31. Juli traditionell mit einem Umzug durch den Schlossgarten eingeläutet. Angeführt vom Lindauer Spielmannszug ging es für zahlreiche Ehrengäste und Besucher zur Festwiese und dann ins Zelt.

0: Im Zelt angekommen, begrüßte Bürgermeister Andreas Dittmann alle Besucher und warf einen Blick auf all das, was nun in Zerbst im Rahmen des fast zweiwöchigen Fests alles ansteht.
1: Na, erstmal natürlich, wir sehen es hinter uns, die 123. Zerbster Pferdemarktlotterie mit einem Skoda Fabia als Hauptpreis. Es sind noch Lose erhältlich, also das allein schon ein Grund. Dann haben wir hier natürlich mitten in der Stadt unseren großen Vergnügungspark mit tollen Fahrgeschäften, tollen gastronomischen Angeboten. Man kann aber auch Sport betreiben oder einfach besuchen. Also gerade jetzt läuft der Heimat- und Schützenfestlauf. Morgen ist ein großes Badminton-Turnier und der sportliche Höhepunkt ist am nächsten Wochenende, wenn hier ein Springen und Dressur bis hoch zur schweren Klasse stattfindet. Also all das macht das Zerbster Heimat- und Schützenfest aus. Und ich kann alle nur ganz herzlich einladen, zu uns nach Zerbst zu kommen.
0: Im Zelt musste dann natürlich noch eine ganz wichtige Tradition vollzogen werden, der Fassbieranstich. Andreas Dittmann machte sich zusammen mit Jan Edo Albers, dem Bürgermeister von Zerbsts Partnerstadt Jever, daran. Ohne größere Probleme konnten die beiden jeweils ein Fass öffnen und Freibier für die Besucher ausschenken. Damit war die Eröffnungszeremonie des Heimat- und Schützenfests offiziell abgeschlossen und es konnte ordentlich gefeiert werden. Über einige Änderungen beim Fest in diesem Jahr berichtete uns der Bürgermeister noch.
1: Naja, es gab ein paar zwangsweise neue Ideen. Wir mussten nämlich alles zeitlich umdrehen. Normalerweise ist das Reitspringen und Fahrturnier am ersten Wochenende. Das ging aber aus wettkampftechnischen Gründen nicht. Deswegen wurde das Fahrturnier schon abgekoppelt. Das ist schon durch und das Springen und Dressurreiten ist am zweiten Wochenende. Das hat eine ganze Kette nach sich gezogen. Aber wir haben auch neue Fahrgeschäfte mit hier. Die Nachfrage nach Herrn Orloff und den Schwarzenberg-Kosaken war so groß, dass es zwei Veranstaltungen gibt. Also von daher, ja, ist eine Menge los.
0: Bis zum Montag, den 10. August, wird im Rahmen des Heimat- und Schützenfests in Zerbst noch eine Menge los sein. Am Wochenende zuvor findet das heiß erwartete Reit- und Springturnier statt, bevor dann am Sonntagabend wieder als Höhepunkt das große Abschlussfeuerwerk den Zerbster Nachthimmel in ein buntes Farbenspiel verwandelt.
2: Verkehrsfreigabe für Antonettenstraße. Die Bauarbeiten in der Antonettenstraße sowie im östlichen Bauabschnitt der Ferdinand-von-Schill-Straße stehen kurz vor dem Abschluss. Die Verkehrsfreigabe für beide Teilabschnitte erfolgte am 30. Juli. Ab diesem Zeitpunkt sind die Straßen wieder uneingeschränkt für den öffentlichen Verkehr sowie für den Fuß- und Radverkehr nutzbar. Mit der Fertigstellung dieser Bauabschnitte sind die Voraussetzungen für den geplanten Baubeginn zur Umgestaltung des Kreisverkehrs an der katholischen Kirche ab Oktober diesen Jahres geschaffen. Die Fortsetzung der Bauarbeiten erfolgt im nächsten Bauabschnitt an der Kreuzung Ferdinand-von-Schill-Straße, der Johannesstraße und der Hans-Heinen-Straße. Hier sollen weitreichende Tiefbauarbeiten für die Dessauer Stadtwerke stattfinden, gefolgt von den Neugestaltungen der Fahrbahnoberfläche und den Seitenbereichen im Auftrag des Tiefbauamtes. Der Knotenpunkt wird hierfür als Vollsperrung ausgewiesen, sodass die Johannesstraße, die Hans-Heinen-Straße und beide Teilabschnitte der Ferdinand-von-Schill-Straße als Sackgassen ausgeschildert werden. Die Vollsperrung des Knotens erfolgte für den Kfz-Verkehr ebenfalls am 30. Juli. Eine Fußgängerführung über den Kreuzungsbereich hinweg wird jederzeit gewährleistet. Die Bauzeit dieses Bauabschnittes beläuft sich auf 3 Monate. Ende Oktober 2026 soll der Bauabschnitt wieder für den Kfz-Verkehr freigegeben werden.

Wasserstand im Viereckteich. Der Viereckteich im Georgium in Dessau sorgte Anfang des Jahres für großes Aufsehen. Seit dem 11. Februar gingen bei der Stadt Dessau-Roßlau immer wieder Hinweise besorgter Parkbesucher ein. Im Viereck und Franzosenteich treiben zahlreiche tote Fische auf der Wasseroberfläche. Nach Einschätzung von Experten führte die über längere Zeit geschlossene Eisdecke zu einem Sauerstoffmangel im Wasser. Die Fische konnten dadurch nicht ausreichend mit Sauerstoff versorgt werden. Am 2. März entfernten Mitarbeiter des Tiefbauamtes gemeinsam mit der Feuerwehr den Großteil der toten Fische aus den Teichen. Insgesamt wurden schätzungsweise 700 Kilogramm Fisch geborgen. Inzwischen zeigt sich ein neues Bild. Der Wasserstand des Viereckteichs ist deutlich gesunken. An einigen Stellen ist nur noch wenig Wasser vorhanden. Kleinere Zuflüsse und Seitenarme wirken nahezu ausgetrocknet. Welche Folgen der niedrige Wasserstand langfristig für den Fischbestand und das ökologische Gleichgewicht des Teiches haben wird, bleibt abzuwarten. Kulturerbe lässt wachsen. Das Bauhaus zieht jedes Jahr zahlreiche Touristen nach Dessau-Roßlau. Viele bleiben beim Vorbeigehen stehen, um das berühmte Gebäude zu bewundern oder Erinnerungsfotos zu machen. Doch seit einiger Zeit fällt Besuchern eine Veränderung auf. Rund um das Bauhaus wächst hohes Gras und wildes Gestrüpp. Manch einer fragt sich deshalb verwundert, ob hier der Rasenmäher ausgefallen ist. Tatsächlich steckt dahinter jedoch ein bewusstes Konzept. Die Flächen rund um das Bauhaus werden nicht mehr regelmäßig gemäht, sondern als Blühwiese genutzt. Gerade im Jubiläumsjahr, in dem das Bauhaus sein 100-jähriges Bestehen mit zahlreichen Veranstaltungen feiert, sorgt die Gestaltung der Außenanlagen dennoch für Diskussionen. Einige Besucher sind der Meinung, dass das Umfeld eines so bedeutenden Kulturdenkmals gepflegter werden sollte. Andere hingegen begrüßen die naturnahe Gestaltung und sehen darin einen zeitgemäßen Beitrag zum Umwelt- und Naturschutz.

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3: Ungemütlich war es am Montagabend im ausverkauften Saal des Golfparks im Westen der Stadt Dessau-Roßlaus. Der Saal ausverkauft, die Hitze im Inneren enorm und die Zündschnur bei Dieter Hallervorden, einem der Gastgeber, ziemlich kurz. Gemeinsam mit dem CDU-Ministerpräsidenten Sven Schulze sollte Wahlkampf für die Partei gemacht werden. Doch wie schon viele Kritiker bereits im Vorfeld ahnten, brachte der 90-jährige Hallervorden wieder zahlreiche Spitzen auf die Bühne, die Schulze vereinzelt mit einem Achselzucken kommentierte.
4: Mich beruhigt eigentlich in dieser Auseinandersetzung mit der neuen Generalsekretärin eins. Ich bin ziemlich sicher, uns alle wird es noch geben, wenn Frau Hoppermann längst abgewählt ist.
3: Auch Sven Schulze selbst erntete dieser Tage viel Kritik aus den eigenen Reihen der Partei. Denn Schulze sowie zwei weitere Ost-CDU-Ministerpräsidenten

0: fuhren dem Bundeskanzler in die Parade. Friedrich Merz ging mit einem frisch geschnürten Rentenreformpaket in die Sommerpause. 4 Wochen später melden sich die 3 Ministerpräsidenten aus dem Osten Deutschlands und schnüren das Rentenpaket nochmals auf, wollen an die Rente nach 45 Arbeitsjahren festhalten. Das sorgt eben für Stirnrunzeln in den eigenen Reihen, zumindest auf Bundesebene, und trägt eben nicht dazu bei den Wählern in Sachsen-Anhalt zu punkten. Eher das Gegenteil findet gerade statt. Nur 24% schaffen die Christdemokraten in der aktuellen Umfrage, sicher auch der Bundespolitik der CDU geschuldet. Dass Dieter Hallervorden alles andere als mundfaul ist, bewies der 90-jährige gebürtige Dessauer bereits schon in anderen politischen Debatten. Auch auf der Veranstaltung Kunst braucht Freiheit in Dessau bekräftigte Hallervorden wieder seine Meinung im Umgang mit dem Völkerrecht. Im April 2024 veröffentlichte Hallervorden ein viel kritisiertes Video mit dem Titel Gaza, Gaza. Er äußert darin, dass die Situation im Gazastreifen nicht mit dem Völkerrecht vereinbar sei und warf der israelischen Regierung Apartheid und Genozid vor.
1: Also ich sage Ihnen ganz klar, für mich gibt es keine Diskussion zum Existenzrecht Israel. Das ist für mich nicht diskutabel. Das will ich ja auch noch mal ganz klar sagen. Und auch beim Thema Völkermord habe ich eine ganz andere Auffassung, aber ich muss es auch zulassen, dass es unterschiedliche Diskussionspunkte gibt. Die gibt es übrigens zu vielen verschiedenen Themen. Das ist ein Punkt. Ich übrigens, Dieter, ich werde sowohl die Bundesregierung als auch die Parteiführung, auch Franziska Hoffmann, mit allen Kräften unterstützen, dass sie erfolgreich ist, und zwar lange erfolgreich ist, weil das mein persönliches Ziel ist. Mir geht es nicht darum, dass irgendjemand einen Misserfolg hat. Ich arbeite auch nicht gegen jemanden, sondern ich arbeite immer für etwas, nämlich in dem Fall für den Erfolg Sachsen-Anhalts. Und das muss unser Ziel sein. Und das, jetzt abschließend wirklich gesagt, ist der Grund, warum ich so froh bin, dass Sie alle heute hier sind und sagen, wir wollen uns das anhören und wir wollen uns nicht von außen eine Meinung aufdrücken lassen. Und wir lassen es auch zu, dass hier mit Dieter Hallervorden ein gebürtiger Dessauer steht, der ein paar Jahre älter ist als ich, mehr Erfahrung in manchen Bereichen hat als ich, eine Meinung hat, die sich in vielen Bereichen mit meiner deckt, aber in einzelnen Bereichen auch nicht deckt, und gleichzeitig der Dieter das zulässt, dass ich hier als Ministerpräsident stehe, ihm danke, dass er auch hier für Demokratie in Sachsen-Anhalt, in seiner Heimat kämpft, aber gleichzeitig auch zulässt, dass man unterschiedlicher Meinung ist. Das, abschließend gesagt, ist das, wie ich gerne auch Sachsen-Anhalt in den nächsten Jahren hier führen möchte.
2: Auch für mich steht natürlich außer Frage, dass das Existenzrecht Israels überhaupt nicht angegriffen werden darf. Das ist ganz klar. Trotzdem muss ich sagen, in der Völkermordfrage ist vielleicht ein kleiner Nachhilfeunterricht für Frau Hoppermann nötig. Zum Beispiel beim spanischen Ministerpräsidenten Sanchez. Man muss bedenken, diese Klage ist ja 2023, Dezember war das, von Südafrika vom Internationalen Gerichtshof eingetragen worden. Und sie wird inzwischen unterstützt von 30 großen Ländern. Ich will sie nicht alle aufführen, aber es sind sehr viele europäische Länder dabei. Deswegen müsste man sagen, also ich meine, irgendwas muss doch da dran sein. Es kann doch nicht sein, dass man sagt, es ist auf keinen Fall Völkermord gewesen. Das muss ein Richter entscheiden. Und man darf völkerrechtswidriges Verhalten eben nicht mit zweierlei Maß messen. Einerseits sagen, also der Krieg von der Putin gegen Ukraine ist völkerrechtswidrig, aber bei dem Krieg von Israel zusammen mit USA gegen Iran sagt man das nicht. Da stimmt irgendwas nicht zusammen.
0: Die Veranstaltungsreihe Kunst braucht Freiheit schlägt derweil auch Wellen in den Top-Nachrichtenkanälen. Inwieweit sich die Landes-CDU mit dieser Art Wahlkampf einen Gefallen tut, sei dahingestellt und bleibt abzuwarten. Am 9. September wählt Sachsen-Anhalt einen neuen Landtag und eventuell auch einen neuen Ministerpräsidenten.

0: Der SV Dessau 05 befindet sich derzeit mitten in der Vorbereitung auf die neue Spielzeit. Anfang August startet der Traditionsverein aus der Bauhausstadt in seine inzwischen 14. Saison in der Verbandsliga Sachsen-Anhalt. Nur wenige Tage vor dem Saisonauftakt setzt der Verein ein deutliches Zeichen für Kontinuität. Der Vertrag von Cheftrainer Dimitrios Mitsis wurde vorzeitig in Beisammensein mit Vereinspräsident Matthias Tamm bis 2028 verlängert. Eine Entscheidung, die dem Verein aus der Bauhausstadt sehr leicht fiel.
1: Ja, weil wir absolut zufrieden sind mit seiner Arbeit in den letzten Jahren sowieso, aber auch jetzt gerade im letzten Jahr, wo wir ja Vizelandesmeister, das war ein toller Erfolg. Und nein, ja, es gibt eigentlich für uns jetzt eigentlich keinen Besseren, der das so gut hinkriegt, auch die Arbeit mit den jungen Spielern und jetzt die alten Erfahrenen zu integrieren, das hat er prima hingekriegt. Und ja, ich weiß, es wird ja immer gesprochen, Aufstieg und so, klar werden wir versuchen, da mit zu spielen, das natürlich vielleicht auch zu schaffen, aber ein Grund war schon auch, dass wir da so ein bisschen auch zeigen wollten, wir planen langfristiger, egal in welcher Liga. Und ja, wäre schön, wenn es klappt, aber wenn nicht, ist das für uns auch keine Geschichte, da am Trainer zu zweifeln. Bis 28 ja, haben wir das jetzt gemacht und ja, wir sind ja im Amateurbereich, da macht man jetzt nicht so langfristige Verträge, man weiß nie, was ist, aber das hat nur mit ganz normalen Abläufen zu tun. Und nö, das, also für uns war das schön, dass er das auch will und wir sind da in jeder Hinsicht voll zufrieden und ich glaube, die Spieler auch, wenn man die mal fragt, da wird eigentlich, glaube ich, auch nur positive Resonanz kommen.
0: Natürlich war auch Cheftrainer Dimitrios Mitsis sehr erfreut darüber, dass der Verein ihm auch weiterhin das Vertrauen schenken wird.
2: Also ich bin einfach sehr zufrieden und sehr froh. Mein Vertrag vorzeitig zu verlängern. Für mich persönlich und als Trainer, das hilft mir viel, diese Vertrauen von dem Verein zu haben. Motiviert mich noch mehr für meine Aufgabe. Ich denke, das ist auch ein Zeichen für unser Umfeld und das zeigt auch alle, wie wir arbeiten, dass wir langfristig arbeiten und nicht nur auf eine Saison konzentrieren. Und ja, das freut mich und das zeigt auch, dass wir auch diese Vision oder das gleiche Vision für die Zukunft haben.
0: Seit seinem Amtsantritt im Schillerpark im Jahr 2022 hat Dimitrios Mitsis gemeinsam mit seiner Mannschaft sowohl sportliche Erfolge gefeiert, als auch schwierige Phasen gemeistert. Der größte Erfolg bisher war die Vizemeisterschaft in der vergangenen Spielzeit. Wie blickt aber der Cheftrainer persönlich auf seine Zeit beim SV Dessau 05?
2: Bei den ersten Gesprächen, also vor meinem Beginn als Trainer hier, war die Ziele, dass wir mehr Regionalität in den Verein bringen, mehr Regionalspieler haben, mehr einen Fokus mehr auf unser eigenen Nachwuchs haben und langsam die Mannschaft oder entwickeln für ein Top-Verbandsliga-Team. Das haben wir, denke ich, über die Jahre geschafft. Wir haben über 16 junge Spieler in den letzten 4,5 Jahren, die haben bei uns Debüt in der Verbandsliga gekriegt. Viele von denen kann man immer bei unserer Startelf sehen. Man sieht auch in der letzten Saison, wir haben das auch gemacht, wo wir Zweite waren. Und ja, also ich freue mich, ich denke, wir sind auf gutem Weg und das ist unser Weg auch für die Zukunft. Also wir wollen weiter gut Fußball spielen, wir wollen weiter viele Nachwuchsspieler integrieren, wir wollen weiter ein Team haben, die Verbindung mit dieser Region hat.
0: Die Vorbereitung ist bereits abgeschlossen. In den vergangenen 3 Wochen hat der Verein 6 Testspiele absolviert und konnte nicht nur die ersten Erkenntnisse gewinnen, sondern auch Abläufe festigen und sich gezielt auf die bevorstehenden Aufgaben in der Verbandsliga Sachsen-Anhalt vorbereiten.

0: Ich bin sehr zufrieden insgesamt mit Teilen von diesen Spielen. Ich meine mit der Intensität, mit unserer Pressing, unserer Gegenpressing-Phase. Aber klar, es ist noch früh. Unser Ziel ist, am 8. August bereit zu sein. Und am Ende, wir sind in einer Liga, wo wir starten in August und wir spielen bis Juni. Das ist kein Sprint, das wird ein Marathon.
1: Trotz der Vizemeisterschaft und der Favoritenrolle in der neuen Saison schaute Dimitrios Mitsis demütig auf die kommende Spielzeit.
0: Wir starten mit 0 Punkte, wie alle Teams. Aber natürlich, wir waren letzte Saison Zweite und wir wollen uns nicht schlechter diese Saison machen. Aber für mich persönlich, ich wünsche, dass wir alle gesund bleiben. Wir haben viel Qualität, das wissen wir. Und wir müssen demütig bleiben, sehr, sehr hart arbeiten. Und ja, dann ist alles möglich.
1: Das erste Pflichtspiel der neuen Saison bestreitet der SV Dessau 05 am 8. August. Zum Auftakt der Verbandsliga Sachsen-Anhalt empfangen die 05er im heimischen Stadion am Schillerpark den SV 1890 Westerhausen. Der Anpfiff erfolgt um 12.30 Uhr.
2: Vor 50 Jahren wurde das Bauhaus in Dessau nach seiner Rekonstruktion wieder eröffnet. An der Sanierung waren damals auch die Produktionsgenossenschaften des Handwerks beteiligt. An diese Leistung erinnert die Kreishandwerkerschaft Dessau beim traditionellen Brunnenfest zum Tag des Handwerks am 11. September auf dem Dessauer Marktplatz. Darüber sprach Kreishandwerksmeister Karl Krökel in einem Interview mit uns von Rhein 1 und erklärte, wie die Sanierarbeiten damals liefen.
3: Ja, die verliefen so, dass, sagen wir mal, Dessauer Handwerksbetriebe organisiert in Produktionsgenossenschaft des Handwerks dort die Sanierungsarbeiten gestemmt haben. Das war ein riesiger Kraftakt unter den Bedingungen des Materialmangels und diesen Kraftakt wollen wir eigentlich jetzt nicht untergehen lassen und haben, sagen wir mal, Walter Gropius ist nochmal aufgegriffen, der gesagt hat, das Handwerk ist die absolute Grundlage fürs Bauhaus. Und deshalb diesen Ansatz, diesen wichtigen Ansatz des Handwerkes jetzt nochmal zu dokumentieren, zu Veranstaltungen, und zwar nicht, sagen wir mal, in Festveranstaltungen oder anderen Dingen oder Empfängen, wie das teilweise stattfindet, sondern wir wollen das authentisch, sagen wir mal, auch ein bisschen volksnah. Wir wollen erreichen, dass die Bevölkerung einbezogen wird. Damals die Akteure 1976 und vor allen Dingen auch die Handwerker, Architekten, Planer und Helfer und so weiter und so fort. Mussten allerdings feststellen, das war eine wichtige Erkenntnis bei der Erarbeitung der Broschüre, dass eben viele Zeitzeugen unwiederbringlich verloren sind. Das ist recht traurig, also sind einfach verstorben. Und deshalb jetzt dieser Aufruf nochmal nach Zeitzeugen. Wir haben gesagt, jetzt schließen wir das erstmal ab, weil ja das Brunnenfest ist bald, die Broschüre soll rauskommen. Aber wir bringen ja jedes Jahr eine Broschüre und das Bauhausfest ist ja auch bald vorbei. Aber das Handwerk und die Geschichte leben weiter und deshalb dieser Aufruf nach Zeitzeugen, dass das nicht verloren geht, die noch da sind. Oder bei Verstorbenen, sagen wir mal, die Enkelkinder oder die Kinder, dass die noch Bilder haben und so weiter. Und wir wollen dann unmittelbar nach dem Brunnenfest am 11.09. einen Zeitzeugenstammtisch einberufen. Da haben wir schon Zusagen, wo wir uns dann in lockerer Atmosphäre treffen und die Dokumente und Bilder und so weiter auch austauschen.
2: Gesucht werden Handwerker, Meister, Planer und Helfer, die an der Bauhausrekonstruktion 1976 oder an späteren Sanierungsarbeiten beteiligt waren. Auch wer Fotos, Dokumente oder Erinnerungen an die damaligen Zeiten besitzt oder Erlebnisse von Eltern oder Großeltern weitergeben möchte, wird gebeten, sich zeitnah bei Karl Krökel zu melden.
3: Wichtig ist, dass die Zeitzeugen, die also an diesem Zeitzeugenstammtisch teilnehmen, mit uns Kontakt aufnehmen. Das ist wichtig. Wir wissen, die sind teilweise 85, 86 Jahre alt, sind nicht so bewandert.

0: in den Medien, was Mails und so weiter betrifft. Deshalb habe ich mich entschlossen, jeweils montags von 10 bis 12 Uhr telefonisch zur Verfügung zu stehen, also 0172 5206 137. Vielleicht kann das die Sendung dann noch einblenden und meine Mailadresse, sodass ich dann auch persönlich angesprochen werden kann und auch persönlich zur Verfügung stehe für diese Dinge.
1: Bereits drei Zeitzeugen haben sich schon gemeldet. Beim Brunnenfest im September werden sie von ihren Erinnerungen an die Bauhausrekonstruktion von den damaligen Arbeiten berichten.
0: Ja, wir, wie gesagt, wir bringen drei Zeitzeugen mit, die wir auch würdigen wollen, stellen das nochmal im kleinen Vortrag, 20 Minuten, diesen Kraftakt Reko 76 in den Mittelpunkt. Ohne Handwerk hätte es die Wiedereröffnung des Bauhauses nicht gegeben. Das wollen wir nochmal zeigen, das wollen wir auch hier gegenüber der Bevölkerung erläutern. Die sind alle recht herzlich eingeladen, wie immer gibt es Freibier. Und ja, und dann zeichnen wir wie in jedem Jahr unsere Werktätigen verdiente aus den Innungen heraus aus und Betriebsjubilare und so weiter. Es wird also wieder ein interessantes Brunnenfest.
1: Die Kreishandwerkerschaft hofft bis zum 11. September noch weitere Zeitzeugen zu finden. Die gesammelten Geschichten sollen zum Tag des Handwerks beim Brunnenfest lebendig werden und ein Stück regionaler Handwerksgeschichte bewahren.

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1: Mit einem Böllerschießen gab die Schützengilde Zerbst den Startschuss für das Heimat- und Schützenfest 2026. In der Heimatstadt von Katharina der Großen wird wieder 11 Tage lang gefeiert. Zerbsts Bürgermeister Andreas Dittmann ist froh, dass es nun endlich losgeht.
2: Na, vor allem ist man froh, wenn die Vorbereitungen alle geklappt haben. Und die letzten Tage, die waren noch mal recht hektisch. Die Kolleginnen und Kollegen, sowohl im Kulturamt, im Bauernwirtschaftshof, die haben alle Hände voll zu tun gehabt und irgendwer muss immer gucken, ob das auch alles koordiniert läuft. Also von daher freuen wir uns, dass jetzt sozusagen alle Vorbereitungen abgeschlossen sind und wieder Zerbster sein Fest begrüßt. Jetzt geht's los.
1: Das Fest wurde am 31. Juli traditionell mit einem Umzug durch den Schlossgarten eingeläutet. Angeführt vom Lindauer Spielmannszug ging es für zahlreiche Ehrengäste und Besucher zur Festwiese und dann ins Zelt.

0: Im Zelt angekommen, begrüßte Bürgermeister Andreas Dittmann alle Besucher und warf einen Blick auf all das, was nun in Zerbst im Rahmen des fast zweiwöchigen Fests alles ansteht.
1: Na, erstmal natürlich, wir sehen es hinter uns, die 123. Zerbster Pferdemarktlotterie mit einem Skoda Fabia als Hauptpreis. Es sind noch Lose erhältlich, also das allein schon ein Grund. Dann haben wir hier natürlich mitten in der Stadt unseren großen Vergnügungspark mit tollen Fahrgeschäften, tollen gastronomischen Angeboten. Man kann aber auch Sport betreiben oder einfach besuchen. Also gerade jetzt läuft der Heimat- und Schützenfestlauf. Morgen ist ein großes Badminton-Turnier und der sportliche Höhepunkt ist am nächsten Wochenende, wenn hier ein Springen und Dressur in der bis hoch zur schweren Klasse stattfindet. Also all das macht das Zerbster Heimat- und Schützenfest aus. Und ich kann alle nur ganz herzlich einladen, zu uns nach Zerbst zu kommen.
0: Im Zelt musste dann natürlich noch eine ganz wichtige Tradition vollzogen werden, der Fassbieranstich. Andreas Dittmann machte sich zusammen mit Jan Edo Albers, dem Bürgermeister von Zerbsts Partnerstadt Jever, daran. Ohne größere Probleme konnten die beiden jeweils ein Fass öffnen und Freibier für die Besucher ausschenken. Damit war die Eröffnungszeremonie des Heimat- und Schützenfests offiziell abgeschlossen und es konnte ordentlich gefeiert werden. Über einige Änderungen beim Fest in diesem Jahr berichtete uns der Bürgermeister noch.
1: Naja, es gab ein paar zwangsweise neue Ideen. Wir mussten nämlich alles zeitlich umdrehen. Normalerweise ist das Reitspringen und Fahrturnier am ersten Wochenende. Das ging aber aus wettkampftechnischen Gründen nicht. Deswegen wurde das Fahrturnier schon abgekoppelt. Das ist schon durch und das Springen und Dressurreiten ist am zweiten Wochenende. Das hat eine ganze Kette nach sich gezogen. Aber wir haben auch neue Fahrgeschäfte mit hier. Die Nachfrage nach Herrn Orloff und den Schwarzenberg-Kosaken war so groß, dass es zwei Veranstaltungen gibt. Also von daher, ja, ist eine Menge los.
0: Bis zum Montag, den 10. August, wird im Rahmen des Heimat- und Schützenfests in Zerbst noch eine Menge los sein. Am Wochenende zuvor findet das heiß erwartete Reit- und Springturnier statt, bevor dann am Sonntagabend wieder als Höhepunkt das große Abschlussfeuerwerk den Zerbster Nachthimmel in ein buntes Farbenspiel verwandelt.
2: Verkehrsfreigabe für Antonettenstraße. Die Bauarbeiten in der Antonettenstraße sowie im östlichen Bauabschnitt der Ferdinand-von-Schill-Straße stehen kurz vor dem Abschluss. Die Verkehrsfreigabe für beide Teilabschnitte erfolgte am 30. Juli. Ab diesem Zeitpunkt sind die Straßen wieder uneingeschränkt für den öffentlichen Verkehr sowie für den Fuß- und Radverkehr nutzbar. Mit der Fertigstellung dieser Bauabschnitte sind die Voraussetzungen für den geplanten Baubeginn zur Umgestaltung des Kreisverkehrs an der katholischen Kirche ab Oktober diesen Jahres geschaffen. Die Fortsetzung der Bauarbeiten erfolgt im nächsten Bauabschnitt an der Kreuzung Ferdinand-von-Schill-Straße, der Johannesstraße und der Hans-Heinen-Straße. Hier sollen weitreichende Tiefbauarbeiten für die Dessauer Stadtwerke stattfinden, gefolgt von den Neugestaltungen der Fahrbahnoberfläche und den Seitenbereichen im Auftrag des Tiefbauamtes. Der Knotenpunkt wird hierfür als Vollsperrung ausgewiesen, sodass die Johannesstraße, die Hans-Heinen-Straße und beide Teilabschnitte der Ferdinand-von-Schill-Straße als Sackgassen ausgeschildert werden. Die Vollsperrung des Knotens erfolgte für den Kfz-Verkehr ebenfalls am 30. Juli. Eine Fußgängerführung über den Kreuzungsbereich hinweg wird jederzeit gewährleistet. Die Bauzeit dieses Bauabschnittes beläuft sich auf 3 Monate. Ende Oktober 2026 soll der Bauabschnitt wieder für den Kfz-Verkehr freigegeben werden. Wasserstand im Viereckteich. Der Viereckteich im Georgium in Dessau sorgte Anfang des Jahres für großes Aufsehen. Seit dem 11. Februar gingen bei der Stadt Dessau-Roßlau immer wieder Hinweise besorgter Parkbesucher ein. Im Viereck und Franzosenteich treiben zahlreiche tote Fische auf der Wasseroberfläche. Nach Einschätzung von Experten führte die über längere Zeit geschlossene Eisdecke zu einem Sauerstoffmangel im Wasser. Die Fische konnten dadurch nicht ausreichend mit Sauerstoff versorgt werden. Am 2. März entfernten Mitarbeiter des Tiefbauamtes gemeinsam mit der Feuerwehr den Großteil der toten Fische aus den Teichen. Insgesamt wurden schätzungsweise 700 Kilogramm Fisch geborgen. Inzwischen zeigt sich ein neues Bild. Der Wasserstand des Viereckteichs ist deutlich gesunken. An einigen Stellen ist nur noch wenig Wasser vorhanden. Kleinere Zuflüsse und Seitenarme wirken nahezu ausgetrocknet. Welche Folgen der niedrige Wasserstand langfristig für den Fischbestand und das ökologische Gleichgewicht des Teiches haben wird, bleibt abzuwarten. Kulturerbe lässt wachsen. Das Bauhaus zieht jedes Jahr zahlreiche Touristen nach Dessau-Roßlau. Viele bleiben beim Vorbeigehen stehen, um das berühmte Gebäude zu bewundern oder Erinnerungsfotos zu machen. Doch seit einiger Zeit fällt Besuchern eine Veränderung auf. Rund um das Bauhaus wächst hohes Gras und wildes Gestrüpp. Manch einer fragt sich deshalb verwundert, ob hier der Rasenmäher ausgefallen ist. Tatsächlich steckt dahinter jedoch ein bewusstes Konzept. Die Flächen rund um das Bauhaus werden nicht mehr regelmäßig gemäht, sondern als Blühwiese genutzt. Gerade im Jubiläumsjahr, in dem das Bauhaus sein 100-jähriges Bestehen mit zahlreichen Veranstaltungen feiert, sorgt die Gestaltung der Außenanlagen dennoch für Diskussionen. Einige Besucher sind der Meinung, dass das Umfeld eines so bedeutenden Kulturdenkmals gepflegter werden sollte. Andere hingegen begrüßen die naturnahe Gestaltung und sehen darin einen zeitgemäßen Beitrag zum Umwelt- und Naturschutz.

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3: Ungemütlich war es am Montagabend im ausverkauften Saal des Golfparks im Westen der Stadt Dessau-Roßlaus. Der Saal ausverkauft, die Hitze im Inneren enorm und die Zündschnur bei Dieter Hallervorden, einem der Gastgeber, ziemlich kurz. Gemeinsam mit dem CDU-Ministerpräsidenten Sven Schulze sollte Wahlkampf für die Partei gemacht werden. Doch wie schon viele Kritiker bereits im Vorfeld ahnten, brachte der 90-jährige Hallervorden wieder zahlreiche Spitzen auf die Bühne, die Schulze vereinzelt mit einem Achselzucken kommentierte.
4: Mich beruhigt eigentlich in dieser Auseinandersetzung mit der neuen Generalsekretärin eins. Ich bin ziemlich sicher, uns alle wird es noch geben, wenn Frau Hoppermann längst abgewählt ist.
3: Auch Sven Schulze selbst erntete dieser Tage viel Kritik aus den eigenen Reihen der Partei. Denn Schulze sowie zwei weitere Ost-CDU-Ministerpräsidenten fuhren dem Bundeskanzler in die Parade. Friedrich Merz ging mit einem frisch geschnürten Rentenfondspaket in die Sommerpause. 4 Wochen später melden sich die 3 Ministerpräsidenten aus dem Osten Deutschlands und schnüren das Rentenpaket nochmals auf, wollen an die Rente nach 45 Arbeitsjahren festhalten. Das sorgt eben für Stirnrunzeln in den eigenen Reihen, zumindest auf Bundesebene, und trägt eben nicht dazu bei, bei den Wählern in Sachsen-Anhalt zu punkten. Eher das Gegenteil findet gerade statt. Nur 24% schaffen die Christdemokraten in der aktuellen Umfrage, sicher auch der Bundespolitik der CDU geschuldet.

0: Dass Dieter Hallervorden alles andere als mundfaul ist, bewies der 90-jährige Gebürtige der Sauer bereits schon in anderen politischen Debatten. Auch auf der Veranstaltung Kunst braucht Freiheit in Dessau bekräftigte Hallervorden wieder seine Meinung im Umgang mit dem Völkerrecht. Im April 2024 veröffentlichte Hallervorden ein viel kritisiertes Video mit dem Titel Gaza, Gaza. Er äußert darin, dass die Situation im Gazastreifen nicht mit dem Völkerrecht vereinbar sei und warf der israelischen Regierung Apartheid und Genozid vor.
1: Also ich sage Ihnen ganz klar, für mich gibt es keine Diskussion zum Existenzrecht Israel. Das ist für mich nicht diskutabel. Das will ich ja auch nochmal ganz klar sagen. Und auch beim Thema Völkermord habe ich eine ganz andere Auffassung. Aber ich muss es auch zulassen, dass es unterschiedliche Diskussionspunkte gibt. Die gibt es übrigens zu vielen verschiedenen Themen. Das ist ein Punkt. Ich übrigens, Dieter, ich werde sowohl die Bundesregierung als auch die Parteiführung, auch Franziska Hoffmann, mit allen Kräften unterstützen, dass sie erfolgreich ist, und zwar lange erfolgreich ist, weil das mein persönliches Ziel ist. Mir geht es nicht darum, dass irgendjemand einen Misserfolg hat. Ich arbeite auch nicht gegen jemanden, sondern ich arbeite immer für etwas, nämlich in dem Fall für den Erfolg Sachsen-Anhalts. Und das muss unser Ziel sein. Und das, jetzt abschließend wirklich gesagt, ist der Grund, warum ich so froh bin, dass Sie alle heute hier sind und sagen, wir wollen uns das anhören und wir wollen uns nicht von außen eine Meinung aufdrücken lassen. Und wir lassen es auch zu, dass hier mit Dieter Hallervorden ein gebürtiger Dessauer steht, der ein paar Jahre älter ist als ich, mehr Erfahrung in manchen Bereichen hat als ich, eine Meinung hat, die sich in vielen Bereichen mit meiner deckt, aber in einzelnen Bereichen auch nicht deckt, und gleichzeitig der Dieter das zulässt, dass ich hier als Ministerpräsident stehe, ihm danke, dass er auch hier für Demokratie in Sachsen-Anhalt, in seiner Heimat kämpft, aber gleichzeitig auch zulässt, dass man unterschiedlicher Meinung ist. Das, abschließend gesagt, ist das, wie ich gerne auch Sachsen-Anhalt in den nächsten Jahren hier führen möchte.
2: Auch für mich steht natürlich außer Frage, dass das Existenzrecht Israels überhaupt nicht angegriffen werden darf. Das ist ganz klar. Trotzdem muss ich sagen, in der Völkermordfrage ist vielleicht ein kleiner Nachhilfeunterricht für Frau Hoppermann nötig. Zum Beispiel beim spanischen Ministerpräsidenten Sanchez. Man muss bedenken, diese Klage ist ja 2023, Dezember war das, von Südafrika vom Internationalen Gerichtshof eingetragen worden. Und sie wird inzwischen unterstützt von 30 großen Ländern. Ich will sie nicht alle aufführen, aber es sind sehr viele europäische Länder dabei. Deswegen müsste man sagen, also ich meine, irgendwas muss doch da dran sein. Es kann doch nicht sein, dass man sagt, es ist auf keinen Fall Völkermord gewesen. Das müssen Richter entscheiden. Und man darf völkerrechtswidriges Verhalten eben nicht mit zweierlei Maß messen. Einerseits sagen, also der Krieg von der Putin gegen Ukraine ist völkerrechtswidrig, aber bei dem Krieg von Israel zusammen mit USA gegen Iran sagt man das nicht. Da stimmt irgendwas nicht zusammen.
0: Die Veranstaltungsreihe Kunst braucht Freiheit schlägt derweil auch Wellen in den Top-Nachrichtenkanälen. Inwieweit sich die Landes-CDU mit dieser Art Wahlkampf einen Gefallen tut, sei dahingestellt und bleibt abzuwarten. Am 9. September wählt Sachsen-Anhalt einen neuen Landtag und eventuell auch einen neuen Ministerpräsidenten.

0: Der SV Dessau 05 befindet sich derzeit mitten in der Vorbereitung auf die neue Spielzeit. Anfang August startet der Traditionsverein aus der Bauhausstadt in seine inzwischen 14. Saison in der Verbandsliga Sachsen-Anhalt. Nur wenige Tage vor dem Saisonauftakt setzt der Verein ein deutliches Zeichen für Kontinuität. Der Vertrag von Cheftrainer Dimitrios Mitsis wurde vorzeitig in Beisammensein mit Vereinspräsident Matthias Tamm bis 2028 verlängert. Eine Entscheidung, die dem Verein aus der Bauhausstadt sehr leicht fiel.
1: Ja, weil wir absolut zufrieden sind mit seiner Arbeit in den letzten Jahren sowieso, aber auch jetzt gerade im letzten Jahr, wo wir ja Vizelandesmeister, das war ein toller Erfolg. Und nein, ja, es gibt eigentlich für uns jetzt eigentlich keine

0: Keinen besseren, der das so gut hinkriegt, auch die Arbeit mit den jungen Spielern und jetzt die alten Erfahrenen zu integrieren, das hat er prima hingekriegt. Und ja, ich weiß, es wird ja immer gesprochen, Aufstieg und so, klar werden wir versuchen, da mit zu spielen, das natürlich vielleicht auch zu schaffen, aber ein Grund war schon auch, dass wir da so ein bisschen auch zeigen wollten, wir planen langfristiger, egal in welcher Liga und ja, wäre schön, wenn es klappt, aber wenn nicht, ist das für uns auch keine Geschichte, da am Trainer zu zweifeln. Bis 28 haben wir das
1: Okay.
0: jetzt gemacht und ja, wir sind ja im Amateurbereich, da macht man jetzt nicht so langfristige Verträge, man weiß nie, was ist, aber das hat nur mit ganz normalen Abläufen zu tun und nö, das, also für uns war das schön, dass er das auch will und wir sind da in jeder Hinsicht voll zufrieden. Und ich glaube, die Spieler auch, wenn man die mal fragt, da wird eigentlich, glaube ich, auch nur positive Resonanz kommen.
1: Natürlich war auch Cheftrainer Dimitrios Mitsis sehr erfreut darüber, dass der Verein ihm auch weiterhin das Vertrauen schenken wird.
2: Also ich bin einfach sehr zufrieden und sehr froh. Mein Vertrag vorzeitig zu verlängern. Für mich persönlich und als Trainer, das hilft mir viel, diese Vertrauen vom Verein zu haben. Motiviert mich noch mehr von meiner Aufgabe. Ich denke, das ist auch ein Zeichen für unser Umfeld und das zeigt auch alle, wie wir arbeiten, dass wir langfristig arbeiten und nicht nur auf eine Saison konzentrieren. Und ja, das freut mich und das zeigt auch, dass wir auch diese Vision oder das gleiche Vision für die Zukunft haben.
1: Seit seinem Amtsantritt im Schillerpark im Jahr 2022 hatte Dimitrios Mitsis gemeinsam mit seiner Mannschaft sowohl sportliche Erfolge gefeiert als auch schwierige Phasen gemeistert. Der größte Erfolg bisher war die Vizemeisterschaft in der vergangenen Spielzeit. Wie blickt aber der Cheftrainer persönlich auf seine Zeit beim SV Dessau 05?
2: Bei den ersten Gesprächen, also vor meinem Beginn als Trainer hier, war die Ziele, dass wir mehr Regionalität in den Verein bringen, mehr Regionalspieler haben, mehr einen Fokus mehr auf unser eigenen Nachwuchs haben und langsam die Mannschaft oder entwickeln für ein Top-Verbandsliga-Team. Das haben wir, denke ich, über die Jahre geschafft. Wir haben über 16 junge Spieler in den letzten 4,5 Jahren, die haben bei uns Debüt in der Verbandsliga gekriegt. Viele von denen kann man immer bei unserer Startelf sehen. Man sieht auch in der letzten Saison, wir haben das auch gemacht, wo wir Zweite waren. Und ja, also ich freue mich. Ich denke, wir sind auf gutem Weg und das ist unser Weg auch für die Zukunft. Also wir wollen weiter gut Fußball spielen, wir wollen weiter viele Nachwuchsspieler integrieren, wir wollen weiter ein Team haben, die Verbindung mit dieser Region hat.
1: Die Vorbereitung ist bereits abgeschlossen. In den vergangenen 3 Wochen hat der Verein 6 Testspiele absolviert und konnte nicht nur die ersten Erkenntnisse gewinnen, sondern auch Abläufe festigen und sich gezielt auf die bevorstehenden Aufgaben in der Verbandsliga Sachsen-Anhalt vorbereiten.
2: Das ist zeitlich eine nicht so einfache Vorbereitung. Also unser letztes offizielles Spiel war am 19. Juni. Wir sind wieder gestartet mit Vorbereitung am 17. Juli. Das ist nicht ein Monat. Wir haben schon 5 Testspiele absolviert innerhalb 14 Tage. Also das ist viel, aber ich bin zufrieden. Wir haben viele Spieler genutzt, auch viele junge Spieler, auch zwei von unserer U19-Kader. Das hat uns geholfen, mit Belastung zu steuern. Ich denke, Ich bin sehr zufrieden insgesamt mit Teilen von diesen Spielen. Ich meine mit der Intensität, mit unserer Pressing, unserer Gegenpressing-Phase. Aber klar, es ist noch früh. Unser Ziel ist, am 8. August bereit zu sein. Und am Ende, wir sind in einer Liga, wo wir starten in August und wir spielen bis Juni. Das ist kein Sprint, das wird ein Marathon.
1: Trotz der Vizemeisterschaft und der Favoritenrolle in der neuen Saison schaut Dimitrios Mitsis demütig auf die kommende Spielzeit.
2: Wir starten mit 0 Punkten, wie alle Teams. Aber natürlich, wir waren letzte Saison Zweite und wir wollen uns nicht schlechter diese Saison machen. Aber für mich persönlich, ich wünsche, dass wir alle gesund bleiben. Wir haben viel Qualität, das wissen wir. Und wir müssen demütig bleiben, sehr, sehr hart arbeiten. Und ja, dann ist alles möglich.
1: Das erste Pflichtspiel der neuen Saison bestreitet der SV Dessau 05 am 8. August. Zum Auftakt der Verbandsliga Sachsen-Anhalt empfangen die 05er im heimischen Stadion am Schillerpark den SV 1890 Westerhausen. Der Anpfiff erfolgt um 12.30 Uhr.
3: Vor 50 Jahren wurde das Bauhaus in Dessau nach seiner Rekonstruktion wieder eröffnet. An der Sanierung waren damals auch die Produktionsgenossenschaften des Handwerks beteiligt. An diese Leistung erinnert die Kreishandwerkerschaft Dessau beim traditionellen Brunnenfest zum Tag des Handwerks am 11. September auf dem Dessauer Marktplatz. Darüber sprach Kreishandwerksmeister Karl Krökel in einem Interview mit uns von Rhein 1 und erklärte, wie die Sanierarbeiten damals liefen.
4: Ja, die verliefen so, dass, sagen wir mal, Dessauer Handwerksbetriebe organisiert in Produktionsgenossenschaft des Handwerks dort die Sanierungsarbeiten gestemmt haben. Das war ein riesiger Kraftakt unter den Bedingungen des Materialmangels und diesen Kraftakt wollen wir eigentlich jetzt nicht untergehen lassen und haben, sagen wir mal, Walter Gropius nochmal aufgegriffen, der gesagt hat, das Handwerk ist die absolute Grundlage fürs Bauhaus. Und deshalb diesen Ansatz, diesen wichtigen Ansatz des Handwerkes jetzt nochmal zu dokumentieren, zu Veranstaltungen, und zwar nicht, sagen wir mal, in Festveranstaltungen oder anderen Dingen oder Empfängen, wie das teilweise stattfindet, sondern wir wollen das authentisch, sagen wir mal, auch ein bisschen volksnah. Wir wollen erreichen, dass die Bevölkerung einbezogen wird. Damals die Akteure 1976. Und vor allen Dingen auch die Handwerker, Architekten, Planer und Helfer und so weiter und so fort. Mussten allerdings feststellen, das war eine wichtige Erkenntnis bei der Erarbeitung der Broschüre, dass eben viele Zeitzeugen unwiederbringlich verloren sind. Das ist recht traurig, also sind einfach verstorben. Und deshalb jetzt dieser Aufruf nochmal nach Zeitzeugen. Wir haben gesagt, jetzt schließen wir das erstmal ab, weil ja das Brunnenfest ist bald, die Broschüre soll rauskommen. Aber wir bringen ja jedes Jahr eine Broschüre und das Bauhausfest ist ja auch bald vorbei. Aber das Handwerk und die Geschichte leben weiter und deshalb dieser Aufruf nach Zeitzeugen, dass das nicht verloren geht, die noch da sind. Oder bei Verstorbenen, sagen wir mal die Enkelkinder oder die Kinder, dass die noch Bilder haben und so weiter. Und wir wollen dann unmittelbar nach dem Brunnenfest am 11.09. einen Zeitzeugenstammtisch einberufen. Da haben wir schon Zusagen, wo wir uns dann in lockerer Atmosphäre treffen und die Dokumente und Bilder und so weiter auch austauschen.
3: Gesucht werden Handwerker, Meister, Planer und Helfer, die an der Bauhausrekonstruktion 1976 oder an späteren Sanierungsarbeiten beteiligt waren. Auch wer Fotos, Dokumente oder Erinnerungen an die damaligen Zeiten besitzt oder Erlebnisse von Eltern oder Großeltern weitergeben möchte, wird gebeten, sich zeitnah bei Karl Krökel zu melden.
4: Wichtig ist, dass die Zeitzeugen, die also an diesem Zeitzeugenstammtisch teilnehmen, mit uns Kontakt aufnehmen. Das ist wichtig. Wir wissen, die sind teilweise 85, 86 Jahre alt, sind nicht so bewandert

0: in den Medien, was Mails und so weiter betrifft. Deshalb habe ich mich entschlossen, jeweils montags von 10 bis 12 Uhr telefonisch zur Verfügung zu stehen. Also 0172 5206 137. Vielleicht kann das die Sendung dann noch einblenden und meine Mailadresse, sodass ich dann auch persönlich angesprochen werden kann und auch persönlich zur Verfügung stehe für diese Dinge.
1: Bereits drei Zeitzeugen haben sich schon gemeldet. Beim Brunnenfest im September werden sie von ihren Erinnerungen an die Bauhausrekonstruktion von den damaligen Arbeiten berichten.
0: Ja, wie gesagt, wir bringen drei Zeitzeugen mit, die wir auch würdigen wollen, stellen das nochmal im kleinen Vortrag, 20 Minuten, diesen Kraftakt Reko 76 in den Mittelpunkt. Ohne Handwerk hätte es die Wiedereröffnung des Bauhauses nicht gegeben. Das wollen wir nochmal zeigen, das wollen wir auch hier gegenüber der Bevölkerung erläutern. Die sind alle recht herzlich eingeladen, wie immer gibt es Freibier. Und ja, und dann zeichnen wir, wie in jedem Jahr, unsere Werktätigen verdiente aus den Innungen heraus aus und Betriebsjubilare und so weiter. Es wird also wieder ein interessantes Brunnenfest.
1: Die Kreishandwerkerschaft hofft bis zum 11. September noch weitere Zeitzeugen zu finden. Die gesammelten Geschichten sollen zum Tag des Handwerks beim Brunnenfest lebendig werden und ein Stück regionaler Handwerksgeschichte bewahren.

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1: Mit einem Böllerschießen gab die Schützengilde Zerbst den Startschuss für das Heimat- und Schützenfest 2026. In der Heimatstadt von Katharina der Großen wird wieder 11 Tage lang gefeiert. Zerbsts Bürgermeister Andreas Dittmann ist froh, dass es nun endlich losgeht.
2: Na, vor allem ist man froh, wenn die Vorbereitungen alle geklappt haben. Und die letzten Tage, die waren noch mal recht hektisch. Die Kolleginnen und Kollegen, sowohl im Kulturamt, im Bauernwirtschaftshof, die haben alle Hände voll zu tun gehabt und irgendwer muss immer gucken, ob das auch alles koordiniert läuft. Also von daher freuen wir uns, dass jetzt sozusagen alle Vorbereitungen abgeschlossen sind und wieder Zerbster sein Fest begrüßt. Jetzt geht's los.
1: Das Fest wurde am 31. Juli traditionell mit einem Umzug durch den Schlossgarten eingeläutet. Angeführt vom Lindauer Spielmannszug ging es für zahlreiche Ehrengäste und Besucher zur Festwiese und dann ins Zelt.

0: Im Zelt angekommen, begrüßte Bürgermeister Andreas Dittmann alle Besucher und warf einen Blick auf all das, was nun in Zerbst im Rahmen des fast zweiwöchigen Fests alles ansteht.
1: Na, erstmal natürlich, wir sehen es hinter uns, die 123. Zerbster Pferdemarktlotterie mit einem Skoda Fabia als Hauptpreis. Es sind noch Lose erhältlich, also das ist allein schon ein Grund. Dann haben wir hier natürlich mitten in der Stadt unseren großen Vergnügungspark mit tollen Fahrgeschäften, tollen gastronomischen Angeboten. Man kann aber auch Sport betreiben oder einfach besuchen. Also gerade jetzt läuft der Heimat- und Schützenfestlauf. Morgen ist ein großes Badminton-Turnier und der sportliche Höhepunkt ist am nächsten Wochenende, wenn hier ein Springen und Dressur in der bis hoch zur schweren Klasse stattfindet. Also all das macht das Zerbster Heimat- und Schützenfest aus. Und ich kann alle nur ganz herzlich einladen, zu uns nach Zerbst zu kommen.
0: Im Zelt musste dann natürlich noch eine ganz wichtige Tradition vollzogen werden, der Fassbieranstich. Andreas Dittmann machte sich zusammen mit Jan-Edo Albers, dem Bürgermeister von Zerbsts Partnerstadt Jever, daran. Ohne größere Probleme konnten die beiden jeweils ein Fass öffnen und Freibier für die Besucher ausschenken. Damit war die Eröffnungszeremonie des Heimat- und Schützenfests offiziell abgeschlossen und es konnte ordentlich gefeiert werden. Über einige Änderungen beim Fest in diesem Jahr berichtete uns der Bürgermeister noch.
1: Naja, es gab ein paar zwangsweise neue Ideen. Wir mussten nämlich alles zeitlich umdrehen. Normalerweise ist das Reitspringen und Fahrturnier am ersten Wochenende. Das ging aber aus wettkampftechnischen Gründen nicht. Deswegen wurde das Fahrturnier schon abgekoppelt. Das ist schon durch und das Springen und Dressurreiten ist am zweiten Wochenende. Das hat eine ganze Kette nach sich gezogen. Aber wir haben auch neue Fahrgeschäfte mit hier. Die Nachfrage nach Herrn Orloff und den Schwarzenberg-Kosaken war so groß, dass es zwei Veranstaltungen gibt. Also von daher, ja, ist eine Menge los.
0: Bis zum Montag, den 10. August, wird im Rahmen des Heimat- und Schützenfests in Zerbst noch eine Menge los sein. Am Wochenende zuvor findet das heiß erwartete Reit- und Springturnier statt, bevor dann am Sonntagabend wieder als Höhepunkt das große Abschlussfeuerwerk den Zerbster Nachthimmel in ein buntes Farbenspiel verwandelt.
2: Verkehrsfreigabe für Antonettenstraße. Die Bauarbeiten in der Antonettenstraße sowie im östlichen Bauabschnitt der Ferdinand-von-Schill-Straße stehen kurz vor dem Abschluss. Die Verkehrsfreigabe für beide Teilabschnitte erfolgte am 30. Juli. Ab diesem Zeitpunkt sind die Straßen wieder uneingeschränkt für den öffentlichen

öffentlichen Verkehr sowie für den Fuß- und Radverkehr nutzbar. Mit der Fertigstellung dieser Bauabschnitte sind die Voraussetzungen für den geplanten Baubeginn zur Umgestaltung des Kreisverkehrs an der katholischen Kirche ab Oktober diesen Jahres geschaffen. Die Fortsetzung der Bauarbeiten erfolgt im nächsten Bauabschnitt an der Kreuzung Ferdinand-von-Schill-Straße, der Johannesstraße und der Hans-Heinen-Straße. Hier sollen weitreichende Tiefbauarbeiten für die Dessauer Stadtwerke stattfinden, gefolgt von den Neugestaltungen der Fahrbahnoberfläche und den Seitenbereichen im Auftrag des Tiefbauamtes. Der Knotenpunkt wird hierfür als Vollsperrung ausgewiesen, sodass die Johannesstraße, die Hans-Heinen-Straße und beide Teilabschnitte der Ferdinand-von-Schill-Straße als Sackgassen ausgeschildert werden. Die Vollsperrung des Knotens erfolgte für den Kfz-Verkehr ebenfalls am 30. Juli. Eine Fußgängerführung über den Kreuzungsbereich hinweg wird jederzeit gewährleistet. Die Bauzeit dieses Bauabschnittes beläuft sich auf 3 Monate. Ende Oktober 2026 soll der Bauabschnitt wieder für den Kfz-Verkehr freigegeben werden. Wasserstand im Viereckteich. Der Viereckteich im Georgium in Dessau sorgte Anfang des Jahres für großes Aufsehen. Seit dem 11. Februar gingen bei der Stadt Dessau-Roßlau immer wieder Hinweise besorgter Parkbesucher ein. Im Viereck und Franzosenteich treiben zahlreiche tote Fische auf der Wasseroberfläche. Nach Einschätzung von Experten führte die über längere Zeit geschlossene Eisdecke zu einem Sauerstoffmangel im Wasser. Die Fische konnten dadurch nicht ausreichend mit Sauerstoff versorgt werden. Am 2. März entfernten Mitarbeiter des Tiefbauamtes gemeinsam mit der Feuerwehr den Großteil der toten Fische aus den Teichen. Insgesamt wurden schätzungsweise 700 Kilogramm Fisch geborgen. Inzwischen zeigt sich ein neues Bild. Der Wasserstand des Viereckteichs ist deutlich gesunken. An einigen Stellen ist nur noch wenig Wasser vorhanden. Kleinere Zuflüsse und Seitenarme wirken nahezu ausgetrocknet. Welche Folgen der niedrige Wasserstand langfristig für den Fischbestand und das ökologische Gleichgewicht des Teiches haben wird, bleibt abzuwarten. Kulturerbe lässt wachsen. Das Bauhaus zieht jedes Jahr zahlreiche Touristen nach Dessau-Roßlau. Viele bleiben beim Vorbeigehen stehen, um das berühmte Gebäude zu bewundern oder Erinnerungsfotos zu machen. Doch seit einiger Zeit fällt Besuchern eine Veränderung auf. Rund um das Bauhaus wächst hohes Gras und wildes Gestrüpp. Manch einer fragt sich deshalb verwundert, ob hier der Rasenmäher ausgefallen ist. Tatsächlich steckt dahinter jedoch ein bewusstes Konzept. Die Flächen rund um das Bauhaus werden nicht mehr regelmäßig gemäht, sondern als Blühwiese genutzt. Gerade im Jubiläumsjahr, in dem das Bauhaus sein 100-jähriges Bestehen mit zahlreichen Veranstaltungen feiert, sorgt die Gestaltung der Außenanlagen dennoch für Diskussionen. Einige Besucher sind der Meinung, dass das Umfeld eines so bedeutenden Kulturdenkmals gepflegter werden sollte. Andere hingegen begrüßen die naturnahe Gestaltung und sehen darin einen zeitgemäßen Beitrag zum Umwelt- und Naturschutz.

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3: Ungemütlich war es am Montagabend im ausverkauften Saal des Golfparks im Westen der Stadt Dessau-Roßlau. Der Saal ausverkauft, die Hitze im Inneren enorm und die Zündschnur bei Dieter Hallervorden, einem der Gastgeber, ziemlich kurz. Gemeinsam mit dem CDU-Ministerpräsidenten Sven Schulze sollte Wahlkampf für die Partei gemacht werden. Doch wie schon viele Kritiker bereits im Vorfeld ahnten, brachte der 90-jährige Hallervorden wieder zahlreiche Spitzen auf die Bühne, die Schulze vereinzelt mit einem Achselzucken kommentierte.
4: Mich beruhigt eigentlich in dieser Auseinandersetzung mit der neuen Generalsekretärin eins. Ich bin ziemlich sicher, uns alle wird es noch geben, wenn Frau Hoppermann längst abgewählt ist.
3: Auch Sven Schulze selbst erntete dieser Tage viel Kritik aus den eigenen Reihen der Partei. Denn Schulze sowie zwei weitere Ost-CDU-Ministerpräsidenten fuhren dem Bundeskanzler in die Parade. Friedrich Merz ging mit einem frisch geschnürten Rentenformpaket in die Sommerpause. 4 Wochen später melden sich die 3 Ministerpräsidenten aus dem Osten Deutschlands und schnüren das Rentenpaket nochmals auf, wollen an die Rente nach 45 Arbeitsjahren festhalten. Das sorgt eben für Stirnrunzeln in den eigenen Reihen, zumindest auf Bundesebene, und trägt eben nicht dazu bei, bei den Wählern in Sachsen-Anhalt zu punkten. Eher das Gegenteil findet gerade statt. Nur 24% schaffen die Christdemokraten in der aktuellen Umfrage, sicher auch der Bundespolitik der CDU geschuldet. Dass Dieter Hallervorden alles andere als mundfaul ist, bewies der 90-jährige gebürtige Dessauer bereits schon in anderen politischen Debatten. Auch auf der Veranstaltung Kunst braucht Freiheit in Dessau bekräftigte Hallervorden wieder seine Meinung im Umgang mit dem Völkerrecht. Im April 2024 veröffentlichte Hallervorden ein viel kritisiertes Video mit dem Titel Gaza, Gaza. Er äußert darin, dass die Situation im Gazastreifen nicht mit dem Völkerrecht vereinbar sei und warf der israelischen Regierung Apartheid und Genozid vor.
5: Also ich sage Ihnen ganz klar, für mich gibt es keine Diskussion zum Existenzrecht Israel. Das ist für mich nicht diskutabel. Das will ich ja auch nochmal ganz klar sagen. Auch beim Thema Völkermord habe ich eine ganz andere Auffassung. Aber ich muss es auch zulassen, dass es unterschiedliche Diskussionspunkte gibt. Die gibt es übrigens zu vielen verschiedenen Themen. Das ist ein Punkt. Ich übrigens, Lieter Dieter, ich werde sowohl die Bundesregierung als auch die Parteiführung, auch Franziska Hoppermann, mit allen Kräften unterstützen, dass sie erfolgreich ist, und zwar lange erfolgreich ist, weil das mein persönliches Ziel ist. Mir geht es nicht darum, dass irgendjemand einen Misserfolg hat. Ich arbeite auch nicht gegen jemanden, sondern ich arbeite immer für etwas, nämlich in dem Fall für den Erfolg Sachsen-Anhalts. Und das muss unser Ziel sein. Und das, jetzt abschließend wirklich gesagt, ist der Grund, warum ich so froh bin, dass Sie alle heute hier sind und sagen, wir wollen uns das anhören und wir wollen uns nicht von außen eine Meinung aufdrücken lassen. Und wir lassen es auch zu, dass hier mit Dieter Hallervorden ein gebürtiger Dessauer steht, der ein paar Jahre älter ist als ich, mehr Erfahrung in manchen Bereichen hat als ich, eine Meinung hat, die sich in vielen Bereichen mit meiner deckt, aber in einzelnen Bereichen auch nicht deckt. und gleichzeitig der Dieter das zulässt, dass ich hier als Ministerpräsident stehe, ihm danke, dass er auch hier für Demokratie in Sachsen-Anhalt, in seiner Heimat kämpft, aber gleichzeitig auch zulässt, dass man unterschiedlicher Meinung ist. Das, abschließend gesagt, ist das, wie ich gerne auch Sachsen-Anhalt in den nächsten Jahren hier führen möchte.
4: Auch für mich steht natürlich außer Frage, dass das Existenzrecht Israels überhaupt nicht angegriffen werden darf. Das ist ganz klar. Trotzdem muss ich sagen, in der Völkermordfrage ist es eben ist vielleicht ein kleiner Nachhilfeunterricht für Frau Hoppermann nötig. Zum Beispiel beim spanischen Ministerpräsidenten Sanchez. Man muss bedenken, diese Klage ist ja 2023, Dezember war das, von Südafrika vom Internationalen Gerichtshof eingetragen worden. Und sie wird inzwischen unterstützt von 30 großen Ländern. Ich will sie nicht alle aufführen, aber es sind sehr viele europäische Länder dabei. Deswegen müsste man sagen, also ich meine, irgendwas muss doch da dran sein. Es kann doch nicht sein, dass man sagt, es ist auf keinen Fall Völkermord gewesen. Das müssen Richter entscheiden. Und man darf völkerrechtswidriges Verhalten eben nicht mit zweierlei Maß messen. Einerseits sagen, also der Krieg von der Putin gegen Ukraine ist völkerrechtswidrig, aber bei dem Krieg von Israel zusammen mit USA gegen Iran sagt man das nicht. Da stimmt irgendwas nicht zusammen.
3: Die Veranstaltungsreihe Kunst braucht Freiheit schlägt derweil auch Wellen in den Top-Nachrichtenkanälen. Inwieweit sich die Landes-CDU mit dieser Art Wahlkampf einen Gefallen tut, sei dahingestellt und bleibt abzuwarten. Am 9. September wählt Sachsen-Anhalt einen neuen Landtag und eventuell auch einen neuen Ministerpräsidenten.

0: Der SV Dessau 05 befindet sich derzeit mitten in der Vorbereitung auf die neue Spielzeit. Anfang August startet der Traditionsverein aus der Bauhausstadt in seine inzwischen 14. Saison in der Verbandsliga Sachsen-Anhalt. Nur wenige Tage vor dem Saisonauftakt setzt der Verein ein deutliches Zeichen für Kontinuität. Der Vertrag von Cheftrainer Dimitrios Mitsis wurde vorzeitig in Beisammensein mit Vereinspräsident Matthias Tamm bis 2028 verlängert. Eine Entscheidung, die dem Verein aus der Bauhausstadt sehr leicht fiel.
1: Ja, weil wir absolut zufrieden sind mit seiner Arbeit in den letzten Jahren sowieso, aber auch jetzt gerade im letzten Jahr, wo wir ja Vizelandesmeister, das war ein toller Erfolg. Und nein, ja, es gibt eigentlich für uns jetzt eigentlich keinen Besseren, der das so gut hinkriegt, auch die Arbeit mit den jungen Spielern und jetzt die alten Erfahrenen zu integrieren, das hat er prima hingekriegt. Und ja, ich weiß, es wird ja immer gesprochen, Aufstieg und so. Klar werden wir versuchen, da mit zu spielen, das natürlich vielleicht auch zu schaffen. Aber ein Grund war schon auch, dass wir da so ein bisschen auch zeigen wollten, wir planen langfristiger, egal in welcher Liga. Und ja, wäre schön, wenn es klappt. Aber wenn nicht, ist das für uns auch keine Geschichte, da am Trainer zu zweifeln. Bis 28 haben wir das jetzt gemacht und ja, wir sind ja im Amateurbereich, da macht man jetzt nicht so langfristige Verträge, man weiß nie, was ist, aber das hat nur mit ganz normalen Abläufen zu tun und nö, das, also für uns war das schön, dass er das auch will und wir sind da in jeder Hinsicht voll zufrieden und ich glaube, die Spieler auch, wenn man die mal fragt, da wird eigentlich, glaube ich, auch nur positive Resonanz kommen.
0: Natürlich war auch Cheftrainer Dimitrios Mitsis sehr erfreut darüber, dass der Verein ihm auch weiterhin das Vertrauen schenken wird.
2: Also ich bin einfach sehr zufrieden und sehr froh. Mein Vertrag vorzeitig zu verlängern, für mich persönlich und als Trainer, das hilft mir viel, diese Vertrauen von dem Verein zu haben, motiviert mich noch mehr von meiner Aufgabe. Ich denke, das ist auch ein Zeichen für unser Umfeld und das zeigt auch alle, wie wir arbeiten, dass wir langfristig arbeiten und nicht nur auf eine Saison konzentrieren. Und ja, das freut mich und das zeigt auch, dass wir auch diese Vision oder das gleiche Vision für die Zukunft haben.
0: Seit seinem Amtsantritt im Schillerpark im Jahr 2022 hatte Dimitrios Mitsis gemeinsam mit seiner Mannschaft sowohl sportliche Erfolge gefeiert als auch schwierige Phasen gemeistert. Der größte Erfolg bisher war die Vizemeisterschaft in der vergangenen Spielzeit. Wie blickt aber der Cheftrainer persönlich auf seine Zeit beim SV Dessau 05?
2: Bei den ersten Gesprächen, also vor meinem Beginn als Trainer hier, war die Ziele, dass wir mehr Regionalität in den Verein bringen, mehr Regionalspieler haben, mehr ein Fokus mehr auf unsere eigenen

0: Nachwuchs haben und langsam die Mannschaft oder entwickeln für ein Top-Verbandsliga-Team. Das haben wir, denke ich, über die Jahre geschafft. Wir haben über 16 junge Spieler in den letzten 4,5 Jahren, die haben bei uns Debüt in der Verbandsliga gekriegt. Viele von denen kann man immer bei unserer Startelf sehen. Man sieht auch in der letzten Saison, wir haben das auch gemacht, wo wir Zweite waren. Und ja, also ich freue mich, ich denke, wir sind auf gutem Weg. Und das ist unser Weg auch für die Zukunft. Also wir wollen weiter gut Fußball spielen, wir wollen weiter viele Nachwuchsspieler integrieren, wir wollen weiter ein Team haben, die Verbindung mit dieser Region hat.
1: Die Vorbereitung ist bereits abgeschlossen. In den vergangenen 3 Wochen hat der Verein 6 Testspiele absolviert und konnte nicht nur die ersten Erkenntnisse gewinnen, sondern auch Abläufe festigen und sich gezielt auf die bevorstehenden Aufgaben in der Verbandsliga Sachsen-Anhalt vorbereiten.
0: Das ist zeitlich eine nicht so einfache Vorbereitung. Also unser letztes offizielles Spiel war am 19. Juni. Wir sind wieder gestartet mit Vorbereitung am 17. Juli. Das ist nicht ein Monat. Wir haben schon 5 Testspiele absolviert innerhalb 14 Tage. Also das ist viel, aber ich bin zufrieden. Wir haben viele Spieler genutzt, auch viele junge Spieler, auch zwei von unserer U19-Kader. Das hat uns geholfen, mit Belastung zu steuern. Ich denke, ich bin sehr zufrieden insgesamt mit Teilen von diesen Spielen. Ich meine, mit der Intensität, mit unserer

0: Letzte Saison zweite und wir wollen uns nicht schlechter diese Saison machen. Aber für mich persönlich, es geht, ich wünsche, dass wir alle gesund bleiben. Wir haben viel Qualität, das wissen wir. Und wir müssen demütig bleiben, sehr, sehr hart arbeiten und ja, dann ist alles möglich.
1: Das erste Pflichtspiel der neuen Saison bestreitet der SV Dessau 05 am 8. August. Zum Auftakt der Verbandsliga Sachsen-Anhalt empfangen die 05er im heimischen Stadion am Schillerpark den SV 1890 Westerhausen. Der Anpfiff erfolgt um 12.30 Uhr.
2: Vor 50 Jahren wurde das Bauhaus in Dessau nach seiner Rekonstruktion wieder eröffnet. An der Sanierung waren damals auch die Produktionsgenossenschaften des Handwerks beteiligt. An diese Leistung erinnert die Kreishandwerkerschaft Dessau beim traditionellen Brunnenfest zum Tag des Handwerks am 11. September auf dem Dessauer Marktplatz. Darüber sprach Kreishandwerksmeister Karl Krökel in einem Interview mit uns von Rhein 1 und erklärte, wie die Sanierarbeiten damals liefen.
3: Ja, die verliefen so, dass, sagen wir mal, Dessauer Handwerksbetriebe organisiert in Produktionsgenossenschaft des Handwerks dort die Sanierungsarbeiten gestemmt haben. Das war ein riesiger Kraftakt unter den Bedingungen des Materialmangels und diesen Kraftakt wollen wir eigentlich jetzt nicht untergehen lassen und haben, sagen wir mal, Gropius, Walter Gropius nochmal aufgegriffen, der gesagt hat, das Handwerk ist die absolute Grundlage fürs Bauhaus. Und deshalb diesen Ansatz, diesen wichtigen Ansatz des Handwerkes jetzt nochmal zu dokumentieren, zu Veranstaltungen, und zwar nicht, sagen wir mal, in Festveranstaltungen oder anderen Dingen oder Empfängen, wie das teilweise stattfindet, sondern wir wollen das authentisch, sagen wir mal, auch ein bisschen volksnah. Wir wollen erreichen, dass die Bevölkerung einbezogen wird. Damals die Akteure 1976 und vor allen Dingen auch die Handwerker, Architekten, Planer und Helfer und so weiter und so fort. Mussten allerdings feststellen, das war eine wichtige Erkenntnis bei der Erarbeitung der Broschüre, dass eben viele Zeitzeugen unwiederbringlich verloren sind. Das ist recht traurig, also sind einfach verstorben. Und deshalb jetzt dieser Aufruf nochmal nach Zeitzeugen. Wir haben gesagt, jetzt schließen wir das erstmal ab, weil ja das Brunnenfest ist bald, die Broschüre soll rauskommen. Aber wir bringen ja jedes Jahr eine Broschüre und das Bauhausfest ist ja auch bald vorbei. Aber das Handwerk und die Geschichte leben weiter und deshalb dieser Aufruf nach Zeitzeugen, dass das nicht verloren geht, die noch da sind. Oder bei Verstorbenen, sagen wir mal, die Enkelkinder oder die Kinder, dass die noch Bilder haben und so weiter. Und wir wollen dann unmittelbar nach dem Brunnenfest am 11.09. einen Zeitzeugenstammtisch einberufen. Da haben wir schon Zusagen, wo wir uns dann in lockerer Atmosphäre treffen und die Dokumente und Bilder und so weiter auch austauschen.
2: Gesucht werden Handwerker, Meister, Planer und Helfer, die an der Bauhausrekonstruktion 1976 oder an späteren Sanierungsarbeiten beteiligt waren. Auch wer Fotos, Dokumente oder Erinnerungen an die damaligen Zeiten besitzt oder Erlebnisse von Eltern oder Großeltern weitergeben möchte, wird gebeten, sich zeitnah bei Karl Krökel zu melden.
3: Wichtig ist, dass die Zeitzeugen, die also an diesem Zeitzeugenstammtisch teilnehmen, mit uns Kontakt aufnehmen. Das ist wichtig. Wir wissen, die sind teilweise 85 Jahre alt, sind nicht so bewandert in den Medien, was Mails und so weiter betrifft. Deshalb habe ich mich entschlossen, jeweils montags von 10 bis 12 Uhr telefonisch zur Verfügung zu stehen. Also 0172 5206 137. Vielleicht kann das die Sendung dann noch einblenden und meine Mailadresse, sodass ich dann auch persönlich angesprochen werden kann und auch persönlich zur Verfügung stehe für diese Dinge.
2: Bereits drei Zeitzeugen haben sich schon gemeldet. Beim Brunnenfest im September werden sie von ihren Erinnerungen an die Bauhausrekonstruktion von den damaligen Arbeiten berichten.
3: Ja, wir bringen drei Zeitzeugen mit, die wir

0: auch würdigen wollen, stellen das nochmal im kleinen Vortrag, 20 Minuten, diesen Kraftakt Reko 76 in den Mittelpunkt. Ohne Handwerk hätte es die Wiedereröffnung des Bauhauses nicht gegeben. Das wollen wir nochmal zeigen, das wollen wir auch hier gegenüber der Bevölkerung erläutern. Die sind alle recht herzlich eingeladen. Wie immer gibt es Freibier. Und dann zeichnen wir, wie in jedem Jahr, unsere Werktätigen verdiente aus den Innungen heraus aus und Betriebsjubilare und so weiter. Es wird also wieder ein interessantes Brunnenfest.
1: Die Kreishandwerkerschaft hofft bis zum 11. September noch weitere Zeitzeugen zu finden. Die gesammelten Geschichten sollen zum Tag des Handwerks beim Brunnenfest lebendig werden und ein Stück regionaler Handwerksgeschichte bewahren.

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1: Mit einem Böllerschießen gab die Schützengilde Zerbst den Startschuss für das Heimat- und Schützenfest 2026. In der Heimatstadt von Katharina der Großen wird wieder 11 Tage lang gefeiert. Zerbsts Bürgermeister Andreas Dittmann ist froh, dass es nun endlich losgeht.
2: Na, vor allem ist man froh, wenn die Vorbereitungen alle geklappt haben. Und die letzten Tage, die waren noch mal recht hektisch. Die Kolleginnen und Kollegen, sowohl im Kulturamt, im Bauernwirtschaftshof, die haben alle Hände voll zu tun gehabt und irgendwer muss immer gucken, ob das auch alles koordiniert läuft. Also von daher freuen wir uns, dass jetzt sozusagen alle Vorbereitungen abgeschlossen sind und wieder Zerbster sein Fest begrüßt. Jetzt geht's los.
1: Das Fest wurde am 31. Juli traditionell mit einem Umzug durch den Schlossgarten eingeläutet. Angeführt vom Lindauer Spielmannszug ging es für zahlreiche Ehrengäste und Besucher zur Festwiese und dann ins Zelt.

0: Im Zelt angekommen, begrüßte Bürgermeister Andreas Dittmann alle Besucher und warf einen Blick auf all das, was nun in Zerbst im Rahmen des fast zweiwöchigen Fests alles ansteht.
1: Na, erstmal natürlich, wir sehen es hinter uns, die 123. Zerbster Pferdemarktlotterie mit einem Skoda Fabia als Hauptpreis. Es sind noch Lose erhältlich, also das allein schon ein Grund. Dann haben wir hier natürlich mitten in der Stadt unseren großen Vergnügungspark mit tollen Fahrgeschäften, tollen gastronomischen Angeboten. Man kann aber auch Sport betreiben oder einfach besuchen. Also gerade jetzt läuft der Heimat- und Schützenfestlauf. Morgen ist ein großes Badminton-Turnier und der sportliche Höhepunkt ist am nächsten Wochenende, wenn hier ein Springen und

0: Dressur in der bis hoch zur schweren Klasse stattfindet. Also all das macht das Zerbser Heimat- und Schützenfest aus. Und ich kann alle nur ganz herzlich einladen, zu uns nach Zerb zu kommen.
1: Im Zelt musste dann natürlich noch eine ganz wichtige Tradition vollzogen werden, der Fassbieranstich. Andreas Dittmann machte sich zusammen mit Jan Edo Albers, dem Bürgermeister von Zerbs Partnerstadt Jever, daran. Ohne größere Probleme konnten die beiden jeweils ein Fass öffnen und Freibier für die Besucher ausschenken. Damit war die Eröffnungszeremonie des Heimat- und Schützenfests offiziell abgeschlossen und es konnte ordentlich gefeiert werden. Über einige Änderungen beim Fest in diesem Jahr berichtete uns der Bürgermeister noch.
0: Naja, es gab ein paar zwangsweise neue Ideen. Wir mussten nämlich alles zeitlich umdrehen. Normalerweise ist das Reitspringen und Fahrtüne am ersten Wochenende. Das ging aber aus wettkampftechnischen Gründen nicht. Deswegen wurde das Fahrturnier schon abgekoppelt, das ist schon durch und das Springen und Dressurreiten ist am zweiten Wochenende. Das hat eine ganze Kette nach sich gezogen, aber wir haben auch neue Fahrgeschäfte mit hier. Die Nachfrage nach Herrn Orloff und den Schwarzenberg-Kosaken war so groß, dass es zwei Veranstaltungen gibt. Also von daher, ja, ist eine Menge los.
1: Bis zum Montag, den 10. August, wird im Rahmen des Heimat- und Schützenfests in Zerbst noch eine Menge los sein. Am Wochenende zuvor findet das heiß erwartete Reit- und Springturnier statt, bevor dann am Sonntagabend wieder als Höhepunkt das große Abschlussfeuerwerk den Zerbster Nachthimmel in ein buntes Farbenspiel verwandelt.
2: Verkehrsfreigabe für Antonettenstraße. Die Bauarbeiten in der Antonettenstraße sowie im östlichen Bauabschnitt der Ferdinand-von-Schill-Straße stehen kurz vor dem Abschluss. Die Verkehrsfreigabe für beide Teilabschnitte erfolgte am 30. Juli. Ab diesem Zeitpunkt sind die Straßen wieder uneingeschränkt für den öffentlichen Verkehr sowie für den Fuß- und Radverkehr nutzbar. Mit der Fertigstellung dieser Bauabschnitte sind die Voraussetzungen für den geplanten Baubeginn zur Umgestaltung des Kreisverkehrs an der katholischen Kirche ab Oktober diesen Jahres geschaffen. Die Fortsetzung der Bauarbeiten erfolgt im nächsten Bauabschnitt an der Kreuzung Ferdinand-von-Schill-Straße, der Johannesstraße und der Hans-Heinen-Straße. Hier sollen weitreichende Tiefbauarbeiten für die Dessauer Stadtwerke stattfinden, gefolgt von den Neugestaltungen der Fahrbahnoberfläche und den Seitenbereichen im Auftrag des Tiefbauamtes. Der Knotenpunkt wird hierfür als Vollsperrung ausgewiesen, sodass die Johannesstraße, die Hans-Heinen-Straße und beide Teilabschnitte der Ferdinand-von-Schill-Straße als Sackgassen ausgeschildert werden. Die Vollsperrung des Knotens erfolgte für den Kfz-Verkehr ebenfalls am 30. Juli. Eine Fußgängerführung über den Kreuzungsbereich hinweg wird jederzeit gewährleistet. Die Bauzeit dieses Bauabschnittes beläuft sich auf 3 Monate. Ende Oktober 2026 soll der Bauabschnitt wieder für den Kfz-Verkehr freigegeben werden. Wasserstand im Viereckteich. Der Viereckteich im Georgium in Dessau sorgte Anfang des Jahres für großes Aufsehen. Seit dem 11. Februar gingen bei der Stadt Dessau-Roßlau immer wieder Hinweise besorgter Parkbesucher ein. Im Viereck und Franzosenteich treiben zahlreiche tote Fische auf der Wasseroberfläche. Nach Einschätzung von Experten führte die über längere Zeit geschlossene Eisdecke zu einem Sauerstoffmangel im Wasser. Die Fische konnten dadurch nicht ausreichend mit Sauerstoff versorgt werden. Am 2. März entfernten Mitarbeiter des Tiefbauamtes gemeinsam mit der Feuerwehr den Großteil der toten Fische aus den Teichen. Insgesamt wurden schätzungsweise 700 Kilogramm Fisch geborgen. Inzwischen zeigt sich ein neues Bild. Der Wasserstand des Viereckteichs ist deutlich gesunken. An einigen Stellen ist nur noch wenig Wasser vorhanden. Kleinere Zuflüsse und Seitenarme wirken nahezu ausgetrocknet. Welche Folgen der niedrige Wasserstand langfristig für den Fischbestand und das ökologische Gleichgewicht des Teiches haben wird, bleibt abzuwarten. Kulturerbe lässt wachsen. Das Bauhaus zieht jedes Jahr zahlreiche Touristen nach Dessau-Roßlau. Viele bleiben beim Vorbeigehen stehen

das berühmte Gebäude zu bewundern oder Erinnerungsfotos zu machen. Doch seit einiger Zeit fällt Besuchern eine Veränderung auf. Rund um das Bauhaus wächst hohes Gras und wildes Gestrüpp. Manch einer fragt sich deshalb verwundert, ob hier der Rasenmäher ausgefallen ist. Tatsächlich steckt dahinter jedoch ein bewusstes Konzept. Die Flächen rund um das Bauhaus werden nicht mehr regelmäßig gemäht, sondern als Blühwiese genutzt. Gerade im Jubiläumsjahr, in dem das Bauhaus sein 100-jähriges Bestehen mit zahlreichen Veranstaltungen feiert, sorgt die Gestaltung der Außenanlagen dennoch für Diskussionen. Einige Besucher sind der Meinung, dass das Umfeld eines so bedeutenden Kulturdenkmals gepflegter werden sollte. Andere hingegen begrüßen die naturnahe Gestaltung und sehen darin einen zeitgemäßen Beitrag zum Umwelt- und Naturschutz.

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3: Ungemütlich war es am Montagabend im ausverkauften Saal des Golfparks im Westen der Stadt Dessau-Roßlaus. Der Saal ausverkauft, die Hitze im Inneren enorm und die Zündschnur bei Dieter Hallervorden, einem der Gastgeber, ziemlich kurz. Gemeinsam mit dem CDU-Ministerpräsidenten Sven Schulze sollte Wahlkampf für die Partei gemacht werden. Doch wie schon viele Kritiker bereits im Vorfeld ahnten, brachte der 90-jährige Hallervorden wieder zahlreiche Spitzen auf die Bühne, die Schulze vereinzelt mit einem Achselzucken kommentierte.
4: Mich beruhigt eigentlich in dieser Auseinandersetzung mit der neuen Generalsekretärin eins. Ich bin ziemlich sicher, uns alle wird es noch geben, wenn Frau Hoppermann längst abgewählt ist.
3: Auch Sven Schulze selbst erntete dieser Tage viel Kritik aus den eigenen Reihen der Partei. Denn Schulze sowie zwei weitere Ost-CDU-Ministerpräsidenten fuhren dem Bundeskanzler in die Parade. Friedrich Merz ging mit einem frisch geschnürten Rentenformpaket in die Sommerpause. Vier Wochen später melden sich die drei Ministerpräsidenten aus dem Osten Deutschlands und schnüren das Rentenpaket nochmals auf, wollen an die Rente nach 45 Arbeitsjahren festhalten. Das sorgt eben für Stirnrunzeln in den eigenen Reihen, zumindest auf Bundesebene, und trägt eben nicht dazu bei, bei den Wählern in Sachsen-Anhalt zu punkten. Eher das Gegenteil findet gerade statt. Nur 24% schaffen die Christdemokraten in der aktuellen Umfrage, sicher auch der Bundespolitik der CDU geschuldet. Dass Dieter Hallervorden alles andere als mundfaul ist, bewies der 90-jährige Gebürtige Dessauer bereits schon in anderen politischen Debatten. Auch auf der Veranstaltung Kunst braucht Freiheit in Dessau bekräftigte Hallervorden wieder seine Meinung im Umgang mit dem Völkerrecht. Im April 2024 veröffentlichte Hallervorden ein viel kritisiertes Video mit dem Titel Gaza, Gaza. Er äußert darin, dass die Situation im Gazastreifen nicht mit dem Völkerrecht vereinbar sei und warf der israelischen Regierung Apartheid und Genozid vor.
5: Also ich sage Ihnen ganz klar, für mich gibt es keine Diskussion zum Existenzrecht Israel. Das ist für mich nicht diskutabel. Das will ich ja auch nochmal ganz klar sagen.

0: Und auch beim Thema Völkermord habe ich eine ganz andere Auffassung. Aber ich muss es auch zulassen, dass es unterschiedliche Diskussionspunkte gibt. Die gibt es übrigens zu vielen verschiedenen Themen. Das ist ein Punkt. Ich übrigens, Lieter Dieter, ich werde sowohl die Bundesregierung als auch die Parteiführung, auch Franziska Hoffmann, mit allen Kräften unterstützen, dass sie erfolgreich ist, und zwar lange erfolgreich ist, weil das mein persönliches Ziel ist. Mir geht es nicht darum, dass irgendjemand einen Misserfolg hat. Ich arbeite auch nicht gegen jemanden, sondern ich arbeite immer für etwas, nämlich in dem Fall für den Erfolg Sachsen-Anhalts. Und das muss unser Ziel sein. Und das, jetzt abschließend wirklich gesagt, ist der Grund, warum ich so froh bin, dass Sie alle heute hier sind und sagen, wir wollen uns das anhören und wir wollen uns nicht von außen eine Meinung aufdrücken lassen. Und wir lassen es auch zu, dass hier mit Dieter Haller vorne ein gebürtiger Dessauer steht, der ein paar Jahre älter ist als ich, mehr Erfahrung in manchen Bereichen hat als ich, eine Meinung hat, die sich in vielen Bereichen mit meiner deckt, aber in einzelnen Bereichen auch nicht deckt, und gleichzeitig der Dieter das zulässt, dass ich hier als Ministerpräsident stehe, ihm danke, dass er auch hier für Demokratie in Sachsen-Anhalt, in seiner Heimat kämpft, aber gleichzeitig auch zulässt, dass man unterschiedlicher Meinung ist. Das, abschließend gesagt, ist das, wie ich gerne auch Sachsen-Anhalt in den nächsten Jahren hier führen möchte.
1: Auch für mich steht natürlich außer Frage, dass das Existenzrecht Israels überhaupt nicht angegriffen werden darf. Das ist ganz klar. Trotzdem muss ich sagen, in der Völkermordfrage ist es eben vielleicht ein kleiner Nachhilfeunterricht für Frau Hoppermann nötig. Zum Beispiel beim spanischen Ministerpräsidenten Sanchez. Man muss bedenken, diese Klage ist ja 2023, Dezember war das, von Südafrika vom Internationalen Gerichtshof eingetragen worden. Und sie wird inzwischen unterstützt von 30 großen Ländern. Ich will sie nicht alle aufführen, aber es sind sehr viele europäische Länder dabei. Deswegen müsste man sagen, also ich meine, irgendwas muss doch da dran sein. Es kann doch nicht sein, dass man sagt, es ist auf keinen Fall Völkermord gewesen. Das müssen Richter entscheiden. Und man darf völkerrechtswidriges Verhalten eben nicht mit zweierlei Maß messen. Einerseits sagen, also der Krieg von der Putin gegen Ukraine ist völkerrechtswidrig, aber bei dem Krieg von Israel zusammen mit USA gegen Iran sagt man das nicht. Da stimmt irgendwas nicht zu sagen.
2: Die Veranstaltungsreihe Kunst braucht Freiheit schlägt derweil auch Wellen in den Top-Nachrichtenkanälen. Inwieweit sich die Landes-CDU mit dieser Art Wahlkampf einen Gefallen tut, sei dahingestellt und bleibt abzuwarten. Am 9. September wählt Sachsen-Anhalt einen neuen Landtag und eventuell auch einen neuen Ministerpräsidenten.

0: Der SV Dessau 05 befindet sich derzeit mitten in der Vorbereitung auf die neue Spielzeit. Anfang August startet der Traditionsverein aus der Bauhausstadt in seine inzwischen 14. Saison in der Verbandsliga Sachsen-Anhalt. Nur wenige Tage vor dem Saisonauftakt setzt der Verein ein deutliches Zeichen für Kontinuität. Der Vertrag von Cheftrainer Dimitrios Mitsis wurde vorzeitig in Beisammensein mit Vereinspräsident Matthias Tamm bis 2028 verlängert. Eine Entscheidung, die dem Verein aus der Bauhausstadt sehr leicht fiel.
1: Ja, weil wir absolut zufrieden sind mit seiner Arbeit in den letzten Jahren sowieso, aber auch jetzt gerade im letzten Jahr, wo wir ja Vizelandesmeister, das war ein toller Erfolg. Und nein, ja, es gibt eigentlich für uns jetzt eigentlich keinen Besseren, der das so gut hinkriegt, auch die Arbeit mit den jungen Spielern und jetzt die alten Erfahrenen zu integrieren, das hat er prima hingekriegt. Und ja, ich weiß, es wird ja immer gesprochen, Aufstieg und so. Klar werden wir versuchen, da mit zu spielen, das natürlich vielleicht auch zu schaffen. Aber ein Grund war schon auch, dass wir da so ein bisschen auch zeigen wollten, wir planen langfristiger, egal in welcher Liga. Und ja, wäre schön, wenn es klappt. Aber wenn nicht, ist das für uns auch keine Geschichte, da am Trainer zu zweifeln. Bis 28 haben wir das jetzt gemacht und ja, wir sind ja im Amateurbereich, da macht man jetzt nicht so langfristige Verträge, man weiß nie, was ist, aber das hat nur mit ganz normalen Abläufen zu tun und

0: Nö, das, also für uns war das schön, dass er das auch will und wir sind da in jeder Hinsicht voll zufrieden. Und ich glaube, die Spieler auch, wenn man die mal fragt, da wird eigentlich, glaube ich, auch nur positive Resonanz kommen.
1: Natürlich war auch Cheftrainer Dimitrios Mitsis sehr erfreut darüber, dass der Verein ihm auch weiterhin das Vertrauen schenken wird.
2: Also ich bin einfach sehr zufrieden und sehr froh. Mein Vertrag vorzeitig zu verlängern. Für mich persönlich und als Trainer, das hilft mir viel, diese Vertrauen von dem Verein zu haben. Motiviert mich noch mehr für meine Aufgabe. Ich denke, das ist auch ein Zeichen für unser Umfeld und das zeigt auch alle, wie wir arbeiten, dass wir langfristig arbeiten und nicht nur auf eine Saison konzentrieren. Und ja, das freut mich und das zeigt auch, dass wir auch diese Vision oder das gleiche Vision für die Zukunft haben.
1: Seit seinem Amtsantritt im Schillerpark im Jahr 2022 hatte Dimitrios Mitsis gemeinsam mit seiner Mannschaft sowohl sportliche Erfolge gefeiert als auch schwierige Phasen gemeistert. Der größte Erfolg bisher war die Vizemeisterschaft in der vergangenen Spielzeit. Wie blickt aber der Cheftrainer persönlich auf seine Zeit beim SV Dessau 05?
2: Bei den ersten Gesprächen, also vor meinem Beginn als Trainer hier, war die Ziele, dass wir mehr Regionalität in den Verein bringen, mehr Regionalspieler haben, mehr einen Fokus mehr auf unseren eigenen Nachwuchs haben und langsam die Mannschaft oder entwickeln für ein Top-Verbandsliga-Team. Das haben wir, denke ich, über die Jahre geschafft. Wir haben über 16 junge Spieler in den letzten 4,5 Jahren, die haben bei uns Debüt in der Verbandsliga gekriegt. Viele von denen kann man immer bei unserer Startelf sehen. Man sieht auch in der letzten Saison, wir haben das auch gemacht, wo wir Zweite waren. Und ja, also ich freue mich. Ich denke, wir sind auf gutem Weg und das ist unser Weg auch für die Zukunft. Also wir wollen weiter gut Fußball spielen, wir wollen weiter viele Nachwuchsspieler integrieren, wir wollen weiter ein Team haben, die Verbindung mit dieser Region hat.
1: Die Vorbereitung ist bereits abgeschlossen. In den vergangenen 3 Wochen hat der Verein 6 Testspiele absolviert und konnte nicht nur die ersten Erkenntnisse gewinnen, sondern auch Abläufe festigen und sich gezielt auf die bevorstehenden Aufgaben in der Verbandsliga Sachsen-Anhalt vorbereiten.
2: Das ist zeitlich eine nicht so einfache Vorbereitung. Also unser letztes offizielles Spiel war am 19. Juni. Wir sind wieder gestartet mit Vorbereitung am 17. Juli. Das ist nicht einen Monat. Wir haben schon 5 Testspiele absolviert innerhalb 14 Tage. Also das ist viel, aber ich bin zufrieden. Wir haben viele Spieler genutzt, auch viele junge Spieler, auch zwei von unserer U19-Kader. Das hat uns geholfen, mit Belastung zu steuern. Ich denke, ich bin sehr zufrieden insgesamt mit Teilen von diesen Spielen. Ich meine, mit der Intensität, mit unserer Pressing, unserer Gegenpressing-Phase. Aber klar, es ist noch früh. Unser Ziel ist, am 8. August bereit zu sein. Und am Ende, wir sind in einer Liga, wo wir starten im August und wir spielen bis Juni. Das ist kein Sprint, das wird ein Marathon.
1: Trotz der Vizemeisterschaft und der Favoritenrolle in der neuen Saison schaute Dimitrios Mitsis demütig auf die kommende Spielzeit.
2: Wir starten mit 0 Punkte, wie alle Teams. Aber natürlich, wir waren letzte Saison Zweite und wir wollen uns nicht schlechter diese Saison machen. Aber für mich persönlich, es geht, ich wünsche, dass wir alle gesund bleiben. Wir haben viel Qualität, das wissen wir. Und wir müssen demütig bleiben, sehr, sehr hart arbeiten. Und ja, dann ist alles möglich.
1: Das erste Pflichtspiel der neuen Saison bestreitet der SV Dessau 05 am 8. August. Zum Auftakt der Verbandsliga Sachsen-Anhalt empfangen die 05er im heimischen Stadion am Schillerpark den SV 1890 Westerhausen. Der Anpfiff erfolgt um 12.30 Uhr.
3: Vor 50 Jahren wurde das Bauhaus in Dessau nach seiner Rekonstruktion wieder eröffnet. An der Sanierung waren damals auch die Produktionsgenossenschaften des Handwerks beteiligt. An diese Leistung erinnert die Kreishandwerkerschaft Dessau beim traditionellen Brunnenfest zum Tag des Handwerks am 11. September auf dem Dessauer Marktplatz. Darüber sprach Kreishandwerksmeister Karl Krökel in einem Interview mit uns von Rhein 1 und erklärte, wie die Sanierarbeiten damals liefen.
4: Ja, die verliefen so, dass, sagen wir mal, Dessauer Handwerksbetriebe organisiert in Produktionsgenossenschaft des Handwerks dort die Sanierungsarbeiten gestemmt haben. Das war ein riesiger Kraftakt unter den Bedingungen des Materialmangels und diesen Kraftakt wollen wir eigentlich jetzt nicht untergehen lassen und haben, sagen wir mal, Walter Gropius nochmal aufgegriffen, der gesagt hat, das Handwerk ist die absolute Grundlage fürs Bauhaus. Und deshalb diesen Ansatz, diesen wichtigen Ansatz des Handwerkes jetzt nochmal zu dokumentieren, zu Veranstaltungen, und zwar nicht, sagen wir mal, in Festveranstaltungen oder anderen Dingen oder Empfängen, wie das teilweise stattfindet, sondern wir wollen das authentisch, sagen wir mal, auch ein bisschen volksnah. Wir wollen erreichen, dass die Bevölkerung einbezogen wird. Damals die Akteure 1976 und vor allen Dingen auch die Handwerker, Architekten, Planer und Helfer und so weiter und so fort. Mussten allerdings feststellen, das war eine wichtige Erkenntnis bei der Erarbeitung der Broschüre, dass eben viele Zeitzeugen unwiederbringlich verloren sind. Das ist recht traurig, also sind einfach verstorben. Und deshalb jetzt dieser Aufruf nochmal nach Zeitzeugen. Wir haben gesagt, jetzt schließen wir das erstmal ab, weil ja das Brunnenfest ist bald, die Broschüre soll rauskommen. Aber wir bringen ja jedes Jahr eine Broschüre und das Bauhausfest ist ja auch bald vorbei. Aber das Handwerk und die Geschichte leben weiter und deshalb dieser Aufruf nach Zeitzeugen, dass das nicht verloren geht, die noch da sind. Oder bei Verstorbenen, sagen wir mal die Enkelkinder oder die Kinder, dass die noch Bilder haben und so weiter. Und wir wollen dann unmittelbar nach dem Brunnenfest am 11.09. einen Zeitzeugenstammtisch einberufen. Da haben wir schon Zusagen, wo wir uns dann in lockerer Atmosphäre treffen und die Dokumente und Bilder und so weiter auch austauschen.
3: Gesucht werden Handwerker, Meister, Planer und Helfer, die an der Bauhausrekonstruktion 1976 oder an späteren Sanierungsarbeiten beteiligt waren. Auch wer Fotos, Dokumente oder Erinnerungen an die damaligen Zeiten besitzt oder Erlebnisse von Eltern oder Großeltern weitergeben möchte, wird gebeten, sich zeitnah bei Karl Krökel zu melden.
4: Wichtig ist, dass die Zeitzeugen, die also an diesem Zeitzeugenstammtisch teilnehmen, mit uns Kontakt aufnehmen. Das ist wichtig. Wir wissen, die sind teilweise 85 Jahre alt, sind nicht so bewandert in den Medien, was Mails und so weiter betrifft. Deshalb habe ich mich entschlossen, jeweils montags von 10 bis 12 Uhr telefonisch zur Verfügung zu stehen, also 0172 5206 137. Vielleicht kann das die Sendung dann noch einblenden und meine Mailadresse, sodass ich dann auch persönlich angesprochen werden kann und auch persönlich zur Verfügung stehe für diese Dinge.
3: Bereits drei Zeitzeugen haben sich schon gemeldet. Beim Brunnenfest im September werden sie von ihren Erinnerungen an die Bauhausrekonstruktion von den damaligen Arbeiten berichten.
4: Ja, wir, wie gesagt, wir bringen drei Zeitzeugen mit, die wir auch

0: auch würdigen wollen, stellen das nochmal im kleinen Vortrag, 20 Minuten, diesen Kraftakt Reko 76 in den Mittelpunkt. Ohne Handwerk hätte es die Wiedereröffnung des Bauhauses nicht gegeben. Das wollen wir nochmal zeigen, das wollen wir auch hier gegenüber der Bevölkerung erläutern. Die sind alle recht herzlich eingeladen. Wie immer gibt es Freibier. Und ja, und dann zeichnen wir, wie in jedem Jahr, unsere Werktätigen verdiente aus den Innungen heraus aus und Betriebsjubilare und so weiter. Es wird also wieder ein interessantes Brunnenfest.
1: Die Kreishandwerkerschaft hofft bis zum 11. September noch weitere Zeitzeugen zu finden. Die gesammelten Geschichten sollen zum Tag des Handwerks beim Brunnenfest lebendig werden und ein Stück regionaler Handwerksgeschichte bewahren.

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1: Mit einem Böllerschießen gab die Schützengilde Zerbst den Startschuss für das Heimat- und Schützenfest 2026. In der Heimatstadt von Katharina der Großen wird wieder 11 Tage lang gefeiert. Zerbsts Bürgermeister Andreas Dittmann ist froh, dass es nun endlich losgeht.
2: Na, vor allem ist man froh, wenn die Vorbereitungen alle geklappt haben. Und die letzten Tage, die waren noch mal recht hektisch. Die Kolleginnen und Kollegen sowohl im Kulturamt, im Bau- und Wirtschaftshof, die haben alle Hände voll zu tun gehabt und irgendwer muss immer gucken, ob das auch alles koordiniert läuft. Also von daher freuen wir uns, dass jetzt sozusagen alle Vorbereitungen abgeschlossen sind und wieder Zerbster sein Fest begrüßt. Jetzt geht's los.
1: Das Fest wurde am 31. Juli traditionell mit einem Umzug durch den Schlossgarten eingeläutet. Angeführt vom Lindauer Spielmannszug ging es für zahlreiche Ehrengäste und Besucher zur Festwiese und dann ins Zelt.

0: Im Zelt angekommen, begrüßte Bürgermeister Andreas Dittmann alle Besucher und warf einen Blick auf all das, was nun in Zerbst im Rahmen des fast zweiwöchigen Fests alles ansteht.
1: Na, erstmal natürlich, wir sehen es hinter uns, die 123. Zerbster Pferdemarktlotterie mit einem Skoda Fabia als Hauptpreis. Es sind noch Lose erhältlich, also das allein schon ein Grund. Dann haben wir hier natürlich mitten in der Stadt unseren großen Vergnügungspark mit tollen Fahrgeschäften, tollen gastronomischen Angeboten. Man kann aber auch Sport betreiben oder einfach besuchen. Also gerade jetzt läuft der Heimat- und Schützenfestlauf. Morgen ist ein großes Badminton-Turnier und der sportliche Höhepunkt ist am nächsten Wochenende, wenn hier ein Springen und

0: Dressur in der bis hoch zur schweren Klasse stattfindet. Also all das macht das Zerbster Heimat- und Schützenfest aus. Und ich kann alle nur ganz herzlich einladen, zu uns nach Zerb zu kommen.
1: Im Zelt musste dann natürlich noch eine ganz wichtige Tradition vollzogen werden, der Fassbieranstich. Andreas Dittmann machte sich zusammen mit Jan-Edo Albers, dem Bürgermeister von Zerbs Partnerstadt Jever, daran. Ohne größere Probleme konnten die beiden jeweils ein Fass öffnen und Freibier für die Besucher ausschenken. Damit war die Eröffnungszeremonie des Heimat- und Schützenfests offiziell abgeschlossen und es konnte ordentlich gefeiert werden. Über einige Änderungen beim Fest in diesem Jahr berichtete uns der Bürgermeister noch.
0: Naja, es gab ein paar zwangsweise neue Ideen. Wir mussten nämlich alles zeitlich umdrehen. Normalerweise ist das Reitspringen und Fahrtöne am ersten Wochenende. Das ging aber aus wettkampftechnischen Gründen nicht. Deswegen wurde das Fahrturnier schon abgekoppelt, das ist schon durch und das Springen und Dressurreiten ist am zweiten Wochenende. Das hat eine ganze Kette nach sich gezogen, aber wir haben auch neue Fahrgeschäfte mit hier. Die Nachfrage nach Herrn Orloff und den Schwarzenberg-Kosaken war so groß, dass es zwei Veranstaltungen gibt. Also von daher, ja, ist eine Menge los.
1: Bis zum Montag, den 10. August, wird im Rahmen des Heimat- und Schützenfests in Zerbst noch eine Menge los sein. Am Wochenende zuvor findet das heiß erwartete Reit- und Springturnier statt, bevor dann am Sonntagabend wieder als Höhepunkt das große Abschlussfeuerwerk den Zerbster Nachthimmel in ein buntes Farbenspiel verwandelt.
2: Verkehrsfreigabe für Antonettenstraße. Die Bauarbeiten in der Antonettenstraße sowie im östlichen Bauabschnitt der Ferdinand-von-Schill-Straße stehen kurz vor dem Abschluss. Die Verkehrsfreigabe für beide Teilabschnitte erfolgte am 30. Juli. Ab diesem Zeitpunkt sind die Straßen wieder uneingeschränkt für den öffentlichen Verkehr sowie für den Fuß- und Radverkehr nutzbar. Mit der Fertigstellung dieser Bauabschnitte sind die Voraussetzungen für den geplanten Baubeginn zur Umgestaltung des Kreisverkehrs an der katholischen Kirche ab Oktober diesen Jahres geschaffen. Die Fortsetzung der Bauarbeiten erfolgt im nächsten Bauabschnitt an der Kreuzung Ferdinand-von-Schill-Straße, der Johannesstraße und der Hans-Heinen-Straße. Hier sollen weitreichende Tiefbauarbeiten für die Dessauer Stadtwerke stattfinden, gefolgt von den Neugestaltungen der Fahrbahnoberfläche und den Seitenbereichen im Auftrag des Tiefbauamtes. Der Knotenpunkt wird hierfür als Vollsperrung ausgewiesen, sodass die Johannesstraße, die Hans-Heinen-Straße und beide Teilabschnitte der Ferdinand-von-Schill-Straße als Sackgassen ausgeschildert werden. Die Vollsperrung des Knotens erfolgte für den Kfz-Verkehr ebenfalls am 30. Juli. Eine Fußgängerführung über den Kreuzungsbereich hinweg wird jederzeit gewährleistet. Die Bauzeit dieses Bauabschnittes beläuft sich auf 3 Monate. Ende Oktober 2026 soll der Bauabschnitt wieder für den Kfz-Verkehr freigegeben werden. Wasserstand im Viereckteich. Der Viereckteich im Georgium in Dessau sorgte Anfang des Jahres für großes Aufsehen. Seit dem 11. Februar gingen bei der Stadt Dessau-Roßlau immer wieder Hinweise besorgter Parkbesucher ein. Im Viereck und Franzosenteich treiben zahlreiche tote Fische auf der Wasseroberfläche. Nach Einschätzung von Experten führte die über längere Zeit geschlossene Eisdecke zu einem Sauerstoffmangel im Wasser. Die Fische konnten dadurch nicht ausreichend mit Sauerstoff versorgt werden. Am 2. März entfernten Mitarbeiter des Tiefbauamtes gemeinsam mit der Feuerwehr den Großteil der toten Fische aus den Teichen. Insgesamt wurden schätzungsweise 700 Kilogramm Fisch geborgen. Inzwischen zeigt sich ein neues Bild. Der Wasserstand des Viereckteichs ist deutlich gesunken. An einigen Stellen ist nur noch wenig Wasser vorhanden. Kleinere Zuflüsse und Seitenarme wirken nahezu ausgetrocknet. Welche Folgen der niedrige Wasserstand langfristig für den Fischbestand und das ökologische Gleichgewicht des Teiches haben wird, bleibt abzuwarten. Kulturerbe lässt wachsen. Das Bauhaus zieht jedes Jahr zahlreiche Touristen nach Dessau-Roßlau. Viele bleiben beim Vorbeigehen stehen um das berühmte Gebäude zu bewundern oder Erinnerungsfotos zu machen. Doch seit einiger Zeit fällt Besuchern eine Veränderung auf. Rund um das Bauhaus wächst hohes Gras und wildes Gestrüpp. Manch einer fragt sich deshalb verwundert, ob hier der Rasenmäher ausgefallen ist. Tatsächlich steckt dahinter jedoch ein bewusstes Konzept. Die Flächen rund um das Bauhaus werden nicht mehr regelmäßig gemäht, sondern als Blühwiese genutzt. Gerade im Jubiläumsjahr, in dem das Bauhaus sein 100-jähriges Bestehen mit zahlreichen Veranstaltungen feiert, sorgt die Gestaltung der Außenanlagen dennoch für Diskussionen. Einige Besucher sind der Meinung, dass das Umfeld eines so bedeutenden Kulturdenkmals gepflegter werden sollte. Andere hingegen begrüßen die naturnahe Gestaltung und sehen darin einen zeitgemäßen Beitrag zum Umwelt- und Naturschutz.

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3: Ungemütlich war es am Montagabend im ausverkauften Saal des Golfparks im Westen der Stadt Dessau-Roßlau. Der Saal ausverkauft, die Hitze im Inneren enorm und die Zündschnur bei Dieter Hallervorden, einem der Gastgeber, ziemlich kurz. Gemeinsam mit dem CDU-Ministerpräsidenten Sven Schulze sollte Wahlkampf für die Partei gemacht werden. Doch wie schon viele Kritiker bereits im Vorfeld ahnten, brachte der 90-jährige Hallervorden wieder zahlreiche Spitzen auf die Bühne, die Schulze vereinzelt mit einem Achselzucken kommentierte.
4: Mich beruhigt eigentlich in dieser Auseinandersetzung mit der neuen Generalsekretärin eins. Ich bin ziemlich sicher, uns alle wird es noch geben, wenn Frau Hoppermann längst abgewählt ist.
3: Auch Sven Schulze selbst erntete dieser Tage viel Kritik aus den eigenen Reihen der Partei. Denn Schulze sowie zwei weitere Ost-CDU-Ministerpräsidenten fuhren dem Bundeskanzler in die Parade. Friedrich Merz ging mit einem frisch geschnürten Rentenformpaket in die Sommerpause. 4 Wochen später melden sich die 3 Ministerpräsidenten aus dem Osten Deutschlands und schnüren das Rentenpaket nochmals auf, wollen an die Rente nach 45 Arbeitsjahren festhalten. Das sorgt eben für Stirnrunzeln in den eigenen Reihen, zumindest auf Bundesebene, und trägt eben nicht dazu bei den Wählern in Sachsen-Anhalt zu punkten. Eher das Gegenteil findet gerade statt. Nur 24% schaffen die Christdemokraten in der aktuellen Umfrage, sicher auch der Bundespolitik der CDU geschuldet. Dass Dieter Hallervorden alles andere als mundfaul ist, bewies der 90-jährige gebürtige Dessauer bereits schon in anderen politischen Debatten. Auch auf der Veranstaltung Kunst braucht Freiheit in Dessau bekräftigte Hallervorden wieder seine Meinung im Umgang mit dem Völkerrecht. Im April 2024 veröffentlichte Hallervorden ein viel kritisiertes Video mit dem Titel Gaza, Gaza. Er äußert darin, dass die Situation im Gazastreifen nicht mit dem Völkerrecht vereinbar sei und warf der israelischen Regierung Apartheid und Genozid vor.
5: Also ich sage Ihnen ganz klar, für mich gibt es keine Diskussion zum Existenzrecht Israel. Das ist für mich nicht diskutabel. Das will ich ja auch nochmal ganz klar sagen. Auch beim Thema Völkermord habe ich eine ganz andere Auffassung. Aber ich muss es auch zulassen, dass es unterschiedliche Diskussionspunkte gibt. Die gibt es übrigens zu vielen verschiedenen Themen. Das ist ein Punkt. Ich übrigens, lieber Dieter, ich werde sowohl die Bundesregierung als auch die Parteiführung, auch Franziska Hoffmann, mit allen Kräften unterstützen, dass sie erfolgreich ist. Und zwar lange erfolgreich ist, weil das mein persönliches Ziel ist. Mir geht es nicht darum, dass irgendjemand einen Misserfolg hat. Ich arbeite auch nicht gegen jemanden, sondern ich arbeite immer für etwas, nämlich in dem Fall für den Erfolg Sachsen-Anhalts. Und das muss unser Ziel sein. Und das, jetzt abschließend wirklich gesagt, ist der Grund, warum ich so froh bin, dass Sie alle heute hier sind und sagen, wir wollen uns das anhören und wir wollen uns nicht von außen eine Meinung aufdrücken lassen. Und wir lassen es auch zu, dass hier mit Dieter Hallervorden ein gebürtiger Dessauer steht, der ein paar Jahre älter ist als ich, mehr Erfahrung in manchen Bereichen hat als ich, eine Meinung hat, die sich in vielen Bereichen mit meiner deckt, aber in einzelnen Bereichen auch nicht deckt. und gleichzeitig der Dieter das zulässt, dass ich hier als Ministerpräsident stehe, ihm danke, dass er auch hier für Demokratie in Sachsen-Anhalt, in seiner Heimat kämpft, aber gleichzeitig noch zulässt, dass man unterschiedlicher Meinung ist. Das, abschließend gesagt, ist das, wie ich gerne auch Sachsen-Anhalt in den nächsten Jahren hier führen möchte.
4: Auch für mich steht natürlich außer Frage, dass das Existenzrecht Israels überhaupt nicht angegriffen werden darf. Das ist ganz klar. Trotzdem muss ich sagen, in der Völkermordfrage ist es eben ist vielleicht ein kleiner Nachhilfeunterricht für Frau Hoppermann nötig. Zum Beispiel beim spanischen Ministerpräsidenten Sanchez. Man muss bedenken, diese Klage ist ja 2023, Dezember war das, von Südafrika vom Internationalen Gerichtshof eingetragen worden. Und sie wird inzwischen unterstützt von 30 großen Ländern. Ich will sie nicht alle aufführen, aber es sind sehr viele europäische Länder dabei. Deswegen müsste man sagen, also ich meine, irgendwas muss doch da dran sein. Es kann doch nicht sein, dass man sagt, es ist auf keinen Fall Völkermord gewesen. Das müssen Richter entscheiden. Und man darf völkerrechtswidriges Verhalten eben nicht mit zweierlei Maß messen. Einerseits sagen, also der Krieg von der Putin gegen Ukraine ist völkerrechtswidrig, aber bei dem Krieg von Israel zusammen mit USA gegen Iran sagt man das nicht. Da stimmt irgendwas nicht zusammen.
3: Die Veranstaltungsreihe Kunst braucht Freiheit schlägt derweil auch Wellen in den Top-Nachrichtenkanälen. Inwieweit sich die Landes-CDU mit dieser Art Wahlkampf einen Gefallen tut, sei dahingestellt und bleibt abzuwarten. Am 9. September wählt Sachsen-Anhalt einen neuen Landtag und eventuell auch einen neuen Ministerpräsidenten.

0: Der SV Dessau 05 befindet sich derzeit mitten in der Vorbereitung auf die neue Spielzeit. Anfang August startet der Traditionsverein aus der Bauhausstadt in seine inzwischen 14. Saison in der Verbandsliga Sachsen-Anhalt. Nur wenige Tage vor dem Saisonauftakt setzt der Verein ein deutliches Zeichen für Kontinuität. Der Vertrag von Cheftrainer Dimitrios Mitsis wurde vorzeitig in Beisammensein mit Vereinspräsident Matthias Tamm bis 2028 verlängert. Eine Entscheidung, die dem Verein aus der Bauhausstadt sehr leicht fiel.
1: Ja, weil wir absolut zufrieden sind mit seiner Arbeit in den letzten Jahren sowieso, aber auch jetzt gerade im letzten Jahr, wo wir ja Vizelandesmeister, das war ein toller Erfolg. Und nein, ja, es gibt eigentlich für uns jetzt eigentlich keinen Besseren, der das so gut hinkriegt, auch die Arbeit mit den jungen Spielern und jetzt die alten Erfahrenen zu integrieren, das hat er prima hingekriegt. Und ja, ich weiß, es wird ja immer gesprochen, Aufstieg und so, klar werden wir versuchen, da mit zu spielen, das natürlich vielleicht auch zu schaffen, aber ein Grund war schon auch, dass wir da so ein bisschen auch zeigen wollten, wir planen langfristiger, egal in welcher Liga. Und ja, wäre schön, wenn es klappt, aber wenn nicht, ist das für uns auch keine Geschichte, da am Trainer zu zweifeln. Bis 28 haben wir das jetzt gemacht und ja, wir sind ja im Amateurbereich, da macht man jetzt nicht so langfristige Verträge, man weiß nie, was ist, aber das hat nur mit ganz normalen Abläufen zu tun. Und

0: Nö, das, also für uns war das schön, dass er das auch will und wir sind da in jeder Hinsicht voll zufrieden. Und ich glaube, die Spieler auch, wenn man die mal fragt, da wird eigentlich, glaube ich, auch nur positive Resonanz kommen.
1: Natürlich war auch Cheftrainer Dimitrios Mitsis sehr erfreut darüber, dass der Verein ihm auch weiterhin das Vertrauen schenken wird.
2: Also ich bin einfach sehr zufrieden und sehr froh. Mein Vertrag vorzeitig zu verlängern. Für mich persönlich und als Trainer, das hilft mir viel, diese Vertrauen von dem Verein zu haben. Motiviert mich noch mehr von meiner Aufgabe. Ich denke, das ist auch ein Zeichen für unser Umfeld und das zeigt auch alle, wie wir arbeiten, dass wir langfristig arbeiten und nicht nur auf eine Saison konzentrieren. Und ja, das freut mich und das zeigt auch, dass wir auch diese Vision oder das gleiche Vision für die Zukunft haben.
1: Seit seinem Amtsantritt im Schillerpark im Jahr 2022 hatte Dimitrios Mitsis gemeinsam mit seiner Mannschaft sowohl sportliche Erfolge gefeiert als auch schwierige Phasen gemeistert. Der größte Erfolg bisher war die Vizemeisterschaft in der vergangenen Spielzeit. Wie blickt aber der Cheftrainer persönlich auf seine Zeit beim SV Dessau 05?
2: Bei den ersten Gesprächen, also vor meinem Beginn als Trainer hier, war die Ziele, dass wir mehr Regionalität in den Verein bringen, mehr Regionalspieler haben, mehr einen Fokus mehr auf unseren eigenen Nachwuchs haben und langsam die Mannschaft oder entwickeln für ein Top-Verbandsliga-Team. Das haben wir, denke ich, über die Jahre geschafft. Wir haben über 16 junge Spieler in den letzten 4,5 Jahren, die haben bei uns Debüt in der Verbandsliga gekriegt. Viele von denen kann man immer bei unserer Startelf sehen. Man sieht auch in der letzten Saison, wir haben das auch gemacht, wo wir Zweite waren. Und ja, also ich freue mich. Ich denke, wir sind auf gutem Weg und das ist unser Weg auch für die Zukunft. Also wir wollen weiter gut Fußball spielen, wir wollen weiter viele Nachwuchsspieler integrieren, wir wollen weiter ein Team haben, die Verbindung mit dieser Region hat.
1: Die Vorbereitung ist bereits abgeschlossen. In den vergangenen 3 Wochen hat der Verein 6 Testspiele absolviert und konnte nicht nur die ersten Erkenntnisse gewinnen, sondern auch Abläufe festigen und sich gezielt auf die bevorstehenden Aufgaben in der Verbandsliga Sachsen-Anhalt vorbereiten.
2: Das ist zeitlich eine nicht so einfache Vorbereitung. Also unser letztes offizielles Spiel war am 19. Juni. Wir sind wieder gestartet mit Vorbereitung am 17. Juli. Das ist nicht ein Monat. Wir haben schon 5 Testspiele absolviert innerhalb 14 Tage. Also, das ist viel, aber ich bin zufrieden. Wir haben viele Spieler genutzt, auch viele junge Spieler, auch zwei von unserer U19-Kader. Das hat uns geholfen, mit Belastung zu steuern. Ich denke, ich bin sehr zufrieden insgesamt mit Teilen von diesen Spielen. Ich meine, mit der Intensität, mit unserer Pressing, unserer Gegenpressing-Phase. Aber klar, es ist noch früh. Unser Ziel ist, am 8. August bereit zu sein. Und am Ende, wir sind in einer Liga, wo wir starten in August und wir spielen bis Juni. Das ist kein Sprint, das wird ein Marathon.
1: Trotz der Vizemeisterschaft und der Favoritenrolle in der neuen Saison schaute Dimitrios Mitsis demütig auf die kommende Spielzeit.
2: Wir starten mit 0 Punkte, wie alle Teams, aber natürlich, wir waren

0: Vor 50 Jahren wurde das Bauhaus in Dessau nach seiner Rekonstruktion wieder eröffnet. An der Sanierung waren damals auch die Produktionsgenossenschaften des Handwerks beteiligt. An diese Leistung erinnert die Kreishandwerkerschaft Dessau beim traditionellen Brunnenfest zum Tag des Handwerks am 11. September auf dem Dessauer Marktplatz. Darüber sprach Kreishandwerksmeister Karl Krökel in einem Interview mit uns von Rhein 1 und erklärte, wie die Sanierarbeiten damals liefen.
1: Ja, die verliefen so, dass, sagen wir mal, Dessauer Handwerksbetriebe organisiert in Produktionsgenossenschaft des Handwerks dort die Sanierungsarbeiten gestemmt haben. Das war ein riesiger Kraftakt unter den Bedingungen des Materialmangels, und diesen Kraftakt wollen wir eigentlich jetzt nicht untergehen lassen und haben, sagen wir mal, Gropius, Walter Gropius nochmal aufgegriffen, der gesagt hat, das Handwerk ist die absolute Grundlage fürs Bauhaus. Und deshalb diesen Ansatz, diesen wichtigen Ansatz des Handwerkes jetzt nochmal zu dokumentieren, zu Veranstaltungen, und zwar nicht, sagen wir mal, in Festveranstaltungen oder anderen Dingen oder Empfängen, wie das teilweise stattfindet, sondern wir wollen das authentisch, sagen wir mal, auch ein bisschen volksnah. Wir wollen erreichen, dass die Bevölkerung einbezogen wird. Damals die Akteure 1976 und vor allen Dingen auch die Handwerker, Architekten, Planer und Helfer und so weiter und so fort. Mussten allerdings feststellen, das war eine wichtige Erkenntnis bei der Erarbeitung der Broschüre, dass eben viele Zeitzeugen unwiederbringlich verloren sind. Das ist recht traurig, also sind einfach verstorben. Und deshalb jetzt dieser Aufruf nochmal nach Zeitzeugen. Wir haben gesagt, jetzt schließen wir das erstmal ab, weil ja das Brunnenfest ist bald, die Broschüre soll rauskommen. Aber wir bringen ja jedes Jahr eine Broschüre, und das Bauhausfest ist ja auch bald vorbei. Aber das Handwerk und die Geschichte leben weiter, und deshalb dieser Aufruf nach Zeitzeugen, dass das nicht verloren geht, die noch da sind. Oder bei Verstorbenen, sagen wir mal, die Enkelkinder oder die Kinder, dass die noch Bilder haben und so weiter. Und wir wollen dann unmittelbar nach dem Brunnenfest am 11.09. einen Zeitzeugenstammtisch einberufen. Da haben wir schon Zusagen, wo wir uns dann in lockerer Atmosphäre treffen und die Dokumente und Bilder und so weiter auch austauschen.
0: Gesucht werden Handwerker, Meister, Planer und Helfer, die an der Bauhausrekonstruktion 1976 oder an späteren Sanierungsarbeiten beteiligt waren. Auch wer Fotos, Dokumente oder Erinnerungen an die damaligen Zeiten besitzt oder Erlebnisse von Eltern oder Großeltern weitergeben möchte, wird gebeten, sich zeitnah bei Karl Krökel zu melden.
1: Wichtig ist, dass die Zeitzeugen, die also an diesem Zeitzeugenstammtisch teilnehmen, mit uns Kontakt aufnehmen. Das ist wichtig. Wir wissen, die sind teilweise 85 Jahre alt, sind nicht so bewandert in den Medien, was Mails und so weiter betrifft. Deshalb habe ich mich entschlossen, jeweils montags von 10 bis 12 Uhr telefonisch zur Verfügung zu stehen, also 0172 5206 137. Vielleicht kann das die Sendung dann noch einblenden und meine Mailadresse, sodass ich dann auch persönlich angesprochen werden kann und auch persönlich zur Verfügung stehe für diese Dinge.
0: Bereits drei Zeitzeugen haben sich schon gemeldet. Beim Brunnenfest im September werden sie von ihren Erinnerungen an die Bauhausrekonstruktion von den damaligen Arbeiten berichten.
1: Ja, wir, wie gesagt, wir bringen drei Zeitzeugen mit, die wir auch würdigen wollen, stellen das nochmal im kleinen Vortrag, 20 Minuten, diesen Kraftakt Reko 76 in den Mittelpunkt. Ohne Handwerk hätte es die Wiedereröffnung des Bauhauses nicht gegeben. Das wollen wir noch mal zeigen, das wollen wir auch hier gegenüber der Bevölkerung erläutern. Die sind alle recht herzlich eingeladen. Wie immer gibt es Freibier. Und dann zeichnen wir, wie in jedem Jahr, unsere Werktätigen, verdiente aus den Innungen heraus aus, und Betriebsjubilare und so weiter. Es wird also wieder ein interessantes Brunnenfest.
0: Die Kreishandwerkerschaft hofft bis zum 11. September noch weitere Zeitzeugen zu finden. Die gesammelten Geschichten sollen zum Tag des Handwerks beim Brunnenfest lebendig werden und ein

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1: Mit einem Böllerschießen gab die Schützengilde Zerbst den Startschuss für das Heimat- und Schützenfest 2026. In der Heimatstadt von Katharina der Großen wird wieder 11 Tage lang gefeiert. Zerbsts Bürgermeister Andreas Dittmann ist froh, dass es nun endlich losgeht.
2: Na, vor allem ist man froh, wenn die Vorbereitungen alle geklappt haben. Und die letzten Tage, die waren noch mal recht hektisch. Die Kolleginnen und Kollegen, sowohl im Kulturamt, im Bauernwirtschaftshof, die haben alle Hände voll zu tun gehabt und irgendwer muss immer gucken, ob das auch alles koordiniert läuft. Also von daher freuen wir uns, dass jetzt sozusagen alle Vorbereitungen abgeschlossen sind und wieder Zerbster sein Fest begrüßt. Jetzt geht's los.
1: Das Fest wurde am 31. Juli traditionell mit einem Umzug durch den Schlossgarten eingeläutet. Angeführt vom Lindauer Spielmannszug ging es für zahlreiche Ehrengäste und Besucher zur Festwiese und dann ins Zelt.

0: Im Zelt angekommen, begrüßte Bürgermeister Andreas Dittmann alle Besucher und warf einen Blick auf all das, was nun in Zerbst im Rahmen des fast zweiwöchigen Fests alles ansteht.
1: Na, erstmal natürlich, wir sehen es hinter uns, die 123. Zerbster Pferdemarktlotterie mit einem Skoda Fabia als Hauptpreis. Es sind noch Lose erhältlich, also das allein schon ein Grund. Dann haben wir hier natürlich mitten in der Stadt unseren großen Vergnügungspark mit tollen Fahrgeschäften, tollen gastronomischen Angeboten. Man kann aber auch Sport betreiben oder einfach besuchen. Also gerade jetzt läuft der Heimat- und Schützenfestlauf. Morgen ist ein großes Badminton-Turnier und der sportliche Höhepunkt ist am nächsten Wochenende, wenn hier ein Springen und Dressur bis hoch zur schweren Klasse stattfindet. Also all das macht das Zerbster Heimat- und Schützenfest aus. Und ich kann alle nur ganz herzlich einladen, zu uns nach Zerbst zu kommen.
0: Im Zelt musste dann natürlich noch eine ganz wichtige Tradition vollzogen werden, der Fassbieranstich. Andreas Dittmann machte sich zusammen mit Jan Edo Albers, dem Bürgermeister von Zerbsts Partnerstadt Jever, daran. Ohne größere Probleme konnten die beiden jeweils ein Fass öffnen und Freibier für die Besucher ausschenken. Damit war die Eröffnungszeremonie des Heimat- und Schützenfests offiziell abgeschlossen und es konnte ordentlich gefeiert werden. Über einige Änderungen beim Fest in diesem Jahr berichtete uns der Bürgermeister noch.
1: Naja, es gab ein paar

0: Es sind neue Ideen. Wir mussten nämlich alles zeitlich umdrehen. Normalerweise ist das Reitspringen und Fahrturnier am ersten Wochenende. Das ging aber aus wettkampftechnischen Gründen nicht. Deswegen wurde das Fahrturnier schon abgekoppelt. Das ist schon durch. Und das Springen und Dressurreiten ist am zweiten Wochenende. Das hat eine ganze Kette nach sich gezogen. Aber wir haben auch neue Fahrgeschäfte mit hier. Die Nachfrage nach Herrn Orloff und den Schwarzenberg-Kosaken war so groß, dass es zwei Veranstaltungen gibt. Also von daher, ja, ist eine Menge los.
1: Bis zum Montag, den 10. August, wird im Rahmen des Heimat- und Schützenfests ins Herbst noch eine Menge los sein. Am Wochenende zuvor findet das heiß erwartete Reit- und Springturnier statt, bevor dann am Sonntagabend wieder als Höhepunkt das große Abschlussfeuerwerk den Zerbster Nachthimmel in ein buntes Farbenspiel verwandelt.
2: Verkehrsfreigabe für Antonettenstraße. Die Bauarbeiten in der Antonettenstraße sowie im östlichen Bauabschnitt der Ferdinand-von-Schill-Straße stehen kurz vor dem Abschluss. Die Verkehrsfreigabe für beide Teilabschnitte erfolgte am 30. Juli. Ab diesem Zeitpunkt sind die Straßen wieder uneingeschränkt für den öffentlichen Verkehr sowie für den Fuß- und Radverkehr nutzbar. Mit der Fertigstellung dieser Bauabschnitte sind die Voraussetzungen für den geplanten Baubeginn zur Umgestaltung des Kreisverkehrs an der katholischen Kirche ab Oktober diesen Jahres geschaffen. Die Fortsetzung der Bauarbeiten erfolgt im nächsten Bauabschnitt an der Kreuzung Ferdinand-von-Schill-Straße, der Johannesstraße und der Hans-Heinen-Straße. Hier sollen weitreichende Tiefbauarbeiten für die Dessauer Stadtwerke stattfinden, gefolgt von den Neugestaltungen der Fahrbahnoberfläche und den Seitenbereichen im Auftrag des Tiefbauamtes. Der Knotenpunkt wird hierfür als Vollsperrung ausgewiesen, sodass die Johannesstraße, die Hans-Heinen-Straße und beide Teilabschnitte der Ferdinand-von-Schill-Straße als Sackgassen ausgeschildert werden. Die Vollsperrung des Knotens erfolgte für den Kfz-Verkehr ebenfalls am 30. Juli. Eine Fußgängerführung über den Kreuzungsbereich hinweg wird jederzeit gewährleistet. Die Bauzeit dieses Bauabschnittes beläuft sich auf 3 Monate. Ende Oktober 2026 soll der Bauabschnitt wieder für den Kfz-Verkehr freigegeben werden. Wasserstand im Viereckteich. Der Viereckteich im Georgium in Dessau sorgte Anfang des Jahres für großes Aufsehen. Seit dem 11. Februar gingen bei der Stadt Dessau-Roßlau immer wieder Hinweise besorgter Parkbesucher ein. Im Viereck und Franzosenteich treiben zahlreiche tote Fische auf der Wasseroberfläche. Nach Einschätzung von Experten führte die über längere Zeit geschlossene Eisdecke zu einem Sauerstoffmangel im Wasser. Die Fische konnten dadurch nicht ausreichend mit Sauerstoff versorgt werden. Am 2. März entfernten Mitarbeiter des Tiefbauamtes gemeinsam mit der Feuerwehr den Großteil der toten Fische aus den Teichen. Insgesamt wurden schätzungsweise 700 Kilogramm Fisch geborgen. Inzwischen zeigt sich ein neues Bild. Der Wasserstand des Viereckteichs ist deutlich gesunken. An einigen Stellen ist nur noch wenig Wasser vorhanden. Kleinere Zuflüsse und Seitenarme wirken nahezu ausgetrocknet. Welche Folgen der niedrige Wasserstand langfristig für den Fischbestand und das ökologische Gleichgewicht des Teiches haben wird, bleibt abzuwarten. Kulturerbe lässt wachsen. Das Bauhaus zieht jedes Jahr zahlreiche Touristen nach Dessau-Roßlau. Viele bleiben beim Vorbeigehen stehen, um das berühmte Gebäude zu bewundern oder Erinnerungsfotos zu machen. Doch seit einiger Zeit fällt Besuchern eine Veränderung auf. Rund um das Bauhaus wächst hohes Gras und wildes Gestrüpp. Manch einer fragt sich deshalb verwundert, ob hier der Rasenmäher ausgefallen ist. Tatsächlich steckt dahinter jedoch ein bewusstes Konzept. Die Flächen rund um das Bauhaus werden nicht mehr regelmäßig gemäht, sondern als Blühwiese genutzt. Gerade im Jubiläumsjahr, in dem das Bauhaus sein 100-jähriges Bestehen mit zahlreichen Veranstaltungen feiert, sorgt die Gestaltung der Außenanlagen dennoch für Diskussionen. Einige Besucher sind der Meinung, dass das Umfeld eines so bedeutenden Kulturdenkmals gepflegter werden sollte. Andere hingegen begrüßen die naturnahe Gestaltung und sehen darin einen zeitgemäßen Beitrag zum Umwelt- und Naturschutz.

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3: Ungemütlich war es am Montagabend im ausverkauften Saal des Golfparks im Westen der Stadt Dessau-Roßlaus. Der Saal ausverkauft, die Hitze im Inneren enorm und die Zündschnur bei Dieter Hallervorden, einem der Gastgeber, ziemlich kurz. Gemeinsam mit dem CDU-Ministerpräsidenten Sven Schulze sollte Wahlkampf für die Partei gemacht werden. Doch wie schon viele Kritiker bereits im Vorfeld ahnten, brachte der 90-jährige Hallervorden wieder zahlreiche Spitzen auf die Bühne, die Schulze vereinzelt mit einem Achselzucken kommentierte.
4: Mich beruhigt eigentlich in dieser Auseinandersetzung mit der neuen Generalsekretärin eins. Ich bin ziemlich sicher, uns alle wird es noch geben, wenn Frau Hoppermann längst abgewählt ist.
3: Auch Sven Schulze selbst erntete dieser Tage viel Kritik aus den eigenen Reihen der Partei. Denn Schulze sowie zwei weitere Ost-CDU-Ministerpräsidenten fuhren dem Bundeskanzler in die Parade. Friedrich Merz ging mit einem frisch geschnürten Rentenfondspaket in die Sommerpause. Vier Wochen später melden sich die drei Ministerpräsidenten aus dem Osten Deutschlands und schnüren das Rentenpaket nochmals auf, wollen an die Rente nach 45 Arbeitsjahren festhalten. Das sorgt eben für Stirnrunzeln in den eigenen Reihen, zumindest auf Bundesebene, und trägt eben nicht dazu bei den Wählern in Sachsen-Anhalt zu punkten. Eher das Gegenteil findet gerade statt. Nur 24% schaffen die Christdemokraten in der aktuellen Umfrage, sicher auch der Bundespolitik der CDU geschuldet. Dass Dieter Hallervorden alles andere als mundfaul ist, bewies der 90-jährige Gebürtige Dessauer bereits schon in anderen politischen Debatten. Auch auf der Veranstaltung Kunst braucht Freiheit in Dessau bekräftigte Hallervorden wieder seine Meinung im Umgang mit dem Völkerrecht. Im April 2024 veröffentlichte Hallervorden ein viel kritisiertes Video mit dem Titel Gaza, Gaza. Er äußert darin, dass die Situation im Gazastreifen nicht mit dem Völkerrecht vereinbar sei und warf der israelischen Regierung Apartheid und Genozid vor.
5: Also ich sage Ihnen ganz klar, für mich gibt es keine Diskussion zum Existenzrecht Israel. Das ist für mich nicht diskutabel. Das will ich ja auch nochmal ganz klar sagen. Und auch beim Thema Völkermord habe ich eine ganz andere Auffassung. Aber ich muss es auch zulassen, dass es unterschiedliche Diskussionspunkte gibt. Die gibt es übrigens zu vielen verschiedenen Themen. Das ist ein Punkt. Ich übrigens, Dieter, ich werde sowohl die Bundesregierung als auch die Parteiführung, auch Franziska Hoffmann, mit allen Kräften unterstützen, dass sie erfolgreich ist, und zwar lange erfolgreich ist, weil das mein persönliches Ziel ist. Mir geht es nicht darum, dass irgendjemand einen Misserfolg hat. Ich arbeite auch nicht gegen jemanden, sondern ich arbeite immer für etwas, nämlich in dem Fall für den Erfolg Sachsen-Anhalts. Und das muss unser Ziel sein. Und das, jetzt abschließend wirklich gesagt, ist der Grund, warum ich so froh bin, dass Sie alle heute hier sind.

0: Wir sind und sagen, wir wollen uns das anhören und wir wollen uns nicht von außen eine Meinung aufdrücken lassen. Und wir lassen es auch zu, dass hier mit Dieter Haller vorne ein gebürtiger Dessauer steht, der ein paar Jahre älter ist als ich, mehr Erfahrung in manchen Bereichen hat als ich, eine Meinung hat, die sich in vielen Bereichen mit meiner deckt, aber in einzelnen Bereichen auch nicht deckt. Und gleichzeitig der Dieter das zulässt, dass ich hier als Ministerpräsident stehe, ihm danke, dass er auch hier für Demokratie in Sachsen-Anhalt, in seiner Heimat kämpft, aber gleichzeitig auch zulässt, dass man unterschiedlicher Meinung ist. Das, abschließend gesagt, ist das, wie ich gerne auch Sachsen-Anhalt in den nächsten Jahren hier führen möchte.
1: Auch für mich steht natürlich außer Frage, dass das Existenzrecht Israels überhaupt nicht angegriffen werden darf. Das ist ganz klar. Trotzdem muss ich sagen, in der Völkermordfrage ist eben ist vielleicht ein kleiner Nachhilfeunterricht für Frau Hoppermann nötig. Zum Beispiel beim spanischen Ministerpräsidenten Sanchez. Man muss bedenken, diese Klage ist ja 2023, Dezember, war das, von Südafrika vom Internationalen Gerichtshof eingetragen worden. Und sie wird inzwischen unterstützt von 30 großen Ländern. Ich will sie nicht alle aufführen, aber es sind sehr viele europäische Länder dabei. Deswegen müsste man sagen, also ich meine, irgendwas muss doch da dran sein. Es kann doch nicht sein, dass man sagt, es ist auf keinen Fall Völkermord gewesen. Das muss ein Richter entscheiden. Und man darf völkerrechtswidriges Verhalten eben nicht mit zweierlei Maß messen. Einerseits sagen, also der Krieg von der Putin gegen Ukraine ist völkerrechtswidrig, aber bei dem Krieg von Israel zusammen mit USA gegen Iran sagt man das nicht. Da stimmt irgendwas nicht zusammen.
2: Die Veranstaltungsreihe Kunst braucht Freiheit schlägt derweil auch Wellen in den Top-Nachrichtenkanälen. Inwieweit sich die Landes-CDU mit dieser Art Wahlkampf einen Gefallen tut, sei dahingestellt und bleibt abzuwarten. Am 9. September wählt Sachsen-Anhalt einen neuen Landtag und eventuell auch einen neuen Ministerpräsidenten.

0: Der SV Dessau 05 befindet sich derzeit mitten in der Vorbereitung auf die neue Spielzeit. Anfang August startet der Traditionsverein aus der Bauhausstadt in seine inzwischen 14. Saison in der Verbandsliga Sachsen-Anhalt. Nur wenige Tage vor dem Saisonauftakt setzt der Verein ein deutliches Zeichen für Kontinuität. Der Vertrag von Cheftrainer Dimitrios Mitsis wurde vorzeitig in Beisammensein mit Vereinspräsident Matthias Tamm bis 2028 verlängert. Eine Entscheidung, die dem Verein aus der Bauhausstadt sehr leicht fiel.
1: Ja, weil wir absolut zufrieden sind mit seiner Arbeit in den letzten Jahren sowieso, aber auch jetzt gerade im letzten Jahr, wo er ja Vizelandesmeister ist, war ein toller Erfolg. Und nein, ja, es gibt eigentlich für uns jetzt eigentlich keinen Besseren, der das so gut hinkriegt, auch die Arbeit mit den jungen Spielern und jetzt die alten Erfahrenen zu integrieren, das hat er prima hingekriegt. Und ja, ich weiß, es wird ja immer gesprochen, Aufstieg und so, klar werden wir versuchen da mit zu spielen, das natürlich vielleicht auch zu schaffen, aber ein Grund war schon auch, dass wir da so ein bisschen auch zeigen wollten, wir planen langfristiger, egal in welcher Liga. Und ja, wäre schön, wenn es klappt, aber wenn nicht, ist das für uns auch keine Geschichte, da am Trainer zu zweifeln. Bis 28 haben wir das jetzt gemacht und ja, wir sind ja im Amateurbereich, da macht man jetzt nicht so langfristige Verträge, man weiß nie, was ist, aber das hat nur mit ganz normalen Abläufen zu tun. Und nö, das, also für uns war das schön, dass er das auch will und wir sind da in jeder Hinsicht voll zufrieden und ich glaube, die Spieler auch, wenn man die mal fragt, da wird eigentlich, glaube ich, auch nur positive Resonanz kommen.
0: Natürlich war auch Cheftrainer Dimitrios Mitsis sehr erfreut darüber, dass der Verein ihm auch weiterhin das Vertrauen schenken wird.
2: Also ich bin einfach sehr zufrieden und sehr froh. Mein Vertrag vorzeitig zu verlängern. Für mich persönlich und als Trainer, das hilft mir viel, diese Vertrauen von dem Verein zu haben. Motiviert mich noch mehr für meine Aufgabe. Ich denke,

0: Das ist auch ein Zeichen für unser Umfeld und das zeigt auch alle, wie wir arbeiten, dass wir langfristig arbeiten und nicht nur auf eine Saison konzentrieren. Und ja, das freut mich und das zeigt auch, dass wir auch diese Vision, oder das gleiche Vision für die Zukunft haben.
1: Seit seinem Amtsantritt im Schillerpark im Jahr 2022 hatte Dimitrios Mitsis gemeinsam mit seiner Mannschaft sowohl sportliche Erfolge gefeiert als auch schwierige Phasen gemeistert. Der größte Erfolg bisher war die Vizemeisterschaft in der vergangenen Spielzeit. Wie blickt aber der Cheftrainer persönlich auf seine Zeit beim SV Dessau 05?
0: Bei den ersten Gesprächen, also vor meinem Beginn als Trainer hier, war die Ziele, dass wir mehr Regionalität in den Verein bringen, mehr Regionalspieler haben, mehr einen Fokus mehr auf unseren eigenen Nachwuchs haben und langsam die Mannschaft oder entwickeln für ein Top-Verbandsliga-Team. Das haben wir, denke ich, über die Jahre geschafft. Wir haben über 16 junge Spieler in den letzten 4,5 Jahren, die haben bei uns Debüt in der Verbandsliga gekriegt. Viele von denen kann man immer bei unserer Startelf sehen. Man sieht auch in der letzten Saison, wir haben das auch gemacht, wo wir Zweite waren. Und ja, also ich freue mich. Ich denke, wir sind auf gutem Weg und das ist unser Weg auch für die Zukunft. Also wir wollen weiter gut Fußball spielen, wir wollen weiter viele Nachwuchsspieler integrieren, wir wollen weiter ein Team haben, die Verbindung mit dieser Region hat.
1: Die Vorbereitung ist bereits abgeschlossen. In den vergangenen 3 Wochen hat der Verein 6 Testspiele absolviert und konnte nicht nur die ersten Erkenntnisse gewinnen, sondern auch Abläufe festigen und sich gezielt auf die bevorstehenden Aufgaben in der Verbandsliga Sachsen-Anhalt vorbereiten.
0: Das ist zeitlich eine nicht so einfache Vorbereitung. Also unser letztes offizielles Spiel war am 19. Juni. Wir sind wieder gestartet mit Vorbereitung am 17. Juli. Das ist nicht einen Monat. Wir haben schon 5 Testspiele absolviert innerhalb 14 Tage. Also das ist viel, aber ich bin zufrieden. Wir haben viele Spieler genutzt, auch viele junge Spieler, auch zwei von unserer U19-Kader. Das hat uns geholfen, mit Belastung zu steuern. Ich denke, ich bin sehr zufrieden insgesamt mit Teilen von diesen Spielen. Ich meine, mit der Intensität, mit unserer Pressing, unserer Gegenpressing-Phase. Aber klar, es ist noch früh. Unser Ziel ist, am 8. August bereit zu sein. Und am Ende, wir sind in einer Liga, wo wir starten im August und wir spielen bis Juni. Das ist kein Sprint, das wird ein Marathon.
1: Trotz der Vizemeisterschaft und der Favoritenrolle in der neuen Saison schaute Dimitrios Mitsis demütig auf die kommende Spielzeit.
0: Wir starten mit 0 Punkten, wie alle Teams. Aber natürlich, wir waren letzte Saison Zweite und wir wollen uns nicht schlechter diese Saison machen. Aber für mich persönlich, ich wünsche, dass wir alle gesund bleiben. Wir haben viel Qualität, das wissen wir. Und wir müssen demütig bleiben, sehr, sehr hart arbeiten. Und ja, dann ist alles möglich.
1: Das erste Pflichtspiel der neuen Saison bestreitet der SV Dessau 05 am 8. August. Zum Auftakt der Verbandsliga Sachsen-Anhalt empfangen die 05er im heimischen Stadion am Schillerpark den SV 1890 Westerhausen. Der Anpfiff erfolgt um 12.30 Uhr.
2: Vor 50 Jahren wurde das Bauhaus in Dessau nach seiner Rekonstruktion wieder eröffnet. An der Sanierung waren damals auch die Produktionsgenossenschaften des Handwerks beteiligt. An diese Leistung erinnert die Kreishandwerkerschaft Dessau beim traditionellen Brunnenfest zum Tag des Handwerks am 11. September auf dem Dessauer Marktplatz. Darüber sprach Kreishandwerksmeister Karl Krökel in einem Interview mit uns von Rhein 1 und erklärte, wie die Sanierarbeiten damals liefen.
3: Ja, die verliefen so, dass, sagen wir mal, Dessauer Handwerksbetriebe organisiert in Produktionsgenossenschaft des Handwerks dort die Sanierungsarbeiten gestemmt haben. Das war ein riesiger Kraftakt unter den Bedingungen des Materialmangels, und diesen Kraftakt wollen wir eigentlich jetzt nicht untergehen lassen und haben, sagen wir mal, Walter Gropius nochmal aufgegriffen, der gesagt hat, das Handwerk ist die absolute Grundlage fürs Bauhaus. Und deshalb diesen Ansatz, diesen wichtigen Ansatz des Handwerkes jetzt nochmal zu dokumentieren, zu Veranstaltungen, und zwar nicht, sagen wir mal, in Festveranstaltungen oder anderen Dingen oder Empfängen, wie das teilweise stattfindet, sondern wir wollen das authentisch, sagen wir mal, auch ein bisschen volksnah. Wir wollen erreichen, dass die Bevölkerung einbezogen wird. Damals die Akteure 1976 und vor allen Dingen auch die Handwerker, Architekten, Planer und Helfer und so weiter und so fort. Mussten allerdings feststellen, das war eine wichtige Erkenntnis bei der Erarbeitung der Broschüre, dass eben viele Zeitzeugen unwiederbringlich verloren sind. Das ist recht traurig, also sind einfach verstorben. Und deshalb jetzt dieser Aufruf nochmal nach Zeitzeugen. Wir haben gesagt, jetzt schließen wir das erstmal ab, weil ja das Brunnenfest ist bald, die Broschüre soll rauskommen. Aber wir bringen ja jedes Jahr eine Broschüre, und das Bauhausfest ist ja auch bald vorbei. Aber das Handwerk und die Geschichte leben weiter, und deshalb dieser Aufruf nach Zeitzeugen, dass das nicht verloren geht, die noch da sind, oder bei Verstorbenen, sagen wir mal, die Enkelkinder oder die Kinder, dass die noch Bilder haben und so weiter. Und wir wollen dann unmittelbar nach dem Brunnenfest am 11.09. einen Zeitzeugenstammtisch einberufen. Da haben wir schon Zusagen, wo wir uns dann in lockerer Atmosphäre treffen und die Dokumente und Bilder und so weiter auch austauschen.
2: Gesucht werden Handwerker, Meister, Planer und Helfer, die an der Bauhausrekonstruktion 1976 oder an späteren Sanierungsarbeiten beteiligt waren. Auch wer Fotos, Dokumente oder Erinnerungen an die damaligen Zeiten besitzt oder Erlebnisse von Eltern oder Großeltern weitergeben möchte, wird gebeten, sich zeitnah bei Karl Krökel zu melden.
3: Wichtig ist, dass die Zeitzeugen, die also an diesem Zeitzeugenstammtisch teilnehmen, mit uns Kontakt aufnehmen. Das ist wichtig. Wir wissen, die sind teilweise 85 Jahre alt, sind nicht so bewandert in den Medien, was Mails und so weiter betrifft. Deshalb habe ich mich entschlossen, jeweils montags von 10 bis 12 Uhr telefonisch zur Verfügung zu stehen. Also 0172 5206 137. Vielleicht kann das die Sendung dann noch einblenden und meine Mailadresse, sodass ich dann auch persönlich angesprochen werden kann und auch persönlich zur Verfügung stehe für diese Dinge.
2: Bereits 3 Zeitzeugen haben sich schon gemeldet. Beim Brunnenfest im September werden sie von ihren Erinnerungen an die Bauhausrekonstruktion von den damaligen Arbeiten berichten.
3: Ja, wir, wie gesagt, wir bringen 3 Zeitzeugen mit, die wir auch würdigen wollen, stellen das nochmal im kleinen Vortrag, 20 Minuten, diesen Kraftakt Reko 76 in den Mittelpunkt. Ohne Handwerk hätte es die Wiedereröffnung des Bauhauses nicht gegeben. Das wollen wir nochmal zeigen, das wollen wir auch hier gegenüber der Bevölkerung erläutern. Die sind alle recht herzlich eingeladen, wie immer gibt es Freibier. Und ja, und dann zeichnen wir, wie in jedem Jahr, unsere Werktätigen verdiente aus den Innungen heraus aus und Betriebsjubilare und so weiter. Es wird also wieder ein interessantes Brunnenfest.
2: Die Kreishandwerkerschaft hofft bis zum 11. September noch weitere Zeitzeugen zu finden. Die gesammelten Geschichten sollen zum Tag des Handwerks beim Brunnenfest lebendig werden und entstehen.

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1: Mit einem Böllerschießen gab die Schützengilde Zerbst den Startschuss für das Heimat- und Schützenfest 2026. In der Heimatstadt von Katharina der Großen wird wieder 11 Tage lang gefeiert. Zerbsts Bürgermeister Andreas Dittmann ist froh, dass es nun endlich losgeht.
2: Na, vor allem ist man froh, wenn die Vorbereitungen alle geklappt haben. Und die letzten Tage, die waren noch mal recht hektisch. Die Kolleginnen und Kollegen, sowohl im Kulturamt, im Bauernwirtschaftshof, die haben alle Hände voll zu tun gehabt und irgendwer muss immer gucken, ob das auch alles koordiniert läuft. Also von daher freuen wir uns, dass jetzt sozusagen alle Vorbereitungen abgeschlossen sind und wieder Zerbster sein Fest begrüßt. Jetzt geht's los.
1: Das Fest wurde am 31. Juli traditionell mit einem Umzug durch den Schlossgarten eingeläutet. Angeführt vom Lindauer Spielmannszug ging es für zahlreiche Ehrengäste und Besucher zur Festwiese und dann ins Zelt.

0: Im Zelt angekommen, begrüßte Bürgermeister Andreas Dittmann alle Besucher und warf einen Blick auf all das, was nun in Zerbst im Rahmen des fast zweiwöchigen Fests alles ansteht.
1: Na, erstmal natürlich, wir sehen es hinter uns, die 123. Zerbster Pferdemarktlotterie mit einem Skoda Fabia als Hauptpreis. Es sind noch Lose erhältlich, also das allein schon ein Grund. Dann haben wir hier natürlich mitten in der Stadt unseren großen Vergnügungspark mit tollen Fahrgeschäften, tollen gastronomischen Angeboten. Man kann aber auch Sport betreiben oder einfach besuchen. Also gerade jetzt läuft der Heimat- und Schützenfestlauf. Morgen ist ein großes Badminton-Turnier und der sportliche Höhepunkt ist am nächsten Wochenende, wenn hier ein Springen und Dressur bis hoch zur schweren Klasse stattfindet. Also all das macht das Zerbster Heimat- und Schützenfest aus. Und ich kann alle nur ganz herzlich einladen, zu uns nach Zerbst zu kommen.
0: Im Zelt musste dann natürlich noch eine ganz wichtige Tradition vollzogen werden, der Fassbieranstich. Andreas Dittmann machte sich zusammen mit Jan Edo Albers, dem Bürgermeister von Zerbsts Partnerstadt Jever, daran. Ohne größere Probleme konnten die beiden jeweils ein Fass öffnen und Freibier für die Besucher ausschenken. Damit war die Eröffnungszeremonie des Heimat- und Schützenfests offiziell abgeschlossen und es konnte ordentlich gefeiert werden. Über einige Änderungen beim Fest in diesem Jahr berichtete uns der Bürgermeister noch.
1: Naja, es gab ein paar zwangsweise neue Ideen. Wir mussten nämlich alles zeitlich umdrehen. Normalerweise ist das Reitspringen und Fahrturnier am ersten Wochenende. Das ging aber aus wettkampftechnischen Gründen nicht. Deswegen wurde das Fahrturnier schon abgekoppelt. Das ist schon durch und das Springen und Dressurreiten ist am zweiten Wochenende. Das hat eine ganze Kette nach sich gezogen. Aber wir haben auch neue Fahrgeschäfte mit hier. Die Nachfrage nach Herrn Orloff und den Schwarzenberg-Kosaken war so groß, dass es zwei Veranstaltungen gibt. Also von daher, ja, ist eine Menge los.
0: Bis zum Montag, den 10. August, wird im Rahmen des Heimat- und Schützenfests in Zerbst noch eine Menge los sein. Am Wochenende zuvor findet das heiß erwartete Reit- und Springturnier statt, bevor dann am Sonntagabend wieder als Höhepunkt das große Abschlussfeuerwerk den Zerbster Nachthimmel in ein buntes Farbenspiel verwandelt.
2: Verkehrsfreigabe für Antonettenstraße. Die Bauarbeiten in der Antonettenstraße sowie im östlichen Bauabschnitt der Ferdinand-von-Schill-Straße stehen kurz vor dem Abschluss. Die Verkehrsfreigabe für beide Teilabschnitte erfolgte am 30. Juli. Ab diesem Zeitpunkt sind die Straßen wieder uneingeschränkt für den öffentlichen Verkehr sowie für den Fuß- und Radverkehr nutzbar. Mit der Fertigstellung dieser Bauabschnitte sind die Voraussetzungen für den geplanten Baubeginn zur Umgestaltung des Kreisverkehrs an der katholischen Kirche ab Oktober diesen Jahres geschaffen. Die Fortsetzung der Bauarbeiten erfolgt im nächsten Bauabschnitt an der Kreuzung Ferdinand-von-Schill-Straße, der Johannesstraße und der Hans-Heinen-Straße. Hier sollen weitreichende Tiefbauarbeiten für die Dessauer Stadtwerke stattfinden, gefolgt von den Neugestaltungen der Fahrbahnoberfläche und den Seitenbereichen im Auftrag des Tiefbauamtes. Der Knotenpunkt wird hierfür als Vollsperrung ausgewiesen, sodass die Johannesstraße, die Hans-Heinen-Straße und beide Teilabschnitte der Ferdinand-von-Schill-Straße als Sackgassen ausgeschildert werden. Die Vollsperrung des Knotens erfolgte für den Kfz-Verkehr ebenfalls am 30. Juli. Eine Fußgängerführung über den Kreuzungsbereich hinweg wird jederzeit gewährleistet. Die Bauzeit dieses Bauabschnittes beläuft sich auf 3 Monate. Ende Oktober 2026 soll der Bauabschnitt wieder für den Kfz-Verkehr freigegeben werden. Wasserstand im Viereckteich. Der Viereckteich im Georgium in Dessau sorgte Anfang des Jahres für großes Aufsehen. Seit dem 11. Februar gingen bei der Stadt Dessau-Roßlau immer wieder Hinweise besorgter Parkbesucher ein. Im Viereck und Franzosenteich treiben zahlreiche tote Fische auf der Wasseroberfläche. Nach Einschätzung von Experten führte die über längere Zeit geschlossene Eisdecke zu einem Sauerstoffmangel im Wasser. Die Fische konnten dadurch nicht ausreichend mit Sauerstoff versorgt werden. Am 2. März entfernten Mitarbeiter des Tiefbauamtes gemeinsam mit der Feuerwehr den Großteil der toten Fische aus den Teichen. Insgesamt wurden schätzungsweise 700 Kilogramm Fisch geborgen. Inzwischen zeigt sich ein neues Bild. Der Wasserstand des Viereckteichs ist deutlich gesunken. An einigen Stellen ist nur noch wenig Wasser vorhanden. Kleinere Zuflüsse und Seitenarme wirken nahezu ausgetrocknet. Welche Folgen der niedrige Wasserstand langfristig für den Fischbestand und das ökologische Gleichgewicht des Teiches haben wird, bleibt abzuwarten. Kulturerbe lässt wachsen. Das Bauhaus zieht jedes Jahr zahlreiche Touristen nach Dessau-Roßlau. Viele bleiben beim Vorbeigehen stehen, um das berühmte Gebäude zu bewundern oder Erinnerungsfotos zu machen. Doch seit einiger Zeit fällt Besuchern eine Veränderung auf. Rund um das Bauhaus wächst hohes Gras und wildes Gestrüpp. Manch einer fragt sich deshalb verwundert, ob hier der Rasenmäher ausgefallen ist. Tatsächlich steckt dahinter jedoch ein bewusstes Konzept. Die Flächen rund um das Bauhaus werden nicht mehr regelmäßig gemäht, sondern als Blühwiese genutzt. Gerade im Jubiläumsjahr, in dem das Bauhaus sein 100-jähriges Bestehen mit zahlreichen Veranstaltungen feiert, sorgt die Gestaltung der Außenanlagen dennoch für Diskussionen. Einige Besucher sind der Meinung, dass das Umfeld eines so bedeutenden Kulturdenkmals gepflegter werden sollte. Andere hingegen begrüßen die naturnahe Gestaltung und sehen darin einen zeitgemäßen Beitrag zum Umwelt- und Naturschutz.

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3: Ungemütlich war es am Montagabend im ausverkauften Saal des Golfparks im Westen der Stadt Dessau-Roßlaus. Der Saal ausverkauft, die Hitze im Inneren enorm und die Zündschnur bei Dieter Hallervorden, einem der Gastgeber, ziemlich kurz. Gemeinsam mit dem CDU-Ministerpräsidenten Sven Schulze sollte Wahlkampf für die Partei gemacht werden. Doch wie schon viele Kritiker bereits im Vorfeld ahnten, brachte der 90-jährige Hallervorden wieder zahlreiche Spitzen auf die Bühne, die Schulze vereinzelt mit einem Achselzucken kommentierte.
4: Mich beruhigt eigentlich in dieser Auseinandersetzung mit der neuen Generalsekretärin eins. Ich bin ziemlich sicher, uns alle wird es noch geben, wenn Frau Hoppermann längst abgewählt ist.
3: Auch Sven Schulze selbst erntete dieser Tage viel Kritik aus den eigenen Reihen der Partei. Denn Schulze sowie zwei weitere Ost-CDU-Ministerpräsidenten fuhren dem Bundeskanzler in die Parade. Friedrich Merz ging mit einem frisch geschnürten Rentenfondspaket in die Sommerpause. 4 Wochen später melden sich die 3 Ministerpräsidenten aus dem Osten Deutschlands und schnüren das Rentenpaket nochmals auf, wollen an die Rente nach 45 Arbeitsjahren festhalten. Das sorgt eben für Stirnrunzeln in den eigenen Reihen, zumindest auf Bundesebene, und trägt eben nicht dazu bei, bei den Wählern in Sachsen-Anhalt zu punkten. Eher das Gegenteil findet gerade statt. Nur 24% schaffen die Christdemokraten in der aktuellen Umfrage, sicher auch der Bundespolitik der CDU geschuldet. Dass Dieter Hallervorden alles andere als mundfaul ist, bewies der 90-jährige Gebürtige Dessauer bereits schon in anderen politischen Debatten. Auch auf der Veranstaltung Kunst braucht Freiheit in Dessau bekräftigte Hallervorden wieder seine Meinung im Umgang mit dem Völkerrecht. Im April 2024 veröffentlichte Hallervorden ein viel kritisiertes Video mit dem Titel Gaza, Gaza. Er äußert darin, dass die Situation im Gazastreifen nicht mit dem Völkerrecht vereinbar sei und warf der israelischen Regierung Apartheid und Genozid vor.
5: Also ich sage Ihnen ganz klar, für mich gibt es keine Diskussion zum Existenzrecht Israel. Das ist für mich nicht diskutabel. Das will ich ja auch noch mal ganz klar sagen. Und auch beim Thema Völkermord habe ich eine ganz andere Auffassung. Aber ich muss es auch zulassen, dass es unterschiedliche Diskussionspunkte gibt. Die gibt es übrigens zu vielen verschiedenen Themen. Das ist ein Punkt. Ich übrigens, lieber Dieter, ich werde sowohl die Bundesregierung als auch die Parteiführung, auch Franziska Hoppermann, mit allen Kräften unterstützen, dass sie erfolgreich ist, und zwar lange erfolgreich ist, weil das mein persönliches Ziel ist. Mir geht es nicht darum, dass irgendjemand einen Misserfolg hat. Ich arbeite auch nicht gegen jemanden, sondern ich arbeite immer für etwas, nämlich in dem Fall für den Erfolg Sachsen-Anhalts. Und das muss unser Ziel sein. Und das, jetzt abschließend wirklich gesagt, ist der Grund, warum ich so froh bin, dass Sie alle heute hier sind und sagen, wir wollen uns das anhören und wir wollen uns nicht von außen eine Meinung aufdrücken lassen. Und wir lassen es auch zu, dass hier mit Dieter Hallervorden ein gebürtiger Dessauer steht, der ein paar Jahre älter ist als ich, mehr Erfahrung in manchen Bereichen hat als ich, eine Meinung hat, die sich in vielen Bereichen mit meiner deckt, aber in einzelnen Bereichen auch nicht deckt. und gleichzeitig der Dieter das zulässt, dass ich hier als Ministerpräsident stehe, ihm danke, dass er auch hier für Demokratie in Sachsen-Anhalt, in seiner Heimat kämpft, aber gleichzeitig auch zulässt, dass man unterschiedlicher Meinung ist. Das, abschließend gesagt, ist das, wie ich gerne auch Sachsen-Anhalt in den nächsten Jahren hier führen möchte.
4: Auch für mich steht natürlich außer Frage, dass das Existenzrecht Israels überhaupt nicht angegriffen werden darf. Das ist ganz klar. Trotzdem muss ich sagen, in der Völkermordfrage ist eben ist vielleicht ein kleiner Nachhilfeunterricht für Frau Hoppermann nötig. Zum Beispiel beim spanischen Ministerpräsidenten Sanchez. Man muss bedenken, diese Klage ist ja 2023, Dezember war das, von Südafrika vom Internationalen Gerichtshof eingetragen worden. Und sie wird inzwischen unterstützt von 30 großen Ländern. Ich will sie nicht alle aufführen, aber es sind sehr viele europäische Länder dabei. Deswegen müsste man sagen, also ich meine, irgendwas muss doch da dran sein. Es kann doch nicht sein, dass man sagt, es ist auf keinen Fall Völkermord gewesen. Das müssen Richter entscheiden. Und man darf völkerrechtswidriges Verhalten eben nicht mit zweierlei Maß messen. Einerseits sagen, also der Krieg von der Putin gegen Ukraine ist völkerrechtswidrig, aber bei dem Krieg von Israel zusammen mit USA gegen Iran sagt man das nicht. Da stimmt irgendwas nicht zu sagen.
3: Die Veranstaltungsreihe Kunst braucht Freiheit schlägt derweil auch Wellen in den Top-Nachrichtenkanälen. Inwieweit sich die Landes-CDU mit dieser Art Wahlkampf einen Gefallen tut, sei dahingestellt und bleibt abzuwarten. Am 9. September wählt Sachsen-Anhalt einen neuen Landtag und eventuell auch einen neuen Ministerpräsidenten.

0: Der SV Dessau 05 befindet sich derzeit mitten in der Vorbereitung auf die neue Spielzeit. Anfang August startet der Traditionsverein aus der Bauhausstadt in seine inzwischen 14. Saison in der Verbandsliga Sachsen-Anhalt. Nur wenige Tage vor dem Saisonauftakt setzt der Verein ein deutliches Zeichen für Kontinuität. Der Vertrag von Cheftrainer Dimitrios Mitsis wurde vorzeitig in Beisammensein mit Vereinspräsident Matthias Tamm bis 2028 verlängert. Eine Entscheidung, die dem Verein aus der Bauhausstadt sehr leicht fiel.
1: Ja, weil wir absolut zufrieden sind mit seiner Arbeit in den letzten Jahren sowieso, aber auch jetzt gerade im letzten Jahr, wo er ja Vizelandesmeister ist, war ein toller Erfolg. Und nein, ja, es gibt eigentlich für uns jetzt eigentlich keinen Besseren, der das so gut hinkriegt, auch die Arbeit mit den jungen Spielern und jetzt die alten Erfahrenen zu integrieren, das hat er prima hingekriegt. Und ja, ich weiß, es wird ja immer gesprochen, Aufstieg und so, klar werden wir versuchen, da mit zu spielen, das natürlich vielleicht auch zu schaffen, aber ein Grund war schon auch, dass wir da so ein bisschen auch zeigen wollten, wir planen langfristiger, egal in welcher Liga. Und ja, wäre schön, wenn es klappt, aber wenn nicht, ist das für uns auch keine Geschichte, da am Trainer zu zweifeln. Bis 28 haben wir das jetzt gemacht und ja, wir sind ja im Amateurbereich, da macht man jetzt nicht so langfristige Verträge, man weiß nie, was ist, aber das hat nur mit ganz normalen Abläufen zu tun. Und nö, das, also für uns war das schön, dass er das auch will und wir sind da in jeder Hinsicht voll zufrieden. Und ich glaube, die Spieler auch, wenn man die mal fragt, da wird eigentlich, glaube ich, auch nur positive Resonanz kommen.
0: Natürlich war auch Cheftrainer Dimitrios Mitsis sehr erfreut darüber, dass der Verein ihm auch weiterhin das Vertrauen schenken wird.
2: Also ich bin einfach sehr zufrieden und sehr froh. Mein Vertrag vorzeitig zu verlängern. Für mich persönlich und als Trainer, das hilft mir viel, diese Vertrauen von dem Verein zu haben. Motiviert mich noch mehr für meine Aufgabe. Ich denke,

0: Das ist auch ein Zeichen für unser Umfeld und das zeigt auch alle, wie wir arbeiten, dass wir langfristig arbeiten und nicht nur auf eine Saison konzentrieren. Und ja, das freut mich und das zeigt auch, dass wir auch diese Vision, oder das gleiche Vision für die Zukunft haben.
1: Seit seinem Amtsantritt im Schillerpark im Jahr 2022 hatte Dimitrios Mitsis gemeinsam mit seiner Mannschaft sowohl sportliche Erfolge gefeiert als auch schwierige Phasen gemeistert. Der größte Erfolg bisher war die Vizemeisterschaft in der vergangenen Spielzeit. Wie blickt aber der Cheftrainer persönlich auf seine Zeit beim SV Dessau 05?
0: Bei den ersten Gesprächen, also vor meinem Beginn als Trainer hier, war die Ziele, dass wir mehr Regionalität in den Verein bringen, mehr Regionalspieler haben, mehr einen Fokus mehr auf unseren eigenen Nachwuchs haben und langsam die Mannschaft oder entwickeln für ein Top-Verbandsliga-Team. Das haben wir, denke ich, über die Jahre geschafft. Wir haben über 16 junge Spieler in den letzten 4,5 Jahren, die haben bei uns Debüt in der Verbandsliga gekriegt. Viele von denen kann man immer bei unserer Startelf sehen. Man sieht auch in der letzten Saison, wir haben das auch gemacht, wo wir Zweite waren. Und ja, also ich freue mich. Ich denke, wir sind auf gutem Weg und das ist unser Weg auch für die Zukunft. Also wir wollen weiter gut Fußball spielen, wir wollen weiter viele Nachwuchsspieler integrieren, wir wollen weiter ein Team haben, die Verbindung mit dieser Region hat.
1: Die Vorbereitung ist bereits abgeschlossen. In den vergangenen 3 Wochen hat der Verein 6 Testspiele absolviert und konnte nicht nur die ersten Erkenntnisse gewinnen, sondern auch Abläufe festigen und sich gezielt auf die bevorstehenden Aufgaben in der Verbandsliga Sachsen-Anhalt vorbereiten.
0: Das ist zeitlich eine nicht so einfache Vorbereitung. Also unser letztes offizielles Spiel war am 19. Juni. Wir sind wieder gestartet mit Vorbereitung am 17. Juli. Das ist nicht einen Monat. Wir haben schon 5 Testspiele absolviert innerhalb 14 Tage. Also das ist viel, aber ich bin zufrieden. Wir haben viele Spieler genutzt, auch viele junge Spieler, auch zwei von unserer U19-Kader. Das hat uns geholfen, mit Belastung zu steuern. Ich denke, ich bin sehr zufrieden insgesamt mit Teilen von diesen Spielen. Ich meine, mit der Intensität, mit unserer Pressing, unserer Gegenpressing-Phase. Aber klar, es ist noch früh. Unser Ziel ist, am 8. August bereit zu sein. Und am Ende, wir sind in einer Liga, wo wir starten im August und wir spielen bis Juni. Das ist kein Sprint, das wird ein Marathon.
1: Trotz der Vizemeisterschaft und der Favoritenrolle in der neuen Saison schaute Dimitrios Mitsis demütig auf die kommende Spielzeit.
0: Wir starten mit 0 Punkte, wie alle Teams. Aber natürlich, wir waren letzte Saison Zweite und wir wollen uns nicht schlechter diese Saison machen. Aber für mich persönlich, ich wünsche, dass wir alle gesund bleiben. Wir haben viel Qualität, das wissen wir. Und wir müssen demütig bleiben, sehr, sehr hart arbeiten. Und ja, dann ist alles möglich.
1: Das erste Pflichtspiel der neuen Saison bestreitet der SV Dessau 05 am 8. August. Zum Auftakt der Verbandsliga Sachsen-Anhalt empfangen die 05er im heimischen Stadion am Schillerpark den SV 1890 Westerhausen. Der Anpfiff erfolgt um 12:30 Uhr.

0: den Bedingungen des Materialmangels und diesen Kraftakt wollen wir eigentlich jetzt nicht untergehen lassen und haben, sagen wir mal, Walter Gropius nochmal aufgegriffen, der gesagt hat, das Handwerk ist die absolute Grundlage fürs Bauhaus. Und deshalb diesen Ansatz, diesen wichtigen Ansatz des Handwerkes jetzt nochmal zu dokumentieren, zu Veranstaltungen, und zwar nicht, sagen wir mal, in Festveranstaltungen oder anderen Dingen oder Empfängen, wie das teilweise stattfindet, sondern wir wollen das authentisch, sagen wir mal, auch ein bisschen volksnah. Wir wollen erreichen, dass die Bevölkerung einbezogen wird. Damals die Akteure 1976 und vor allen Dingen auch die Handwerker, Architekten, Planer und Helfer und so weiter und so fort. Mussten allerdings feststellen, das war eine wichtige Erkenntnis bei der Erarbeitung der Broschüre, dass eben viele Zeitzeugen unwiederbringlich verloren sind. Das ist recht traurig, also sind einfach verstorben. Und deshalb jetzt dieser Aufruf nochmal nach Zeitzeugen. Wir haben gesagt, jetzt schließen wir das erstmal ab, weil ja das Bodenfest ist bald, die Broschüre soll rauskommen. Aber wir bringen ja jedes Jahr eine Broschüre und das Bauhausfest ist ja auch bald vorbei. Aber das Handwerk und die Geschichte leben weiter und deshalb dieser Aufruf nach Zeitzeugen, dass das nicht verloren geht, die noch da sind. Oder bei Verstorbenen, sagen wir mal, die Enkelkinder oder die Kinder, dass die noch Bilder haben und so weiter. Und wir wollen dann unmittelbar nach dem Brunnenfest am 11.09. einen Zeitzeugenstammtisch einberufen. Da haben wir schon Zusagen, wo wir uns dann in lockerer Atmosphäre treffen und die Dokumente und Bilder und so weiter auch austauschen.
1: Gesucht werden Handwerker, Meister, Planer und Helfer, die an der Bauhausrekonstruktion 1976 oder an späteren Sanierungsarbeiten beteiligt waren. Auch wer Fotos, Dokumente oder Erinnerungen an die damaligen Zeiten besitzt oder Erlebnisse von Eltern oder Großeltern weitergeben möchte, wird gebeten, sich zeitnah bei Karl Krökel zu melden.
0: Wichtig ist, dass die Zeitzeugen, die also an diesem Zeitzeugenstammtisch teilnehmen, mit uns Kontakt aufnehmen. Das ist wichtig. Wir wissen, die sind teilweise 85 Jahre alt, sind nicht so bewandert in den Medien, was Mails und so weiter betrifft. Deshalb habe ich mich entschlossen, jeweils montags von 10 bis 12 Uhr telefonisch zur Verfügung zu stehen. Also 0172 5206 137. Vielleicht kann das die Sendung dann noch einblenden und meine Mailadresse, sodass ich dann auch persönlich angesprochen werden kann und auch persönlich zur Verfügung stehe für diese Dinge.
1: Bereits 3 Zeitzeugen haben sich schon gemeldet. Beim Brunnenfest im September werden sie von ihren Erinnerungen an die Bauhausrekonstruktion von den damaligen Arbeiten berichten.
0: Ja, wir, wie gesagt, wir bringen 3 Zeitzeugen mit, die wir auch würdigen wollen, stellen das nochmal im kleinen Vortrag, 20 Minuten, diesen Kraftakt Reko 76 in den Mittelpunkt. Ohne Handwerk hätte es die Wiedereröffnung des Bauhauses nicht gegeben. Das wollen wir nochmal zeigen, das wollen wir auch hier gegenüber der Bevölkerung erläutern. Die sind alle recht herzlich eingeladen, wie immer gibt es Freibier. Und ja, und dann zeichnen wir, wie in jedem Jahr, unsere Werktätigen verdiente aus den Innungen heraus aus und Betriebsjubilare und so weiter. Es wird also wieder ein interessantes Brunnenfest.
1: Die Kreishandwerkerschaft hofft bis zum 11. September noch weitere Zeitzeugen zu finden. Die gesammelten Geschichten sollen zum Tag des Handwerks beim Brunnenfest lebendig werden und ein Stück regionaler Handwerksgeschichte bewahren.

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1: Mit einem Böllerschießen gab die Schützengilde Zerbst den Startschuss für das Heimat- und Schützenfest 2026. In der Heimatstadt von Katharina der Großen wird wieder 11 Tage lang gefeiert. Zerbsts Bürgermeister Andreas Dittmann ist froh, dass es nun endlich losgeht.
2: Na, vor allem ist man froh, wenn die Vorbereitungen alle geklappt haben. Und die letzten Tage, die waren noch mal recht hektisch. Die Kolleginnen und Kollegen, sowohl im Kulturamt, im Bauernwirtschaftshof, die haben alle Hände voll zu tun gehabt und irgendwer muss immer gucken, ob das auch alles koordiniert läuft. Also von daher freuen wir uns, dass jetzt sozusagen alle Vorbereitungen abgeschlossen sind und wieder Zerbster sein Fest begrüßt. Jetzt geht's los.
1: Das Fest wurde am 31. Juli traditionell mit einem Umzug durch den Schlossgarten eingeläutet. Angeführt vom Lindauer Spielmannszug ging es für zahlreiche Ehrengäste und Besucher zur Festwiese und dann ins Zelt.

0: Im Zelt angekommen, begrüßte Bürgermeister Andreas Dittmann alle Besucher und warf einen Blick auf all das, was nun in Zerbst im Rahmen des fast zweiwöchigen Fests alles ansteht.
1: Na, erstmal natürlich, wir sehen es hinter uns, die 123. Zerbster Pferdemarktlotterie mit einem Skoda Fabia als Hauptpreis. Es sind noch Lose erhältlich, also das ist allein schon ein Grund. Dann haben wir hier natürlich mitten in der Stadt unseren großen Vergnügungspark mit tollen Fahrgeschäften, tollen gastronomischen Angeboten. Man kann aber auch Sport betreiben oder einfach besuchen. Also gerade jetzt läuft der Heimat- und Schützenfestlauf. Morgen ist ein großes Badminton-Turnier und der sportliche Höhepunkt ist am nächsten Wochenende, wenn hier ein Springen und Dressur in der bis hoch zur schweren Klasse stattfindet. Also all das macht das Zerbster Heimat- und Schützenfest aus. Und ich kann alle nur ganz herzlich einladen, zu uns nach Zerbst zu kommen.
0: Im Zelt musste dann natürlich noch eine ganz wichtige Tradition vollzogen werden, der Fassbieranstich. Andreas Dittmann machte sich zusammen mit Jan-Edo Albers, dem Bürgermeister von Zerbsts Partnerstadt Jever, daran. Ohne größere Probleme konnten die beiden jeweils ein Fass öffnen und Freibier für die Besucher ausschenken. Damit war die Eröffnungszeremonie des Heimat- und Schützenfests offiziell abgeschlossen und es konnte ordentlich gefeiert werden. Über einige Änderungen beim Fest in diesem Jahr berichtete uns der Bürgermeister noch.
1: Naja, es gab ein paar zwangsweise neue Ideen. Wir mussten nämlich alles zeitlich umdrehen. Normalerweise ist das Reitspringen und Fahrturnier am ersten Wochenende. Das ging aber aus wettkampftechnischen Gründen nicht. Deswegen wurde das Fahrturnier schon abgekoppelt. Das ist schon durch und das Springen und Dressurreiten ist am zweiten Wochenende. Das hat eine ganze Kette nach sich gezogen. Aber wir haben auch neue Fahrgeschäfte mit hier. Die Nachfrage nach Herrn Orloff und den Schwarzenberg-Kosaken war so groß, dass es zwei Veranstaltungen gibt. Also von daher, ja, ist eine Menge los.
0: Bis zum Montag, den 10. August, wird im Rahmen des Heimat- und Schützenfests in Zerbst noch eine Menge los sein. Am Wochenende zuvor findet das heiß erwartete Reit- und Springturnier statt, bevor dann am Sonntagabend wieder als Höhepunkt das große

0: große Abschlussfeuerwerk den Zerbster Nachthimmel in ein buntes Farbenspiel verwandelt.
1: Verkehrsfreigabe für Antonettenstraße. Die Bauarbeiten in der Antonettenstraße sowie im östlichen Bauabschnitt der Ferdinand-von-Schill-Straße stehen kurz vor dem Abschluss. Die Verkehrsfreigabe für beide Teilabschnitte erfolgte am 30. Juli. Ab diesem Zeitpunkt sind die Straßen wieder uneingeschränkt für den öffentlichen Verkehr sowie für den Fuß- und Radverkehr nutzbar. Mit der Fertigstellung dieser Bauabschnitte sind die Voraussetzungen für den geplanten Baubeginn zur Umgestaltung des Kreisverkehrs an der katholischen Kirche ab Oktober diesen Jahres geschaffen. Die Fortsetzung der Bauarbeiten erfolgt im nächsten Bauabschnitt an der Kreuzung Ferdinand-von-Schill-Straße, der Johannesstraße und der Hans-Heinen-Straße. Hier sollen weitreichende Tiefbauarbeiten für die Dessauer Stadtwerke stattfinden, gefolgt von den Neugestaltungen der Fahrbahnoberfläche und den Seitenbereichen im Auftrag des Tiefbauamtes. Der Knotenpunkt wird hierfür als Vollsperrung ausgewiesen, sodass die Johannesstraße, die Hans-Heinen-Straße und beide Teilabschnitte der Ferdinand-von-Schill-Straße als Sackgassen ausgeschildert werden. Die Vollsperrung des Knotens erfolgte für den Kfz-Verkehr ebenfalls am 30. Juli. Eine Fußgängerführung über den Kreuzungsbereich hinweg wird jederzeit gewährleistet. Die Bauzeit dieses Bauabschnittes beläuft sich auf 3 Monate. Ende Oktober 2026 soll der Bauabschnitt wieder für den Kfz-Verkehr freigegeben werden. Wasserstand im Viereckteich. Der Viereckteich im Georgium in Dessau sorgte Anfang des Jahres für großes Aufsehen. Seit dem 11. Februar gingen bei der Stadt Dessau-Roßlau immer wieder Hinweise besorgter Parkbesucher ein. Im Viereck und Franzosenteich treiben zahlreiche tote Fische auf der Wasseroberfläche. Nach Einschätzung von Experten führte die über längere Zeit geschlossene Eisdecke zu einem Sauerstoffmangel im Wasser. Die Fische konnten dadurch nicht ausreichend mit Sauerstoff versorgt werden. Am 2. März entfernten Mitarbeiter des Tiefbauamtes gemeinsam mit der Feuerwehr den Großteil der toten Fische aus den Teichen. Insgesamt wurden schätzungsweise 700 Kilogramm Fisch geborgen. Inzwischen zeigt sich ein neues Bild. Der Wasserstand des Viereckteichs ist deutlich gesunken. An einigen Stellen ist nur noch wenig Wasser vorhanden. Kleinere Zuflüsse und Seitenarme wirken nahezu ausgetrocknet. Welche Folgen der niedrige Wasserstand langfristig für den Fischbestand und das ökologische Gleichgewicht des Teiches haben wird, bleibt abzuwarten. Kulturerbe lässt wachsen. Das Bauhaus zieht jedes Jahr zahlreiche Touristen nach Dessau-Roßlau. Viele bleiben beim Vorbeigehen stehen, um das berühmte Gebäude zu bewundern oder Erinnerungsfotos zu machen. Doch seit einiger Zeit fällt Besuchern eine Veränderung auf. Rund um das Bauhaus wächst hohes Gras und wildes Gestrüpp. Manch einer fragt sich deshalb verwundert, ob hier der Rasenmäher ausgefallen ist. Tatsächlich steckt dahinter jedoch ein bewusstes Konzept. Die Flächen rund um das Bauhaus werden nicht mehr regelmäßig gemäht, sondern als Blühwiese genutzt. Gerade im Jubiläumsjahr, in dem das Bauhaus sein 100-jähriges Bestehen mit zahlreichen Veranstaltungen feiert, sorgt die Gestaltung der Außenanlagen dennoch für Diskussionen. Einige Besucher sind der Meinung, dass das Umfeld eines so bedeutenden Kulturdenkmals gepflegter werden sollte. Andere hingegen begrüßen die naturnahe Gestaltung und sehen darin einen zeitgemäßen Beitrag zum Umwelt- und Naturschutz.

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3: Ungemütlich war es am Montagabend im ausverkauften Saal des Golfparks im Westen der Stadt Dessau-Roßlaus. Der Saal ausverkauft, die Hitze im Inneren enorm und die Zündschnur bei Dieter Hallervorden, einem der Gastgeber, ziemlich kurz. Gemeinsam mit dem CDU-Ministerpräsidenten Sven Schulze sollte Wahlkampf für die Partei gemacht werden. Doch wie schon viele Kritiker bereits im Vorfeld ahnten, brachte der 90-jährige Hallervorden wieder zahlreiche Spitzen auf die Bühne, die Schulze vereinzelt mit einem Achselzucken kommentierte.
4: Mich beruhigt eigentlich in dieser Auseinandersetzung mit der neuen Generalsekretärin eins. Ich bin ziemlich sicher, uns alle wird es noch geben, wenn Frau Hoppermann längst abgewählt ist.
3: Auch Sven Schulze selbst erntete dieser Tage viel Kritik aus den eigenen Reihen der Partei. Denn Schulze sowie zwei weitere Ost-CDU-Ministerpräsidenten fuhren dem Bundeskanzler in die Parade. Friedrich Merz ging mit einem frisch geschnürten Rentenformpaket in die Sommerpause. 4 Wochen später melden sich die drei Ministerpräsidenten aus dem Osten Deutschlands und schnüren das Rentenpaket nochmals auf, wollen an die Rente nach 45 Arbeitsjahren festhalten. Das sorgt eben für Stirnrunzeln in den eigenen Reihen, zumindest auf Bundesebene, und trägt eben nicht dazu bei den Wählern in Sachsen-Anhalt zu punkten. Eher das Gegenteil findet gerade statt. Nur 24% schaffen die Christdemokraten in der aktuellen Umfrage, sicher auch der Bundespolitik der CDU geschuldet. Dass Dieter Hallervorden alles andere als mundfaul ist, bewies der 90-jährige gebürtige Dessauer bereits schon in anderen politischen Debatten. Auch auf der Veranstaltung Kunst braucht Freiheit in Dessau bekräftigte Hallervorden wieder seine Meinung im Umgang mit dem Völkerrecht. Im April 2024 veröffentlichte Hallervorden ein viel kritisiertes Video mit dem Titel Gaza, Gaza. Er äußert darin, dass die Situation im Gazastreifen nicht mit dem Völkerrecht vereinbar sei und warf der israelischen Regierung Apartheid und Genozid vor.
5: Also ich sage Ihnen ganz klar, für mich gibt es keine Diskussion zum Existenzrecht Israel. Das ist für mich nicht diskutabel. Das will ich ja auch nochmal ganz klar sagen. Auch beim Thema Völkermord habe ich eine ganz andere Auffassung. Aber ich muss es auch zulassen, dass es unterschiedliche Diskussionspunkte gibt. Die gibt es übrigens zu vielen verschiedenen Themen. Das ist ein Punkt. Ich übrigens, Dieter, ich werde sowohl die Bundesregierung als auch die Parteiführung, auch Franziska Hoffmann, mit allen Kräften unterstützen, dass sie erfolgreich ist. Und zwar lange erfolgreich ist, weil das mein persönliches Ziel ist. Mir geht es nicht darum, dass irgendjemand einen Misserfolg hat. Ich arbeite auch nicht gegen jemanden, sondern ich arbeite immer für etwas, nämlich in dem Fall für den Erfolg Sachsen-Anhalts. Und das muss unser Ziel sein. Und das, jetzt abschließend wirklich gesagt, ist der Grund, warum ich so froh bin, dass Sie alle heute hier sind und sagen, wir wollen uns das anhören und wir wollen uns nicht von außen eine Meinung aufdrücken lassen. Und wir lassen es auch zu, dass hier mit Dieter Hallervorden ein gebürtiger Dessauer steht, der ein paar Jahre älter ist als ich, mehr Erfahrung in manchen Bereichen hat als ich, eine Meinung hat, die sich in vielen Bereichen mit meiner deckt, aber in einzelnen Bereichen auch nicht deckt. und gleichzeitig der Dieter das zulässt, dass ich hier als Ministerpräsident stehe, ihm danke, dass er auch hier für Demokratie in Sachsen-Anhalt, in seiner Heimat kämpft, aber gleichzeitig noch zulässt, dass man unterschiedlicher Meinung ist. Das, abschließend gesagt, ist das, wie ich gerne auch Sachsen-Anhalt in den nächsten Jahren hier führen möchte.

0: mich steht natürlich außer Frage, dass das Existenzrecht Israels überhaupt nicht angegriffen werden darf. Das ist ganz klar. Trotzdem muss ich sagen, in der Völkermordfrage ist eben ist vielleicht ein kleiner Nachhilfeunterricht für Frau Hoppermann nötig. Zum Beispiel beim spanischen Ministerpräsidenten Sanchez. Man muss bedenken, diese Klage ist ja 2023, Dezember, war das, von Südafrika vom Internationalen Gerichtshof eingetragen worden. Und sie wird inzwischen unterstützt von 30 großen Ländern. Ich will sie nicht alle aufführen, aber es sind sehr viele europäische Länder dabei. Deswegen müsste man sagen, also ich meine, irgendwas muss doch da dran sein. Es kann doch nicht sein, dass man sagt, es ist auf keinen Fall Völkermord gewesen. Das müssen Richter entscheiden. Und man darf völkerrechtswidriges Verhalten eben nicht mit zweierlei Maß messen. Einerseits sagen, also der Krieg von der Putin gegen Ukraine ist völkerrechtswidrig, aber bei dem Krieg von Israel zusammen mit USA gegen Iran sagt man das nicht. Da stimmt irgendwas nicht zusammen.
1: Die Veranstaltungsreihe Kunst braucht Freiheit schlägt derweil auch Wellen in den Top-Nachrichtenkanälen. Inwieweit sich die Landes-CDU mit dieser Art Wahlkampf einen Gefallen tut, sei dahingestellt und bleibt abzuwarten. Am 9. September wählt Sachsen-Anhalt einen neuen Landtag und eventuell auch einen neuen Ministerpräsidenten.

0: Der SV Dessau 05 befindet sich derzeit mitten in der Vorbereitung auf die neue Spielzeit. Anfang August startet der Traditionsverein aus der Bauhausstadt in seine inzwischen 14. Saison in der Verbandsliga Sachsen-Anhalt. Nur wenige Tage vor dem Saisonauftakt setzt der Verein ein deutliches Zeichen für Kontinuität. Der Vertrag von Cheftrainer Dimitrios Mitsis wurde vorzeitig in Beisammensein mit Vereinspräsident Matthias Tamm bis 2028 verlängert. Eine Entscheidung, die dem Verein aus der Bauhausstadt sehr leicht fiel.
1: Ja, weil wir absolut zufrieden sind mit seiner Arbeit in den letzten Jahren sowieso, aber auch jetzt gerade im letzten Jahr, wo wir ja Vizelandesmeister, das war ein toller Erfolg. Und nein, ja, es gibt eigentlich für uns jetzt eigentlich keinen Besseren, der das so gut hinkriegt, auch die Arbeit mit den jungen Spielern und jetzt die alten Erfahrenen zu integrieren, das hat er prima hingekriegt. Und ja, ich weiß, es wird ja immer gesprochen, Aufstieg und so. Klar werden wir versuchen, da mit zu spielen, das natürlich vielleicht auch zu schaffen. Aber ein Grund war schon auch, dass wir da so ein bisschen auch zeigen wollten, wir planen langfristiger, egal in welcher Liga. Und ja, wäre schön, wenn es klappt. Aber wenn nicht, ist das für uns auch keine Geschichte, da am Trainer zu zweifeln. Bis 28 ja, haben wir das jetzt gemacht. Und ja, wir sind ja im Amateurbereich. Da macht man jetzt nicht so langfristige Verträge. Man weiß nie, was ist. Aber das hat nur mit ganz normalen Abläufen zu tun. Und nö, das, also für uns war das schön, dass er das auch will. Und wir sind da in jeder Hinsicht voll zufrieden. Und ich glaube, die Spieler auch, wenn man die mal fragt, da wird eigentlich, glaube ich, auch nur positive Resonanz kommen.
0: Natürlich war auch Cheftrainer Dimitrios Mitsis sehr erfreut darüber, dass der Verein ihm auch weiterhin das Vertrauen schenken wird.
2: Also ich bin einfach sehr zufrieden und sehr froh. Mein Vertrag vorzeitig zu verlängern. Für mich persönlich und als Trainer, das hilft mir viel, diese Vertrauen von dem Verein zu haben. Motiviert mich noch mehr von meiner Aufgabe. Ich denke, das ist auch ein Zeichen für unser Umfeld und das zeigt auch alle, wie wir arbeiten, dass wir langfristig arbeiten und nicht nur auf eine Saison konzentrieren. Und ja, das freut mich und das zeigt auch, dass wir auch diese Vision oder das gleiche Vision für die Zukunft haben.
0: Seit seinem Amtsantritt im Schillerpark im Jahr 2022 hatte Dimitrios Mitsis gemeinsam mit seiner Mannschaft sowohl sportliche Erfolge gefeiert als auch schwierige Phasen gemeistert. Der

0: Größter Erfolg bisher war die Vizemeisterschaft in der vergangenen Spielzeit. Wie blickt aber der Cheftrainer persönlich auf seine Zeit beim SV Dessau 05?
1: Bei den ersten Gesprächen, also in, vor meinem von meinem Beginn als Trainer hier, war die Ziele, dass wir mehr Regionalität in den Verein bringen, mehr Regionalspieler haben, mehr einen Fokus mehr auf unseren eigenen Nachwuchs haben und langsam die Mannschaft oder entwickeln für ein Top-Verbandsliga-Team. Das haben wir, denke ich, über die Jahre geschafft. Wir haben über 16 junge Spieler in den letzten 4,5 Jahren, die haben bei uns Debüt in der Verbandsliga gekriegt. Viele von denen kann man immer bei unserer Startelf sehen. Man sieht auch in der letzten Saison, wir haben das auch gemacht, wo wir Zweite waren. Und ja, also ich freue mich, ich denke, wir sind auf gutem Weg. Und das ist unser Weg auch für die Zukunft. Also wir wollen weiter gut Fußball spielen, wir wollen weiter viele Nachwuchsspieler integrieren, wir wollen weiter ein Team haben, die Verbindung mit dieser Region hat.
0: Die Vorbereitung ist bereits abgeschlossen. In den vergangenen 3 Wochen hat der Verein 6 Testspiele absolviert und konnte nicht nur die ersten Erkenntnisse gewinnen, sondern auch Abläufe festigen und sich gezielt auf die bevorstehenden Aufgaben in der Verbandsliga Sachsen-Anhalt vorbereiten.
1: Das ist zeitlich eine nicht so einfach Vorbereitung. Also unser letztes offizielles Spiel war am 19. Juni. Wir sind wieder gestartet mit Vorbereitung am 17. Juli. Das ist nicht ein Monat. Wir haben schon 5 Testspiele absolviert innerhalb 14 Tage. Also das ist viel, aber ich bin zufrieden. Wir haben viele Spieler genutzt, auch viele junge Spieler, auch zwei von unserer U19-Kader. Das hat uns geholfen, mit Belastung zu steuern. Ich denke, ich bin sehr zufrieden insgesamt mit Teilen von diesen Spielen. Ich meine mit der Intensität, mit unserer Pressing, unserer Gegenpressing-Phase. Aber klar, es ist noch früh. Unser Ziel ist am 8. August bereit zu sein und am Ende, wir sind in einer Liga, wo wir starten im August und wir spielen bis Juni. Das ist kein Sprint, das wird ein Marathon.
0: Trotz der Vizemeisterschaft und der Favoritenrolle in der neuen Saison schaute Dimitrios Mitsis demütig auf die kommende Spielzeit.
1: Wir starten mit 0 Punkte, wie alle Teams. Aber natürlich, wir waren letzte Saison Zweite und wir wollen uns nicht schlechter diese Saison machen. Aber für mich persönlich, ich wünsche, dass wir alle gesund bleiben. Wir haben viel Qualität, das wissen wir. Und wir müssen demütig bleiben, sehr, sehr hart arbeiten. Und ja, dann ist alles möglich.
0: Das erste Pflichtspiel der neuen Saison bestreitet der SV Dessau 05 am 8. August. Zum Auftakt der Verbandsliga Sachsen-Anhalt empfangen die 05er im heimischen Stadion am Schillerpark den SV 1890 Westerhausen. Der Anpfiff erfolgt um 12.30 Uhr.
2: Vor 50 Jahren wurde das Bauhaus in Dessau nach seiner Rekonstruktion wieder eröffnet. An der Sanierung waren damals auch die Produktionsgenossenschaften des Handwerks beteiligt. An diese Leistung erinnert die Kreishandwerkerschaft Dessau beim traditionellen Brunnenfest zum Tag des Handwerks am 11. September auf dem Dessauer Marktplatz. Darüber sprach Kreishandwerksmeister Karl Krökel in einem Interview mit uns von Rhein 1 und erklärte, wie die Sanierarbeiten damals liefen.
3: Ja, die verliefen so, dass, sagen wir mal, Dessauer Handwerksbetriebe organisiert in Produktionsgenossenschaft des Handwerks dort die Sanierungsarbeiten gestemmt haben. Das war ein riesiger Kraftakt unter den Bedingungen des Materialmangels und diesen Kraftakt wollen wir eigentlich jetzt nicht untergehen lassen und haben, sagen wir mal, Walter Gropius nochmal aufgegriffen, der gesagt hat, das Handwerk ist die absolute Grundlage fürs Bauhaus. Und deshalb diesen Ansatz, diesen wichtigen Ansatz des Handwerkes jetzt nochmal zu dokumentieren, zu Veranstaltungen, und zwar nicht, sagen wir mal, in Festveranstaltungen oder anderen Dingen oder Empfängen, wie das teilweise stattfindet, sondern wir wollen das authentisch, sagen wir mal, auch ein bisschen volksnah. Wir wollen erreichen, dass die Bevölkerung einbezogen wird. Damals die Akteure 1976 und vor allen Dingen auch die Handwerker, Architekten, Planer und Helfer und so weiter und so fort. Mussten allerdings feststellen, das war eine wichtige Erkenntnis bei der Erarbeitung der Broschüre, dass eben viele Zeitzeugen unwiederbringlich verloren sind. Das ist recht traurig, also sind einfach verstorben. Und deshalb jetzt dieser Aufruf nochmal nach Zeitzeugen. Wir haben gesagt, jetzt schließen wir das erstmal ab, weil ja das Bodenfest ist bald, die Broschüre soll rauskommen. Aber wir bringen ja jedes Jahr eine Broschüre und das Bauhausfest ist ja auch bald vorbei. Aber das Handwerk und die Geschichte leben weiter und deshalb dieser Aufruf nach Zeitzeugen, dass das nicht verloren geht, die noch da sind. Oder bei Verstorbenen, sagen wir mal, die Enkelkinder oder die Kinder, dass die noch Bilder haben und so weiter. Und wir wollen dann unmittelbar nach dem Brunnenfest am 11.09. einen Zeitzeugenstammtisch einberufen. Da haben wir schon Zusagen, wo wir uns dann in lockerer Atmosphäre treffen und die Dokumente und Bilder und so weiter auch austauschen.
2: Gesucht werden Handwerker, Meister, Planer und Helfer, die an der Bauhausrekonstruktion 1976 oder an späteren Sanierungsarbeiten beteiligt waren. Auch wer Fotos, Dokumente oder Erinnerungen an die damaligen Zeiten besitzt oder Erlebnisse von Eltern oder Großeltern weitergeben möchte, wird gebeten, sich zeitnah bei Karl Krökel zu melden.
3: Wichtig ist, dass die Zeitzeugen, die also an diesem Zeitzeugenstammtisch teilnehmen, mit uns Kontakt aufnehmen. Das ist wichtig. Wir wissen, die sind teilweise 85 Jahre alt, sind nicht so bewandert in den Medien, was Mails und so weiter betrifft. Deshalb habe ich mich entschlossen, jeweils montags von 10 bis 12 Uhr telefonisch zur Verfügung zu stehen. Also 0172 5206 137. Vielleicht kann das die Sendung dann noch einblenden und meine Mailadresse, sodass ich dann auch persönlich angesprochen werden kann und auch persönlich zur Verfügung stehe für diese Dinge.
2: Bereits 3 Zeitzeugen haben sich schon gemeldet. Beim Brunnenfest im September werden sie von ihren Erinnerungen an die Bauhausrekonstruktion von den damaligen Arbeiten berichten.
3: Ja, wir, wie gesagt, wir bringen 3 Zeitzeugen mit, die wir auch würdigen wollen, stellen das nochmal im kleinen Vortrag, 20 Minuten, diesen Kraftakt Reko 76 in den Mittelpunkt. Ohne Handwerk hätte es die Wiedereröffnung des Bauhauses nicht gegeben. Das wollen wir nochmal zeigen, das wollen wir auch hier gegenüber der Bevölkerung erläutern. Die sind alle recht herzlich eingeladen, wie immer gibt es Freibier und dann zeichnen wir wie in jedem Jahr unsere Werktätigen verdiente aus den Innungen heraus aus und Betriebsjubilare und so weiter. Es wird also wieder ein interessantes Brunnenfest.
2: Die Kreishandwerkerschaft hofft bis zum 11. September noch weitere Zeitzeugen zu finden. Die gesammelten Geschichten sollen zum Tag des Handwerks beim Brunnenfest lebendig werden und ein Stück regionaler Handwerksgeschichte bewahren.

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1: Mit einem Böllerschießen gab die Schützengilde Zerbst den Startschuss für das Heimat- und Schützenfest 2026. In der Heimatstadt von Katharina der Großen wird wieder 11 Tage lang gefeiert. Zerbsts Bürgermeister Andreas Dittmann ist froh, dass es nun endlich losgeht.
2: Na, vor allem ist man froh, wenn die Vorbereitungen alle geklappt haben. Und die letzten Tage, die waren noch mal recht hektisch. Die Kolleginnen und Kollegen, sowohl im Kulturamt, im Bauernwirtschaftshof, die haben alle Hände voll zu tun gehabt und irgendwer muss immer gucken, ob das auch alles koordiniert läuft. Also von daher freuen wir uns, dass jetzt sozusagen alle Vorbereitungen abgeschlossen sind und wieder Zerbster sein Fest begrüßt. Jetzt geht's los.
1: Das Fest wurde am 31. Juli traditionell mit einem Umzug durch den Schlossgarten eingeläutet. Angeführt vom Lindauer Spielmannszug ging es für zahlreiche Ehrengäste und Besucher zur Festwiese und dann ins Zelt.

0: Im Zelt angekommen, begrüßte Bürgermeister Andreas Dittmann alle Besucher und warf einen Blick auf all das, was nun in Zerbst im Rahmen des fast zweiwöchigen Fests alles ansteht.
1: Na, erstmal natürlich, wir sehen es hinter uns, die 123. Zerbster Pferdemarktlotterie mit einem Skoda Fabia als Hauptpreis. Es sind noch Lose erhältlich, also das allein schon ein Grund. Dann haben wir hier natürlich mitten in der Stadt unseren großen Vergnügungspark mit tollen Fahrgeschäften, tollen gastronomischen Angeboten. Man kann aber auch Sport betreiben oder einfach besuchen. Also gerade jetzt läuft der Heimat- und Schützenfestlauf. Morgen ist ein großes Badminton-Turnier und der sportliche Höhepunkt ist am nächsten Wochenende, wenn hier ein Springen und Dressur bis hoch zur schweren Klasse stattfindet. Also all das macht das Zerbster Heimat- und Schützenfest aus. Und ich kann alle nur ganz herzlich einladen, zu uns nach Zerbst zu kommen.
0: Im Zelt musste dann natürlich noch eine ganz wichtige Tradition vollzogen werden, der Fassbieranstich. Andreas Dittmann machte sich zusammen mit Jan Edo Albers, dem Bürgermeister von Zerbsts Partnerstadt Jever, daran. Ohne größere Probleme konnten die beiden jeweils ein Fass öffnen und Freibier für die Besucher ausschenken. Damit war die Eröffnungszeremonie des Heimat- und Schützenfests offiziell abgeschlossen und es konnte ordentlich gefeiert werden. Über einige Änderungen beim Fest in diesem Jahr berichtete uns der Bürgermeister noch.
1: Naja, es gab ein paar zwangsweise neue Ideen. Wir mussten nämlich alles zeitlich umdrehen. Normalerweise ist das Reitspringen und Fahrturnier am ersten Wochenende. Das ging aber aus wettkampftechnischen Gründen nicht. Deswegen wurde das Fahrturnier schon abgekoppelt. Das ist schon durch und das Springen und Dressurreiten ist am zweiten Wochenende. Das hat eine ganze Kette nach sich gezogen. Aber wir haben auch neue Fahrgeschäfte mit hier. Die Nachfrage nach Herrn Orloff und den Schwarzenberg-Kosaken war so groß, dass es zwei Veranstaltungen gibt. Also von daher, ja, ist eine Menge los.
0: Bis zum Montag, den 10. August, wird im Rahmen des Heimat- und Schützenfests in Zerbst noch eine Menge los sein. Am Wochenende zuvor findet das heiß erwartete Reit- und Springturnier statt, bevor dann am Sonntagabend wieder als Höhepunkt das große

0: große Abschlussfeuerwerk den Zerbster Nachthimmel in ein buntes Farbenspiel verwandelt.
1: Verkehrsfreigabe für Antonettenstraße. Die Bauarbeiten in der Antonettenstraße sowie im östlichen Bauabschnitt der Ferdinand-von-Schill-Straße stehen kurz vor dem Abschluss. Die Verkehrsfreigabe für beide Teilabschnitte erfolgte am 30. Juli. Ab diesem Zeitpunkt sind die Straßen wieder uneingeschränkt für den öffentlichen Verkehr sowie für den Fuß- und Radverkehr nutzbar. Mit der Fertigstellung dieser Bauabschnitte sind die Voraussetzungen für den geplanten Baubeginn zur Umgestaltung des Kreisverkehrs an der katholischen Kirche ab Oktober diesen Jahres geschaffen. Die Fortsetzung der Bauarbeiten erfolgt im nächsten Bauabschnitt an der Kreuzung Ferdinand-von-Schill-Straße, der Johannesstraße und der Hans-Heinen-Straße. Hier sollen weitreichende Tiefbauarbeiten für die Dessauer Stadtwerke stattfinden, gefolgt von den Neugestaltungen der Fahrbahnoberfläche und den Seitenbereichen im Auftrag des Tiefbauamtes. Der Knotenpunkt wird hierfür als Vollsperrung ausgewiesen, sodass die Johannesstraße, die Hans-Heinen-Straße und beide Teilabschnitte der Ferdinand-von-Schill-Straße als Sackgassen ausgeschildert werden. Die Vollsperrung des Knotens erfolgte für den Kfz-Verkehr ebenfalls am 30. Juli. Eine Fußgängerführung über den Kreuzungsbereich hinweg wird jederzeit gewährleistet. Die Bauzeit dieses Bauabschnittes beläuft sich auf 3 Monate. Ende Oktober 2026 soll der Bauabschnitt wieder für den Kfz-Verkehr freigegeben werden. Wasserstand im Viereckteich. Der Viereckteich im Georgium in Dessau sorgte Anfang des Jahres für großes Aufsehen. Seit dem 11. Februar gingen bei der Stadt Dessau-Roßlau immer wieder Hinweise besorgter Parkbesucher ein. Im Viereck und Franzosenteich treiben zahlreiche tote Fische auf der Wasseroberfläche. Nach Einschätzung von Experten führte die über längere Zeit geschlossene Eisdecke zu einem Sauerstoffmangel im Wasser. Die Fische konnten dadurch nicht ausreichend mit Sauerstoff versorgt werden. Am 2. März entfernten Mitarbeiter des Tiefbauamtes gemeinsam mit der Feuerwehr den Großteil der toten Fische aus den Teichen. Insgesamt wurden schätzungsweise 700 Kilogramm Fisch geborgen. Inzwischen zeigt sich ein neues Bild. Der Wasserstand des Viereckteichs ist deutlich gesunken. An einigen Stellen ist nur noch wenig Wasser vorhanden. Kleinere Zuflüsse und Seitenarme wirken nahezu ausgetrocknet. Welche Folgen der niedrige Wasserstand langfristig für den Fischbestand und das ökologische Gleichgewicht des Teiches haben wird, bleibt abzuwarten. Kulturerbe lässt wachsen. Das Bauhaus zieht jedes Jahr zahlreiche Touristen nach Dessau-Roßlau. Viele bleiben beim Vorbeigehen stehen, um das berühmte Gebäude zu bewundern oder Erinnerungsfotos zu machen. Doch seit einiger Zeit fällt Besuchern eine Veränderung auf. Rund um das Bauhaus wächst hohes Gras und wildes Gestrüpp. Manch einer fragt sich deshalb verwundert, ob hier der Rasenmäher ausgefallen ist. Tatsächlich steckt dahinter jedoch ein bewusstes Konzept. Die Flächen rund um das Bauhaus werden nicht mehr regelmäßig gemäht, sondern als Blühwiese genutzt. Gerade im Jubiläumsjahr, in dem das Bauhaus sein 100-jähriges Bestehen mit zahlreichen Veranstaltungen feiert, sorgt die Gestaltung der Außenanlagen dennoch für Diskussionen. Einige Besucher sind der Meinung, dass das Umfeld eines so bedeutenden Kulturdenkmals gepflegter werden sollte. Andere hingegen begrüßen die naturnahe Gestaltung und sehen darin einen zeitgemäßen Beitrag zum Umwelt- und Naturschutz.

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3: Ungemütlich war es am Montagabend im ausverkauften Saal des Golfparks im Westen der Stadt Dessau-Roßlau. Der Saal ausverkauft, die Hitze im Inneren enorm und die Zündschnur bei Dieter Hallervorden, einem der Gastgeber, ziemlich kurz. Gemeinsam mit dem CDU-Ministerpräsidenten Sven Schulze sollte Wahlkampf für die Partei gemacht werden. Doch wie schon viele Kritiker bereits im Vorfeld ahnten, brachte der 90-jährige Hallervorden wieder zahlreiche Spitzen auf die Bühne, die Schulze vereinzelt mit einem Achselzucken kommentierte.
4: Mich beruhigt eigentlich in dieser Auseinandersetzung mit der neuen Generalsekretärin eins. Ich bin ziemlich sicher, uns alle wird es noch geben, wenn Frau Hoppermann längst abgewählt ist.
3: Auch Sven Schulze selbst erntete dieser Tage viel Kritik aus den eigenen Reihen der Partei. Denn Schulze sowie zwei weitere Ost-CDU-Ministerpräsidenten fuhren dem Bundeskanzler in die Parade. Friedrich Merz ging mit einem frisch geschnürten Rentenfondspaket in die Sommerpause. 4 Wochen später melden sich die 3 Ministerpräsidenten aus dem Osten Deutschlands und schnüren das Rentenpaket nochmals auf, wollen an die Rente nach 45 Arbeitsjahren festhalten. Das sorgt eben für Stirnrunzeln in den eigenen Reihen, zumindest auf Bundesebene, und trägt eben nicht dazu bei, bei den Wählern in Sachsen-Anhalt zu punkten. Eher das Gegenteil findet gerade statt. Nur 24% schaffen die Christdemokraten in der aktuellen Umfrage, sicher auch der Bundespolitik der CDU geschuldet. Dass Dieter Hallervorden alles andere als mundfaul ist, bewies der 90-jährige gebürtige Dessauer bereits schon in anderen politischen Debatten. Auch auf der Veranstaltung Kunst braucht Freiheit in Dessau bekräftigte Hallervorden wieder seine Meinung im Umgang mit dem Völkerrecht. Im April 2024 veröffentlichte Hallervorden ein viel kritisiertes Video mit dem Titel Gaza, Gaza. Er äußert darin, dass die Situation im Gazastreifen nicht mit dem Völkerrecht vereinbar sei und warf der israelischen Regierung Apartheid und Genozid vor.
5: Also ich sage Ihnen ganz klar, für mich gibt es keine Diskussion zum Existenzrecht Israel. Das ist für mich nicht diskutabel. Das will ich ja auch noch mal ganz klar sagen. Und auch beim Thema Völkermord habe ich eine ganz andere Auffassung. Aber ich muss es auch zulassen, dass es unterschiedliche Diskussionspunkte gibt. Die gibt es übrigens zu vielen verschiedenen Themen. Das ist ein Punkt. Ich übrigens, Liter Dieter, ich werde sowohl die Bundesregierung als auch die Parteiführung, auch Franziska Hoffmann, mit allen Kräften unterstützen, dass sie erfolgreich ist, und zwar lange erfolgreich ist, weil das mein persönliches Ziel ist. Mir geht es nicht darum, dass irgendjemand einen Misserfolg hat. Ich arbeite auch nicht gegen jemanden, sondern ich arbeite immer für etwas, nämlich in dem Fall für den Erfolg Sachsen-Anhalts. Und das muss unser Ziel sein. Und das, jetzt abschließend wirklich gesagt, ist der Grund, warum ich so froh bin, dass Sie alle heute hier sind und sagen, wir wollen uns das anhören und wir wollen uns nicht von außen eine Meinung aufdrücken lassen. Und wir lassen es auch zu, dass hier mit Dieter Hallervorden ein gebürtiger Dessauer steht, der ein paar Jahre älter ist als ich, mehr Erfahrung in manchen Bereichen hat als ich, eine Meinung hat, die sich in vielen Bereichen mit meiner deckt, aber in einzelnen Bereichen auch nicht deckt. und gleichzeitig der Dieter das zulässt, dass ich hier als Ministerpräsident stehe, ihm danke, dass er auch hier für Demokratie in Sachsen-Anhalt, in seiner Heimat kämpft, aber gleichzeitig auch zulässt, dass man unterschiedlicher Meinung ist. Das, abschließend gesagt, ist das, wie ich gerne auch Sachsen-Anhalt in den nächsten Jahren hier führen möchte.
4: Auch für mich steht natürlich außer Frage, dass das Existenzrecht Israels überhaupt nicht angegriffen werden darf. Das ist ganz klar. Trotzdem muss ich sagen, in der Völkermordfrage ist es eben ist vielleicht ein kleiner Nachhilfeunterricht für Frau Hoppermann nötig. Zum Beispiel beim spanischen Ministerpräsidenten Sanchez. Man muss bedenken, diese Klage ist ja 2023, Dezember war das, von Südafrika vom Internationalen Gerichtshof eingetragen worden. Und sie wird inzwischen unterstützt von 30 großen Ländern. Ich will sie nicht alle aufführen, aber es sind sehr viele europäische Länder dabei. Deswegen müsste man sagen, also ich meine, irgendwas muss doch da dran sein. Es kann doch nicht sein, dass man sagt, es ist auf keinen Fall Völkermord gewesen. Das müssen Richter entscheiden. Und man darf völkerrechtswidriges Verhalten eben nicht mit zweierlei Maß messen. Einerseits sagen, also der Krieg von der Putin gegen Ukraine ist völkerrechtswidrig, aber bei dem Krieg von Israel zusammen mit USA gegen Iran sagt man das nicht. Da stimmt irgendwas nicht zusammen.
3: Die Veranstaltungsreihe Kunst braucht Freiheit schlägt derweil auch Wellen in den Top-Nachrichtenkanälen. Inwieweit sich die Landes-CDU mit dieser Art Wahlkampf einen Gefallen tut, sei dahingestellt und bleibt abzuwarten. Am 9. September wählt Sachsen-Anhalt einen neuen Landtag und eventuell auch einen neuen Ministerpräsidenten.

0: Der SV Dessau 05 befindet sich derzeit mitten in der Vorbereitung auf die neue Spielzeit. Anfang August startet der Traditionsverein aus der Bauhausstadt in seine inzwischen 14. Saison in der Verbandsliga Sachsen-Anhalt. Nur wenige Tage vor dem Saisonauftakt setzt der Verein ein deutliches Zeichen für Kontinuität. Der Vertrag von Cheftrainer Dimitrios Mitsis wurde vorzeitig in Beisammensein mit Vereinspräsident Matthias Tamm bis 2028 verlängert. Eine Entscheidung, die dem Verein aus der Bauhausstadt sehr leicht fiel.
1: Ja, weil wir absolut zufrieden sind mit seiner Arbeit in den letzten Jahren sowieso, aber auch jetzt gerade im letzten Jahr, wo wir ja Vizelandesmeister, das war ein toller Erfolg. Und nein, ja, es gibt eigentlich für uns jetzt eigentlich keinen Besseren, der das so gut hinkriegt, auch die Arbeit mit den jungen Spielern und jetzt die alten Erfahrenen zu integrieren, das hat er prima hingekriegt. Und ja, ich weiß, es wird ja immer gesprochen, Aufstieg und so, klar werden wir versuchen, da mit zu spielen, das natürlich vielleicht auch zu schaffen, aber ein Grund war schon auch, dass wir da so ein bisschen auch zeigen wollten, wir planen langfristiger, egal in welcher Liga. Und ja, wäre schön, wenn es klappt, aber wenn nicht, ist das für uns auch keine Geschichte, da am Trainer zu zweifeln. Bis 28 haben wir das jetzt gemacht und ja, wir sind ja im Amateurbereich, da macht man jetzt nicht so langfristige Verträge, man weiß nie, was ist, aber das hat nur mit ganz normalen Abläufen zu tun. Und nö, das, also für uns war das schön, dass er das auch will und wir sind da in jeder Hinsicht voll zufrieden und ich glaube, die Spieler auch, wenn man die mal fragt, da wird eigentlich, glaube ich, auch nur positive Resonanz kommen.
0: Natürlich war auch Cheftrainer Dimitrios Mitsis sehr erfreut darüber, dass der Verein ihm auch weiterhin das Vertrauen schenken wird.
2: Also ich bin einfach sehr zufrieden und sehr froh. Mein Vertrag vorzeitig zu verlängern. Für mich persönlich und als Trainer, das hilft mir viel, diese Vertrauen von dem Verein zu haben. Motiviert mich noch mehr von meiner Aufgabe. Ich denke, das ist auch ein Zeichen für unser Umfeld und das zeigt auch alle, wie wir arbeiten, dass wir langfristig arbeiten und nicht nur auf eine Saison konzentrieren. Und ja, das freut mich und das zeigt auch, dass wir auch diese Vision oder das gleiche Vision für die Zukunft haben.
0: Seit seinem Amtsantritt im Schillerpark im Jahr 2022 hat Dimitrios Mitsis gemeinsam mit seiner Mannschaft sowohl sportliche Erfolge gefeiert als auch schwierige Phasen gemeistert. Der

0: Größter Erfolg bisher war die Vizemeisterschaft in der vergangenen Spielzeit. Wie blickt aber der Cheftrainer persönlich auf seine Zeit beim SV Dessau 05?
1: Bei den ersten Gesprächen, also vor meinem Beginn als Trainer hier, war die Ziele, dass wir mehr Regionalität in den Verein bringen, mehr Regionalspieler haben, mehr einen Fokus mehr auf unser eigenen Nachwuchs haben und langsam die Mannschaft oder entwickeln für ein Top-Verbandsliga-Team. Das haben wir, denke ich, über die Jahre geschafft. Wir haben über 16 junge Spieler in den letzten 4,5 Jahren, die haben bei uns Debüt in der Verbandsliga gekriegt. Viele von denen kann man immer bei unserer Startelf sehen. Man sieht auch in der letzten Saison, wir haben das auch gemacht, wo wir Zweite waren. Und ja, also ich freue mich, ich denke, wir sind auf gutem Weg. Und das ist unser Weg auch für die Zukunft. Also wir wollen weiter gut Fußball spielen, wir wollen weiter viele Nachwuchsspieler integrieren, wir wollen weiter ein Team haben, die Verbindung mit dieser Region hat.
0: Die Vorbereitung ist bereits abgeschlossen. In den vergangenen 3 Wochen hat der Verein 6 Testspiele absolviert und konnte nicht nur die ersten Erkenntnisse gewinnen, sondern auch Abläufe festigen und sich gezielt auf die bevorstehenden Aufgaben in der Verbandsliga Sachsen-Anhalt vorbereiten.
1: Das ist zeitlich eine nicht so einfache Vorbereitung. Also unser letztes offizielles Spiel war am 19. Juni. Wir sind wieder gestartet mit Vorbereitung am 17. Juli. Das ist nicht ein Monat. Wir haben schon 5 Testspiele absolviert innerhalb 14 Tage. Also das ist viel, aber ich bin zufrieden. Wir haben viele Spieler genutzt, auch viele junge Spieler, auch zwei von unserer U19-Kader. Das hat uns geholfen, mit Belastung zu steuern. Ich denke, ich bin sehr zufrieden insgesamt mit Teilen von diesen Spielen. Ich meine mit der Intensität, mit unserer Pressing, unserer Gegenpressing-Phase. Aber klar, es ist noch früh. Unser Ziel ist, am 8. August bereit zu sein. Und am Ende, wir sind in einer Liga, wo wir starten im August und wir spielen bis Juni. Das ist kein Sprint, das wird ein Marathon.
0: Trotz der Vizemeisterschaft und der Favoritenrolle in der neuen Saison schaut Dimitrios Mitsis demütig auf die kommende Spielzeit.
1: Wir starten mit 0 Punkten, wie alle Teams. Aber natürlich, wir waren letzte Saison Zweite und wir wollen uns nicht schlechter diese Saison machen. Aber für mich persönlich, ich wünsche, dass wir alle gesund bleiben. Wir haben viel Qualität, das wissen wir. Und wir müssen demütig bleiben, sehr, sehr hart arbeiten. Und ja, dann ist alles möglich.
0: Das erste Pflichtspiel der neuen Saison bestreitet der SV Dessau 05 am 8. August. Zum Auftakt der Verbandsliga Sachsen-Anhalt empfangen die 05er im heimischen Stadion am Schillerpark den SV 1890 Westerhausen. Der Anpfiff erfolgt um 12.30 Uhr.
2: Vor 50 Jahren wurde das Bauhaus in Dessau nach seiner Rekonstruktion wieder eröffnet. An der Sanierung waren damals auch die Produktionsgenossenschaften des Handwerks beteiligt. An diese Leistung erinnert die Kreishandwerkerschaft Dessau beim traditionellen Brunnenfest zum Tag des Handwerks am 11. September auf dem Dessauer Marktplatz. Darüber sprach Kreishandwerksmeister Karl Krökel in einem Interview mit uns von Rhein 1 und erklärte, wie die Sanierarbeiten damals liefen.
3: Ja, die verliefen so, dass, sagen wir mal, Dessauer Handwerksbetriebe organisiert in Produktionsgenossenschaft des Handwerks dort die Sanierungsarbeiten gestemmt haben. Das war ein riesiger Kraftakt

0: Leipzig und vor allen Dingen auch die Handwerker, Architekten, Planer und Helfer und so weiter und so fort. Mussten allerdings feststellen, das war eine wichtige Erkenntnis bei der Erarbeitung der Broschüre, dass eben viele Zeitzeugen unwiederbringlich verloren sind. Das ist recht traurig, also sind einfach verstorben. Und deshalb jetzt dieser Aufruf nochmal nach Zeitzeugen. Wir haben gesagt, jetzt schließen wir das erstmal ab, weil ja das Bodenfest ist bald, die Broschüre soll rauskommen. Aber wir bringen ja jedes Jahr eine Broschüre und das Bauhausfest ist ja auch bald vorbei. Aber das Handwerk und die Geschichte leben weiter und deshalb dieser Aufruf nach Zeitzeugen, dass das nicht verloren geht, die noch da sind. Oder bei Verstorbenen, sagen wir mal, die Enkelkinder oder die Kinder, dass die noch Bilder haben und so weiter. Und wir wollen dann unmittelbar nach dem Brunnenfest am 11.09. einen Zeitzeugenstammtisch einberufen. Da haben wir schon Zusagen, wo wir uns dann in lockerer Atmosphäre treffen und die Dokumente und Bilder und so weiter auch austauschen.
1: Gesucht werden Handwerker, Meister, Planer und Helfer, die an der Bauhausrekonstruktion 1976 oder an späteren Sanierungsarbeiten beteiligt waren. Auch wer Fotos, Dokumente oder Erinnerungen an die damaligen Zeiten besitzt oder Erlebnisse von Eltern oder Großeltern weitergeben möchte, wird gebeten, sich zeitnah bei Karl Krökel zu melden.
0: Wichtig ist, dass die Zeitzeugen, die also an diesem Zeitzeugenstammtisch teilnehmen, mit uns Kontakt aufnehmen. Das ist wichtig. Wir wissen, die sind teilweise 85 Jahre alt, sind nicht so bewandert in den Medien, was Mails und so weiter betrifft. Deshalb habe ich mich entschlossen, jeweils montags von 10 bis 12 Uhr telefonisch zur Verfügung zu stehen. Also 0172 5206 137. Vielleicht kann das die Sendung dann noch einblenden und meine Mailadresse, sodass ich dann auch persönlich angesprochen werden kann und auch persönlich zur Verfügung stehe für diese Dinge.
1: Bereits 3 Zeitzeugen haben sich schon gemeldet. Beim Brunnenfest im September werden sie von ihren Erinnerungen an die Bauhausrekonstruktion von den damaligen Arbeiten berichten.
0: Ja, wir, wie gesagt, wir bringen 3 Zeitzeugen mit, die wir auch würdigen wollen, stellen das nochmal im kleinen Vortrag, 20 Minuten, diesen Kraftakt Reko 76 in den Mittelpunkt. Ohne Handwerk hätte es die Wiedereröffnung des Bauhauses nicht gegeben. Das wollen wir nochmal zeigen, das wollen wir auch hier gegenüber der Bevölkerung erläutern. Die sind alle recht herzlich eingeladen, wie immer gibt es Freibier und dann zeichnen wir wie in jedem Jahr unsere Werktätigen verdiente aus den Innungen heraus aus und Betriebsjubilare und so weiter. Es wird also wieder ein interessantes Brunnenfest.
1: Die Kreishandwerkerschaft hofft bis zum 11. September noch weitere Zeitzeugen zu finden. Die gesammelten Geschichten sollen zum Tag des Handwerks beim Brunnenfest lebendig werden und ein Stück regionaler Handwerksgeschichte bewahren.

0: Mit einem Böllerschießen gab die Schützengilde Zerbst den Startschuss für das Heimat- und Schützenfest 2026. In der Heimatstadt von Katharina der Großen wird wieder 11 Tage lang gefeiert. Zerbsts Bürgermeister Andreas Dittmann ist froh, dass es nun endlich losgeht.
1: Na, vor allem ist man froh, wenn die Vorbereitungen alle geklappt haben. Und die letzten Tage, die waren noch mal recht hektisch. Die Kolleginnen und Kollegen, sowohl im Kulturamt, im Bauernwirtschaftshof, die haben alle Hände voll zu tun gehabt. Und irgendwer muss immer gucken, ob das auch alles koordiniert läuft. Also von daher freuen wir uns, dass jetzt sozusagen alle Vorbereitungen abgeschlossen sind. Und wie der Zerbster sein Fest begrüßt, jetzt geht's los.
0: Das Fest wurde am 31. Juli traditionell mit einem Umzug durch den Schlossgarten eingeläutet. Angeführt vom Lindauer Spielmannszug ging es für zahlreiche Ehrengäste und Besucher zur Festwiese und dann ins Zelt.

0: Im Zelt angekommen, begrüßte Bürgermeister Andreas Dittmann alle Besucher und warf einen Blick auf all das, was nun in Zerbst im Rahmen des fast zweiwöchigen Fests alles ansteht.
1: Na, erstmal natürlich, wir sehen es hinter uns, die 123. Zerbster Pferdemarktlotterie mit einem Skoda Fabia als Hauptpreis. Es sind noch Lose erhältlich, also das allein schon ein Grund. Dann haben wir hier natürlich mitten in der Stadt unseren großen Vergnügungspark mit tollen Fahrgeschäften, tollen gastronomischen Angeboten. Man kann aber auch Sport betreiben oder einfach besuchen. Also gerade jetzt läuft der Heimat- und Schützenfestlauf. Morgen ist ein großes Badminton-Turnier und der sportliche Höhepunkt ist am nächsten Wochenende, wenn hier ein Springen und Dressur bis hoch zur schweren Klasse stattfindet. Also all das macht das Zerbster Heimat- und Schützenfest aus. Und ich kann alle nur ganz herzlich einladen, zu uns nach Zerbst zu kommen.
0: Im Zelt musste dann natürlich noch eine ganz wichtige Tradition vollzogen werden, der Fassbieranstich. Andreas Dittmann machte sich zusammen mit Jan Edo Albers, dem Bürgermeister von Zerbsts Partnerstadt Jever, daran. Ohne größere Probleme konnten die beiden jeweils ein Fass öffnen und Freibier für die Besucher ausschenken. Damit war die Eröffnungszeremonie des Heimat- und Schützenfests offiziell abgeschlossen und es konnte ordentlich gefeiert werden. Über einige Änderungen beim Fest in diesem Jahr berichtete uns der Bürgermeister noch.
1: Naja, es gab ein paar zwangsweise neue Ideen. Wir mussten nämlich alles zeitlich umdrehen. Normalerweise ist das Reitspringen und Fahrturnier am ersten Wochenende. Das ging aber aus wettkampftechnischen Gründen nicht. Deswegen wurde das Fahrturnier schon abgekoppelt. Das ist schon durch und das Springen und Dressurreiten ist am zweiten Wochenende. Das hat eine ganze Kette nach sich gezogen. Aber wir haben auch neue Fahrgeschäfte mit hier. Die Nachfrage nach Herrn Orloff und den Schwarzenberg-Kosaken war so groß, dass es zwei Veranstaltungen gibt. Also von daher, ja, ist eine Menge los.
0: Bis zum Montag, den 10. August, wird im Rahmen des Heimat- und Schützenfests in Zerbst noch eine Menge los sein. Am Wochenende zuvor findet das heiß erwartete Reit- und Springturnier statt, bevor dann am Sonntagabend wieder als Höhepunkt das große Abschlussfeuerwerk den Zerbster Nachthimmel in ein buntes Farbenspiel verwandelt.
2: Verkehrsfreigabe für Antonettenstraße. Die Bauarbeiten in der Antonettenstraße sowie im östlichen Bauabschnitt der Ferdinand-von-Schill-Straße stehen kurz vor dem Abschluss. Die Verkehrsfreigabe für beide Teilabschnitte erfolgte am 30. Juli. Ab diesem Zeitpunkt sind die Straßen wieder uneingeschränkt für den öffentlichen Verkehr sowie für den Fuß- und Radverkehr nutzbar. Mit der Fertigstellung dieser Bauabschnitte sind die Voraussetzungen für den geplanten Baubeginn zur Umgebung

Gestaltung des Kreisverkehrs an der katholischen Kirche ab Oktober diesen Jahres geschaffen. Die Fortsetzung der Bauarbeiten erfolgt im nächsten Bauabschnitt an der Kreuzung Ferdinand-von-Schill-Straße, der Johannesstraße und der Hans-Heinen-Straße. Hier sollen weitreichende Tiefbauarbeiten für die Dessauer Stadtwerke stattfinden, gefolgt von den Neugestaltungen der Fahrbahnoberfläche und den Seitenbereichen im Auftrag des Tiefbauamtes. Der Knotenpunkt wird hierfür als Vollsperrung ausgewiesen, sodass die Johannesstraße, die Hans-Heinen-Straße und beide Teilabschnitte der Ferdinand-von-Schill-Straße als Sackgassen ausgeschildert werden. Die Vollsperrung des Knotens erfolgte für den Kfz-Verkehr ebenfalls am 30. Juli. Eine Fußgängerführung über den Kreuzungsbereich hinweg wird jederzeit gewährleistet. Die Bauzeit dieses Bauabschnittes beläuft sich auf 3 Monate. Ende Oktober 2026 soll der Bauabschnitt wieder für den Kfz-Verkehr freigegeben werden. Wasserstand im Viereckteich. Der Viereckteich im Georgium in Dessau sorgte Anfang des Jahres für großes Aufsehen. Seit dem 11. Februar gingen bei der Stadt Dessau-Roßlau immer wieder Hinweise besorgter Parkbesucher ein. Im Viereck und Franzosenteich treiben zahlreiche tote Fische auf der Wasseroberfläche. Nach Einschätzung von Experten führte die über längere Zeit geschlossene Eisdecke zu einem Sauerstoffmangel im Wasser. Die Fische konnten dadurch nicht ausreichend mit Sauerstoff versorgt werden. Am 2. März entfernten Mitarbeiter des Tiefbauamtes gemeinsam mit der Feuerwehr den Großteil der toten Fische aus den Teichen. Insgesamt wurden schätzungsweise 700 Kilogramm Fisch geborgen. Inzwischen zeigt sich ein neues Bild. Der Wasserstand des Viereckteichs ist deutlich gesunken. An einigen Stellen ist nur noch wenig Wasser vorhanden. Kleinere Zuflüsse und Seitenarme wirken nahezu ausgetrocknet. Welche Folgen der niedrige Wasserstand langfristig für den Fischbestand und das ökologische Gleichgewicht des Teiches haben wird, bleibt abzuwarten. Kulturerbe lässt wachsen. Das Bauhaus zieht jedes Jahr zahlreiche Touristen nach Dessau-Roßlau. Viele bleiben beim Vorbeigehen stehen, um das berühmte Gebäude zu bewundern oder Erinnerungsfotos zu machen. Doch seit einiger Zeit fällt Besuchern eine Veränderung auf. Rund um das Bauhaus wächst hohes Gras und wildes Gestrüpp. Manch einer fragt sich deshalb verwundert, ob hier der Rasenmäher ausgefallen ist. Tatsächlich steckt dahinter jedoch ein bewusstes Konzept. Die Flächen rund um das Bauhaus werden nicht mehr regelmäßig gemäht, sondern als Blühwiese genutzt. Gerade im Jubiläumsjahr, in dem das Bauhaus sein 100-jähriges Bestehen mit zahlreichen Veranstaltungen feiert, sorgt die Gestaltung der Außenanlagen dennoch für Diskussionen. Einige Besucher sind der Meinung, dass das Umfeld eines so bedeutenden Kulturdenkmals gepflegter werden sollte. Andere hingegen begrüßen die naturnahe Gestaltung und sehen darin einen zeitgemäßen Beitrag zum Umwelt- und Naturschutz.

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3: Ungemütlich war es am Montagabend im ausverkauften Saal des Golfparks im Westen der Stadt Dessau-Roßlaus. Der Saal ausverkauft, die Hitze im Inneren enorm und die Zündschnur bei Dieter Hallervorden, einem der Gastgeber, ziemlich kurz. Gemeinsam mit dem CDU-Ministerpräsidenten Sven Schulze sollte Wahlkampf für die Partei gemacht werden. Doch wie schon viele Kritiker bereits im Vorfeld ahnten, brachte der 90-jährige Hallervorden wieder zahlreiche Spitzen auf die Bühne, die Schulze vereinzelt mit einem Achselzucken kommentierte.
4: Mich beruhigt eigentlich in dieser Auseinandersetzung mit der neuen Generalsekretärin eins. Ich bin ziemlich sicher, uns alle wird es noch geben, wenn Frau Hoppermann längst abgewählt ist.
3: Auch Sven Schulze selbst erntete dieser Tage viel Kritik aus den eigenen Reihen der Partei. Denn Schulze sowie zwei weitere Ost-CDU-Ministerpräsidenten fuhren dem Bundeskanzler in die Parade. Friedrich Merz ging mit einem frisch geschnürten Rentenfondspaket in die Sommerpause. 4 Wochen später melden sich die 3 Ministerpräsidenten aus dem Osten Deutschlands und schnüren das Rentenpaket nochmals auf, wollen an die Rente nach 45 Arbeitsjahren festhalten. Das sorgt eben für Stirnrunzeln in den eigenen Reihen, zumindest auf Bundesebene, und trägt eben nicht dazu bei, bei den Wählern in Sachsen-Anhalt zu punkten. Eher das Gegenteil findet gerade statt. Nur 24% schaffen die Christdemokraten in der aktuellen Umfrage, sicher auch der Bundespolitik der CDU geschuldet. Dass Dieter Hallervorden alles andere als mundfaul ist, bewies der 90-jährige Gebürtige Dessauer bereits schon in anderen politischen Debatten. Auch auf der Veranstaltung Kunst braucht Freiheit in Dessau bekräftigte Hallervorden wieder seine Meinung im Umgang mit dem Völkerrecht. Im April 2024 veröffentlichte Hallervorden ein viel kritisiertes Video mit dem Titel Gaza, Gaza. Er äußert darin, dass die Situation im Gazastreifen nicht mit dem Völkerrecht vereinbar sei und warf der israelischen Regierung Apartheid und Genozid vor.
5: Also ich sage Ihnen ganz klar, für mich gibt es keine Diskussion zum Existenzrecht Israel. Das ist für mich nicht diskutabel. Das will ich ja auch nochmal ganz klar sagen. Und auch beim Thema Völkermord habe ich eine ganz andere Auffassung. Aber ich muss es auch zulassen, dass es unterschiedliche Diskussionspunkte gibt. Die gibt es übrigens zu vielen verschiedenen Themen. Das ist ein Punkt. Ich übrigens, Dieter, ich werde sowohl die Bundesregierung als auch die Parteiführung, auch Franziska Hoffmann, mit allen Kräften unterstützen, dass sie erfolgreich ist, und zwar lange erfolgreich ist, weil das mein persönliches Ziel ist. Mir geht es nicht darum, dass irgendjemand einen Misserfolg hat. Ich arbeite auch nicht gegen jemanden, sondern ich arbeite immer für etwas, nämlich in dem Fall für den Erfolg Sachsen-Anhalts. Und das muss unser Ziel sein. Und das, jetzt abschließend wirklich gesagt, ist der Grund, warum ich so froh bin, dass Sie alle heute hier sind und sagen, wir wollen uns das anhören und wir wollen uns nicht von außen eine Meinung aufdrücken lassen. Und wir lassen es auch zu, dass hier mit Dieter Hallervorden ein gebürtiger Dessauer steht, der ein paar Jahre älter ist als ich, mehr Erfahrung in manchen Bereichen hat als ich, eine Meinung hat, die sich in vielen Bereichen mit meiner deckt, aber in einzelnen Bereichen auch nicht deckt. und gleichzeitig der Dieter das zulässt, dass ich hier als Ministerpräsident stehe, ihm danke, dass er auch hier für Demokratie in Sachsen-Anhalt, in seiner Heimat kämpft, aber gleichzeitig auch zulässt, dass man unterschiedlicher Meinung ist. Das, abschließend gesagt, ist das, wie ich gerne auch Sachsen-Anhalt in den nächsten Jahren hier führen möchte.
4: Auch für mich steht natürlich außer Frage, dass das Existenzrecht Israels überhaupt nicht angegriffen werden darf. Das ist ganz klar. Trotzdem muss ich sagen, in der Völkermordfrage ist es eben ist vielleicht ein kleiner Nachhilfeunterricht für Frau Hoppermann nötig. Zum Beispiel beim spanischen Ministerpräsidenten Sanchez. Man muss bedenken, diese Klage ist ja 2023, Dezember war das, von Südafrika vom Internationalen Gerichtshof eingetragen worden. Und sie wird inzwischen unterstützt von 30 großen Ländern. Ich will sie nicht alle aufführen, aber es sind sehr viele europäische Länder dabei. Deswegen müsste man sagen, also ich meine, irgendwas muss doch da dran sein. Es kann doch nicht sein, dass man sagt, es ist auf keinen Fall Völkermord gewesen. Das muss ein Richter entscheiden. Und man darf völkerrechtswidriges Verhalten eben nicht mit zweierlei Maß messen. Einerseits sagen, also der Krieg von der Putin gegen Ukraine ist völkerrechtswidrig, aber bei dem Krieg von Israel zusammen mit USA gegen Iran sagt man das nicht. Da stimmt irgendwas nicht zu sagen.
3: Die Veranstaltungsreihe Kunst braucht Freiheit schlägt derweil auch Wellen in den Top-Nachrichtenkanälen. Inwieweit sich die Landes-CDU mit dieser Art Wahlkampf einen Gefallen tut, sei dahingestellt und bleibt abzuwarten. Am 9. September wählt Sachsen-Anhalt einen neuen Landtag und eventuell auch einen neuen Ministerpräsidenten.

0: Der SV Dessau 05 befindet sich derzeit mitten in der Vorbereitung auf die neue Spielzeit. Anfang August startet der Traditionsverein aus der Bauhausstadt in seine inzwischen 14. Saison in der Verbandsliga Sachsen-Anhalt. Nur wenige Tage vor dem Saisonauftakt setzt der Verein ein deutliches Zeichen für Kontinuität. Der Vertrag von Cheftrainer Dimitrios Mitsis wurde vorzeitig in Beisammensein mit Vereinspräsident Matthias Tamm bis 2028 verlängert. Eine Entscheidung, die dem Verein aus der Bauhausstadt sehr leicht fiel.
1: Ja, weil wir absolut zufrieden sind mit seiner Arbeit in den letzten Jahren sowieso, aber auch jetzt gerade im letzten Jahr, wo wir ja Vizelandesmeister, das war ein toller Erfolg. Und nein, ja, es gibt eigentlich für uns jetzt eigentlich keinen Besseren, der das so gut hinkriegt, auch die Arbeit mit den jungen Spielern und jetzt die alten Erfahrenen zu integrieren, das hat er prima hingekriegt. Und ja, ich weiß, es wird ja immer gesprochen, Aufstieg und so, klar werden wir versuchen, da mit zu spielen, das natürlich vielleicht auch zu schaffen, aber ein Grund war schon auch, dass wir da so ein bisschen auch zeigen wollten, wir planen langfristiger, egal in welcher Liga. Und ja, wäre schön, wenn es klappt, aber wenn nicht, ist das für uns auch keine Geschichte, da am Trainer zu zweifeln. Bis 28 haben wir das jetzt gemacht und ja, wir sind ja im Amateurbereich, da macht man jetzt nicht so langfristige Verträge, man weiß nie, was ist, aber das hat nur mit ganz normalen Abläufen zu tun. Und nö, das, also für uns war das schön, dass er das auch will und wir sind da in jeder Hinsicht voll zufrieden und ich glaube, die Spieler auch, wenn man die mal fragt, da wird eigentlich, glaube ich, auch nur positive Resonanz kommen.
0: Natürlich war auch Cheftrainer Dimitrios Mitsis sehr erfreut darüber, dass der Verein ihm auch weiterhin das Vertrauen schenken wird.
2: Also ich bin einfach sehr zufrieden und sehr froh. Mein Vertrag vorzeitig zu verlängern. Für mich persönlich und als Trainer, das hilft mir viel, diese Vertrauen von dem Verein zu haben. Motiviert mich noch mehr für meine Aufgabe. Ich denke, das ist auch ein Zeichen für unser Umfeld und das zeigt auch alle, wie wir arbeiten, dass wir langfristig arbeiten und nicht nur auf eine Saison konzentrieren. Und ja, das freut mich und das zeigt auch, dass wir auch diese Vision oder das gleiche Vision für die Zukunft haben.
0: Seit seinem Amtsantritt im Schillerpark im Jahr 2022 hatte Dimitrios Mitsis gemeinsam mit seiner Mannschaft sowohl sportliche Erfolge gefeiert als auch schwierige Phasen gemeistert. Der größte Erfolg bisher war die Vizemeisterschaft in der vergangenen Spielzeit. Wie blickt aber der Cheftrainer persönlich auf seine Zeit beim SV Dessau 05?
2: Bei den ersten Gesprächen, also vor meinem Beginn als Trainer hier, war die Ziele, dass wir mehr Regionalität in den Verein bringen, mehr Regionalspieler haben, mehr einen Fokus mehr auf unser eigenen Nachwuchs haben und langsam die Mannschaft oder entwickeln für ein Top-Verbandsliga-Team. Das haben wir, denke ich, über die Jahre

0: geschafft. Wir haben über 16 junge Spieler in den letzten 4,5 Jahren, die haben bei uns Debüt in Verbandsliga gekriegt. Viele von denen kann man immer bei unserer Startelf sehen. Man sieht auch in der letzten Saison, wir haben das auch gemacht, wo wir Zweite waren. Und ja, also ich freue mich, ich denke, wir sind auf gutem Weg. Und das ist unser Weg auch für die Zukunft. Also wir wollen weiter gut Fußball spielen, wir wollen weiter viele Nachwuchsspieler integrieren, wir wollen weiter ein Team haben, die Verbindung mit dieser Region hat.
1: Die Vorbereitung ist bereits abgeschlossen. In den vergangenen 3 Wochen hat der Verein 6 Testspiele absolviert und konnte nicht nur die ersten Erkenntnisse gewinnen, sondern auch Abläufe festigen und sich gezielt auf die bevorstehenden Aufgaben in der Verbandsliga Sachsen-Anhalt vorbereiten.
0: Das ist zeitlich eine nicht so einfache Vorbereitung. Also unser letztes offizielles Spiel war am 19. Juni. Wir sind wieder gestartet mit Vorbereitung am 17. Juli. Das ist nicht einen Monat. Wir haben schon 5 Testspiele absolviert innerhalb 14 Tage. Also das ist viel, aber ich bin zufrieden. Wir haben viele Spieler genutzt, auch viele junge Spieler, auch zwei von unserer U19-Kader. Das hat uns geholfen, mit Belastung zu steuern. Ich denke, ich bin sehr zufrieden insgesamt mit Teilen von diesen Spielen. Ich meine, mit der Intensität, mit unserer Pressing, unserer Gegenpressing-Phase. Aber klar, es ist noch früh. Unser Ziel ist, am 8. August bereit zu sein. Und am Ende, wir sind in einer Liga, wo wir starten in August und wir spielen bis Juni. Das ist kein Sprint, das wird ein Marathon.
1: Trotz der Vizemeisterschaft und der Favoritenrolle in der neuen Saison schaut Dimitrios Mitsis demütig auf die kommende Spielzeit.
0: Wir starten mit 0 Punkte, wie alle Teams. Aber natürlich, wir waren letzte Saison Zweite und wir wollen uns nicht schlechter diese Saison machen. Aber für mich persönlich, ich wünsche, dass wir alle gesund bleiben. Wir haben viel Qualität, das wissen wir. Und wir müssen demütig bleiben, sehr, sehr hart arbeiten. Und ja, dann ist alles möglich.
1: Das erste Pflichtspiel der neuen Saison bestreitet der SV Dessau 05 am 8. August. Zum Auftakt der Verbandsliga Sachsen-Anhalt empfangen die 05er im heimischen Stadion am Schillerpark den SV 1890 Westerhausen. Der Anpfiff erfolgt um 12.30 Uhr.
2: Vor 50 Jahren wurde das Bauhaus in Dessau nach seiner Rekonstruktion wieder eröffnet. An der Sanierung waren damals auch die Produktionsgenossenschaften des Handwerks beteiligt. An diese Leistung erinnert die Kreishandwerkerschaft Dessau beim traditionellen Brunnenfest zum Tag des Handwerks am 11. September auf dem Dessauer Marktplatz. Darüber sprach Kreishandwerksmeister Karl Krökel in einem Interview mit uns von Rhein 1 und erklärte, wie die Sanierarbeiten damals liefen.
3: Ja, die verliefen so, dass, sagen wir mal, Dessauer Handwerksbetriebe organisiert in Produktionsgenossenschaft des Handwerks dort die Sanierungsarbeiten gestemmt haben. Das war ein riesiger Kraftakt unter den Bedingungen des Materialmangels und diesen Kraftakt wollen wir eigentlich jetzt nicht untergehen lassen und haben, sagen wir mal, Walter Gropius nochmal aufgegriffen, der gesagt hat, das Handwerk ist die absolute Grundlage fürs Bauhaus. Und deshalb diesen Ansatz, diesen wichtigen Ansatz des Handwerkes jetzt nochmal zu dokumentieren, zu Veranstaltungen, und zwar nicht, sagen wir mal, in Festveranstaltungen oder anderen Dingen oder Empfängen, wie das teilweise stattfindet, sondern wir wollen das authentisch, sagen wir mal, auch ein bisschen volksnah. Wir wollen erreichen, dass die Bevölkerung einbezogen wird. Damals die Akteure 1976.

0: sich und vor allen Dingen auch die Handwerker, Architekten, Planer und Helfer und so weiter und so fort. Mussten allerdings feststellen, das war eine wichtige Erkenntnis bei der Erarbeitung der Broschüre, dass eben viele Zeitzeugen unwiederbringlich verloren sind. Das ist recht traurig, also sie sind einfach verstorben. Und deshalb jetzt dieser Aufruf nochmal nach Zeitzeugen. Wir haben gesagt, jetzt schließen wir das erstmal ab, weil ja das Bodenfest ist bald, die Broschüre soll rauskommen. Aber wir bringen ja jedes Jahr eine Broschüre und das Bauhausfest ist ja auch bald vorbei. Aber das Handwerk und die Geschichte leben weiter und deshalb dieser Aufruf nach Zeitzeugen, dass das nicht verloren geht, die noch da sind. Oder bei Verstorbenen, sagen wir mal, die Enkelkinder oder die Kinder, dass die noch Bilder haben und so weiter. Und wir wollen dann unmittelbar nach dem Brunnenfest am 11.09. einen Zeitzeugen-Stammtisch einberufen. Da haben wir schon Zusagen, wo wir uns dann in lockerer Atmosphäre treffen und die Dokumente und Bilder und so weiter auch austauschen.
1: Gesucht werden Handwerker, Meister, Planer und Helfer, die an der Bauhausrekonstruktion 1976 oder an späteren Sanierungsarbeiten beteiligt waren. Auch wer Fotos, Dokumente oder Erinnerungen an die damaligen Zeiten besitzt oder Erlebnisse von Eltern oder Großeltern weitergeben möchte, wird gebeten, sich zeitnah bei Karl Krökel zu melden.
0: Wichtig ist, dass die Zeitzeugen, die also an diesem Zeitzeugen-Stammtisch teilnehmen, mit uns Kontakt aufnehmen. Das ist wichtig. Wir wissen, die sind teilweise 85 Jahre alt, sind nicht so bewandert in den Medien, was Mails und so weiter betrifft. Deshalb habe ich mich entschlossen, jeweils montags von 10 bis 12 Uhr telefonisch zur Verfügung zu stehen, also 0172 5206 137. Vielleicht kann das die Sendung dann noch einblenden und meine Mailadresse, sodass ich dann auch persönlich angesprochen werden kann und auch persönlich zur Verfügung stehe für diese Dinge.
1: Bereits 3 Zeitzeugen haben sich schon gemeldet. Beim Brunnenfest im September werden sie von ihren Erinnerungen an die Bauhausrekonstruktion von den damaligen Arbeiten berichten.
0: Ja, wir, wie gesagt, wir bringen 3 Zeitzeugen mit, die wir auch würdigen wollen, stellen das nochmal im kleinen Vortrag, 20 Minuten, diesen Kraftakt Reko 76 in den Mittelpunkt. Ohne Handwerk hätte es die Wiedereröffnung des Bauhauses nicht gegeben. Das wollen wir nochmal zeigen, das wollen wir auch hier gegenüber der Bevölkerung erläutern. Die sind alle recht herzlich eingeladen, wie immer gibt es Freibier und ja, und dann zeichnen wir wie in jedem Jahr unsere Werktätigen verdiente aus den Innungen heraus aus und Betriebsjubilare und so weiter. Es wird also wieder ein interessantes Brunnenfest.
1: Die Kreishandwerkerschaft hofft bis zum 11. September noch weitere Zeitzeugen zu finden. Die gesammelten Geschichten sollen zum Tag des Handwerks beim Brunnenfest lebendig werden und ein Stück regionaler Handwerksgeschichte bewahren.

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1: Mit einem Böllerschießen gab die Schützengilde Zerbst den Startschuss für das Heimat- und Schützenfest 2026. In der Heimatstadt von Katharina der Großen wird wieder 11 Tage lang gefeiert. Zerbsts Bürgermeister Andreas Dittmann ist froh, dass es nun endlich losgeht.
2: Na, vor allem ist man froh, wenn die Vorbereitungen alle geklappt haben. Und die letzten Tage, die waren noch mal recht hektisch. Die Kolleginnen und Kollegen, sowohl im Kulturamt, im Bauernwirtschaftshof, die haben alle Hände voll zu tun gehabt und irgendwer muss immer gucken, ob das auch alles koordiniert läuft. Also von daher freuen wir uns, dass jetzt sozusagen alle Vorbereitungen abgeschlossen sind und wieder Zerbster sein Fest begrüßt. Jetzt geht's los.
1: Das Fest wurde am 31. Juli traditionell mit einem Umzug durch den Schlossgarten eingeläutet. Angeführt vom Lindauer Spielmannszug ging es für zahlreiche Ehrengäste und Besucher zur Festwiese und dann ins Zelt.

0: Im Zelt angekommen, begrüßte Bürgermeister Andreas Dittmann alle Besucher und warf einen Blick auf all das, was nun in Zerbst im Rahmen des fast zweiwöchigen Fests alles ansteht.
1: Na, erstmal natürlich, wir sehen es hinter uns, die 123. Zerbster Pferdemarktlotterie mit einem Skoda Fabia als Hauptpreis. Es sind noch Lose erhältlich, also das allein schon ein Grund. Dann haben wir hier natürlich mitten in der Stadt unseren großen Vergnügungspark mit tollen Fahrgeschäften, tollen gastronomischen Angeboten. Man kann aber auch Sport betreiben oder einfach besuchen. Also gerade jetzt läuft der Heimat- und Schützenfestlauf. Morgen ist ein großes Badminton-Turnier und der sportliche Höhepunkt ist am nächsten Wochenende, wenn hier ein Springen und Dressur bis hoch zur schweren Klasse stattfindet. Also all das macht das Zerbster Heimat- und Schützenfest aus. Und ich kann alle nur ganz herzlich einladen, zu uns nach Zerbst zu kommen.
0: Im Zelt musste dann natürlich noch eine ganz wichtige Tradition vollzogen werden, der Fassbieranstich. Andreas Dittmann machte sich zusammen mit Jan-Edo Albers, dem Bürgermeister von Zerbsts Partnerstadt Jever, daran. Ohne größere Probleme konnten die beiden jeweils ein Fass öffnen und Freibier für die Besucher ausschenken. Damit war die Eröffnungszeremonie des Heimat- und Schützenfests offiziell abgeschlossen und es konnte ordentlich gefeiert werden. Über einige Änderungen beim Fest in diesem Jahr berichtete uns der Bürgermeister noch.
1: Naja, es gab ein paar zwangsweise neue Ideen. Wir mussten nämlich alles zeitlich umdrehen. Normalerweise ist das Reitspringen und Fahrturnier am ersten Wochenende. Das ging aber aus wettkampftechnischen Gründen nicht. Deswegen wurde das Fahrturnier schon abgekoppelt. Das ist schon durch und das Springen und Dressurreiten ist am zweiten Wochenende. Das hat eine ganze Kette nach sich gezogen. Aber wir haben auch neue Fahrgeschäfte mit hier. Die Nachfrage nach Herrn Orloff und den Schwarzenberg-Kosaken war so groß, dass es zwei Veranstaltungen gibt. Also von daher, ja, ist eine Menge los.
0: Bis zum Montag, den 10. August, wird im Rahmen des Heimat- und Schützenfests in Zerbst noch eine Menge los sein. Am Wochenende zuvor findet das heiß erwartete Reit- und Springturnier statt, bevor dann am Sonntagabend wieder als Höhepunkt das große Abschlussfeuerwerk den Zerbster Nachthimmel in ein buntes Farbenspiel verwandelt.
2: Verkehrsfreigabe für Antonettenstraße. Die Bauarbeiten in der Antonettenstraße sowie im östlichen Bauabschnitt der Ferdinand-von-Schill-Straße stehen kurz vor dem Abschluss. Die Verkehrsfreigabe für beide Teilabschnitte erfolgte am 30. Juli. Ab diesem Zeitpunkt sind die Straßen wieder uneingeschränkt für den öffentlichen Verkehr sowie für den Fuß- und Radverkehr nutzbar. Mit der Fertigstellung dieser Bauabschnitte sind die Voraussetzungen für den geplanten Baubeginn zur Umgestaltung

Veranstaltung des Kreisverkehrs an der katholischen Kirche ab Oktober diesen Jahres geschaffen. Die Fortsetzung der Bauarbeiten erfolgt im nächsten Bauabschnitt an der Kreuzung Ferdinand-von-Schill-Straße, der Johannesstraße und der Hans-Heinen-Straße. Hier sollen weitreichende Tiefbauarbeiten für die Dessauer Stadtwerke stattfinden, gefolgt von den Neugestaltungen der Fahrbahnoberfläche und den Seitenbereichen im Auftrag des Tiefbauamtes. Der Knotenpunkt wird hierfür als Vollsperrung ausgewiesen, sodass die Johannesstraße, die Hans-Heinen-Straße und beide Teilabschnitte der Ferdinand-von-Schill-Straße als Sackgassen ausgeschildert werden. Die Vollsperrung des Knotens erfolgte für den Kfz-Verkehr ebenfalls am 30. Juli. Eine Fußgängerführung über den Kreuzungsbereich hinweg wird jederzeit gewährleistet. Die Bauzeit dieses Bauabschnittes beläuft sich auf 3 Monate. Ende Oktober 2026 soll der Bauabschnitt wieder für den Kfz-Verkehr freigegeben werden. Wasserstand im Viereckteich. Der Viereckteich im Georgium in Dessau sorgte Anfang des Jahres für großes Aufsehen. Seit dem 11. Februar gingen bei der Stadt Dessau-Roßlau immer wieder Hinweise besorgter Parkbesucher ein. Im Viereck und Franzosenteich treiben zahlreiche tote Fische auf der Wasseroberfläche. Nach Einschätzung von Experten führte die über längere Zeit geschlossene Eisdecke zu einem Sauerstoffmangel im Wasser. Die Fische konnten dadurch nicht ausreichend mit Sauerstoff versorgt werden. Am 2. März entfernten Mitarbeiter des Tiefbauamtes gemeinsam mit der Feuerwehr den Großteil der toten Fische aus den Teichen. Insgesamt wurden schätzungsweise 700 Kilogramm Fisch geborgen. Inzwischen zeigt sich ein neues Bild. Der Wasserstand des Viereckteichs ist deutlich gesunken. An einigen Stellen ist nur noch wenig Wasser vorhanden. Kleinere Zuflüsse und Seitenarme wirken nahezu ausgetrocknet. Welche Folgen der niedrige Wasserstand langfristig für den Fischbestand und das ökologische Gleichgewicht des Teiches haben wird, bleibt abzuwarten. Kulturerbe lässt wachsen. Das Bauhaus zieht jedes Jahr zahlreiche Touristen nach Dessau-Roßlau. Viele bleiben beim Vorbeigehen stehen, um das berühmte Gebäude zu bewundern oder Erinnerungsfotos zu machen. Doch seit einiger Zeit fällt Besuchern eine Veränderung auf. Rund um das Bauhaus wächst hohes Gras und wildes Gestrüpp. Manch einer fragt sich deshalb verwundert, ob hier der Rasenmäher ausgefallen ist. Tatsächlich steckt dahinter jedoch ein bewusstes Konzept. Die Flächen rund um das Bauhaus werden nicht mehr regelmäßig gemäht, sondern als Blühwiese genutzt. Gerade im Jubiläumsjahr, in dem das Bauhaus sein 100-jähriges Bestehen mit zahlreichen Veranstaltungen feiert, sorgt die Gestaltung der Außenanlagen dennoch für Diskussionen. Einige Besucher sind der Meinung, dass das Umfeld eines so bedeutenden Kulturdenkmals gepflegter werden sollte. Andere hingegen begrüßen die naturnahe Gestaltung und sehen darin einen zeitgemäßen Beitrag zum Umwelt- und Naturschutz.

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1: Ungemütlich war es am Montagabend im ausverkauften Saal des Golfparks im Westen der Stadt des Soroslaus. Der Saal ausverkauft, die Hitze im Inneren enorm und die Zündschnur bei Dieter Hallervorden, einem der Gastgeber, ziemlich kurz. Gemeinsam mit dem CDU-Ministerpräsidenten Sven Schulze sollte Wahlkampf für die Partei gemacht werden. Doch wie schon viele Kritiker bereits im Vorfeld ahnten, brachte der 90-jährige Hallervorden wieder zahlreiche Spitzen auf die Bühne, die Schulze vereinzelt mit einem Achselzucken kommentierte.
2: Mich beruhigt eigentlich in dieser Auseinandersetzung mit der neuen Generalsekretärin eins. Ich bin ziemlich sicher, uns alle wird es noch geben, wenn Frau Hoppermann längst abgewählt ist.
1: Auch Sven Schulze selbst erntete dieser Tage viel Kritik aus den eigenen Reihen der Partei. Denn Schulze sowie zwei weitere Ost-CDU-Ministerpräsidenten fuhren dem Bundeskanzler in die Parade. Friedrich Merz ging mit einem frisch geschnürten Rentenformpaket in die Sommerpause. 4 Wochen später melden sich die 3 Ministerpräsidenten aus dem Osten Deutschlands und schnüren das Rentenpaket nochmals auf, wollen an die Rente nach 45 Arbeitsjahren festhalten. Das sorgt eben für Stirnrunzeln in den eigenen Reihen, zumindest auf Bundesebene, und trägt eben nicht dazu bei, bei den Wählern in Sachsen-Anhalt zu punkten. Eher das Gegenteil findet gerade statt. Nur 24% schaffen die Christdemokraten in der aktuellen Umfrage, sicher auch der Bundespolitik der CDU geschuldet. Dass Dieter Hallervorden alles andere als mundfaul ist, bewies der 90-jährige Gebürtige Dessauer bereits schon in anderen politischen Debatten. Auch auf der Veranstaltung Kunst braucht Freiheit in Dessau bekräftigte Hallervorden wieder seine Meinung im Umgang mit dem Völkerrecht. Im April 2024 veröffentlichte Hallervorden ein viel kritisiertes Video mit dem Titel Gaza, Gaza. Er äußert darin, dass die Situation im Gazastreifen nicht mit dem Völkerrecht vereinbar sei und warf der israelischen Regierung Apartheid und Genozid vor.
3: Also ich sage Ihnen ganz klar, für mich gibt es keine Diskussion zum Existenzrecht Israel. Das ist für mich nicht diskutabel. Das will ich ja auch nochmal ganz klar sagen. Und auch beim Thema Völkermord habe ich eine ganz andere Auffassung. Aber ich muss es auch zulassen, dass es unterschiedliche Diskussionspunkte gibt. Die gibt es übrigens zu vielen verschiedenen Themen. Das ist ein Punkt. Ich übrigens, lieber Dieter, ich werde sowohl die Bundesregierung als auch die Parteiführung, auch Franziska Hoffmann, mit allen Kräften unterstützen, dass sie erfolgreich ist, und zwar lange erfolgreich ist, weil das mein persönliches Ziel ist. Mir geht es nicht darum, dass irgendjemand einen Misserfolg hat. Ich arbeite auch nicht gegen jemanden, sondern ich arbeite immer für etwas, nämlich in dem Fall für den Erfolg Sachsen-Anhalts. Und das muss unser Ziel sein. Und das, jetzt abschließend wirklich gesagt, ist der Grund, warum ich so froh bin, dass Sie alle heute hier sind und sagen, wir wollen uns das anhören und wir wollen uns nicht von außen eine Meinung aufdrücken lassen. Und wir lassen es auch zu, dass hier mit Dieter Hallervorden ein gebürtiger Dessauer steht, der ein paar Jahre älter ist als ich, mehr Erfahrung in manchen Bereichen hat als ich, eine Meinung hat, die sich in vielen Bereichen mit meiner deckt, aber in einzelnen Bereichen auch nicht deckt, und gleichzeitig der Dieter das zulässt, dass ich hier als Ministerpräsident stehe, ihm danke, dass er auch hier für Demokratie in Sachsen-Anhalt, in seiner Heimat kämpft, aber gleichzeitig auch zulässt, dass man unterschiedlicher Meinung ist. Das, abschließend gesagt, ist das, wie ich gerne auch Sachsen-Anhalt in den nächsten Jahren hier führen möchte.
2: Auch für mich steht natürlich außer Frage, dass das Existenzrecht Israels überhaupt nicht angegriffen werden darf. Das ist ganz klar. Trotzdem muss ich sagen, in der Völkermordfrage ist es eben ist vielleicht ein kleiner Nachhilfeunterricht für Frau Hoppermann nötig. Zum Beispiel beim spanischen Ministerpräsidenten Sanchez. Man muss bedenken, diese Klage ist ja 2023, Dezember war das, von Südafrika vom Internationalen Gerichtshof eingetragen worden. Und sie wird inzwischen unterstützt von 30 großen Ländern. Ich will sie nicht alle aufführen, aber es sind sehr viele europäische Länder dabei. Deswegen müsste man sagen, also ich meine, irgendwas muss doch da dran sein. Es kann doch nicht sein, dass man sagt, es ist auf keinen Fall Völkermord gewesen. Das muss ein Richter entscheiden. Und man darf völkerrechtswidriges Verhalten eben nicht mit zweierlei Maß messen. Einerseits sagen, also der Krieg von der Putin gegen Ukraine ist völkerrechtswidrig, aber bei dem Krieg von Israel zusammen mit USA gegen Iran sagt man das nicht. Da stimmt irgendwas nicht zusammen.
1: Die Veranstaltungsreihe Kunst braucht Freiheit schlägt derweil auch Wellen in den Top-Nachrichtenkanälen. Inwieweit sich die Landes-CDU mit dieser Art Wahlkampf einen Gefallen tut, sei dahingestellt und bleibt abzuwarten. Am 9. September wählt Sachsen-Anhalt einen neuen Landtag und eventuell auch einen neuen Ministerpräsidenten.

0: Der SV Dessau 05 befindet sich derzeit mitten in der Vorbereitung auf die neue Spielzeit. Anfang August startet der Traditionsverein aus der Bauhausstadt in seine inzwischen 14. Saison in der Verbandsliga Sachsen-Anhalt. Nur wenige Tage vor dem Saisonauftakt setzt der Verein ein deutliches Zeichen für Kontinuität. Der Vertrag von Cheftrainer Dimitrios Mitsis wurde vorzeitig in Beisammensein mit Vereinspräsident Matthias Tamm bis 2028 verlängert. Eine Entscheidung, die dem Verein aus der Bauhausstadt sehr leicht fiel.
1: Ja, weil wir absolut zufrieden sind mit seiner Arbeit in den letzten Jahren sowieso, aber auch jetzt gerade im letzten Jahr, wo wir ja Vizelandesmeister, das war ein toller Erfolg. Und nein, ja, es gibt eigentlich für uns jetzt eigentlich keinen Besseren, der das so gut hinkriegt, auch die Arbeit mit den jungen Spielern und jetzt die alten Erfahrenen zu integrieren, das hat er prima hingekriegt. Und ja, ich weiß, es wird ja immer gesprochen, Aufstieg und so, klar werden wir versuchen, da mit zu spielen, das natürlich vielleicht auch zu schaffen, aber ein Grund war schon auch, dass wir da so ein bisschen auch zeigen wollten, wir planen langfristiger, egal in welcher Liga, und ja, wäre schön, wenn es klappt, aber wenn nicht, ist das für uns auch keine Geschichte, da am Trainer zu zweifeln. Bis 28 haben wir das jetzt gemacht und ja, wir sind ja im Amateurbereich, da macht man jetzt nicht so langfristige Verträge, man weiß nie, was ist, aber das hat nur mit ganz normalen Abläufen zu tun und nö, das, also für uns war das schön, dass er das auch will und wir sind da in jeder Hinsicht voll zufrieden und ich glaube, die Spieler auch, wenn man die mal fragt, da wird eigentlich, glaube ich, auch nur positive Resonanz kommen.
0: Natürlich war auch Cheftrainer Dimitrios Mitsis sehr erfreut darüber, dass der Verein ihm auch weiterhin das Vertrauen schenken wird.
2: Also ich bin einfach sehr zufrieden und sehr froh. Mein Vertrag vorzeitig zu verlängern. Für mich persönlich und als Trainer, das hilft mir viel, diese Vertrauen von meinem Verein zu haben. Motiviert mich noch mehr für meine Aufgabe. Ich denke, das ist auch ein Zeichen für unser Umfeld und das zeigt auch alle, wie wir arbeiten, dass wir langfristig arbeiten und nicht nur auf eine Saison konzentrieren. Und ja, das freut mich und das zeigt auch, dass wir auch diese Vision oder das gleiche Vision für die Zukunft haben.
0: Seit seinem Amtsantritt im Schillerpark im Jahr 2022 hatte Dimitrios Mitsis gemeinsam mit seiner Mannschaft sowohl sportliche Erfolge gefeiert als auch schwierige Phasen gemeistert. Der größte Erfolg bisher war die Vizemeisterschaft in der vergangenen Spielzeit. Wie blickt aber der Cheftrainer persönlich auf seine Zeit beim SV Dessau 05?
2: Bei den ersten Gesprächen, also vor mein Beginn als Trainer hier, war die Ziele, dass wir mehr Regionalität in den Verein bringen, mehr Regionalspieler haben, mehr einen Fokus mehr auf unser eigenen Nachwuchs haben und langsam die Mannschaft oder entwickeln für ein Top-Verbandsliga-Team. Das haben wir, denke ich, über die Jahre geschafft. Wir haben über 16 junge Spieler in den letzten 4,5 Jahren, die haben bei uns Debüt in der Verbandsliga gekriegt. Viele von denen kann man immer bei unserer Startelf sehen. Man sieht auch in der letzten Saison, wir haben das auch gemacht, wo wir Zweite waren. Und ja, also ich freue mich, ich denke, wir sind auf gutem Weg und das ist unser Weg auch für die Zukunft. Also wir wollen weiter gut Fußball spielen, wir wollen weiter viele Nachwuchsspieler integrieren, wir wollen weiter ein Team haben, die Verbindung mit dieser Region hat.
0: Die Vorbereitung ist bereits abgeschlossen. In den vergangenen 3 Wochen hat der Verein 6 Testspiele absolviert und konnte nicht nur die ersten Erkenntnisse gewinnen, sondern auch Abläufe festigen und sich gezielt auf die bevorstehenden Aufgaben in der Verbandsliga Sachsen-Anhalt vorbereiten.
2: Das ist zeitlich eine nicht so einfache Vorbereitung. Also unser letztes offizielles Spiel war am 19. Juni. Wir sind wieder gestartet mit Vorbereitung am 17. Juli. Das ist nicht ein Monat. Wir haben schon 5 Testspiele absolviert innerhalb 14 Tage. Also das ist viel, aber ich bin zufrieden. Wir haben viele Spieler genutzt, auch viele junge Spieler, auch zwei von unser U19-Kader. Das hat uns geholfen, mit Belastung zu steuern. Ich denke, ich bin sehr zufrieden insgesamt mit Teilen von diesen Spielen. Ich meine mit der Intensität, mit unserer Pressing, unserer Gegenpressing-Phase. Aber klar, es ist noch früh. Unser Ziel ist, am 8. August bereit zu sein. Und am Ende, wir sind in einer Liga, wo wir starten im August und wir spielen bis Juni. Das ist kein Sprint, das wird ein Marathon.
0: Trotz der Vizemeisterschaft und der Favoritenrolle in der neuen Saison schaut Dimitrios Mitsis demütig auf die kommende Spielzeit.
2: Wir starten mit 0 Punkten, wie alle Teams. Aber natürlich, wir waren letzte Saison Zweite und wir wollen uns nicht schlechter diese Saison machen. Aber für mich persönlich, ich wünsche, dass wir alle gesund bleiben. Wir haben viel Qualität, das wissen wir. Und wir müssen demütig bleiben, sehr, sehr hart arbeiten. Und ja, dann ist alles möglich.
0: Das erste Pflichtspiel der neuen Saison bestreitet der SV Dessau 05 am 8. August. Zum Auftakt der Verbandsliga Sachsen-Anhalt empfangen die 05er im heimischen Stadion am Schillerpark den SV 1890 Westerhausen. Der Anpfiff erfolgt um 12.30 Uhr.
3: Vor 50 Jahren wurde das Bauhaus in Dessau nach seiner Rekonstruktion wieder eröffnet. An der Sanierung waren damals auch die Produktionsgenossenschaften des Handwerks beteiligt. An diese Leistung erinnert die Kreishandwerkerschaft Dessau beim traditionellen Brunnenfest zum Tag des Handwerks am 11. September auf dem Dessauer Marktplatz. Darüber sprach Kreishandwerksmeister Karl Krökel in einem Interview mit uns von Rhein 1 und erklärte, wie die Sanierarbeiten damals liefen.
4: Ja, die verliefen so, dass, sagen wir mal, Dessauer Handwerksbetriebe organisiert in Produktionsgenossenschaft des Handwerks dort die Sanierungsarbeiten gestemmt haben. Das war ein riesiger Kraftakt unter den Bedingungen des Materialmangels und diesen Kraftakt wollen wir eigentlich jetzt nicht untergehen lassen und haben, sagen wir mal, Walter Gropius nochmal aufgegriffen, der gesagt hat, das Handwerk ist die absolute Grundlage fürs Bauhaus. Und deshalb diesen Ansatz, diesen wichtigen Ansatz des Handwerkes jetzt nochmal zu dokumentieren, zu Veranstaltungen, und zwar nicht, sagen wir mal, in Festveranstaltungen oder anderen Dingen oder Empfängen, wie das teilweise stattfindet, sondern wir wollen das authentisch, sagen wir mal, auch ein bisschen volksnah. Wir wollen erreichen, dass die Bevölkerung einbezogen wird. Damals die Akteure 1976.

0: Dieser Aufruf nach Zeitzeugen, dass das nicht verloren geht, die noch da sind, oder bei Verstorbenen, sagen wir mal, die Enkelkinder oder die Kinder, dass die noch Bilder haben und so weiter. Und wir wollen dann unmittelbar nach dem Brunnenfest am 11.09. einen Zeitzeugenstammtisch einberufen. Da haben wir schon Zusagen, wo wir uns dann in lockerer Atmosphäre treffen und die Dokumente und Bilder und so weiter auch austauschen.
1: Gesucht werden Handwerker, Meister, Planer und Helfer, die an der Bauhausrekonstruktion 1976 oder an späteren Sanierungsarbeiten beteiligt waren. Auch wer Fotos, Dokumente oder Erinnerungen an die damaligen Zeiten besitzt oder Erlebnisse von Eltern oder Großeltern weitergeben möchte, wird gebeten, sich zeitnah bei Karl Krökel zu melden.
0: Wichtig ist, dass die Zeitzeugen, die also an diesem Zeitzeugenstammtisch teilnehmen, mit uns Kontakt aufnehmen. Das ist wichtig. Wir wissen, die sind teilweise 85 Jahre alt, sind nicht so bewandert in den Medien, was Mails und so weiter betrifft. Deshalb habe ich mich entschlossen, jeweils montags von 10 bis 12 Uhr telefonisch zur Verfügung zu stehen. Also 0172 5206 137. Vielleicht kann das die Sendung dann noch einblenden und meine Mailadresse, sodass ich dann auch persönlich angesprochen werden kann und auch persönlich zur Verfügung stehe für diese Dinge.
1: Bereits 3 Zeitzeugen haben sich schon gemeldet. Beim Brunnenfest im September werden sie von ihren Erinnerungen an die Bauhausrekonstruktion von den damaligen Arbeiten berichten.
0: Ja, wir, wie gesagt, wir bringen 3 Zeitzeugen mit, die wir auch würdigen wollen, stellen das nochmal im kleinen Vortrag, 20 Minuten, diesen Kraftakt Reko 76 in den Mittelpunkt. Ohne Handwerk hätte es die Wiedereröffnung des Bauhauses nicht gegeben. Das wollen wir nochmal zeigen, das wollen wir auch hier gegenüber der Bevölkerung erläutern. Die sind alle recht herzlich eingeladen, wie immer gibt es Freibier. Und ja, und dann zeichnen wir, wie in jedem Jahr, unsere Werktätigen verdiente aus den Innungen heraus aus und Betriebsjubilare und so weiter. Es wird also wieder ein interessantes Brunnenfest.
1: Die Kreishandwerkerschaft hofft bis zum 11. September noch weitere Zeitzeugen zu finden. Die gesammelten Geschichten sollen zum Tag des Handwerks beim Brunnenfest lebendig werden und ein Stück regionaler Handwerksgeschichte bewahren.

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1: Mit einem Böllerschießen gab die Schützengilde Zerbst den Startschuss für das Heimat- und Schützenfest 2026. In der Heimatstadt von Katharina der Großen wird wieder 11 Tage lang gefeiert. Zerbsts Bürgermeister Andreas Dittmann ist froh, dass es nun endlich losgeht.
2: Na, weil es

0: Man froh, wenn die Vorbereitungen alle geklappt haben. Und die letzten Tage, die waren noch mal recht hektisch. Die Kolleginnen und Kollegen, sowohl im Kulturamt, im Bauernwirtschaftshof, die haben alle Hände voll zu tun gehabt. Und irgendwer muss immer gucken, ob das auch alles koordiniert läuft. Also von daher freuen wir uns, dass jetzt sozusagen alle Vorbereitungen abgeschlossen sind. Und wieder Zerbster sein Fest begrüßt. Jetzt geht's los.
1: Das Fest wurde am 31. Juli traditionell mit einem Umzug durch den Schlossgarten eingeläutet. Angeführt vom Lindauer Spielmannszug ging es für zahlreiche Ehrengäste und Besucher zur Festwiese und dann ins Zelt.

0: Im Zelt angekommen, begrüßte Bürgermeister Andreas Dittmann alle Besucher und warf einen Blick auf all das, was nun in Zerbst im Rahmen des fast zweiwöchigen Fests alles ansteht.
1: Na, erstmal natürlich, wir sehen es hinter uns, die 123. Zerbster Pferdemarktlotterie mit einem Skoda Fabia als Hauptpreis. Es sind noch Lose erhältlich, also das ist allein schon ein Grund. Dann haben wir hier natürlich mitten in der Stadt unseren großen Vergnügungspark mit tollen Fahrgeschäften, tollen gastronomischen Angeboten. Man kann aber auch Sport betreiben oder einfach besuchen. Also gerade jetzt läuft der Heimat- und Schützenfestlauf. Morgen ist ein großes Badminton-Turnier und der sportliche Höhepunkt ist am nächsten Wochenende, wenn hier ein Springen und Dressur bis hoch zur schweren Klasse stattfindet. Also all das macht das Zerbster Heimat- und Schützenfest aus. Und ich kann alle nur ganz herzlich einladen, zu uns nach Zerbst zu kommen.
0: Im Zelt musste dann natürlich noch eine ganz wichtige Tradition vollzogen werden, der Fassbieranstich. Andreas Dittmann machte sich zusammen mit Jan-Edo Albers, dem Bürgermeister von Zerbsts Partnerstadt Jever, daran. Ohne größere Probleme konnten die beiden jeweils ein Fass öffnen und Freibier für die Besucher ausschenken. Damit war die Eröffnungszeremonie des Heimat- und Schützenfests offiziell abgeschlossen und es konnte ordentlich gefeiert werden. Über einige Änderungen beim Fest in diesem Jahr berichtete uns der Bürgermeister noch.
1: Naja, es gab ein paar zwangsweise neue Ideen. Wir mussten nämlich alles zeitlich umdrehen. Normalerweise ist das Reitspringen und Fahrturnier am ersten Wochenende. Das ging aber aus wettkampftechnischen Gründen nicht. Deswegen wurde das Fahrturnier schon abgekoppelt. Das ist schon durch und das Springen und Dressurreiten ist am zweiten Wochenende. Das hat eine ganze Kette nach sich gezogen. Aber wir haben auch neue Fahrgeschäfte mit hier. Die Nachfrage nach Herrn Orloff und den Schwarzenberg-Kosaken war so groß, dass es zwei Veranstaltungen gibt. Also von daher, ja, ist eine Menge los.
0: Bis zum Montag, den 10. August, wird im Rahmen des Heimat- und Schützenfests in Zerbst noch eine Menge los sein. Am Wochenende zuvor findet das heiß erwartete Reit- und Springturnier statt, bevor dann am Sonntagabend wieder als Höhepunkt das große Abschlussfeuerwerk den Zerbster Nachthimmel in ein buntes Farbenspiel verwandelt.
2: Verkehrsfreigabe für Antonettenstraße. Die Bauarbeiten in der Antonettenstraße sowie im östlichen Bauabschnitt der Ferdinand-von-Schill-Straße stehen kurz vor dem Abschluss. Die Verkehrsfreigabe für beide Teilabschnitte erfolgte am 30. Juli. Ab diesem Zeitpunkt sind die Straßen wieder uneingeschränkt für den öffentlichen Verkehr sowie für den Fuß- und Radverkehr nutzbar. Mit der Fertigstellung dieser Bauabschnitte sind die Voraussetzungen für den geplanten Baubeginn zur Umgestaltung des Kreisverkehrs an der katholischen Kirche ab Oktober diesen Jahres geschaffen. Die Fortsetzung der Bauarbeiten erfolgt im nächsten Bauabschnitt an der Kreuzung Ferdinand-von-Schill-Straße, der Johannesstraße und der Hans-Heinen-Straße. Hier sollen weitreichende Tiefbauarbeiten für die Dessauer Stadtwerke stattfinden, gefolgt von den Neugestaltungen der Fahrbahnoberfläche und den Seitenbereichen im Auftrag des Tiefbauamtes. Der Knotenpunkt wird hierfür als Vollsperrung ausgewiesen, sodass die Johannesstraße, die Hans-Heinen-Straße und beide Teilabschnitte der Ferdinand-von-Schill-Straße als Sackgassen ausgeschildert werden. Die Vollsperrung des Knotens erfolgte für den Kfz-Verkehr ebenfalls am 30. Juli. Eine Fußgängerführung über den Kreuzungsbereich hinweg wird jederzeit gewährleistet. Die Bauzeit dieses Bauabschnittes beläuft sich auf 3 Monate. Ende Oktober 2026 soll der Bauabschnitt wieder für den Kfz-Verkehr freigegeben werden. Wasserstand im Viereckteich. Der Viereckteich im Georgium in Dessau sorgte Anfang des Jahres für großes Aufsehen. Seit dem 11. Februar gingen bei der Stadt Dessau-Roßlau immer wieder Hinweise besorgter Parkbesucher ein. Im Viereck und Franzosenteich treiben zahlreiche tote Fische auf der Wasseroberfläche. Nach Einschätzung von Experten führte die über längere Zeit geschlossene Eisdecke zu einem Sauerstoffmangel im Wasser. Die Fische konnten dadurch nicht ausreichend mit Sauerstoff versorgt werden. Am 2. März entfernten Mitarbeiter des Tiefbauamtes gemeinsam mit der Feuerwehr den Großteil der toten Fische aus den Teichen. Insgesamt wurden schätzungsweise 700 Kilogramm Fisch geborgen. Inzwischen zeigt sich ein neues Bild. Der Wasserstand des Viereckteichs ist deutlich gesunken. An einigen Stellen ist nur noch wenig Wasser vorhanden. Kleinere Zuflüsse und Seitenarme wirken nahezu ausgetrocknet. Welche Folgen der niedrige Wasserstand langfristig für den Fischbestand und das ökologische Gleichgewicht des Teiches haben wird, bleibt abzuwarten. Kulturerbe lässt wachsen. Das Bauhaus zieht jedes Jahr zahlreiche Touristen nach Dessau-Roßlau. Viele bleiben beim Vorbeigehen stehen, um das berühmte Gebäude zu bewundern oder Erinnerungsfotos zu machen. Doch seit einiger Zeit fällt Besuchern eine Veränderung auf. Rund um das Bauhaus wächst hohes Gras und wildes Gestrüpp. Manch einer fragt sich deshalb verwundert, ob hier der Rasenmäher ausgefallen ist. Tatsächlich steckt dahinter jedoch ein bewusstes Konzept. Die Flächen rund um das Bauhaus werden nicht mehr regelmäßig gemäht, sondern als Blühwiese genutzt. Gerade im Jubiläumsjahr, in dem das Bauhaus sein 100-jähriges Bestehen mit zahlreichen Veranstaltungen feiert, sorgt die Gestaltung der Außenanlagen dennoch für Diskussionen. Einige Besucher sind der Meinung, dass das Umfeld eines so bedeutenden Kulturdenkmals gepflegter werden sollte. Andere hingegen begrüßen die naturnahe Gestaltung und sehen darin einen zeitgemäßen Beitrag zum Umwelt- und Naturschutz.

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3: Ungemütlich war es am Montagabend im ausverkauften Saal des Golfparks im Westen der Stadt Dessau-Roßlaus. Der Saal ausverkauft, die Hitze im Inneren enorm und die Zündschnur bei Dieter Hallervorden, einem der Gastgeber, ziemlich kurz. Gemeinsam mit dem CDU-Ministerpräsidenten Sven Schulze sollte Wahlkampf für die Partei gemacht werden. Doch wie schon viele Kritiker bereits im Vorfeld ahnten, brachte der 90-jährige Hallervorden wieder zahlreiche Spitzen auf die Bühne, die Schulze vereinzelt mit einem Achselzucken kommentierte.
4: Mich beruhigt eigentlich in dieser Auseinandersetzung mit der neuen Generalsekretärin eins. Ich bin ziemlich sicher, uns alle wird es noch geben, wenn Frau Hoppermann längst abgewählt ist.
3: Auch Sven Schulze selbst erntete dieser Tage viel Kritik aus den eigenen Reihen der Partei. Denn Schulze sowie zwei weitere Ost-CDU-Ministerpräsidenten fuhren dem Bundeskanzler in die Parade. Friedrich Merz ging mit einem frisch geschnürten Rentenformpaket in die Sommerpause. 4 Wochen später melden sich die 3 Ministerpräsidenten aus dem Osten Deutschlands und schnüren das Rentenpaket nochmals auf, wollen an die Rente nach 45 Arbeitsjahren festhalten. Das sorgt eben für Stirnrunzeln in den eigenen Reihen, zumindest auf Bundesebene, und trägt eben nicht dazu bei, bei den Wählern in Sachsen-Anhalt zu punkten. Eher das Gegenteil findet gerade statt. Nur 24% schaffen die Christdemokraten in der aktuellen Umfrage, sicher auch der Bundespolitik der CDU geschuldet. Dass Dieter Hallervorden alles andere als mundfaul ist, bewies der 90-jährige Gebürtige Dessauer bereits schon in anderen politischen Debatten. Auch auf der Veranstaltung Kunst braucht Freiheit in Dessau bekräftigte Hallervorden wieder seine Meinung im Umgang mit dem Völkerrecht. Im April 2024 veröffentlichte Hallervorden ein viel kritisiertes Video mit dem Titel Gaza, Gaza. Er äußert darin, dass die Situation im Gazastreifen nicht mit dem Völkerrecht vereinbar sei und warf der israelischen Regierung Apartheid und Genozid vor.
5: Also ich sage Ihnen ganz klar, für mich gibt es keine Diskussion zum Existenzrecht Israel. Das ist für mich nicht diskutabel. Das will ich ja auch nochmal ganz klar sagen. Und auch beim Thema Völkermord habe ich eine ganz andere Auffassung. Aber ich muss es auch zulassen, dass es unterschiedliche Diskussionspunkte gibt. Die gibt es übrigens zu vielen verschiedenen Themen. Das ist ein Punkt. Ich übrigens, lieber Dieter, ich werde sowohl die Bundesregierung als auch die Parteiführung, auch Franziska Hoffmann, mit allen Kräften unterstützen, dass sie erfolgreich ist, und zwar lange erfolgreich ist, weil das mein persönliches Ziel ist. Mir geht es nicht darum, dass irgendjemand einen Misserfolg hat. Ich arbeite auch nicht gegen jemanden, sondern ich arbeite immer für etwas, nämlich in dem Fall für den Erfolg Sachsen-Anhalts. Und das muss unser Ziel sein. Und das, jetzt abschließend wirklich gesagt, ist der Grund, warum ich so froh bin, dass Sie alle heute hier sind und sagen, wir wollen uns das anhören und wir wollen uns nicht von außen eine Meinung aufdrücken lassen. Und wir lassen es auch zu, dass hier mit Dieter Hallervorden ein gebürtiger Dessauer steht, der ein paar Jahre älter ist als ich, mehr Erfahrung in manchen Bereichen hat als ich, eine Meinung hat, die sich in vielen Bereichen mit meiner deckt, aber in einzelnen Bereichen auch nicht deckt. und gleichzeitig der Dieter das zulässt, dass ich hier als Ministerpräsident stehe, ihm danke, dass er auch hier für Demokratie in Sachsen-Anhalt, in seiner Heimat kämpft, aber gleichzeitig auch zulässt, dass man unterschiedlicher Meinung ist. Das, abschließend gesagt, ist das, wie ich gerne auch Sachsen-Anhalt in den nächsten Jahren hier führen möchte.
4: Auch für mich steht natürlich außer Frage, dass das Existenzrecht Israels überhaupt nicht angegriffen werden darf. Das ist ganz klar. Trotzdem muss ich sagen, in der Völkermordfrage ist vielleicht ein kleiner Nachhilfeunterricht für Frau Hoppermann nötig. Zum Beispiel beim spanischen Ministerpräsidenten Sanchez. Man muss bedenken, diese Klage ist ja 2023, Dezember war das, von Südafrika vom Internationalen Gerichtshof eingetragen worden. Und sie wird inzwischen unterstützt von 30 großen Ländern. Ich will sie nicht alle aufführen, aber es sind sehr viele europäische Länder dabei. Deswegen müsste man sagen, also ich meine, irgendwas muss doch da dran sein. Es kann doch nicht sein, dass man sagt, es ist auf keinen Fall Völkermord gewesen. Das muss ein Richter entscheiden. Und man darf völkerrechtswidriges Verhalten eben nicht mit zweierlei Maß messen. Einerseits sagen, also der Krieg von der Putin gegen Ukraine ist völkerrechtswidrig, aber bei dem Krieg von Israel zusammen mit USA gegen Iran sagt man das nicht. Da stimmt irgendwas nicht zusammen.
3: Die Veranstaltungsreihe Kunst braucht Freiheit schlägt derweil auch Wellen in den Top-Nachrichtenkanälen. Inwieweit sich die Landes-CDU mit dieser Art Wahlkampf einen Gefallen tut, sei dahingestellt und bleibt abzuwarten. Am 9. September wählt Sachsen-Anhalt einen neuen Landtag und eventuell auch einen neuen Ministerpräsidenten.

0: Der SV Dessau 05 befindet sich derzeit mitten in der Vorbereitung auf die neue Spielzeit. Anfang August startet der Traditionsverein aus der Bauhausstadt in seine inzwischen 14. Saison in der Verbandsliga Sachsen-Anhalt. Nur wenige Tage vor dem Saisonauftakt setzt der Verein ein deutliches Zeichen für Kontinuität. Der Vertrag von Cheftrainer Dimitrios Mitsis wurde vorzeitig in Beisammensein mit Vereinspräsident Matthias Tamm bis 2028 verlängert. Eine Entscheidung, die dem Verein aus der Bauhausstadt sehr leicht fiel.
1: Ja, weil wir absolut zufrieden sind mit seiner Arbeit in den letzten Jahren sowieso, aber auch jetzt gerade im letzten Jahr, wo wir ja Vizelandesmeister, das war ein toller Erfolg. Und nein, ja, es gibt eigentlich für uns jetzt eigentlich keinen Besseren, der das so gut hinkriegt, auch die Arbeit mit den jungen Spielern und jetzt die alten Erfahrenen zu integrieren, das hat er prima hingekriegt. Und ja, ich weiß, es wird ja immer gesprochen, Aufstieg und so, klar werden wir versuchen, da mit zu spielen, das natürlich vielleicht auch zu schaffen, aber ein Grund war schon auch, dass wir da so ein bisschen auch zeigen wollten, wir planen langfristiger, egal in welcher Liga, und ja, wäre schön, wenn es klappt, aber wenn nicht, ist das für uns auch keine Geschichte, da am Trainer zu zweifeln. Bis 28 haben wir das jetzt gemacht und ja, wir sind ja im Amateurbereich, da macht man jetzt nicht so langfristige Verträge, man weiß nie, was ist, aber das hat nur mit ganz normalen Abläufen zu tun und nö, das, also für uns war das schön, dass er das auch will und wir sind da in jeder Hinsicht voll zufrieden und ich glaube, die Spieler auch, wenn man die mal fragt, da wird eigentlich, glaube ich, auch nur positive Resonanz kommen.
0: Natürlich war auch Cheftrainer Dimitrios Mitsis sehr erfreut darüber, dass der Verein ihm auch weiterhin das Vertrauen schenken wird.
2: Also ich bin einfach sehr zufrieden und sehr froh. Mein Vertrag vorzeitig zu verlängern. Für mich persönlich und als Trainer, das hilft mir viel, diese Vertrauen von meinem Verein zu haben. Motiviert mich noch mehr von meiner Aufgabe. Ich denke, das ist auch ein Zeichen für unser Umfeld und das zeigt auch alle, wie wir arbeiten, dass wir langfristig arbeiten und nicht nur auf eine Saison konzentrieren. Und ja, das freut mich und das zeigt auch, dass wir auch diese Vision oder das gleiche Vision für die Zukunft haben.
0: Seit seinem Amtsantritt im Schillerpark im Jahr 2022 hatte Dimitrios Mitsis gemeinsam mit seiner Mannschaft sowohl sportliche Erfolge gefeiert als auch schwierige Phasen gemeistert. Der größte Erfolg bisher war die Vizemeisterschaft in der vergangenen Spielzeit. Wie blickt aber der Cheftrainer persönlich auf seine Zeit beim SV Dessau 05?
2: Bei den ersten Gesprächen, also vor meinem Beginn als Trainer hier, war die Ziele, dass wir mehr Regionalität in den Verein bringen, mehr Regionalspieler haben, mehr einen Fokus mehr auf unser eigenen Nachwuchs haben und langsam die Mannschaft oder entwickeln für ein Top-Verbandsliga-Team. Das haben wir, denke ich, über die Jahre geschafft. Wir haben über 16 junge Spieler in den letzten 4,5 Jahren, die haben bei uns Debüt in der Verbandsliga gekriegt. Viele von denen kann man immer bei unserer Startelf sehen. Man sieht auch in der letzten Saison, wir haben das auch gemacht, wo wir Zweite waren. Und ja, also ich freue mich, ich denke, wir sind auf gutem Weg und das ist unser Weg auch für die Zukunft. Also wir wollen weiter gut Fußball spielen, wir wollen weiter viele Nachwuchsspieler integrieren, wir wollen weiter ein Team haben, die Verbindung mit dieser Region hat.
0: Die Vorbereitung ist bereits abgeschlossen. In den vergangenen 3 Wochen hat der Verein 6 Testspiele absolviert und konnte nicht nur die ersten Erkenntnisse gewinnen, sondern auch Abläufe festigen und sich gezielt auf die bevorstehenden Aufgaben in der Verbandsliga Sachsen-Anhalt vorbereiten.
2: Das ist zeitlich eine nicht so einfache Vorbereitung. Also unser letztes offizielles Spiel war am 19. Juni. Wir sind wieder gestartet mit Vorbereitung am 17. Juli. Das ist nicht ein Monat. Wir haben schon 5 Testspiele absolviert innerhalb 14 Tage. Also das ist viel, aber ich bin zufrieden. Wir haben viele Spieler genutzt, auch viele junge Spieler, auch zwei von unser U19-Kader. Das hat uns geholfen, mit Belastung zu steuern. Ich denke, ich bin sehr zufrieden insgesamt mit Teilen von diesen Spielen. Ich meine mit der Intensität, mit unserer Pressing, unserer Gegenpressing-Phase. Aber klar, es ist noch früh. Unser Ziel ist, am 8. August bereit zu sein. Und am Ende, wir sind in einer Liga, wo wir starten im August und wir spielen bis Juni. Das ist kein Sprint, das wird ein Marathon.
0: Trotz der Vizemeisterschaft und der Favoritenrolle in der neuen Saison schaut Dimitrios Mitsis demütig auf die kommende Spielzeit.
2: Wir starten mit 0 Punkte, wie alle Teams. Aber natürlich, wir waren letzte Saison Zweite und wir wollen uns nicht schlechter diese Saison machen. Aber für mich persönlich, ich wünsche, dass wir alle gesund bleiben. Wir haben viel Qualität, das wissen wir. Und wir müssen demütig bleiben, sehr, sehr hart arbeiten. Und ja, dann ist alles möglich.
0: Das erste Pflichtspiel der neuen Saison bestreitet der SV Dessau 05 am 8. August. Zum Auftakt der Verbandsliga Sachsen-Anhalt empfangen die 05er im heimischen Stadion am Schillerpark den SV 1890 Westerhausen. Der Anpfiff erfolgt um 12.30 Uhr.
3: Vor 50 Jahren wurde das Bauhaus in Dessau nach seiner Rekonstruktion wieder eröffnet. An der Sanierung waren damals auch die Produktionsgenossenschaften des Handwerks beteiligt. An diese Leistung erinnert die Kreishandwerkerschaft Dessau beim traditionellen Brunnenfest zum Tag des Handwerks am 11. September auf dem Dessauer Marktplatz. Darüber sprach Kreishandwerksmeister Karl Krökel in einem Interview mit uns von Rhein 1 und erklärte, wie die Sanierarbeiten damals liefen.
4: Ja, die verliefen so, dass, sagen wir mal, Dessauer Handwerksbetriebe, organisiert in Produktionsgenossenschaft des Handwerks, dort die Sanierungsarbeiten gestemmt haben. Das war ein riesiger Kraftakt unter den Bedingungen des Materialmangels. Und diesen Kraftakt wollen wir eigentlich jetzt nicht untergehen lassen und haben, sagen wir mal, Walter Gropius nochmal aufgegriffen, der gesagt hat, das Handwerk ist die absolute Grundlage fürs Bauhaus. Und deshalb diesen Ansatz, diesen wichtigen Ansatz des Handwerkes jetzt nochmal zu dokumentieren, zu Veranstaltungen, und zwar nicht, sagen wir mal, in Festveranstaltungen oder anderen Dingen oder Empfängen, wie das teilweise stattfindet, sondern wir wollen das authentisch, sagen wir mal, auch ein bisschen volksnah. Wir wollen erreichen, dass die Bevölkerung einbezogen wird. Damals die Akteure 1976 und vor allen Dingen auch die Handwerker, Architekten, Planer und Helfer und so weiter und so fort. Mussten allerdings feststellen, das war eine wichtige Erkenntnis bei der Erarbeitung der Broschüre, dass eben viele Zeitzeugen unwiederbringlich verloren sind. Das ist recht traurig, also sind einfach verstorben. Und deshalb jetzt dieser Aufruf nochmal nach Zeitzeugen. Wir haben gesagt, jetzt schließen wir das erstmal ab, weil ja das Brunnenfest ist bald, die Broschüre soll rauskommen. Aber wir bringen ja jedes Jahr eine Broschüre und das Bauhausfest ist ja auch bald vorbei. Aber das Handwerk und die Geschichte leben weiter und deshalb...

0: dieser Aufruf nach Zeitzeugen, dass das nicht verloren geht, die noch da sind. Oder bei Verstorbenen, sagen wir mal, die Enkelkinder oder die Kinder, dass die noch Bilder haben und so weiter. Und wir wollen dann unmittelbar nach dem Brunnenfest am 11.09. einen Zeitzeugen-Stammtisch einberufen. Da haben wir schon Zusagen, wo wir uns dann in lockerer Atmosphäre treffen und die Dokumente und Bilder und so weiter auch austauschen.
1: Gesucht werden Handwerker, Meister, Planer und Helfer, die an der Bauhausrekonstruktion 1976 oder an späteren Sanierungsarbeiten beteiligt waren. Auch wer Fotos, Dokumente oder Erinnerungen an die damaligen Zeiten besitzt oder Erlebnisse von Eltern oder Großeltern weitergeben möchte, wird gebeten, sich zeitnah bei Karl Krökel zu melden.
0: Wichtig ist, dass die Zeitzeugen, die also an diesem Zeitzeugen-Stammtisch teilnehmen, mit uns Kontakt aufnehmen. Das ist wichtig. Wir wissen, die sind teilweise 85 Jahre alt, sind nicht so bewandert in den Medien, was Mails und so weiter betrifft. Deshalb habe ich mich entschlossen, jeweils montags von 10 bis 12 Uhr telefonisch zur Verfügung zu stehen. Also 0172 5206 137. Vielleicht kann das die Sendung dann noch einblenden und meine Mailadresse, sodass ich dann auch persönlich angesprochen werden kann und auch persönlich zur Verfügung stehe für diese Dinge.
1: Bereits 3 Zeitzeugen haben sich schon gemeldet. Beim Brunnenfest im September werden sie von ihren Erinnerungen an die Bauhausrekonstruktion von den damaligen Arbeiten berichten.
0: Ja, wir bringen 3 Zeitzeugen mit, die wir auch würdigen wollen, stellen das nochmal im kleinen Vortrag, 20 Minuten, diesen Kraftakt Reko 76 in den Mittelpunkt. Ohne Handwerk hätte es die Wiedereröffnung des Bauhauses nicht gegeben. Das wollen wir nochmal zeigen, das wollen wir auch hier gegenüber der Bevölkerung erläutern. Die sind alle recht herzlich eingeladen, wie immer gibt es Freibier und dann zeichnen wir wie in jedem Jahr unsere Werktätigen verdiente aus den Innungen heraus aus und Betriebsjubilare und so weiter. Es wird also wieder ein interessantes Brunnenfest.
1: Die Kreishandwerkerschaft hofft bis zum 11. September noch weitere Zeitzeugen zu finden. Die gesammelten Geschichten sollen zum Tag des Handwerks beim Brunnenfest lebendig werden und ein Stück regionaler Handwerksgeschichte bewahren.

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1: Mit einem Böllerschießen gab die Schützengilde Zerbst den Startschuss für das Heimat- und Schützenfest 2026. In der Heimatstadt von Katharina der Großen wird wieder 11 Tage lang gefeiert. Zerbsts Bürgermeister Andreas Dittmann ist froh, dass es nun endlich losgeht.
2: Na, weil es

0: Man froh, wenn die Vorbereitungen alle geklappt haben. Und die letzten Tage, die waren noch mal recht hektisch. Die Kolleginnen und Kollegen, sowohl im Kulturamt, im Bauernwirtschaftshof, die haben alle Hände voll zu tun gehabt. Und irgendwer muss immer gucken, ob das auch alles koordiniert läuft. Also von daher freuen wir uns, dass jetzt sozusagen alle Vorbereitungen abgeschlossen sind und wieder Zerbster sein Fest begrüßt. Jetzt geht's los.
1: Das Fest wurde am 31. Juli traditionell mit einem Umzug durch den Schlossgarten eingeläutet. Angeführt vom Lindauer Spielmannszug ging es für zahlreiche Ehrengäste und Besucher zur Festwiese und dann ins Zelt.

0: Im Zelt angekommen, begrüßte Bürgermeister Andreas Dittmann alle Besucher und warf einen Blick auf all das, was nun in Zerbst im Rahmen des fast zweiwöchigen Fests alles ansteht.
1: Na, erstmal natürlich, wir sehen es hinter uns, die 123. Zerbster Pferdemarktlotterie mit einem Skoda Fabia als Hauptpreis. Es sind noch Lose erhältlich, also das allein schon ein Grund. Dann haben wir hier natürlich mitten in der Stadt unseren großen Vergnügungspark mit tollen Fahrgeschäften, tollen gastronomischen Angeboten. Man kann aber auch Sport betreiben oder einfach besuchen. Also gerade jetzt läuft der Heimat- und Schützenfestlauf. Morgen ist ein großes Badminton-Turnier und der sportliche Höhepunkt ist am nächsten Wochenende, wenn hier ein Springen und Dressur in der bis hoch zur schweren Klasse stattfindet. Also all das macht das Zerbster Heimat- und Schützenfest aus. Und ich kann alle nur ganz herzlich einladen, zu uns nach Zerbst zu kommen.
0: Im Zelt musste dann natürlich noch eine ganz wichtige Tradition vollzogen werden, der Fassbieranstich. Andreas Dittmann machte sich zusammen mit Jan-Edo Albers, dem Bürgermeister von Zerbsts Partnerstadt Jever, daran. Ohne größere Probleme konnten die beiden jeweils ein Fass öffnen und Freibier für die Besucher ausschenken. Damit war die Eröffnungszeremonie des Heimat- und Schützenfests offiziell abgeschlossen und es konnte ordentlich gefeiert werden. Über einige Änderungen beim Fest in diesem Jahr berichtete uns der Bürgermeister noch.
1: Naja, es gab ein paar zwangsweise neue Ideen. Wir mussten nämlich alles zeitlich umdrehen. Normalerweise ist das Reitspringen und Fahrturnier am ersten Wochenende. Das ging aber aus wettkampftechnischen Gründen nicht. Deswegen wurde das Fahrturnier schon abgekoppelt. Das ist schon durch und das Springen und Dressurreiten ist am zweiten Wochenende. Das hat eine ganze Kette nach sich gezogen. Aber wir haben auch neue Fahrgeschäfte mit hier. Die Nachfrage nach Herrn Orloff und den Schwarzenberg-Kosaken war so groß, dass es zwei Veranstaltungen gibt. Also von daher, ja, ist eine Menge los.
0: Bis zum Montag, den 10. August, wird im Rahmen des Heimat- und Schützenfests in Zerbst noch eine Menge los sein. Am Wochenende zuvor findet das heiß erwartete Reit- und Springturnier statt, bevor dann am Sonntagabend wieder als Höhepunkt das große Abschlussfeuerwerk den Zerbster Nachthimmel in ein buntes Farbenspiel verwandelt.
2: Verkehrsfreigabe für Antonettenstraße. Die Bauarbeiten in der Antonettenstraße sowie im östlichen Bauabschnitt der Ferdinand-von-Schill-Straße stehen kurz vor dem Abschluss. Die Verkehrsfreigabe für beide Teilabschnitte erfolgte am 30. Juli. Ab diesem Zeitpunkt sind die Straßen wieder uneingeschränkt für den öffentlichen Verkehr sowie für den Fuß- und Radverkehr nutzbar. Mit der Fertigstellung dieser Bauabschnitte sind die Voraussetzungen für den geplanten Baubeginn zur Umgestaltung des Kreisverkehrs an der katholischen Kirche ab Oktober diesen Jahres geschaffen. Die Fortsetzung der Bauarbeiten erfolgt im nächsten Bauabschnitt an der Kreuzung Ferdinand-von-Schill-Straße, der Johannesstraße und der Hans-Heinen-Straße. Hier sollen weitreichende Tiefbauarbeiten für die Dessauer Stadtwerke stattfinden, gefolgt von den Neugestaltungen der Fahrbahnoberfläche und den Seitenbereichen im Auftrag des Tiefbauamtes. Der Knotenpunkt wird hierfür als Vollsperrung ausgewiesen, sodass die Johannesstraße, die Hans-Heinen-Straße und beide Teilabschnitte der Ferdinand-von-Schill-Straße als Sackgassen ausgeschildert werden. Die Vollsperrung des Knotens erfolgte für

den Kfz-Verkehr ebenfalls am 30. Juli. Eine Fußgängerführung über den Kreuzungsbereich hinweg wird jederzeit gewährleistet. Die Bauzeit dieses Bauabschnittes beläuft sich auf 3 Monate. Ende Oktober 2026 soll der Bauabschnitt wieder für den Kfz-Verkehr freigegeben werden. Wasserstand im Viereckteich. Der Viereckteich im Georgium in Dessau sorgte Anfang des Jahres für großes Aufsehen. Seit dem 11. Februar gingen bei der Stadt Dessau-Roßlau immer wieder Hinweise besorgter Parkbesucher ein. Im Viereck und Franzosenteich treiben zahlreiche tote Fische auf der Wasseroberfläche. Nach Einschätzung von Experten führte die über längere Zeit geschlossene Eisdecke zu einem Sauerstoffmangel im Wasser. Die Fische konnten dadurch nicht ausreichend mit Sauerstoff versorgt werden. Am 2. März entfernten Mitarbeiter des Tiefbauamtes gemeinsam mit der Feuerwehr den Großteil der toten Fische aus den Teichen. Insgesamt wurden schätzungsweise 700 Kilogramm Fisch geborgen. Inzwischen zeigt sich ein neues Bild. Der Wasserstand des Viereckteichs ist deutlich gesunken. An einigen Stellen ist nur noch wenig Wasser vorhanden. Kleinere Zuflüsse und Seitenarme wirken nahezu ausgetrocknet. Welche Folgen der niedrige Wasserstand langfristig für den Fischbestand und das ökologische Gleichgewicht des Teiches haben wird, bleibt abzuwarten. Kulturerbe lässt wachsen. Das Bauhaus zieht jedes Jahr zahlreiche Touristen nach Dessau-Roßlau. Viele bleiben beim Vorbeigehen stehen, um das berühmte Gebäude zu bewundern oder Erinnerungsfotos zu machen. Doch seit einiger Zeit fällt Besuchern eine Veränderung auf. Rund um das Bauhaus wächst hohes Gras und wildes Gestrüpp. Manch einer fragt sich deshalb verwundert, ob hier der Rasenmäher ausgefallen ist. Tatsächlich steckt dahinter jedoch ein bewusstes Konzept. Die Flächen rund um das Bauhaus werden nicht mehr regelmäßig gemäht, sondern als Blühwiese genutzt. Gerade im Jubiläumsjahr, in dem das Bauhaus sein 100-jähriges Bestehen mit zahlreichen Veranstaltungen feiert, sorgt die Gestaltung der Außenanlagen dennoch für Diskussionen. Einige Besucher sind der Meinung, dass das Umfeld eines so bedeutenden Kulturdenkmals gepflegter werden sollte. Andere hingegen begrüßen die naturnahe Gestaltung und sehen darin einen zeitgemäßen Beitrag zum Umwelt- und Naturschutz.

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3: Ungemütlich war es am Montagabend im ausverkauften Saal des Golfparks im Westen der Stadt Dessau-Roßlaus. Der Saal ausverkauft, die Hitze im Inneren enorm und die Zündschnur bei Dieter Hallervorden, einem der Gastgeber, ziemlich kurz. Gemeinsam mit dem CDU-Ministerpräsidenten Sven Schulze sollte Wahlkampf für die Partei gemacht werden. Doch wie schon viele Kritiker bereits im Vorfeld ahnten, brachte der 90-jährige Hallervorden wieder zahlreiche Spitzen auf die Bühne, die Schulze vereinzelt mit einem Achselzucken kommentierte.
4: Mich beruhigt eigentlich in dieser Auseinandersetzung mit der neuen Generalsekretärin eins. Ich bin ziemlich sicher, uns alle wird es noch geben, wenn Frau Hoppermann längst abgewählt ist.
3: Auch Sven Schulze selbst erntete dieser Tage viel Kritik aus den eigenen Reihen der Partei. Denn Schulze sowie zwei weitere Ost-CDU-Ministerpräsidenten fuhren dem Bundeskanzler in die Parade. Friedrich Merz ging mit einem frisch geschnürten Rentenfondspaket in die Sommerpause. 4 Wochen später melden sich die 3 Ministerpräsidenten aus dem Osten Deutschlands und schnüren das Rentenpaket nochmals auf, wollen an die Rente nach 45 Arbeitsjahren festhalten. Das sorgt eben für Stirnrunzeln in den eigenen Reihen, zumindest auf Bundesebene, und trägt eben nicht dazu bei, bei den Wählern in Sachsen-Anhalt zu punkten. Eher das Gegenteil findet gerade statt. Nur 24% schaffen die Christdemokraten in der aktuellen Umfrage, sicher auch der Bundespolitik der CDU geschuldet. Dass Dieter Hallervorden alles andere als mundfaul ist, bewies der 90-jährige gebürtige Dessauer bereits schon in anderen politischen Debatten. Auch auf der Veranstaltung Kunst braucht Freiheit in Dessau bekräftigte Hallervorden wieder seine Meinung im Umgang mit dem Völkerrecht. Im April 2024 veröffentlichte Hallervorden ein viel kritisiertes Video mit dem Titel Gaza, Gaza. Er äußert darin, dass die Situation im Gazastreifen nicht mit dem Völkerrecht vereinbar sei und warf der israelischen Regierung Apartheid und Genozid vor.
5: Also ich sage Ihnen ganz klar, für mich gibt es keine Diskussion zum Existenzrecht Israel. Das ist für mich nicht diskutabel. Das will ich ja auch noch mal ganz klar sagen. Und auch beim Thema Völkermord habe ich eine ganz andere Auffassung. Aber ich muss es auch zulassen, dass es unterschiedliche Diskussionspunkte gibt. Die gibt es übrigens zu vielen verschiedenen Themen. Das ist ein Punkt. Ich übrigens, lieber Dieter, ich werde sowohl die Bundesregierung als auch die Parteiführung, auch Franziska Hoffmann, mit allen Kräften unterstützen, dass sie erfolgreich ist, und zwar lange erfolgreich ist, weil das mein persönliches Ziel ist. Mir geht es nicht darum, dass irgendjemand einen Misserfolg hat. Ich arbeite auch nicht gegen jemanden, sondern ich arbeite immer für etwas, nämlich in dem Fall für den Erfolg Sachsen-Anhalts. Und das muss unser Ziel sein. Und das, jetzt abschließend wirklich gesagt, ist der Grund, warum ich so froh bin, dass Sie alle heute hier sind und sagen, wir wollen uns das anhören und wir wollen uns nicht von außen eine Meinung aufdrücken lassen. Und wir lassen es auch zu, dass hier mit Dieter Hallervorden ein gebürtiger Dessauer steht, der ein paar Jahre älter ist als ich, mehr Erfahrung in manchen Bereichen hat als ich, eine Meinung hat, die sich in vielen Bereichen mit meiner deckt, aber in einzelnen Bereichen auch nicht deckt. und gleichzeitig der Dieter das zulässt, dass ich hier als Ministerpräsident stehe, ihm danke, dass er auch hier für Demokratie in Sachsen-Anhalt, in seiner Heimat kämpft, aber gleichzeitig auch zulässt, dass man unterschiedlicher Meinung ist. Das, abschließend gesagt, ist das, wie ich gerne auch Sachsen-Anhalt in den nächsten Jahren hier führen möchte.
4: Auch für mich steht natürlich außer Frage, dass das Existenzrecht Israels überhaupt nicht angegriffen werden darf. Das ist ganz klar. Trotzdem muss ich sagen, in der Völkermordfrage ist eben ist vielleicht ein kleiner Nachhilfeunterricht für Frau Hoppermann nötig. Zum Beispiel beim spanischen Ministerpräsidenten Sanchez. Man muss bedenken, diese Klage ist ja 2023, Dezember war das, von Südafrika vom Internationalen Gerichtshof eingetragen worden. Und sie wird inzwischen unterstützt von 30 großen Ländern. Ich will sie nicht alle aufführen, aber es sind sehr viele europäische Länder dabei. Deswegen müsste man sagen, also ich meine, irgendwas muss doch da dran sein. Es kann doch nicht sein, dass man sagt, es ist auf keinen Fall Völkermord gewesen. Das müssen Richter entscheiden. Und man darf völkerrechtswidriges Verhalten eben nicht mit zweierlei Maß messen. Einerseits sagen, also der Krieg von der Putin gegen Ukraine ist völkerrechtswidrig, aber bei dem Krieg von Israel zusammen mit USA gegen Iran sagt man das nicht. Da stimmt irgendwas nicht zusammen.
3: Die Veranstaltungsreihe Kunst braucht Freiheit schlägt derweil auch Wellen in den Top-Nachrichtenkanälen. Inwieweit sich die Landes-CDU mit dieser Art Wahlkampf einen Gefallen tut, sei dahingestellt und bleibt abzuwarten. Am 9. September wählt Sachsen-Anhalt einen neuen Landtag und eventuell auch einen neuen Ministerpräsidenten.

0: Der SV Dessau 05 befindet sich derzeit mitten in der Vorbereitung auf die neue Spielzeit. Anfang August startet der Traditionsverein aus der Bauhausstadt in seine inzwischen 14. Saison in der Verbandsliga Sachsen-Anhalt. Nur wenige Tage vor dem Saisonauftakt setzt der Verein ein deutliches Zeichen für Kontinuität. Der Vertrag von Cheftrainer Dimitrios Mitsis wurde vorzeitig in Beisammensein mit Vereinspräsident Matthias Tamm bis 2028 verlängert. Eine Entscheidung, die dem Verein aus der Bauhausstadt sehr leicht fiel.
1: Ja, weil wir absolut zufrieden sind mit seiner Arbeit in den letzten Jahren sowieso, aber auch jetzt gerade im letzten Jahr, wo wir ja Vizelandesmeister, das war ein toller Erfolg. Und nein, ja, es gibt eigentlich für uns jetzt eigentlich keinen Besseren, der das so gut hinkriegt, auch die Arbeit mit den jungen Spielern und jetzt die alten Erfahrenen zu integrieren, das hat er prima hingekriegt. Und ja, ich weiß, es wird ja immer gesprochen, Aufstieg und so, klar werden wir versuchen, da mit zu spielen, das natürlich vielleicht auch zu schaffen, aber ein Grund war schon auch, dass wir da so ein bisschen auch zeigen wollten, wir planen langfristiger, egal in welcher Liga, und ja, wäre schön, wenn es klappt, aber wenn nicht, ist das für uns auch keine Geschichte, da am Trainer zu zweifeln. Bis 28 haben wir das jetzt gemacht, und ja, wir sind ja im Amateurbereich, da macht man jetzt nicht so langfristige Verträge, man weiß nie, was ist, aber das hat nur mit ganz normalen Abläufen zu tun. Und nö, das, also für uns war das schön, dass er das auch will, und wir sind da in jeder Hinsicht voll zufrieden. Und ich glaube, die Spieler auch, wenn man die mal fragt, da wird eigentlich, glaube ich, auch nur positive Resonanz kommen.
0: Natürlich war auch Cheftrainer Dimitrios Mitsis sehr erfreut darüber, dass der Verein ihm auch weiterhin das Vertrauen schenken wird.
2: Also ich bin einfach sehr zufrieden und sehr froh. Mein Vertrag vorzeitig zu verlängern. Für mich persönlich und als Trainer, das hilft mir viel, diese Vertrauen von meinem Verein zu haben. Motiviert mich noch mehr von meiner Aufgabe. Ich denke, das ist auch ein Zeichen für unser Umfeld, und das zeigt auch alle, wie wir arbeiten, dass wir langfristig arbeiten und nicht nur auf eine Saison konzentrieren. Und ja, das freut mich, und das zeigt auch, dass wir auch diese Vision, oder das gleiche Vision für die Zukunft haben.
0: Seit seinem Amtsantritt im Schillerpark im Jahr 2022 hatte Dimitrios Mitsis gemeinsam mit seiner Mannschaft sowohl sportliche Erfolge gefeiert als auch schwierige Phasen gemeistert. Der größte Erfolg bisher war die Vizemeisterschaft in der vergangenen Spielzeit. Wie blickt aber der Cheftrainer persönlich auf seine Zeit beim SV Dessau 05?
2: Bei den ersten Gesprächen, also vor meinem Beginn als Trainer hier, war die Ziele, dass wir mehr Regionalität in den Verein bringen, mehr Regionalspieler haben, mehr einen Fokus mehr auf unser eigenen Nachwuchs haben und langsam die Mannschaft oder entwickeln für ein Top-Verbandsliga-Team. Das haben wir, denke ich, über die Jahre geschafft. Wir haben über 16 junge Spieler in den letzten 4,5 Jahren, die haben bei uns Debüt in der Verbandsliga gekriegt. Viele von denen kann man immer bei unserer Startelf sehen. Man sieht auch in der letzten Saison, wir haben das auch gemacht, wo wir Zweite waren. Und ja, also ich freue mich, ich denke, wir sind auf gutem Weg, und das ist unser Weg auch für die Zukunft. Also wir wollen weiter gut Fußball spielen, wir wollen weiter viele Nachwuchsspieler integrieren, wir wollen weiter ein Team haben, die Verbindung mit dieser Region hat.
0: Die Vorbereitung ist bereits abgeschlossen. In den vergangenen 3 Wochen hat der Verein 6 Testspiele absolviert und konnte nicht nur die ersten Erkenntnisse gewinnen, sondern auch Abläufe festigen und sich gezielt auf die bevorstehenden Aufgaben in der Verbandsliga Sachsen-Anhalt vorbereiten.
2: Das ist zeitlich eine nicht so einfache Vorbereitung. Also unser letztes offizielles Spiel war am 19. Juni. Wir sind wieder gestartet mit Vorbereitung am 17. Juli. Das ist nicht ein Monat. Wir haben schon 5 Testspiele absolviert innerhalb 14 Tage. Also das ist viel, aber ich bin zufrieden. Wir haben viele Spieler genutzt, auch viele junge Spieler, auch zwei von unserer U19-Kader. Das hat uns geholfen, mit Belastung zu steuern. Ich denke, ich bin sehr zufrieden insgesamt mit Teilen von diesen Spielen. Ich meine mit der Intensität, mit unserer Pressing, unserer Gegenpressing-Phase. Aber klar, es ist noch früh. Unser Ziel ist, am 8. August bereit zu sein. Und am Ende, wir sind in einer Liga, wo wir starten im August und wir spielen bis Juni. Das ist kein Sprint, das wird ein Marathon.
0: Trotz der Vizemeisterschaft und der Favoritenrolle in der neuen Saison schaute Dimitrios Mitsis demütig auf die kommende Spielzeit.
2: Wir starten mit 0 Punkte, wie alle Teams. Aber natürlich, wir waren letzte Saison Zweite und wir wollen uns nicht schlechter diese Saison machen. Aber für mich persönlich, ich wünsche, dass wir alle gesund bleiben. Wir haben viel Qualität, das wissen wir. Und wir müssen demütig bleiben, sehr, sehr hart arbeiten. Und ja, dann ist alles möglich.
0: Das erste Pflichtspiel der neuen Saison bestreitet der SV Dessau 05 am 8. August. Zum Auftakt der Verbandsliga Sachsen-Anhalt empfangen die 05er im heimischen Stadion am Schillerpark den SV 1890 Westerhausen. Der Anpfiff erfolgt um 12.30 Uhr.
3: Vor 50 Jahren wurde das Bauhaus in Dessau nach seiner Rekonstruktion wieder eröffnet. An der Sanierung waren damals auch die Produktionsgenossenschaften des Handwerks beteiligt. An diese Leistung erinnert die Kreishandwerkerschaft Dessau beim traditionellen Brunnenfest zum Tag des Handwerks am 11. September auf dem Dessauer Marktplatz. Darüber sprach Kreishandwerksmeister Karl Krökel in einem Interview mit uns von Rhein 1 und erklärte, wie die Sanierarbeiten damals liefen.
4: Ja, die verliefen so, dass, sagen wir mal, Dessauer Handwerksbetriebe organisiert in Produktionsgenossenschaft des Handwerks dort die Sanierungsarbeiten gestemmt haben. Das war ein riesiger Kraftakt unter den Bedingungen des Materialmangels und diesen Kraftakt wollen wir eigentlich jetzt nicht untergehen lassen und haben, sagen wir mal, Walter Gropius nochmal aufgegriffen, der gesagt hat, das Handwerk ist die absolute Grundlage fürs Bauhaus. Und deshalb diesen Ansatz, diesen wichtigen Ansatz des Handwerkes jetzt nochmal zu dokumentieren, zu Veranstaltungen, und zwar nicht, sagen wir mal, in Festveranstaltungen oder anderen Dingen oder Empfängen, wie das teilweise stattfindet, sondern wir wollen das authentisch, sagen wir mal, auch ein bisschen volksnah. Wir wollen erreichen, dass die Bevölkerung einbezogen wird. Damals die Akteure 1976. Und vor allen Dingen auch die Handwerker, Architekten, Planer und Helfer und so weiter und so fort. Mussten allerdings feststellen, das war eine wichtige Erkenntnis bei der Erarbeitung der Broschüre, dass eben viele Zeitzeugen unwiederbringlich verloren sind. Das ist recht traurig, also sind einfach verstorben. Und deshalb jetzt dieser Aufruf nochmal nach Zeitzeugen. Wir haben gesagt, jetzt schließen wir das erstmal ab, weil ja das Brunnenfest ist bald, die Broschüre soll rauskommen. Aber wir bringen ja jedes Jahr eine Broschüre und das Bauhausfest ist ja auch bald vorbei. Aber das Handwerk und die Geschichte leben weiter und deshalb

0: von Eltern oder Großeltern weitergeben möchte, wird gebeten, sich zeitnah bei Karl Krökel zu melden.
1: Wichtig ist, dass die Zeitzeugen, die also an diesem Zeitzeugenstammtisch teilnehmen, mit uns Kontakt aufnehmen. Das ist wichtig. Wir wissen, die sind teilweise 85 Jahre alt, sind nicht so bewandert in den Medien, was Mails und so weiter betrifft. Deshalb habe ich mich entschlossen, jeweils montags von 10 bis 12 Uhr telefonisch zur Verfügung zu stehen, also 0172 5206 137. Vielleicht kann das die Sendung dann noch einblenden und meine Mailadresse, sodass ich dann auch persönlich angesprochen werden kann und auch persönlich zur Verfügung stehe für diese Dinge.
0: Bereits drei Zeitzeugen haben sich schon gemeldet. Beim Brunnenfest im September werden sie von ihren Erinnerungen an die Bauhausrekonstruktion von den damaligen Arbeiten berichten.
1: Ja, wir, wie gesagt, wir bringen drei Zeitzeugen mit, die wir auch würdigen wollen, stellen das nochmal im kleinen Vortrag, 20 Minuten, diesen Kraftakt Reko 76 in den Mittelpunkt. Ohne Handwerk hätte es die Wiedereröffnung des Bauhauses nicht gegeben. Das wollen wir nochmal zeigen, das wollen wir auch hier gegenüber der Bevölkerung erläutern. Die sind alle recht herzlich eingeladen, wie immer gibt es Freibier. Und ja, und dann zeichnen wir, wie in jedem Jahr, unsere Werktätigen verdiente aus den Innungen heraus aus und Betriebsjubilare und so weiter. Es wird also wieder ein interessantes Brunnenfest.
0: Die Kreishandwerkerschaft hofft bis zum 11. September noch weitere Zeitzeugen zu finden. Die gesammelten Geschichten sollen zum Tag des Handwerks beim Brunnenfest lebendig werden und ein Stück regionaler Handwerksgeschichte bewahren.

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1: Mit einem Böllerschießen gab die Schützengilde Zerbst den Startschuss für das Heimat- und Schützenfest 2026. In der Heimatstadt von Katharina der Großen wird wieder 11 Tage lang gefeiert. Zerbsts Bürgermeister Andreas Dittmann ist froh, dass es nun endlich losgeht.
2: Na, vor allem ist man froh, wenn die Vorbereitungen alle geklappt haben. Und die letzten Tage, die waren noch mal recht hektisch. Die Kolleginnen und Kollegen, sowohl im Kulturamt, im Bauernwirtschaftshof, die haben alle Hände voll zu tun gehabt und irgendwer muss immer gucken, ob das auch alles koordiniert läuft. Also von daher freuen wir uns, dass jetzt sozusagen alle Vorbereitungen abgeschlossen sind und wieder Zerbster sein Fest begrüßt. Jetzt geht's los.
1: Das Fest wurde am 31. Juli traditionell mit einem Umzug durch den Schlossgarten eingeläutet. Angeführt vom Lindauer Spielmannszug ging es für zahlreiche Ehrengäste und Besucher zur Festwiese und dann ins Zelt.

0: Im Zelt angekommen, begrüßte Bürgermeister Andreas Dittmann alle Besucher und warf einen Blick auf all das, was nun in Zerbst im Rahmen des fast zweiwöchigen Fests alles ansteht.
1: Na, erstmal natürlich, wir sehen es hinter uns, die 123. Zerbster Pferdemarktlotterie mit einem Skoda Fabia als Hauptpreis. Es sind noch Lose erhältlich, also das ist allein schon ein Grund. Dann haben wir hier natürlich mitten in der Stadt unseren großen Vergnügungspark mit tollen Fahrgeschäften, tollen gastronomischen Angeboten. Man kann aber auch Sport betreiben oder einfach besuchen. Also gerade jetzt läuft der Heimat- und Schützenfestlauf. Morgen ist ein großes Badminton-Turnier und der sportliche Höhepunkt ist am nächsten Wochenende, wenn hier ein Springen und Dressur in der bis hoch zur schweren Klasse stattfindet. Also all das macht das Zerbster Heimat- und Schützenfest aus. Und ich kann alle nur ganz herzlich einladen, zu uns nach Zerbst zu kommen.
0: Im Zelt musste dann natürlich noch eine ganz wichtige Tradition vollzogen werden, der Fassbieranstich. Andreas Dittmann machte sich zusammen mit Jan-Edo Albers, dem Bürgermeister von Zerbsts Partnerstadt Jever, daran. Ohne größere Probleme konnten die beiden jeweils ein Fass öffnen und Freibier für die Besucher ausschenken. Damit war die Eröffnungszeremonie des Heimat- und Schützenfests offiziell abgeschlossen und es konnte ordentlich gefeiert werden. Über einige Änderungen beim Fest in diesem Jahr berichtete uns der Bürgermeister noch.
1: Naja, es gab ein paar zwangsweise neue Ideen. Wir mussten nämlich alles zeitlich umdrehen. Normalerweise ist das Reitspringen und Fahrturnier am ersten Wochenende. Das ging aber aus wettkampftechnischen Gründen nicht. Deswegen wurde das Fahrturnier schon abgekoppelt. Das ist schon durch und das Springen und Dressurreiten ist am zweiten Wochenende. Das hat eine ganze Kette nach sich gezogen. Aber wir haben auch neue Fahrgeschäfte mit hier. Die Nachfrage nach Herrn Orloff und den Schwarzenberg-Kosaken war so groß, dass es zwei Veranstaltungen gibt. Also von daher, ja, ist eine Menge los.
0: Bis zum Montag, den 10. August, wird im Rahmen des Heimat- und Schützenfests in Zerbst noch eine Menge los sein. Am Wochenende zuvor findet das heiß erwartete Reit- und Springturnier statt, bevor dann am Sonntagabend wieder als Höhepunkt das große Abschlussfeuerwerk den Zerbster Nachthimmel in ein buntes Farbenspiel verwandelt.
2: Verkehrsfreigabe für Antonettenstraße. Die Bauarbeiten in der Antonettenstraße sowie im östlichen Bauabschnitt der Ferdinand-von-Schill-Straße stehen kurz vor dem Abschluss. Die Verkehrsfreigabe für beide Teilabschnitte erfolgte am 30. Juli. Ab diesem Zeitpunkt sind die Straßen wieder uneingeschränkt für den öffentlichen Verkehr sowie für den Fuß- und Radverkehr nutzbar. Mit der Fertigstellung dieser Bauabschnitte sind die Voraussetzungen für den geplanten Baubeginn zur Umgestaltung des Kreisverkehrs an der katholischen Kirche ab Oktober diesen Jahres geschaffen. Die Fortsetzung der Bauarbeiten erfolgt im nächsten Bauabschnitt an der Kreuzung Ferdinand-von-Schill-Straße, der Johannesstraße und der Hans-Heinen-Straße. Hier sollen weitreichende Tiefbauarbeiten für die Dessauer Stadtwerke stattfinden, gefolgt von den Neugestaltungen der Fahrbahnoberfläche und den Seitenbereichen im Auftrag des Tiefbauamtes. Der Knotenpunkt wird hierfür als Vollsperrung ausgewiesen, sodass die Johannesstraße, die Hans-Heinen-Straße und beide Teilabschnitte der Ferdinand-von-Schill-Straße als Sackgassen ausgeschildert werden. Die Vollsperrung des Knotens erfolgte für den Kfz-Verkehr ebenfalls am 30. Juli. Eine Fußgängerführung über den Kreuzungsbereich hinweg wird jederzeit gewährleistet. Die Bauzeit dieses Bauabschnittes beläuft sich auf 3 Monate. Ende Oktober 2026 soll der Bauabschnitt wieder für den Kfz-Verkehr freigegeben werden. Wasserstand im Viereckteich. Der Viereckteich im Georgium in Dessau sorgte Anfang des Jahres für großes Aufsehen. Seit dem 11. Februar gingen bei der Stadt Dessau-Roßlau immer wieder Hinweise besorgter Parkbesucher ein. Im Viereck und Franzosenteich treiben zahlreiche tote Fische auf der Wasseroberfläche. Nach Einschätzung von Experten führte die über längere Zeit geschlossene Eisdecke zu einem Sauerstoffmangel im Wasser. Die Fische konnten dadurch nicht ausreichend mit Sauerstoff versorgt werden. Am 2. März entfernten Mitarbeiter des Tiefbauamtes gemeinsam mit der Feuerwehr den Großteil der toten Fische aus den Teichen. Insgesamt wurden schätzungsweise 700 Kilogramm Fisch geborgen. Inzwischen zeigt sich ein neues Bild. Der Wasserstand des Viereckteichs ist deutlich gesunken. An einigen Stellen ist nur noch wenig Wasser vorhanden. Kleinere Zuflüsse und Seitenarme wirken nahezu ausgetrocknet. Welche Folgen der niedrige Wasserstand langfristig für den Fischbestand und das ökologische Gleichgewicht des Teiches haben wird, bleibt abzuwarten. Kulturerbe lässt wachsen. Das Bauhaus zieht jedes Jahr zahlreiche Touristen nach Dessau-Roßlau. Viele bleiben beim Vorbeigehen stehen, um das berühmte Gebäude zu bewundern oder Erinnerungsfotos zu machen. Doch seit einiger Zeit fällt Besuchern eine Veränderung auf. Rund um das Bauhaus wächst hohes Gras und wildes Gestrüpp. Manch einer fragt sich deshalb verwundert, ob hier der Rasenmäher ausgefallen ist. Tatsächlich steckt dahinter jedoch ein bewusstes Konzept. Die Flächen rund um das Bauhaus werden nicht mehr regelmäßig gemäht, sondern als Blühwiese genutzt. Gerade im Jubiläumsjahr, in dem das Bauhaus sein 100-jähriges Bestehen mit zahlreichen Veranstaltungen feiert, sorgt die Gestaltung der Außenanlagen dennoch für Diskussionen. Einige Besucher sind der Meinung, dass das Umfeld eines so bedeutenden Kulturdenkmals gepflegter werden sollte. Andere hingegen begrüßen die naturnahe Gestaltung und sehen darin einen zeitgemäßen Beitrag zum Umwelt- und Naturschutz.

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3: Ungemütlich war es am Montagabend im ausverkauften Saal des Golfparks im Westen der Stadt Dessau-Roßlaus. Der Saal ausverkauft, die Hitze im Inneren enorm und die Zündschnur bei Dieter Hallervorden, einem der Gastgeber, ziemlich kurz. Gemeinsam mit dem CDU-Ministerpräsidenten Sven Schulze sollte Wahlkampf für die Partei gemacht werden. Doch wie schon viele Kritiker bereits im Vorfeld ahnten, brachte der 90-jährige Hallervorden wieder zahlreiche Spitzen auf die Bühne, die Schulze vereinzelt mit einem Achselzucken kommentierte.
4: Mich beruhigt eigentlich in dieser Auseinandersetzung mit der neuen Generalsekretärin eins. Ich bin ziemlich sicher, uns alle wird es noch geben, wenn Frau Hoppermann längst abgewählt ist.
3: Auch Sven Schulze selbst erntete dieser Tage viel Kritik aus den eigenen Reihen der Partei. Denn Schulze sowie zwei weitere Ost-CDU-Ministerpräsidenten fuhren dem Bundeskanzler in die Parade. Friedrich Merz ging mit einem frisch geschnürten Rentenformpaket in die Sommerpause. Vier Wochen später melden sich die drei Ministerpräsidenten aus dem Osten Deutschlands und schnüren das Rentenpaket nochmals auf, wollen an die Rente nach 45 Arbeitsjahren festhalten. Das sorgt eben für Stirnrunzeln in den eigenen Reihen, zumindest auf Bundesebene, und trägt eben nicht dazu bei, bei den Wählern in Sachsen-Anhalt zu punkten. Eher das Gegenteil findet gerade statt. Nur 24% schaffen die Christdemokraten in der aktuellen Umfrage, sicher auch der Bundespolitik der CDU geschuldet. Dass Dieter Hallervorden alles andere als mundfaul ist, bewies der 90-jährige Gebürtige Dessauer bereits schon in anderen politischen Debatten. Auch auf der Veranstaltung Kunst braucht Freiheit in Dessau bekräftigte Hallervorden wieder seine Meinung im Umgang mit dem Völkerrecht. Im April 2024 veröffentlichte Hallervorden ein viel kritisiertes Video mit dem Titel Gaza, Gaza. Er äußert darin, dass die Situation im Gazastreifen nicht mit dem Völkerrecht vereinbar sei und warf der israelischen Regierung Apartheid und Genozid vor.
5: Also ich sage Ihnen ganz klar, für mich gibt es keine Diskussion zum Existenzrecht Israel. Das ist für mich nicht diskutabel. Das will ich ja auch nochmal ganz klar sagen. Auch beim Thema Völkermord habe ich eine ganz andere Auffassung. Aber ich muss es auch zulassen, dass es unterschiedliche Diskussionspunkte gibt. Die gibt es übrigens zu vielen verschiedenen Themen. Das ist ein Punkt. Ich übrigens, Lieter Dieter, ich werde sowohl die Bundesregierung als auch die Parteiführung, auch Franziska Hoppermann, mit allen Kräften unterstützen, dass sie erfolgreich ist, und zwar lange erfolgreich ist, weil das mein persönliches Ziel ist. Mir geht es nicht darum, dass irgendjemand einen Misserfolg hat. Ich arbeite auch nicht gegen jemanden, sondern ich arbeite immer für etwas, nämlich in dem Fall für den Erfolg Sachsen-Anhalts. Und das muss unser Ziel sein. Und das, jetzt abschließend wirklich gesagt, ist der Grund, warum ich so froh bin, dass Sie alle heute hier sind und sagen, wir wollen uns das anhören und wir wollen uns nicht von außen eine Meinung aufdrücken lassen. Und wir lassen es auch zu, dass hier mit Dieter Hallervorden ein gebürtiger Dessauer steht, der ein paar Jahre älter ist als ich, mehr Erfahrung in manchen Bereichen hat als ich, eine Meinung hat, die sich in vielen Bereichen mit meiner deckt, aber in einzelnen Bereichen auch nicht deckt. und gleichzeitig der Dieter das zulässt, dass ich hier als Ministerpräsident stehe, ihm danke, dass er auch hier für Demokratie in Sachsen-Anhalt, in seiner Heimat kämpft, aber gleichzeitig auch zulässt, dass man unterschiedlicher Meinung ist. Das, abschließend gesagt, ist das, wie ich gerne auch Sachsen-Anhalt in den nächsten Jahren hier führen möchte.
4: Auch für mich steht natürlich außer Frage, dass das Existenzrecht Israels überhaupt nicht angegriffen werden darf. Das ist ganz klar. Trotzdem muss ich sagen, in der Völkermordfrage ist vielleicht ein kleiner Nachhilfeunterricht für Frau Hoppermann nötig, zum Beispiel beim spanischen Ministerpräsidenten Sanchez. Man muss bedenken, diese Klage ist ja 2023, Dezember, war das, von Südafrika vom Internationalen Gerichtshof eingetragen worden. Und sie wird inzwischen unterstützt von 30 großen Ländern. Ich will sie nicht alle aufführen, aber es sind sehr viele europäische Länder dabei. Deswegen müsste man sagen, also ich meine, irgendwas muss doch da dran sein. Es kann doch nicht sein, dass man sagt, es ist auf keinen Fall Völkermord gewesen. Das müssen Richter entscheiden. Und man darf völkerrechtswidriges Verhalten eben nicht mit zweierlei Maß messen. Einerseits sagen, also der Krieg von der Putin gegen Ukraine ist völkerrechtswidrig, aber bei dem Krieg von Israel zusammen mit USA gegen Iran sagt man das nicht. Da stimmt irgendwas nicht zusammen.
3: Die Veranstaltungsreihe Kunst braucht Freiheit schlägt derweil auch Wellen in den Top-Nachrichtenkanälen. Inwieweit sich die Landes-CDU mit dieser Art Wahlkampf einen Gefallen tut, sei dahingestellt und bleibt abzuwarten. Am 9. September wählt Sachsen-Anhalt einen neuen Landtag und eventuell auch einen neuen Ministerpräsidenten.

Der SV Dessau 05 befindet sich derzeit mitten in der Vorbereitung auf die neue Spielzeit. Anfang August startet der Traditionsverein aus der Bauhausstadt in seine inzwischen 14. Saison in der Verbandsliga Sachsen-Anhalt. Nur wenige Tage vor dem Saisonauftakt setzt der Verein ein deutliches Zeichen für Kontinuität. Der Vertrag von Cheftrainer Dimitrios Mitsis wurde vorzeitig in Beisammensein mit Vereins

0: Präsident Matthias Tamm bis 2028 verlängert. Eine Entscheidung, die dem Verein aus der Bauerstadt sehr leicht fiel.
1: Ja, weil wir absolut zufrieden sind mit seiner Arbeit in den letzten Jahren sowieso, aber auch jetzt gerade im letzten Jahr, wo wir ja Vizelandesmeister, das war ein toller Erfolg. Und nein, ja, es gibt eigentlich für uns jetzt eigentlich keinen Besseren, der das so gut hinkriegt, auch die Arbeit mit den jungen Spielern und jetzt die alten Erfahrenen zu integrieren, das hat er prima hingekriegt. Und ja, ich weiß, es wird ja immer gesprochen, Aufstieg und so. Klar werden wir versuchen, da mit zu spielen, das natürlich vielleicht auch zu schaffen. Aber ein Grund war schon auch, dass wir da so ein bisschen auch zeigen wollten, wir planen langfristiger, egal in welcher Liga. Und ja, wäre schön, wenn es klappt. Aber wenn nicht, ist das für uns auch keine Geschichte, da am Trainer zu zweifeln. Bis 28 haben wir das jetzt gemacht und ja, wir sind ja im Amateurbereich, da macht man jetzt nicht so langfristige Verträge, man weiß nie, was ist, aber das hat nur mit ganz normalen Abläufen zu tun und nö, das, also für uns war das schön, dass er das auch will und wir sind da in jeder Hinsicht voll zufrieden und ich glaube, die Spieler auch, wenn man die mal fragt, da wird eigentlich, glaube ich, auch nur positive Resonanz kommen.
0: Natürlich war auch Cheftrainer Dimitrios Mitsis sehr erfreut darüber, dass der Verein ihm auch weiterhin das Vertrauen schenken wird.
2: Also ich bin einfach sehr zufrieden und sehr froh. Mein Vertrag vorzeitig zu verlängern, für mich persönlich und als Trainer, das hilft mir viel, diese Vertrauen von dem Verein zu haben, motiviert mich noch mehr von meiner Aufgabe. Ich denke, das ist auch ein Zeichen für unser Umfeld und das zeigt auch alle, wie wir arbeiten, dass wir langfristig arbeiten und nicht nur auf eine Saison konzentrieren. Und ja, das freut mich und das zeigt auch, dass wir auch diese Vision oder das gleiche Vision für die Zukunft haben.
0: Seit seinem Amtsantritt im Schillerpark im Jahr 2022 hatte Dimitrios Mitsis gemeinsam mit seiner Mannschaft sowohl sportliche Erfolge gefeiert als auch schwierige Phasen gemeistert. Der größte Erfolg bisher war die Vizemeisterschaft in der vergangenen Spielzeit. Wie blickt aber der Cheftrainer persönlich auf seine Zeit beim SV Dessau 05?
2: Bei den ersten Gesprächen, also vor meinem Beginn als Trainer hier, war die Ziele, dass wir mehr Regionalität in den Verein bringen, mehr Regionalspieler haben, mehr einen Fokus mehr auf unser eigenen Nachwuchs haben und langsam die Mannschaft oder entwickeln für ein Top-Verbandsliga-Team. Das haben wir, denke ich, über die Jahre geschafft. Wir haben über 16 junge Spieler in den letzten 4,5 Jahren, die haben bei uns Debüt in der Verbandsliga gekriegt. Viele von denen kann man immer bei unserer Startelf sehen. Man sieht auch in der letzten Saison, wir haben das auch gemacht, wo wir Zweite waren. Und ja, also ich freue mich, ich denke, wir sind auf gutem Weg und das ist unser Weg auch für die Zukunft. Also wir wollen weiter gut Fußball spielen, wir wollen weiter viele Nachwuchsspieler integrieren, wir wollen weiter ein Team haben, die Verbindung mit dieser Region hat.
0: Die Vorbereitung ist bereits abgeschlossen. In den vergangenen 3 Wochen hat der Verein 6 Testspiele absolviert und konnte nicht nur die ersten Erkenntnisse gewinnen, sondern auch Abläufe festigen und sich gezielt auf die bevorstehenden Aufgaben in der Verbandsliga Sachsen-Anhalt vorbereiten.
2: Das ist zeitlich eine nicht so einfache Vorbereitung. Also unser letztes offizielles Spiel war am 19. Juni. Wir sind wieder gestartet mit Vorbereitung am 17. Juli. Das ist nicht einen Monat. Wir haben schon 5 Testspiele absolviert innerhalb 14 Tage. Also das ist viel, aber ich bin zufrieden. Wir haben viele Spieler genutzt, auch viele junge Spieler, auch zwei von unserer U19-Kader. Das hat uns geholfen, mit Belastung zu steuern. Ich denke, ich bin sehr zufrieden insgesamt mit Teilen von diesen Spielen. Ich meine mit der Intensität, mit unserer Pressing, unserer Gegenpressing-Phase. Aber klar, es ist noch früh. Unser Ziel ist, am 8. August bereit zu sein. Und am Ende, wir sind in einer Liga, wo wir starten in August und wir spielen bis Juni. Das ist kein Sprint, das wird ein Marathon.
0: Trotz der Vizemeisterschaft und der Favoritenrolle in der neuen Saison schaute Dimitrios Mitsis demütig auf die kommende Spielzeit.
2: Wir starten mit 0 Punkte, wie alle Teams. Aber natürlich, wir waren letzte Saison Zweite und wir wollen uns nicht schlechter diese Saison machen. Aber für mich persönlich, ich wünsche, dass wir alle gesund bleiben. Wir haben viel Qualität, das wissen wir. Und wir müssen demütig bleiben, sehr, sehr hart arbeiten. Und ja, dann ist alles möglich.
0: Das erste Pflichtspiel der neuen Saison bestreitet der SV Dessau 05 am 8. August. Zum Auftakt der Verbandsliga Sachsen-Anhalt empfangen die 05er im heimischen Stadion am Schillerpark den SV 1890 Westerhausen. Der Anpfiff erfolgt um 12.30 Uhr.
3: Vor 50 Jahren wurde das Bauhaus in Dessau nach seiner Rekonstruktion wieder eröffnet. An der Sanierung waren damals auch die Produktionsgenossenschaften des Handwerks beteiligt. An diese Leistung erinnert die Kreishandwerkerschaft Dessau beim traditionellen Brunnenfest zum Tag des Handwerks am 11. September auf dem Dessauer Marktplatz. Darüber sprach Kreishandwerksmeister Karl Krökel in einem Interview mit uns von Rhein 1 und erklärte, wie die Sanierarbeiten damals liefen.
4: Ja, die verliefen so, dass, sagen wir mal, Dessauer Handwerksbetriebe organisiert in Produktionsgenossenschaft des Handwerks dort die Sanierungsarbeiten gestemmt haben. Das war ein riesiger Kraftakt unter den Bedingungen des Materialmangels und diesen Kraftakt wollen wir eigentlich jetzt nicht untergehen lassen und haben, sagen wir mal, Walter Gropius nochmal aufgegriffen, der gesagt hat, das Handwerk ist die absolute Grundlage fürs Bauhaus. Und deshalb diesen Ansatz, diesen wichtigen Ansatz des Handwerkes jetzt nochmal zu dokumentieren, zu Veranstaltungen, und zwar nicht, sagen wir mal, in Festveranstaltungen oder anderen Dingen oder Empfängen, wie das teilweise stattfindet, sondern wir wollen das authentisch, sagen wir mal, auch ein bisschen volksnah. Wir wollen erreichen, dass die Bevölkerung einbezogen wird. Damals die Akteure 1976 und vor allen Dingen auch die Handwerker, Architekten, Planer und Helfer und so weiter und so fort. Mussten allerdings feststellen, das war eine wichtige Erkenntnis bei der Erarbeitung der Broschüre, dass eben viele Zeitzeugen unwiederbringlich verloren sind. Das ist recht traurig, also sind einfach verstorben. Und deshalb jetzt dieser Aufruf nochmal nach Zeitzeugen. Wir haben gesagt, jetzt schließen wir das erstmal ab, weil ja das Brunnenfest ist bald, die Broschüre soll rauskommen. Aber wir bringen ja jedes Jahr eine Broschüre und das Bauhausfest ist ja auch bald vorbei. Aber das Handwerk und die Geschichte leben weiter und deshalb dieser Aufruf nach Zeitzeugen, dass das nicht verloren geht, die noch da sind. Oder bei Verstorbenen, sagen wir mal die Enkelkinder oder die Kinder, dass die noch Bilder haben und so weiter. Und wir wollen dann unmittelbar nach dem Brunnenfest am 11.09. einen Zeitzeugenstammtisch einberufen. Da haben wir schon Zusagen, wo wir uns dann in lockerer Atmosphäre treffen und die Dokumente und Bilder und so weiter auch austauschen.
3: Gesucht werden Handwerker, Meister, Planer und Helfer, die an der Bauhausrekonstruktion 1976 oder an späteren Sanierungsarbeiten beteiligt waren. Auch wer Fotos, Dokumente oder Erinnerungen an die damaligen Zeiten besitzt oder Erlebnisse von Eltern oder Großeltern weitergeben möchte, wird gebeten, sich zeitnah bei Karl Krökel zu melden.
4: Wichtig ist, dass die Zeitzeugen, die also an diesem Zeitzeugenstammtisch teilnehmen, mit uns Kontakt aufnehmen. Das ist wichtig. Wir wissen, die sind teilweise 85 Jahre alt, sind nicht so bewandert in den Medien, was Mails und so weiter betrifft. Deshalb habe ich mich entschlossen, jeweils montags von 10 bis 12 Uhr telefonisch zur Verfügung zu stehen, also 0172 5206 137. Vielleicht kann das die Sendung dann noch einblenden und meine Mailadresse, sodass ich dann auch persönlich angesprochen werden kann und auch persönlich zur Verfügung stehe für diese Dinge.
3: Bereits 3 Zeitzeugen haben sich schon gemeldet. Beim Brunnenfest im September werden sie von ihren Erinnerungen an die Bauhausrekonstruktion von den damaligen Arbeiten berichten.
4: Ja, wir bringen 3 Zeitzeugen mit, die wir auch würdigen wollen, stellen das nochmal im kleinen Vortrag, 20 Minuten, diesen Kraftakt Reko 76 in den Mittelpunkt. Ohne Handwerk hätte es die Wiedereröffnung des Bauhauses nicht gegeben. Das wollen wir nochmal zeigen, das wollen wir auch hier gegenüber der Bevölkerung erläutern. Die sind alle recht herzlich eingeladen, wie immer gibt es Freibier. Und dann zeichnen wir, wie in jedem Jahr, unsere Werktätigen verdiente aus den Innungen heraus aus und Betriebsjubilare und so weiter. Es wird also wieder ein interessantes Brunnenfest.
3: Die Kreishandwerkerschaft hofft bis zum 11. September noch weitere Zeitzeugen zu finden. Die gesammelten Geschichten sollen zum Tag des Handwerks beim Brunnenfest lebendig werden und ein Stück regionaler Handwerksgeschichte bewahren.

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1: Mit einem Böllerschießen gab die Schützengilde Zerbst den Startschuss für das Heimat- und Schützenfest 2026. In der Heimatstadt von Katharina der Großen wird wieder 11 Tage lang gefeiert. Zerbsts Bürgermeister Andreas Dittmann ist froh, dass es nun endlich losgeht.
2: Na, vor allem ist man froh, wenn die Vorbereitungen alle geklappt haben. Und die letzten Tage, die waren noch mal recht hektisch. Die Kolleginnen und Kollegen sowohl im Kulturamt, im Bauernwirtschaftshof, die haben alle Hände voll zu tun gehabt und irgendwer muss immer gucken, ob das auch alles koordiniert läuft. Also von daher freuen wir uns, dass jetzt sozusagen alle Vorbereitungen abgeschlossen sind und wieder Zerbster sein Fest begrüßt. Jetzt geht's los.
1: Das Fest wurde am 31. Juli traditionell mit einem Umzug durch den Schlossgarten eingeläutet. Angeführt vom Lindauer Spielmannszug ging es für zahlreiche Ehrengäste und Besucher zur Festwiese und dann ins Zelt.

0: Im Zelt angekommen, begrüßte Bürgermeister Andreas Dittmann alle Besucher und warf einen Blick auf all das, was nun in Zerbst im Rahmen des fast zweiwöchigen Fests alles ansteht.
1: Na, erstmal natürlich, wir sehen es hinter uns, die 123. Zerbster Pferdemarktlotterie mit einem Skoda Fabia als Hauptpreis. Es sind noch Lose erhältlich, also das ist allein schon ein Grund. Dann haben wir hier natürlich mitten in der Stadt unseren großen Vergnügungspark mit tollen Fahrgeschäften, tollen gastronomischen Angeboten. Man kann aber auch Sport betreiben oder einfach besuchen. Also gerade jetzt läuft der Heimat- und Schützenfestlauf. Morgen ist ein großes Badminton-Turnier und der sportliche Höhepunkt ist am nächsten Wochenende, wenn hier ein Springen und Dressur bis hoch zur schweren Klasse stattfindet. Also all das macht das Zerbster Heimat- und Schützenfest aus. Und ich kann alle nur ganz herzlich einladen, zu uns nach Zerbst zu kommen.
0: Im Zelt musste dann natürlich noch eine ganz wichtige Tradition vollzogen werden, der Fassbieranstich. Andreas Dittmann machte sich zusammen mit Jan-Edo Albers, dem Bürgermeister von Zerbsts Partnerstadt Jever, daran. Ohne größere Probleme konnten die beiden jeweils ein Fass öffnen und Freibier für die Besucher ausschenken. Damit war die Eröffnungszeremonie des Heimat- und Schützenfests offiziell abgeschlossen und es konnte ordentlich gefeiert werden. Über einige Änderungen beim Fest in diesem Jahr berichtete uns der Bürgermeister noch.
1: Naja, es gab ein paar zwangsweise neue Ideen. Wir mussten nämlich alles zeitlich umdrehen. Normalerweise ist das Reitspringen und Fahrturnier am ersten Wochenende. Das ging aber aus wettkampftechnischen Gründen nicht. Deswegen wurde das Fahrturnier schon abgekoppelt. Das ist schon durch und das Springen und Dressurreiten ist am zweiten Wochenende. Das hat eine ganze Kette nach sich gezogen. Aber wir haben auch neue Fahrgeschäfte mit hier. Die Nachfrage nach Herrn Orloff und den Schwarzenberg-Kosaken war so groß, dass es zwei Veranstaltungen gibt. Also von daher, ja, ist eine Menge los.
0: Bis zum Montag, den 10. August, wird im Rahmen des Heimat- und Schützenfests in Zerbst noch eine Menge los sein. Am Wochenende zuvor findet das heiß erwartete Reit- und Springturnier statt, bevor dann am Sonntagabend wieder als Höhepunkt das große Abschlussfeuerwerk den Zerbster Nachthimmel in ein buntes Farbenspiel verwandelt.
2: Verkehrsfreigabe für Antonettenstraße. Die Bauarbeiten in der Antonettenstraße sowie im östlichen Bauabschnitt der Ferdinand-von-Schill-Straße stehen kurz vor dem Abschluss. Die Verkehrsfreigabe für beide Teilabschnitte erfolgte am 30. Juli. Ab diesem Zeitpunkt sind die Straßen wieder uneingeschränkt für den öffentlichen Verkehr sowie für den Fuß- und Radverkehr nutzbar. Mit der Fertigstellung dieser Bauabschnitte sind die Voraussetzungen für den geplanten Baubeginn zur Umgestaltung des Kreisverkehrs an der katholischen Kirche ab Oktober diesen Jahres geschaffen. Die Fortsetzung der Bauarbeiten erfolgt im nächsten Bauabschnitt an der Kreuzung Ferdinand-von-Schill-Straße, der Johannesstraße und der Hans-Heinen-Straße. Hier sollen weitreichende Tiefbauarbeiten für die Dessauer Stadtwerke stattfinden, gefolgt von den Neugestaltungen der Fahrbahnoberfläche und den Seitenbereichen im Auftrag des Tiefbauamtes. Der Knotenpunkt wird hierfür als Vollsperrung ausgewiesen, sodass die Johannesstraße, die Hans-Heinen-Straße und beide Teilabschnitte der Ferdinand-von-Schill-Straße als Sackgassen ausgeschildert werden. Die Vollsperrung des Knotens erfolgte für den Kfz-Verkehr ebenfalls am 30. Juli. Eine Fußgängerführung über den Kreuzungsbereich hinweg wird jederzeit gewährleistet. Die Bauzeit dieses Bauabschnittes beläuft sich auf 3 Monate. Ende Oktober 2026 soll der Bauabschnitt wieder für den Kfz-Verkehr freigegeben werden. Wasserstand im Viereckteich. Der Viereckteich im Georgium in Dessau sorgte Anfang des Jahres für großes Aufsehen. Seit dem 11. Februar gingen bei der Stadt Dessau-Roßlau immer wieder Hinweise besorgter Parkbesucher ein. Im Viereck und Franzosenteich treiben zahlreiche tote Fische auf der Wasseroberfläche. Nach Einschätzung von Experten führte die über längere Zeit geschlossene Eisdecke zu einem Sauerstoffmangel im Wasser. Die Fische konnten dadurch nicht ausreichend mit Sauerstoff versorgt werden. Am 2. März entfernten Mitarbeiter des Tiefbauamtes gemeinsam mit der Feuerwehr den Großteil der toten Fische aus den Teichen. Insgesamt wurden schätzungsweise 700 Kilogramm Fisch geborgen. Inzwischen zeigt sich ein neues Bild. Der Wasserstand des Viereckteichs ist deutlich gesunken. An einigen Stellen ist nur noch wenig Wasser vorhanden. Kleinere Zuflüsse und Seitenarme wirken nahezu ausgetrocknet. Welche Folgen der niedrige Wasserstand langfristig für den Fischbestand und das ökologische Gleichgewicht des Teiches haben wird, bleibt abzuwarten. Kulturerbe lässt wachsen. Das Bauhaus zieht jedes Jahr zahlreiche Touristen nach Dessau-Roßlau. Viele bleiben beim Vorbeigehen stehen, um das berühmte Gebäude zu bewundern oder Erinnerungsfotos zu machen. Doch seit einiger Zeit fällt Besuchern eine Veränderung auf. Rund um das Bauhaus wächst hohes Gras und wildes Gestrüpp. Manch einer fragt sich deshalb verwundert, ob hier der Rasenmäher ausgefallen ist. Tatsächlich steckt dahinter jedoch ein bewusstes Konzept. Die Flächen rund um das Bauhaus werden nicht mehr regelmäßig gemäht, sondern als Blühwiese genutzt. Gerade im Jubiläumsjahr, in dem das Bauhaus sein 100-jähriges Bestehen mit zahlreichen Veranstaltungen feiert, sorgt die Gestaltung der Außenanlagen dennoch für Diskussionen. Einige Besucher sind der Meinung, dass das Umfeld eines so bedeutenden Kulturdenkmals gepflegter werden sollte. Andere hingegen begrüßen die naturnahe Gestaltung und sehen darin einen zeitgemäßen Beitrag zum Umwelt- und Naturschutz.

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3: Ungemütlich war es am Montagabend im ausverkauften Saal des Golfparks im Westen der Stadt Dessau-Roßlaus. Der Saal ausverkauft, die Hitze im Inneren enorm und die Zündschnur bei Dieter Hallervorden, einem der Gastgeber, ziemlich kurz. Gemeinsam mit dem CDU-Ministerpräsidenten Sven Schulze sollte Wahlkampf für die Partei gemacht werden. Doch wie schon viele Kritiker bereits im Vorfeld ahnten, brachte der 90-jährige Hallervorden wieder zahlreiche Spitzen auf die Bühne, die Schulze vereinzelt mit einem Achselzucken kommentierte.
4: Mich beruhigt eigentlich in dieser Auseinandersetzung mit der neuen Generalsekretärin eins. Ich bin ziemlich sicher, uns alle wird es noch geben, wenn Frau Hoppermann längst abgewählt ist.
3: Auch Sven Schulze selbst erntete dieser Tage viel Kritik aus den eigenen Reihen der Partei. Denn Schulze sowie zwei weitere Ost-CDU-Ministerpräsidenten fuhren dem Bundeskanzler in die Parade. Friedrich Merz ging mit einem frisch geschnürten Rentenformpaket in die Sommerpause. Vier Wochen später melden sich die drei Ministerpräsidenten aus dem Osten Deutschlands und schnüren das Rentenpaket nochmals auf, wollen an die Rente nach 45 Arbeitsjahren festhalten. Das sorgt eben für Stirnrunzeln in den eigenen Reihen, zumindest auf Bundesebene, und trägt eben nicht dazu bei, bei den Wählern in Sachsen-Anhalt zu punkten. Eher das Gegenteil findet gerade statt. Nur 24% schaffen die Christdemokraten in der aktuellen Umfrage, sicher auch der Bundespolitik der CDU geschuldet. Dass Dieter Hallervorden alles andere als mundfaul ist, bewies der 90-jährige Gebürtige Dessauer bereits schon in anderen politischen Debatten. Auch auf der Veranstaltung Kunst braucht Freiheit in Dessau bekräftigte Hallervorden wieder seine Meinung im Umgang mit dem Völkerrecht. Im April 2024 veröffentlichte Hallervorden ein viel kritisiertes Video mit dem Titel Gaza, Gaza. Er äußert darin, dass die Situation im Gazastreifen nicht mit dem Völkerrecht vereinbar sei und warf der israelischen Regierung Apartheid und Genozid vor.
5: Also ich sage Ihnen ganz klar, für mich gibt es keine Diskussion zum Existenzrecht Israel. Das ist für mich nicht diskutabel. Das will ich ja auch nochmal ganz klar sagen. Und auch beim Thema Völkermord habe ich eine ganz andere Auffassung. Aber ich muss es auch zulassen, dass es unterschiedliche Diskussionspunkte gibt. Die gibt es übrigens zu vielen verschiedenen Themen. Das ist ein Punkt. Ich übrigens, Dieter, ich werde sowohl die Bundesregierung als auch die Parteiführung, auch Franziska Hoffmann, mit allen Kräften unterstützen, dass sie erfolgreich ist, und zwar lange erfolgreich ist, weil das mein persönliches Ziel ist. Mir geht es nicht darum, dass irgendjemand einen Misserfolg hat. Ich arbeite auch nicht gegen jemanden, sondern ich arbeite immer für etwas, nämlich in dem Fall für den Erfolg Sachsen-Anhalts. Und das muss unser Ziel sein. Und das, jetzt abschließend wirklich gesagt, ist der Grund, warum ich so froh bin, dass Sie alle heute hier sind und sagen, wir wollen uns das anhören und wir wollen uns nicht von außen eine Meinung aufdrücken lassen. Und wir lassen es auch zu, dass hier mit Dieter Hallervorden ein gebürtiger Dessauer steht, der ein paar Jahre älter ist als ich, mehr Erfahrung in manchen Bereichen hat als ich, eine Meinung hat, die sich in vielen Bereichen mit meiner deckt, aber in einzelnen Bereichen auch nicht deckt. und gleichzeitig der Dieter das zulässt, dass ich hier als Ministerpräsident stehe, ihm danke, dass er auch hier für Demokratie in Sachsen-Anhalt, in seiner Heimat kämpft, aber gleichzeitig noch zulässt, dass man unterschiedlicher Meinung ist. Das, abschließend gesagt, ist das, wie ich gerne auch Sachsen-Anhalt in den nächsten Jahren hier führen möchte.
4: Auch für mich steht natürlich außer Frage, dass das Existenzrecht Israels überhaupt nicht angegriffen werden darf. Das ist ganz klar. Trotzdem muss ich sagen, in der Völkermordfrage ist eben ist vielleicht ein kleiner Nachhilfeunterricht für Frau Hoppermann nötig. Zum Beispiel beim spanischen Ministerpräsidenten Sanchez. Man muss bedenken, diese Klage ist ja 2023, Dezember, war das, von Südafrika vom Internationalen Gerichtshof eingetragen worden. Und sie wird inzwischen unterstützt von 30 großen Ländern. Ich will sie nicht alle aufführen, aber es sind sehr viele europäische Länder dabei. Deswegen müsste man sagen, also ich meine, irgendwas muss doch da dran sein. Es kann doch nicht sein, dass man sagt, es ist auf keinen Fall Völkermord gewesen. Das müssen Richter entscheiden. Und man darf völkerrechtswidriges Verhalten eben nicht mit zweierlei Maß messen. Einerseits sagen, also der Krieg von der Putin gegen Ukraine ist völkerrechtswidrig, aber bei dem Krieg von Israel zusammen mit USA gegen Iran sagt man das nicht. Da stimmt irgendwas nicht zusammen.
3: Die Veranstaltungsreihe Kunst braucht Freiheit schlägt derweil auch Wellen in den Top-Nachrichtenkanälen. Inwieweit sich die Landes-CDU mit dieser Art Wahlkampf einen Gefallen tut, sei dahingestellt und bleibt abzuwarten. Am 9. September wählt Sachsen-Anhalt einen neuen Landtag und eventuell auch einen neuen Ministerpräsidenten.

Der SV Dessau 05 befindet sich derzeit mitten in der Vorbereitung auf die neue Spielzeit. Anfang August startet der Traditionsverein aus der Bauhausstadt in seine inzwischen 14. Saison in der Verbandsliga Sachsen-Anhalt. Nur wenige Tage vor dem Saisonauftakt setzt der Verein ein deutliches Zeichen für Kontinuität. Der Vertrag von Cheftrainer Dimitrios Mitsis wurde vorzeitig in Beisammensein mit Vereinspräsidenten

0: Ministerpräsident Matthias Tamm bis 2028 verlängert. Eine Entscheidung, die dem Verein aus der Bauerstadt sehr leicht fiel.
1: Ja, weil wir absolut zufrieden sind mit seiner Arbeit in den letzten Jahren sowieso, aber auch jetzt gerade im letzten Jahr, wo er ja Vizelandesmeister ist, war ein toller Erfolg. Und nein, ja, es gibt eigentlich für uns jetzt eigentlich keinen Besseren, der das so gut hinkriegt, auch die Arbeit mit den jungen Spielern und jetzt die alten Erfahrenen zu integrieren, das hat er prima hingekriegt. Und ja, ich weiß, es wird ja immer gesprochen, Aufstieg und so. Klar werden wir versuchen, da mit zu spielen, das natürlich vielleicht auch zu schaffen. Aber ein Grund war schon auch, dass wir da so ein bisschen auch zeigen wollten, wir planen langfristiger, egal in welcher Liga. Und ja, wäre schön, wenn es klappt. Aber wenn nicht, ist das für uns auch keine Geschichte, da am Trainer zu zweifeln. Bis 28 haben wir das jetzt gemacht und ja, wir sind ja im Amateurbereich, da macht man jetzt nicht so langfristige Verträge, man weiß nie, was ist, aber das hat nur mit ganz normalen Abläufen zu tun und nö, das, also für uns war das schön, dass er das auch will und wir sind da in jeder Hinsicht voll zufrieden und ich glaube, die Spieler auch, wenn man die mal fragt, da wird eigentlich, glaube ich, auch nur positive Resonanz kommen.
0: Natürlich war auch Cheftrainer Dimitrios Mitsis sehr erfreut darüber, dass der Verein ihm auch weiterhin das Vertrauen schenken wird.
2: Also ich bin einfach sehr zufrieden und sehr froh. Mein Vertrag vorzeitig zu verlängern, für mich persönlich und als Trainer, das hilft mir viel, diese Vertrauen von dem Verein zu haben. Motiviert mich noch mehr von meiner Aufgabe. Ich denke, das ist auch ein Zeichen für unser Umfeld und das zeigt auch alle, wie wir arbeiten, dass wir langfristig arbeiten und nicht nur auf eine Saison konzentrieren. Und ja, das freut mich und das zeigt auch, dass wir auch diese Vision oder das gleiche Vision für die Zukunft haben.
0: Seit seinem Amtsantritt im Schillerpark im Jahr 2022 hatte Dimitrios Mitsis gemeinsam mit seiner Mannschaft sowohl sportliche Erfolge gefeiert als auch schwierige Phasen gemeistert. Der größte Erfolg bisher war die Vizemeisterschaft in der vergangenen Spielzeit. Wie blickt aber der Cheftrainer persönlich auf seine Zeit beim SV Dessau 05?
2: Bei den ersten Gesprächen, also vor meinem Beginn als Trainer hier, war die Ziele, dass wir mehr Regionalität in den Verein bringen, mehr Regionalspieler haben, mehr einen Fokus mehr auf unser eigenen Nachwuchs haben und langsam die Mannschaft oder entwickeln für ein Top-Verbandsliga-Team. Das haben wir, denke ich, über die Jahre geschafft. Wir haben über 16 junge Spieler in den letzten 4,5 Jahren, die haben bei uns Debüt in der Verbandsliga gekriegt. Viele von denen kann man immer bei unserer Startelf sehen. Man sieht auch in der letzten Saison, wir haben das auch gemacht, wo wir Zweite waren. Und ja, also ich freue mich, ich denke, wir sind auf gutem Weg. Und das ist unser Weg auch für die Zukunft. Also wir wollen weiter gut Fußball spielen, wir wollen weiter viele Nachwuchsspieler integrieren, wir wollen weiter ein Team haben, die Verbindung mit dieser Region hat.
0: Die Vorbereitung ist bereits abgeschlossen. In den vergangenen 3 Wochen hat der Verein 6 Testspiele absolviert und konnte nicht nur die ersten Erkenntnisse gewinnen, sondern auch Abläufe festigen und sich gezielt auf die bevorstehenden Aufgaben in der Verbandsliga Sachsen-Anhalt vorbereiten.
2: Das ist zeitlich eine nicht so einfache Vorbereitung. Also unser letztes offizielles Spiel war am 19. Juni. Wir sind wieder gestartet mit Vorbereitung am 17. Juli. Das ist nicht einen Monat. Wir haben schon 5 Testspiele absolviert.

0: innerhalb 14 Tage. Also das ist viel, aber ich bin zufrieden. Wir haben viele Spieler genutzt, auch viele junge Spieler, auch ein zwei von unserer U19-Kader. Das hat uns geholfen, mit Belastung zu steuern. Ich denke, ich bin sehr zufrieden insgesamt mit Teilen von diesen Spielen. Ich meine, mit der Intensität, mit unserer Pressing, unserer Gegenpressing-Phase. Aber klar, es ist noch früh. Unser Ziel ist, am 8. August bereit zu sein. Und am Ende, wir sind in einer Liga, wo wir starten in August und wir spielen bis Juni. Das ist kein Sprint, das wird ein Marathon.
1: Trotz der Vizemeisterschaft und der Favoritenrolle in der neuen Saison schaute Dimitrios Mitsis demütig auf die kommende Spielzeit.
0: Wir starten mit 0 Punkte, wie alle Teams. Aber natürlich, wir waren letzte Saison Zweite und wir wollen uns nicht schlechter diese Saison machen. Aber für mich persönlich, ich wünsche, dass wir alle gesund bleiben. Wir haben viel Qualität, das wissen wir. Und wir müssen demütig bleiben, sehr, sehr hart arbeiten. Und ja, dann ist alles möglich.
1: Das erste Pflichtspiel der neuen Saison bestreitet der SV Dessau 05 am 8. August. Zum Auftakt der Verbandsliga Sachsen-Anhalt empfangen die 05er im heimischen Stadion am Schillerpark den SV 1890 Westerhausen. Der Anpfiff erfolgt um 12.30 Uhr.
2: Vor 50 Jahren wurde das Bauhaus in Dessau nach seiner Rekonstruktion wieder eröffnet. An der Sanierung waren damals auch die Produktionsgenossenschaften des Handwerks beteiligt. An diese Leistung erinnert die Kreishandwerkerschaft Dessau beim traditionellen Brunnenfest zum Tag des Handwerks am 11. September auf dem Dessauer Marktplatz. Darüber sprach Kreishandwerksmeister Karl Krökel in einem Interview mit uns von Rhein 1 und erklärte, wie die Sanierarbeiten damals liefen.
3: Ja, die verliefen so, dass, sagen wir mal, Dessauer Handwerksbetriebe organisiert in Produktionsgenossenschaft des Handwerks dort die Sanierungsarbeiten gestemmt haben. Das war ein riesiger Kraftakt unter den Bedingungen des Materialmangels und diesen Kraftakt wollen wir eigentlich jetzt nicht untergehen lassen und haben, sagen wir mal, Walter Gropius ist nochmal aufgegriffen, der gesagt hat, das Handwerk ist die absolute Grundlage fürs Bauhaus. Und deshalb diesen Ansatz, diesen wichtigen Ansatz des Handwerkes jetzt nochmal zu dokumentieren, zu Veranstaltungen, und zwar nicht, sagen wir mal, in Festveranstaltungen oder anderen Dingen oder Empfängen, wie das teilweise stattfindet, sondern wir wollen das authentisch, sagen wir mal, auch ein bisschen volksnah. Wir wollen erreichen, dass die Bevölkerung einbezogen wird. Damals die Akteure 1976 und vor allen Dingen auch die Handwerker, Architekten, Planer und Helfer und so weiter und so fort. Mussten allerdings feststellen, das war eine wichtige Erkenntnis bei der Erarbeitung der Broschüre, dass eben viele Zeitzeugen unwiederbringlich verloren sind. Das ist recht traurig, also sind einfach verstorben. Und deshalb jetzt dieser Aufruf nochmal nach Zeitzeugen. Wir haben gesagt, jetzt schließen wir das erstmal ab, weil ja das Brunnenfest ist bald, die Broschüre soll rauskommen. Aber wir bringen ja jedes Jahr eine Broschüre und das Bauhausfest ist ja auch bald vorbei. Aber das Handwerk und die Geschichte leben weiter und deshalb dieser Aufruf nach Zeitzeugen, dass das nicht verloren geht, die noch da sind. Oder bei Verstorbenen, sagen wir mal, die Enkelkinder oder die Kinder, dass die noch Bilder haben und so weiter. Und wir wollen dann unmittelbar nach dem Brunnenfest am 11.09. einen Zeitzeugenstammtisch einberufen. Da haben wir schon Zusagen, wo wir uns dann in lockerer Atmosphäre treffen und die Dokumente und Bilder und so weiter auch austauschen.
2: Gesucht werden Handwerker, Meister, Planer und Helfer, die an der Bauhausrekonstruktion 1976 oder an späteren Sanierungsarbeiten beteiligt waren. Auch wer Fotos, Dokumente oder Erinnerungen an die damaligen Zeiten besitzt oder Erlebnisse

0: einblenden und meine Mailadresse, sodass ich dann auch persönlich angesprochen werden kann und auch persönlich zur Verfügung stehe für diese Dinge.
1: Bereits 3 Zeitzeugen haben sich schon gemeldet. Beim Brunnenfest im September werden sie von ihren Erinnerungen an die Bauhausrekonstruktion von den damaligen Arbeiten berichten.
0: Ja, wir, wie gesagt, wir bringen 3 Zeitzeugen mit, die wir auch würdigen wollen, stellen das nochmal im kleinen Vortrag, 20 Minuten, diesen Kraftakt Reko 76 in den Mittelpunkt. Ohne Handwerk hätte es die Wiedereröffnung des Bauhauses nicht gegeben. Das wollen wir nochmal zeigen, das wollen wir auch hier gegenüber der Bevölkerung erläutern. Die sind alle recht herzlich eingeladen, wie immer gibt es Freibier. Und ja, und dann zeichnen wir, wie in jedem Jahr, unsere Werktätigen verdiente aus den Innungen heraus aus und Betriebsjubilare und so weiter. Es wird also wieder ein interessantes Brunnenfest.
1: Die Kreishandwerkerschaft hofft bis zum 11. September noch weitere Zeitzeugen zu finden. Die gesammelten Geschichten sollen zum Tag des Handwerks beim Brunnenfest lebendig werden und ein Stück regionaler Handwerksgeschichte bewahren.

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1: Mit einem Böllerschießen gab die Schützengilde Zerbst den Startschuss für das Heimat- und Schützenfest 2026. In der Heimatstadt von Katharina der Großen wird wieder 11 Tage lang gefeiert. Zerbsts Bürgermeister Andreas Dittmann ist froh, dass es nun endlich losgeht.
2: Na, vor allem ist man froh, wenn die Vorbereitungen alle geklappt haben. Und die letzten Tage, die waren noch mal recht hektisch. Die Kolleginnen und Kollegen, sowohl im Kulturamt, im Bauernwirtschaftshof, die haben alle Hände voll zu tun gehabt und irgendwer muss immer gucken, ob das auch alles koordiniert läuft. Also von daher freuen wir uns, dass jetzt sozusagen alle Vorbereitungen abgeschlossen sind und wieder Zerbster sein Fest begrüßt. Jetzt geht's los.
1: Das Fest wurde am 31. Juli traditionell mit einem Umzug durch den Schlossgarten eingeläutet. Angeführt vom Lindauer Spielmannszug ging es für zahlreiche Ehrengäste und Besucher zur Festwiese und dann ins Zelt.

0: Im Zelt angekommen, begrüßte Bürgermeister Andreas Dittmann alle Besucher und warf einen Blick auf all das, was nun in Zerbst im Rahmen des fast zweiwöchigen Fests alles ansteht.
1: Na, erstmal natürlich, wir sehen es hinter uns, die 123. Zerbster Pferdemarktlotterie.

0: mit einem Skoda Fabia als Hauptpreis. Es sind noch Lose erhältlich, also das ist allein schon ein Grund. Dann haben wir hier natürlich mitten in der Stadt unseren großen Vergnügungspark mit tollen Fahrgeschäften, tollen gastronomischen Angeboten. Man kann aber auch Sport betreiben oder einfach besuchen. Also gerade jetzt läuft der Heimat- und Schützenfestlauf. Morgen ist ein großes Badminton-Turnier und der sportliche Höhepunkt ist am nächsten Wochenende, wenn hier ein Springen und Dressur bis hoch zur schweren Klasse stattfindet. Also all das macht das Zerbster Heimat- und Schützenfest aus. Und ich kann alle nur ganz herzlich einladen, zu uns nach Zerb zu kommen.
1: Im Zelt musste dann natürlich noch eine ganz wichtige Tradition vollzogen werden. Der Fassbieranstich. Andreas Dittmann machte sich zusammen mit Jan-Edo Albers, dem Bürgermeister von Zerbsts Partnerstadt Jever, daran. Ohne größere Probleme konnten die beiden jeweils ein Fass öffnen und Freibier für die Besucher ausschenken. Damit war die Eröffnungszeremonie des Heimat- und Schützenfests offiziell abgeschlossen und es konnte ordentlich gefeiert werden. Über einige Änderungen beim Fest in diesem Jahr berichtete uns der Bürgermeister noch.
0: Naja, es gab ein paar zwangsweise neue Ideen. Wir mussten nämlich alles zeitlich umdrehen. Normalerweise ist das Reitspringen und Fahrturnier am ersten Wochenende. Das ging aber aus wettkampftechnischen Gründen nicht. Deswegen wurde das Fahrturnier schon abgekoppelt. Das ist schon durch und das Springen und Dressurreiten ist am zweiten Wochenende. Das hat eine ganze Kette nach sich gezogen. Aber wir haben auch neue Fahrgeschäfte mit hier. Die Nachfrage nach Herrn Orloff und den Schwarzenberg-Kosaken war so groß, dass es zwei Veranstaltungen gibt. Also von daher, ja, ist eine Menge los.
1: Bis zum Montag, den 10. August, wird im Rahmen des Heimat- und Schützenfests in Zerbst noch eine Menge los sein. Am Wochenende zuvor findet das heiß erwartete Reit- und Springturnier statt, bevor dann am Sonntagabend wieder als Höhepunkt das große Abschlussfeuerwerk den Zerbster Nachthimmel in ein buntes Farbenspiel verwandelt.
2: Verkehrsfreigabe für Antonettenstraße. Die Bauarbeiten in der Antonettenstraße sowie im östlichen Bauabschnitt der Ferdinand-von-Schill-Straße stehen kurz vor dem Abschluss. Die Verkehrsfreigabe für beide Teilabschnitte erfolgte am 30. Juli. Ab diesem Zeitpunkt sind die Straßen wieder uneingeschränkt für den öffentlichen Verkehr sowie für den Fuß- und Radverkehr nutzbar. Mit der Fertigstellung dieser Bauabschnitte sind die Voraussetzungen für den geplanten Baubeginn zur Umgestaltung des Kreisverkehrs an der katholischen Kirche ab Oktober diesen Jahres geschaffen. Die Fortsetzung der Bauarbeiten erfolgt im nächsten Bauabschnitt an der Kreuzung Ferdinand-von-Schill-Straße, der Johannesstraße und der Hans-Heinen-Straße. Hier sollen weitreichende Tiefbauarbeiten für die Dessauer Stadtwerke stattfinden, gefolgt von den Neugestaltungen der Fahrbahnoberfläche und den Seitenbereichen im Auftrag des Tiefbauamtes. Der Knotenpunkt wird hierfür als Vollsperrung ausgewiesen, sodass die Johannesstraße, die Hans-Heinen-Straße und beide Teilabschnitte der Ferdinand-von-Schill-Straße als Sackgassen ausgeschildert werden. Die Vollsperrung des Knotens erfolgte für den Kfz-Verkehr ebenfalls am 30. Juli. Eine Fußgängerführung über den Kreuzungsbereich hinweg wird jederzeit gewährleistet. Die Bauzeit dieses Bauabschnittes beläuft sich auf 3 Monate. Ende Oktober 2026 soll der Bauabschnitt wieder für den Kfz-Verkehr freigegeben werden. Wasserstand im Viereckteich. Der Viereckteich im Georgium in Dessau sorgte Anfang des Jahres für großes Aufsehen. Seit dem 11. Februar gingen bei der Stadt Dessau-Roßlau immer wieder Hinweise besorgter Parkbesucher ein. Im Viereck und Franzosenteich treiben zahlreiche tote Fische auf der Wasseroberfläche. Nach Einschätzung von Experten führte die über längere Zeit geschlossene Eisdecke zu einem Sauerstoffmangel im Wasser. Die Fische konnten dadurch nicht ausreichend mit Sauerstoff versorgt werden. Am 2. März entfernten Mitarbeiter des Tiefbauamtes gemeinsam mit der Feuerwehr den Großteil der toten Fische aus den Teichen. Insgesamt wurden schätzungsweise 700 Kilogramm Fisch geborgen. Inzwischen zeigt sich ein neues Bild. Der Wasserstand des Viereckteichs ist deutlich gesunken. An einigen Stellen ist nur noch wenig Wasser vorhanden. Kleinere Zuflüsse und Seitenarme

wirken nahezu ausgetrocknet. Welche Folgen der niedrige Wasserstand langfristig für den Fischbestand und das ökologische Gleichgewicht des Teiches haben wird, bleibt abzuwarten. Kulturerbe lässt wachsen. Das Bauhaus zieht jedes Jahr zahlreiche Touristen nach Dessau-Roßlau. Viele bleiben beim Vorbeigehen stehen, um das berühmte Gebäude zu bewundern oder Erinnerungsfotos zu machen. Doch seit einiger Zeit fällt Besuchern eine Veränderung auf. Rund um das Bauhaus wächst hohes Gras und wildes Gestrüpp. Manch einer fragt sich deshalb verwundert, ob hier der Rasenmäher ausgefallen ist. Tatsächlich steckt dahinter jedoch ein bewusstes Konzept. Die Flächen rund um das Bauhaus werden nicht mehr regelmäßig gemäht, sondern als Blühwiese genutzt. Gerade im Jubiläumsjahr, in dem das Bauhaus sein 100-jähriges Bestehen mit zahlreichen Veranstaltungen feiert, sorgt die Gestaltung der Außenanlagen dennoch für Diskussionen. Einige Besucher sind der Meinung, dass das Umfeld eines so bedeutenden Kulturdenkmals gepflegter werden sollte. Andere hingegen begrüßen die naturnahe Gestaltung und sehen darin einen zeitgemäßen Beitrag zum Umwelt- und Naturschutz.

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3: Ungemütlich war es am Montagabend im ausverkauften Saal des Golfparks im Westen der Stadt Dessau-Roßlaus. Der Saal ausverkauft, die Hitze im Inneren enorm und die Zündschnur bei Dieter Hallervorden, einem der Gastgeber, ziemlich kurz. Gemeinsam mit dem CDU-Ministerpräsidenten Sven Schulze sollte Wahlkampf für die Partei gemacht werden. Doch wie schon viele Kritiker bereits im Vorfeld ahnten, brachte der 90-jährige Hallervorden wieder zahlreiche Spitzen auf die Bühne, die Schulze vereinzelt mit einem Achselzucken kommentierte.
4: Mich beruhigt eigentlich in dieser Auseinandersetzung mit der neuen Generalsekretärin eins. Ich bin ziemlich sicher, uns alle wird es noch geben, wenn Frau Hoppermann längst abgewählt ist.
3: Auch Sven Schulze selbst erntete dieser Tage viel Kritik aus den eigenen Reihen der Partei. Denn Schulze sowie zwei weitere Ost-CDU-Ministerpräsidenten fuhren dem Bundeskanzler in die Parade. Friedrich Merz ging mit einem frisch geschnürten Rentenformpaket in die Sommerpause. Vier Wochen später melden sich die drei Ministerpräsidenten aus dem Osten Deutschlands und schnüren das Rentenpaket nochmals auf, wollen an die Rente nach 45 Arbeitsjahren festhalten. Das sorgt eben für Stirnrunzeln in den eigenen Reihen, zumindest auf Bundesebene, und trägt eben nicht dazu bei, bei den Wählern in Sachsen-Anhalt zu punkten. Eher das Gegenteil findet gerade statt. Nur 24% schaffen die Christdemokraten in der aktuellen Umfrage, sicher auch der Bundespolitik der CDU geschuldet. Dass Dieter Hallervorden alles andere als mundfaul ist, bewies der 90-jährige Gebürtige Dessauer bereits schon in anderen politischen Debatten. Auch auf der Veranstaltung Kunst braucht Freiheit in Dessau bekräftigte Hallervorden wieder seine Meinung im Umgang mit dem Völkerrecht. Im April 2024 veröffentlichte Hallervorden ein viel kritisiertes Video mit dem Titel Gaza, Gaza. Er äußert darin, dass die Situation im Gazastreifen nicht mit dem Völkerrecht vereinbar sei und warf der israelischen Regierung Apartheid und Genozid vor.
5: Also ich sage Ihnen ganz klar, für mich gibt es keine Diskussion zum Existenzrecht Israel. Das ist für mich nicht diskutabel. Das will ich ja auch nochmal ganz klar sagen. Und auch beim Thema Völkermord habe ich eine ganz andere Auffassung. Aber ich muss es auch zulassen, dass es unterschiedliche Diskussionspunkte gibt. Die gibt es übrigens zu vielen verschiedenen Themen. Das ist ein Punkt. Ich übrigens, Dieter, ich werde sowohl die Bundesregierung als auch die Parteiführung, auch Franziska Hoffmann, mit allen Kräften unterstützen, dass sie erfolgreich ist, und zwar lange erfolgreich ist, weil das mein persönliches Ziel ist. Mir geht es nicht darum, dass irgendjemand einen Misserfolg hat. Ich arbeite auch nicht gegen jemanden, sondern ich arbeite immer für etwas, nämlich in dem Fall für den Erfolg Sachsen-Anhalts. Und das muss unser Ziel sein. Und das, jetzt abschließend wirklich gesagt, ist der Grund, warum ich so froh bin, dass Sie alle heute hier sind und sagen, wir wollen uns das anhören und wir wollen uns nicht von außen eine Meinung aufdrücken lassen. Und wir lassen es auch zu, dass hier mit Dieter Hallervorden ein gebürtiger Dessauer steht, der ein paar Jahre älter ist als ich, mehr Erfahrung in manchen Bereichen hat als ich, eine Meinung hat, die sich in vielen Bereichen mit meiner deckt, aber in einzelnen Bereichen auch nicht deckt. und gleichzeitig der Dieter das zulässt, dass ich hier als Ministerpräsident stehe, ihm danke, dass er auch hier für Demokratie in Sachsen-Anhalt, in seiner Heimat kämpft, aber gleichzeitig noch zulässt, dass man unterschiedlicher Meinung ist. Das, abschließend gesagt, ist das, wie ich gerne auch Sachsen-Anhalt in den nächsten Jahren hier führen möchte.
4: Auch für mich steht natürlich außer Frage, dass das Existenzrecht Israels überhaupt nicht angegriffen werden darf. Das ist ganz klar. Trotzdem muss ich sagen, in der Völkermordfrage ist es eben ist vielleicht ein kleiner Nachhilfeunterricht für Frau Hoppermann nötig. Zum Beispiel beim spanischen Ministerpräsidenten Sanchez. Man muss bedenken, diese Klage ist ja 2023, Dezember war das, von Südafrika vom Internationalen Gerichtshof eingetragen worden. Und sie wird inzwischen unterstützt von 30 großen Ländern. Ich will sie nicht alle aufführen, aber es sind sehr viele europäische Länder dabei. Deswegen müsste man sagen, also ich meine, irgendwas muss doch da dran sein. Es kann doch nicht sein, dass man sagt, es ist auf keinen Fall Völkermord gewesen. Das muss ein Richter entscheiden. Und man darf völkerrechtswidriges Verhalten eben nicht mit zweierlei Maß messen. Einerseits sagen, also der Krieg von der Putin gegen Ukraine ist völkerrechtswidrig, aber bei dem Krieg von Israel zusammen mit USA gegen Iran sagt man das nicht. Da stimmt irgendwas nicht zusammen.
3: Die Veranstaltungsreihe Kunst braucht Freiheit schlägt derweil auch Wellen in den Top-Nachrichtenkanälen. Inwieweit sich die Landes-CDU mit dieser Art Wahlkampf einen Gefallen tut, sei dahingestellt und bleibt abzuwarten. Am 9. September wählt Sachsen-Anhalt einen neuen Landtag und eventuell auch einen neuen Ministerpräsidenten.

0: Der SV Dessau 05 befindet sich derzeit mitten in der Vorbereitung auf die neue Spielzeit. Anfang August startet der Traditionsverein aus der Bauhausstadt in seine inzwischen 14. Saison in der Verbandsliga Sachsen-Anhalt. Nur wenige Tage vor dem Saisonauftakt setzt der Verein ein deutliches Zeichen für Kontinuität. Der Vertrag von Cheftrainer Dimitrios Mitsis wurde vorzeitig in Beisammensein mit Vereinspräsident Matthias Tamm bis 2028 verlängert. Eine Entscheidung, die dem Verein aus der Bauhausstadt sehr leicht fiel.
1: Ja, weil wir absolut zufrieden sind mit seiner Arbeit in den letzten Jahren sowieso, aber auch jetzt gerade im letzten Jahr, wo wir ja Vizelandesmeister, das war ein toller Erfolg. Und nein, ja, es gibt eigentlich für uns jetzt eigentlich keinen Besseren, der das so gut hinkriegt, auch die Arbeit mit den jungen Spielern und jetzt die alten Erfahrenen zu integrieren, das hat er prima hingekriegt. Und ja, ich weiß, es wird ja immer gesprochen, Aufstieg und so. Klar werden wir versuchen, da mit zu spielen, das natürlich vielleicht auch zu schaffen, aber

0: Ein Grund war schon auch, dass wir da so ein bisschen auch zeigen wollten, wir planen langfristiger, egal in welcher Liga. Und ja, wäre schön, wenn es klappt, aber wenn nicht, ist das für uns auch keine Geschichte, da am Trainer zu zweifeln. Bis 28 haben wir das
1: Okay.
0: jetzt gemacht und ja, wir sind ja im Amateurbereich, da macht man jetzt nicht so langfristige Verträge, man weiß nie, was ist, aber das hat nur mit ganz normalen Abläufen zu tun und nö, also für uns war das schön, dass er das auch will und wir sind da in jeder Hinsicht voll zufrieden und ich glaube, die Spieler auch, wenn man die mal fragt, da wird eigentlich, glaube ich, auch nur positive Resonanz kommen.
1: Natürlich war auch Cheftrainer Dimitrios Mitsis sehr erfreut darüber, dass der Verein ihm auch weiterhin das Vertrauen schenken wird.
2: Also ich bin einfach sehr zufrieden und sehr froh. Mein Vertrag vorzeitig zu verlängern. Für mich persönlich und als Trainer, das hilft mir viel, diese Vertrauen von dem Verein zu haben. Motiviert mich noch mehr für meine Aufgabe. Ich denke, das ist auch ein Zeichen für unser Umfeld und das zeigt auch alle, wie wir arbeiten, dass wir langfristig arbeiten und nicht nur auf eine Saison konzentrieren. Und ja, das freut mich, und das zeigt auch, dass wir auch diese Vision oder das gleiche Vision für die Zukunft haben.
1: Seit seinem Amtsantritt im Schillerpark im Jahr 2022 hatte Dimitrios Mitsis gemeinsam mit seiner Mannschaft sowohl sportliche Erfolge gefeiert als auch schwierige Phasen gemeistert. Der größte Erfolg bisher war die Vizemeisterschaft in der vergangenen Spielzeit. Wie blickt aber der Cheftrainer persönlich auf seine Zeit beim SV Dessau 05?
2: Bei den ersten Gesprächen, also vor meinem Beginn als Trainer hier, war die Ziele, dass wir mehr Regionalität in den Verein bringen, mehr Regionalspieler haben, einen Fokus mehr auf unseren eigenen Nachwuchs haben, und langsam die Mannschaft entwickeln für ein Top-Verbandsliga-Team. Das haben wir, denke ich, über die Jahre geschafft. Wir haben über 16 junge Spieler in den letzten 4,5 Jahren, die haben bei uns Debüt in der Verbandsliga gekriegt. Viele von denen kann man immer bei unserer Startelf sehen. Man sieht auch in der letzten Saison, wir haben das auch gemacht, wo wir Zweite waren. Und ja, also ich freue mich. Ich denke, wir sind auf gutem Weg und das ist unser Weg auch für die Zukunft. Also wir wollen weiter gut Fußball spielen, wir wollen weiter viele Nachwuchsspieler integrieren, wir wollen weiter ein Team haben, die Verbindung mit dieser Region hat.
1: Die Vorbereitung ist bereits abgeschlossen. In den vergangenen 3 Wochen hat der Verein 6 Testspiele absolviert und konnte nicht nur die ersten Erkenntnisse gewinnen, sondern auch Abläufe festigen und sich gezielt auf die bevorstehenden Aufgaben in der Verbandsliga Sachsen-Anhalt vorbereiten.
2: Das ist zeitlich eine nicht so einfache Vorbereitung. Also unser letztes offizielles Spiel war am 19. Juni. Wir sind wieder gestartet mit Vorbereitung am 17. Juli. Das ist nicht einen Monat. Wir haben schon 5 Testspiele absolviert innerhalb 14 Tage. Also, das ist viel, aber ich bin zufrieden. Wir haben viele Spieler genutzt, auch viele junge Spieler, auch zwei von unserer U19-Kader. Das hat uns geholfen, mit Belastung zu steuern. Ich denke, ich bin sehr zufrieden insgesamt mit Teilen von diesen Spielen. Ich meine, mit der Intensität, mit unserer Pressing, unserer Gegenpressing-Phase. Aber klar, es ist noch früh. Unser Ziel ist, am 8. August bereit zu sein. Und am Ende, wir sind in einer Liga, wo wir starten im August und wir spielen bis Juni. Das ist kein Sprint, das wird ein Marathon.
1: Trotz der Vizemeisterschaft und der Favoritenrolle in der neuen Saison schaute Dimitrios Mitsis demütig auf die kommende Spielzeit.
2: Wir starten mit 0 Punkten, wie alle Teams. Aber natürlich, wir waren letzte Saison Zweite und wir wollen uns nicht schlechter diese Saison machen. Aber für mich persönlich, es geht, ich wünsche, dass wir alle gesund bleiben. Wir haben viel Qualität, das wissen wir. Und wir müssen demütig bleiben, sehr, sehr hart arbeiten. Und ja, dann ist alles möglich.
1: Das erste Pflichtspiel der neuen Saison bestreitet der SV Dessau 05 am 8. August. Zum Auftakt der Verbandsliga Sachsen-Anhalt empfangen die 05er im heimischen Stadion am Schillerpark den SV 1890 Westerhausen. Der Anpfiff erfolgt um 12.30 Uhr.
3: Vor 50 Jahren wurde das Bauhaus in Dessau nach seiner Rekonstruktion wieder eröffnet. An der Sanierung waren damals auch die Produktionsgenossenschaften des Handwerks beteiligt. An diese Leistung erinnert die Kreishandwerkerschaft Dessau beim traditionellen Brunnenfest zum Tag des Handwerks am 11. September auf dem Dessauer Marktplatz. Darüber sprach Kreishandwerksmeister Karl Krökel in einem Interview mit uns von Rhein 1 und erklärte, wie die Sanierarbeiten damals liefen.
4: Ja, die verliefen so, dass, sagen wir mal, Dessauer Handwerksbetriebe organisiert in Produktionsgenossenschaft des Handwerks dort die Sanierungsarbeiten gestemmt haben. Das war ein riesiger Kraftakt unter den Bedingungen des Materialmangels und diesen Kraftakt wollen wir eigentlich jetzt nicht untergehen lassen und haben, sagen wir mal, Walter Gropius nochmal aufgegriffen, der gesagt hat, das Handwerk ist die absolute Grundlage fürs Bauhaus. Und deshalb diesen Ansatz, diesen wichtigen Ansatz des Handwerkes jetzt nochmal zu dokumentieren, zu Veranstaltungen, und zwar nicht, sagen wir mal, in Festveranstaltungen oder anderen Dingen oder Empfängen, wie das teilweise stattfindet, sondern wir wollen das authentisch, sagen wir mal, auch ein bisschen volksnah. Wir wollen erreichen, dass die Bevölkerung einbezogen wird. Damals die Akteure 1976 und vor allen Dingen auch die Handwerker, Architekten, Planer und Helfer und so weiter und so fort. Mussten allerdings feststellen, das war eine wichtige Erkenntnis bei der Erarbeitung der Broschüre, dass eben viele Zeitzeugen unwiederbringlich verloren sind. Das ist recht traurig, also sind einfach verstorben. Und deshalb jetzt dieser Aufruf nochmal nach Zeitzeugen. Wir haben gesagt, jetzt schließen wir das erstmal ab, weil ja das Brunnenfest ist bald, die Broschüre soll rauskommen. Aber wir bringen ja jedes Jahr eine Broschüre und das Bauhausfest ist ja auch bald vorbei. Aber das Handwerk und die Geschichte leben weiter und deshalb dieser Aufruf nach Zeitzeugen, dass das nicht verloren geht, die noch da sind. Oder bei Verstorbenen, sagen wir mal, die Enkelkinder oder die Kinder, dass die noch Bilder haben und so weiter. Und wir wollen dann unmittelbar nach dem Brunnenfest am 11.09. einen Zeitzeugenstammtisch einberufen. Da haben wir schon Zusagen, wo wir uns dann in lockerer Atmosphäre treffen und die Dokumente und Bilder und so weiter auch austauschen.
3: Gesucht werden Handwerker, Meister, Planer und Helfer, die an der Bauhausrekonstruktion 1976 oder an späteren Sanierungsarbeiten beteiligt waren. Auch wer Fotos, Dokumente oder Erinnerungen an die damaligen Zeiten besitzt oder Erlebnisse von Eltern oder Großeltern weitergeben möchte, wird gebeten, sich zeitnah bei Karl Krökel zu melden.
4: Wichtig ist, dass die Zeitzeugen, die also an diesem Zeitzeugenstammtisch teilnehmen, mit uns Kontakt aufnehmen. Das ist wichtig. Wir wissen, die sind teilweise 85 Jahre alt, sind nicht so bewandert in den Medien, was Mails und so weiter betrifft. Deshalb habe ich mich entschlossen, jeweils montags von 10 bis 12 Uhr telefonisch zur Verfügung zu stehen, also 0172 5206 137. Vielleicht kann das die Sendung dann noch

0: einblenden und meine Mail-Adresse, sodass ich dann auch persönlich angesprochen werden kann und auch persönlich zur Verfügung stehe für diese Dinge.
1: Bereits 3 Zeitzeugen haben sich schon gemeldet. Beim Brunnenfest im September werden sie von ihren Erinnerungen an die Bauhausrekonstruktion von den damaligen Arbeiten berichten.
0: Ja, wir, wie gesagt, wir bringen 3 Zeitzeugen mit, die wir auch würdigen wollen, stellen das nochmal im kleinen Vortrag, 20 Minuten, diesen Kraftakt Reko 76 in den Mittelpunkt. Ohne Handwerk hätte es die Wiedereröffnung des Bauhauses nicht gegeben. Das wollen wir noch mal zeigen, das wollen wir auch hier gegenüber der Bevölkerung erläutern. Die sind alle recht herzlich eingeladen. Wie immer gibt es Freibier. Und dann zeichnen wir, wie in jedem Jahr, unsere Werktätigen verdiente aus den Innungen heraus aus und Betriebsjubilare und so weiter. Es wird also wieder ein interessantes Brunnenfest.
1: Die Kreishandwerkerschaft hofft bis zum 11. September noch weitere Zeitzeugen zu finden. Die gesammelten Geschichten sollen zum Tag des Handwerks beim Brunnenfest lebendig werden und ein Stück regionaler Handwerksgeschichte bewahren.

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1: Mit einem Böllerschießen gab die Schützengilde Zerbst den Startschuss für das Heimat- und Schützenfest 2026. In der Heimatstadt von Katharina der Großen wird wieder 11 Tage lang gefeiert. Zerbsts Bürgermeister Andreas Dittmann ist froh, dass es nun endlich losgeht.
2: Na, vor allem ist man froh, wenn die Vorbereitungen alle geklappt haben. Und die letzten Tage, die waren noch mal recht hektisch. Die Kolleginnen und Kollegen, sowohl im Kulturamt, im Bauernwirtschaftshof, die haben alle Hände voll zu tun gehabt und irgendwer muss immer gucken, ob das auch alles koordiniert läuft. Also von daher freuen wir uns, dass jetzt sozusagen alle Vorbereitungen abgeschlossen sind und wieder Zerbster sein Fest begrüßt. Jetzt geht's los.
1: Das Fest wurde am 31. Juli traditionell mit einem Umzug durch den Schlossgarten eingeläutet. Angeführt vom Lindauer Spielmannszug ging es für zahlreiche Ehrengäste und Besucher zur Festwiese und dann ins Zelt.

0: Im Zelt angekommen, begrüßte Bürgermeister Andreas Dittmann alle Besucher und warf einen Blick auf all das, was nun in Zerbst im Rahmen des fast zweiwöchigen Fests alles ansteht.
1: Na, erstmal natürlich, wir sehen es hinter uns, die 123. Zerbster Pferdemarktlotterie.

0: mit einem Skoda Fabia als Hauptpreis. Es sind noch Lose erhältlich, also das allein schon ein Grund. Dann haben wir hier natürlich mitten in der Stadt unseren großen Vergnügungspark mit tollen Fahrgeschäften, tollen gastronomischen Angeboten. Man kann aber auch Sport betreiben oder einfach besuchen. Also gerade jetzt läuft der Heimat- und Schützenfestlauf. Morgen ist ein großes Badminton-Turnier und der sportliche Höhepunkt ist am nächsten Wochenende, wenn hier ein Springen und Dressur bis hoch zur schweren Klasse stattfindet. Also all das macht das Zerbster Heimat- und Schützenfest aus. Und ich kann alle nur ganz herzlich einladen, zu uns nach Zerb zu kommen.
1: Im Zelt musste dann natürlich noch eine ganz wichtige Tradition vollzogen werden. Der Fassbieranstich. Andreas Dittmann machte sich zusammen mit Jan Edo Albers, dem Bürgermeister von Zerbsts Partnerstadt Jever, daran. Ohne größere Probleme konnten die beiden jeweils ein Fass öffnen und Freibier für die Besucher ausschenken. Damit war die Eröffnungszeremonie des Heimat- und Schützenfests offiziell abgeschlossen und es konnte ordentlich gefeiert werden. Über einige Änderungen beim Fest in diesem Jahr berichtete uns der Bürgermeister noch.
0: Naja, es gab ein paar zwangsweise neue Ideen. Wir mussten nämlich alles zeitlich umdrehen. Normalerweise ist das Reitspringen und Fahrturnier am ersten Wochenende. Das ging aber aus wettkampftechnischen Gründen nicht. Deswegen wurde das Fahrturnier schon abgekoppelt. Das ist schon durch und das Springen und Dressurreiten ist am zweiten Wochenende. Das hat eine ganze Kette nach sich gezogen. Aber wir haben auch neue Fahrgeschäfte mit hier. Die Nachfrage nach Herrn Orloff und den Schwarzenberg-Kosaken war so groß, dass es zwei Veranstaltungen gibt. Also von daher, ja, ist eine Menge los.
1: Bis zum Montag, den 10. August, wird im Rahmen des Heimat- und Schützenfests in Zerbst noch eine Menge los sein. Am Wochenende zuvor findet das heiß erwartete Reit- und Springturnier statt, bevor dann am Sonntagabend wieder als Höhepunkt das große Abschlussfeuerwerk den Zerbster Nachthimmel in ein buntes Farbenspiel verwandelt.
2: Verkehrsfreigabe für Antonettenstraße. Die Bauarbeiten in der Antonettenstraße sowie im östlichen Bauabschnitt der Ferdinand-von-Schill-Straße stehen kurz vor dem Abschluss. Die Verkehrsfreigabe für beide Teilabschnitte erfolgte am 30. Juli. Ab diesem Zeitpunkt sind die Straßen wieder uneingeschränkt für den öffentlichen Verkehr sowie für den Fuß- und Radverkehr nutzbar. Mit der Fertigstellung dieser Bauabschnitte sind die Voraussetzungen für den geplanten Baubeginn zur Umgestaltung des Kreisverkehrs an der katholischen Kirche ab Oktober diesen Jahres geschaffen. Die Fortsetzung der Bauarbeiten erfolgt im nächsten Bauabschnitt an der Kreuzung Ferdinand-von-Schill-Straße, der Johannesstraße und der Hans-Heinen-Straße. Hier sollen weitreichende Tiefbauarbeiten für die Dessauer Stadtwerke stattfinden, gefolgt von den Neugestaltungen der Fahrbahnoberfläche und den Seitenbereichen im Auftrag des Tiefbauamtes. Der Knotenpunkt wird hierfür als Vollsperrung ausgewiesen, sodass die Johannesstraße, die Hans-Heinen-Straße und beide Teilabschnitte der Ferdinand-von-Schill-Straße als Sackgassen ausgeschildert werden. Die Vollsperrung des Knotens erfolgte für den Kfz-Verkehr ebenfalls am 30. Juli. Eine Fußgängerführung über den Kreuzungsbereich hinweg wird jederzeit gewährleistet. Die Bauzeit dieses Bauabschnittes beläuft sich auf 3 Monate. Ende Oktober 2026 soll der Bauabschnitt wieder für den Kfz-Verkehr freigegeben werden. Wasserstand im Viereckteich. Der Viereckteich im Georgium in Dessau sorgte Anfang des Jahres für großes Aufsehen. Seit dem 11. Februar gingen bei der Stadt Dessau-Roßlau immer wieder Hinweise besorgter Parkbesucher ein. Im Viereck und Franzosenteich treiben zahlreiche tote Fische auf der Wasseroberfläche. Nach Einschätzung von Experten führte die über längere Zeit geschlossene Eisdecke zu einem Sauerstoffmangel im Wasser. Die Fische konnten dadurch nicht ausreichend mit Sauerstoff versorgt werden. Am 2. März entfernten Mitarbeiter des Tiefbauamtes gemeinsam mit der Feuerwehr den Großteil der toten Fische aus den Teichen. Insgesamt wurden schätzungsweise 700 Kilogramm Fisch geborgen. Inzwischen zeigt sich ein neues Bild. Der Wasserstand des Viereckteichs ist deutlich gesunken. An einigen Stellen ist nur noch wenig Wasser vorhanden. Kleinere Zuflüsse und Seitenarme

wirken nahezu ausgetrocknet. Welche Folgen der niedrige Wasserstand langfristig für den Fischbestand und das ökologische Gleichgewicht des Teiches haben wird, bleibt abzuwarten. Kulturerbe lässt wachsen. Das Bauhaus zieht jedes Jahr zahlreiche Touristen nach Dessau-Roßlau. Viele bleiben beim Vorbeigehen stehen, um das berühmte Gebäude zu bewundern oder Erinnerungsfotos zu machen. Doch seit einiger Zeit fällt Besuchern eine Veränderung auf. Rund um das Bauhaus wächst hohes Gras und wildes Gestrüpp. Manch einer fragt sich deshalb verwundert, ob hier der Rasenmäher ausgefallen ist. Tatsächlich steckt dahinter jedoch ein bewusstes Konzept. Die Flächen rund um das Bauhaus werden nicht mehr regelmäßig gemäht, sondern als Blühwiese genutzt. Gerade im Jubiläumsjahr, in dem das Bauhaus sein 100-jähriges Bestehen mit zahlreichen Veranstaltungen feiert, sorgt die Gestaltung der Außenanlagen dennoch für Diskussionen. Einige Besucher sind der Meinung, dass das Umfeld eines so bedeutenden Kulturdenkmals gepflegter werden sollte. Andere hingegen begrüßen die naturnahe Gestaltung und sehen darin einen zeitgemäßen Beitrag zum Umwelt- und Naturschutz.

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3: Ungemütlich war es am Montagabend im ausverkauften Saal des Golfparks im Westen der Stadt Dessau-Roßlaus. Der Saal ausverkauft, die Hitze im Inneren enorm und die Zündschnur bei Dieter Hallervorden, einem der Gastgeber, ziemlich kurz. Gemeinsam mit dem CDU-Ministerpräsidenten Sven Schulze sollte Wahlkampf für die Partei gemacht werden. Doch wie schon viele Kritiker bereits im Vorfeld ahnten, brachte der 90-jährige Hallervorden wieder zahlreiche Spitzen auf die Bühne, die Schulze vereinzelt mit einem Achselzucken kommentierte.
4: Mich beruhigt eigentlich in dieser Auseinandersetzung mit der neuen Generalsekretärin eins. Ich bin ziemlich sicher, uns alle wird es noch geben, wenn Frau Hoppermann längst abgewählt ist.
3: Auch Sven Schulze selbst erntete dieser Tage viel Kritik aus den eigenen Reihen der Partei. Denn Schulze sowie zwei weitere Ost-CDU-Ministerpräsidenten fuhren dem Bundeskanzler in die Parade. Friedrich Merz ging mit einem frisch geschnürten Rentenfondspaket in die Sommerpause. 4 Wochen später melden sich die 3 Ministerpräsidenten aus dem Osten Deutschlands und schnüren das Rentenpaket nochmals auf, wollen an die Rente nach 45 Arbeitsjahren festhalten. Das sorgt eben für Stirnrunzeln in den eigenen Reihen, zumindest auf Bundesebene, und trägt eben nicht dazu bei den Wählern in Sachsen-Anhalt zu punkten. Eher das Gegenteil findet gerade statt. Nur 24% schaffen die Christdemokraten in der aktuellen Umfrage, sicher auch der Bundespolitik der CDU geschuldet. Dass Dieter Hallervorden alles andere als mundfaul ist, bewies der 90-jährige Gebürtige Dessauer bereits schon in anderen politischen Debatten. Auch auf der Veranstaltung Kunst braucht Freiheit in Dessau bekräftigte Hallervorden wieder seine Meinung im Umgang mit dem Völkerrecht.

0: erreicht. Im April 2024 veröffentlichte Hallervorden ein viel kritisiertes Video mit dem Titel Gaza, Gaza. Er äußert darin, dass die Situation im Gazastreifen nicht mit dem Völkerrecht vereinbar sei und warf der israelischen Regierung Apartheid und Genozid vor.
1: Also ich sage Ihnen ganz klar, für mich gibt es keine Diskussion zum Existenzrecht Israel. Das ist für mich nicht diskutabel. Das will ich ja auch nochmal ganz klar sagen. Und auch beim Thema Völkermord habe ich eine ganz andere Auffassung. Aber ich muss es auch zulassen, dass es unterschiedliche Diskussionspunkte gibt. Die gibt es übrigens zu vielen verschiedenen Themen. Das ist ein Punkt. Ich übrigens, Dieter, ich werde sowohl die Bundesregierung als auch die Parteiführung, auch Franziska Hoffmann, mit allen Kräften unterstützen, dass sie erfolgreich ist, und zwar lange erfolgreich ist, weil das mein persönliches Ziel ist. Mir geht es nicht darum, dass irgendjemand einen Misserfolg hat. Ich arbeite auch nicht gegen jemanden, sondern ich arbeite immer für etwas, nämlich in dem Fall für den Erfolg Sachsen-Anhalts. Und das muss unser Ziel sein. Und das, jetzt abschließend wirklich gesagt, ist der Grund, warum ich so froh bin, dass Sie alle heute hier sind und sagen, wir wollen uns das anhören und wir wollen uns nicht von außen eine Meinung aufdrücken lassen. Und wir lassen es auch zu, dass hier mit Dieter Hallervorden ein gebürtiger Dessauer steht, der ein paar Jahre älter ist als ich, mehr Erfahrung in manchen Bereichen hat als ich, eine Meinung hat, die sich in vielen Bereichen mit meiner deckt, aber in einzelnen Bereichen auch nicht deckt. Und gleichzeitig der Dieter das zulässt, dass ich hier als Ministerpräsident stehe, ihm danke, dass er auch hier für Demokratie in Sachsen-Anhalt, in seiner Heimat kämpft, aber gleichzeitig auch zulässt, dass man unterschiedlicher Meinung ist. Das, abschließend gesagt, ist das, wie ich gerne auch Sachsen-Anhalt in den nächsten Jahren hier führen möchte.
2: Auch für mich steht natürlich außer Frage, dass das Existenzrecht Israels überhaupt nicht angegriffen werden darf. Das ist ganz klar. Trotzdem muss ich sagen, in der Völkermordfrage ist eben ist vielleicht ein kleiner Nachhilfeunterricht für Frau Hoppermann nötig. Zum Beispiel beim spanischen Ministerpräsidenten Sanchez. Man muss bedenken, diese Klage ist ja 2023, Dezember war das, von Südafrika vom Internationalen Gerichtshof eingetragen worden. Und sie wird inzwischen unterstützt von 30 großen Ländern. Ich will sie nicht alle aufführen, aber es sind sehr viele europäische Länder dabei. Deswegen müsste man sagen, also ich meine, irgendwas muss doch da dran sein. Es kann doch nicht sein, dass man sagt, es ist auf keinen Fall Völkermord gewesen. Das muss ein Richter entscheiden. Und man darf völkerrechtswidriges Verhalten eben nicht mit zweierlei Maß messen. Einerseits sagen, also der Krieg von der Putin gegen Ukraine ist völkerrechtswidrig, aber bei dem Krieg von Israel zusammen mit USA gegen Iran sagt man das nicht. Da stimmt irgendwas nicht zusammen.
0: Die Veranstaltungsreihe Kunst braucht Freiheit schlägt derweil auch Wellen in den Top-Nachrichtenkanälen. Inwieweit sich die Landes-CDU mit dieser Art Wahlkampf einen Gefallen tut, sei dahingestellt und bleibt abzuwarten. Am 9. September wählt Sachsen-Anhalt einen neuen Landtag und eventuell auch einen neuen Ministerpräsidenten.

0: Der SV Dessau 05 befindet sich derzeit mitten in der Vorbereitung auf die neue Spielzeit. Anfang August startet der Traditionsverein aus der Bauhausstadt in seine inzwischen 14. Saison in der Verbandsliga Sachsen-Anhalt. Nur wenige Tage vor dem Saisonauftakt setzt der Verein ein deutliches Zeichen für Kontinuität. Der Vertrag von Cheftrainer Dimitrios Mitsis wurde vorzeitig in Beisammensein mit Vereinspräsident Matthias Tamm bis 2028 verlängert. Eine Entscheidung, die dem Verein aus der Bauhausstadt sehr leicht fiel.
1: Ja, weil wir absolut zufrieden sind mit seiner Arbeit in den letzten Jahren sowieso, aber auch jetzt gerade im letzten Jahr, wo wir ja Vizelandesmeister, das war ein toller Erfolg. Und nein, ja, es gibt eigentlich für uns jetzt eigentlich keinen Besseren, der das so gut hinkriegt, auch die Arbeit mit den jungen Spielern und jetzt die alten Erfahrenen zu integrieren, das hat er prima hingekriegt. Und ja, ich weiß, es wird ja immer gesprochen, Aufstieg und so. Klar werden wir versuchen, da mit zu spielen, das natürlich vielleicht auch zu schaffen. Aber ein Grund war schon auch, dass wir da so ein bisschen auch zeigen wollten, wir planen langfristiger, egal in welcher Liga. Und ja, wäre schön, wenn es klappt. Aber wenn nicht, ist das für uns auch keine Geschichte, da am Trainer zu zweifeln. Bis 28 ja, haben wir das jetzt gemacht und ja, wir sind ja im Amateurbereich, da macht man jetzt nicht so langfristige Verträge, man weiß nie, was ist, aber das hat nur mit ganz normalen Abläufen zu tun und nö, das, also für uns war das schön, dass er das auch will und wir sind da in jeder Hinsicht voll zufrieden und ich glaube, die Spieler auch, wenn man die mal fragt, da wird eigentlich, glaube ich, auch nur positive Resonanz kommen.
0: Natürlich war auch Cheftrainer Dimitrios Mitsis sehr erfreut darüber, dass der Verein ihm auch weiterhin das Vertrauen schenken wird.
2: Also ich bin einfach sehr zufrieden und sehr froh. Mein Vertrag vorzeitig zu verlängern, für mich persönlich und als Trainer, das hilft mir viel, diese Vertrauen von dem Verein zu haben, motiviert mich noch mehr von meiner Aufgabe. Ich denke, das ist auch ein Zeichen für unser Umfeld und das zeigt auch alle, wie wir arbeiten, dass wir langfristig arbeiten und nicht nur auf eine Saison konzentrieren. Und ja, das freut mich und das zeigt auch, dass wir auch diese Vision oder das gleiche Vision für die Zukunft haben.
0: Seit seinem Amtsantritt im Schillerpark im Jahr 2022 hatte Dimitrios Mitsis gemeinsam mit seiner Mannschaft sowohl sportliche Erfolge gefeiert als auch schwierige Phasen gemeistert. Der größte Erfolg bisher war die Vizemeisterschaft in der vergangenen Spielzeit. Wie blickt aber der Cheftrainer persönlich auf seine Zeit beim SV Dessau 05?
2: Bei den ersten Gesprächen, also vor meinem Beginn als Trainer hier, war die Ziele, dass wir mehr Regionalität in den Verein bringen, mehr Regionalspieler haben, mehr einen Fokus mehr auf unser eigenen Nachwuchs haben und langsam die Mannschaft oder entwickeln für ein Top-Verbandsliga-Team. Das haben wir, denke ich, über die Jahre geschafft. Wir haben über 16 junge Spieler in den letzten 4,5 Jahren, die haben bei uns Debüt in der Verbandsliga gekriegt. Viele von denen kann man immer bei unserer Startelf sehen. Man sieht auch in der letzten Saison, wir haben das auch gemacht, wo wir Zweite waren. Und ja, also ich freue mich, ich denke, wir sind auf gutem Weg und das ist unser Weg auch für die Zukunft. Also wir wollen weiter gut Fußball spielen, wir wollen weiter viele Nachwuchsspieler integrieren, wir wollen weiter ein Team haben, die Verbindung mit dieser Region hat.
0: Die Vorbereitung ist bereits abgeschlossen. In den vergangenen 3 Wochen hat der Verein 6 Testspiele absolviert und konnte nicht nur die ersten Erkenntnisse gewinnen, sondern auch Abläufe festigen und sich gezielt auf die bevorstehenden Aufgaben in der Verbandsliga Sachsen-Anhalt vorbereiten.
2: Das ist zeitlich eine nicht so einfache Vorbereitung. Also unser letztes offizielles Spiel war am 19. Juni. Wir sind wieder gestartet mit Vorbereitung am 17. Juli. Das ist nicht ein Monat. Wir haben schon 5 Testspiele absolviert innerhalb 14 Tage. Also das ist viel, aber ich bin zufrieden. Wir haben viele Spieler genutzt, auch viele junge Spieler, auch zwei von unserer U19-Kader. Das hat uns geholfen, mit Belastung zu steuern. Ich denke, ich bin sehr zufrieden insgesamt mit Teilen von diesen Spielen. Ich meine mit der Intensität, mit unserer Pressing, unserer Gegenpressing-Phase. Aber klar, es ist noch früh. Unser Ziel ist am 8. August.

0: zu sein. Und am Ende, wir sind in einer Liga, wo wir starten in August und wir spielen bis Juni. Das ist kein Sprint, das wird ein Marathon.
1: Trotz der Vizemeisterschaft und der Favoritenrolle in der neuen Saison schaute Dimitrios Mitsis demütig auf die kommende Spielzeit.
0: Wir starten mit 0 Punkten, wie alle Teams. Aber natürlich, wir waren letzte Saison Zweite und wir wollen uns nicht schlechter diese Saison machen. Aber für mich persönlich, ich wünsche, dass wir alle gesund bleiben. Wir haben viel Qualität, das wissen wir. Und wir müssen demütig bleiben, sehr, sehr hart arbeiten. Und ja, dann ist alles möglich.
1: Das erste Pflichtspiel der neuen Saison bestreitet der SV Dessau 05 am 8. August. Zum Auftakt der Verbandsliga Sachsen-Anhalt empfangen die 05er im heimischen Stadion am Schillerpark den SV 1890 Westerhausen. Der Anpfiff erfolgt um 12.30 Uhr.
2: Vor 50 Jahren wurde das Bauhaus in Dessau nach seiner Rekonstruktion wieder eröffnet. An der Sanierung waren damals auch die Produktionsgenossenschaften des Handwerks beteiligt. An diese Leistung erinnert die Kreishandwerkerschaft Dessau beim traditionellen Brunnenfest zum Tag des Handwerks am 11. September auf dem Dessauer Marktplatz. Darüber sprach Kreishandwerksmeister Karl Krökel in einem Interview mit uns von Rhein 1 und erklärte, wie die Sanierarbeiten damals liefen.
3: Ja, die verliefen so, dass, sagen wir mal, Dessauer Handwerksbetriebe organisiert in Produktionsgenossenschaft des Handwerks dort die Sanierungsarbeiten gestemmt haben. Das war ein riesiger Kraftakt unter den Bedingungen des Materialmangels und diesen Kraftakt wollen wir eigentlich jetzt nicht untergehen lassen und haben, sagen wir mal, Walter Gropius nochmal aufgegriffen, der gesagt hat, das Handwerk ist die absolute Grundlage fürs Bauhaus. Und deshalb diesen Ansatz, diesen wichtigen Ansatz des Handwerkes jetzt nochmal zu dokumentieren, zu Veranstaltungen, und zwar nicht, sagen wir mal, in Festveranstaltungen oder anderen Dingen oder Empfängen, wie das teilweise stattfindet, sondern wir wollen das authentisch, sagen wir mal, auch ein bisschen volksnah. Wir wollen erreichen, dass die Bevölkerung einbezogen wird. Damals die Akteure 1976 und vor allen Dingen auch die Handwerker, Architekten, Planer und Helfer und so weiter und so fort. Mussten allerdings feststellen, das war eine wichtige Erkenntnis bei der Erarbeitung der Broschüre, dass eben viele Zeitzeugen unwiederbringlich verloren sind. Das ist recht traurig, also sind einfach verstorben. Und deshalb jetzt dieser Aufruf nochmal nach Zeitzeugen. Wir haben gesagt, jetzt schließen wir das erstmal ab, weil ja das Brunnenfest ist bald, die Broschüre soll rauskommen. Aber wir bringen ja jedes Jahr eine Broschüre und das Bauhausfest ist ja auch bald vorbei. Aber das Handwerk und die Geschichte leben weiter und deshalb dieser Aufruf nach Zeitzeugen, dass das nicht verloren geht, die noch da sind. Oder bei Verstorbenen, sagen wir mal, die Enkelkinder oder die Kinder, dass die noch Bilder haben und so weiter. Und wir wollen dann unmittelbar nach dem Brunnenfest am 11.09. einen Zeitzeugenstammtisch einberufen. Da haben wir schon Zusagen, wo wir uns dann in lockerer Atmosphäre treffen und die Dokumente und Bilder und so weiter auch austauschen.
2: Gesucht werden Handwerker, Meister, Planer und Helfer, die an der Bauhausrekonstruktion 1976 oder an späteren Sanierungsarbeiten beteiligt waren. Auch wer Fotos, Dokumente oder Erinnerungen an die damaligen Zeiten besitzt oder Erlebnisse von Eltern oder Großeltern weitergeben möchte, wird gebeten, sich zeitnah bei Karl Krökel zu melden.
3: Wichtig ist, dass die Zeitzeugen, die also an diesem Zeitzeugenstammtisch teilnehmen, mit uns Kontakt aufnehmen. Das ist wichtig. Wir wissen, die sind teilweise 85 Jahre alt, sind nicht so bewandert in den Medien, was Mails und so weiter betrifft. Deshalb habe ich mich entschlossen, jeweils montags von 10 bis 12 Uhr telefonisch zur Verfügung zu stehen. Also 0172 5206 137. Vielleicht kann das die Sendung dann noch

0: erläutern. Die sind alle recht herzlich eingeladen. Wie immer gibt es Freibier. Und dann zeichnen wir, wie in jedem Jahr, unsere Werktätigen verdiente aus den Innungen heraus aus und Betriebsjubilare und so weiter. Es wird also wieder ein interessantes Brunnenfest.
1: Die Kreishandwerkerschaft hofft bis zum 11. September noch weitere Zeitzeugen zu finden. Die gesammelten Geschichten sollen zum Tag des Handwerks beim Brunnenfest lebendig werden und ein Stück regionaler Handwerksgeschichte bewahren.

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1: Mit einem Böllerschießen gab die Schützengilde Zerbst den Startschuss für das Heimat- und Schützenfest 2026. In der Heimatstadt von Katharina der Großen wird wieder 11 Tage lang gefeiert. Zerbsts Bürgermeister Andreas Dittmann ist froh, dass es nun endlich losgeht.
2: Na, vor allem ist man froh, wenn die Vorbereitungen alle geklappt haben. Und die letzten Tage, die waren noch mal recht hektisch. Die Kolleginnen und Kollegen, sowohl im Kulturamt, im Bauernwirtschaftshof, die haben alle Hände voll zu tun gehabt und irgendwer muss immer gucken, ob das auch alles koordiniert läuft. Also von daher freuen wir uns, dass jetzt sozusagen alle Vorbereitungen abgeschlossen sind und wieder Zerbster sein Fest begrüßt. Jetzt geht's los.
1: Das Fest wurde am 31. Juli traditionell mit einem Umzug durch den Schlossgarten eingeläutet. Angeführt vom Lindauer Spielmannszug ging es für zahlreiche Ehrengäste und Besucher zur Festwiese und dann ins Zelt.

0: Im Zelt angekommen, begrüßte Bürgermeister Andreas Dittmann alle Besucher und warf einen Blick auf all das, was nun in Zerbst im Rahmen des fast zweiwöchigen Fests alles ansteht.
1: Na, erstmal natürlich, wir sehen es hinter uns, die 123. Zerbster Pferdemarktlotterie mit einem Skoda Fabia als Hauptpreis. Es sind noch Lose erhältlich, also das ist allein schon ein Grund. Dann haben wir hier natürlich mitten in der Stadt unseren großen Vergnügungspark mit tollen Fahrgeschäften, tollen gastronomischen Angeboten. Man kann aber auch Sport betreiben oder einfach besuchen. Also gerade jetzt läuft der Heimat- und Schützenfestlauf. Morgen ist ein großes Badminton-Turnier und der sportliche Höhepunkt ist am nächsten Wochenende, wenn hier ein Springen und Dressur bis hoch zur schweren Klasse stattfindet. Also all das macht das Zerbster Heimat- und Schützenfest aus. Und ich kann alle nur ganz herzlich einladen, zu uns nach Zerbst zu kommen.
0: Im Zelt musste dann natürlich noch eine ganz wichtige Tradition vollzogen werden. Der Fassbieranstich. Andreas Dittmann.

0: machte sich zusammen mit Jan Edo Albers, dem Bürgermeister von Zerbsts Partnerstadt Jever, daran. Ohne größere Probleme konnten die beiden jeweils ein Fass öffnen und Freibier für die Besucher ausschenken. Damit war die Eröffnungszeremonie des Heimat- und Schützenfests offiziell abgeschlossen und es konnte ordentlich gefeiert werden. Über einige Änderungen beim Fest in diesem Jahr berichtete uns der Bürgermeister noch.
1: Naja, es gab ein paar zwangsweise neue Ideen. Wir mussten nämlich alles zeitlich umdrehen. Normalerweise ist das Reitspringen und Fahrtüne am ersten Wochenende. Das ging aber aus wettkampftechnischen Gründen nicht. Deswegen wurde das Fahrturnier schon abgekoppelt, das ist schon durch. Und das Springen und Dressurreiten ist am zweiten Wochenende. Das hat eine ganze Kette nach sich gezogen. Aber wir haben auch neue Fahrgeschäfte mit hier. Die Nachfrage nach Herrn Orloff und den Schwarzenberg-Kosaken war so groß, dass es zwei Veranstaltungen gibt. Also von daher, ja, ist eine Menge los.
0: Bis zum Montag, den 10. August, wird im Rahmen des Heimat- und Schützenfests in Zerbst noch eine Menge los sein. Am Wochenende zuvor findet das heiß erwartete Reit- und Springturnier statt, bevor dann am Sonntagabend wieder als Höhepunkt das große Abschlussfeuerwerk den Zerbster Nachthimmel in ein buntes Farbenspiel verwandelt.
2: Verkehrsfreigabe für Antonettenstraße. Die Bauarbeiten in der Antonettenstraße sowie im östlichen Bauabschnitt der Ferdinand-von-Schill-Straße stehen kurz vor dem Abschluss. Die Verkehrsfreigabe für beide Teilabschnitte erfolgte am 30. Juli. Ab diesem Zeitpunkt sind die Straßen wieder uneingeschränkt für den öffentlichen Verkehr sowie für den Fuß- und Radverkehr nutzbar. Mit der Fertigstellung dieser Bauabschnitte sind die Voraussetzungen für den geplanten Baubeginn zur Umgestaltung des Kreisverkehrs an der katholischen Kirche ab Oktober diesen Jahres geschaffen. Die Fortsetzung der Bauarbeiten erfolgt im nächsten Bauabschnitt an der Kreuzung Ferdinand-von-Schill-Straße, der Johannesstraße und der Hans-Heinen-Straße. Hier sollen weitreichende Tiefbauarbeiten für die Dessauer Stadtwerke stattfinden, gefolgt von den Neugestaltungen der Fahrbahnoberfläche und den Seitenbereichen im Auftrag des Tiefbauamtes. Der Knotenpunkt wird hierfür als Vollsperrung ausgewiesen, sodass die Johannesstraße, die Hans-Heinen-Straße und beide Teilabschnitte der Ferdinand-von-Schill-Straße als Sackgassen ausgeschildert werden. Die Vollsperrung des Knotens erfolgte für den Kfz-Verkehr ebenfalls am 30. Juli. Eine Fußgängerführung über den Kreuzungsbereich hinweg wird jederzeit gewährleistet. Die Bauzeit dieses Bauabschnittes beläuft sich auf 3 Monate. Ende Oktober 2026 soll der Bauabschnitt wieder für den Kfz-Verkehr freigegeben werden. Wasserstand im Viereckteich. Der Viereckteich im Georgium in Dessau sorgte Anfang des Jahres für großes Aufsehen. Seit dem 11. Februar gingen bei der Stadt Dessau-Roßlau immer wieder Hinweise besorgter Parkbesucher ein. Im Viereck und Franzosenteich treiben zahlreiche tote Fische auf der Wasseroberfläche. Nach Einschätzung von Experten führte die über längere Zeit geschlossene Eisdecke zu einem Sauerstoffmangel im Wasser. Die Fische konnten dadurch nicht ausreichend mit Sauerstoff versorgt werden. Am 2. März entfernten Mitarbeiter des Tiefbauamtes gemeinsam mit der Feuerwehr den Großteil der toten Fische aus den Teichen. Insgesamt wurden schätzungsweise 700 Kilogramm Fisch geborgen. Inzwischen zeigt sich ein neues Bild. Der Wasserstand des Viereckteichs ist deutlich gesunken. An einigen Stellen ist nur noch wenig Wasser vorhanden. Kleinere Zuflüsse und Seitenarme wirken nahezu ausgetrocknet. Welche Folgen der niedrige Wasserstand langfristig für den Fischbestand und das ökologische Gleichgewicht des Teiches haben wird, bleibt abzuwarten. Kulturerbe lässt wachsen. Das Bauhaus zieht jedes Jahr zahlreiche Touristen nach Dessau-Roßlau. Viele bleiben beim Vorbeigehen stehen, um das berühmte Gebäude zu bewundern oder Erinnerungsfotos zu machen. Doch seit einiger Zeit fällt Besuchern eine Veränderung auf. Rund um das Bauhaus wächst hohes Gras und wildes Gestrüpp. Manch einer fragt sich deshalb verwundert, ob hier der Rasenmäher ausgefallen ist. Tatsächlich steckt dahinter jedoch ein bewusstes Konzept. Die Flächen rund um das Bauhaus werden nicht mehr regelmäßig gemäht, sondern als Blühwiese genutzt. Gerade im Jubiläumsjahr, in dem das Bauhaus sein 100-jähriges Bestehen mit zahlreichen Veranstaltungen feiert, sorgt die Gestaltung der Außenanlagen dennoch für Diskussionen. Einige Besucher sind der Meinung, dass das Umfeld eines so bedeutenden Kulturdenkmals gepflegter werden sollte. Andere hingegen begrüßen die naturnahe Gestaltung und sehen darin einen zeitgemäßen Beitrag zum Umwelt- und Naturschutz.

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3: Ungemütlich war es am Montagabend im ausverkauften Saal des Golfparks im Westen der Stadt Dessau-Roßlaus. Der Saal ausverkauft, die Hitze im Inneren enorm und die Zündschnur bei Dieter Hallervorden, einem der Gastgeber, ziemlich kurz. Gemeinsam mit dem CDU-Ministerpräsidenten Sven Schulze sollte Wahlkampf für die Partei gemacht werden. Doch wie schon viele Kritiker bereits im Vorfeld ahnten, brachte der 90-jährige Hallervorden wieder zahlreiche Spitzen auf die Bühne, die Schulze vereinzelt mit einem Achselzucken kommentierte.
4: Mich beruhigt eigentlich in dieser Auseinandersetzung mit der neuen Generalsekretärin eins. Ich bin ziemlich sicher, uns alle wird es noch geben, wenn Frau Hoppermann längst abgewählt ist.
3: Auch Sven Schulze selbst erntete dieser Tage viel Kritik aus den eigenen Reihen der Partei. Denn Schulze sowie zwei weitere Ost-CDU-Ministerpräsidenten fuhren dem Bundeskanzler in die Parade. Friedrich Merz ging mit einem frisch geschnürten Rentenfondspaket in die Sommerpause. 4 Wochen später melden sich die 3 Ministerpräsidenten aus dem Osten Deutschlands und schnüren das Rentenpaket nochmals auf, wollen an die Rente nach 45 Arbeitsjahren festhalten. Das sorgt eben für Stirnrunzeln in den eigenen Reihen, zumindest auf Bundesebene, und trägt eben nicht dazu bei, bei den Wählern in Sachsen-Anhalt zu punkten. Eher das Gegenteil findet gerade statt. Nur 24% schaffen die Christdemokraten in der aktuellen Umfrage, sicher auch der Bundespolitik der CDU geschuldet. Dass Dieter Hallervorden alles andere als mundfaul ist, bewies der 90-jährige gebürtige Dessauer bereits schon in anderen politischen Debatten. Auch auf der Veranstaltung Kunst braucht Freiheit in Dessau bekräftigte Hallervorden wieder seine Meinung im Umgang mit dem Völkerrecht. Im April 2024 veröffentlichte Hallervorden ein viel kritisiertes Video mit dem Titel Gaza, Gaza. Er äußert darin, dass die Situation im Gazastreifen nicht mit dem Völkerrecht vereinbar sei und warf der israelischen Regierung Apartheid und Genozid vor.
5: Also ich sage Ihnen ganz klar, für mich gibt es keine Diskussion zum Existenzrecht Israel. Das ist für mich nicht diskutabel. Das will ich ja auch noch mal ganz klar sagen. Auch beim Thema Völkermord habe ich eine ganz andere Auffassung. Aber ich muss es auch zulassen, dass es unterschiedliche Diskussionspunkte gibt. Die gibt es übrigens zu vielen verschiedenen Themen. Das ist ein Punkt. Ich übrigens, Dieter, ich werde sowohl die Bundesregierung als auch die Parteiführung, auch Franziska Hoppermann, mit allen Kräften unterstützen, dass sie erfolgreich ist, und zwar lange erfolgreich ist, weil das mein persönliches Ziel ist. Mir geht es nicht darum, dass irgendjemand einen Misserfolg hat. Ich arbeite auch nicht gegen jemanden, sondern ich arbeite immer für etwas, nämlich in dem Fall für den Erfolg Sachsen-Anhalts. Und das muss unser Ziel sein. Und das, jetzt abschließend wirklich gesagt, ist der Grund, warum ich so froh bin, dass Sie alle heute hier sind und sagen, wir wollen uns das anhören und wir wollen uns nicht von außen eine Meinung aufdrücken lassen. Und wir lassen es auch zu, dass hier mit Dieter Hallervorden ein gebürtiger Dessauer steht, der ein paar Jahre älter ist als ich, mehr Erfahrung in manchen Bereichen hat als ich, eine Meinung hat, die sich in vielen Bereichen mit meiner deckt, aber in einzelnen Bereichen auch nicht deckt. und gleichzeitig der Dieter das zulässt, dass ich hier als Ministerpräsident stehe, ihm danke, dass er auch hier für Demokratie in Sachsen-Anhalt, in seiner Heimat kämpft, aber gleichzeitig auch zulässt, dass man unterschiedlicher Meinung ist. Das, abschließend gesagt, ist das, wie ich gerne auch Sachsen-Anhalt in den nächsten Jahren hier führen möchte.
4: Auch für mich steht natürlich außer Frage, dass das Existenzrecht Israels überhaupt nicht angegriffen werden darf. Das ist ganz klar. Trotzdem muss ich sagen, in der Völkermordfrage ist es eben ist vielleicht ein kleiner Nachhilfeunterricht für Frau Hoppermann nötig. Zum Beispiel beim spanischen Ministerpräsidenten Sanchez. Man muss bedenken, diese Klage ist ja 2023, Dezember war das, von Südafrika vom Internationalen Gerichtshof eingetragen worden. Und sie wird inzwischen unterstützt von 30 großen Ländern. Ich will sie nicht alle aufführen, aber es sind sehr viele europäische Länder dabei. Deswegen müsste man sagen, also ich meine, irgendwas muss doch da dran sein. Es kann doch nicht sein, dass man sagt, es ist auf keinen Fall Völkermord gewesen. Das müssen Richter entscheiden. Und man darf völkerrechtswidriges Verhalten eben nicht mit zweierlei Maß messen. Einerseits sagen, also der Krieg von der Putin gegen Ukraine ist völkerrechtswidrig, aber bei dem Krieg von Israel zusammen mit USA gegen Iran sagt man das nicht. Da stimmt irgendwas nicht zusammen.
3: Die Veranstaltungsreihe Kunst braucht Freiheit schlägt derweil auch Wellen in den Top-Nachrichtenkanälen. Inwieweit sich die Landes-CDU mit dieser Art Wahlkampf einen Gefallen tut, sei dahingestellt und bleibt abzuwarten. Am 9. September wählt Sachsen-Anhalt einen neuen Landtag und eventuell auch einen neuen Ministerpräsidenten.

0: Der SV Dessau 05 befindet sich derzeit mitten in der Vorbereitung auf die neue Spielzeit. Anfang August startet der Traditionsverein aus der Bauhausstadt in seine inzwischen 14. Saison in der Verbandsliga Sachsen-Anhalt. Nur wenige Tage vor dem Saisonauftakt setzt der Verein ein deutliches Zeichen für Kontinuität. Der Vertrag von Cheftrainer Dimitrios Mitsis wurde vorzeitig in Beisammensein mit Vereinspräsident Matthias Tamm bis 2028 verlängert. Eine Entscheidung, die dem Verein aus der Bauhausstadt sehr leicht fiel.
1: Ja, weil wir absolut zufrieden sind mit seiner Arbeit in den letzten Jahren sowieso, aber auch jetzt gerade im letzten Jahr, wo er ja Vizelandesmeister ist, war ein toller Erfolg. Und nein, ja, es gibt eigentlich für uns jetzt eigentlich keinen Besseren, der das so gut hinkriegt, auch die Arbeit mit den jungen Spielern und jetzt die alten Erfahrenen zu integrieren, das hat er prima hingekriegt. Und ja, ich weiß, es wird ja immer gesprochen, Aufstieg und so, klar werden wir versuchen da mit zu spielen, das natürlich vielleicht auch zu schaffen, aber ein Grund war schon auch, dass wir da so ein bisschen auch zeigen wollten, wir planen langfristiger, egal in welcher Liga, und ja, wäre schön, wenn es klappt, aber wenn nicht, ist das für uns auch keine Geschichte, da am Trainer zu zweifeln. Bis 28 haben wir das jetzt gemacht, und ja, wir sind ja im Amateurbereich, da macht man jetzt nicht so langfristige Verträge, man weiß nie, was ist, aber das hat nur mit ganz normalen Abläufen zu tun. Und nö, das, also für uns war das schön, dass er das auch will, und wir sind da in jeder Hinsicht voll zufrieden. Und ich glaube, die Spieler auch, wenn man die mal fragt, da wird eigentlich, glaube ich, auch nur positive Resonanz kommen.
0: Natürlich war auch Cheftrainer Dimitrios Mitsis sehr erfreut darüber, dass der Verein ihm auch weiterhin das Vertrauen schenken wird.
2: Also ich bin einfach sehr zufrieden und sehr froh. Mein Vertrag vorzeitig zu verlängern. Für mich persönlich und als Trainer, das hilft mir viel, diese Vertrauen von meinem Verein zu haben. Motiviert mich noch mehr von meiner Aufgabe. Ich denke, das ist auch ein Zeichen für unser Umfeld, und das zeigt auch alle, wie wir arbeiten, dass wir langfristig arbeiten und nicht nur auf eine Saison konzentrieren. Und ja, das freut mich, und das zeigt auch, dass wir auch diese Vision oder das gleiche Vision für die Zukunft haben.
0: Seit seinem Amtsantritt im Schillerpark im Jahr 2022 hatte Dimitrios Mitsis gemeinsam mit seiner Mannschaft sowohl sportliche Erfolge gefeiert als auch schwierige Phasen gemeistert. Der größte Erfolg bisher war die Vizemeisterschaft in der vergangenen Spielzeit. Wie blickt aber der Cheftrainer persönlich auf seine Zeit beim SV Dessau 05?
2: Bei den ersten Gesprächen, also vor meinem Beginn als Trainer hier, war die Ziele, dass wir mehr Regionalität in den Verein bringen, mehr Regionalspieler haben, mehr einen Fokus mehr auf unser eigenen Nachwuchs haben und langsam die Mannschaft oder entwickeln für ein Top-Verbandsliga-Team. Das haben wir, denke ich, über die Jahre geschafft. Wir haben über 16 junge Spieler in den letzten 4,5 Jahren, die haben bei uns Debüt in der Verbandsliga gekriegt. Viele von denen kann man immer bei unserer Startelf sehen. Man sieht auch in der letzten Saison, wir haben das auch gemacht, wo wir Zweite waren. Und ja, also ich freue mich, ich denke, wir sind auf gutem Weg, und das ist unser Weg auch für die Zukunft. Also wir wollen weiter gut Fußball spielen, wir wollen weiter viele Nachwuchsspieler integrieren, wir wollen weiter ein Team haben, die Verbindung mit dieser Region hat.
0: Die Vorbereitung ist bereits abgeschlossen. In den vergangenen 3 Wochen hat der Verein 6 Testspiele absolviert und konnte nicht nur die ersten Erkenntnisse gewinnen, sondern auch Abläufe festigen und sich gezielt auf die bevorstehenden Aufgaben in der Verbandsliga Sachsen-Anhalt vorbereiten.
2: Das ist zeitlich eine nicht so einfache Vorbereitung. Also unser letztes offizielles Spiel war am 19. Juni. Wir sind wieder gestartet mit Vorbereitung am 17. Juli. Das ist nicht einen Monat. Wir haben schon 5 Testspiele absolviert innerhalb 14 Tage. Also das ist viel, aber ich bin zufrieden. Wir haben viele Spieler genutzt, auch viele junge Spieler, auch zwei von unserer U19-Kader. Das hat uns geholfen, mit Belastung zu steuern. Ich denke, ich bin sehr zufrieden insgesamt mit Teilen von diesen Spielen. Ich meine, mit der Intensität, mit unserer Pressing, unserer Gegenpressing-Phase. Aber klar, es ist noch früh. Unser Ziel ist, am 8. August bereit zu sein. Und am Ende, wir sind in einer Liga, wo wir starten im August und wir spielen bis Juni. Das ist kein Sprint, das wird ein Marathon.
0: Trotz der Vizemeisterschaft und der Favoritenrolle in der neuen Saison schaut Dimitrios Mitsis demütig auf die kommende Spielzeit.
2: Wir starten mit 0 Punkte, wie alle Teams. Aber natürlich, wir waren letzte Saison Zweite und wir wollen uns nicht schlechter diese Saison machen. Aber für mich persönlich, ich wünsche, dass wir alle gesund bleiben. Wir haben viel Qualität, das wissen wir. Und wir müssen demütig bleiben.

0: sehr, sehr hart arbeiten und ja, dann ist alles möglich.
1: Das erste Pflichtspiel der neuen Saison bestreitet der SV Dessau 05 am 8. August. Zum Auftakt der Verbandsliga Sachsen-Anhalt empfangen die 05er im heimischen Stadion am Schillerpark den SV 1890 Westerhausen. Der Anpfiff erfolgt um 12.30 Uhr.
2: Vor 50 Jahren wurde das Bauhaus in Dessau nach seiner Rekonstruktion wieder eröffnet. An der Sanierung waren damals auch die Produktionsgenossenschaften des Handwerks beteiligt. An diese Leistung erinnert die Kreishandwerkerschaft Dessau beim traditionellen Brunnenfest zum Tag des Handwerks am 11. September auf dem Dessauer Marktplatz. Darüber sprach Kreishandwerksmeister Karl Krökel in einem Interview mit uns von Rhein 1 und erklärte, wie die Sanierarbeiten damals liefen.
3: Ja, die verliefen so, dass, sagen wir mal, Dessauer Handwerksbetriebe organisiert in Produktionsgenossenschaft des Handwerks dort die Sanierungsarbeiten gestemmt haben. Das war ein riesiger Kraftakt unter den Bedingungen des Materialmangels und diesen Kraftakt wollen wir eigentlich jetzt nicht untergehen lassen und haben, sagen wir mal, Walter Gropius nochmal aufgegriffen, der gesagt hat, das Handwerk ist die absolute Grundlage fürs Bauhaus. Und deshalb diesen Ansatz, diesen wichtigen Ansatz des Handwerkes jetzt nochmal zu dokumentieren, zu Veranstaltungen, und zwar nicht, sagen wir mal, in Festveranstaltungen oder anderen Dingen oder Empfängen, wie das teilweise stattfindet, sondern wir wollen das authentisch, sagen wir mal, auch ein bisschen volksnah. Wir wollen erreichen, dass die Bevölkerung einbezogen wird. Damals die Akteure 1976. Und vor allen Dingen auch die Handwerker, Architekten, Planer und Helfer und so weiter und so fort. Mussten allerdings feststellen, das war eine wichtige Erkenntnis bei der Erarbeitung der Broschüre, dass eben viele Zeitzeugen unwiederbringlich verloren sind. Das ist recht traurig, also sind einfach verstorben. Und deshalb jetzt dieser Aufruf nochmal nach Zeitzeugen. Wir haben gesagt, jetzt schließen wir das erstmal ab, weil ja das Brunnenfest ist bald, die Broschüre soll rauskommen. Aber wir bringen ja jedes Jahr eine Broschüre und das Bauhausfest ist ja auch bald vorbei. Aber das Handwerk und die Geschichte leben weiter und deshalb dieser Aufruf nach Zeitzeugen, dass das nicht verloren geht, die noch da sind. Oder bei Verstorbenen, sagen wir mal die Enkelkinder oder die Kinder, dass die noch Bilder haben und so weiter. Und wir wollen dann unmittelbar nach dem Brunnenfest am 11.09. einen Zeitzeugenstammtisch einberufen. Da haben wir schon Zusagen, wo wir uns dann in lockerer Atmosphäre treffen und die Dokumente und Bilder und so weiter auch austauschen.
2: Gesucht werden Handwerker, Meister, Planer und Helfer, die an der Bauhausrekonstruktion 1976 oder an späteren Sanierungsarbeiten beteiligt waren. Auch wer Fotos, Dokumente oder Erinnerungen an die damaligen Zeiten besitzt oder Erlebnisse von Eltern oder Großeltern weitergeben möchte, wird gebeten, sich zeitnah bei Karl Krökel zu melden.
3: Wichtig ist, dass die Zeitzeugen, die also an diesem Zeitzeugenstammtisch teilnehmen, mit uns Kontakt aufnehmen. Das ist wichtig. Wir wissen, die sind teilweise 85 Jahre alt, sind nicht so bewandert in den Medien, was Mails und so weiter betrifft. Deshalb habe ich mich entschlossen, jeweils montags von 10 bis 12 Uhr telefonisch zur Verfügung zu stehen, also 0172 5206 137. Vielleicht kann das die Sendung dann noch einblenden und meine Mailadresse, sodass ich dann auch persönlich angesprochen werden kann und auch persönlich zur Verfügung stehe für diese Dinge.
2: Bereits drei Zeitzeugen haben sich schon gemeldet. Beim Brunnenfest im September werden sie von ihren Erinnerungen an die Bauhausrekonstruktion von den damaligen Arbeiten berichten.
3: Ja, wir, wie gesagt, wir bringen drei Zeitzeugen mit, die wir auch würdigen wollen, stellen das nochmal im kleinen Vortrag, 20 Minuten, diesen Kraftakt Reko 76 in den Mittelpunkt. Ohne Handwerk hätte es die Wiedereröffnung des Bauhauses nicht gegeben. Das wollen wir noch mal zeigen, das wollen wir auch hier gegenüber der Bevölkerung erläutern. Die sind alle recht herzlich eingeladen. Wie immer gibt es Freibier. Und ja, und dann zeichnen wir, wie in jedem Jahr, unsere Werktätigen verdiente aus den Innungen heraus aus und Betriebsjubilare und so weiter. Es wird also wieder ein interessantes Brunnenfest.
2: Die Kreishandwerkerschaft hofft bis zum 11. September noch weitere Zeitzeugen zu finden. Die gesammelten Geschichten sollen zum Tag des Handwerks beim Brunnenfest lebendig werden und ein Stück regionaler Handwerksgeschichte bewahren.

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1: Mit einem Böllerschießen gab die Schützengilde Zerbst den Startschuss für das Heimat- und Schützenfest 2026. In der Heimatstadt von Katharina der Großen wird wieder 11 Tage lang gefeiert. Zerbsts Bürgermeister Andreas Dittmann ist froh, dass es nun endlich losgeht.
2: Na, vor allem ist man froh, wenn die Vorbereitungen alle geklappt haben. Und die letzten Tage, die waren noch mal recht hektisch. Die Kolleginnen und Kollegen, sowohl im Kulturamt, im Bauernwirtschaftshof, die haben alle Hände voll zu tun gehabt und irgendwer muss immer gucken, ob das auch alles koordiniert läuft. Also von daher freuen wir uns, dass jetzt sozusagen alle Vorbereitungen abgeschlossen sind und wieder Zerbster sein Fest begrüßt. Jetzt geht's los.
1: Das Fest wurde am 31. Juli traditionell mit einem Umzug durch den Schlossgarten eingeläutet. Angeführt vom Lindauer Spielmannszug ging es für zahlreiche Ehrengäste und Besucher zur Festwiese und dann ins Zelt.

0: Im Zelt angekommen, begrüßte Bürgermeister Andreas Dittmann alle Besucher und warf einen Blick auf all das, was nun in Zerbst im Rahmen des fast zweiwöchigen Fests alles ansteht.
1: Na, erstmal natürlich, wir sehen es hinter uns, die 123. Zerbster Pferdemarktlotterie mit einem Skoda Fabia als Hauptpreis. Es sind noch Lose erhältlich, also das allein schon ein Grund. Dann haben wir hier natürlich mitten in der Stadt unseren großen Vergnügungspark mit tollen Fahrgeschäften, tollen gastronomischen Angeboten. Man kann aber auch Sport betreiben oder einfach besuchen. Also gerade jetzt läuft der Heimat- und Schützenfestlauf. Morgen ist ein großes Badminton-Turnier und der sportliche Höhepunkt ist am nächsten Wochenende, wenn hier ein Springen und Dressur bis hoch zur schweren Klasse stattfindet. Also all das macht das Zerbster Heimat- und Schützenfest aus. Und ich kann alle nur ganz herzlich einladen, zu uns nach Zerbst zu kommen.
0: Im Zelt musste dann natürlich noch eine ganz wichtige Tradition vollzogen werden: der Fassbieranstich. Andreas Dittmann.

0: machte sich zusammen mit Jan Edo Albers, dem Bürgermeister von Zerbsts Partnerstadt Jever, daran. Ohne größere Probleme konnten die beiden jeweils ein Fass öffnen und Freibier für die Besucher ausschenken. Damit war die Eröffnungszeremonie des Heimat- und Schützenfests offiziell abgeschlossen und es konnte ordentlich gefeiert werden. Über einige Änderungen beim Fest in diesem Jahr berichtete uns der Bürgermeister noch.
1: Naja, es gab ein paar zwangsweise neue Ideen. Wir mussten nämlich alles zeitlich umdrehen. Normalerweise ist das Reitspringen und Fahrtüne am ersten Wochenende. Das ging aber aus wettkampftechnischen Gründen nicht. Deswegen wurde das Fahrturnier schon abgekoppelt, das ist schon durch und das Springen und Dressurreiten ist am zweiten Wochenende. Das hat eine ganze Kette nach sich gezogen, aber wir haben auch neue Fahrgeschäfte mit hier. Die Nachfrage nach Herrn Orloff und den Schwarzenberg-Kosaken war so groß, dass es zwei Veranstaltungen gibt. Also von daher, ja, ist eine Menge los.
0: Bis zum Montag, den 10. August, wird im Rahmen des Heimat- und Schützenfests in Zerbst noch eine Menge los sein. Am Wochenende zuvor findet das heiß erwartete Reit- und Springturnier statt, bevor dann am Sonntagabend wieder als Höhepunkt das große Abschlussfeuerwerk den Zerbster Nachthimmel in ein buntes Farbenspiel verwandelt.
2: Verkehrsfreigabe für Antonettenstraße. Die Bauarbeiten in der Antonettenstraße sowie im östlichen Bauabschnitt der Ferdinand-von-Schill-Straße stehen kurz vor dem Abschluss. Die Verkehrsfreigabe für beide Teilabschnitte erfolgte am 30. Juli. Ab diesem Zeitpunkt sind die Straßen wieder uneingeschränkt für den öffentlichen Verkehr sowie für den Fuß- und Radverkehr nutzbar. Mit der Fertigstellung dieser Bauabschnitte sind die Voraussetzungen für den geplanten Baubeginn zur Umgestaltung des Kreisverkehrs an der katholischen Kirche ab Oktober diesen Jahres geschaffen. Die Fortsetzung der Bauarbeiten erfolgt im nächsten Bauabschnitt an der Kreuzung Ferdinand-von-Schill-Straße, der Johannesstraße und der Hans-Heinen-Straße. Hier sollen weitreichende Tiefbauarbeiten für die Dessauer Stadtwerke stattfinden, gefolgt von den Neugestaltungen der Fahrbahnoberfläche und den Seitenbereichen im Auftrag des Tiefbauamtes. Der Knotenpunkt wird hierfür als Vollsperrung ausgewiesen, sodass die Johannesstraße, die Hans-Heinen-Straße und beide Teilabschnitte der Ferdinand-von-Schill-Straße als Sackgassen ausgeschildert werden. Die Vollsperrung des Knotens erfolgte für den Kfz-Verkehr ebenfalls am 30. Juli. Eine Fußgängerführung über den Kreuzungsbereich hinweg wird jederzeit gewährleistet. Die Bauzeit dieses Bauabschnittes beläuft sich auf 3 Monate. Ende Oktober 2026 soll der Bauabschnitt wieder für den Kfz-Verkehr freigegeben werden. Wasserstand im Viereckteich. Der Viereckteich im Georgium in Dessau sorgte Anfang des Jahres für großes Aufsehen. Seit dem 11. Februar gingen bei der Stadt Dessau-Roßlau immer wieder Hinweise besorgter Parkbesucher ein. Im Viereck und Franzosenteich treiben zahlreiche tote Fische auf der Wasseroberfläche. Nach Einschätzung von Experten führte die über längere Zeit geschlossene Eisdecke zu einem Sauerstoffmangel im Wasser. Die Fische konnten dadurch nicht ausreichend mit Sauerstoff versorgt werden. Am 2. März entfernten Mitarbeiter des Tiefbauamtes gemeinsam mit der Feuerwehr den Großteil der toten Fische aus den Teichen. Insgesamt wurden schätzungsweise 700 Kilogramm Fisch geborgen. Inzwischen zeigt sich ein neues Bild. Der Wasserstand des Viereckteichs ist deutlich gesunken. An einigen Stellen ist nur noch wenig Wasser vorhanden. Kleinere Zuflüsse und Seitenarme wirken nahezu ausgetrocknet. Welche Folgen der niedrige Wasserstand langfristig für den Fischbestand und das ökologische Gleichgewicht des Teiches haben wird, bleibt abzuwarten. Kulturerbe lässt wachsen. Das Bauhaus zieht jedes Jahr zahlreiche Touristen nach Dessau-Roßlau. Viele bleiben beim Vorbeigehen stehen, um das berühmte Gebäude zu bewundern oder Erinnerungsfotos zu machen. Doch seit einiger Zeit fällt Besuchern eine Veränderung auf. Rund um das Bauhaus wächst hohes Gras und wildes Gestrüpp. Manch einer fragt sich deshalb verwundert, ob hier der Rasenmäher ausgefallen ist. Tatsächlich steckt dahinter jedoch ein bewusstes Konzept.

Die Flächen rund um das Bauhaus werden nicht mehr regelmäßig gemäht, sondern als Blühwiese genutzt. Gerade im Jubiläumsjahr, in dem das Bauhaus sein 100-jähriges Bestehen mit zahlreichen Veranstaltungen feiert, sorgt die Gestaltung der Außenanlagen dennoch für Diskussionen. Einige Besucher sind der Meinung, dass das Umfeld eines so bedeutenden Kulturdenkmals gepflegter werden sollte. Andere hingegen begrüßen die naturnahe Gestaltung und sehen darin einen zeitgemäßen Beitrag zum Umwelt- und Naturschutz.

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3: Ungemütlich war es am Montagabend im ausverkauften Saal des Golfparks im Westen der Stadt Dessau-Roßlaus. Der Saal ausverkauft, die Hitze im Inneren enorm und die Zündschnur bei Dieter Hallervorden, einem der Gastgeber, ziemlich kurz. Gemeinsam mit dem CDU-Ministerpräsidenten Sven Schulze sollte Wahlkampf für die Partei gemacht werden. Doch wie schon viele Kritiker bereits im Vorfeld ahnten, brachte der 90-jährige Hallervorden wieder zahlreiche Spitzen auf die Bühne, die Schulze vereinzelt mit einem Achselzucken kommentierte.
4: Mich beruhigt eigentlich in dieser Auseinandersetzung mit der neuen Generalsekretärin eins. Ich bin ziemlich sicher, uns alle wird es noch geben, wenn Frau Hoppermann längst abgewählt ist.
3: Auch Sven Schulze selbst erntete dieser Tage viel Kritik aus den eigenen Reihen der Partei. Denn Schulze sowie zwei weitere Ost-CDU-Ministerpräsidenten fuhren dem Bundeskanzler in die Parade. Friedrich Merz ging mit einem frisch geschnürten Rentenfondspaket in die Sommerpause. 4 Wochen später melden sich die 3 Ministerpräsidenten aus dem Osten Deutschlands und schnüren das Rentenpaket nochmals auf, wollen an die Rente nach 45 Arbeitsjahren festhalten. Das sorgt eben für Stirnrunzeln in den eigenen Reihen, zumindest auf Bundesebene, und trägt eben nicht dazu bei, bei den Wählern in Sachsen-Anhalt zu punkten. Eher das Gegenteil findet gerade statt. Nur 24% schaffen die Christdemokraten in der aktuellen Umfrage, sicher auch der Bundespolitik der CDU geschuldet. Dass Dieter Hallervorden alles andere als mundfaul ist, bewies der 90-jährige Gebürtige Dessauer bereits schon in anderen politischen Debatten. Auch auf der Veranstaltung Kunst braucht Freiheit in Dessau bekräftigte Hallervorden wieder seine Meinung im Umgang mit dem Völkerrecht. Im April 2024 veröffentlichte Hallervorden ein viel kritisiertes Video mit dem Titel Gaza, Gaza. Er äußert darin, dass die Situation im Gazastreifen nicht mit dem Völkerrecht vereinbar sei und warf der israelischen Regierung Apartheid und Genozid vor.
5: Also ich sage Ihnen ganz klar, für mich gibt es keine Diskussion zum Existenzrecht Israel. Das ist für mich nicht diskutabel. Das will ich ja auch nochmal ganz klar sagen. Und auch beim Thema Völkermord habe ich eine ganz andere Auffassung. Aber ich muss es auch zulassen, dass es unterschiedliche Diskussionspunkte gibt. Die gibt es übrigens zu vielen verschiedenen Themen. Das ist ein Punkt. Ich übrigens.

0: Dieter, ich werde sowohl die Bundesregierung als auch die Parteiführung, auch Franziska Hoffmann, mit allen Kräften unterstützen, dass sie erfolgreich ist, und zwar lange erfolgreich ist, weil das mein persönliches Ziel ist. Mir geht es nicht darum, dass irgendjemand einen Misserfolg hat. Ich arbeite auch nicht gegen jemanden, sondern ich arbeite immer für etwas, nämlich in dem Fall für den Erfolg Sachsen-Anhalts, und das muss unser Ziel sein. Und das, jetzt abschließend wirklich gesagt, ist der Grund, warum ich so froh bin, dass Sie alle heute hier sind und sagen, wir wollen uns das anhören und wir wollen uns nicht von außen eine Meinung aufdrücken lassen, und wir lassen es auch zu, dass hier mit Dieter Haller vorne ein gebürtiger Dessauer steht, der ein paar Jahre älter ist als ich, mehr Erfahrung in manchen Bereichen hat als ich, eine Meinung hat, die sich in vielen Bereichen mit meiner deckt, aber in einzelnen Bereichen auch nicht deckt, und gleichzeitig der Dieter das zulässt, dass ich hier als Ministerpräsident stehe, ihm danke, dass er auch hier für Demokratie in Sachsen-Anhalt, in seiner Heimat kämpft, aber gleichzeitig auch zulässt, dass man unterschiedlicher Meinung ist. Das, abschließend gesagt, ist das, wie ich gerne auch Sachsen-Anhalt in den nächsten Jahren hier führen möchte.
1: Auch für mich steht natürlich außer Frage, dass das Existenzrecht Israels überhaupt nicht angegriffen werden darf. Das ist ganz klar. Trotzdem muss ich sagen, in der Völkermordfrage ist es eben ist vielleicht ein kleiner Nachhilfeunterricht für Frau Hoppermann nötig. Zum Beispiel beim spanischen Ministerpräsidenten Sanchez. Man muss bedenken, diese Klage ist ja 2023, Dezember war das, von Südafrika vom Internationalen Gerichtshof eingetragen worden. Und sie wird inzwischen unterstützt von 30 großen Ländern. Ich will sie nicht alle aufführen, aber es sind sehr viele europäische Länder dabei. Deswegen müsste man sagen, also ich meine, irgendwas muss doch da dran sein. Es kann doch nicht sein, dass man sagt, es ist auf keinen Fall Völkermord gewesen. Das muss ein Richter entscheiden. Und man darf völkerrechtswidriges Verhalten eben nicht mit zweierlei Maß messen. Einerseits sagen, also der Krieg von der Putin gegen Ukraine ist völkerrechtswidrig, aber bei dem Krieg von Israel zusammen mit USA gegen Iran sagt man das nicht. Da stimmt irgendwas nicht zusammen.
2: Die Veranstaltungsreihe Kunst braucht Freiheit schlägt derweil auch Wellen in den Top-Nachrichtenkanälen. Inwieweit sich die Landes-CDU mit dieser Art Wahlkampf einen Gefallen tut, sei dahingestellt und bleibt abzuwarten. Am 9. September wählt Sachsen-Anhalt einen neuen Landtag und eventuell auch einen neuen Ministerpräsidenten.

0: Der SV Dessau 05 befindet sich derzeit mitten in der Vorbereitung auf die neue Spielzeit. Anfang August startet der Traditionsverein aus der Bauhausstadt in seine inzwischen 14. Saison in der Verbandsliga Sachsen-Anhalt. Nur wenige Tage vor dem Saisonauftakt setzt der Verein ein deutliches Zeichen für Kontinuität. Der Vertrag von Cheftrainer Dimitrios Mitsis wurde vorzeitig in Beisammensein mit Vereinspräsident Matthias Tamm bis 2028 verlängert. Eine Entscheidung, die dem Verein aus der Bauhausstadt sehr leicht fiel.
1: Ja, weil wir absolut zufrieden sind mit seiner Arbeit in den letzten Jahren sowieso, aber auch jetzt gerade im letzten Jahr, wo wir ja Vizelandesmeister, das war ein toller Erfolg. Und nein, ja, es gibt eigentlich für uns jetzt eigentlich keinen Besseren, der das so gut hinkriegt, auch die Arbeit mit den jungen Spielern und jetzt die alten Erfahrenen zu integrieren, das hat er prima hingekriegt. Und ja, ich weiß, es wird ja immer gesprochen, Aufstieg und so, klar werden wir versuchen, da mit zu spielen, das natürlich vielleicht auch zu schaffen, aber ein Grund war schon auch, dass wir da so ein bisschen auch zeigen wollten, wir planen langfristiger, egal in welcher Liga. Und ja, wäre schön, wenn es klappt, aber wenn nicht, ist das für uns auch keine Geschichte, da am Trainer zu zweifeln. Bis 28 ja, haben wir das jetzt gemacht und ja, wir sind ja im Amateurbereich, da macht man jetzt nicht so langfristige Verträge, man weiß nie, was ist, aber das hat nur mit ganz normalen Abläufen zu tun. Und nö, das, also für uns war das schön, dass er das auch will und wir sind da in jeder Hinsicht voll zufrieden und ich glaube, die Spieler auch, wenn man die mal fragt, da wird eigentlich, glaube ich, auch nur positive Resonanz kommen.
0: Natürlich war auch Cheftrainer Dimitrios Mitsis sehr erfreut darüber, dass der Verein ihm auch weiterhin das Vertrauen schenken wird.
2: Also ich bin einfach sehr zufrieden und sehr froh. Mein Vertrag vorzeitig zu verlängern. Für mich persönlich und als Trainer, das hilft mir viel, diese Vertrauen von dem Verein zu haben. Motiviert mich noch mehr von meiner Aufgabe. Ich denke, das ist auch ein Zeichen für unser Umfeld und das zeigt auch alle, wie wir arbeiten, dass wir langfristig arbeiten und nicht nur auf eine Saison konzentrieren. Und ja, das freut mich und das zeigt auch, dass wir auch diese Vision oder das gleiche Vision für die Zukunft haben.
0: Seit seinem Amtsantritt im Schillerpark im Jahr 2022 hatte Dimitrios Mitsis gemeinsam mit seiner Mannschaft sowohl sportliche Erfolge gefeiert als auch schwierige Phasen gemeistert. Der größte Erfolg bisher war die Vizemeisterschaft in der vergangenen Spielzeit. Wie blickt aber der Cheftrainer persönlich auf seine Zeit beim SV Dessau 05?
2: Bei den ersten Gesprächen, also vor meinem Beginn als Trainer hier, war die Ziele, dass wir mehr Regionalität in den Verein bringen, mehr Regionalspieler haben, mehr einen Fokus mehr auf unser eigenen Nachwuchs haben und langsam die Mannschaft oder entwickeln für ein Top-Verbandsliga-Team. Das haben wir, denke ich, über die Jahre geschafft. Wir haben über 16 junge Spieler in den letzten 4,5 Jahren, die haben bei uns Debüt in der Verbandsliga gekriegt. Viele von denen kann man immer bei unserer Startelf sehen. Man sieht auch in der letzten Saison, wir haben das auch gemacht, wo wir Zweite waren. Und ja, also ich freue mich, ich denke, wir sind auf gutem Weg und das ist unser Weg auch für die Zukunft. Also wir wollen weiter gut Fußball spielen, wir wollen weiter viele Nachwuchsspieler integrieren, wir wollen weiter ein Team haben, die Verbindung mit dieser Region hat.
0: Die Vorbereitung ist bereits abgeschlossen. In den vergangenen 3 Wochen hat der Verein 6 Testspiele absolviert und konnte nicht nur die ersten Erkenntnisse gewinnen, sondern auch Abläufe festigen und sich gezielt auf die bevorstehenden Aufgaben in der Verbandsliga Sachsen-Anhalt vorbereiten.
2: Das ist zeitlich nicht so einfach Vorbereitung. Also unser letztes offizielles Spiel war am 19. Juni. Wir sind wieder gestartet mit Vorbereitung am 17. Juli. Das ist nicht ein Monat. Wir haben schon 5 Testspiele absolviert innerhalb 14 Tage. Also das ist viel, aber ich bin zufrieden. Wir haben viele Spieler genutzt, auch viele junge Spieler, auch zwei von unserer U19-Kader. Das hat uns geholfen, mit Belastung zu steuern. Ich denke, ich bin sehr zufrieden insgesamt mit Teilen von diesen Spielen. Ich meine, mit der Intensität, mit unserer Pressing, unserer Gegenpressing-Phase. Aber klar, es ist noch früh. Unser Ziel ist, am 8. August bereit zu sein. Und am Ende, wir sind in einer Liga, wo wir starten im August und wir spielen bis Juni. Das ist kein Sprint, das wird ein Marathon.
0: Trotz der Vizemeisterschaft und der Favoritenrolle in der neuen Saison schaut Dimitrios Mitsis demütig auf die kommende Spielzeit.
2: Wir starten mit 0 Punkte, wie alle Teams. Aber natürlich, wir waren letzte Saison Zweite und wir wollen uns nicht schlechter diese Saison machen. Aber für mich persönlich, ich wünsche, dass wir alle gesund bleiben. Wir haben viel Qualität, das wissen wir. Und wir müssen demütig bleiben.

0: sehr, sehr hart arbeiten und ja, dann ist alles möglich.
1: Das erste Pflichtspiel der neuen Saison bestreitet der SV Dessau 05 am 8. August. Zum Auftakt der Verbandsliga Sachsen-Anhalt empfangen die 05er im heimischen Stadion am Schillerpark den SV 1890 Westerhausen. Der Anpfiff erfolgt um 12.30 Uhr.
2: Vor 50 Jahren wurde das Bauhaus in Dessau nach seiner Rekonstruktion wieder eröffnet. An der Sanierung waren damals auch die Produktionsgenossenschaften des Handwerks beteiligt. An diese Leistung erinnert die Kreishandwerkerschaft Dessau beim traditionellen Brunnenfest zum Tag des Handwerks am 11. September auf dem Dessauer Marktplatz. Darüber sprach Kreishandwerksmeister Karl Krökel in einem Interview mit uns von Rhein 1 und erklärte, wie die Sanierarbeiten damals liefen.
3: Ja, die verliefen so, dass, sagen wir mal, Dessauer Handwerksbetriebe organisiert in Produktionsgenossenschaft des Handwerks dort die Sanierungsarbeiten gestemmt haben. Das war ein riesiger Kraftakt unter den Bedingungen des Materialmangels und diesen Kraftakt wollen wir eigentlich jetzt nicht untergehen lassen und haben, sagen wir mal, Walter Gropius nochmal aufgegriffen, der gesagt hat, das Handwerk ist die absolute Grundlage fürs Bauhaus. Und deshalb diesen Ansatz, diesen wichtigen Ansatz des Handwerkes jetzt nochmal zu dokumentieren, zu Veranstaltungen, und zwar nicht, sagen wir mal, in Festveranstaltungen oder anderen Dingen oder Empfängen, wie das teilweise stattfindet, sondern wir wollen das authentisch, sagen wir mal, auch ein bisschen volksnah. Wir wollen erreichen, dass die Bevölkerung einbezogen wird. Damals die Akteure 1976 und vor allen Dingen auch die Handwerker, Architekten, Planer und Helfer und so weiter und so fort. Mussten allerdings feststellen, das war eine wichtige Erkenntnis bei der Erarbeitung der Broschüre, dass eben viele Zeitzeugen unwiederbringlich verloren sind. Das ist recht traurig, also sind einfach verstorben. Und deshalb jetzt dieser Aufruf nochmal nach Zeitzeugen. Wir haben gesagt, jetzt schließen wir das erstmal ab, weil ja das Brunnenfest ist bald, die Broschüre soll rauskommen. Aber wir bringen ja jedes Jahr eine Broschüre und das Bauhausfest ist ja auch bald vorbei. Aber das Handwerk und die Geschichte leben weiter und deshalb dieser Aufruf nach Zeitzeugen, dass das nicht verloren geht, die noch da sind. Oder bei Verstorbenen, sagen wir mal die Enkelkinder oder die Kinder, dass die noch Bilder haben und so weiter. Und wir wollen dann unmittelbar nach dem Brunnenfest am 11.09. einen Zeitzeugenstammtisch einberufen. Da haben wir schon Zusagen, wo wir uns dann in lockerer Atmosphäre treffen und die Dokumente und Bilder und so weiter auch austauschen.
2: Gesucht werden Handwerker, Meister, Planer und Helfer, die an der Bauhausrekonstruktion 1976 oder an späteren Sanierungsarbeiten beteiligt waren. Auch wer Fotos, Dokumente oder Erinnerungen an die damaligen Zeiten besitzt oder Erlebnisse von Eltern oder Großeltern weitergeben möchte, wird gebeten, sich zeitnah bei Karl Krökel zu melden.
3: Wichtig ist, dass die Zeitzeugen, die also an diesem Zeitzeugenstammtisch teilnehmen, mit uns Kontakt aufnehmen. Das ist wichtig. Wir wissen, die sind teilweise 85 Jahre alt, sind nicht so bewandert in den Medien, was Mails und so weiter betrifft. Deshalb habe ich mich entschlossen, jeweils montags von 10 bis 12 Uhr telefonisch zur Verfügung zu stehen. Also 0172 5206 137. Vielleicht kann das die Sendung dann noch einblenden und meine Mailadresse, sodass ich dann auch persönlich angesprochen werden kann und auch persönlich zur Verfügung stehe für diese Dinge.
2: Bereits 3 Zeitzeugen haben sich schon gemeldet. Beim Brunnenfest im September werden sie von ihren Erinnerungen an die Bauhausrekonstruktion von den damaligen Arbeiten berichten.
3: Ja, wir bringen 3 Zeitzeugen mit, die wir auch würdigen wollen, stellen das nochmal im kleinen Vortrag, 20 Minuten, diesen Kraftakt Reko 76 in den Mittelpunkt. Ohne Handwerk hätte es die Wiedereröffnung des Bauhauses nicht gegeben. Das wollen wir noch mal zeigen, das wollen wir auch hier in der Bevölkerung

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1: Mit einem Böllerschießen gab die Schützengilde Zerbst den Startschuss für das Heimat- und Schützenfest 2026. In der Heimatstadt von Katharina der Großen wird wieder 11 Tage lang gefeiert. Zerbsts Bürgermeister Andreas Dittmann ist froh, dass es nun endlich losgeht.
2: Na, vor allem ist man froh, wenn die Vorbereitungen alle geklappt haben. Und die letzten Tage, die waren noch mal recht hektisch. Die Kolleginnen und Kollegen, sowohl im Kulturamt, im Bauernwirtschaftshof, die haben alle Hände voll zu tun gehabt und irgendwer muss immer gucken, ob das auch alles koordiniert läuft. Also von daher freuen wir uns, dass jetzt sozusagen alle Vorbereitungen abgeschlossen sind und wieder Zerbster sein Fest begrüßt. Jetzt geht's los.
1: Das Fest wurde am 31. Juli traditionell mit einem Umzug durch den Schlossgarten eingeläutet. Angeführt vom Lindauer Spielmannszug ging es für zahlreiche Ehrengäste und Besucher zur Festwiese und dann ins Zelt.

0: Im Zelt angekommen, begrüßte Bürgermeister Andreas Dittmann alle Besucher und warf einen Blick auf all das, was nun in Zerbst im Rahmen des fast zweiwöchigen Fests alles ansteht.
1: Na, erstmal natürlich, wir sehen es hinter uns, die 123. Zerbster Pferdemarktlotterie mit einem Skoda Fabia als Hauptpreis. Es sind noch Lose erhältlich, also das allein schon ein Grund. Dann haben wir hier natürlich mitten in der Stadt unseren großen Vergnügungspark mit tollen Fahrgeschäften, tollen gastronomischen Angeboten. Man kann aber auch Sport betreiben oder einfach besuchen. Also gerade jetzt läuft der Heimat- und Schützenfestlauf. Morgen ist ein großes Badminton-Turnier und der sportliche Höhepunkt ist am nächsten Wochenende, wenn hier ein Springen und Dressur bis hoch zur schweren Klasse stattfindet. Also all das macht das Zerbster Heimat- und Schützenfest aus. Und ich kann alle nur ganz herzlich einladen, zu uns nach Zerbst zu kommen.
0: Im Zelt musste dann natürlich noch eine ganz wichtige Tradition vollzogen werden, der Fassbieranstich. Andreas Dittmann machte sich zusammen mit Jan Edo Albers, dem Bürgermeister von Zerbsts Partnerstadt Jever, daran. Ohne größere Probleme konnten die beiden jeweils ein Fass öffnen und Freibier für die Besucher ausschenken. Damit war die Eröffnungszeremonie des Heimat- und Schützenfests offiziell abgeschlossen und es konnte ordentlich gefeiert werden. Über einige Änderungen beim Fest in diesem Jahr berichtete uns der Bürgermeister noch.
1: Naja, es gab ein paar zwangsweise neue Ideen. Wir mussten nämlich alles zeitlich umdrehen. Normalerweise ist das Reitspringen und Fahrturnier am ersten Wochenende. Das ging aber aus wettkampftechnischen Gründen nicht. Deswegen wurde das

0: Das Fahrturnier ist schon abgekoppelt, das ist schon durch und das Springen und Dressurreiten ist am zweiten Wochenende. Das hat eine ganze Kette nach sich gezogen, aber wir haben auch neue Fahrgeschäfte mit hier. Die Nachfrage nach Herrn Orloff und den Schwarzenberg-Kosaken war so groß, dass es zwei Veranstaltungen gibt. Also von daher, ja, ist eine Menge los.
1: Bis zum Montag, den 10. August, wird im Rahmen des Heimat- und Schützenfests ins Herbst noch eine Menge los sein. Am Wochenende zuvor findet das heiß erwartete Reit- und Springturnier statt, bevor dann am Sonntagabend wieder als Höhepunkt das große Abschlussfeuerwerk den Zerbster Nachthimmel in ein buntes Farbenspiel verwandelt.
2: Verkehrsfreigabe für Antonettenstraße. Die Bauarbeiten in der Antonettenstraße sowie im östlichen Bauabschnitt der Ferdinand-von-Schill-Straße stehen kurz vor dem Abschluss. Die Verkehrsfreigabe für beide Teilabschnitte erfolgte am 30. Juli. Ab diesem Zeitpunkt sind die Straßen wieder uneingeschränkt für den öffentlichen Verkehr sowie für den Fuß- und Radverkehr nutzbar. Mit der Fertigstellung dieser Bauabschnitte sind die Voraussetzungen für den geplanten Baubeginn zur Umgestaltung des Kreisverkehrs an der katholischen Kirche ab Oktober diesen Jahres geschaffen. Die Fortsetzung der Bauarbeiten erfolgt im nächsten Bauabschnitt an der Kreuzung Ferdinand-von-Schill-Straße, der Johannesstraße und der Hans-Heinen-Straße. Hier sollen weitreichende Tiefbauarbeiten für die Dessauer Stadtwerke stattfinden, gefolgt von den Neugestaltungen der Fahrbahnoberfläche und den Seitenbereichen im Auftrag des Tiefbauamtes. Der Knotenpunkt wird hierfür als Vollsperrung ausgewiesen, sodass die Johannesstraße, die Hans-Heinen-Straße und beide Teilabschnitte der Ferdinand-von-Schill-Straße als Sackgassen ausgeschildert werden. Die Vollsperrung des Knotens erfolgte für den Kfz-Verkehr ebenfalls am 30. Juli. Eine Fußgängerführung über den Kreuzungsbereich hinweg wird jederzeit gewährleistet. Die Bauzeit dieses Bauabschnittes beläuft sich auf 3 Monate. Ende Oktober 2026 soll der Bauabschnitt wieder für den Kfz-Verkehr freigegeben werden. Wasserstand im Viereckteich. Der Viereckteich im Georgium in Dessau sorgte Anfang des Jahres für großes Aufsehen. Seit dem 11. Februar gingen bei der Stadt Dessau-Roßlau immer wieder Hinweise besorgter Parkbesucher ein. Im Viereck und Franzosenteich treiben zahlreiche tote Fische auf der Wasseroberfläche. Nach Einschätzung von Experten führte die über längere Zeit geschlossene Eisdecke zu einem Sauerstoffmangel im Wasser. Die Fische konnten dadurch nicht ausreichend mit Sauerstoff versorgt werden. Am 2. März entfernten Mitarbeiter des Tiefbauamtes gemeinsam mit der Feuerwehr den Großteil der toten Fische aus den Teichen. Insgesamt wurden schätzungsweise 700 Kilogramm Fisch geborgen. Inzwischen zeigt sich ein neues Bild. Der Wasserstand des Viereckteichs ist deutlich gesunken. An einigen Stellen ist nur noch wenig Wasser vorhanden. Kleinere Zuflüsse und Seitenarme wirken nahezu ausgetrocknet. Welche Folgen der niedrige Wasserstand langfristig für den Fischbestand und das ökologische Gleichgewicht des Teiches haben wird, bleibt abzuwarten. Kulturerbe lässt wachsen. Das Bauhaus zieht jedes Jahr zahlreiche Touristen nach Dessau-Roßlau. Viele bleiben beim Vorbeigehen stehen, um das berühmte Gebäude zu bewundern oder Erinnerungsfotos zu machen. Doch seit einiger Zeit fällt Besuchern eine Veränderung auf. Rund um das Bauhaus wächst hohes Gras und wildes Gestrüpp. Manch einer fragt sich deshalb verwundert, ob hier der Rasenmäher ausgefallen ist. Tatsächlich steckt dahinter jedoch ein bewusstes Konzept. Die Flächen rund um das Bauhaus werden nicht mehr regelmäßig gemäht, sondern als Blühwiese genutzt. Gerade im Jubiläumsjahr, in dem das Bauhaus sein 100-jähriges Bestehen mit zahlreichen Veranstaltungen feiert, sorgt die Gestaltung der Außenanlagen dennoch für Diskussionen. Einige Besucher sind der Meinung, dass das Umfeld eines so bedeutenden Kulturdenkmals gepflegter werden sollte. Andere hingegen begrüßen die naturnahe Gestaltung und sehen darin einen zeitgemäßen Beitrag zum Umwelt- und Naturschutz.

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3: Ungemütlich war es am Montagabend im ausverkauften Saal des Golfparks im Westen der Stadt Dessau-Roßlaus. Der Saal ausverkauft, die Hitze im Inneren enorm und die Zündschnur bei Dieter Hallervorden, einem der Gastgeber, ziemlich kurz. Gemeinsam mit dem CDU-Ministerpräsidenten Sven Schulze sollte Wahlkampf für die Partei gemacht werden. Doch wie schon viele Kritiker bereits im Vorfeld ahnten, brachte der 90-jährige Hallervorden wieder zahlreiche Spitzen auf die Bühne, die Schulze vereinzelt mit einem Achselzucken kommentierte.
4: Mich beruhigt eigentlich in dieser Auseinandersetzung mit der neuen Generalsekretärin eins. Ich bin ziemlich sicher, uns alle wird es noch geben, wenn Frau Hoppermann längst abgewählt ist.
3: Auch Sven Schulze selbst erntete dieser Tage viel Kritik aus den eigenen Reihen der Partei. Denn Schulze sowie zwei weitere Ost-CDU-Ministerpräsidenten fuhren dem Bundeskanzler in die Parade. Friedrich Merz ging mit einem frisch geschnürten Rentenfondspaket in die Sommerpause. 4 Wochen später melden sich die 3 Ministerpräsidenten aus dem Osten Deutschlands und schnüren das Rentenpaket nochmals auf, wollen an die Rente nach 45 Arbeitsjahren festhalten. Das sorgt eben für Stirnrunzeln in den eigenen Reihen, zumindest auf Bundesebene, und trägt eben nicht dazu bei, bei den Wählern in Sachsen-Anhalt zu punkten. Eher das Gegenteil findet gerade statt. Nur 24% schaffen die Christdemokraten in der aktuellen Umfrage, sicher auch der Bundespolitik der CDU geschuldet. Dass Dieter Hallervorden alles andere als mundfaul ist, bewies der 90-jährige gebürtige Dessauer bereits schon in anderen politischen Debatten. Auch auf der Veranstaltung Kunst braucht Freiheit in Dessau bekräftigte Hallervorden wieder seine Meinung im Umgang mit dem Völkerrecht. Im April 2024 veröffentlichte Hallervorden ein viel kritisiertes Video mit dem Titel Gaza, Gaza. Er äußert darin, dass die Situation im Gazastreifen nicht mit dem Völkerrecht vereinbar sei und warf der israelischen Regierung Apartheid und Genozid vor.
5: Also ich sage Ihnen ganz klar, für mich gibt es keine Diskussion zum Existenzrecht Israel. Das ist für mich nicht diskutabel. Das will ich ja auch noch mal ganz klar sagen. Und auch beim Thema Völkermord habe ich eine ganz andere Auffassung. Aber ich muss es auch zulassen, dass es unterschiedliche Diskussionspunkte gibt. Die gibt es übrigens zu vielen verschiedenen Themen. Das ist ein Punkt. Ich übrigens, Dieter, ich werde sowohl die Bundesregierung als auch die Parteiführung, auch Franziska Hoppermann, mit allen Kräften unterstützen, dass sie erfolgreich ist, und zwar lange erfolgreich ist, weil das mein persönliches Ziel ist. Mir geht es nicht darum, dass irgendjemand einen Misserfolg hat. Ich arbeite auch nicht gegen jemanden, sondern ich arbeite immer für etwas, nämlich in dem Fall für den Erfolg Sachsen-Anhalts. Und das muss unser Ziel sein. Und das, jetzt abschließend wirklich gesagt, ist der Grund, warum ich so froh bin, dass Sie alle heute hier sind und sagen, wir wollen uns das anhören und wir wollen uns nicht von außen eine Meinung aufdrücken lassen. Und wir lassen es auch zu, dass hier mit Dieter Hallervorden ein gebürtiger Dessauer steht, der ein paar Jahre älter ist als ich, mehr Erfahrung in manchen Bereichen hat als ich, eine Meinung hat, die sich in vielen Bereichen mit meiner deckt, aber in einzelnen Bereichen auch nicht deckt. und gleichzeitig der Dieter das zulässt, dass ich hier als Ministerpräsident stehe, ihm danke, dass er auch hier für Demokratie in Sachsen-Anhalt, in seiner Heimat kämpft, aber gleichzeitig auch zulässt, dass man unterschiedlicher Meinung ist. Das, abschließend gesagt, ist das, wie ich gerne auch Sachsen-Anhalt in den nächsten Jahren hier führen möchte.
4: Auch für mich steht natürlich außer Frage, dass das Existenzrecht Israels überhaupt nicht angegriffen werden darf. Das ist ganz klar. Trotzdem muss ich sagen, in der Völkermordfrage ist es eben ist vielleicht ein kleiner Nachhilfeunterricht für Frau Hoppermann nötig. Zum Beispiel beim spanischen Ministerpräsidenten Sanchez. Man muss bedenken, diese Klage ist ja 2023, Dezember war das, von Südafrika vom Internationalen Gerichtshof eingetragen worden. Und sie wird inzwischen unterstützt von 30 großen Ländern. Ich will sie nicht alle aufführen, aber es sind sehr viele europäische Länder dabei. Deswegen müsste man sagen, also ich meine, irgendwas muss doch da dran sein. Es kann doch nicht sein, dass man sagt, es ist auf keinen Fall Völkermord gewesen. Das müssen Richter entscheiden. Und man darf völkerrechtswidriges Verhalten eben nicht mit zweierlei Maß messen. Einerseits sagen, also der Krieg von der Putin gegen Ukraine ist völkerrechtswidrig, aber bei dem Krieg von Israel zusammen mit USA gegen Iran sagt man das nicht. Da stimmt irgendwas nicht zusammen.
3: Die Veranstaltungsreihe Kunst braucht Freiheit schlägt derweil auch Wellen in den Top-Nachrichtenkanälen. Inwieweit sich die Landes-CDU mit dieser Art Wahlkampf einen Gefallen tut, sei dahingestellt und bleibt abzuwarten. Am 9. September wählt Sachsen-Anhalt einen neuen Landtag und eventuell auch einen neuen Ministerpräsidenten.

0: Der SV Dessau 05 befindet sich derzeit mitten in der Vorbereitung auf die neue Spielzeit. Anfang August startet der Traditionsverein aus der Bauhausstadt in seine inzwischen 14. Saison in der Verbandsliga Sachsen-Anhalt. Nur wenige Tage vor dem Saisonauftakt setzt der Verein ein deutliches Zeichen für Kontinuität. Der Vertrag von Cheftrainer Dimitrios Mitsis wurde vorzeitig in Beisammensein mit Vereinspräsident Matthias Tamm bis 2028 verlängert. Eine Entscheidung, die dem Verein aus der Bauhausstadt sehr leicht fiel.
1: Ja, weil wir absolut zufrieden sind mit seiner Arbeit in den letzten Jahren sowieso, aber auch jetzt gerade im letzten Jahr, wo wir ja Vizelandesmeister, das war ein toller Erfolg. Und nein, ja, es gibt eigentlich für uns jetzt eigentlich keinen Besseren, der das so gut hinkriegt, auch die Arbeit mit den jungen Spielern und jetzt die alten Erfahrenen zu integrieren, das hat er prima hingekriegt. Und ja, ich weiß, es wird ja immer gesprochen, Aufstieg und so, klar werden wir versuchen da mit zu spielen, das natürlich vielleicht auch zu schaffen, aber ein Grund war schon auch, dass wir da so ein bisschen auch zeigen wollten, wir planen langfristiger, egal in welcher Liga. Und ja, wäre schön, wenn es klappt, aber wenn nicht, ist das für uns auch keine Geschichte, da am Trainer zu zweifeln. Bis 28 ja, haben wir das jetzt gemacht und ja, wir sind ja im Amateurbereich, da macht man jetzt nicht so langfristige Verträge, man weiß nie, was ist, aber das hat nur mit ganz normalen Abläufen zu tun. Und nö, das, also für uns war das schön, dass er das auch will und wir sind da in jeder Hinsicht voll zufrieden und ich glaube, die Spieler auch, wenn man die mal fragt, da wird eigentlich, glaube ich, auch nur positive Resonanz kommen.
0: Natürlich war auch Cheftrainer Dimitrios Mitsis sehr erfreut darüber, dass der Verein ihm auch weiterhin das Vertrauen schenken wird.
2: Also ich bin einfach sehr zufrieden und sehr froh. Mein Vertrag vorzeitig zu verlängern. Für mich persönlich und als Trainer, das hilft mir viel, diese Vertrauen von dem Verein zu haben. Motiviert mich noch mehr von meiner Aufgabe. Ich denke, das ist auch ein Zeichen für unser Umfeld und das zeigt auch alle, wie wir arbeiten, dass wir langfristig arbeiten und nicht

0: nur auf eine Saison konzentrieren und das freut mich und das zeigt auch, dass wir auch diese Vision oder das gleiche Vision für die Zukunft haben.
1: Seit seinem Amtsantritt im Schillerpark im Jahr 2022 hatte Dimitrios Mitsis gemeinsam mit seiner Mannschaft sowohl sportliche Erfolge gefeiert als auch schwierige Phasen gemeistert. Der größte Erfolg bisher war die Vizemeisterschaft in der vergangenen Spielzeit. Wie blickt aber der Cheftrainer persönlich auf seine Zeit beim SV Dessau 05?
0: Bei den ersten Gesprächen, also vor meinem Beginn als Trainer hier, war die Ziele, dass wir mehr Regionalität in den Verein bringen, mehr Regionalspieler haben, mehr einen Fokus mehr auf unser eigenen Nachwuchs haben und langsam die Mannschaft oder entwickeln für ein Top-Verbandsliga-Team. Das haben wir, denke ich, über die Jahre geschafft. Wir haben über 16 junge Spieler in den letzten 4,5 Jahren, die haben bei uns Debüt in der Verbandsliga gekriegt. Viele von denen kann man immer bei unserer Startelf sehen. Man sieht auch in der letzten Saison, wir haben das auch gemacht, wo wir Zweite waren. Und ja, also ich freue mich, ich denke, wir sind auf gutem Weg und das ist unser Weg auch für die Zukunft. Also wir wollen weiter gut Fußball spielen, wir wollen weiter viele Nachwuchsspieler integrieren, wir wollen weiter ein Team haben, die Verbindung mit dieser Region hat.
1: Die Vorbereitung ist bereits abgeschlossen. In den vergangenen 3 Wochen hat der Verein 6 Testspiele absolviert und konnte nicht nur die ersten Erkenntnisse gewinnen, sondern auch Abläufe festigen und sich gezielt auf die bevorstehenden Aufgaben in der Verbandsliga Sachsen-Anhalt vorbereiten.
0: Das ist zeitlich eine nicht so einfache Vorbereitung. Also unser letztes offizielles Spiel war am 19. Juni. Wir sind wieder gestartet mit Vorbereitung am 17. Juli. Das ist nicht ein Monat. Wir haben schon 5 Testspiele absolviert innerhalb 14 Tage. Also das ist viel, aber ich bin zufrieden. Wir haben viele Spieler genutzt, auch viele junge Spieler, auch zwei von unserer U19-Kader. Das hat uns geholfen, mit Belastung zu steuern. Ich denke, ich bin sehr zufrieden insgesamt mit Teilen von diesen Spielen. Ich meine mit der Intensität, mit unserer Pressing, unserer Gegenpressing-Phase. Aber klar, es ist noch früh. Unser Ziel ist, am 8. August bereit zu sein. Und am Ende, wir sind in einer Liga, wo wir starten im August und wir spielen bis Juni. Das ist kein Sprint, das wird ein Marathon.
1: Trotz der Vizemeisterschaft und der Favoritenrolle in der neuen Saison schaut Dimitrios Mitsis demütig auf die kommende Spielzeit.
0: Wir starten mit 0 Punkten, wie alle Teams. Aber natürlich, wir waren letzte Saison Zweite und wir wollen uns nicht schlechter diese Saison machen. Aber für mich persönlich, ich wünsche, dass wir alle gesund bleiben. Wir haben viel Qualität, das wissen wir. Und wir müssen demütig bleiben, sehr, sehr hart arbeiten. Und ja, dann ist alles möglich.
1: Das erste Pflichtspiel der neuen Saison bestreitet der SV Dessau 05 am 8. August. Zum Auftakt der Verbandsliga Sachsen-Anhalt empfangen die 05er im heimischen Stadion am Schillerpark den SV 1890 Westerhausen. Der Anpfiff erfolgt um 12.30 Uhr.
2: Vor 50 Jahren wurde das Bauhaus in Dessau nach seiner Rekonstruktion wieder eröffnet. An der Sanierung waren damals auch die Produktionsgenossenschaften des Handwerks beteiligt.

0: beteiligt. An diese Leistung erinnert die Kreishandwerkerschaft Dessau beim traditionellen Brunnenfest zum Tag des Handwerks am 11. September auf dem Dessauer Marktplatz. Darüber sprach Kreishandwerksmeister Karl Krökel in einem Interview mit uns von Rhein 1 und erklärte, wie die Sanierarbeiten damals liefen.
1: Ja, die verliefen so, dass, sagen wir mal, Dessauer Handwerksbetriebe organisiert in Produktionsgenossenschaft des Handwerks dort die Sanierungsarbeiten gestemmt haben. Das war ein riesiger Kraftakt unter den Bedingungen des Materialmangels, und diesen Kraftakt wollen wir eigentlich jetzt nicht untergehen lassen und haben, sagen wir mal, Gropius, Walter Gropius nochmal aufgegriffen, der gesagt hat, das Handwerk ist die absolute Grundlage fürs Bauhaus. Und deshalb diesen Ansatz, diesen wichtigen Ansatz des Handwerkes jetzt nochmal zu dokumentieren, zu Veranstaltungen, und zwar nicht, sagen wir mal, in Festveranstaltungen oder anderen Dingen oder Empfängen, wie das teilweise stattfindet, sondern wir wollen das authentisch, sagen wir mal, auch ein bisschen volksnah. Wir wollen erreichen, dass die Bevölkerung einbezogen wird. Damals die Akteure 1976 und vor allen Dingen auch die Handwerker, Architekten, Planer und Helfer und so weiter und so fort. Mussten allerdings feststellen, das war eine wichtige Erkenntnis bei der Erarbeitung der Broschüre, dass eben viele Zeitzeugen unwiederbringlich verloren sind. Das ist recht traurig, also sind einfach verstorben. Und deshalb jetzt dieser Aufruf nochmal nach Zeitzeugen. Wir haben gesagt, jetzt schließen wir das erstmal ab, weil ja das Brunnenfest ist bald, die Broschüre soll rauskommen. Aber wir bringen ja jedes Jahr eine Broschüre, und das Bauhausfest ist ja auch bald vorbei. Aber das Handwerk und die Geschichte leben weiter, und deshalb dieser Aufruf nach Zeitzeugen, dass das nicht verloren geht, die noch da sind. Oder bei Verstorbenen, sagen wir mal, die Enkelkinder oder die Kinder, dass die noch Bilder haben und so weiter. Und wir wollen dann unmittelbar nach dem Brunnenfest am 11.09. einen Zeitzeugenstammtisch einberufen. Da haben wir schon Zusagen, wo wir uns dann in lockerer Atmosphäre treffen und die Dokumente und Bilder und so weiter auch austauschen.
0: Gesucht werden Handwerker, Meister, Planer und Helfer, die an der Bauhausrekonstruktion 1976 oder an späteren Sanierungsarbeiten beteiligt waren. Auch wer Fotos, Dokumente oder Erinnerungen an die damaligen Zeiten besitzt oder Erlebnisse von Eltern oder Großeltern weitergeben möchte, wird gebeten, sich zeitnah bei Karl Krökel zu melden.
1: Wichtig ist, dass die Zeitzeugen, die also an diesem Zeitzeugenstammtisch teilnehmen, mit uns Kontakt aufnehmen. Das ist wichtig. Wir wissen, die sind teilweise 85 Jahre alt, sind nicht so bewandert in den Medien, was Mails und so weiter betrifft. Deshalb habe ich mich entschlossen, jeweils montags von 10 bis 12 Uhr telefonisch zur Verfügung zu stehen, also 0172 5206 137. Vielleicht kann das die Sendung dann noch einblenden und meine Mailadresse, sodass ich dann auch persönlich angesprochen werden kann und auch persönlich zur Verfügung stehe für diese Dinge.
0: Bereits 3 Zeitzeugen haben sich schon gemeldet. Beim Brunnenfest im September werden sie von ihren Erinnerungen an die Bauhausrekonstruktion von den damaligen Arbeiten berichten.
1: Ja, wir, wie gesagt, wir bringen 3 Zeitzeugen mit, die wir auch würdigen wollen, stellen das nochmal im kleinen Vortrag, 20 Minuten, diesen Kraftakt Reko 76 in den Mittelpunkt. Ohne Handwerk hätte es die Wiedereröffnung des Bauhauses nicht gegeben. Das wollen wir noch mal zeigen, das wollen wir auch hier gegenüber der Bevölkerung erläutern. Die sind alle recht herzlich eingeladen. Wie immer gibt es Freibier. Und dann zeichnen wir, wie in jedem Jahr, unsere Werktätigen verdiente aus den Innungen heraus aus und Betriebsjubilare und so weiter. Es wird also wieder ein interessantes Brunnenfest.
0: Die Kreishandwerkerschaft hofft bis zum 11. September noch weitere Zeitzeugen zu finden. Die gesammelten Geschichten sollen zum Tag des Handwerks beim Brunnenfest lebendig werden und ein Stück regionaler Handwerksgeschichte bewahren.

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1: Mit einem Böllerschießen gab die Schützengilde Zerbst den Startschuss für das Heimat- und Schützenfest 2026. In der Heimatstadt von Katharina der Großen wird wieder 11 Tage lang gefeiert. Zerbsts Bürgermeister Andreas Dittmann ist froh, dass es nun endlich losgeht.
2: Na, vor allem ist man froh, wenn die Vorbereitungen alle geklappt haben. Und die letzten Tage, die waren noch mal recht hektisch. Die Kolleginnen und Kollegen sowohl im Kulturamt, im Bauernwirtschaftshof, die haben alle Hände voll zu tun gehabt und irgendwer muss immer gucken, ob das auch alles koordiniert läuft. Also von daher freuen wir uns, dass jetzt sozusagen alle Vorbereitungen abgeschlossen sind und wieder Zerbster sein Fest begrüßt. Jetzt geht's los.
1: Das Fest wurde am 31. Juli traditionell mit einem Umzug durch den Schlossgarten eingeläutet. Angeführt vom Lindauer Spielmannszug ging es für zahlreiche Ehrengäste und Besucher zur Festwiese und dann ins Zelt.

0: Im Zelt angekommen, begrüßte Bürgermeister Andreas Dittmann alle Besucher und warf einen Blick auf all das, was nun in Zerbst im Rahmen des fast zweiwöchigen Fests alles ansteht.
1: Na, erstmal natürlich, wir sehen es hinter uns, die 123. Zerbster Pferdemarktlotterie mit einem Skoda Fabia als Hauptpreis. Es sind noch Lose erhältlich, also das ist allein schon ein Grund. Dann haben wir hier natürlich mitten in der Stadt unseren großen Vergnügungspark mit tollen Fahrgeschäften, tollen gastronomischen Angeboten. Man kann aber auch Sport betreiben oder einfach besuchen. Also gerade jetzt läuft der Heimat- und Schützenfestlauf. Morgen ist ein großes Badminton-Turnier und der sportliche Höhepunkt ist am nächsten Wochenende, wenn hier ein Springen und Dressur bis hoch zur schweren Klasse stattfindet. Also all das macht das Zerbster Heimat- und Schützenfest aus. Und ich kann alle nur ganz herzlich einladen, zu uns nach Zerbst zu kommen.
0: Im Zelt musste dann natürlich noch eine ganz wichtige Tradition vollzogen werden, der Fassbieranstich. Andreas Dittmann machte sich zusammen mit Jan-Edo Albers, dem Bürgermeister von Zerbsts Partnerstadt Jever, daran. Ohne größere Probleme konnten die beiden jeweils ein Fass öffnen und Freibier für die Besucher ausschenken. Damit war die Eröffnungszeremonie des Heimat- und Schützenfests offiziell abgeschlossen und es konnte ordentlich gefeiert werden. Über einige Änderungen beim Fest in diesem Jahr berichtete uns der Bürgermeister noch.
1: Naja, es gab ein paar zwangsweise neue Ideen. Wir mussten nämlich alles zeitlich umdrehen. Normalerweise ist das Reitspringen und Fahrturnier am ersten Wochenende. Das ging aber aus wettkampftechnischen Gründen nicht. Deswegen wurde das

0: Fahrturnier schon abgekoppelt, das ist schon durch. Und das Springen und Dressurreiten ist am zweiten Wochenende. Das hat eine ganze Kette nach sich gezogen. Aber wir haben auch neue Fahrgeschäfte mit hier. Die Nachfrage nach Herrn Orloff und den Schwarzenberg-Kosaken war so groß, dass es zwei Veranstaltungen gibt. Also von daher, ja, ist eine Menge los.
1: Bis zum Montag, den 10. August, wird im Rahmen des Heimat- und Schützenfests ins Herbst noch eine Menge los sein. Am Wochenende zuvor findet das heiß erwartete Reit- und Springturnier statt, bevor dann am Sonntagabend wieder als Höhepunkt das große Abschlussfeuerwerk den Zerbster Nachthimmel in ein buntes Farbenspiel verwandelt.
2: Verkehrsfreigabe für Antonettenstraße. Die Bauarbeiten in der Antonettenstraße sowie im östlichen Bauabschnitt der Ferdinand-von-Schill-Straße stehen kurz vor dem Abschluss. Die Verkehrsfreigabe für beide Teilabschnitte erfolgte am 30. Juli. Ab diesem Zeitpunkt sind die Straßen wieder uneingeschränkt für den öffentlichen Verkehr sowie für den Fuß- und Radverkehr nutzbar. Mit der Fertigstellung dieser Bauabschnitte sind die Voraussetzungen für den geplanten Baubeginn zur Umgestaltung des Kreisverkehrs an der katholischen Kirche ab Oktober diesen Jahres geschaffen. Die Fortsetzung der Bauarbeiten erfolgt im nächsten Bauabschnitt an der Kreuzung Ferdinand-von-Schill-Straße, der Johannesstraße und der Hans-Heinen-Straße. Hier sollen weitreichende Tiefbauarbeiten für die Dessauer Stadtwerke stattfinden, gefolgt von den Neugestaltungen der Fahrbahnoberfläche und den Seitenbereichen im Auftrag des Tiefbauamtes. Der Knotenpunkt wird hierfür als Vollsperrung ausgewiesen, sodass die Johannesstraße, die Hans-Heinen-Straße und beide Teilabschnitte der Ferdinand-von-Schill-Straße als Sackgassen ausgeschildert werden. Die Vollsperrung des Knotens erfolgte für den Kfz-Verkehr ebenfalls am 30. Juli. Eine Fußgängerführung über den Kreuzungsbereich hinweg wird jederzeit gewährleistet. Die Bauzeit dieses Bauabschnittes beläuft sich auf 3 Monate. Ende Oktober 2026 soll der Bauabschnitt wieder für den Kfz-Verkehr freigegeben werden. Wasserstand im Viereckteich. Der Viereckteich im Georgium in Dessau sorgte Anfang des Jahres für großes Aufsehen. Seit dem 11. Februar gingen bei der Stadt Dessau-Roßlau immer wieder Hinweise besorgter Parkbesucher ein. Im Viereck und Franzosenteich treiben zahlreiche tote Fische auf der Wasseroberfläche. Nach Einschätzung von Experten führte die über längere Zeit geschlossene Eisdecke zu einem Sauerstoffmangel im Wasser. Die Fische konnten dadurch nicht ausreichend mit Sauerstoff versorgt werden. Am 2. März entfernten Mitarbeiter des Tiefbauamtes gemeinsam mit der Feuerwehr den Großteil der toten Fische aus den Teichen. Insgesamt wurden schätzungsweise 700 Kilogramm Fisch geborgen. Inzwischen zeigt sich ein neues Bild. Der Wasserstand des Viereckteichs ist deutlich gesunken. An einigen Stellen ist nur noch wenig Wasser vorhanden. Kleinere Zuflüsse und Seitenarme wirken nahezu ausgetrocknet. Welche Folgen der niedrige Wasserstand langfristig für den Fischbestand und das ökologische Gleichgewicht des Teiches haben wird, bleibt abzuwarten. Kulturerbe lässt wachsen. Das Bauhaus zieht jedes Jahr zahlreiche Touristen nach Dessau-Roßlau. Viele bleiben beim Vorbeigehen stehen, um das berühmte Gebäude zu bewundern oder Erinnerungsfotos zu machen. Doch seit einiger Zeit fällt Besuchern eine Veränderung auf. Rund um das Bauhaus wächst hohes Gras und wildes Gestrüpp. Manch einer fragt sich deshalb verwundert, ob hier der Rasenmäher ausgefallen ist. Tatsächlich steckt dahinter jedoch ein bewusstes Konzept. Die Flächen rund um das Bauhaus werden nicht mehr regelmäßig gemäht, sondern als Blühwiese genutzt. Gerade im Jubiläumsjahr, in dem das Bauhaus sein 100-jähriges Bestehen mit zahlreichen Veranstaltungen feiert, sorgt die Gestaltung der Außenanlagen dennoch für Diskussionen. Einige Besucher sind der Meinung, dass das Umfeld eines so bedeutenden Kulturdenkmals gepflegter werden sollte. Andere hingegen begrüßen die naturnahe Gestaltung und sehen darin einen zeitgemäßen Beitrag zum Umwelt- und Naturschutz.

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3: Ungemütlich war es am Montagabend im ausverkauften Saal des Golfparks im Westen der Stadt Dessau-Roßlaus. Der Saal ausverkauft, die Hitze im Inneren enorm und die Zündschnur bei Dieter Hallervorden, einem der Gastgeber, ziemlich kurz. Gemeinsam mit dem CDU-Ministerpräsidenten Sven Schulze sollte Wahlkampf für die Partei gemacht werden. Doch wie schon viele Kritiker bereits im Vorfeld ahnten, brachte der 90-jährige Hallervorden wieder zahlreiche Spitzen auf die Bühne, die Schulze vereinzelt mit einem Achselzucken kommentierte.
4: Mich beruhigt eigentlich in dieser Auseinandersetzung mit der neuen Generalsekretärin eins. Ich bin ziemlich sicher, uns alle wird es noch geben, wenn Frau Hoppermann längst abgewählt ist.
3: Auch Sven Schulze selbst erntete dieser Tage viel Kritik aus den eigenen Reihen der Partei. Denn Schulze sowie zwei weitere Ost-CDU-Ministerpräsidenten fuhren dem Bundeskanzler in die Parade. Friedrich Merz ging mit einem frisch geschnürten Rentenfondspaket in die Sommerpause. 4 Wochen später melden sich die 3 Ministerpräsidenten aus dem Osten Deutschlands und schnüren das Rentenpaket nochmals auf, wollen an die Rente nach 45 Arbeitsjahren festhalten. Das sorgt eben für Stirnrunzeln in den eigenen Reihen, zumindest auf Bundesebene, und trägt eben nicht dazu bei, bei den Wählern in Sachsen-Anhalt zu punkten. Eher das Gegenteil findet gerade statt. Nur 24% schaffen die Christdemokraten in der aktuellen Umfrage, sicher auch der Bundespolitik der CDU geschuldet. Dass Dieter Hallervorden alles andere als mundfaul ist, bewies der 90-jährige gebürtige Dessauer bereits schon in anderen politischen Debatten. Auch auf der Veranstaltung Kunst braucht Freiheit in Dessau bekräftigte Hallervorden wieder seine Meinung im Umgang mit dem Völkerrecht. Im April 2024 veröffentlichte Hallervorden ein viel kritisiertes Video mit dem Titel Gaza, Gaza. Er äußert darin, dass die Situation im Gazastreifen nicht mit dem Völkerrecht vereinbar sei und warf der israelischen Regierung Apartheid und Genozid vor.
5: Also ich sage Ihnen ganz klar, für mich gibt es keine Diskussion zum Existenzrecht Israel. Das ist für mich nicht diskutabel. Das will ich ja auch noch mal ganz klar sagen. Auch beim Thema Völkermord habe ich eine ganz andere Auffassung. Aber ich muss es auch zulassen, dass es unterschiedliche Diskussionspunkte gibt. Die gibt es übrigens zu vielen verschiedenen Themen. Das ist ein Punkt. Ich übrigens, lieber Dieter, ich werde sowohl die Bundesregierung als auch die Parteiführung, auch Franziska Hoppermann, mit allen Kräften unterstützen, dass sie erfolgreich ist, und zwar lange erfolgreich ist, weil das mein persönliches Ziel ist. Mir geht es nicht darum, dass irgendjemand einen Misserfolg hat. Ich arbeite auch nicht gegen jemanden, sondern ich arbeite immer für etwas, nämlich in dem Fall für den Erfolg Sachsen-Anhalts. Und das muss unser Ziel sein. Und das, jetzt abschließend wirklich gesagt, ist der Grund, warum ich so froh bin, dass Sie alle heute hier sind und sagen, wir wollen uns das anhören und wir wollen uns nicht von außen eine Meinung aufdrücken lassen. Und wir lassen es auch zu, dass hier mit Dieter Hallervorden ein gebürtiger Dessauer steht, der ein paar Jahre älter ist als ich, mehr Erfahrung in manchen Bereichen hat als ich, eine Meinung hat, die sich in vielen Bereichen mit meiner deckt, aber in einzelnen Bereichen auch nicht deckt. und gleichzeitig der Dieter das zulässt, dass ich hier als Ministerpräsident stehe, ihm danke, dass er auch hier für Demokratie in Sachsen-Anhalt, in seiner Heimat kämpft, aber gleichzeitig auch zulässt, dass man unterschiedlicher Meinung ist. Das, abschließend gesagt, ist das, wie ich gerne auch Sachsen-Anhalt in den nächsten Jahren hier führen möchte.
4: Auch für mich steht natürlich außer Frage, dass das Existenzrecht Israels überhaupt nicht angegriffen werden darf. Das ist ganz klar. Trotzdem muss ich sagen, in der Völkermordfrage ist es eben ist vielleicht ein kleiner Nachhilfeunterricht für Frau Hoppermann nötig. Zum Beispiel beim spanischen Ministerpräsidenten Sanchez. Man muss bedenken, diese Klage ist ja 2023, Dezember war das, von Südafrika vom Internationalen Gerichtshof eingetragen worden. Und sie wird inzwischen unterstützt von 30 großen Ländern. Ich will sie nicht alle aufführen, aber es sind sehr viele europäische Länder dabei. Deswegen müsste man sagen, also ich meine, irgendwas muss doch da dran sein. Es kann doch nicht sein, dass man sagt, es ist auf keinen Fall Völkermord gewesen. Das müssen Richter entscheiden. Und man darf völkerrechtswidriges Verhalten eben nicht mit zweierlei Maß messen. Einerseits sagen, also der Krieg von der Putin gegen Ukraine ist völkerrechtswidrig, aber bei dem Krieg von Israel zusammen mit USA gegen Iran sagt man das nicht. Da stimmt irgendwas nicht zu sagen.
3: Die Veranstaltungsreihe Kunst braucht Freiheit schlägt derweil auch Wellen in den Top-Nachrichtenkanälen. Inwieweit sich die Landes-CDU mit dieser Art Wahlkampf einen Gefallen tut, sei dahingestellt und bleibt abzuwarten. Am 9. September wählt Sachsen-Anhalt einen neuen Landtag und eventuell auch einen neuen Ministerpräsidenten.

0: Der SV Dessau 05 befindet sich derzeit mitten in der Vorbereitung auf die neue Spielzeit. Anfang August startet der Traditionsverein aus der Bauhausstadt in seine inzwischen 14. Saison in der Verbandsliga Sachsen-Anhalt. Nur wenige Tage vor dem Saisonauftakt setzt der Verein ein deutliches Zeichen für Kontinuität. Der Vertrag von Cheftrainer Dimitrios Mitsis wurde vorzeitig in Beisammensein mit Vereinspräsident Matthias Tamm bis 2028 verlängert. Eine Entscheidung, die dem Verein aus der Bauhausstadt sehr leicht fiel.
1: Ja, weil wir absolut zufrieden sind mit seiner Arbeit in den letzten Jahren sowieso, aber auch jetzt gerade im letzten Jahr, wo wir ja Vizelandesmeister, das war ein toller Erfolg. Und nein, ja, es gibt eigentlich für uns jetzt eigentlich keinen Besseren, der das so gut hinkriegt, auch die Arbeit mit den jungen Spielern und jetzt die alten Erfahrenen zu integrieren, das hat er prima hingekriegt. Und ja, ich weiß, es wird ja immer gesprochen, Aufstieg und so, klar werden wir versuchen, da mit zu spielen, das natürlich vielleicht auch zu schaffen, aber ein Grund war schon auch, dass wir da so ein bisschen auch zeigen wollten, wir planen langfristiger, egal in welcher Liga, und ja, wäre schön, wenn es klappt, aber wenn nicht, ist das für uns auch keine Geschichte, da am Trainer zu zweifeln. Bis 28 haben wir das jetzt gemacht, und ja, wir sind ja im Amateurbereich, da macht man jetzt nicht so langfristige Verträge, man weiß nie, was ist, aber das hat nur mit ganz normalen Abläufen zu tun. Und nö, das, also für uns war das schön, dass er das auch will, und wir sind da in jeder Hinsicht voll zufrieden. Und ich glaube, die Spieler auch, wenn man die mal fragt, da wird eigentlich, glaube ich, auch nur positive Resonanz kommen.
0: Natürlich war auch Cheftrainer Dimitrios Mitsis sehr erfreut darüber, dass der Verein ihm auch weiterhin das Vertrauen schenken wird.
2: Also ich bin einfach sehr zufrieden und sehr froh. Mein Vertrag vorzeitig zu verlängern. Für mich persönlich und als Trainer, das hilft mir viel, diese Vertrauen von meinem Verein zu haben. Motiviert mich noch mehr von meiner Aufgabe. Ich denke, das ist auch ein Zeichen für unser Umfeld, und das zeigt auch alle, wie wir arbeiten, dass wir langfristig arbeiten und nicht

0: nur auf eine Saison konzentrieren und ja, das freut mich und das zeigt auch, dass wir auch diese Vision oder das gleiche Vision für die Zukunft haben.
1: Seit seinem Amtsantritt im Schillerpark im Jahr 2022 hatte Dimitrios Mitsis gemeinsam mit seiner Mannschaft sowohl sportliche Erfolge gefeiert als auch schwierige Phasen gemeistert. Der größte Erfolg bisher war die Vizemeisterschaft in der vergangenen Spielzeit. Wie blickt aber der Cheftrainer persönlich auf seine Zeit beim SV Dessau 05?
0: Bei den ersten Gesprächen, also vor meinem Beginn als Trainer hier, war die Ziele, dass wir mehr Regionalität in den Verein bringen, mehr Regionalspieler haben, mehr einen Fokus mehr auf unseren eigenen Nachwuchs haben und langsam die Mannschaft oder entwickeln für ein Top-Verbandsliga-Team. Das haben wir, denke ich, über die Jahre geschafft. Wir haben über 16 junge Spieler in den letzten 4,5 Jahren, die haben bei uns Debüt in der Verbandsliga gekriegt. Viele von denen kann man immer bei unserer Startelf sehen. Man sieht auch in der letzten Saison, wir haben das auch gemacht, wo wir Zweite waren. Und ja, also ich freue mich. Ich denke, wir sind auf gutem Weg und das ist unser Weg auch für die Zukunft. Also wir wollen weiter gut Fußball spielen, wir wollen weiter viele Nachwuchsspieler integrieren, wir wollen weiter ein Team haben, die Verbindung mit dieser Region hat.
1: Die Vorbereitung ist bereits abgeschlossen. In den vergangenen 3 Wochen hat der Verein 6 Testspiele absolviert und konnte nicht nur die ersten Erkenntnisse gewinnen, sondern auch Abläufe festigen und sich gezielt auf die bevorstehenden Aufgaben in der Verbandsliga Sachsen-Anhalt vorbereiten.
0: Das ist zeitlich eine nicht so einfache Vorbereitung. Also unser letztes offizielles Spiel war am 19. Juni. Wir sind wieder gestartet mit Vorbereitung am 17. Juli. Das ist nicht einen Monat. Wir haben schon 5 Testspiele absolviert innerhalb 14 Tage. Also, das ist viel, aber ich bin zufrieden. Wir haben viele Spieler genutzt, auch viele junge Spieler, auch zwei von unserer U19-Kader. Das hat uns geholfen, mit Belastung zu steuern. Ich denke, ich bin sehr zufrieden insgesamt mit Teilen von diesen Spielen. Ich meine, mit der Intensität, mit unserer Pressing, unserer Gegenpressing-Phase. Aber klar, es ist noch früh. Unser Ziel ist, am 8. August bereit zu sein. Und am Ende, wir sind in einer Liga, wo wir starten im August und wir spielen bis Juni. Das ist kein Sprint, das wird ein Marathon.
1: Trotz der Vizemeisterschaft und der Favoritenrolle in der neuen Saison schaute Dimitrios Mitsis demütig auf die kommende Spielzeit.
0: Wir starten mit 0 Punkten, wie alle Teams. Aber natürlich, wir waren letzte Saison Zweite und wir wollen uns nicht schlechter diese Saison machen. Aber für mich persönlich, ich wünsche, dass wir alle gesund bleiben. Wir haben viel Qualität, das wissen wir. Und wir müssen demütig bleiben, sehr, sehr hart arbeiten. Und ja, dann ist alles möglich.
1: Das erste Pflichtspiel der neuen Saison bestreitet der SV Dessau 05 am 8. August. Zum Auftakt der Verbandsliga Sachsen-Anhalt empfangen die 05er im heimischen Stadion am Schillerpark den SV 1890 Westerhausen. Der Anpfiff erfolgt um 12.30 Uhr.
2: Vor 50 Jahren wurde das Bauhaus in Dessau nach seiner Rekonstruktion wieder eröffnet. An der Sanierung waren damals auch die Produktionsgenossenschaften des Handwerks beteiligt. An diese Leistung erinnert die Kreishandwerkerschaft Dessau beim traditionellen Brunnenfest zum Tag des Handwerks am 11. September auf dem Dessauer Marktplatz. Darüber sprach Kreishandwerksmeister Karl Krökel in einem Interview mit uns von Rhein 1 und erklärte, wie die Sanierarbeiten damals liefen.
3: Ja, die verliefen so, dass, sagen wir mal, Dessauer Handwerksbetriebe organisiert in Produktionsgenossenschaft des Handwerks dort die Sanierungsarbeiten gestemmt haben. Das war ein riesiger Kraftakt unter den Bedingungen des Materialmangels, und diesen Kraftakt wollen wir eigentlich jetzt nicht untergehen lassen und haben, sagen wir mal, Walter Gropius nochmal aufgegriffen, der gesagt hat, das Handwerk ist die absolute Grundlage fürs Bauhaus. Und deshalb diesen Ansatz, diesen wichtigen Ansatz des Handwerkes jetzt nochmal zu dokumentieren, zu Veranstaltungen, und zwar nicht, sagen wir mal, in Festveranstaltungen oder anderen Dingen oder Empfängen, wie das teilweise stattfindet, sondern wir wollen das authentisch, sagen wir mal, auch ein bisschen volksnah. Wir wollen erreichen, dass die Bevölkerung einbezogen wird. Damals die Akteure 1976 und vor allen Dingen auch die Handwerker, Architekten, Planer und Helfer und so weiter und so fort. Mussten allerdings feststellen, das war eine wichtige Erkenntnis bei der Erarbeitung der Broschüre, dass eben viele Zeitzeugen unwiederbringlich verloren sind. Das ist recht traurig, also sind einfach verstorben. Und deshalb jetzt dieser Aufruf nochmal nach Zeitzeugen. Wir haben gesagt, jetzt schließen wir das erstmal ab, weil ja das Brunnenfest ist bald, die Broschüre soll rauskommen. Aber wir bringen ja jedes Jahr eine Broschüre, und das Bauhausfest ist ja auch bald vorbei. Aber das Handwerk und die Geschichte leben weiter, und deshalb dieser Aufruf nach Zeitzeugen, dass das nicht verloren geht, die noch da sind. Oder bei Verstorbenen, sagen wir mal, die Enkelkinder oder die Kinder, dass die noch Bilder haben und so weiter. Und wir wollen dann unmittelbar nach dem Brunnenfest am 11.09. einen Zeitzeugenstammtisch einberufen. Da haben wir schon Zusagen, wo wir uns dann in lockerer Atmosphäre treffen und die Dokumente und Bilder und so weiter auch austauschen.
2: Gesucht werden Handwerker, Meister, Planer und Helfer, die an der Bauhausrekonstruktion 1976 oder an späteren Sanierungsarbeiten beteiligt waren. Auch wer Fotos, Dokumente oder Erinnerungen an die damaligen Zeiten besitzt oder Erlebnisse von Eltern oder Großeltern weitergeben möchte, wird gebeten, sich zeitnah bei Karl Krökel zu melden.
3: Wichtig ist, dass die Zeitzeugen, die also an diesem Zeitzeugenstammtisch teilnehmen, mit uns Kontakt aufnehmen. Das ist wichtig. Wir wissen, die sind teilweise 85 Jahre alt, sind nicht so bewandert in den Medien, was Mails und so weiter betrifft. Deshalb habe ich mich entschlossen, jeweils montags von 10 bis 12 Uhr telefonisch zur Verfügung zu stehen. Also 0172 5206 137. Vielleicht kann das die Sendung dann noch einblenden und meine Mailadresse, sodass ich dann auch persönlich angesprochen werden kann und auch persönlich zur Verfügung stehe für diese Dinge.
2: Bereits drei Zeitzeugen haben sich schon gemeldet. Beim Brunnenfest im September werden sie von ihren Erinnerungen an die Bauhausrekonstruktion von den damaligen Arbeiten berichten.
3: Ja, wir, wie gesagt, wir bringen drei Zeitzeugen mit, die wir auch würdigen wollen, stellen das nochmal im kleinen Vortrag, 20 Minuten, diesen Kraftakt Reko 76 in den Mittelpunkt. Ohne Handwerk hätte es die Wiedereröffnung des Bauhauses nicht gegeben. Das wollen wir noch mal zeigen, das wollen wir auch hier gegenüber der Bevölkerung erläutern. Die sind alle recht herzlich eingeladen. Wie immer gibt es Freibier. Und, ja, und dann zeichnen wir, wie in jedem Jahr, unsere Werktätigen verdiente aus den Innungen heraus aus. Und Betriebsjubilare und so weiter. Es wird also wieder ein interessantes Brunnenfest.
2: Die Kreishandwerkerschaft hofft, bis zum 11. September noch weitere Zeitzeugen zu finden. Die gesammelten Geschichten sollen zum Tag des Handwerks beim Brunnenfest lebendig werden und ein Stück regionaler Handwerksgeschichte bewahren.

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1: Mit einem Böllerschießen gab die Schützengilde Zerbst den Startschuss für das Heimat- und Schützenfest 2026. In der Heimatstadt von Katharina der Großen wird wieder 11 Tage lang gefeiert. Zerbsts Bürgermeister Andreas Dittmann ist froh, dass es nun endlich losgeht.
2: Na, vor allem ist man froh, wenn die Vorbereitungen alle geklappt haben. Und die letzten Tage, die waren noch mal recht hektisch. Die Kolleginnen und Kollegen, sowohl im Kulturamt, im Bauernwirtschaftshof, die haben alle Hände voll zu tun gehabt und irgendwer muss immer gucken, ob das auch alles koordiniert läuft. Also von daher freuen wir uns, dass jetzt sozusagen alle Vorbereitungen abgeschlossen sind und wieder Zerbster sein Fest begrüßt. Jetzt geht's los.
1: Das Fest wurde am 31. Juli traditionell mit einem Umzug durch den Schlossgarten eingeläutet. Angeführt vom Lindauer Spielmannszug ging es für zahlreiche Ehrengäste und Besucher zur Festwiese und dann ins Zelt.

0: Im Zelt angekommen, begrüßte Bürgermeister Andreas Dittmann alle Besucher und warf einen Blick auf all das, was nun in Zerbst im Rahmen des fast zweiwöchigen Fests alles ansteht.
1: Na, erstmal natürlich, wir sehen es hinter uns, die 123. Zerbster Pferdemarktlotterie mit einem Skoda Fabia als Hauptpreis. Es sind noch Lose erhältlich, also das allein schon ein Grund. Dann haben wir hier natürlich mitten in der Stadt unseren großen Vergnügungspark mit tollen Fahrgeschäften, tollen gastronomischen Angeboten. Man kann aber auch Sport betreiben oder einfach besuchen. Also gerade jetzt läuft der Heimat- und Schützenfestlauf. Morgen ist ein großes Badminton-Turnier und der sportliche Höhepunkt ist am nächsten Wochenende, wenn hier ein Springen und Dressur in der bis hoch zur schweren Klasse stattfindet. Also all das macht das Zerbster Heimat- und Schützenfest aus. Und ich kann alle nur ganz herzlich einladen, zu uns nach Zerbst zu kommen.
0: Im Zelt musste dann natürlich noch eine ganz wichtige Tradition vollzogen werden, der Fassbieranstich. Andreas Dittmann machte sich zusammen mit Jan-Edo Albers, dem Bürgermeister von Zerbsts Partnerstadt Jever, daran. Ohne größere Probleme konnten die beiden jeweils ein Fass öffnen und Freibier für die Besucher ausschenken. Damit war die Eröffnungszeremonie des Heimat- und Schützenfests offiziell abgeschlossen und es konnte ordentlich gefeiert werden. Über einige Änderungen beim Fest in diesem Jahr berichtete uns der Bürgermeister noch.
1: Naja, es gab ein paar zwangsweise neue Ideen. Wir mussten nämlich alles zeitlich umdrehen. Normalerweise ist das Reitspringen und Fahrturnier am ersten Wochenende. Das ging aber aus wettkampftechnischen Gründen nicht. Deswegen wurde das Fahrturnier schon abgekoppelt. Das ist schon durch und das Springen und Dressurreiten ist am zweiten Wochenende. Das hat eine ganze Kette nach sich gezogen. Aber wir haben auch neue Fahrgeschäfte mit hier. Die Nachfrage nach Herrn Orloff und den Schwarzenberg-Kosaken war so groß, dass es zwei Veranstaltungen gibt. Also von daher, ja, ist eine Menge los.
0: Bis zum Montag, den 10. August, wird im Rahmen des Heimat- und Schützenfests in Zerbst noch eine Menge los sein. Am Wochenende zuvor findet das heiß erwartete Reit- und Springturnier statt, bevor dann am Sonntagabend wieder als Höhepunkt das große Abschlussfeuerwerk den Zerbster Nachthimmel in ein buntes Farbenspiel verwandelt.

Verkehrsfreigabe für Antonettenstraße. Die Bauarbeiten in der Antonettenstraße sowie im östlichen Bauabschnitt der Ferdinand-von-Schill-Straße stehen kurz vor dem Abschluss. Die Verkehrsfreigabe für beide Teilabschnitte erfolgte am 30. Juli. Ab diesem Zeitpunkt sind die Straßen wieder uneingeschränkt für den öffentlichen Verkehr sowie für den Fuß- und Radverkehr nutzbar. Mit der Fertigstellung dieser Bauabschnitte sind die Voraussetzungen für den geplanten Baubeginn zur Umgestaltung des Kreisverkehrs an der katholischen Kirche ab Oktober diesen Jahres geschaffen. Die Fortsetzung der Bauarbeiten erfolgt im nächsten Bauabschnitt an der Kreuzung Ferdinand-von-Schill-Straße, der Johannesstraße und der Hans-Heinen-Straße. Hier sollen weitreichende Tiefbauarbeiten für die Dessauer Stadtwerke stattfinden, gefolgt von den Neugestaltungen der Fahrbahnoberfläche und den Seitenbereichen im Auftrag des Tiefbauamtes. Der Knotenpunkt wird hierfür als Vollsperrung ausgewiesen, sodass die Johannesstraße, die Hans-Heinen-Straße und beide Teilabschnitte der Ferdinand-von-Schill-Straße als Sackgassen ausgeschildert werden. Die Vollsperrung des Knotens erfolgte für den Kfz-Verkehr ebenfalls am 30. Juli. Eine Fußgängerführung über den Kreuzungsbereich hinweg wird jederzeit gewährleistet. Die Bauzeit dieses Bauabschnittes beläuft sich auf 3 Monate. Ende Oktober 2026 soll der Bauabschnitt wieder für den Kfz-Verkehr freigegeben werden. Wasserstand im Viereckteich. Der Viereckteich im Georgium in Dessau sorgte Anfang des Jahres für großes Aufsehen. Seit dem 11. Februar gingen bei der Stadt Dessau-Roßlau immer wieder Hinweise besorgter Parkbesucher ein. Im Viereck und Franzosenteich treiben zahlreiche tote Fische auf der Wasseroberfläche. Nach Einschätzung von Experten führte die über längere Zeit geschlossene Eisdecke zu einem Sauerstoffmangel im Wasser. Die Fische konnten dadurch nicht ausreichend mit Sauerstoff versorgt werden. Am 2. März entfernten Mitarbeiter des Tiefbauamtes gemeinsam mit der Feuerwehr den Großteil der toten Fische aus den Teichen. Insgesamt wurden schätzungsweise 700 Kilogramm Fisch geborgen. Inzwischen zeigt sich ein neues Bild. Der Wasserstand des Viereckteichs ist deutlich gesunken. An einigen Stellen ist nur noch wenig Wasser vorhanden. Kleinere Zuflüsse und Seitenarme wirken nahezu ausgetrocknet. Welche Folgen der niedrige Wasserstand langfristig für den Fischbestand und das ökologische Gleichgewicht des Teiches haben wird, bleibt abzuwarten. Kulturerbe lässt wachsen. Das Bauhaus zieht jedes Jahr zahlreiche Touristen nach Dessau-Roßlau. Viele bleiben beim Vorbeigehen stehen, um das berühmte Gebäude zu bewundern oder Erinnerungsfotos zu machen. Doch seit einiger Zeit fällt Besuchern eine Veränderung auf. Rund um das Bauhaus wächst hohes Gras und wildes Gestrüpp. Manch einer fragt sich deshalb verwundert, ob hier der Rasenmäher ausgefallen ist. Tatsächlich steckt dahinter jedoch ein bewusstes Konzept. Die Flächen rund um das Bauhaus werden nicht mehr regelmäßig gemäht, sondern als Blühwiese genutzt. Gerade im Jubiläumsjahr, in dem das Bauhaus sein 100-jähriges Bestehen mit zahlreichen Veranstaltungen feiert, sorgt die Gestaltung der Außenanlagen dennoch für Diskussionen. Einige Besucher sind der Meinung, dass das Umfeld eines so bedeutenden Kulturdenkmals gepflegter werden sollte. Andere hingegen begrüßen die naturnahe Gestaltung und sehen darin einen zeitgemäßen Beitrag zum Umwelt- und Naturschutz.

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3: Ungemütlich war es am Montagabend im ausverkauften Saal des Golfparks im Westen der Stadt Dessau-Roßlau. Der Saal ausverkauft, die Hitze im Inneren enorm und die Zündschnur bei Dieter Hallervorden, einem der Gastgeber, ziemlich kurz. Gemeinsam mit dem CDU-Ministerpräsidenten Sven Schulze sollte Wahlkampf für die Partei gemacht werden. Doch wie schon viele Kritiker bereits im Vorfeld ahnten, brachte der 90-jährige Hallervorden wieder zahlreiche Spitzen auf die Bühne, die Schulze vereinzelt mit einem Achselzucken kommentierte.
4: Mich beruhigt eigentlich in dieser Auseinandersetzung mit der neuen Generalsekretärin eins. Ich bin ziemlich sicher, uns alle wird es noch geben, wenn Frau Hoppermann längst abgewählt ist.
3: Auch Sven Schulze selbst erntete dieser Tage viel Kritik aus den eigenen Reihen der Partei. Denn Schulze sowie zwei weitere Ost-CDU-Ministerpräsidenten fuhren dem Bundeskanzler in die Parade. Friedrich Merz ging mit einem frisch geschnürten Rentenformpaket in die Sommerpause. 4 Wochen später melden sich die 3 Ministerpräsidenten aus dem Osten Deutschlands und schnüren das Rentenpaket nochmals auf, wollen an die Rente nach 45 Arbeitsjahren festhalten. Das sorgt eben für Stirnrunzeln in den eigenen Reihen, zumindest auf Bundesebene, und trägt eben nicht dazu bei, bei den Wählern in Sachsen-Anhalt zu punkten. Eher das Gegenteil findet gerade statt. Nur 24% schaffen die Christdemokraten in der aktuellen Umfrage, sicher auch der Bundespolitik der CDU geschuldet. Dass Dieter Hallervorden alles andere als mundfaul ist, bewies der 90-jährige Gebürtige Dessauer bereits schon in anderen politischen Debatten. Auch auf der Veranstaltung Kunst braucht Freiheit in Dessau bekräftigte Hallervorden wieder seine Meinung im Umgang mit dem Völkerrecht. Im April 2024 veröffentlichte Hallervorden ein viel kritisiertes Video mit dem Titel Gaza, Gaza. Er äußert darin, dass die Situation im Gazastreifen nicht mit dem Völkerrecht vereinbar sei und warf der israelischen Regierung Apartheid und Genozid vor.
5: Also ich sage Ihnen ganz klar, für mich gibt es keine Diskussion zum Existenzrecht Israel. Das ist für mich nicht diskutabel. Das will ich ja auch noch mal ganz klar sagen. Und auch beim Thema Völkermord habe ich eine ganz andere Auffassung. Aber ich muss es auch zulassen, dass es unterschiedliche Diskussionspunkte gibt. Die gibt es übrigens zu vielen verschiedenen Themen. Das ist ein Punkt. Ich übrigens, lieber Dieter, ich werde sowohl die Bundesregierung als auch die Parteiführung, auch Franziska Hoppermann, mit allen Kräften unterstützen, dass sie erfolgreich ist, und zwar lange erfolgreich ist, weil das mein persönliches Ziel ist. Mir geht es nicht darum, dass irgendjemand einen Misserfolg hat. Ich arbeite auch nicht gegen jemanden, sondern ich arbeite immer für etwas, nämlich in dem Fall für den Erfolg Sachsen-Anhalts. Und das muss unser Ziel sein. Und das, jetzt abschließend wirklich gesagt, ist der Grund, warum ich so froh bin, dass Sie alle heute hier sind und sagen, wir wollen uns das anhören und wir wollen uns nicht von außen eine Meinung aufdrücken lassen. Und wir lassen es auch zu, dass hier mit Dieter Hallervorden ein gebürtiger Dessauer steht, der ein paar Jahre älter ist als ich, mehr Erfahrung in manchen Bereichen hat als ich, eine Meinung hat, die sich in vielen Bereichen mit meiner deckt, aber in einzelnen Bereichen auch nicht deckt. und gleichzeitig der Dieter das zulässt, dass ich hier als Ministerpräsident stehe, ihm danke, dass er auch hier für Demokratie in Sachsen-Anhalt, in seiner Heimat kämpft, aber gleichzeitig auch zulässt, dass man unterschiedlicher Meinung ist. Das, abschließend gesagt, ist das, wie ich gerne auch Sachsen-Anhalt in den nächsten Jahren hier führen möchte.
4: Auch für mich steht natürlich außer Frage, dass das Existenzrecht Israels überhaupt nicht angegriffen werden darf. Das ist ganz klar. Trotzdem muss ich sagen,

0: in der Völkermordfrage ist eben eine, ist vielleicht ein kleiner Nachhilfeunterricht für Frau Hoppermann nötig. Zum Beispiel beim spanischen Ministerpräsidenten Sanchez. Man muss bedenken, diese Klage ist ja 2023, Dezember, war das, von Südafrika vom Internationalen Gerichtshof eingetragen worden. Und sie wird inzwischen unterstützt von 30 großen Ländern. Ich will sie nicht alle aufführen, aber es sind sehr viele europäische Länder dabei. Deswegen müsste man sagen, also ich meine, irgendwas muss doch da dran sein. Es kann doch nicht sein, dass man sagt, es ist auf keinen Fall Völkermord gewesen. Das müssen Richter entscheiden. Und man darf völkerrechtswidriges Verhalten eben nicht mit zweierlei Maß messen. Einerseits sagen, also der Krieg von der Putin gegen Ukraine ist völkerrechtswidrig, aber bei dem Krieg von Israel zusammen mit USA gegen Iran sagt man das nicht. Da stimmt irgendwas nicht zu sagen.
1: Die Veranstaltungsreihe Kunst braucht Freiheit schlägt derweil auch Wellen in den Top-Nachrichtenkanälen. Inwieweit sich die Landes-CDU mit dieser Art Wahlkampf einen Gefallen tut, sei dahingestellt und bleibt abzuwarten. Am 9. September wählt Sachsen-Anhalt einen neuen Landtag und eventuell auch einen neuen Ministerpräsidenten.

0: Der SV Dessau 05 befindet sich derzeit mitten in der Vorbereitung auf die neue Spielzeit. Anfang August startet der Traditionsverein aus der Bauhausstadt in seine inzwischen 14. Saison in der Verbandsliga Sachsen-Anhalt. Nur wenige Tage vor dem Saisonauftakt setzt der Verein ein deutliches Zeichen für Kontinuität. Der Vertrag von Cheftrainer Dimitrios Mitsis wurde vorzeitig in Beisammensein mit Vereinspräsident Matthias Tamm bis 2028 verlängert. Eine Entscheidung, die dem Verein aus der Bauhausstadt sehr leicht fiel.
1: Ja, weil wir absolut zufrieden sind mit seiner Arbeit in den letzten Jahren sowieso, aber auch jetzt gerade im letzten Jahr, wo wir ja Vizelandesmeister, das war ein toller Erfolg. Und nein, ja, es gibt eigentlich für uns jetzt eigentlich keinen Besseren, der das so gut hinkriegt, auch die Arbeit mit den jungen Spielern und jetzt die alten Erfahrenen zu integrieren, das hat er prima hingekriegt. Und ja, ich weiß, es wird ja immer gesprochen, Aufstieg und so, klar werden wir versuchen, da mit zu spielen, das natürlich vielleicht auch zu schaffen, aber ein Grund war schon auch, dass wir da so ein bisschen auch zeigen wollten, wir planen langfristiger, egal in welcher Liga. Und ja, wäre schön, wenn es klappt, aber wenn nicht, ist das für uns auch keine Geschichte, da am Trainer zu zweifeln. Bis 28 haben wir das jetzt gemacht und ja, wir sind ja im Amateurbereich, da macht man jetzt nicht so langfristige Verträge, man weiß nie, was ist, aber das hat nur mit ganz normalen Abläufen zu tun. Und nö, das, also für uns war das schön, dass er das auch will und wir sind da in jeder Hinsicht voll zufrieden und ich glaube, die Spieler auch, wenn man die mal fragt, da wird eigentlich, glaube ich, auch nur positive Resonanz kommen.
0: Natürlich war auch Cheftrainer Dimitrios Mitsis sehr erfreut darüber, dass der Verein ihm auch weiterhin das Vertrauen schenken wird.
2: Also ich bin einfach sehr zufrieden und sehr froh. Mein Vertrag vorzeitig zu verlängern. Für mich persönlich und als Trainer, das hilft mir viel, diese Vertrauen von dem Verein zu haben. Motiviert mich noch mehr von meiner Aufgabe. Ich denke, das ist auch ein Zeichen für unser Umfeld und das zeigt auch alle, wie wir arbeiten, dass wir langfristig arbeiten und nicht nur auf eine Saison konzentrieren. Und ja, das freut mich und das zeigt auch, dass wir auch diese Vision oder das gleiche Vision für die Zukunft haben.
0: Seit seinem Amtsantritt im Schillerpark im Jahr 2022 hatte Dimitrios Mitsis gemeinsam mit seiner Mannschaft sowohl sportliche Erfolge gefeiert als auch schwierige Phasen gemeistert. Der größte Erfolg bisher war die Vizemeisterschaft in der vergangenen Spielzeit. Wie blickt aber der Cheftrainer persönlich auf seine Zeit beim SV Dessau 05?
2: Bei den ersten Gesprächen, also vor meinem Beginn als Trainer hier, war die Ziele, dass wir mehr Regionalität in den Verein bringen, mehr Regionalspieler haben, mehr einen Fokus mehr auf unser eigenen Nachwuchs haben und langsam die Mannschaft oder entwickeln für ein Top-Verbandsliga-Team. Das haben wir, denke ich, über die Jahre geschafft. Wir haben über 16 junge Spieler in den letzten 4,5 Jahren, die haben bei uns Debüt in der Verbandsliga gekriegt. Viele von denen kann man immer bei unserer Startelf sehen. Man sieht auch in der letzten Saison, wir haben das auch gemacht, wo wir Zweite waren. Und ja, also ich freue mich, ich denke, wir sind auf gutem Weg und das ist unser Weg auch für die Zukunft. Also wir wollen weiter gut Fußball spielen, wir wollen weiter viele Nachwuchsspieler integrieren, wir wollen weiter ein Team haben, die Verbindung mit dieser Region hat.
0: Die Vorbereitung ist bereits abgeschlossen. In den vergangenen 3 Wochen hat der Verein 6 Testspiele absolviert und konnte nicht nur die ersten Erkenntnisse gewinnen, sondern auch Abläufe festigen und sich gezielt auf die bevorstehenden Aufgaben in der Verbandsliga Sachsen-Anhalt vorbereiten.
2: Das ist zeitlich eine nicht so einfache Vorbereitung. Also unser letztes offizielles Spiel war am 19. Juni. Wir sind wieder gestartet mit Vorbereitung am 17. Juli. Das ist nicht ein Monat. Wir haben schon 5 Testspiele absolviert innerhalb 14 Tage. Also das ist viel, aber ich bin zufrieden. Wir haben viele Spieler genutzt, auch viele junge Spieler, auch zwei von unserer U19-Kader. Das hat uns geholfen, mit Belastung zu steuern. Ich denke, ich bin sehr zufrieden insgesamt mit Teilen von diesen Spielen. Ich meine, mit der Intensität, mit unserer Pressing, unserer Gegenpressing-Phase. Aber klar, es ist noch früh. Unser Ziel ist, am 8. August bereit zu sein. Und am Ende, wir sind in einer Liga, wo wir starten im August und wir spielen bis Juni. Das ist kein Sprint, das wird ein Marathon.
0: Trotz der Vizemeisterschaft und der Favoritenrolle in der neuen Saison schaut Dimitrios Mitsis demütig auf die kommende Spielzeit.
2: Wir starten mit 0 Punkte, wie alle Teams. Aber natürlich, wir waren letzte Saison Zweite und wir wollen uns nicht schlechter diese Saison machen. Aber für mich persönlich, ich wünsche, dass wir alle gesund bleiben. Wir haben viel Qualität, das wissen wir. Und wir müssen demütig bleiben, sehr, sehr hart arbeiten. Und ja, dann ist alles möglich.
0: Das erste Pflichtspiel der neuen Saison bestreitet der SV Dessau 05 am 8. August. Zum Auftakt der Verbandsliga Sachsen-Anhalt empfangen die 05er im heimischen Stadion am Schillerpark den SV 1890 Westerhausen. Der Anpfiff erfolgt um 12.30 Uhr.
3: Vor 50 Jahren wurde das Bauhaus in Dessau nach seiner Rekonstruktion wieder eröffnet. An der Sanierung waren damals auch die Produktionsgenossenschaften des Handwerks beteiligt. An diese Leistung erinnert die Kreishandwerkerschaft Dessau beim traditionellen Brunnenfest zum Tag des Handwerks am 11. September auf dem Dessauer Marktplatz. Darüber sprach Kreishandwerksmeister Karl Krökel in einem Interview mit uns von Rhein 1 und erklärte, wie die Sanierarbeiten damals liefen.
4: Ja, die verliefen so, dass, sagen wir mal, Dessauer Handwerksbetriebe, organisiert in Produktionsgenossenschaft des Handwerks, dort die Sanierungsarbeiten gestemmt haben. Das war ein riesiger Kraftakt unter den Bedingungen des Materialmangels. Und diesen Kraftakt wollen wir eigentlich jetzt nicht untergehen lassen und haben, sagen wir mal, Walter Gropius nochmal aufgegriffen, der gesagt hat, das Handwerk ist die absolute Grundlage fürs Bauhaus. Und deshalb diesen Ansatz, diesen wichtigen Ansatz des Handwerkes jetzt nochmal zu dokumentieren, zu Veranstaltungen, und zwar nicht, sagen wir mal, in Festveranstaltungen oder anderen Dingen oder Empfängen, wie das teilweise stattfindet, sondern wir wollen das authentisch, sagen wir mal, auch ein bisschen volksnah. Wir wollen erreichen, dass die Bevölkerung einbezogen wird. Damals die Akteure 1976 und vor allen Dingen auch die Handwerker, Architekten, Planer und Helfer und so weiter und so fort. Mussten allerdings feststellen, das war eine wichtige Erkenntnis bei der Erarbeitung der Broschüre, dass eben viele Zeitzeugen unwiederbringlich verloren sind. Das ist recht traurig, also sind einfach verstorben. Und deshalb jetzt dieser Aufruf nochmal nach Zeitzeugen. Wir haben gesagt, jetzt schließen wir das erstmal ab, weil ja das Brunnenfest ist bald, die Broschüre soll rauskommen. Aber wir bringen ja jedes Jahr eine Broschüre und das Bauhausfest ist ja auch bald vorbei. Aber das Handwerk und die Geschichte leben weiter und deshalb dieser Aufruf nach Zeitzeugen, dass das nicht verloren geht, die noch da sind oder bei Verstorbenen, sagen wir mal, die Enkelkinder oder die Kinder, dass die noch Bilder haben und so weiter. Und wir wollen dann unmittelbar nach dem Brunnenfest am 11.09. einen Zeitzeugen-Stammtisch einberufen. Da haben wir schon Zusagen, wo wir uns dann in lockerer Atmosphäre treffen und die Dokumente und Bilder und so weiter auch austauschen.
3: Gesucht werden Handwerker, Meister, Planer und Helfer, die an der Bauhausrekonstruktion 1976 oder an späteren Sanierungsarbeiten beteiligt waren. Auch wer Fotos, Dokumente oder Erinnerungen an die damaligen Zeiten besitzt oder Erlebnisse von Eltern oder Großeltern weitergeben möchte, wird gebeten, sich zeitnah bei Karl Krökel zu melden.
4: Wichtig ist, dass die Zeitzeugen, die also an diesem Zeitzeugen-Stammtisch teilnehmen, mit uns Kontakt aufnehmen. Das ist wichtig. Wir wissen, die sind teilweise 85 Jahre alt, sind nicht so bewandert in den Medien, was Mails und so weiter betrifft. Deshalb habe ich mich entschlossen, jeweils montags von 10 bis 12 Uhr telefonisch zur Verfügung zu stehen, also 0172 5206 137. Vielleicht kann das die Sendung dann noch einblenden und meine Mailadresse, sodass ich dann auch persönlich angesprochen werden kann und auch persönlich zur Verfügung stehe für diese Dinge.
3: Bereits 3 Zeitzeugen haben sich schon gemeldet. Beim Brunnenfest im September werden sie von ihren Erinnerungen an die Bauhausrekonstruktion von den damaligen Arbeiten berichten.
4: Ja, wir, wie gesagt, wir bringen 3 Zeitzeugen mit, die wir auch würdigen wollen, stellen das nochmal im kleinen Vortrag, 20 Minuten, diesen Kraftakt Reko 76 in den Mittelpunkt. Ohne Handwerk hätte es die Wiedereröffnung des Bauhauses nicht gegeben. Das wollen wir nochmal zeigen, das wollen wir auch hier gegenüber der Bevölkerung erläutern. Die sind alle recht herzlich eingeladen, wie immer gibt es Freibier. Und ja, und dann zeichnen wir, wie in jedem Jahr, unsere Werktätigen verdiente aus den Innungen heraus aus und Betriebsjubilare und so weiter. Es wird also wieder ein interessantes Brunnenfest.
3: Die Kreishandwerkerschaft hofft bis zum 11. September noch weitere Zeitzeugen zu finden. Die gesammelten Geschichten sollen zum Tag des Handwerks beim Brunnenfest lebendig werden und ein Stück regionaler Handwerksgeschichte bewahren.

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1: Mit einem Böllerschießen gab die Schützengilde Zerbst den Startschuss für das Heimat- und Schützenfest 2026. In der Heimatstadt von Katharina der Großen wird wieder 11 Tage lang gefeiert. Zerbsts Bürgermeister Andreas Dittmann ist froh, dass es nun endlich losgeht.
2: Na, vor allem ist man froh, wenn die Vorbereitungen alle geklappt haben. Und die letzten Tage, die waren noch mal recht hektisch. Die Kolleginnen und Kollegen, sowohl im Kulturamt, im Bauernwirtschaftshof, die haben alle Hände voll zu tun gehabt und irgendwer muss immer gucken, ob das auch alles koordiniert läuft. Also von daher freuen wir uns, dass jetzt sozusagen alle Vorbereitungen abgeschlossen sind und wieder Zerbster sein Fest begrüßt. Jetzt geht's los.
1: Das Fest wurde am 31. Juli traditionell mit einem Umzug durch den Schlossgarten eingeläutet. Angeführt vom Lindauer Spielmannszug ging es für zahlreiche Ehrengäste und Besucher zur Festwiese und dann ins Zelt.

0: Im Zelt angekommen, begrüßte Bürgermeister Andreas Dittmann alle Besucher und warf einen Blick auf all das, was nun in Zerbst im Rahmen des fast zweiwöchigen Fests alles ansteht.
1: Na, erstmal natürlich, wir sehen es hinter uns, die 123. Zerbster Pferdemarktlotterie mit einem Skoda Fabia als Hauptpreis. Es sind noch Lose erhältlich, also das allein schon ein Grund. Dann haben wir hier natürlich mitten in der Stadt unseren großen Vergnügungspark mit tollen Fahrgeschäften, tollen gastronomischen Angeboten. Man kann aber auch Sport betreiben oder einfach besuchen. Also gerade jetzt läuft der Heimat- und Schützenfestlauf. Morgen ist ein großes Badminton-Turnier und der sportliche Höhepunkt ist am nächsten Wochenende, wenn hier ein Springen und Dressur bis hoch zur schweren Klasse stattfindet. Also all das macht das Zerbster Heimat- und Schützenfest aus. Und ich kann alle nur ganz herzlich einladen, zu uns nach Zerbst zu kommen.
0: Im Zelt musste dann natürlich noch eine ganz wichtige Tradition vollzogen werden, der Fassbieranstich. Andreas Dittmann machte sich zusammen mit Jan-Edo Albers, dem Bürgermeister von Zerbsts Partnerstadt Jever, daran. Ohne größere Probleme konnten die beiden jeweils ein Fass öffnen und Freibier für die Besucher ausschenken. Damit war die Eröffnungszeremonie des Heimat- und Schützenfests offiziell abgeschlossen und es konnte ordentlich gefeiert werden. Über einige Änderungen beim Fest in diesem Jahr berichtete uns der Bürgermeister noch.
1: Naja, es gab ein paar zwangsweise neue Ideen. Wir mussten nämlich alles zeitlich umdrehen. Normalerweise ist das Reitspringen und Fahrturnier am ersten Wochenende. Das ging aber aus wettkampftechnischen Gründen nicht. Deswegen wurde das Fahrturnier schon abgekoppelt. Das ist schon durch und das Springen und Dressurreiten ist am zweiten Wochenende. Das hat eine ganze Kette nach sich gezogen. Aber wir haben auch neue Fahrgeschäfte mit hier. Die Nachfrage nach Herrn Orloff und den Schwarzenberg-Kosaken war so groß, dass es zwei Veranstaltungen gibt. Also von daher, ja, ist eine Menge los.
0: Bis zum Montag, den 10. August, wird im Rahmen des Heimat- und Schützenfests in Zerbst noch eine Menge los sein. Am Wochenende zuvor findet das heiß erwartete Reit- und Springturnier statt, bevor dann am Sonntagabend wieder als Höhepunkt das große Abschlussfeuerwerk den Zerbster Nachthimmel in ein buntes Farbenspiel verwandelt.

Verkehrsfreigabe für Antonettenstraße. Die Bauarbeiten in der Antonettenstraße sowie im östlichen Bauabschnitt der Ferdinand-von-Schill-Straße stehen kurz vor dem Abschluss. Die Verkehrsfreigabe für beide Teilabschnitte erfolgte am 30. Juli. Ab diesem Zeitpunkt sind die Straßen wieder uneingeschränkt für den öffentlichen Verkehr sowie für den Fuß- und Radverkehr nutzbar. Mit der Fertigstellung dieser Bauabschnitte sind die Voraussetzungen für den geplanten Baubeginn zur Umgestaltung des Kreisverkehrs an der katholischen Kirche ab Oktober diesen Jahres geschaffen. Die Fortsetzung der Bauarbeiten erfolgt im nächsten Bauabschnitt an der Kreuzung Ferdinand-von-Schill-Straße, der Johannesstraße und der Hans-Heinen-Straße. Hier sollen weitreichende Tiefbauarbeiten für die Dessauer Stadtwerke stattfinden, gefolgt von den Neugestaltungen der Fahrbahnoberfläche und den Seitenbereichen im Auftrag des Tiefbauamtes. Der Knotenpunkt wird hierfür als Vollsperrung ausgewiesen, sodass die Johannesstraße, die Hans-Heinen-Straße und beide Teilabschnitte der Ferdinand-von-Schill-Straße als Sackgassen ausgeschildert werden. Die Vollsperrung des Knotens erfolgte für den Kfz-Verkehr ebenfalls am 30. Juli. Eine Fußgängerführung über den Kreuzungsbereich hinweg wird jederzeit gewährleistet. Die Bauzeit dieses Bauabschnittes beläuft sich auf 3 Monate. Ende Oktober 2026 soll der Bauabschnitt wieder für den Kfz-Verkehr freigegeben werden. Wasserstand im Viereckteich. Der Viereckteich im Georgium in Dessau sorgte Anfang des Jahres für großes Aufsehen. Seit dem 11. Februar gingen bei der Stadt Dessau-Roßlau immer wieder Hinweise besorgter Parkbesucher ein. Im Viereck und Franzosenteich treiben zahlreiche tote Fische auf der Wasseroberfläche. Nach Einschätzung von Experten führte die über längere Zeit geschlossene Eisdecke zu einem Sauerstoffmangel im Wasser. Die Fische konnten dadurch nicht ausreichend mit Sauerstoff versorgt werden. Am 2. März entfernten Mitarbeiter des Tiefbauamtes gemeinsam mit der Feuerwehr den Großteil der toten Fische aus den Teichen. Insgesamt wurden schätzungsweise 700 Kilogramm Fisch geborgen. Inzwischen zeigt sich ein neues Bild. Der Wasserstand des Viereckteichs ist deutlich gesunken. An einigen Stellen ist nur noch wenig Wasser vorhanden. Kleinere Zuflüsse und Seitenarme wirken nahezu ausgetrocknet. Welche Folgen der niedrige Wasserstand langfristig für den Fischbestand und das ökologische Gleichgewicht des Teiches haben wird, bleibt abzuwarten. Kulturerbe lässt wachsen. Das Bauhaus zieht jedes Jahr zahlreiche Touristen nach Dessau-Roßlau. Viele bleiben beim Vorbeigehen stehen, um das berühmte Gebäude zu bewundern oder Erinnerungsfotos zu machen. Doch seit einiger Zeit fällt Besuchern eine Veränderung auf. Rund um das Bauhaus wächst hohes Gras und wildes Gestrüpp. Manch einer fragt sich deshalb verwundert, ob hier der Rasenmäher ausgefallen ist. Tatsächlich steckt dahinter jedoch ein bewusstes Konzept. Die Flächen rund um das Bauhaus werden nicht mehr regelmäßig gemäht, sondern als Blühwiese genutzt. Gerade im Jubiläumsjahr, in dem das Bauhaus sein 100-jähriges Bestehen mit zahlreichen Veranstaltungen feiert, sorgt die Gestaltung der Außenanlagen dennoch für Diskussionen. Einige Besucher sind der Meinung, dass das Umfeld eines so bedeutenden Kulturdenkmals gepflegter werden sollte. Andere hingegen begrüßen die naturnahe Gestaltung und sehen darin einen zeitgemäßen Beitrag zum Umwelt- und Naturschutz.

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3: Ungemütlich war es am Montagabend im ausverkauften Saal des Golfparks im Westen der Stadt Dessau-Roßlaus. Der Saal ausverkauft, die Hitze im Inneren enorm und die Zündschnur bei Dieter Hallervorden, einem der Gastgeber, ziemlich kurz. Gemeinsam mit dem CDU-Ministerpräsidenten Sven Schulze sollte Wahlkampf für die Partei gemacht werden. Doch wie schon viele Kritiker bereits im Vorfeld ahnten, brachte der 90-jährige Hallervorden wieder zahlreiche Spitzen auf die Bühne, die Schulze vereinzelt mit einem Achselzucken kommentierte.
4: Mich beruhigt eigentlich in dieser Auseinandersetzung mit der neuen Generalsekretärin eins. Ich bin ziemlich sicher, uns alle wird es noch geben, wenn Frau Hoppermann längst abgewählt ist.
3: Auch Sven Schulze selbst erntete dieser Tage viel Kritik aus den eigenen Reihen der Partei. Denn Schulze sowie zwei weitere Ost-CDU-Ministerpräsidenten fuhren dem Bundeskanzler in die Parade. Friedrich Merz ging mit einem frisch geschnürten Rentenformpaket in die Sommerpause. 4 Wochen später melden sich die 3 Ministerpräsidenten aus dem Osten Deutschlands und schnüren das Rentenpaket nochmals auf, wollen an die Rente nach 45 Arbeitsjahren festhalten. Das sorgt eben für Stirnrunzeln in den eigenen Reihen, zumindest auf Bundesebene, und trägt eben nicht dazu bei, bei den Wählern in Sachsen-Anhalt zu punkten. Eher das Gegenteil findet gerade statt. Nur 24% schaffen die Christdemokraten in der aktuellen Umfrage, sicher auch der Bundespolitik der CDU geschuldet. Dass Dieter Hallervorden alles andere als mundfaul ist, bewies der 90-jährige Gebürtige Dessauer bereits schon in anderen politischen Debatten. Auch auf der Veranstaltung Kunst braucht Freiheit in Dessau bekräftigte Hallervorden wieder seine Meinung im Umgang mit dem Völkerrecht. Im April 2024 veröffentlichte Hallervorden ein viel kritisiertes Video mit dem Titel Gaza, Gaza. Er äußert darin, dass die Situation im Gazastreifen nicht mit dem Völkerrecht vereinbar sei und warf der israelischen Regierung Apartheid und Genozid vor.
5: Also ich sage Ihnen ganz klar, für mich gibt es keine Diskussion zum Existenzrecht Israel. Das ist für mich nicht diskutabel. Das will ich ja auch nochmal ganz klar sagen. Und auch beim Thema Völkermord habe ich eine ganz andere Auffassung. Aber ich muss es auch zulassen, dass es unterschiedliche Diskussionspunkte gibt. Die gibt es übrigens zu vielen verschiedenen Themen. Das ist ein Punkt. Ich übrigens, lieber Dieter, ich werde sowohl die Bundesregierung als auch die Parteiführung, auch Franziska Hoppermann, mit allen Kräften unterstützen, dass sie erfolgreich ist, und zwar lange erfolgreich ist, weil das mein persönliches Ziel ist. Mir geht es nicht darum, dass irgendjemand einen Misserfolg hat. Ich arbeite auch nicht gegen jemanden, sondern ich arbeite immer für etwas, nämlich in dem Fall für den Erfolg Sachsen-Anhalts. Und das muss unser Ziel sein. Und das, jetzt abschließend wirklich gesagt, ist der Grund, warum ich so froh bin, dass Sie alle heute hier sind und sagen, wir wollen uns das anhören und wir wollen uns nicht von außen eine Meinung aufdrücken lassen. Und wir lassen es auch zu, dass hier mit Dieter Hallervorden ein gebürtiger Dessauer steht, der ein paar Jahre älter ist als ich, mehr Erfahrung in manchen Bereichen hat als ich, eine Meinung hat, die sich in vielen Bereichen mit meiner deckt, aber in einzelnen Bereichen auch nicht deckt. und gleichzeitig der Dieter das zulässt, dass ich hier als Ministerpräsident stehe, ihm danke, dass er auch hier für Demokratie in Sachsen-Anhalt, in seiner Heimat kämpft, aber gleichzeitig auch zulässt, dass man unterschiedlicher Meinung ist. Das, abschließend gesagt, ist das, wie ich gerne auch Sachsen-Anhalt in den nächsten Jahren hier führen möchte.
4: Auch für mich steht natürlich außer Frage, dass das Existenzrecht Israels überhaupt nicht angegriffen werden darf. Das ist ganz klar. Trotzdem muss ich sagen, in der Völkermordfrage ist vielleicht ein kleiner Nachhilfeunterricht für Frau Hoppermann nötig. Zum Beispiel beim spanischen Ministerpräsidenten Sanchez. Man muss bedenken, diese Klage ist ja 2023, Dezember war das, von Südafrika vom Internationalen Gerichtshof eingetragen worden. Und sie wird inzwischen unterstützt von 30 großen Ländern. Ich will sie nicht alle aufführen, aber es sind sehr viele europäische Länder dabei. Deswegen müsste man sagen, also ich meine, irgendwas muss doch da dran sein. Es kann doch nicht sein, dass man sagt, es ist auf keinen Fall Völkermord gewesen. Das müssen Richter entscheiden. Und man darf völkerrechtswidriges Verhalten eben nicht mit zweierlei Maß messen. Einerseits sagen, also der Krieg von der Putin gegen Ukraine ist völkerrechtswidrig, aber bei dem Krieg von Israel zusammen mit USA gegen Iran sagt man das nicht. Da stimmt irgendwas nicht zusammen.
3: Die Veranstaltungsreihe Kunst braucht Freiheit schlägt derweil auch Wellen in den Top-Nachrichtenkanälen. Inwieweit sich die Landes-CDU mit dieser Art Wahlkampf einen Gefallen tut, sei dahingestellt und bleibt abzuwarten. Am 9. September wählt Sachsen-Anhalt einen neuen Landtag und eventuell auch einen neuen Ministerpräsidenten.

0: Der SV Dessau 05 befindet sich derzeit mitten in der Vorbereitung auf die neue Spielzeit. Anfang August startet der Traditionsverein aus der Bauhausstadt in seine inzwischen 14. Saison in der Verbandsliga Sachsen-Anhalt. Nur wenige Tage vor dem Saisonauftakt setzt der Verein ein deutliches Zeichen für Kontinuität. Der Vertrag von Cheftrainer Dimitrios Mitsis wurde vorzeitig in Beisammensein mit Vereinspräsident Matthias Tamm bis 2028 verlängert. Eine Entscheidung, die dem Verein aus der Bauhausstadt sehr leicht fiel.
1: Ja, weil wir absolut zufrieden sind mit seiner Arbeit in den letzten Jahren sowieso, aber auch jetzt gerade im letzten Jahr, wo wir ja Vizelandesmeister, das war ein toller Erfolg. Und nein, ja, es gibt eigentlich für uns jetzt eigentlich keinen Besseren, der das so gut hinkriegt, auch die Arbeit mit den jungen Spielern und jetzt die alten Erfahrenen zu integrieren, das hat er prima hingekriegt. Und ja, ich weiß, es wird ja immer gesprochen, Aufstieg und so, klar werden wir versuchen, da mit zu spielen, das natürlich vielleicht auch zu schaffen, aber ein Grund war schon auch, dass wir da so ein bisschen auch zeigen wollten, wir planen langfristiger, egal in welcher Liga, und ja, wäre schön, wenn es klappt, aber wenn nicht, ist das für uns auch keine Geschichte, da am Trainer zu zweifeln. Bis 28 haben wir das jetzt gemacht und ja, wir sind ja im Amateurbereich, da macht man jetzt nicht so langfristige Verträge, man weiß nie, was ist, aber das hat nur mit ganz normalen Abläufen zu tun und nö, das, also für uns war das schön, dass er das auch will und wir sind da in jeder Hinsicht voll zufrieden und ich glaube, die Spieler auch, wenn man die mal fragt, da wird eigentlich, glaube ich, auch nur positive Resonanz kommen.
0: Natürlich war auch Cheftrainer Dimitrios Mitsis sehr erfreut darüber, dass der Verein ihm auch weiterhin das Vertrauen schenken wird.
2: Also ich bin einfach sehr zufrieden und sehr froh. Mein Vertrag vorzeitig zu verlängern. Für mich persönlich und als Trainer, das hilft mir viel, diese Vertrauen von dem Verein zu haben. Motiviert mich noch mehr für meine Aufgabe. Ich denke, das ist auch ein Zeichen für unser Umfeld und das zeigt auch alle, wie wir arbeiten, dass wir langfristig arbeiten und nicht nur auf eine Saison konzentrieren. Und ja, das freut mich und das zeigt auch, dass wir auch diese Vision oder das gleiche Vision für die Zukunft haben.
0: Seit seinem Amtsantritt im Schillerpark im Jahr 2022 hatte Dimitrios Mitsis gemeinsam mit seiner Mannschaft sowohl sportliche Erfolge gefeiert als auch schwierige Phasen gemeistert. Der größte Erfolg bisher war die Vizemeisterschaft in der vergangenen Spielzeit. Wie blickt aber der Cheftrainer persönlich auf seine Zeit beim SV Dessau 05?

0: Bei den ersten Gesprächen, also vor meinem Beginn als Trainer hier, war die Ziele, dass wir mehr Regionalität in den Verein bringen, mehr Regionalspieler haben, mehr einen Fokus mehr auf unseren eigenen Nachwuchs haben und langsam die Mannschaft oder entwickeln für ein Top-Verbandsliga-Team. Das haben wir, denke ich, über die Jahre geschafft. Wir haben über 16 junge Spieler in den letzten 4,5 Jahren, die haben bei uns Debüt in der Verbandsliga gekriegt. Viele von denen kann man immer bei unserer Startelf sehen. Man sieht auch in der letzten Saison, wir haben das auch gemacht, wo wir Zweite waren. Und ja, also ich freue mich. Ich denke, wir sind auf gutem Weg. Und das ist unser Weg auch für die Zukunft. Also wir wollen weiter gut Fußball spielen, wir wollen weiter viele Nachwuchsspieler integrieren, wir wollen weiter ein Team haben, die Verbindung mit dieser Region hat.
1: Die Vorbereitung ist bereits abgeschlossen. In den vergangenen 3 Wochen hat der Verein 6 Testspiele absolviert und konnte nicht nur die ersten Erkenntnisse gewinnen, sondern auch Abläufe festigen und sich gezielt auf die bevorstehenden Aufgaben in der Verbandsliga Sachsen-Anhalt vorbereiten.
0: Das ist zeitlich eine nicht so einfache Vorbereitung. Also unser letztes offizielles Spiel war am 19. Juni. Wir sind wieder gestartet mit Vorbereitung am 17. Juli. Das ist nicht einen Monat. Wir haben schon 5 Testspiele absolviert innerhalb 14 Tage. Also das ist viel, aber ich bin zufrieden. Wir haben viele Spieler genutzt, auch viele junge Spieler, auch zwei von unserer U19-Kader. Das hat uns geholfen, mit Belastung zu steuern. Ich denke, ich bin sehr zufrieden insgesamt mit Teilen von diesen Spielen. Ich meine, mit der Intensität, mit unserer Pressing, unserer Gegenpressing-Phase. Aber klar, es ist noch früh. Unser Ziel ist, am 8. August bereit zu sein. Und am Ende, wir sind in einer Liga, wo wir starten in August und wir spielen bis Juni. Das ist kein Sprint, das wird ein Marathon.
1: Trotz der Vizemeisterschaft und der Favoritenrolle in der neuen Saison schaute Dimitrios Mitsis demütig auf die kommende Spielzeit.
0: Wir starten mit 0 Punkte, wie alle Teams. Aber natürlich, wir waren letzte Saison Zweite und wir wollen uns nicht schlechter diese Saison machen. Aber für mich persönlich, ich wünsche, dass wir alle gesund bleiben. Wir haben viel Qualität, das wissen wir. Und wir müssen demütig bleiben, sehr, sehr hart arbeiten. Und ja, dann ist alles möglich.
1: Das erste Pflichtspiel der neuen Saison bestreitet der SV Dessau 05 am 8. August. Zum Auftakt der Verbandsliga Sachsen-Anhalt empfangen die 05er im heimischen Stadion am Schillerpark den SV 1890 Westerhausen. Der Anpfiff erfolgt um 12.30 Uhr.
2: Vor 50 Jahren wurde das Bauhaus in Dessau nach seiner Rekonstruktion wieder eröffnet. An der Sanierung waren damals auch die Produktionsgenossenschaften des Handwerks beteiligt. An diese Leistung erinnert die Kreishandwerkerschaft Dessau beim traditionellen Brunnenfest zum Tag des Handwerks am 11. September auf dem Dessauer Marktplatz. Darüber sprach Kreishandwerksmeister Karl Krökel in einem Interview mit uns von Rhein 1 und erklärte, wie die Sanierarbeiten damals liefen.
3: Ja, die verliefen so, dass, sagen wir mal, Dessauer Handwerksbetriebe organisiert in Produktionsgenossenschaft des Handwerks dort die Sanierungsarbeiten gestemmt haben. Das war ein riesiger Kraftakt unter den Bedingungen des Materialmangels und diesen Kraftakt wollen wir eigentlich jetzt nicht untergehen lassen und haben sagen wir mal, Gropius, Walter Gropius nochmal aufgegriffen, der gesagt hat, das Handwerk ist die absolute Grundlage fürs Bauhaus. Und deshalb diesen Ansatz, diesen wichtigen Ansatz des Handwerkes jetzt nochmal zu dokumentieren, zu Veranstaltungen, und zwar nicht, sagen wir mal, in Festveranstaltungen oder anderen Dingen oder Empfängen, wie das teilweise stattfindet, sondern wir wollen das authentisch, sagen wir mal, auch ein bisschen volksnah. Wir wollen erreichen, dass die Bevölkerung einbezogen wird. Damals die Akteure 1976 und vor allen Dingen auch die Handwerker, Architekten, Planer und Helfer und so weiter und so fort. Mussten allerdings feststellen, das war eine wichtige Erkenntnis bei der Erarbeitung der Broschüre, dass eben viele Zeitzeugen unwiederbringlich verloren sind. Das ist recht traurig, also sind einfach verstorben. Und deshalb jetzt dieser Aufruf nochmal nach Zeitzeugen. Wir haben gesagt, jetzt schließen wir das erstmal ab, weil ja das Bodenfest ist bald, die Broschüre soll rauskommen. Aber wir bringen ja jedes Jahr eine Broschüre und das Bauhausfest ist ja auch bald vorbei. Aber das Handwerk und die Geschichte leben weiter und deshalb dieser Aufruf nach Zeitzeugen, dass das nicht verloren geht, die noch da sind. Oder bei Verstorbenen, sagen wir mal, die Enkelkinder oder die Kinder, dass die noch Bilder haben und so weiter. Und wir wollen dann unmittelbar nach dem Brunnenfest am 11.09. einen Zeitzeugenstammtisch einberufen. Da haben wir schon Zusagen, wo wir uns dann in lockerer Atmosphäre treffen und die Dokumente und Bilder und so weiter auch austauschen.
2: Gesucht werden Handwerker, Meister, Planer und Helfer, die an der Bauhausrekonstruktion 1976 oder an späteren Sanierungsarbeiten beteiligt waren. Auch wer Fotos, Dokumente oder Erinnerungen an die damaligen Zeiten besitzt oder Erlebnisse von Eltern oder Großeltern weitergeben möchte, wird gebeten, sich zeitnah bei Karl Krökel zu melden.
3: Wichtig ist, dass die Zeitzeugen, die also an diesem Zeitzeugenstammtisch teilnehmen, mit uns Kontakt aufnehmen. Das ist wichtig. Wir wissen, die sind teilweise 85 Jahre alt, sind nicht so bewandert in den Medien, was Mails und so weiter betrifft. Deshalb habe ich mich entschlossen, jeweils montags von 10 bis 12 Uhr telefonisch zur Verfügung zu stehen, also 0172 5206 137. Vielleicht kann das die Sendung dann noch einblenden und meine Mailadresse, sodass ich dann auch persönlich angesprochen werden kann und auch persönlich zur Verfügung stehe für diese Dinge.
2: Bereits 3 Zeitzeugen haben sich schon gemeldet. Beim Brunnenfest im September werden sie von ihren Erinnerungen an die Bauhausrekonstruktion von den damaligen Arbeiten berichten.
3: Ja, wir, wie gesagt, wir bringen 3 Zeitzeugen mit, die wir auch würdigen wollen, stellen das nochmal im kleinen Vortrag, 20 Minuten, diesen Kraftakt Reko 76 in den Mittelpunkt. Ohne Handwerk hätte es die Wiedereröffnung des Bauhauses nicht gegeben. Das wollen wir nochmal zeigen, das wollen wir auch hier gegenüber der Bevölkerung erläutern. Die sind alle recht herzlich eingeladen, wie immer gibt es Freibier. Und ja, und dann zeichnen wir wie in jedem Jahr unsere Werktätigen verdiente aus den Innungen heraus aus und Betriebsjubilare und so weiter. Es wird also wieder ein interessantes Brunnenfest.
2: Die Kreishandwerkerschaft hofft bis zum 11. September noch weitere Zeitzeugen zu finden. Die gesammelten Geschichten sollen zum Tag des Handwerks beim Brunnenfest lebendig werden und ein Stück regionaler Handwerksgeschichte bewahren.

0: Russen wird wieder 11 Tage lang gefeiert. Zerbsts Bürgermeister Andreas Dittmann ist froh, dass es nun endlich losgeht.
1: Na, vor allem ist man froh, wenn die Vorbereitungen alle geklappt haben. Und die letzten Tage, die waren noch mal recht hektisch. Die Kolleginnen und Kollegen, sowohl im Kulturamt, im Bauernwirtschaftshof, die haben alle Hände voll zu tun gehabt. Und irgendwer muss immer gucken, ob das auch alles koordiniert läuft. Also von daher freuen wir uns, dass jetzt sozusagen alle Vorbereitungen abgeschlossen sind. Und wie der Zerbster sein Fest begrüßt, jetzt geht's los.
0: Das Fest wurde am 31. Juli traditionell mit einem Umzug durch den Schlossgarten eingeläutet. Angeführt vom Lindauer Spielmannszug ging es für zahlreiche Ehrengäste und Besucher zur Festwiese und dann ins Zelt.

0: Im Zelt angekommen, begrüßte Bürgermeister Andreas Dittmann alle Besucher und warf einen Blick auf all das, was nun in Zerbst im Rahmen des fast zweiwöchigen Fests alles ansteht.
1: Na, erstmal natürlich, wir sehen es hinter uns, die 123. Zerbster Pferdemarktlotterie mit einem Skoda Fabia als Hauptpreis. Es sind noch Lose erhältlich, also das allein schon ein Grund. Dann haben wir hier natürlich mitten in der Stadt unseren großen Vergnügungspark mit tollen Fahrgeschäften, tollen gastronomischen Angeboten. Man kann aber auch Sport betreiben oder einfach besuchen. Also gerade jetzt läuft der Heimat- und Schützenfestlauf. Morgen ist ein großes Badminton-Turnier und der sportliche Höhepunkt ist am nächsten Wochenende, wenn hier ein Springen und Dressur bis hoch zur schweren Klasse stattfindet. Also all das macht das Zerbster Heimat- und Schützenfest aus. Und ich kann alle nur ganz herzlich einladen, zu uns nach Zerbst zu kommen.
0: Im Zelt musste dann natürlich noch eine ganz wichtige Tradition vollzogen werden, der Fassbieranstich. Andreas Dittmann machte sich zusammen mit Jan Edo Albers, dem Bürgermeister von Zerbsts Partnerstadt Jever, daran. Ohne größere Probleme konnten die beiden jeweils ein Fass öffnen und Freibier für die Besucher ausschenken. Damit war die Eröffnungszeremonie des Heimat- und Schützenfests offiziell abgeschlossen und es konnte ordentlich gefeiert werden. Über einige Änderungen beim Fest in diesem Jahr berichtete uns der Bürgermeister noch.
1: Naja, es gab ein paar zwangsweise neue Ideen. Wir mussten nämlich alles zeitlich umdrehen. Normalerweise ist das Reitspringen und Fahrturnier am ersten Wochenende. Das ging aber aus wettkampftechnischen Gründen nicht. Deswegen wurde das Fahrturnier schon abgekoppelt. Das ist schon durch und das Springen und Dressurreiten ist am zweiten Wochenende. Das hat eine ganze Kette nach sich gezogen. Aber wir haben auch neue Fahrgeschäfte mit hier. Die Nachfrage nach Herrn Orloff und den Schwarzenberg-Kosaken war so groß, dass es zwei Veranstaltungen gibt. Also von daher, ja, ist eine Menge los.
0: Bis zum Montag, den 10. August, wird im Rahmen des Heimat- und Schützenfests in Zerbst noch eine Menge los sein. Am Wochenende zuvor findet das heiß erwartete Reit- und Springturnier statt, bevor dann am Sonntagabend wieder als Höhepunkt das große Abschlussfeuerwerk den Zerbster Nachthimmel in ein buntes Farbenspiel verwandelt.
2: Verkehrsfreigabe für Antonettenstraße. Die Bauarbeiten in der Antonettenstraße sowie im östlichen Bauabschnitt der Ferdinand-von-Schill-Straße stehen kurz vor dem Abschluss. Die Verkehrsfreigabe für beide Teilabschnitte erfolgte am 30. Juli. Ab diesem Zeitpunkt sind die Straßen wieder uneingeschränkt für den öffentlichen Verkehr sowie für den Fuß- und Radverkehr nutzbar. Mit der Fertigstellung dieser Bauabschnitte sind die Voraussetzungen für den geplanten Baubeginn zur Umgestaltung des Kreisverkehrs an der katholischen Kirche ab Oktober diesen Jahres geschaffen. Die Fortsetzung der Bauarbeiten erfolgt im nächsten Bauabschnitt an der Kreuzung Ferdinand-von-Schill-Straße, der Johannesstraße und der Hans-Heinen-Straße. Hier sollen weitreichende Tiefbauarbeiten für die Dessauer Stadtwerke stattfinden, gefolgt von den Neugestaltungen der Fahrbahnoberfläche und den Seitenbereichen im Auftrag des Tiefbauamtes. Der Knotenpunkt wird hierfür als Vollsperrung ausgewiesen, sodass die Johannesstraße

die Hans-Heinen-Straße und beide Teilabschnitte der Ferdinand-von-Schill-Straße als Sackgassen ausgeschildert werden. Die Vollsperrung des Knotens erfolgte für den Kfz-Verkehr ebenfalls am 30. Juli. Eine Fußgängerführung über den Kreuzungsbereich hinweg wird jederzeit gewährleistet. Die Bauzeit dieses Bauabschnittes beläuft sich auf 3 Monate. Ende Oktober 2026 soll der Bauabschnitt wieder für den Kfz-Verkehr freigegeben werden. Wasserstand im Viereckteich. Der Viereckteich im Georgium in Dessau sorgte Anfang des Jahres für großes Aufsehen. Seit dem 11. Februar gingen bei der Stadt Dessau-Roßlau immer wieder Hinweise besorgter Parkbesucher ein. Im Viereck und Franzosenteich treiben zahlreiche tote Fische auf der Wasseroberfläche. Nach Einschätzung von Experten führte die über längere Zeit geschlossene Eisdecke zu einem Sauerstoffmangel im Wasser. Die Fische konnten dadurch nicht ausreichend mit Sauerstoff versorgt werden. Am 2. März entfernten Mitarbeiter des Tiefbauamtes gemeinsam mit der Feuerwehr den Großteil der toten Fische aus den Teichen. Insgesamt wurden schätzungsweise 700 Kilogramm Fisch geborgen. Inzwischen zeigt sich ein neues Bild. Der Wasserstand des Viereckteichs ist deutlich gesunken. An einigen Stellen ist nur noch wenig Wasser vorhanden. Kleinere Zuflüsse und Seitenarme wirken nahezu ausgetrocknet. Welche Folgen der niedrige Wasserstand langfristig für den Fischbestand und das ökologische Gleichgewicht des Teiches haben wird, bleibt abzuwarten. Kulturerbe lässt wachsen. Das Bauhaus zieht jedes Jahr zahlreiche Touristen nach Dessau-Roßlau. Viele bleiben beim Vorbeigehen stehen, um das berühmte Gebäude zu bewundern oder Erinnerungsfotos zu machen. Doch seit einiger Zeit fällt Besuchern eine Veränderung auf. Rund um das Bauhaus wächst hohes Gras und wildes Gestrüpp. Manch einer fragt sich deshalb verwundert, ob hier der Rasenmäher ausgefallen ist. Tatsächlich steckt dahinter jedoch ein bewusstes Konzept. Die Flächen rund um das Bauhaus werden nicht mehr regelmäßig gemäht, sondern als Blühwiese genutzt. Gerade im Jubiläumsjahr, in dem das Bauhaus sein 100-jähriges Bestehen mit zahlreichen Veranstaltungen feiert, sorgt die Gestaltung der Außenanlagen dennoch für Diskussionen. Einige Besucher sind der Meinung, dass das Umfeld eines so bedeutenden Kulturdenkmals gepflegter werden sollte. Andere hingegen begrüßen die naturnahe Gestaltung und sehen darin einen zeitgemäßen Beitrag zum Umwelt- und Naturschutz.

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3: Ungemütlich war es am Montagabend im ausverkauften Saal des Golfparks im Westen der Stadt Dessau-Roßlaus. Der Saal ausverkauft, die Hitze im Inneren enorm und die Zündschnur bei Dieter Hallervorden, einem der Gastgeber, ziemlich kurz. Gemeinsam mit dem CDU-Ministerpräsidenten Sven Schulze sollte Wahlkampf für die Partei gemacht werden. Doch wie schon viele Kritiker bereits im Vorfeld ahnten, brach

0: brachte der 90-jährige Hallervorden wieder zahlreiche Spitzen auf die Bühne, die Schulze vereinzelt mit einem Achselzucken kommentierte.
1: Mich beruhigt eigentlich in dieser Auseinandersetzung mit der neuen Generalsekretärin eins. Ich bin ziemlich sicher, uns alle wird es noch geben, wenn Frau Hoppermann längst abgewählt ist.
0: Auch Sven Schulze selbst erntete dieser Tage viel Kritik aus den eigenen Reihen der Partei. Denn Schulze sowie zwei weitere Ost-CDU-Ministerpräsidenten fuhren dem Bundeskanzler in die Parade. Friedrich Merz ging mit einem frisch geschnürten Rentenfondspaket in die Sommerpause. Vier Wochen später melden sich die drei Ministerpräsidenten aus dem Osten Deutschlands und schnüren das Rentenpaket nochmals auf, wollen an die Rente nach 45 Arbeitsjahren festhalten. Das sorgt eben für Stirnrunzeln in den eigenen Reihen, zumindest auf Bundesebene, und trägt eben nicht dazu bei, bei den Wählern in Sachsen-Anhalt zu punkten. Eher das Gegenteil findet gerade statt. Nur 24% schaffen die Christdemokraten in der aktuellen Umfrage, sicher auch der Bundespolitik der CDU geschuldet. Dass Dieter Hallervorden alles andere als mundfaul ist, bewies der 90-jährige Gebürtige Dessauer bereits schon in anderen politischen Debatten. Auch auf der Veranstaltung Kunst braucht Freiheit in Dessau bekräftigte Hallervorden wieder seine Meinung im Umgang mit dem Völkerrecht. Im April 2024 veröffentlichte Hallervorden ein viel kritisiertes Video mit dem Titel Gaza, Gaza. Er äußert darin, dass die Situation im Gazastreifen nicht mit dem Völkerrecht vereinbar sei und warf der israelischen Regierung Apartheid und Genozid vor.
2: Also ich sage Ihnen ganz klar, für mich gibt es keine Diskussion zum Existenzrecht Israel. Das ist für mich nicht diskutabel. Das will ich ja auch noch mal ganz klar sagen. Und auch beim Thema Völkermord habe ich eine ganz andere Auffassung. Aber ich muss es auch zulassen, dass es unterschiedliche Diskussionspunkte gibt. Die gibt es übrigens zu vielen verschiedenen Themen. Das ist ein Punkt. Ich übrigens, lieber Dieter, ich werde sowohl die Bundesregierung als auch die Parteiführung, auch Franziska Hoppermann, mit allen Kräften unterstützen, dass sie erfolgreich ist, und zwar lange erfolgreich ist, weil das mein persönliches Ziel ist. Mir geht es nicht darum, dass irgendjemand einen Misserfolg hat. Ich arbeite auch nicht gegen jemanden, sondern ich arbeite immer für etwas, nämlich in dem Fall für den Erfolg Sachsen-Anhalts. Und das muss unser Ziel sein. Und das, jetzt abschließend wirklich gesagt, ist der Grund, warum ich so froh bin, dass Sie alle heute hier sind und sagen, wir wollen uns das anhören und wir wollen uns nicht von außen eine Meinung aufdrücken lassen. Und wir lassen es auch zu, dass hier mit Dieter Hallervorden ein gebürtiger Dessauer steht, der ein paar Jahre älter ist als ich, mehr Erfahrung in manchen Bereichen hat als ich, eine Meinung hat, die sich in vielen Bereichen mit meiner deckt, aber in einzelnen Bereichen auch nicht deckt, und gleichzeitig der Dieter das zulässt, dass ich hier als Ministerpräsident stehe, ihm danke, dass er auch hier für Demokratie in Sachsen-Anhalt, in seiner Heimat kämpft, aber gleichzeitig auch zulässt, dass man unterschiedlicher Meinung ist. Das, abschließend gesagt, ist das, wie ich gerne auch Sachsen-Anhalt in den nächsten Jahren hier führen möchte.
1: Auch für mich steht natürlich außer Frage, dass das Existenzrecht Israels überhaupt nicht angegriffen werden darf. Das ist ganz klar. Trotzdem muss ich sagen, in der Völkermordfrage ist es eben vielleicht ein kleiner Nachhilfeunterricht für Frau Hoppermann nötig. Zum Beispiel beim spanischen Ministerpräsidenten Sanchez. Man muss bedenken, diese Klage ist ja 2023, Dezember war das, von Südafrika vom Internationalen Gerichtshof eingetragen worden. Und sie wird inzwischen unterstützt von 30 großen Ländern. Ich will sie nicht alle aufführen, aber es sind sehr viele europäische Länder dabei. Deswegen müsste man sagen, also ich meine, irgendwas muss doch da dran sein. Es kann doch nicht sein, dass man sagt, es ist auf keinen Fall Völkermord gewesen. Das müssen Richter entscheiden. Und man darf völkerrechtswidriges Verhalten eben nicht mit zweierlei Maß messen. Einerseits sagen, also der Krieg von der Putin gegen Ukraine ist völkerrechtswidrig, aber bei dem Krieg von Israel zusammen mit USA gegen Iran sagt man das nicht. Da stimmt irgendwas nicht zusammen.
0: Die Veranstaltungsreihe Kunst braucht Freiheit schlägt derweil auch Wellen in den Top-Nachrichtenkanälen. Inwieweit sich die Landes-CDU mit dieser Art Wahlkampf einen Gefallen tut, sei dahingestellt und bleibt abzuwarten. Am 9. September wählt Sachsen-Anhalt einen neuen Landtag und eventuell auch einen neuen Ministerpräsidenten.

0: Der SV Dessau 05 befindet sich derzeit mitten in der Vorbereitung auf die neue Spielzeit. Anfang August startet der Traditionsverein aus der Bauhausstadt in seine inzwischen 14. Saison in der Verbandsliga Sachsen-Anhalt. Nur wenige Tage vor dem Saisonauftakt setzt der Verein ein deutliches Zeichen für Kontinuität. Der Vertrag von Cheftrainer Dimitrios Mitsis wurde vorzeitig in Beisammensein mit Vereinspräsident Matthias Tamm bis 2028 verlängert. Eine Entscheidung, die dem Verein aus der Bauhausstadt sehr leicht fiel.
1: Ja, weil wir absolut zufrieden sind mit seiner Arbeit in den letzten Jahren sowieso, aber auch jetzt gerade im letzten Jahr, wo wir ja Vizelandesmeister, das war ein toller Erfolg. Und nein, ja, es gibt eigentlich für uns jetzt eigentlich keinen Besseren, der das so gut hinkriegt, auch die Arbeit mit den jungen Spielern und jetzt die alten Erfahrenen zu integrieren, das hat er prima hingekriegt. Und ja, ich weiß, es wird ja immer gesprochen, Aufstieg und so, klar werden wir versuchen, da mit zu spielen, das natürlich vielleicht auch zu schaffen, aber ein Grund war schon auch, dass wir da so ein bisschen auch zeigen wollten, wir planen langfristiger, egal in welcher Liga. Und ja, wäre schön, wenn es klappt, aber wenn nicht, ist das für uns auch keine Geschichte, da am Trainer zu zweifeln. Bis 28 haben wir das jetzt gemacht und ja, wir sind ja im Amateurbereich, da macht man jetzt nicht so langfristige Verträge, man weiß nie, was ist, aber das hat nur mit ganz normalen Abläufen zu tun. Und nö, das, also für uns war das schön, dass er das auch will und wir sind da in jeder Hinsicht voll zufrieden und ich glaube, die Spieler auch, wenn man die mal fragt, da wird eigentlich, glaube ich, auch nur positive Resonanz kommen.
0: Natürlich war auch Cheftrainer Dimitrios Mitsis sehr erfreut darüber, dass der Verein ihm auch weiterhin das Vertrauen schenken wird.
2: Also ich bin einfach sehr zufrieden und sehr froh. Mein Vertrag vorzeitig zu verlängern. Für mich persönlich und als Trainer, das hilft mir viel, diese Vertrauen von dem Verein zu haben. Motiviert mich noch mehr von meiner Aufgabe. Ich denke, das ist auch ein Zeichen für unser Umfeld und das zeigt auch alle, wie wir arbeiten, dass wir langfristig arbeiten und nicht nur auf eine Saison konzentrieren. Und ja, das freut mich und das zeigt auch, dass wir auch diese Vision oder das gleiche Vision für die Zukunft haben.
0: Seit seinem Amtsantritt im Schillerpark im Jahr 2022 hatte Dimitrios Mitsis gemeinsam mit seiner Mannschaft sowohl sportliche Erfolge gefeiert als auch schwierige Phasen gemeistert. Der größte Erfolg bisher war die Vizemeisterschaft in der vergangenen Spielzeit. Wie blickt aber der Cheftrainer persönlich auf seine Zeit beim SV Dessau 05?
2: Bei den ersten Gesprächen, also vor meinem Beginn als Trainer hier, war die Ziele, dass wir mehr Regionalität in den Verein bringen, mehr Regionalspieler haben, mehr einen Fokus mehr auf unser eigenen Nachwuchs haben und langsam die Mannschaft oder entwickeln für ein Top-Verbandsliga-Team. Das haben wir, denke ich, über die Jahre geschafft. Wir haben über 16 junge Spieler in den letzten 4,5 Jahren, die haben bei uns Debüt in der Verbandsliga gekriegt. Viele von denen kann man immer bei unserer Startelf sehen. Man sieht auch in der letzten Saison, wir haben das auch gemacht, wo wir Zweite waren. Und ja, also ich freue mich, ich denke, wir sind auf gutem Weg und das ist unser Weg auch für die Zukunft. Also wir wollen weiter gut Fußball spielen, wir wollen weiter viele Nachwuchsspieler integrieren, wir wollen weiter ein Team haben, die Verbindung mit dieser Region hat.
0: Die Vorbereitung ist bereits abgeschlossen. In den vergangenen 3 Wochen hat der Verein 6 Testspiele absolviert und konnte nicht nur die ersten Erkenntnisse gewinnen, sondern auch Abläufe festigen und sich gezielt auf die bevorstehenden Aufgaben in der Verbandsliga Sachsen-Anhalt vorbereiten.
2: Das ist zeitlich eine nicht so einfache Vorbereitung. Also unser letztes offizielles Spiel war am 19. Juni. Wir sind wieder gestartet mit Vorbereitung am 17. Juli. Das ist nicht ein Monat. Wir haben schon 5 Testspiele absolviert innerhalb 14 Tage. Also das ist viel, aber ich bin zufrieden. Wir haben viele Spieler genutzt, auch viele junge Spieler, auch zwei von unserer U19-Kader. Das hat uns geholfen, mit Belastung zu steuern. Ich denke, ich bin sehr zufrieden insgesamt mit Teilen von diesen Spielen. Ich meine, mit der Intensität, mit unserer Pressing, unserer Gegenpressing-Phase. Aber klar, es ist noch früh. Unser Ziel ist, am 8. August bereit zu sein. Und am Ende, wir sind in einer Liga, wo wir starten im August und wir spielen bis Juni. Das ist kein Sprint, das wird ein Marathon.
0: Trotz der Vizemeisterschaft und der Favoritenrolle in der neuen Saison schaut Dimitrios Mitsis demütig auf die kommende Spielzeit.
2: Wir starten mit 0 Punkte, wie alle Teams. Aber natürlich, wir waren letzte Saison Zweite und wir wollen uns nicht schlechter diese Saison machen. Aber für mich persönlich, ich wünsche, dass wir alle gesund bleiben. Wir haben viel Qualität, das wissen wir. Und wir müssen demütig bleiben, sehr, sehr hart arbeiten. Und ja, dann ist alles möglich.
0: Das erste Pflichtspiel der neuen Saison bestreitet der SV Dessau 05 am 8. August. Zum Auftakt der Verbandsliga Sachsen-Anhalt empfangen die 05er im heimischen Stadion am Schillerpark den SV 1890 Westerhausen. Der Anpfiff erfolgt um 12.30 Uhr.
3: Vor 50 Jahren wurde das Bauhaus in Dessau nach seiner Rekonstruktion wieder eröffnet. An der Sanierung waren damals auch die Produktionsgenossenschaften des Handwerks beteiligt. An diese Leistung erinnert die Kreishandwerkerschaft Dessau beim traditionellen Brunnenfest zum Tag des Handwerks am 11. September auf dem Dessauer Marktplatz. Darüber sprach Kreishandwerksmeister Karl Krökel in einem Interview mit uns von Rhein 1 und erklärte, wie die Sanierarbeiten damals liefen.
4: Ja, die verliefen so, dass, sagen wir mal, Dessauer Handwerksbetriebe organisiert in Produktionsgenossenschaft des Handwerks dort die Sanierungsarbeiten gestemmt haben. Das war ein riesiger Kraftakt unter den Bedingungen des Materialmangels und diesen Kraftakt wollen wir eigentlich jetzt nicht untergehen lassen und haben, sagen wir mal, Walter Gropius nochmal aufgegriffen, der gesagt hat, das Handwerk ist die absolute Grundlage fürs Bauhaus. Und deshalb diesen Ansatz, diesen wichtigen Ansatz des Handwerkes jetzt nochmal zu dokumentieren, zu Veranstaltungen, und zwar nicht, sagen wir mal, in Festveranstaltungen oder anderen Dingen oder Empfängen, wie das teilweise stattfindet, sondern wir wollen das authentisch, sagen wir mal, auch ein bisschen volksnah. Wir wollen erreichen, dass die Bevölkerung einbezogen wird. Damals die Akteure 1976 und vor allen Dingen auch die Handwerker, Architekten, Planer und Helfer und so weiter und so fort. Mussten allerdings feststellen, das war eine wichtige Erkenntnis bei der Erarbeitung der Broschüre, dass eben viele Zeitzeugen unwiederbringlich verloren sind. Das ist recht traurig, also sind einfach verstorben. Und deshalb jetzt dieser Aufruf nochmal nach Zeitzeugen. Wir haben gesagt, jetzt schließen wir das erstmal ab, weil ja das Brunnenfest ist bald, die Broschüre soll rauskommen.

0: Aber wir bringen ja jedes Jahr eine Broschüre und das Bauhausfest ist ja auch bald vorbei. Aber das Handwerk und die Geschichte leben weiter und deshalb dieser Aufruf nach Zeitzeugen, dass das nicht verloren geht, die noch da sind. Oder bei Verstorbenen, sagen wir mal, die Enkelkinder oder die Kinder, dass die noch Bilder haben und so weiter. Und wir wollen dann unmittelbar nach dem Brunnenfest am 11.09. einen Zeitzeugenstammtisch einberufen. Da haben wir schon Zusagen, wo wir uns dann in lockerer Atmosphäre treffen und die Dokumente und Bilder und so weiter auch austauschen.
1: Gesucht werden Handwerker, Meister, Planer und Helfer, die an der Bauhausrekonstruktion 1976 oder an späteren Sanierungsarbeiten beteiligt waren. Auch wer Fotos, Dokumente oder Erinnerungen an die damaligen Zeiten besitzt oder Erlebnisse von Eltern oder Großeltern weitergeben möchte, wird gebeten, sich zeitnah bei Karl Krökel zu melden.
0: Wichtig ist, dass die Zeitzeugen, die also an diesem Zeitzeugenstammtisch teilnehmen, mit uns Kontakt aufnehmen. Das ist wichtig. Wir wissen, die sind teilweise 85 Jahre alt, sind nicht so bewandert in den Medien, was Mails und so weiter betrifft. Deshalb habe ich mich entschlossen, jeweils montags von 10 bis 12 Uhr telefonisch zur Verfügung zu stehen, also 0172 5206 137. Vielleicht kann das die Sendung dann noch einblenden und meine Mailadresse, sodass ich dann auch persönlich angesprochen werden kann und auch persönlich zur Verfügung stehe für diese Dinge.
1: Bereits 3 Zeitzeugen haben sich schon gemeldet. Beim Brunnenfest im September werden sie von ihren Erinnerungen an die Bauhausrekonstruktion von den damaligen Arbeiten berichten.
0: Ja, wir, wie gesagt, wir bringen 3 Zeitzeugen mit, die wir auch würdigen wollen, stellen das nochmal im kleinen Vortrag, 20 Minuten, diesen Kraftakt Reko 76 in den Mittelpunkt. Ohne Handwerk hätte es die Wiedereröffnung des Bauhauses nicht gegeben. Das wollen wir nochmal zeigen, das wollen wir auch hier gegenüber der Bevölkerung erläutern. Die sind alle recht herzlich eingeladen, wie immer gibt es Freibier. Und ja, und dann zeichnen wir, wie in jedem Jahr, unsere Werktätigen verdiente aus den Innungen heraus aus und Betriebsjubilare und so weiter. Es wird also wieder ein interessantes Brunnenfest.
1: Die Kreishandwerkerschaft hofft bis zum 11. September noch weitere Zeitzeugen zu finden. Die gesammelten Geschichten sollen zum Tag des Handwerks beim Brunnenfest lebendig werden und ein Stück regionaler Handwerksgeschichte bewahren.

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1: Mit einem Böllerschießen gab die Schützengilde Zerbst den Startschuss für das Heimat- und Schützenfest 2026. In der Heimatstadt von Katharina der

0: Osterostern wird wieder 11 Tage lang gefeiert. Zerbsts Bürgermeister Andreas Dittmann ist froh, dass es nun endlich losgeht.
1: Na, vor allem ist man froh, wenn die Vorbereitungen alle geklappt haben. Und die letzten Tage, die waren noch mal recht hektisch. Die Kolleginnen und Kollegen, sowohl im Kulturamt, im Bau- und Wirtschaftshof, die haben alle Hände voll zu tun gehabt. Und irgendwer muss immer gucken, ob das auch alles koordiniert läuft. Also von daher freuen wir uns, dass jetzt sozusagen alle Vorbereitungen abgeschlossen sind. Und wieder Zerbster sein Fest begrüßt. Jetzt geht's los.
0: Das Fest wurde am 31. Juli traditionell mit einem Umzug durch den Schlossgarten eingeläutet. Angeführt vom Lindauer Spielmannszug ging es für zahlreiche Ehrengäste und Besucher zur Festwiese und dann ins Zelt.

0: Im Zelt angekommen, begrüßte Bürgermeister Andreas Dittmann alle Besucher und warf einen Blick auf all das, was nun in Zerbst im Rahmen des fast zweiwöchigen Fests alles ansteht.
1: Na, erstmal natürlich, wir sehen es hinter uns, die 123. Zerbster Pferdemarktlotterie mit einem Skoda Fabia als Hauptpreis. Es sind noch Lose erhältlich, also das allein schon ein Grund. Dann haben wir hier natürlich mitten in der Stadt unseren großen Vergnügungspark mit tollen Fahrgeschäften, tollen gastronomischen Angeboten. Man kann aber auch Sport betreiben oder einfach besuchen. Also gerade jetzt läuft der Heimat- und Schützenfestlauf. Morgen ist ein großes Badminton-Turnier und der sportliche Höhepunkt ist am nächsten Wochenende, wenn hier ein Springen und Dressur bis hoch zur schweren Klasse stattfindet. Also all das macht das Zerbster Heimat- und Schützenfest aus. Und ich kann alle nur ganz herzlich einladen, zu uns nach Zerbst zu kommen.
0: Im Zelt musste dann natürlich noch eine ganz wichtige Tradition vollzogen werden, der Fassbieranstich. Andreas Dittmann machte sich zusammen mit Jan-Edo Albers, dem Bürgermeister von Zerbsts Partnerstadt Jever, daran. Ohne größere Probleme konnten die beiden jeweils ein Fass öffnen und Freibier für die Besucher ausschenken. Damit war die Eröffnungszeremonie des Heimat- und Schützenfests offiziell abgeschlossen und es konnte ordentlich gefeiert werden. Über einige Änderungen beim Fest in diesem Jahr berichtete uns der Bürgermeister noch.
1: Naja, es gab ein paar zwangsweise neue Ideen. Wir mussten nämlich alles zeitlich umdrehen. Normalerweise ist das Reitspringen und Fahrturnier am ersten Wochenende. Das ging aber aus wettkampftechnischen Gründen nicht. Deswegen wurde das Fahrturnier schon abgekoppelt. Das ist schon durch und das Springen und Dressurreiten ist am zweiten Wochenende. Das hat eine ganze Kette nach sich gezogen. Aber wir haben auch neue Fahrgeschäfte mit hier. Die Nachfrage nach Herrn Orloff und den Schwarzenberg-Kosaken war so groß, dass es zwei Veranstaltungen gibt. Also von daher, ja, ist eine Menge los.
0: Bis zum Montag, den 10. August, wird im Rahmen des Heimat- und Schützenfests in Zerbst noch eine Menge los sein. Am Wochenende zuvor findet das heiß erwartete Reit- und Springturnier statt, bevor dann am Sonntagabend wieder als Höhepunkt das große Abschlussfeuerwerk den Zerbster Nachthimmel in ein buntes Farbenspiel verwandelt.
2: Verkehrsfreigabe für Antonettenstraße. Die Bauarbeiten in der Antonettenstraße sowie im östlichen Bauabschnitt der Ferdinand-von-Schill-Straße stehen kurz vor dem Abschluss. Die Verkehrsfreigabe für beide Teilabschnitte erfolgte am 30. Juli. Ab diesem Zeitpunkt sind die Straßen wieder uneingeschränkt für den öffentlichen Verkehr sowie für den Fuß- und Radverkehr nutzbar. Mit der Fertigstellung dieser Bauabschnitte sind die Voraussetzungen für den geplanten Baubeginn zur Umgestaltung des Kreisverkehrs an der katholischen Kirche ab Oktober diesen Jahres geschaffen. Die Fortsetzung der Bauarbeiten erfolgt im nächsten Bauabschnitt an der Kreuzung Ferdinand-von-Schill-Straße, der Johannesstraße und der Hans-Heinen-Straße. Hier sollen weitreichende Tiefbauarbeiten für die Dessauer Stadtwerke stattfinden, gefolgt von den Neugestaltungen der Fahrbahnoberfläche und den Seitenbereichen im Auftrag des Tiefbauamtes. Der Knotenpunkt wird hierfür als Vollsperrung ausgewiesen, sodass die Johannesstraße

die Hans-Heinen-Straße und beide Teilabschnitte der Ferdinand-von-Schill-Straße als Sackgassen ausgeschildert werden. Die Vollsperrung des Knotens erfolgte für den Kfz-Verkehr ebenfalls am 30. Juli. Eine Fußgängerführung über den Kreuzungsbereich hinweg wird jederzeit gewährleistet. Die Bauzeit dieses Bauabschnittes beläuft sich auf 3 Monate. Ende Oktober 2026 soll der Bauabschnitt wieder für den Kfz-Verkehr freigegeben werden. Wasserstand im Viereckteich. Der Viereckteich im Georgium in Dessau sorgte Anfang des Jahres für großes Aufsehen. Seit dem 11. Februar gingen bei der Stadt Dessau-Roßlau immer wieder Hinweise besorgter Parkbesucher ein. Im Viereck und Franzosenteich treiben zahlreiche tote Fische auf der Wasseroberfläche. Nach Einschätzung von Experten führte die über längere Zeit geschlossene Eisdecke zu einem Sauerstoffmangel im Wasser. Die Fische konnten dadurch nicht ausreichend mit Sauerstoff versorgt werden. Am 2. März entfernten Mitarbeiter des Tiefbauamtes gemeinsam mit der Feuerwehr den Großteil der toten Fische aus den Teichen. Insgesamt wurden schätzungsweise 700 Kilogramm Fisch geborgen. Inzwischen zeigt sich ein neues Bild. Der Wasserstand des Viereckteichs ist deutlich gesunken. An einigen Stellen ist nur noch wenig Wasser vorhanden. Kleinere Zuflüsse und Seitenarme wirken nahezu ausgetrocknet. Welche Folgen der niedrige Wasserstand langfristig für den Fischbestand und das ökologische Gleichgewicht des Teiches haben wird, bleibt abzuwarten. Kulturerbe lässt wachsen. Das Bauhaus zieht jedes Jahr zahlreiche Touristen nach Dessau-Roßlau. Viele bleiben beim Vorbeigehen stehen, um das berühmte Gebäude zu bewundern oder Erinnerungsfotos zu machen. Doch seit einiger Zeit fällt Besuchern eine Veränderung auf. Rund um das Bauhaus wächst hohes Gras und wildes Gestrüpp. Manch einer fragt sich deshalb verwundert, ob hier der Rasenmäher ausgefallen ist. Tatsächlich steckt dahinter jedoch ein bewusstes Konzept. Die Flächen rund um das Bauhaus werden nicht mehr regelmäßig gemäht, sondern als Blühwiese genutzt. Gerade im Jubiläumsjahr, in dem das Bauhaus sein 100-jähriges Bestehen mit zahlreichen Veranstaltungen feiert, sorgt die Gestaltung der Außenanlagen dennoch für Diskussionen. Einige Besucher sind der Meinung, dass das Umfeld eines so bedeutenden Kulturdenkmals gepflegter werden sollte. Andere hingegen begrüßen die naturnahe Gestaltung und sehen darin einen zeitgemäßen Beitrag zum Umwelt- und Naturschutz.

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3: Ungemütlich war es am Montagabend im ausverkauften Saal des Golfparks im Westen der Stadt Dessau-Roßlaus. Der Saal ausverkauft, die Hitze im Inneren enorm und die Zündschnur bei Dieter Hallervorden, einem der Gastgeber, ziemlich kurz. Gemeinsam mit dem CDU-Ministerpräsidenten Sven Schulze sollte Wahlkampf für die Partei gemacht werden. Doch wie schon viele Kritiker bereits im Vorfeld ahnten, brachte der 90-jährige Hallervorden wieder zahlreiche Spitzen auf die Bühne, die Schulze vereinzelt mit einem Achselzucken kommentierte.
4: Mich beruhigt eigentlich in dieser Auseinandersetzung mit der neuen Generalsekretärin eins. Ich bin ziemlich sicher, uns alle wird es noch geben, wenn Frau Hoppermann längst abgewählt ist.
3: Auch Sven Schulze selbst erntete dieser Tage viel Kritik aus den eigenen Reihen der Partei. Denn Schulze sowie zwei weitere Ost-CDU-Ministerpräsidenten fuhren dem Bundeskanzler in die Parade. Friedrich Merz ging mit einem frisch geschnürten Rentenfondspaket in die Sommerpause. 4 Wochen später melden sich die drei Ministerpräsidenten aus dem Osten Deutschlands und schnüren das Rentenpaket nochmals auf, wollen an die Rente nach 45 Arbeitsjahren festhalten. Das sorgt eben für Stirnrunzeln in den eigenen Reihen, zumindest auf Bundesebene, und trägt eben nicht dazu bei, bei den Wählern in Sachsen-Anhalt zu punkten. Eher das Gegenteil findet gerade statt. Nur 24% schaffen die Christdemokraten in der aktuellen Umfrage, sicher auch der Bundespolitik der CDU geschuldet. Dass Dieter Hallervorden alles andere als mundfaul ist, bewies der 90-jährige Gebürtige Dessauer bereits schon in anderen politischen Debatten. Auch auf der Veranstaltung Kunst braucht Freiheit in Dessau bekräftigte Hallervorden wieder seine Meinung im Umgang mit dem Völkerrecht. Im April 2024 veröffentlichte Hallervorden ein viel kritisiertes Video mit dem Titel Gaza, Gaza. Er äußert darin, dass die Situation im Gazastreifen nicht mit dem Völkerrecht vereinbar sei und warf der israelischen Regierung Apartheid und Genozid vor.
5: Also ich sage Ihnen ganz klar, für mich gibt es keine Diskussion zum Existenzrecht Israel. Das ist für mich nicht diskutabel. Das will ich ja auch nochmal ganz klar sagen. Und auch beim Thema Völkermord habe ich eine ganz andere Auffassung. Aber ich muss es auch zulassen, dass es unterschiedliche Diskussionspunkte gibt. Die gibt es übrigens zu vielen verschiedenen Themen. Das ist ein Punkt. Ich übrigens, Dieter, ich werde sowohl die Bundesregierung als auch die Parteiführung, auch Franziska Hoffmann, mit allen Kräften unterstützen, dass sie erfolgreich ist, und zwar lange erfolgreich ist, weil das mein persönliches Ziel ist. Mir geht es nicht darum, dass irgendjemand einen Misserfolg hat. Ich arbeite auch nicht gegen jemanden, sondern ich arbeite immer für etwas, nämlich in dem Fall für den Erfolg Sachsen-Anhalts. Und das muss unser Ziel sein. Und das, jetzt abschließend wirklich gesagt, ist der Grund, warum ich so froh bin, dass Sie alle heute hier sind und sagen, wir wollen uns das anhören und wir wollen uns nicht von außen eine Meinung aufdrücken lassen. Und wir lassen es auch zu, dass hier mit Dieter Hallervorden ein gebürtiger Dessauer steht, der ein paar Jahre älter ist als ich, mehr Erfahrung in manchen Bereichen hat als ich, eine Meinung hat, die sich in vielen Bereichen mit meiner deckt, aber in einzelnen Bereichen auch nicht deckt. und gleichzeitig der Dieter das zulässt, dass ich hier als Ministerpräsident stehe, ihm danke, dass er auch hier für Demokratie in Sachsen-Anhalt, in seiner Heimat kämpft, aber gleichzeitig auch zulässt, dass man unterschiedlicher Meinung ist. Das, abschließend gesagt, ist das, wie ich gerne auch Sachsen-Anhalt in den nächsten Jahren hier führen möchte.
4: Auch für mich steht natürlich außer Frage, dass das Existenzrecht Israels überhaupt nicht angegriffen werden darf. Das ist ganz klar. Trotzdem muss ich sagen, in der Völkermordfrage ist es eben ist vielleicht ein kleiner Nachhilfeunterricht für Frau Hoppermann nötig. Zum Beispiel beim spanischen Ministerpräsidenten Sanchez. Man muss bedenken, diese Klage ist ja 2023, Dezember war das, von Südafrika vom Internationalen Gerichtshof eingetragen worden. Und sie wird inzwischen unterstützt von 30 großen Ländern. Ich will sie nicht alle aufführen, aber es sind sehr viele europäische Länder dabei. Deswegen müsste man sagen, also ich meine, irgendwas muss doch da dran sein. Es kann doch nicht sein, dass man sagt, es ist auf keinen Fall Völkermord gewesen. Das müssen Richter entscheiden. Und man darf völkerrechtswidriges Verhalten eben nicht mit zweierlei Maß messen. Einerseits sagen, also der Krieg von der Putin gegen Ukraine ist völkerrechtswidrig, aber bei dem Krieg von Israel zusammen mit USA gegen Iran sagt man das nicht. Da stimmt irgendwas nicht zusammen.
3: Die Veranstaltungsreihe Kunst braucht Freiheit schlägt derweil auch Wellen in den Top-Nachrichtenkanälen. Inwieweit sich die Landes-CDU mit dieser Art Wahlkampf einen Gefallen tut, sei dahingestellt und bleibt abzuwarten. Am 9. September wählt Sachsen-Anhalt einen neuen Landtag und eventuell auch einen neuen Ministerpräsidenten.

0: Der SV Dessau 05 befindet sich derzeit mitten in der Vorbereitung auf die neue Spielzeit. Anfang August startet der Traditionsverein aus der Bauhausstadt in seine inzwischen 14. Saison in der Verbandsliga Sachsen-Anhalt. Nur wenige Tage vor dem Saisonauftakt setzt der Verein ein deutliches Zeichen für Kontinuität. Der Vertrag von Cheftrainer Dimitrios Mitsis wurde vorzeitig in Beisammensein mit Vereinspräsident Matthias Tamm bis 2028 verlängert. Eine Entscheidung, die dem Verein aus der Bauhausstadt sehr leicht fiel.
1: Ja, weil wir absolut zufrieden sind mit seiner Arbeit in den letzten Jahren sowieso, aber auch jetzt gerade im letzten Jahr, wo wir ja Vizelandesmeister, das war ein toller Erfolg. Und nein, ja, es gibt eigentlich für uns jetzt eigentlich keinen Besseren, der das so gut hinkriegt, auch die Arbeit mit den jungen Spielern und jetzt die alten Erfahrenen zu integrieren, das hat er prima hingekriegt. Und ja, ich weiß, es wird ja immer gesprochen, Aufstieg und so. Klar werden wir versuchen, da mit zu spielen, das natürlich vielleicht auch zu schaffen. Aber ein Grund war schon auch, dass wir da so ein bisschen auch zeigen wollten, wir planen langfristiger, egal in welcher Liga. Und ja, wäre schön, wenn es klappt. Aber wenn nicht, ist das für uns auch keine Geschichte, da am Trainer zu zweifeln. Bis 28 haben wir das jetzt gemacht und ja, wir sind ja im Amateurbereich, da macht man jetzt nicht so langfristige Verträge, man weiß nie, was ist, aber das hat nur mit ganz normalen Abläufen zu tun und nö, das, also für uns war das schön, dass er das auch will und wir sind da in jeder Hinsicht voll zufrieden und ich glaube, die Spieler auch, wenn man die mal fragt, da wird eigentlich, glaube ich, auch nur positive Resonanz kommen.
0: Natürlich war auch Cheftrainer Dimitrios Mitsis sehr erfreut darüber, dass der Verein ihm auch weiterhin das Vertrauen schenken wird.
2: Also ich bin einfach sehr zufrieden und sehr froh. Mein Vertrag vorzeitig zu verlängern, für mich persönlich und als Trainer, das hilft mir viel, diese Vertrauen von dem Verein zu haben. Motiviert mich noch mehr von meiner Aufgabe. Ich denke, das ist auch ein Zeichen für unser Umfeld und das zeigt auch alle, wie wir arbeiten, dass wir langfristig arbeiten und nicht nur auf eine Saison konzentrieren. Und ja, das freut mich und das zeigt auch, dass wir auch diese Vision oder das gleiche Vision für die Zukunft haben.
0: Seit seinem Amtsantritt im Schillerpark im Jahr 2022 hatte Dimitrios Mitsis gemeinsam mit seiner Mannschaft sowohl sportliche Erfolge gefeiert als auch schwierige Phasen gemeistert. Der größte Erfolg bisher war die Vizemeisterschaft in der vergangenen Spielzeit. Wie blickt aber der Cheftrainer persönlich auf seine Zeit beim SV Dessau 05?
2: Bei den ersten Gesprächen, also vor meinem Beginn als Trainer hier, war die Ziele, dass wir mehr Regionalität in den Verein bringen, mehr Regionalspieler haben, mehr einen Fokus mehr auf unser eigenen Nachwuchs haben und langsam die Mannschaft oder entwickeln für ein Top-Verbandsliga-Team. Das haben wir, denke ich, über die Jahre geschafft. Wir haben über 16 junge Spieler in den letzten 4,5 Jahren, die haben bei uns Debüt in der Verbandsliga gekriegt. Viele von denen kann man immer bei unserer Startelf sehen. Man sieht auch in der letzten Saison, wir haben das auch gemacht, wo wir Zweite waren. Und ja, also ich freue mich, ich denke, wir sind auf gutem Weg. Und das ist unser Weg auch für die Zukunft. Also wir wollen weiter gut Fußball spielen, wir wollen weiter viele Nachwuchsspieler integrieren, wir wollen weiter ein Team haben, die Verbindung mit dieser Region hat.
0: Die Vorbereitung ist bereits abgeschlossen. In den vergangenen 3 Wochen hat der Verein 6 Testspiele absolviert und konnte nicht nur die ersten Erkenntnisse gewinnen, sondern auch Abläufe festigen und sich gezielt auf die bevorstehenden Aufgaben in der Verbandsliga Sachsen-Anhalt vorbereiten.
2: Das ist zeitlich eine nicht so einfache Vorbereitung. Also unser letztes offizielles Spiel war am 19. Juni. Wir sind wieder gestartet mit Vorbereitung am 17. Juli. Das ist nicht ein Monat. Wir haben schon 5 Testspiele absolviert innerhalb 14 Tage. Also das ist viel, aber ich bin zufrieden. Wir haben viele Spieler genutzt, auch viele junge Spieler, auch zwei von unserer U19-Kader. Das hat uns geholfen, mit Belastung zu steuern. Ich denke, ich bin sehr zufrieden insgesamt mit Teilen von diesen Spielen. Ich meine mit der Intensität, mit unserer Pressing, unserer Gegenpressing-Phase. Aber klar, es ist noch früh. Unser Ziel ist, am 8. August bereit zu sein. Und am Ende, wir sind in einer Liga, wo wir starten in August und wir spielen bis Juni. Das ist kein Sprint, das wird ein Marathon.
0: Trotz der Vizemeisterschaft und der Favoritenrolle in der neuen Saison schaut Dimitrios Mitsis demütig auf die kommende Spielzeit.
2: Wir starten mit 0 Punkte, wie alle Teams. Aber natürlich, wir waren letzte Saison Zweite und wir wollen uns nicht schlechter diese Saison machen. Aber für mich persönlich, ich wünsche, dass wir alle gesund bleiben. Wir haben viel Qualität, das wissen wir. Und wir müssen demütig bleiben, sehr, sehr hart arbeiten. Und ja, dann ist alles möglich.
0: Das erste Pflichtspiel der neuen Saison bestreitet der SV Dessau 05 am 8. August. Zum Auftakt der Verbandsliga Sachsen-Anhalt empfangen die 05er im heimischen Stadion am Schillerpark den SV 1890 Westerhausen. Der Anpfiff erfolgt um 12.30 Uhr.
3: Vor 50 Jahren wurde das Bauhaus in Dessau nach seiner Rekonstruktion wieder eröffnet. An der Sanierung waren damals auch die Produktionsgenossenschaften des Handwerks beteiligt. An diese Leistung erinnert die Kreishandwerkerschaft Dessau beim traditionellen Brunnenfest zum Tag des Handwerks am 11. September auf dem Dessauer Marktplatz. Darüber sprach Kreishandwerksmeister Karl Krökel in einem Interview mit uns von Rhein 1 und erklärte, wie die Sanierarbeiten damals liefen.
4: Ja, die verliefen so, dass, sagen wir mal, Dessauer Handwerksbetriebe organisiert in Produktionsgenossenschaft des Handwerks dort die Sanierungsarbeiten gestemmt haben. Das war ein riesiger Kraftakt unter den Bedingungen des Materialmangels und diesen Kraftakt wollen wir eigentlich jetzt nicht untergehen lassen und haben, sagen wir mal, Walter Gropius nochmal aufgegriffen, der gesagt hat, das Handwerk ist die absolute Grundlage fürs Bauhaus. Und deshalb diesen Ansatz, diesen wichtigen Ansatz des Handwerkes jetzt nochmal zu dokumentieren, zu Veranstaltungen, und zwar nicht, sagen wir mal, in Festveranstaltungen oder anderen Dingen oder Empfängen, wie das teilweise stattfindet, sondern wir wollen das authentisch, sagen wir mal, auch ein bisschen volksnah. Wir wollen erreichen, dass die Bevölkerung einbezogen wird. Damals die Akteure 1976 und vor allen Dingen auch die Handwerker, Architekten, Planer und Helfer und so weiter und so fort. Mussten allerdings feststellen, das war eine wichtige Erkenntnis bei der Erarbeitung der Broschüre, dass eben viele Zeitzeugen unwiederbringlich verloren sind. Das ist recht traurig, also sind einfach verstorben. Und deshalb jetzt dieser Aufruf nochmal nach Zeitzeugen. Wir haben gesagt, jetzt schließen wir das erstmal ab, weil ja das Brunnenfest ist bald, die Broschüre soll rauskommen.

0: Aber wir bringen ja jedes Jahr eine Broschüre. Und das Bauhausfest ist ja auch bald vorbei. Aber das Handwerk und die Geschichte leben weiter. Und deshalb dieser Aufruf nach Zeitzeugen, dass das nicht verloren geht, die noch da sind. Oder bei Verstorbenen, sagen wir mal, die Enkelkinder oder die Kinder, dass die noch Bilder haben und so weiter. Und wir wollen dann unmittelbar nach dem Brunnenfest am 11.09. einen Zeitzeugenstammtisch einberufen. Da haben wir schon Zusagen, wo wir uns dann in lockerer Atmosphäre treffen und die Dokumente und Bilder und so weiter auch austauschen.
1: Gesucht werden Handwerker, Meister, Planer und Helfer, die an der Bauhausrekonstruktion 1976 oder an späteren Sanierungsarbeiten beteiligt waren. Auch wer Fotos, Dokumente oder Erinnerungen an die damaligen Zeiten besitzt oder Erlebnisse von Eltern oder Großeltern weitergeben möchte, wird gebeten, sich zeitnah bei Karl Krökel zu melden.
0: Wichtig ist, dass die Zeitzeugen, die also an diesem Zeitzeugenstammtisch teilnehmen, mit uns Kontakt aufnehmen. Das ist wichtig. Wir wissen, die sind teilweise 85 Jahre alt, sind nicht so bewandert in den Medien, was Mails und so weiter betrifft. Deshalb habe ich mich entschlossen, jeweils montags von 10 bis 12 Uhr telefonisch zur Verfügung zu stehen, also 0172 5206 137. Vielleicht kann das die Sendung dann noch einblenden und meine Mailadresse, sodass ich dann auch persönlich angesprochen werden kann und auch persönlich zur Verfügung stehe für diese Dinge.
1: Bereits 3 Zeitzeugen haben sich schon gemeldet. Beim Brunnenfest im September werden sie von ihren Erinnerungen an die Bauhausrekonstruktion von den damaligen Arbeiten berichten.
0: Ja, wir, wie gesagt, wir bringen 3 Zeitzeugen mit, die wir auch würdigen wollen, stellen das nochmal im kleinen Vortrag, 20 Minuten, diesen Kraftakt Reko 76 in den Mittelpunkt. Ohne Handwerk hätte es die Wiedereröffnung des Bauhauses nicht gegeben. Das wollen wir nochmal zeigen, das wollen wir auch hier gegenüber der Bevölkerung erläutern. Die sind alle recht herzlich eingeladen, wie immer gibt es Freibier. Und ja, und dann zeichnen wir, wie in jedem Jahr, unsere Werktätigen verdiente aus den Innungen heraus aus und Betriebsjubilare und so weiter. Es wird also wieder ein interessantes Brunnenfest.
1: Die Kreishandwerkerschaft hofft bis zum 11. September noch weitere Zeitzeugen zu finden. Die gesammelten Geschichten sollen zum Tag des Handwerks beim Brunnenfest lebendig werden und ein Stück regionaler Handwerksgeschichte bewahren.

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1: Mit einem Böllerschießen gab die Schützengilde Zerbst den Startschuss für das Heimat- und Schützenfest 2026. In der Heimatstadt von Katharina der Große.

Gäste und Besucher zur Festwiese und dann ins Zelt.

0: Im Zelt angekommen, begrüßte Bürgermeister Andreas Dittmann alle Besucher und warf einen Blick auf all das, was nun in Zerbst im Rahmen des fast zweiwöchigen Fests alles ansteht.
1: Na, erstmal natürlich, wir sehen es hinter uns, die 123. Zerbster Pferdemarktlotterie mit einem Skoda Fabia als Hauptpreis. Es sind noch Lose erhältlich, also das allein schon ein Grund. Dann haben wir hier natürlich mitten in der Stadt unseren großen Vergnügungspark mit tollen Fahrgeschäften, tollen gastronomischen Angeboten. Man kann aber auch Sport betreiben oder einfach besuchen. Also gerade jetzt läuft der Heimat- und Schützenfestlauf. Morgen ist ein großes Badminton-Turnier und der sportliche Höhepunkt ist am nächsten Wochenende, wenn hier ein Springen und Dressur bis hoch zur schweren Klasse stattfindet. Also all das macht das Zerbster Heimat- und Schützenfest aus. Und ich kann alle nur ganz herzlich einladen, zu uns nach Zerbst zu kommen.
0: Im Zelt musste dann natürlich noch eine ganz wichtige Tradition vollzogen werden, der Fassbieranstich. Andreas Dittmann machte sich zusammen mit Jan Edo Albers, dem Bürgermeister von Zerbsts Partnerstadt Jever, daran. Ohne größere Probleme konnten die beiden jeweils ein Fass öffnen und Freibier für die Besucher ausschenken. Damit war die Eröffnungszeremonie des Heimat- und Schützenfests offiziell abgeschlossen und es konnte ordentlich gefeiert werden. Über einige Änderungen beim Fest in diesem Jahr berichtete uns der Bürgermeister noch.
1: Naja, es gab ein paar zwangsweise neue Ideen. Wir mussten nämlich alles zeitlich umdrehen. Normalerweise ist das Reitspringen und Fahrturnier am ersten Wochenende. Das ging aber aus wettkampftechnischen Gründen nicht. Deswegen wurde das Fahrturnier schon abgekoppelt. Das ist schon durch und das Springen und Dressurreiten ist am zweiten Wochenende. Das hat eine ganze Kette nach sich gezogen. Aber wir haben auch neue Fahrgeschäfte mit hier. Die Nachfrage nach Herrn Orloff und den Schwarzenberg-Kosaken war so groß, dass es zwei Veranstaltungen gibt. Also von daher, ja, ist eine Menge los.
0: Bis zum Montag, den 10. August, wird im Rahmen des Heimat- und Schützenfests in Zerbst noch eine Menge los sein. Am Wochenende zuvor findet das heiß erwartete Reit- und Springturnier statt, bevor dann am Sonntagabend wieder als Höhepunkt das große Abschlussfeuerwerk den Zerbster Nachthimmel in ein buntes Farbenspiel verwandelt.
2: Verkehrsfreigabe für Antonettenstraße. Die Bauarbeiten in der Antonettenstraße sowie im östlichen Bauabschnitt der Ferdinand-von-Schill-Straße stehen kurz vor dem Abschluss. Die Verkehrsfreigabe für beide Teilabschnitte erfolgte am 30. Juli. Ab diesem Zeitpunkt sind die Straßen wieder uneingeschränkt für den öffentlichen Verkehr sowie für den Fuß- und Radverkehr nutzbar. Mit der Fertigstellung dieser Bauabschnitte sind die Voraussetzungen für den geplanten Baubeginn zur Umgestaltung des Kreisverkehrs an der katholischen Kirche ab Oktober diesen Jahres geschaffen. Die Fortsetzung der Bauarbeiten erfolgt im nächsten Bauabschnitt an der Kreuzung Ferdinand-von-Schill-Straße, der Johannesstraße und der Hans-Heinen-Straße. Hier sollen weitreichende Tiefbauarbeiten für die Dessauer Stadtwerke stattfinden, gefolgt von den Neugestaltungen der Fahrbahnoberfläche und den Seitenbereichen im Auftrag des Tiefbauamtes. Der Knotenpunkt wird hierfür als Vollsperrung ausgewiesen, sodass die Johannesstraße, die Hans-Heinen-Straße und beide Teilabschnitte der Ferdinand-von-Schill-Straße als Sackgassen ausgeschildert werden. Die Vollsperrung des Knotens erfolgte für den Kfz-Verkehr ebenfalls am 30. Juli. Eine Fußgängerführung über den Kreuzungsbereich hinweg wird jederzeit gewährleistet. Die Bauzeit dieses Bauabschnittes beläuft sich auf 3 Monate. Ende Oktober 2026 soll der Bauabschnitt wieder für den Kfz-Verkehr freigegeben werden. Wasserstand im Viereckteich. Der Viereckteich im Georgium in Dessau sorgte Anfang des Jahres für großes Aufsehen.

aufsehen. Seit dem 11. Februar gingen bei der Stadt Dessau-Roßlau immer wieder Hinweise besorgter Parkbesucher ein. Im Viereck und Franzosenteich treiben zahlreiche tote Fische auf der Wasseroberfläche. Nach Einschätzung von Experten führte die über längere Zeit geschlossene Eisdecke zu einem Sauerstoffmangel im Wasser. Die Fische konnten dadurch nicht ausreichend mit Sauerstoff versorgt werden. Am 2. März entfernten Mitarbeiter des Tiefbauamtes gemeinsam mit der Feuerwehr den Großteil der toten Fische aus den Teichen. Insgesamt wurden schätzungsweise 700 Kilogramm Fisch geborgen. Inzwischen zeigt sich ein neues Bild. Der Wasserstand des Viereckteichs ist deutlich gesunken. An einigen Stellen ist nur noch wenig Wasser vorhanden. Kleinere Zuflüsse und Seitenarme wirken nahezu ausgetrocknet. Welche Folgen der niedrige Wasserstand langfristig für den Fischbestand und das ökologische Gleichgewicht des Teiches haben wird, bleibt abzuwarten. Kulturerbe lässt wachsen. Das Bauhaus zieht jedes Jahr zahlreiche Touristen nach Dessau-Roßlau. Viele bleiben beim Vorbeigehen stehen, um das berühmte Gebäude zu bewundern oder Erinnerungsfotos zu machen. Doch seit einiger Zeit fällt Besuchern eine Veränderung auf. Rund um das Bauhaus wächst hohes Gras und wildes Gestrüpp. Manch einer fragt sich deshalb verwundert, ob hier der Rasenmäher ausgefallen ist. Tatsächlich steckt dahinter jedoch ein bewusstes Konzept. Die Flächen rund um das Bauhaus werden nicht mehr regelmäßig gemäht, sondern als Blühwiese genutzt. Gerade im Jubiläumsjahr, in dem das Bauhaus sein 100-jähriges Bestehen mit zahlreichen Veranstaltungen feiert, sorgt die Gestaltung der Außenanlagen dennoch für Diskussionen. Einige Besucher sind der Meinung, dass das Umfeld eines so bedeutenden Kulturdenkmals gepflegter werden sollte. Andere hingegen begrüßen die naturnahe Gestaltung und sehen darin einen zeitgemäßen Beitrag zum Umwelt- und Naturschutz.

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3: Ungemütlich war es am Montagabend im ausverkauften Saal des Golfparks im Westen der Stadt Dessau-Roßlaus. Der Saal ausverkauft, die Hitze im Inneren enorm und die Zündschnur bei Dieter Hallervorden, einem der Gastgeber, ziemlich kurz. Gemeinsam mit dem CDU-Ministerpräsidenten Sven Schulze sollte Wahlkampf für die Partei gemacht werden. Doch wie schon viele Kritiker bereits im Vorfeld ahnten, brachte der 90-jährige Hallervorden wieder zahlreiche Spitzen auf die Bühne, die Schulze vereinzelt mit einem Achselzucken kommentierte.
4: Mich beruhigt eigentlich in dieser Auseinandersetzung mit der neuen Generalsekretärin eins. Ich bin ziemlich sicher, uns alle wird es noch geben, wenn Frau Hoppermann längst abgewählt ist.
3: Auch Sven Schulze selbst erntete dieser Tage viel Kritik aus den eigenen Reihen der Partei. Denn Schulze sowie zwei weitere Ost-CDU-Ministerpräsidenten fuhren dem Bundeskanzler in die Parade. Friedrich Merz ging mit einem frisch geschnürten Rentenformpaket in die Sommerpause. Vier Wochen später melden sich die drei Ministerpräsidenten aus dem Osten Deutschlands und schnüren das Rentenpaket nochmals auf, wollen an die Rente nach 45 Arbeitsjahren festhalten. Das sorgt eben für Stirnrunzeln in den eigenen Reihen, zumindest auf Bundesebene, und trägt eben nicht dazu bei, bei den Wählern in Sachsen-Anhalt zu punkten. Eher das Gegenteil findet gerade statt. Nur 24% schaffen die Christdemokraten in der aktuellen Umfrage, sicher auch der Bundespolitik der CDU geschuldet. Dass Dieter Hallervorden alles andere als mundfaul ist, bewies der 90-jährige Gebürtige Dessauer bereits schon in anderen politischen Debatten. Auch auf der Veranstaltung Kunst braucht Freiheit in Dessau bekräftigte Hallervorden wieder seine Meinung im Umgang mit dem Völkerrecht. Im April 2024 veröffentlichte Hallervorden ein viel kritisiertes Video mit dem Titel Gaza, Gaza. Er äußert darin, dass die Situation im Gazastreifen nicht mit dem Völkerrecht vereinbar sei und warf der israelischen Regierung Apartheid und Genozid vor.
5: Also ich sage Ihnen ganz klar, für mich gibt es keine Diskussion zum Existenzrecht Israel. Das ist für mich nicht diskutabel. Das will ich ja auch nochmal ganz klar sagen. Auch beim Thema Völkermord habe ich eine ganz andere Auffassung. Aber ich muss es auch zulassen, dass es unterschiedliche Diskussionspunkte gibt. Die gibt es übrigens zu vielen verschiedenen Themen. Das ist ein Punkt. Ich übrigens, Dieter, ich werde sowohl die Bundesregierung als auch die Parteiführung, auch Franziska Hoffmann, mit allen Kräften unterstützen, dass sie erfolgreich ist, und zwar lange erfolgreich ist, weil das mein persönliches Ziel ist. Mir geht es nicht darum, dass irgendjemand einen Misserfolg hat. Ich arbeite auch nicht gegen jemanden, sondern ich arbeite immer für etwas, nämlich in dem Fall für den Erfolg Sachsen-Anhalts. Und das muss unser Ziel sein. Und das, jetzt abschließend wirklich gesagt, ist der Grund, warum ich so froh bin, dass Sie alle heute hier sind und sagen, wir wollen uns das anhören und wir wollen uns nicht von außen eine Meinung aufdrücken lassen. Und wir lassen es auch zu, dass hier mit Dieter Hallervorden ein gebürtiger Dessauer steht, der ein paar Jahre älter ist als ich, mehr Erfahrung in manchen Bereichen hat als ich, eine Meinung hat, die sich in vielen Bereichen mit meiner deckt, aber in einzelnen Bereichen auch nicht deckt. und gleichzeitig der Dieter das zulässt, dass ich hier als Ministerpräsident stehe, ihm danke, dass er auch hier für Demokratie in Sachsen-Anhalt, in seiner Heimat kämpft, aber gleichzeitig auch zulässt, dass man unterschiedlicher Meinung ist. Das, abschließend gesagt, ist das, wie ich gerne auch Sachsen-Anhalt in den nächsten Jahren hier führen möchte.
4: Auch für mich steht natürlich außer Frage, dass das Existenzrecht Israels überhaupt nicht angegriffen werden darf. Das ist ganz klar. Trotzdem muss ich sagen, in der Völkermordfrage ist eben ist vielleicht ein kleiner Nachhilfeunterricht für Frau Hoppermann nötig. Zum Beispiel beim spanischen Ministerpräsidenten Sanchez. Man muss bedenken, diese Klage ist ja 2023, Dezember, war das, von Südafrika vom Internationalen Gerichtshof eingetragen worden. Und sie wird inzwischen unterstützt von 30 großen Ländern. Ich will sie nicht alle aufführen, aber es sind sehr viele europäische Länder dabei. Deswegen müsste man sagen, also ich meine, irgendwas muss doch da dran sein. Es kann doch nicht sein, dass man sagt, es ist auf keinen Fall Völkermord gewesen. Das müssen Richter entscheiden. Und man darf völkerrechtswidriges Verhalten eben nicht mit zweierlei Maß messen. Einerseits sagen, also der Krieg von der Putin gegen Ukraine ist völkerrechtswidrig, aber bei dem Krieg von Israel zusammen mit USA gegen Iran sagt man das nicht. Da stimmt irgendwas nicht zusammen.
3: Die Veranstaltungsreihe Kunst braucht Freiheit schlägt derweil auch Wellen in den Top-Nachrichtenkanälen. Inwieweit sich die Landes-CDU mit dieser Art Wahlkampf einen Gefallen tut, sei dahingestellt und bleibt abzuwarten. Am 9. September wählt Sachsen-Anhalt einen neuen Landtag und eventuell auch einen neuen Ministerpräsidenten.

0: Der SV Dessau 05 befindet sich derzeit mitten in der Vorbereitung auf die neue Spielzeit. Anfang August startet der Traditionsverein aus der Bauhausstadt in seine inzwischen 14. Saison in der Verbandsliga Sachsen-Anhalt. Nur wenige Tage vor dem Saisonauftakt setzt der Verein ein deutliches Zeichen für Kontinuität. Der Vertrag von Cheftrainer Dimitrios Mitsis wurde vorzeitig in Beisammensein mit Vereinspräsident Matthias Tamm bis 2028 verlängert. Eine Entscheidung, die dem Verein aus der Bauhausstadt sehr leicht fiel.
1: Ja, weil wir absolut zufrieden sind mit seiner Arbeit in den letzten Jahren sowieso, aber auch jetzt gerade im letzten Jahr, wo wir ja Vizelandesmeister, das war ein toller Erfolg. Und nein, ja, es gibt eigentlich für uns jetzt eigentlich keinen Besseren, der das so gut hinkriegt, auch die Arbeit mit den jungen Spielern und jetzt die alten Erfahrenen zu integrieren, das hat er prima hingekriegt. Und ja, ich weiß, es wird ja immer gesprochen, Aufstieg und so. Klar werden wir versuchen, da mit zu spielen, das natürlich vielleicht auch zu schaffen. Aber ein Grund war schon auch, dass wir da so ein bisschen auch zeigen wollten, wir planen langfristiger, egal in welcher Liga. Und ja, wäre schön, wenn es klappt. Aber wenn nicht, ist das für uns auch keine Geschichte, da am Trainer zu zweifeln. Bis 28 ja, haben wir das jetzt gemacht und ja, wir sind ja im Amateurbereich, da macht man jetzt nicht so langfristige Verträge, man weiß nie, was ist, aber das hat nur mit ganz normalen Abläufen zu tun und nö, das, also für uns war das schön, dass er das auch will und wir sind da in jeder Hinsicht voll zufrieden und ich glaube, die Spieler auch, wenn man die mal fragt, da wird eigentlich, glaube ich, auch nur positive Resonanz kommen.
0: Natürlich war auch Cheftrainer Dimitrios Mitsis sehr erfreut darüber, dass der Verein ihm auch weiterhin das Vertrauen schenken wird.
2: Also ich bin einfach sehr zufrieden und sehr froh. Mein Vertrag vorzeitig zu verlängern, für mich persönlich und als Trainer, das hilft mir viel, diese Vertrauen von dem Verein zu haben, motiviert mich noch mehr von meiner Aufgabe. Ich denke, das ist auch ein Zeichen für unser Umfeld und das zeigt auch alle, wie wir arbeiten, dass wir langfristig arbeiten und nicht nur auf eine Saison konzentrieren. Und ja, das freut mich und das zeigt auch, dass wir auch diese Vision oder das gleiche Vision für die Zukunft haben.
0: Seit seinem Amtsantritt im Schillerpark im Jahr 2022 hatte Dimitrios Mitsis gemeinsam mit seiner Mannschaft sowohl sportliche Erfolge gefeiert als auch schwierige Phasen gemeistert. Der größte Erfolg bisher war die Vizemeisterschaft in der vergangenen Spielzeit. Wie blickt aber der Cheftrainer persönlich auf seine Zeit beim SV Dessau 05?
2: Bei den ersten Gesprächen, also vor meinem Beginn als Trainer hier, war die Ziele, dass wir mehr Regionalität in den Verein bringen, mehr Regionalspieler haben, mehr einen Fokus mehr auf unser eigenen Nachwuchs haben und langsam die Mannschaft oder entwickeln für ein Top-Verbandsliga-Team. Das haben wir, denke ich, über die Jahre geschafft. Wir haben über 16 junge Spieler in den letzten 4,5 Jahren, die haben bei uns Debüt in der Verbandsliga gekriegt. Viele von denen kann man immer bei unserer Startelf sehen. Man sieht auch in der letzten Saison, wir haben das auch gemacht, wo wir Zweite waren. Und ja, also ich freue mich, ich denke, wir sind auf gutem Weg und das ist unser Weg auch für die Zukunft. Also wir wollen weiter gut Fußball spielen, wir wollen weiter viele Nachwuchsspieler integrieren, wir wollen weiter ein Team haben, die Verbindung mit dieser Region hat.
0: Die Vorbereitung ist bereits abgeschlossen. In den vergangenen 3 Wochen hat der Verein 6 Testspiele absolviert und konnte nicht nur die ersten Erkenntnisse gewinnen, sondern auch Abläufe festigen und sich gezielt auf die bevorstehenden Aufgaben in der Verbandsliga Sachsen-Anhalt vorbereiten.
2: Das ist zeitlich eine nicht so einfache Vorbereitung. Also unser letztes offizielles Spiel war am 19. Juni. Wir sind wieder gestartet mit Vorbereitung am 17. Juli. Das ist nicht ein Monat. Wir haben schon 5 Testspiele absolviert innerhalb 14 Tage. Also das ist viel, aber ich bin zufrieden. Wir haben viele Spieler genutzt, auch viele junge Spieler, auch zwei von unserer U19-Kader. Das hat uns geholfen, mit Belastung zu steuern. Ich denke, ich bin sehr zufrieden insgesamt mit Teilen von diesen Spielen. Ich meine mit der Intensität, mit unserer Pressing, unserer Gegenpressing-Phase. Aber klar, es ist noch früh. Unser Ziel ist, am 8. August bereit zu sein. Und am Ende, wir sind in einer Liga, wo wir starten im August und wir spielen bis Juni. Das ist kein Sprint, das wird ein Marathon.
0: Trotz der Vizemeisterschaft und der Favoritenrolle in der neuen Saison schaute Dimitrios Mitsis demütig auf die kommende Spielzeit.
2: Wir starten mit 0 Punkte, wie alle Teams. Aber natürlich, wir waren letzte Saison Zweite und wir wollen uns nicht schlechter diese Saison machen. Aber für mich persönlich, ich wünsche, dass wir alle gesund bleiben. Wir haben viel Qualität, das wissen wir. Und wir müssen demütig bleiben, sehr, sehr hart arbeiten. Und ja, dann ist alles möglich.
0: Das erste Pflichtspiel der neuen Saison bestreitet der SV Dessau 05 am 8. August. Zum Auftakt der Verbandsliga Sachsen-Anhalt empfangen die 05er im heimischen Stadion am Schillerpark den SV 1890 Westerhausen. Der Anpfiff erfolgt um 12.30 Uhr.
3: Vor 50 Jahren wurde das Bauhaus in Dessau nach seiner Rekonstruktion wieder eröffnet. An der Sanierung waren damals auch die Produktionsgenossenschaften des Handwerks beteiligt. An diese Leistung erinnert die Kreishandwerkerschaft Dessau beim traditionellen Brunnenfest zum Tag des Handwerks am 11. September auf dem Dessauer Marktplatz. Darüber sprach Kreishandwerksmeister Karl Krökel in einem Interview mit uns von Rhein 1 und erklärte, wie die Sanierarbeiten damals liefen.
4: Ja, die verliefen so, dass, sagen wir mal, Dessauer Handwerksbetriebe organisiert in Produktionsgenossenschaft des Handwerks dort die Sanierungsarbeiten gestemmt haben. Das war ein riesiger Kraftakt unter den Bedingungen des Materialmangels und diesen Kraftakt wollen wir eigentlich jetzt nicht untergehen lassen und haben, sagen wir mal, Walter Gropius nochmal aufgegriffen, der gesagt hat, das Handwerk ist die absolute Grundlage fürs Bauhaus. Und deshalb diesen Ansatz, diesen wichtigen Ansatz des Handwerkes jetzt nochmal zu dokumentieren, zu Veranstaltungen, und zwar nicht, sagen wir mal, in Festveranstaltungen oder anderen Dingen oder Empfängen, wie das teilweise stattfindet, sondern wir wollen das authentisch, sagen wir mal, auch ein bisschen volksnah. Wir wollen erreichen, dass die Bevölkerung einbezogen wird. Damals die Akteure 1976 und vor allen Dingen auch die Handwerker, Architekten, Planer und Helfer und so weiter und so fort. Mussten allerdings feststellen, das war eine wichtige Erkenntnis bei der Erarbeitung der Broschüre, dass eben viele Zeitzeugen unwiederbringlich verloren sind. Das ist recht traurig, also sind einfach verstorben. Und deshalb jetzt dieser Aufruf nochmal nach Zeitzeugen. Wir haben gesagt, jetzt schließen wir das erstmal ab, weil ja das Brunnenfest ist bald, die Broschüre soll rauskommen. Aber wir bringen ja jedes Jahr eine Broschüre und das Bauhausfest ist ja auch bald vorbei. Aber das Handwerk und die Geschichte leben weiter und deshalb dieser Aufruf nach Zeitzeugen, dass das nicht verloren geht, die noch da sind. oder bei Verstorbenen, sagen wir mal, die Enkelkinder oder die Kinder, dass die noch Bilder haben und so weiter. Und wir wollen dann unmittelbar nach dem Brunnenfest am 11.09. einen Zeitzeugenstammtisch einberufen. Da haben wir schon Zusagen, wo wir uns dann in lockerer Atmosphäre treffen und die Dokumente und Bilder und so weiter auch austauschen.
3: Gesucht werden Handwerker, Meister, Planer und Helfer, die an der Bauhausrekonstruktion 1976 oder an späteren Sanierungsarbeiten beteiligt waren. Auch wer Fotos, Dokumente oder Erinnerungen an die damaligen Zeiten besitzt oder Erlebnisse von Eltern oder Großeltern weitergeben möchte, wird gebeten, sich zeitnah bei Karl Krökel zu melden.
4: Wichtig ist, dass die Zeitzeugen, die also an diesem Zeitzeugenstammtisch teilnehmen, mit uns Kontakt aufnehmen. Das ist wichtig. Wir wissen, die sind teilweise 85 Jahre alt, sind nicht so bewandert in den Medien, was Mails und so weiter betrifft. Deshalb habe ich mich entschlossen, jeweils montags von 10 bis 12 Uhr telefonisch zur Verfügung zu stehen, also 0172 5206 137. Vielleicht kann das die Sendung dann noch einblenden und meine Mailadresse, sodass ich dann auch persönlich angesprochen werden kann und auch persönlich zur Verfügung stehe für diese Dinge.
3: Bereits 3 Zeitzeugen haben sich schon gemeldet. Beim Brunnenfest im September werden sie von ihren Erinnerungen an die Bauhausrekonstruktion von den damaligen Arbeiten berichten.
4: Ja, wir, wie gesagt, wir bringen 3 Zeitzeugen mit, die wir auch würdigen wollen, stellen das nochmal im kleinen Vortrag, 20 Minuten, diesen Kraftakt Reko 76 in den Mittelpunkt. Ohne Handwerk hätte es die Wiedereröffnung des Bauhauses nicht gegeben. Das wollen wir nochmal zeigen, das wollen wir auch hier in der Bevölkerung erläutern. Die sind alle recht herzlich eingeladen, wie immer gibt es Freibier. Und ja, und dann zeichnen wir, wie in jedem Jahr, unsere Werktätigen verdiente aus den Innungen heraus aus und Betriebsjubilare und so weiter. Es wird also wieder ein interessantes Brunnenfest.
3: Die Kreishandwerkerschaft hofft bis zum 11. September noch weitere Zeitzeugen zu finden. Die gesammelten Geschichten sollen zum Tag des Handwerks beim Brunnenfest lebendig werden und ein Stück regionaler Handwerksgeschichte bewahren.

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1: Mit einem Böllerschießen gab die Schützengilde Zerbst den Startschuss für das Heimat- und Schützenfest 2026. In der Heimatstadt von Katharina der Großen wird wieder 11 Tage lang gefeiert. Zerbsts Bürgermeister Andreas Dittmann ist froh, dass es nun endlich losgeht.
2: Na, vor allem ist man froh, wenn die Vorbereitungen alle geklappt haben. Und die letzten Tage, die waren noch mal recht hektisch. Die Kolleginnen und Kollegen sowohl im Kulturamt, im Bauernwirtschaftshof, die haben alle Hände voll zu tun gehabt und irgendwer muss immer gucken, ob das auch alles koordiniert läuft. Also von daher freuen wir uns, dass jetzt sozusagen alle Vorbereitungen abgeschlossen sind und wieder Zerbster sein Fest begrüßt. Jetzt geht's los.
1: Das Fest wurde am 31. Juli traditionell mit einem Umzug durch den Schlossgarten eingeläutet. Angeführt vom Lindauer Spielmannszug ging es für zahlreiche Ehrengäste

0: Im Zelt angekommen, begrüßte Bürgermeister Andreas Dittmann alle Besucher und warf einen Blick auf all das, was nun in Zerbst im Rahmen des fast zweiwöchigen Fests alles ansteht.
1: Na, erstmal natürlich, wir sehen es hinter uns, die 123. Zerbster Pferdemarktlotterie mit einem Skoda Fabia als Hauptpreis. Es sind noch Lose erhältlich, also das ist allein schon ein Grund. Dann haben wir hier natürlich mitten in der Stadt unseren großen Vergnügungspark mit tollen Fahrgeschäften, tollen gastronomischen Angeboten. Man kann aber auch Sport betreiben oder einfach besuchen. Also gerade jetzt läuft der Heimat- und Schützenfestlauf. Morgen ist ein großes Badminton-Turnier und der sportliche Höhepunkt ist am nächsten Wochenende, wenn hier ein Springen und Dressur bis hoch zur schweren Klasse stattfindet. Also all das macht das Zerbster Heimat- und Schützenfest aus. Und ich kann alle nur ganz herzlich einladen, zu uns nach Zerbst zu kommen.
0: Im Zelt musste dann natürlich noch eine ganz wichtige Tradition vollzogen werden, der Fassbieranstich. Andreas Dittmann machte sich zusammen mit Jan-Edo Albers, dem Bürgermeister von Zerbsts Partnerstadt Jever, daran. Ohne größere Probleme konnten die beiden jeweils ein Fass öffnen und Freibier für die Besucher ausschenken. Damit war die Eröffnungszeremonie des Heimat- und Schützenfests offiziell abgeschlossen und es konnte ordentlich gefeiert werden. Über einige Änderungen beim Fest in diesem Jahr berichtete uns der Bürgermeister noch.
1: Naja, es gab ein paar zwangsweise neue Ideen. Wir mussten nämlich alles zeitlich umdrehen. Normalerweise ist das Reitspringen und Fahrturnier am ersten Wochenende. Das ging aber aus wettkampftechnischen Gründen nicht. Deswegen wurde das Fahrturnier schon abgekoppelt. Das ist schon durch und das Springen und Dressurreiten ist am zweiten Wochenende. Das hat eine ganze Kette nach sich gezogen. Aber wir haben auch neue Fahrgeschäfte mit hier. Die Nachfrage nach Herrn Orloff und den Schwarzenberg-Kosaken war so groß, dass es zwei Veranstaltungen gibt. Also von daher, ja, ist eine Menge los.
0: Bis zum Montag, den 10. August, wird im Rahmen des Heimat- und Schützenfests in Zerbst noch eine Menge los sein. Am Wochenende zuvor findet das heiß erwartete Reit- und Springturnier statt, bevor dann am Sonntagabend wieder als Höhepunkt das große Abschlussfeuerwerk den Zerbster Nachthimmel in ein buntes Farbenspiel verwandelt.
2: Verkehrsfreigabe für Antonettenstraße. Die Bauarbeiten in der Antonettenstraße sowie im östlichen Bauabschnitt der Ferdinand-von-Schill-Straße stehen kurz vor dem Abschluss. Die Verkehrsfreigabe für beide Teilabschnitte erfolgte am 30. Juli. Ab diesem Zeitpunkt sind die Straßen wieder uneingeschränkt für den öffentlichen Verkehr sowie für den Fuß- und Radverkehr nutzbar. Mit der Fertigstellung dieser Bauabschnitte sind die Voraussetzungen für den geplanten Baubeginn zur Umgestaltung des Kreisverkehrs an der katholischen Kirche ab Oktober diesen Jahres geschaffen. Die Fortsetzung der Bauarbeiten erfolgt im nächsten Bauabschnitt an der Kreuzung Ferdinand-von-Schill-Straße, der Johannesstraße und der Hans-Heinen-Straße. Hier sollen weitreichende Tiefbauarbeiten für die Dessauer Stadtwerke stattfinden, gefolgt von den Neugestaltungen der Fahrbahnoberfläche und den Seitenbereichen im Auftrag des Tiefbauamtes. Der Knotenpunkt wird hierfür als Vollsperrung ausgewiesen, sodass die Johannesstraße, die Hans-Heinen-Straße und beide Teilabschnitte der Ferdinand-von-Schill-Straße als Sackgassen ausgeschildert werden. Die Vollsperrung des Knotens erfolgte für den Kfz-Verkehr ebenfalls am 30. Juli. Eine Fußgängerführung über den Kreuzungsbereich hinweg wird jederzeit gewährleistet. Die Bauzeit dieses Bauabschnittes beläuft sich auf 3 Monate. Ende Oktober 2026 soll der Bauabschnitt wieder für den Kfz-Verkehr freigegeben werden. Wasserstand im Viereckteich. Der Viereckteich im Georgium in Dessau sorgte Anfang des Jahres für großes Aufsehen. Seit dem 11. Februar gingen bei der Stadt Dessau-Roßlau immer wieder Hinweise besorgter Parkbesucher ein. Im Viereck und Franzosenteich treiben zahlreiche tote Fische auf der Wasseroberfläche. Nach Einschätzung von Experten führte die über längere Zeit geschlossene Eisdecke zu einem Sauerstoffmangel im Wasser. Die Fische konnten dadurch nicht ausreichend mit Sauerstoff versorgt werden. Am 2. März entfernten Mitarbeiter des Tiefbauamtes gemeinsam mit der Feuerwehr den Großteil der toten Fische aus den Teichen. Insgesamt wurden schätzungsweise 700 Kilogramm Fisch geborgen. Inzwischen zeigt sich ein neues Bild. Der Wasserstand des Viereckteichs ist deutlich gesunken. An einigen Stellen ist nur noch wenig Wasser vorhanden. Kleinere Zuflüsse und Seitenarme wirken nahezu ausgetrocknet. Welche Folgen der niedrige Wasserstand langfristig für den Fischbestand und das ökologische Gleichgewicht des Teiches haben wird, bleibt abzuwarten. Kulturerbe lässt wachsen. Das Bauhaus zieht jedes Jahr zahlreiche Touristen nach Dessau-Roßlau. Viele bleiben beim Vorbeigehen stehen, um das berühmte Gebäude zu bewundern oder Erinnerungsfotos zu machen. Doch seit einiger Zeit fällt Besuchern eine Veränderung auf. Rund um das Bauhaus wächst hohes Gras und wildes Gestrüpp. Manch einer fragt sich deshalb verwundert, ob hier der Rasenmäher ausgefallen ist. Tatsächlich steckt dahinter jedoch ein bewusstes Konzept. Die Flächen rund um das Bauhaus werden nicht mehr regelmäßig gemäht, sondern als Blühwiese genutzt. Gerade im Jubiläumsjahr, in dem das Bauhaus sein 100-jähriges Bestehen mit zahlreichen Veranstaltungen feiert, sorgt die Gestaltung der Außenanlagen dennoch für Diskussionen. Einige Besucher sind der Meinung, dass das Umfeld eines so bedeutenden Kulturdenkmals gepflegter werden sollte. Andere hingegen begrüßen die naturnahe Gestaltung und sehen darin einen zeitgemäßen Beitrag zum Umwelt- und Naturschutz.

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3: Ungemütlich war es am Montagabend im ausverkauften Saal des Golfparks im Westen der Stadt Dessau-Roßlaus. Der Saal ausverkauft, die Hitze im Inneren enorm und die Zündschnur bei Dieter Hallervorden, einem der Gastgeber, ziemlich kurz. Gemeinsam mit dem CDU-Ministerpräsidenten Sven Schulze sollte Wahlkampf für die Partei gemacht werden. Doch wie schon viele Kritiker bereits im Vorfeld ahnten, brachte der 90-jährige Hallervorden wieder zahlreiche Spitzen auf die Bühne, die Schulze vereinzelt mit einem Achselzucken kommentierte.
4: Mich beruhigt eigentlich in dieser Auseinandersetzung mit der neuen Generalsekretärin eins. Ich bin ziemlich sicher, uns alle wird es noch geben, wenn Frau Hoppermann längst abgewählt ist.
3: Auch Sven Schulze selbst erntete dieser Tage viel Kritik aus den eigenen Reihen der Partei. Denn Schulze sowie zwei weitere Ost-CDU-Ministerpräsidenten fuhren dem Bundeskanzler in die Parade. Friedrich Merz ging mit einem frisch geschnürten Rentenformpaket in die Sommerpause. 4 Wochen später melden sich die 3 Ministerpräsidenten aus dem Osten Deutschlands und schnüren das Rentenpaket nochmals auf, wollen an die Rente nach 45 Arbeitsjahren festhalten. Das sorgt eben für Stirnrunzeln in den eigenen Reihen, zumindest auf Bundesebene, und trägt eben nicht dazu bei, bei den Wählern in Sachsen-Anhalt zu punkten. Eher das Gegenteil findet gerade statt. Nur 24% schaffen die Christdemokraten in der aktuellen Umfrage, sicher auch der Bundespolitik der CDU geschuldet. Dass Dieter Hallervorden alles andere als mundfaul ist, bewies der 90-jährige Gebürtige Dessauer bereits schon in anderen politischen Debatten. Auch auf der Veranstaltung Kunst braucht Freiheit in Dessau bekräftigte Hallervorden wieder seine Meinung im Umgang mit dem Völkerrecht. Im April 2024 veröffentlichte Hallervorden ein viel kritisiertes Video mit dem Titel Gaza, Gaza. Er äußert darin, dass die Situation im Gazastreifen nicht mit dem Völkerrecht vereinbar sei und warf der israelischen Regierung Apartheid und Genozid vor.
5: Also ich sage Ihnen ganz klar, für mich gibt es keine Diskussion zum Existenzrecht Israel. Das ist für mich nicht diskutabel. Das will ich ja auch nochmal ganz klar sagen. Und auch beim Thema Völkermord habe ich eine ganz andere Auffassung. Aber ich muss es auch zulassen, dass es unterschiedliche Diskussionspunkte gibt. Die gibt es übrigens zu vielen verschiedenen Themen. Das ist ein Punkt. Ich übrigens, Dieter, ich werde sowohl die Bundesregierung als auch die Parteiführung, auch Franziska Hoffmann, mit allen Kräften unterstützen, dass sie erfolgreich ist, und zwar lange erfolgreich ist, weil das mein persönliches Ziel ist. Mir geht es nicht darum, dass irgendjemand einen Misserfolg hat. Ich arbeite auch nicht gegen jemanden, sondern ich arbeite immer für etwas, nämlich in dem Fall für den Erfolg Sachsen-Anhalts. Und das muss unser Ziel sein. Und das, jetzt abschließend wirklich gesagt, ist der Grund, warum ich so froh bin, dass Sie alle heute hier sind und sagen, wir wollen uns das anhören und wir wollen uns nicht von außen eine Meinung aufdrücken lassen. Und wir lassen es auch zu, dass hier mit Dieter Hallervorden ein gebürtiger Dessauer steht, der ein paar Jahre älter ist als ich, mehr Erfahrung in manchen Bereichen hat als ich, eine Meinung hat, die sich in vielen Bereichen mit meiner deckt, aber in einzelnen Bereichen auch nicht deckt. und gleichzeitig der Dieter das zulässt, dass ich hier als Ministerpräsident stehe, ihm danke, dass er auch hier für Demokratie in Sachsen-Anhalt, in seiner Heimat kämpft, aber gleichzeitig auch zulässt, dass man unterschiedlicher Meinung ist. Das, abschließend gesagt, ist das, wie ich gerne auch Sachsen-Anhalt in den nächsten Jahren hier führen möchte.
4: Auch für mich steht natürlich außer Frage, dass das Existenzrecht Israels überhaupt nicht angegriffen werden darf. Das ist ganz klar. Trotzdem muss ich sagen, in der Völkermordfrage ist es eben ist vielleicht ein kleiner Nachhilfeunterricht für Frau Hoppermann nötig, zum Beispiel beim spanischen Ministerpräsidenten Sanchez. Man muss bedenken, diese Klage ist ja 2023, Dezember, war das, von Südafrika vom Internationalen Gerichtshof eingetragen worden. Und sie wird inzwischen unterstützt von 30 großen Ländern. Ich will sie nicht alle aufführen, aber es sind sehr viele europäische Länder dabei. Deswegen müsste man sagen, also ich meine, irgendwas muss doch da dran sein. Es kann doch nicht sein, dass man sagt, es ist auf keinen Fall ein Völkermord gewesen. Das müssen Richter entscheiden. Und man darf völkerrechtswidriges Verhalten eben nicht mit zweierlei Maß messen. Einerseits sagen, also der Krieg von der Putin gegen Ukraine ist völkerrechtswidrig, aber bei dem Krieg von Israel zusammen mit USA gegen Iran sagt man das nicht. Da stimmt irgendwas nicht zu sagen.
3: Die Veranstaltungsreihe Kunst braucht Freiheit schlägt derweil auch Wellen in den Top-Nachrichtenkanälen. Inwieweit sich die Landes-CDU mit dieser Art Wahlkampf einen Gefallen tut, sei dahingestellt und bleibt abzuwarten. Am 9. September wählt Sachsen-Anhalt einen neuen Landtag und eventuell auch einen neuen Ministerpräsidenten.

Der SV Dessau 05 befindet sich derzeit mitten in der Vorbereitung auf die neue Spielzeit. Anfang August startet der Traditionsverein aus der Bauhausstadt in seine inzwischen 14. Saison in der Verbandsliga Sachsen-Anhalt. Nur wenige

0: Tage vor dem Saisonauftakt setzt der Verein ein deutliches Zeichen für Kontinuität. Der Vertrag von Cheftrainer Dimitrios Mitsis wurde vorzeitig in Beisammensein mit Vereinspräsident Matthias Tamm bis 2028 verlängert. Eine Entscheidung, die dem Verein aus der Bauerstadt sehr leicht fiel.
1: Ja, weil wir absolut zufrieden sind mit seiner Arbeit in den letzten Jahren sowieso, aber auch jetzt gerade im letzten Jahr, wo wir ja Vizelandesmeister, das war ein toller Erfolg. Und nein, ja, es gibt eigentlich für uns jetzt eigentlich keinen Besseren, der das so gut hinkriegt, auch die Arbeit mit den jungen Spielern und jetzt die alten Erfahrenen zu integrieren, das hat er prima hingekriegt. Und ja, ich weiß, es wird ja immer gesprochen, Aufstieg und so. Klar werden wir versuchen, da mit zu spielen, das natürlich vielleicht auch zu schaffen. Aber ein Grund war schon auch, dass wir da so ein bisschen auch zeigen wollten, wir planen langfristiger, egal in welcher Liga. Und ja, wäre schön, wenn es klappt. Aber wenn nicht, ist das für uns auch keine Geschichte, da am Trainer zu zweifeln. Bis 28 haben wir das jetzt gemacht und ja, wir sind ja im Amateurbereich, da macht man jetzt nicht so langfristige Verträge, man weiß nie, was ist, aber das hat nur mit ganz normalen Abläufen zu tun und nö, das, also für uns war das schön, dass er das auch will und wir sind da in jeder Hinsicht voll zufrieden und ich glaube, die Spieler auch, wenn man die mal fragt, da wird eigentlich, glaube ich, auch nur positive Resonanz kommen.
0: Natürlich war auch Cheftrainer Dimitrios Mitsis sehr erfreut darüber, dass der Verein ihm auch weiterhin das Vertrauen schenken wird.
2: Also ich bin einfach sehr zufrieden und sehr froh. Mein Vertrag vorzeitig zu verlängern, für mich persönlich und als Trainer, das hilft mir viel, diese Vertrauen von meinem Verein zu haben, motiviert mich noch mehr für meine Aufgabe. Ich denke, das ist auch ein Zeichen für unser Umfeld und das zeigt auch alle, wie wir arbeiten, dass wir langfristig arbeiten und nicht nur auf eine Saison konzentrieren. Und ja, das freut mich und das zeigt auch, dass wir auch diese Vision oder das gleiche Vision für die Zukunft haben.
0: Seit seinem Amtsantritt im Schillerpark im Jahr 2022 hatte Dimitrios Mitsis gemeinsam mit seiner Mannschaft sowohl sportliche Erfolge gefeiert als auch schwierige Phasen gemeistert. Der größte Erfolg bisher war die Vizemeisterschaft in der vergangenen Spielzeit. Wie blickt aber der Cheftrainer persönlich auf seine Zeit beim SV Dessau 05?
2: Bei den ersten Gesprächen, also vor meinem Beginn als Trainer hier, war die Ziele, dass wir mehr Regionalität in den Verein bringen, mehr Regionalspieler haben, mehr einen Fokus mehr auf unser eigenen Nachwuchs haben und langsam die Mannschaft oder entwickeln für ein Top-Verbandsliga-Team. Das haben wir, denke ich, über die Jahre geschafft. Wir haben über 16 junge Spieler in den letzten 4,5 Jahren, die haben bei uns Debüt in der Verbandsliga gekriegt. Viele von denen kann man immer bei unserer Startelf sehen. Man sieht auch in der letzten Saison, wir haben das auch gemacht, wo wir Zweite waren. Und ja, also ich freue mich, ich denke, wir sind auf gutem Weg und das ist unser Weg auch für die Zukunft. Also wir wollen weiter gut Fußball spielen, wir wollen weiter viele Nachwuchsspieler integrieren, wir wollen weiter ein Team haben, die Verbindung mit dieser Region hat.
0: Die Vorbereitung ist bereits abgeschlossen. In den vergangenen 3 Wochen hat der Verein 6 Testspiele absolviert und konnte nicht nur die ersten Erkenntnisse gewinnen, sondern auch Abläufe festigen und sich gezielt auf die bevorstehenden Aufgaben in der Verbandsliga Sachsen-Anhalt vorbereiten.
2: Das ist zeitlich nicht so einfach, eine nicht so einfache Vorbereitung. Also unser letztes offizielles Spiel war am 19. Juni. Wir sind wieder gestartet mit Vorbereitung am 17. Juli. Das ist nicht ein Monat. Wir haben schon 5 Testspiele absolviert innerhalb 14 Tage. Also das ist viel, aber ich bin zufrieden. Wir haben viele Spieler genutzt, auch viele junge Spieler, auch zwei von unser U19-Kader. Das hat uns geholfen, mit Belastung zu steuern. Ich denke, ich bin sehr zufrieden insgesamt mit Teilen von diesen Spielen. Ich meine, mit der Intensität, mit unserer Pressing, unserer Gegenpressing-Phase. Aber klar, es ist noch früh. Unser Ziel ist, am 8. August bereit zu sein. Und am Ende, wir sind in einer Liga, wo wir starten im August und wir spielen bis Juni. Das ist kein Sprint, das wird ein Marathon.
0: Trotz der Vizemeisterschaft und der Favoritenrolle in der neuen Saison schaute Dimitrios Mitsis demütig auf die kommende Spielzeit.
2: Wir starten mit 0 Punkte, wie alle Teams. Aber natürlich, wir waren letzte Saison Zweite und wir wollen uns nicht schlechter diese Saison machen. Aber für mich persönlich, ich wünsche, dass wir alle gesund bleiben. Wir haben viel Qualität, das wissen wir. Und wir müssen demütig bleiben, sehr, sehr hart arbeiten. Und ja, dann ist alles möglich.
0: Das erste Pflichtspiel der neuen Saison bestreitet der SV Dessau 05 am 8. August. Zum Auftakt der Verbandsliga Sachsen-Anhalt empfangen die 05er im heimischen Stadion am Schillerpark den SV 1890 Westerhausen. Der Anpfiff erfolgt um 12.30 Uhr.
3: Vor 50 Jahren wurde das Bauhaus in Dessau nach seiner Rekonstruktion wieder eröffnet. An der Sanierung waren damals auch die Produktionsgenossenschaften des Handwerks beteiligt. An diese Leistung erinnert die Kreishandwerkerschaft Dessau beim traditionellen Brunnenfest zum Tag des Handwerks am 11. September auf dem Dessauer Marktplatz. Darüber sprach Kreishandwerksmeister Karl Krökel in einem Interview mit uns von Rhein 1 und erklärte, wie die Sanierarbeiten damals liefen.
4: Ja, die verliefen so, dass, sagen wir mal, Dessauer Handwerksbetriebe organisiert in Produktionsgenossenschaft des Handwerks dort die Sanierungsarbeiten gestemmt haben. Das war ein riesiger Kraftakt unter den Bedingungen des Materialmangels und diesen Kraftakt wollen wir eigentlich jetzt nicht untergehen lassen und haben, sagen wir mal, Walter Gropius nochmal aufgegriffen, der gesagt hat, das Handwerk ist die absolute Grundlage fürs Bauhaus. Und deshalb diesen Ansatz, diesen wichtigen Ansatz des Handwerkes jetzt nochmal zu dokumentieren, zu Veranstaltungen, und zwar nicht, sagen wir mal, in Festveranstaltungen oder anderen Dingen oder Empfängen, wie das teilweise stattfindet, sondern wir wollen das authentisch, sagen wir mal, auch ein bisschen volksnah. Wir wollen erreichen, dass die Bevölkerung einbezogen wird. Damals die Akteure 1976. Und vor allen Dingen auch die Handwerker, Architekten, Planer und Helfer und so weiter und so fort. Mussten allerdings feststellen, das war eine wichtige Erkenntnis bei der Erarbeitung der Broschüre, dass eben viele Zeitzeugen unwiederbringlich verloren sind. Das ist recht traurig, also sind einfach verstorben. Und deshalb jetzt dieser Aufruf nochmal nach Zeitzeugen. Wir haben gesagt, jetzt schließen wir das erstmal ab, weil ja das Brunnenfest ist bald, die Broschüre soll rauskommen. Aber wir bringen ja jedes Jahr eine Broschüre und das Bauhausfest ist ja auch bald vorbei. Aber das Handwerk und die Geschichte leben weiter und deshalb dieser Aufruf nach Zeitzeugen, dass das nicht verloren geht, die noch da sind. Oder bei Verstorbenen, sagen wir mal, die Enkelkinder oder die Kinder, dass die noch Bilder haben und so weiter. Und wir wollen dann unmittelbar nach dem Brunnenfest am 11.09. einen Zeitzeugenstammtisch einberufen. Da haben wir schon Zusagen, wo wir uns dann in lockerer Atmosphäre treffen und die Dokumente und Bilder und so weiter auch austauschen.
3: Gesucht werden Handwerker, Meister, Planer und Helfer, die an der Bauhausrekonstruktion

0: Aktion 1976 oder an späteren Sanierungsarbeiten beteiligt waren. Auch wer Fotos, Dokumente oder Erinnerungen an die damaligen Zeiten besitzt oder Erlebnisse von Eltern oder Großeltern weitergeben möchte, wird gebeten, sich zeitnah bei Karl Krökel zu melden.
1: Wichtig ist, dass die Zeitzeugen, die also an diesem Zeitzeugenstammtisch teilnehmen, mit uns Kontakt aufnehmen. Das ist wichtig. Wir wissen, die sind teilweise 85 Jahre alt, sind nicht so bewandert in den Medien, was Mails und so weiter betrifft. Deshalb habe ich mich entschlossen, jeweils montags von 10 bis 12 Uhr telefonisch zur Verfügung zu stehen, also 0172 5206 137. Vielleicht kann das die Sendung dann noch einblenden und meine Mailadresse, sodass ich dann auch persönlich angesprochen werden kann und auch persönlich zur Verfügung stehe für diese Dinge.
0: Bereits drei Zeitzeugen haben sich schon gemeldet. Beim Brunnenfest im September werden sie von ihren Erinnerungen an die Bauhausrekonstruktion von den damaligen Arbeiten berichten.
1: Ja, wir, wie gesagt, wir bringen drei Zeitzeugen mit, die wir auch würdigen wollen, stellen das nochmal im kleinen Vortrag, 20 Minuten, diesen Kraftakt Reko 76 in den Mittelpunkt. Ohne Handwerk hätte es die Wiedereröffnung des Bauhauses nicht gegeben. Das wollen wir nochmal zeigen, das wollen wir auch hier gegenüber der Bevölkerung erläutern. Die sind alle recht herzlich eingeladen, wie immer gibt es Freibier. Und ja, und dann zeichnen wir, wie in jedem Jahr, unsere Werktätigen verdiente aus den Innungen heraus aus und Betriebsjubilare und so weiter. Es wird also wieder ein interessantes Brunnenfest.
0: Die Kreishandwerkerschaft hofft bis zum 11. September noch weitere Zeitzeugen zu finden. Die gesammelten Geschichten sollen zum Tag des Handwerks beim Brunnenfest lebendig werden und ein Stück regionaler Handwerksgeschichte bewahren.

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1: Mit einem Böllerschießen gab die Schützengilde Zerbst den Startschuss für das Heimat- und Schützenfest 2026. In der Heimatstadt von Katharina der Großen wird wieder 11 Tage lang gefeiert. Zerbsts Bürgermeister Andreas Dittmann ist froh, dass es nun endlich losgeht.
2: Na, vor allem ist man froh, wenn die Vorbereitungen alle geklappt haben. Und die letzten Tage, die waren noch mal recht hektisch. Die Kolleginnen und Kollegen, sowohl im Kulturamt, im Bauernwirtschaftshof, die haben alle Hände voll zu tun gehabt und irgendwer muss immer gucken, ob das auch alles koordiniert läuft. Also von daher freuen wir uns, dass jetzt sozusagen alle Vorbereitungen abgeschlossen sind und wieder Zerbster sein Fest begrüßt. Jetzt geht's los.
1: Das Fest wurde am 31. Juli traditionell mit einem Umzug durch den Schlossgarten eingeläutet. Angeführt vom Lindauer Spielmannszug ging es für zahlreiche Ehrengäste

0: Fest alles ansteht.
1: Na, erstmal natürlich, wir sehen es hinter uns, die 123. Zerbster Pferdemarktlotterie mit einem Skoda Fabia als Hauptpreis. Es sind noch Lose erhältlich, also das ist allein schon ein Grund. Dann haben wir hier natürlich mitten in der Stadt unseren großen Vergnügungspark mit tollen Fahrgeschäften, tollen gastronomischen Angeboten. Man kann aber auch Sport betreiben oder einfach besuchen. Also gerade jetzt läuft der Heimat- und Schützenfestlauf. Morgen ist ein großes Badminton-Turnier und der sportliche Höhepunkt ist am nächsten Wochenende, wenn hier ein Springen und Dressur in der bis hoch zur schweren Klasse stattfindet. Also all das macht das Zerbster Heimat- und Schützenfest aus und ich kann alle nur ganz herzlich einladen, zu uns nach Zerb zu kommen.
0: Im Zelt musste dann natürlich noch eine ganz wichtige Tradition vollzogen werden, der Fassbieranstich. Andreas Dittmann machte sich zusammen mit Jan Edo Albers, dem Bürgermeister von Zerbs Partnerstadt Jever, daran. Ohne größere Probleme konnten die beiden jeweils ein Fass öffnen und Freibier für die Besucher ausschenken. Damit war die Eröffnungszeremonie des Heimat- und Schützenfests offiziell abgeschlossen und es konnte ordentlich gefeiert werden. Über einige Änderungen beim Fest in diesem Jahr berichtete uns der Bürgermeister noch.
1: Naja, es gab ein paar zwangsweise neue Ideen. Wir mussten nämlich alles zeitlich umdrehen. Normalerweise ist das Reitspringen und Fahrturnier am ersten Wochenende. Das ging aber aus wettkampftechnischen Gründen nicht. Deswegen wurde das Fahrturnier schon abgekoppelt. Das ist schon durch und das Springen und Dressurreiten ist am zweiten Wochenende. Das hat eine ganze Kette nach sich gezogen. Aber wir haben auch neue Fahrgeschäfte mit hier. Die Nachfrage nach Herrn Orloff und den Schwarzenberg-Kosaken war so groß, dass es zwei Veranstaltungen gibt. Also von daher, ja, ist eine Menge los.
0: Bis zum Montag, den 10. August, wird im Rahmen des Heimat- und Schützenfests in Zerbst noch eine Menge los sein. Am Wochenende zuvor findet das heiß erwartete Reit- und Springturnier statt, bevor dann am Sonntagabend wieder als Höhepunkt das große Abschlussfeuerwerk den Zerbster Nachthimmel in ein buntes Farbenspiel verwandelt.
2: Verkehrsfreigabe für Antonettenstraße. Die Bauarbeiten in der Antonettenstraße sowie im östlichen Bauabschnitt der Ferdinand-von-Schill-Straße stehen kurz vor dem Abschluss. Die Verkehrsfreigabe für beide Teilabschnitte erfolgte am 30. Juli. Ab diesem Zeitpunkt sind die Straßen wieder uneingeschränkt für den öffentlichen Verkehr sowie für den Fuß- und Radverkehr nutzbar. Mit der Fertigstellung dieser Bauabschnitte sind die Voraussetzungen für den geplanten Baubeginn zur Umgestaltung des Kreisverkehrs an der katholischen Kirche ab Oktober diesen Jahres geschaffen. Die Fortsetzung der Bauarbeiten erfolgt im nächsten Bauabschnitt an der Kreuzung Ferdinand-von-Schill-Straße, der Johannesstraße und der Hans-Heinen-Straße. Hier sollen weitreichende Tiefbauarbeiten für die Dessauer Stadtwerke stattfinden, gefolgt von den Neugestaltungen der Fahrbahnoberfläche und den Seitenbereichen im Auftrag des Tiefbauamtes. Der Knotenpunkt wird hierfür als Vollsperrung ausgewiesen, sodass die Johannesstraße, die Hans-Heinen-Straße und beide Teilabschnitte der Ferdinand-von-Schill-Straße als Sackgassen ausgeschildert werden. Die Vollsperrung des Knotens erfolgte für den Kfz-Verkehr ebenfalls am 30. Juli. Eine Fußgängerführung über den Kreuzungsbereich hinweg wird jederzeit gewährleistet. Die Bauzeit dieses Bauabschnittes beläuft sich auf 3 Monate. Ende Oktober 2026 soll der Bauabschnitt wieder für den Kfz-Verkehr freigegeben werden. Wasserstand im Viereckteich. Der Viereckteich im Georgium in Dessau sorgte Anfang des Jahres für großes Aufsehen. Seit dem 11. Februar gingen bei der Stadt Dessau-Roßlau immer wieder Hinweise besorgter Parkbesucher ein. Im Viereck und Franzosenteich treiben zahlreiche tote Fische auf der Wasseroberfläche. Nach Einschätzung von Experten führte die über längere Zeit geschlossene Eisdecke zu einem Sauerstoffmangel im Wasser. Die Fische konnten dadurch nicht ausreichend mit Sauerstoff versorgt werden. Am 2. März entfernten Mitarbeiter des Tiefbauamtes gemeinsam mit der Feuerwehr den Großteil der toten Fische aus den Teichen. Insgesamt wurden schätzungsweise 700 Kilogramm Fisch geborgen. Inzwischen zeigt sich ein neues Bild. Der Wasserstand des

Viereckteichs ist deutlich gesunken. An einigen Stellen ist nur noch wenig Wasser vorhanden. Kleinere Zuflüsse und Seitenarme wirken nahezu ausgetrocknet. Welche Folgen der niedrige Wasserstand langfristig für den Fischbestand und das ökologische Gleichgewicht des Teiches haben wird, bleibt abzuwarten. Kulturerbe lässt wachsen. Das Bauhaus zieht jedes Jahr zahlreiche Touristen nach Dessau-Roßlau. Viele bleiben beim Vorbeigehen stehen, um das berühmte Gebäude zu bewundern oder Erinnerungsfotos zu machen. Doch seit einiger Zeit fällt Besuchern eine Veränderung auf. Rund um das Bauhaus wächst hohes Gras und wildes Gestrüpp. Manch einer fragt sich deshalb verwundert, ob hier der Rasenmäher ausgefallen ist. Tatsächlich steckt dahinter jedoch ein bewusstes Konzept. Die Flächen rund um das Bauhaus werden nicht mehr regelmäßig gemäht, sondern als Blühwiese genutzt. Gerade im Jubiläumsjahr, in dem das Bauhaus sein 100-jähriges Bestehen mit zahlreichen Veranstaltungen feiert, sorgt die Gestaltung der Außenanlagen dennoch für Diskussionen. Einige Besucher sind der Meinung, dass das Umfeld eines so bedeutenden Kulturdenkmals gepflegter werden sollte. Andere hingegen begrüßen die naturnahe Gestaltung und sehen darin einen zeitgemäßen Beitrag zum Umwelt- und Naturschutz.

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3: Ungemütlich war es am Montagabend im ausverkauften Saal des Golfparks im Westen der Stadt Dessau-Roßlaus. Der Saal ausverkauft, die Hitze im Inneren enorm und die Zündschnur bei Dieter Hallervorden, einem der Gastgeber, ziemlich kurz. Gemeinsam mit dem CDU-Ministerpräsidenten Sven Schulze sollte Wahlkampf für die Partei gemacht werden. Doch wie schon viele Kritiker bereits im Vorfeld ahnten, brachte der 90-jährige Hallervorden wieder zahlreiche Spitzen auf die Bühne, die Schulze vereinzelt mit einem Achselzucken kommentierte.
4: Mich beruhigt eigentlich in dieser Auseinandersetzung mit der neuen Generalsekretärin eins. Ich bin ziemlich sicher, uns alle wird es noch geben, wenn Frau Hoppermann längst abgewählt ist.
3: Auch Sven Schulze selbst erntete dieser Tage viel Kritik aus den eigenen Reihen der Partei. Denn Schulze sowie zwei weitere Ost-CDU-Ministerpräsidenten fuhren dem Bundeskanzler in die Parade. Friedrich Merz ging mit einem frisch geschnürten Rentenfondspaket in die Sommerpause. 4 Wochen später melden sich die 3 Ministerpräsidenten aus dem Osten Deutschlands und schnüren das Rentenpaket nochmals auf, wollen an die Rente nach 45 Arbeitsjahren festhalten. Das sorgt eben für Stirnrunzeln in den eigenen Reihen, zumindest auf Bundesebene, und trägt eben nicht dazu bei, bei den Wählern in Sachsen-Anhalt zu punkten. Eher das Gegenteil findet gerade statt. Nur 24% schaffen die Christdemokraten in der aktuellen Umfrage, sicher auch der Bundespolitik der CDU geschuldet. Dass Dieter Hallervorden alles andere als mundfaul ist, bewies der 90-jährige gebürtige Dessauer bereits schon in anderen politischen Debatten. Auch

0: auf der Veranstaltung Kunst braucht Freiheit in Dessau bekräftigte Hallervorden wieder seine Meinung im Umgang mit dem Völkerrecht. Im April 2024 veröffentlichte Hallervorden ein viel kritisiertes Video mit dem Titel Gaza, Gaza. Er äußert darin, dass die Situation im Gazastreifen nicht mit dem Völkerrecht vereinbar sei und warf der israelischen Regierung Apartheid und Genozid vor.
1: Also ich sage Ihnen ganz klar, für mich gibt es keine Diskussion zum Existenzrecht Israel. Das ist für mich nicht diskutabel. Das will ich ja auch nochmal ganz klar sagen. Und auch beim Thema Völkermord habe ich eine ganz andere Auffassung. Aber ich muss es auch zulassen, dass es unterschiedliche Diskussionspunkte gibt. Die gibt es übrigens zu vielen verschiedenen Themen. Das ist ein Punkt. Ich übrigens, Dieter, ich werde sowohl die Bundesregierung als auch die Parteiführung, auch Franziska Hoffmann, mit allen Kräften unterstützen, dass sie erfolgreich ist, und zwar lange erfolgreich ist, weil das mein persönliches Ziel ist. Mir geht es nicht darum, dass irgendjemand einen Misserfolg hat. Ich arbeite auch nicht gegen jemanden, sondern ich arbeite immer für etwas, nämlich in dem Fall für den Erfolg Sachsen-Anhalts. Und das muss unser Ziel sein. Und das, jetzt abschließend wirklich gesagt, ist der Grund, warum ich so froh bin, dass Sie alle heute hier sind und sagen, wir wollen uns das anhören und wir wollen uns nicht von außen eine Meinung aufdrücken lassen. Und wir lassen es auch zu, dass hier mit Dieter Hallervorden ein gebürtiger Dessauer steht, der ein paar Jahre älter ist als ich, mehr Erfahrung in manchen Bereichen hat als ich, eine Meinung hat, die sich in vielen Bereichen mit meiner deckt, aber in einzelnen Bereichen auch nicht deckt, und gleichzeitig der Dieter das zulässt, dass ich hier als Ministerpräsident stehe, ihm danke, dass er auch hier für Demokratie in Sachsen-Anhalt, in seiner Heimat kämpft, aber gleichzeitig auch zulässt, dass man unterschiedlicher Meinung ist. Das, abschließend gesagt, ist das, wie ich gerne auch Sachsen-Anhalt in den nächsten Jahren hier führen möchte.
2: Auch für mich steht natürlich außer Frage, dass das Existenzrecht Israels überhaupt nicht angegriffen werden darf. Das ist ganz klar. Trotzdem muss ich sagen, in der Völkermordfrage ist eben ist vielleicht ein kleiner Nachhilfeunterricht für Frau Hoppermann nötig. Zum Beispiel beim spanischen Ministerpräsidenten Sanchez. Man muss bedenken, diese Klage ist ja 2023, Dezember war das, von Südafrika vom Internationalen Gerichtshof eingetragen worden. Und sie wird inzwischen unterstützt von 30 großen Ländern. Ich will sie nicht alle aufführen, aber es sind sehr viele europäische Länder dabei. Deswegen müsste man sagen, also ich meine, irgendwas muss doch da dran sein. Es kann doch nicht sein, dass man sagt, es ist auf keinen Fall Völkermord gewesen. Das muss ein Richter entscheiden. Und man darf völkerrechtswidriges Verhalten eben nicht mit zweierlei Maß messen. Einerseits sagen, also der Krieg von der Putin gegen Ukraine ist völkerrechtswidrig, aber bei dem Krieg von Israel zusammen mit USA gegen Iran sagt man das nicht. Da stimmt irgendwas nicht zusammen.
0: Die Veranstaltungsreihe Kunst braucht Freiheit schlägt derweil auch Wellen in den Top-Nachrichtenkanälen. Inwieweit sich die Landes-CDU mit dieser Art Wahlkampf einen Gefallen tut, sei dahingestellt und bleibt abzuwarten. Am 9. September wählt Sachsen-Anhalt einen neuen Landtag und eventuell auch einen neuen Ministerpräsidenten.

0: Der SV Dessau 05 befindet sich derzeit mitten in der Vorbereitung auf die neue Spielzeit. Anfang August startet der Traditionsverein aus der Bauhausstadt in seine inzwischen 14. Saison in der Verbandsliga Sachsen-Anhalt. Nur wenige Tage vor dem Saisonauftakt setzt der Verein ein deutliches Zeichen für Kontinuität. Der Vertrag von Cheftrainer Dimitrios Mitsis wurde vorzeitig in Beisammensein mit Vereinspräsident Matthias Tamm bis 2028 verlängert. Eine Entscheidung, die dem Verein aus der Bauhausstadt sehr leicht fiel.
1: Ja, weil wir absolut zufrieden sind mit seiner Arbeit in den letzten Jahren sowieso, aber auch jetzt gerade im letzten Jahr, wo wir ja Vizelandesmeister, das war ein toller Erfolg. Und nein, ja, es gibt eigentlich für uns jetzt eigentlich keinen Besseren, der das so gut hinkriegt, auch die Arbeit mit den jungen Spielern und jetzt die alten Erfahrenen zu integrieren, das hat er prima hingekriegt. Und ja,

0: Ich weiß, es wird ja immer gesprochen, Aufstieg und so. Klar werden wir versuchen, da mit zu spielen, das natürlich vielleicht auch zu schaffen. Aber ein Grund war schon auch, dass wir da so ein bisschen auch zeigen wollten, wir planen langfristiger, egal in welcher Liga. Und ja, wäre schön, wenn es klappt. Aber wenn nicht, ist das für uns auch keine Geschichte, da am Trainer zu zweifeln. Bis 28 haben wir das
1: Okay.
0: jetzt gemacht. Und ja, wir sind ja im Amateurbereich. Da macht man jetzt nicht so langfristige Verträge. Man weiß nie, was ist. Aber das hat nur mit ganz normalen Abläufen zu tun. Und nö, also für uns war das schön, dass er das auch will. Und wir sind da in jeder Hinsicht voll zufrieden. Und ich glaube, die Spieler auch, wenn man die mal fragt, da wird eigentlich, glaube ich, auch nur positive Resonanz kommen.
1: Natürlich war auch Cheftrainer Dimitrios Mitsis sehr erfreut darüber, dass der Verein ihm auch weiterhin das Vertrauen schenken wird.
2: Also ich bin einfach sehr zufrieden und sehr froh. Mein Vertrag vorzeitig zu verlängern. Für mich persönlich und als Trainer, das hilft mir viel, diese Vertrauen von dem Verein zu haben. Motiviert mich noch mehr für meine Aufgabe. Ich denke, das ist auch ein Zeichen für unser Umfeld und das zeigt auch alle, wie wir arbeiten, dass wir langfristig arbeiten und nicht nur auf eine Saison konzentrieren. Und ja, das freut mich und das zeigt auch, dass wir auch diese Vision oder das gleiche Vision für die Zukunft haben.
1: Seit seinem Amtsantritt im Schillerpark im Jahr 2022 hatte Dimitrios Mitsis gemeinsam mit seiner Mannschaft sowohl sportliche Erfolge gefeiert als auch schwierige Phasen gemeistert. Der größte Erfolg bisher war die Vizemeisterschaft in der vergangenen Spielzeit. Wie blickt aber der Cheftrainer persönlich auf seine Zeit beim SV Dessau 05?
2: Bei den ersten Gesprächen, also vor meinem Beginn als Trainer hier, war die Ziele, dass wir mehr Regionalität in den Verein bringen, mehr Regionalspieler haben, mehr einen Fokus mehr auf unser eigenen Nachwuchs haben und langsam die Mannschaft oder entwickeln für ein Top-Verbandsliga-Team. Das haben wir, denke ich, über die Jahre geschafft. Wir haben über 16 junge Spieler in den letzten 4,5 Jahren, die haben bei uns Debüt in der Verbandsliga gekriegt. Viele von denen kann man immer bei unserer Startelf sehen. Man sieht auch in der letzten Saison, wir haben das auch gemacht, wo wir Zweite waren. Und ja, also ich freue mich. Ich denke, wir sind auf gutem Weg und das ist unser Weg auch für die Zukunft. Also wir wollen weiter gut Fußball spielen, wir wollen weiter viele Nachwuchsspieler integrieren, wir wollen weiter ein Team haben, die Verbindung mit dieser Region hat.
1: Die Vorbereitung ist bereits abgeschlossen. In den vergangenen 3 Wochen hat der Verein 6 Testspiele absolviert und konnte nicht nur die ersten Erkenntnisse gewinnen, sondern auch Abläufe festigen und sich gezielt auf die bevorstehenden Aufgaben in der Verbandsliga Sachsen-Anhalt vorbereiten.
2: Das ist zeitlich eine nicht so einfache Vorbereitung. Also unser letztes offizielles Spiel war am 19. Juni. Wir sind wieder gestartet mit Vorbereitung am 17. Juli. Das ist nicht einen Monat. Wir haben schon 5 Testspiele absolviert innerhalb 14 Tage. Also, das ist viel, aber ich bin zufrieden. Wir haben viele Spieler genutzt, auch viele junge Spieler, auch zwei von unserer U19-Kader. Das hat uns geholfen, mit Belastung zu steuern. Ich denke, ich bin sehr zufrieden insgesamt mit Teilen von diesen Spielen. Ich meine, mit der Intensität, mit unserer

0: Pressing, unsere Gegenpressingphase. Aber klar, es ist noch früh. Unser Ziel ist, am 8. August bereit zu sein. Und am Ende, wir sind in einer Liga, wo wir starten in August und wir spielen bis Juni. Das ist kein Sprint, das wird ein Marathon.
1: Trotz der Vizemeisterschaft und der Favoritenrolle in der neuen Saison schaute Dimitrios Mitsis demütig auf die kommende Spielzeit.
0: Wir starten mit 0 Punkte, wie alle Teams. Aber natürlich, wir waren letzte Saison Zweite und wir wollen uns nicht schlechter diese Saison machen. Aber für mich persönlich, ich wünsche, dass wir alle gesund bleiben. Wir haben viel Qualität, das wissen wir. Und wir müssen demütig bleiben, sehr, sehr hart arbeiten. Und ja, dann ist alles möglich.
1: Das erste Pflichtspiel der neuen Saison bestreitet der SV Dessau 05 am 8. August. Zum Auftakt der Verbandsliga Sachsen-Anhalt empfangen die 05er im heimischen Stadion am Schillerpark den SV 1890 Westerhausen. Der Anpfiff erfolgt um 12.30 Uhr.
2: Vor 50 Jahren wurde das Bauhaus in Dessau nach seiner Rekonstruktion wieder eröffnet. An der Sanierung waren damals auch die Produktionsgenossenschaften des Handwerks beteiligt. An diese Leistung erinnert die Kreishandwerkerschaft Dessau beim traditionellen Brunnenfest zum Tag des Handwerks am 11. September auf dem Dessauer Marktplatz. Darüber sprach Kreishandwerksmeister Karl Krökel in einem Interview mit uns von Rhein 1 und erklärte, wie die Sanierarbeiten damals liefen.
3: Ja, die verliefen so, dass, sagen wir mal, Dessauer Handwerksbetriebe organisiert in Produktionsgenossenschaft des Handwerks dort die Sanierungsarbeiten gestemmt haben. Das war ein riesiger Kraftakt unter den Bedingungen des Materialmangels und diesen Kraftakt wollen wir eigentlich jetzt nicht untergehen lassen und haben, sagen wir mal, Walter Gropius ist nochmal aufgegriffen, der gesagt hat, das Handwerk ist die absolute Grundlage fürs Bauhaus. Und deshalb diesen Ansatz, diesen wichtigen Ansatz des Handwerkes jetzt nochmal zu dokumentieren, zu Veranstaltungen, und zwar nicht, sagen wir mal, in Festveranstaltungen oder anderen Dingen oder Empfängen, wie das teilweise stattfindet, sondern wir wollen das authentisch, sagen wir mal, auch ein bisschen volksnah. Wir wollen erreichen, dass die Bevölkerung einbezogen wird. Damals die Akteure 1976 und vor allen Dingen auch die Handwerker, Architekten, Planer und Helfer und so weiter und so fort. Mussten allerdings feststellen, das war eine wichtige Erkenntnis bei der Erarbeitung der Broschüre, dass eben viele Zeitzeugen unwiederbringlich verloren sind. Das ist recht traurig, also sind einfach verstorben. Und deshalb jetzt dieser Aufruf nochmal nach Zeitzeugen. Wir haben gesagt, jetzt schließen wir das erstmal ab, weil ja das Brunnenfest ist bald, die Broschüre soll rauskommen. Aber wir bringen ja jedes Jahr eine Broschüre und das Bauhausfest ist ja auch bald vorbei. Aber das Handwerk und die Geschichte leben weiter und deshalb dieser Aufruf nach Zeitzeugen, dass das nicht verloren geht, die noch da sind. Oder bei Verstorbenen, sagen wir mal, die Enkelkinder oder die Kinder, dass die noch Bilder haben und so weiter. Und wir wollen dann unmittelbar nach dem Brunnenfest am 11.09. einen Zeitzeugenstammtisch einberufen. Da haben wir schon Zusagen, wo wir uns dann in lockerer Atmosphäre treffen und die Dokumente und Bilder und so weiter auch austauschen.
2: Gesucht werden Handwerker, Meister, Planer und Helfer, die an der Bauhausrekonstruktion 1976 oder an späteren Sanierungsarbeiten beteiligt waren. Auch wer Fotos, Dokumente oder Erinnerungen an die damaligen Zeiten besitzt oder Erlebnisse von Eltern oder Großeltern weitergeben möchte, wird gebeten, sich zeitnah bei Karl Krökel zu melden.
3: Wichtig ist, dass die Zeitzeugen, die also an diesem Zeitzeugenstammtisch teilnehmen, mit uns Kontakt aufnehmen. Das ist wichtig. Wir wissen, die sind teilweise 85 Jahre alt, sind nicht so bewandert in den Medien, was Mails und so weiter betrifft. Deshalb habe ich mich entschlossen, jeweils montags von 10 bis 12 Uhr telefonisch,

0: zur Verfügung zu stehen, also 0172 5206 137. Vielleicht kann das die Sendung dann noch einblenden und meine Mailadresse, sodass ich dann auch persönlich angesprochen werden kann und auch persönlich zur Verfügung stehe für diese Dinge.
1: Bereits 3 Zeitzeugen haben sich schon gemeldet. Beim Brunnenfest im September werden sie von ihren Erinnerungen an die Bauhausrekonstruktion von den damaligen Arbeiten berichten.
0: Ja, wir, wie gesagt, wir bringen 3 Zeitzeugen mit, die wir auch würdigen wollen, stellen das nochmal im kleinen Vortrag, 20 Minuten, diesen Kraftakt Reko 76 in den Mittelpunkt. Ohne Handwerk hätte es die Wiedereröffnung des Bauhauses nicht gegeben. Das wollen wir nochmal zeigen, das wollen wir auch hier gegenüber der Bevölkerung erläutern. Die sind alle recht herzlich eingeladen, wie immer gibt es Freibier. Und dann zeichnen wir, wie in jedem Jahr, unsere Werktätigen verdiente aus den Innungen heraus aus und Betriebsjubilare und so weiter. Es wird also wieder ein interessantes Brunnenfest.
1: Die Kreishandwerkerschaft hofft bis zum 11. September noch weitere Zeitzeugen zu finden. Die gesammelten Geschichten sollen zum Tag des Handwerks beim Brunnenfest lebendig werden und ein Stück regionaler Handwerksgeschichte bewahren.

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1: Mit einem Böllerschießen gab die Schützengilde Zerbst den Startschuss für das Heimat- und Schützenfest 2026. In der Heimatstadt von Katharina der Großen wird wieder 11 Tage lang gefeiert. Zerbsts Bürgermeister Andreas Dittmann ist froh, dass es nun endlich losgeht.
2: Na, vor allem ist man froh, wenn die Vorbereitungen alle geklappt haben. Und die letzten Tage, die waren noch mal recht hektisch. Die Kolleginnen und Kollegen sowohl im Kulturamt, im Bau- und Wirtschaftshof, die haben alle Hände voll zu tun gehabt und irgendwer muss immer gucken, ob das auch alles koordiniert läuft. Also von daher freuen wir uns, dass jetzt sozusagen alle Vorbereitungen abgeschlossen sind und wieder Zerbster sein Fest begrüßt. Jetzt geht's los.
1: Das Fest wurde am 31. Juli traditionell mit einem Umzug durch den Schlossgarten eingeläutet. Angeführt vom Lindauer Spielmannszug ging es für zahlreiche Ehrengäste und Besucher zur Festwiese und dann ins Zelt.

0: Im Zelt angekommen, begrüßte Bürgermeister Andreas Dittmann alle Besucher und warf einen Blick auf all das, was nun in Zerbst im Rahmen des fast zweiwöchigen Fests alles ansteht.
1: Na, erstmal natürlich, wir sehen es hinter uns, die 123. Zerbster Pferdemarktlotterie mit einem Skoda Fabia als Hauptpreis. Es sind noch Lose erhältlich, also das ist allein schon ein Grund. Dann haben wir hier natürlich mitten in der Stadt unseren großen Vergnügungspark mit tollen Fahrgeschäften, tollen gastronomischen Angeboten. Man kann aber auch Sport betreiben oder einfach besuchen. Also gerade jetzt läuft der Heimat- und Schützenfestlauf. Morgen ist ein großes Badminton-Turnier und der sportliche Höhepunkt ist am nächsten Wochenende, wenn hier ein Springen und Dressur bis hoch zur schweren Klasse stattfindet. Also all das macht das Zerbster Heimat- und Schützenfest aus. Und ich kann alle nur ganz herzlich einladen, zu uns nach Zerbst zu kommen.
0: Im Zelt musste dann natürlich noch eine ganz wichtige Tradition vollzogen werden, der Fassbieranstich. Andreas Dittmann machte sich zusammen mit Jan-Edo Albers, dem Bürgermeister von Zerbsts Partnerstadt Jever, daran. Ohne größere Probleme konnten die beiden jeweils ein Fass öffnen und Freibier für die Besucher ausschenken. Damit war die Eröffnungszeremonie des Heimat- und Schützenfests offiziell abgeschlossen und es konnte ordentlich gefeiert werden. Über einige Änderungen beim Fest in diesem Jahr berichtete uns der Bürgermeister noch.
1: Naja, es gab ein paar zwangsweise neue Ideen. Wir mussten nämlich alles zeitlich umdrehen. Normalerweise ist das Reitspringen und Fahrturnier am ersten Wochenende. Das ging aber aus wettkampftechnischen Gründen nicht. Deswegen wurde das Fahrturnier schon abgekoppelt. Das ist schon durch und das Springen und Dressurreiten ist am zweiten Wochenende. Das hat eine ganze Kette nach sich gezogen. Aber wir haben auch neue Fahrgeschäfte mit hier. Die Nachfrage nach Herrn Orloff und den Schwarzenberg-Kosaken war so groß, dass es zwei Veranstaltungen gibt. Also von daher, ja, ist eine Menge los.
0: Bis zum Montag, den 10. August, wird im Rahmen des Heimat- und Schützenfests in Zerbst noch eine Menge los sein. Am Wochenende zuvor findet das heiß erwartete Reit- und Springturnier statt, bevor dann am Sonntagabend wieder als Höhepunkt das große Abschlussfeuerwerk den Zerbster Nachthimmel in ein buntes Farbenspiel verwandelt.
2: Verkehrsfreigabe für Antonettenstraße. Die Bauarbeiten in der Antonettenstraße sowie im östlichen Bauabschnitt der Ferdinand-von-Schill-Straße stehen kurz vor dem Abschluss. Die Verkehrsfreigabe für beide Teilabschnitte erfolgte am 30. Juli. Ab diesem Zeitpunkt sind die Straßen wieder uneingeschränkt für den öffentlichen Verkehr sowie für den Fuß- und Radverkehr nutzbar. Mit der Fertigstellung dieser Bauabschnitte sind die Voraussetzungen für den geplanten Baubeginn zur Umgestaltung des Kreisverkehrs an der katholischen Kirche ab Oktober diesen Jahres geschaffen. Die Fortsetzung der Bauarbeiten erfolgt im nächsten Bauabschnitt an der Kreuzung Ferdinand-von-Schill-Straße, der Johannesstraße und der Hans-Heinen-Straße. Hier sollen weitreichende Tiefbauarbeiten für die Dessauer Stadtwerke stattfinden, gefolgt von den Neugestaltungen der Fahrbahnoberfläche und den Seitenbereichen im Auftrag des Tiefbauamtes. Der Knotenpunkt wird hierfür als Vollsperrung ausgewiesen, sodass die Johannesstraße, die Hans-Heinen-Straße und beide Teilabschnitte der Ferdinand-von-Schill-Straße als Sackgassen ausgeschildert werden. Die Vollsperrung des Knotens erfolgte für den Kfz-Verkehr ebenfalls am 30. Juli. Eine Fußgängerführung über den Kreuzungsbereich hinweg wird jederzeit gewährleistet. Die Bauzeit dieses Bauabschnittes beläuft sich auf 3 Monate. Ende Oktober 2026 soll der Bauabschnitt wieder für den Kfz-Verkehr freigegeben werden. Wasserstand im Viereckteich. Der Viereckteich im Georgium in Dessau sorgte Anfang des Jahres für großes Aufsehen. Seit dem 11. Februar gingen bei der Stadt Dessau-Roßlau immer wieder Hinweise besorgter Parkbesucher ein. Im Viereck und Franzosenteich treiben zahlreiche tote Fische auf der Wasseroberfläche. Nach Einschätzung von Experten führte die über längere Zeit geschlossene Eisdecke zu einem Sauerstoffmangel im Wasser. Die Fische konnten dadurch nicht ausreichend mit Sauerstoff versorgt werden. Am 2. März entfernten Mitarbeiter des Tiefbauamtes gemeinsam mit der Feuerwehr den Großteil der toten Fische aus den Teichen. Insgesamt wurden schätzungsweise 700 Kilogramm Fisch geborgen. Inzwischen zeigt sich ein neues Bild. Der Wasserstand des

Viereckteichs ist deutlich gesunken. An einigen Stellen ist nur noch wenig Wasser vorhanden. Kleinere Zuflüsse und Seitenarme wirken nahezu ausgetrocknet. Welche Folgen der niedrige Wasserstand langfristig für den Fischbestand und das ökologische Gleichgewicht des Teiches haben wird, bleibt abzuwarten. Kulturerbe lässt wachsen. Das Bauhaus zieht jedes Jahr zahlreiche Touristen nach Dessau-Roßlau. Viele bleiben beim Vorbeigehen stehen, um das berühmte Gebäude zu bewundern oder Erinnerungsfotos zu machen. Doch seit einiger Zeit fällt Besuchern eine Veränderung auf. Rund um das Bauhaus wächst hohes Gras und wildes Gestrüpp. Manch einer fragt sich deshalb verwundert, ob hier der Rasenmäher ausgefallen ist. Tatsächlich steckt dahinter jedoch ein bewusstes Konzept. Die Flächen rund um das Bauhaus werden nicht mehr regelmäßig gemäht, sondern als Blühwiese genutzt. Gerade im Jubiläumsjahr, in dem das Bauhaus sein 100-jähriges Bestehen mit zahlreichen Veranstaltungen feiert, sorgt die Gestaltung der Außenanlagen dennoch für Diskussionen. Einige Besucher sind der Meinung, dass das Umfeld eines so bedeutenden Kulturdenkmals gepflegter werden sollte. Andere hingegen begrüßen die naturnahe Gestaltung und sehen darin einen zeitgemäßen Beitrag zum Umwelt- und Naturschutz.

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3: Ungemütlich war es am Montagabend im ausverkauften Saal des Golfparks im Westen der Stadt Dessau-Roßlau. Der Saal ausverkauft, die Hitze im Inneren enorm und die Zündschnur bei Dieter Hallervorden, einem der Gastgeber, ziemlich kurz. Gemeinsam mit dem CDU-Ministerpräsidenten Sven Schulze sollte Wahlkampf für die Partei gemacht werden. Doch wie schon viele Kritiker bereits im Vorfeld ahnten, brachte der 90-jährige Hallervorden wieder zahlreiche Spitzen auf die Bühne, die Schulze vereinzelt mit einem Achselzucken kommentierte.
4: Mich beruhigt eigentlich in dieser Auseinandersetzung mit der neuen Generalsekretärin eins. Ich bin ziemlich sicher, uns alle wird es noch geben, wenn Frau Hoppermann längst abgewählt ist.
3: Auch Sven Schulze selbst erntete dieser Tage viel Kritik aus den eigenen Reihen der Partei. Denn Schulze sowie zwei weitere Ost-CDU-Ministerpräsidenten fuhren dem Bundeskanzler in die Parade. Friedrich Merz ging mit einem frisch geschnürten Rentenformpaket in die Sommerpause. 4 Wochen später melden sich die 3 Ministerpräsidenten aus dem Osten Deutschlands und schnüren das Rentenpaket nochmals auf, wollen an die Rente nach 45 Arbeitsjahren festhalten. Das sorgt eben für Stirnrunzeln in den eigenen Reihen, zumindest auf Bundesebene, und trägt eben nicht dazu bei, bei den Wählern in Sachsen-Anhalt zu punkten. Eher das Gegenteil findet gerade statt. Nur 24% schaffen die Christdemokraten in der aktuellen Umfrage, sicher auch der Bundespolitik der CDU geschuldet. Dass Dieter Hallervorden alles andere als mundfaul ist, bewies der 90-jährige gebürtige Dessauer bereits schon in anderen politischen Debatten. Auch

0: auf der Veranstaltung Kunst braucht Freiheit in Dessau bekräftigte Hallervorden wieder seine Meinung im Umgang mit dem Völkerrecht. Im April 2024 veröffentlichte Hallervorden ein viel kritisiertes Video mit dem Titel Gaza, Gaza. Er äußert darin, dass die Situation im Gazastreifen nicht mit dem Völkerrecht vereinbar sei und warf der israelischen Regierung Apartheid und Genozid vor.
1: Also ich sage Ihnen ganz klar, für mich gibt es keine Diskussion zum Existenzrecht Israel. Das ist für mich nicht diskutabel. Das will ich ja auch nochmal ganz klar sagen. Und auch beim Thema Völkermord habe ich eine ganz andere Auffassung. Aber ich muss es auch zulassen, dass es unterschiedliche Diskussionspunkte gibt. Die gibt es übrigens zu vielen verschiedenen Themen. Das ist ein Punkt. Ich übrigens, Dieter, ich werde sowohl die Bundesregierung als auch die Parteiführung, auch Franziska Hoffmann, mit allen Kräften unterstützen, dass sie erfolgreich ist, und zwar lange erfolgreich ist, weil das mein persönliches Ziel ist. Mir geht es nicht darum, dass irgendjemand einen Misserfolg hat. Ich arbeite auch nicht gegen jemanden, sondern ich arbeite immer für etwas, nämlich in dem Fall für den Erfolg Sachsen-Anhalts. Und das muss unser Ziel sein. Und das, jetzt abschließend wirklich gesagt, ist der Grund, warum ich so froh bin, dass Sie alle heute hier sind und sagen, wir wollen uns das anhören und wir wollen uns nicht von außen eine Meinung aufdrücken lassen. Und wir lassen es auch zu, dass hier mit Dieter Haller vorne ein gebürtiger Dessauer steht, der ein paar Jahre älter ist als ich, mehr Erfahrung in manchen Bereichen hat als ich, eine Meinung hat, die sich in vielen Bereichen mit meiner deckt, aber in einzelnen Bereichen auch nicht deckt, und gleichzeitig der Dieter das zulässt, dass ich hier als Ministerpräsident stehe, ihm danke, dass er auch hier für Demokratie in Sachsen-Anhalt, in seiner Heimat kämpft, aber gleichzeitig auch zulässt, dass man unterschiedlicher Meinung ist. Das, abschließend gesagt, ist das, wie ich gerne auch Sachsen-Anhalt in den nächsten Jahren hier führen möchte.
2: Auch für mich steht natürlich außer Frage, dass das Existenzrecht Israels überhaupt nicht angegriffen werden darf. Das ist ganz klar. Trotzdem muss ich sagen, in der Völkermordfrage ist es eben ist vielleicht ein kleiner Nachhilfeunterricht für Frau Hoppermann nötig, zum Beispiel beim spanischen Ministerpräsidenten Sanchez. Man muss bedenken, diese Klage ist ja 2023, Dezember war das, von Südafrika vom Internationalen Gerichtshof eingetragen worden. Und sie wird inzwischen unterstützt von 30 großen Ländern. Ich will sie nicht alle aufführen, aber es sind sehr viele europäische Länder dabei. Deswegen müsste man sagen, also ich meine, irgendwas muss doch da dran sein. Es kann doch nicht sein, dass man sagt, es ist auf keinen Fall Völkermord gewesen. Das müssen Richter entscheiden. Und man darf völkerrechtswidriges Verhalten eben nicht mit zweierlei Maß messen. Einerseits sagen, also der Krieg von der Putin gegen Ukraine ist völkerrechtswidrig, aber bei dem Krieg von Israel zusammen mit USA gegen Iran sagt man das nicht. Da stimmt irgendwas nicht zusammen.
0: Die Veranstaltungsreihe Kunst braucht Freiheit schlägt derweil auch Wellen in den Top-Nachrichtenkanälen. Inwieweit sich die Landes-CDU mit dieser Art Wahlkampf einen Gefallen tut, sei dahingestellt und bleibt abzuwarten. Am 9. September wählt Sachsen-Anhalt einen neuen Landtag und eventuell auch einen neuen Ministerpräsidenten.

0: Der SV Dessau 05 befindet sich derzeit mitten in der Vorbereitung auf die neue Spielzeit. Anfang August startet der Traditionsverein aus der Bauhausstadt in seine inzwischen 14. Saison in der Verbandsliga Sachsen-Anhalt. Nur wenige Tage vor dem Saisonauftakt setzt der Verein ein deutliches Zeichen für Kontinuität. Der Vertrag von Cheftrainer Dimitrios Mitsis wurde vorzeitig in Beisammensein mit Vereinspräsident Matthias Tamm bis 2028 verlängert. Eine Entscheidung, die dem Verein aus der Bauhausstadt sehr leicht fiel.
1: Ja, weil wir absolut zufrieden sind mit seiner Arbeit in den letzten Jahren sowieso, aber auch jetzt gerade im letzten Jahr, wo wir ja Vizelandesmeister, das war ein toller Erfolg. Und nein, ja, es gibt eigentlich für uns jetzt eigentlich keinen Besseren, der das so gut hinkriegt, auch die Arbeit mit den jungen Spielern und jetzt die alten Erfahrenen zu integrieren, das hat er prima hingekriegt. Und ja,

0: Ich weiß, es wird ja immer gesprochen, Aufstieg und so. Klar, werden wir versuchen, da mit zu spielen, das natürlich vielleicht auch zu schaffen. Aber ein Grund war schon auch, dass wir da so ein bisschen auch zeigen wollten, wir planen langfristiger, egal in welcher Liga. Und ja, wäre schön, wenn es klappt. Aber wenn nicht, ist das für uns auch keine Geschichte, da am Trainer zu zweifeln. Bis 28 haben wir das
1: Okay.
0: jetzt gemacht und ja, wir sind ja im Amateurbereich, da macht man jetzt nicht so langfristige Verträge, man weiß nie, was ist, aber das hat nur mit ganz normalen Abläufen zu tun und nö, das, also für uns war das schön, dass er das auch will und wir sind da in jeder Hinsicht voll zufrieden und ich glaube, die Spieler auch, wenn man die mal fragt, da wird eigentlich, glaube ich, auch nur positive Resonanz kommen.
1: Natürlich war auch Cheftrainer Dimitrios Mitsis sehr erfreut darüber, dass der Verein ihm auch weiterhin das Vertrauen schenken wird.
2: Also ich bin einfach sehr zufrieden und sehr froh. Mein Vertrag vorzeitig zu verlängern. Für mich persönlich und als Trainer, das hilft mir viel, diese Vertrauen von dem Verein zu haben. Motiviert mich noch mehr von meiner Aufgabe. Ich denke, das ist auch ein Zeichen für unser Umfeld und das zeigt auch alle, wie wir arbeiten, dass wir langfristig arbeiten und nicht nur auf eine Saison konzentrieren. Und ja, das freut mich und das zeigt auch, dass wir auch diese Vision oder das gleiche Vision für die Zukunft haben.
1: Seit seinem Amtsantritt im Schillerpark im Jahr 2022 hatte Dimitrios Mitsis gemeinsam mit seiner Mannschaft sowohl sportliche Erfolge gefeiert als auch schwierige Phasen gemeistert. Der größte Erfolg bisher war die Vizemeisterschaft in der vergangenen Spielzeit. Wie blickt aber der Cheftrainer persönlich auf seine Zeit beim SV Dessau 05?
2: Bei den ersten Gesprächen, also vor meinem Beginn als Trainer hier, war die Ziele, dass wir mehr Regionalität in den Verein bringen, mehr Regionalspieler haben, mehr einen Fokus mehr auf unseren eigenen Nachwuchs haben und langsam die Mannschaft oder entwickeln für ein Top-Verbandsliga-Team. Das haben wir, denke ich, über die Jahre geschafft. Wir haben über 16 junge Spieler in den letzten 4,5 Jahren, die haben bei uns Debüt in Verbandsliga gekriegt. Viele von denen kann man immer bei unserer Startelf sehen. Man sieht auch in der letzten Saison, wir haben das auch gemacht, wo wir Zweite waren. Und ja, also ich freue mich. Ich denke, wir sind auf gutem Weg. Und das ist unser Weg auch für die Zukunft. Also wir wollen weiter gut Fußball spielen, wir wollen weiter viele Nachwuchsspieler integrieren, wir wollen weiter ein Team haben, die Verbindung mit dieser Region hat.
1: Die Vorbereitung ist bereits abgeschlossen. In den vergangenen 3 Wochen hat der Verein 6 Testspiele absolviert und konnte nicht nur die ersten Erkenntnisse gewinnen, sondern auch Abläufe festigen und sich gezielt auf die bevorstehenden Aufgaben in der Verbandsliga Sachsen-Anhalt vorbereiten.
2: Das ist zeitlich eine nicht so einfache Vorbereitung. Also unser letztes offizielles Spiel war am 19. Juni. Wir sind wieder gestartet mit Vorbereitung am 17. Juli. Das ist nicht ein Monat. Wir haben schon 5 Testspiele absolviert innerhalb 14 Tage. Also, das ist viel, aber ich bin zufrieden. Wir haben viele Spieler genutzt, auch viele junge Spieler, auch zwei von unserer U19-Kader. Das hat uns geholfen, mit Belastung zu steuern. Ich denke, ich bin sehr zufrieden insgesamt mit Teilen von diesen Spielen. Ich meine, mit der Intensität, mit unserer Präsenz.

0: und seit Gegenpressing-Phase. Aber klar, es ist noch früh. Unser Ziel ist, am 8. August bereit zu sein. Und am Ende, wir sind in einer Liga, wo wir starten in August und wir spielen bis Juni. Das ist kein Sprint, das wird ein Marathon.
1: Trotz der Vizemeisterschaft und der Favoritenrolle in der neuen Saison schaute Dimitrios Mitsis demütig auf die kommende Spielzeit.
0: Wir starten mit 0 Punkten, wie alle Teams. Aber natürlich, wir waren letzte Saison Zweite und wir wollen uns nicht schlechter diese Saison machen. Aber für mich persönlich, ich wünsche, dass wir alle gesund bleiben. Wir haben viel Qualität, das wissen wir. Und wir müssen demütig bleiben, sehr, sehr hart arbeiten. Und ja, dann ist alles möglich.
1: Das erste Pflichtspiel der neuen Saison bestreitet der SV Dessau 05 am 8. August. Zum Auftakt der Verbandsliga Sachsen-Anhalt empfangen die 05er im heimischen Stadion am Schillerpark den SV 1890 Westerhausen. Der Anpfiff erfolgt um 12.30 Uhr.
2: Vor 50 Jahren wurde das Bauhaus in Dessau nach seiner Rekonstruktion wieder eröffnet. An der Sanierung waren damals auch die Produktionsgenossenschaften des Handwerks beteiligt. An diese Leistung erinnert die Kreishandwerkerschaft Dessau beim traditionellen Brunnenfest zum Tag des Handwerks am 11. September auf dem Dessauer Marktplatz. Darüber sprach Kreishandwerksmeister Karl Krökel in einem Interview mit uns von Rhein 1 und erklärte, wie die Sanierarbeiten damals liefen.
3: Ja, die verliefen so, dass, sagen wir mal, Dessauer Handwerksbetriebe organisiert in Produktionsgenossenschaft des Handwerks dort die Sanierungsarbeiten gestemmt haben. Das war ein riesiger Kraftakt unter den Bedingungen des Materialmangels und diesen Kraftakt wollen wir eigentlich jetzt nicht untergehen lassen und haben, sagen wir mal, Gropius, Walter Gropius nochmal aufgegriffen, der gesagt hat, das Handwerk ist die absolute Grundlage fürs Bauhaus. Und deshalb diesen Ansatz, diesen wichtigen Ansatz des Handwerkes jetzt nochmal zu dokumentieren, zu Veranstaltungen, und zwar nicht, sagen wir mal, in Festveranstaltungen oder anderen Dingen oder Empfängen, wie das teilweise stattfindet, sondern wir wollen das authentisch, sagen wir mal, auch ein bisschen volksnah. Wir wollen erreichen, dass die Bevölkerung einbezogen wird. Damals die Akteure 1976 und vor allen Dingen auch die Handwerker, Architekten, Planer und Helfer und so weiter und so fort. Mussten allerdings feststellen, das war eine wichtige Erkenntnis bei der Erarbeitung der Broschüre, dass eben viele Zeitzeugen unwiederbringlich verloren sind. Das ist recht traurig, also sind einfach verstorben. Und deshalb jetzt dieser Aufruf nochmal nach Zeitzeugen. Wir haben gesagt, jetzt schließen wir das erstmal ab, weil ja das Brunnenfest ist bald, die Broschüre soll rauskommen. Aber wir bringen ja jedes Jahr eine Broschüre und das Bauhausfest ist ja auch bald vorbei. Aber das Handwerk und die Geschichte leben weiter und deshalb dieser Aufruf nach Zeitzeugen, dass das nicht verloren geht, die noch da sind. Oder bei Verstorbenen, sagen wir mal, die Enkelkinder oder die Kinder, dass die noch Bilder haben und so weiter. Und wir wollen dann unmittelbar nach dem Brunnenfest am 11.09. einen Zeitzeugenstammtisch einberufen. Da haben wir schon Zusagen, wo wir uns dann in lockerer Atmosphäre treffen und die Dokumente und Bilder und so weiter auch austauschen.
2: Gesucht werden Handwerker, Meister, Planer und Helfer, die an der Bauhausrekonstruktion 1976 oder an späteren Sanierungsarbeiten beteiligt waren. Auch wer Fotos, Dokumente oder Erinnerungen an die damaligen Zeiten besitzt oder Erlebnisse von Eltern oder Großeltern weitergeben möchte, wird gebeten, sich zeitnah bei Karl Krökel zu melden.
3: Wichtig ist, dass die Zeitzeugen, die also an diesem Zeitzeugenstammtisch teilnehmen, mit uns Kontakt aufnehmen. Das ist wichtig. Wir wissen, die sind teilweise 85, 86 Jahre alt, sind nicht so bewandert in den Medien, was Mails und so weiter betrifft. Deshalb habe ich mich entschlossen, jeweils montags von 10 bis 12 Uhr telefonisch,

0: zur Verfügung zu stellen. Also 0172 5206 137. Vielleicht kann das die Sendung dann noch einblenden und meine Mailadresse, sodass ich dann auch persönlich angesprochen werden kann und auch persönlich zur Verfügung stehe für diese Dinge.
1: Bereits 3 Zeitzeugen haben sich schon gemeldet. Beim Brunnenfest im September werden sie von ihren Erinnerungen an die Bauhausrekonstruktion von den damaligen Arbeiten berichten.
0: Ja, wir, wie gesagt, wir bringen 3 Zeitzeugen mit, die wir auch würdigen wollen, stellen das nochmal im kleinen Vortrag, 20 Minuten, diesen Kraftakt Reko 76 in den Mittelpunkt. Ohne Handwerk hätte es die Wiedereröffnung des Bauhauses nicht gegeben. Das wollen wir nochmal zeigen, das wollen wir auch hier gegenüber der Bevölkerung erläutern. Die sind alle recht herzlich eingeladen, wie immer gibt es Freibier. Und ja, und dann zeichnen wir, wie in jedem Jahr, unsere Werktätigen verdiente aus den Innungen heraus aus und Betriebsjubilare und so weiter. Es wird also wieder ein interessantes Brunnenfest.
1: Die Kreishandwerkerschaft hofft bis zum 11. September noch weitere Zeitzeugen zu finden. Die gesammelten Geschichten sollen zum Tag des Handwerks beim Brunnenfest lebendig werden und ein Stück regionaler Handwerksgeschichte bewahren.

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1: Mit einem Böllerschießen gab die Schützengilde Zerbst den Startschuss für das Heimat- und Schützenfest 2026. In der Heimatstadt von Katharina der Großen wird wieder 11 Tage lang gefeiert. Zerbsts Bürgermeister Andreas Dittmann ist froh, dass es nun endlich losgeht.
2: Na, vor allem ist man froh, wenn die Vorbereitungen alle geklappt haben. Und die letzten Tage, die waren noch mal recht hektisch. Die Kolleginnen und Kollegen, sowohl im Kulturamt, im Bauernwirtschaftshof, die haben alle Hände voll zu tun gehabt und irgendwer muss immer gucken, ob das auch alles koordiniert läuft. Also von daher freuen wir uns, dass jetzt sozusagen alle Vorbereitungen abgeschlossen sind und wieder Zerbster sein Fest begrüßt. Jetzt geht's los.
1: Das Fest wurde am 31. Juli traditionell mit einem Umzug durch den Schlossgarten eingeläutet. Angeführt vom Lindauer Spielmannszug ging es für zahlreiche Ehrengäste und Besucher zur Festwiese und dann ins Zelt.

Im Zelt angekommen, begrüßte Bürgermeister Andreas Dittmann alle Besucher und warf einen Blick auf all das, was nun in Zerbst im Rahmen des fast zweiwöchigen

0: sich einladen, zu uns nach Zerb zu kommen.
1: Im Zelt musste dann natürlich noch eine ganz wichtige Tradition vollzogen werden, der Fassbieranstich. Andreas Dittmann machte sich zusammen mit Jan Edo Albers, dem Bürgermeister von Zerbs Partnerstadt Jever, daran. Ohne größere Probleme konnten die beiden jeweils ein Fass öffnen und Freibier für die Besucher ausschenken. Damit war die Eröffnungszeremonie des Heimat- und Schützenfests offiziell abgeschlossen und es konnte ordentlich gefeiert werden. Über einige Änderungen beim Fest in diesem Jahr berichtete uns der Bürgermeister noch.
0: Naja, es gab ein paar zwangsweise neue Ideen. Wir mussten nämlich alles zeitlich umdrehen. Normalerweise ist das Reitspringen und Fahrturnier am ersten Wochenende. Das ging aber aus wettkampftechnischen Gründen nicht. Deswegen wurde das Fahrturnier schon abgekoppelt. Das ist schon durch. Und das Springen und Dressurreiten ist am zweiten Wochenende. Das hat eine ganze Kette nach sich gezogen. Aber wir haben auch neue Fahrgeschäfte mit hier. Die Nachfrage nach Herrn Orloff und den Schwarzenberg-Kosaken war so groß, dass es zwei Veranstaltungen gibt. Also von daher, ja, ist eine Menge los.
1: Bis zum Montag, den 10. August, wird im Rahmen des Heimat- und Schützenfests in Zerbst noch eine Menge los sein. Am Wochenende zuvor findet das heiß erwartete Reit- und Springturnier statt, bevor dann am Sonntagabend wieder als Höhepunkt das große Abschlussfeuerwerk den Zerbster Nachthimmel in ein buntes Farbenspiel verwandelt.
2: Verkehrsfreigabe für Antonettenstraße. Die Bauarbeiten in der Antonettenstraße sowie im östlichen Bauabschnitt der Ferdinand-von-Schill-Straße stehen kurz vor dem Abschluss. Die Verkehrsfreigabe für beide Teilabschnitte erfolgte am 30. Juli. Ab diesem Zeitpunkt sind die Straßen wieder uneingeschränkt für den öffentlichen Verkehr sowie für den Fuß- und Radverkehr nutzbar. Mit der Fertigstellung dieser Bauabschnitte sind die Voraussetzungen für den geplanten Baubeginn zur Umgestaltung des Kreisverkehrs an der katholischen Kirche ab Oktober diesen Jahres geschaffen. Die Fortsetzung der Bauarbeiten erfolgt im nächsten Bauabschnitt an der Kreuzung Ferdinand-von-Schill-Straße, der Johannesstraße und der Hans-Heinen-Straße. Hier sollen weitreichende Tiefbauarbeiten für die Dessauer Stadtwerke stattfinden, gefolgt von den Neugestaltungen der Fahrbahnoberfläche und den Seitenbereichen im Auftrag des Tiefbauamtes. Der Knotenpunkt wird hierfür als Vollsperrung ausgewiesen, sodass die Johannesstraße, die Hans-Heinen-Straße und beide Teilabschnitte der Ferdinand-von-Schill-Straße als Sackgassen ausgeschildert werden. Die Vollsperrung des Knotens erfolgte für den Kfz-Verkehr ebenfalls am 30. Juli. Eine Fußgängerführung über den Kreuzungsbereich hinweg wird jederzeit gewährleistet. Die Bauzeit dieses Bauabschnittes beläuft sich auf 3 Monate. Ende Oktober 2026 soll der Bauabschnitt wieder für den Kfz-Verkehr freigegeben werden. Wasserstand im Viereckteich. Der Viereckteich im Georgium in Dessau sorgte Anfang des Jahres für großes Aufsehen. Seit dem 11. Februar gingen bei der Stadt Dessau-Roßlau immer wieder Hinweise besorgter Parkbesucher ein. Im Viereck und Franzosenteich treiben zahlreiche tote Fische auf der Wasseroberfläche. Nach Einschätzung von Experten führte die über längere Zeit geschlossene Eisdecke zu einem Sauerstoffmangel im Wasser. Die Fische konnten dadurch nicht ausreichend mit Sauerstoff versorgt werden. Am 2. März entfernten Mitarbeiter des Tiefbauamtes gemeinsam mit der Feuerwehr den Großteil der toten Fische aus den Teichen. Insgesamt wurden schätzungsweise 700 Kilogramm Fisch geborgen. Inzwischen zeigt sich ein neues Bild. Der Wasserstand des Viereckteichs ist deutlich gesunken. An einigen Stellen ist nur noch wenig Wasser vorhanden. Kleinere Zuflüsse und Seitenarme wirken nahezu ausgetrocknet. Welche Folgen der niedrige Wasserstand langfristig für den Fischbestand und das ökologische Gleichgewicht des Teiches haben wird, bleibt abzuwarten. Kulturerbe lässt wachsen. Das Bauhaus zieht jedes Jahr zahlreiche Touristen nach Dessau-Roßlau. Viele bleiben beim Vorbeigehen stehen, um das berühmte Gebäude zu bewundern oder Erinnerungsfotos zu machen. Doch seit einiger Zeit fällt Besuchern eine Veränderung auf. Rund um das Bauhaus

wächst hohes Gras und wildes Gestrüpp. Manch einer fragt sich deshalb verwundert, ob hier der Rasenmäher ausgefallen ist. Tatsächlich steckt dahinter jedoch ein bewusstes Konzept. Die Flächen rund um das Bauhaus werden nicht mehr regelmäßig gemäht, sondern als Blühwiese genutzt. Gerade im Jubiläumsjahr, in dem das Bauhaus sein 100-jähriges Bestehen mit zahlreichen Veranstaltungen feiert, sorgt die Gestaltung der Außenanlagen dennoch für Diskussionen. Einige Besucher sind der Meinung, dass das Umfeld eines so bedeutenden Kulturdenkmals gepflegter werden sollte. Andere hingegen begrüßen die naturnahe Gestaltung und sehen darin einen zeitgemäßen Beitrag zum Umwelt- und Naturschutz.

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3: Ungemütlich war es am Montagabend im ausverkauften Saal des Golfparks im Westen der Stadt Dessau-Roßlaus. Der Saal ausverkauft, die Hitze im Inneren enorm und die Zündschnur bei Dieter Hallervorden, einem der Gastgeber, ziemlich kurz. Gemeinsam mit dem CDU-Ministerpräsidenten Sven Schulze sollte Wahlkampf für die Partei gemacht werden. Doch wie schon viele Kritiker bereits im Vorfeld ahnten, brachte der 90-jährige Hallervorden wieder zahlreiche Spitzen auf die Bühne, die Schulze vereinzelt mit einem Achselzucken kommentierte.
4: Mich beruhigt eigentlich in dieser Auseinandersetzung mit der neuen Generalsekretärin eins. Ich bin ziemlich sicher, uns alle wird es noch geben, wenn Frau Hoppermann längst abgewählt ist.
3: Auch Sven Schulze selbst erntete dieser Tage viel Kritik aus den eigenen Reihen der Partei. Denn Schulze sowie zwei weitere Ost-CDU-Ministerpräsidenten fuhren dem Bundeskanzler in die Parade. Friedrich Merz ging mit einem frisch geschnürten Rentenformpaket in die Sommerpause. 4 Wochen später melden sich die drei Ministerpräsidenten aus dem Osten Deutschlands und schnüren das Rentenpaket nochmals auf, wollen an die Rente nach 45 Arbeitsjahren festhalten. Das sorgt eben für Stirnrunzeln in den eigenen Reihen, zumindest auf Bundesebene, und trägt eben nicht dazu bei den Wählern in Sachsen-Anhalt zu punkten. Eher das Gegenteil findet gerade statt. Nur 24% schaffen die Christdemokraten in der aktuellen Umfrage, sicher auch der Bundespolitik der CDU geschuldet. Dass Dieter Hallervorden alles andere als mundfaul ist, bewies der 90-jährige Gebürtige Dessauer bereits schon in anderen politischen Debatten. Auch auf der Veranstaltung Kunst braucht Freiheit in Dessau bekräftigte Hallervorden wieder seine Meinung im Umgang mit dem Völkerrecht. Im April 2024 veröffentlichte Hallervorden ein viel kritisiertes Video mit dem Titel Gaza, Gaza. Er äußert darin, dass die Situation im Gazastreifen nicht mit dem Völkerrecht vereinbar sei und warf der israelischen Regierung Apartheid und Genozid vor.
5: Also ich sage Ihnen ganz klar, für mich gibt es keine Diskussion zum Existenzrecht Israel. Das ist für mich nicht diskutabel. Das will ich ja auch nochmal ganz klar sagen. Und auch beim Thema Völkermord habe ich eine ganz andere Auffassung. Aber ich muss es auch zulassen, dass es unterschiedliche Diskussionspunkte gibt. Die gibt es übrigens zu vielen verschiedenen Themen. Das ist ein Punkt. Ich übrigens, Dieter, ich werde sowohl die Bundesregierung als auch die Parteiführung, auch Franziska Hoffmann, mit allen Kräften unterstützen, dass sie erfolgreich ist, und zwar lange erfolgreich ist, weil das mein persönliches Ziel ist. Mir geht es nicht darum, dass irgendjemand einen Misserfolg hat. Ich arbeite auch nicht gegen jemanden, sondern ich arbeite immer für etwas, nämlich in dem Fall für den Erfolg Sachsen-Anhalts. Und das muss unser Ziel sein. Und das, jetzt abschließend wirklich gesagt, ist der Grund, warum ich so froh bin, dass Sie alle heute hier sind und sagen, wir wollen uns das anhören und wir wollen uns nicht von außen eine Meinung aufdrücken lassen. Und wir lassen es auch zu, dass hier mit Dieter Hallervorden ein gebürtiger Dessauer steht, der ein paar Jahre älter ist als ich, mehr Erfahrung in manchen Bereichen hat als ich, eine Meinung hat, die sich in vielen Bereichen mit meiner deckt, aber in einzelnen Bereichen auch nicht deckt. und gleichzeitig der Dieter das zulässt, dass ich hier als Ministerpräsident stehe, ihm danke, dass er auch hier für Demokratie in Sachsen-Anhalt, in seiner Heimat kämpft, aber gleichzeitig auch zulässt, dass man unterschiedlicher Meinung ist. Das, abschließend gesagt, ist das, wie ich gerne auch Sachsen-Anhalt in den nächsten Jahren hier führen möchte.
4: Auch für mich steht natürlich außer Frage, dass das Existenzrecht Israels überhaupt nicht angegriffen werden darf. Das ist ganz klar. Trotzdem muss ich sagen, in der Völkermordfrage ist es eben ist vielleicht ein kleiner Nachhilfeunterricht für Frau Hoppermann nötig. Zum Beispiel beim spanischen Ministerpräsidenten Sanchez. Man muss bedenken, diese Klage ist ja 2023, Dezember, war das, von Südafrika vom Internationalen Gerichtshof eingetragen worden. Und sie wird inzwischen unterstützt von 30 großen Ländern. Ich will sie nicht alle aufführen, aber es sind sehr viele europäische Länder dabei. Deswegen müsste man sagen, also ich meine, irgendwas muss doch da dran sein. Es kann doch nicht sein, dass man sagt, es ist auf keinen Fall Völkermord gewesen. Das müssen Richter entscheiden. Und man darf völkerrechtswidriges Verhalten eben nicht mit zweierlei Maß messen. Einerseits sagen, also der Krieg von der Putin gegen Ukraine ist völkerrechtswidrig, aber bei dem Krieg von Israel zusammen mit USA gegen Iran sagt man das nicht. Da stimmt irgendwas nicht zusammen.
3: Die Veranstaltungsreihe Kunst braucht Freiheit schlägt derweil auch Wellen in den Top-Nachrichtenkanälen. Inwieweit sich die Landes-CDU mit dieser Art Wahlkampf einen Gefallen tut, sei dahingestellt und bleibt abzuwarten. Am 9. September wählt Sachsen-Anhalt einen neuen Landtag und eventuell auch einen neuen Ministerpräsidenten.

0: Der SV Dessau 05 befindet sich derzeit mitten in der Vorbereitung auf die neue Spielzeit. Anfang August startet der Traditionsverein aus der Bauhausstadt in seine inzwischen 14. Saison in der Verbandsliga Sachsen-Anhalt. Nur wenige Tage vor dem Saisonauftakt setzt der Verein ein deutliches Zeichen für Kontinuität. Der Vertrag von Cheftrainer Dimitrios Mitsis wurde vorzeitig in Beisammensein mit Vereinspräsident Matthias Tamm bis 2028 verlängert. Eine Entscheidung, die dem Verein aus der Bauhausstadt sehr leicht fiel.
1: Ja, weil wir absolut zufrieden sind mit seiner Arbeit in den letzten Jahren sowieso, aber auch jetzt gerade im letzten Jahr, wo wir ja Vizelandesmeister, das war ein toller Erfolg. Und nein, ja, es gibt eigentlich für uns jetzt eigentlich keinen Besseren, der das so gut hinkriegt, auch die Arbeit mit den jungen Spielern und jetzt die alten Erfahrenen zu integrieren, das hat er prima hingekriegt. Und ja, ich weiß, es wird ja immer gesprochen, Aufstieg und so, klar werden wir versuchen, da mit zu spielen, das natürlich vielleicht auch zu schaffen, aber ein Grund war schon auch, dass wir da so ein bisschen auch zeigen wollten, wir planen langfristiger, egal in welcher Liga. Und ja, wäre schön, wenn es klappt, aber wenn nicht, ist das für uns auch keine Geschichte, da am Trainer zu zweifeln. Bis 28 ja, haben wir das jetzt gemacht und ja, wir sind ja im Amateurbereich, da macht man jetzt nicht so langfristige Verträge, man weiß nie, was ist, aber das hat nur mit ganz normalen Abläufen zu tun. Und nö, das, also für uns war das schön, dass er das auch will und wir sind da in jeder Hinsicht voll zufrieden und ich glaube, die Spieler auch, wenn man die mal fragt, da wird eigentlich, glaube ich, auch nur positive Resonanz kommen.
0: Natürlich war auch Cheftrainer Dimitrios Mitsis sehr erfreut darüber, dass der Verein ihm auch weiterhin das Vertrauen schenken wird.
2: Also ich bin einfach sehr zufrieden und sehr froh. Mein Vertrag vorzeitig zu verlängern. Für mich persönlich und als Trainer, das hilft mir viel, diese Vertrauen von dem Verein zu haben. Motiviert mich noch mehr von meiner Aufgabe. Ich denke, das ist auch ein Zeichen für unser Umfeld und das zeigt auch alle, wie wir arbeiten, dass wir langfristig arbeiten und nicht nur auf eine Saison konzentrieren. Und ja, das freut mich und das zeigt auch, dass wir auch diese Vision oder das gleiche Vision für die Zukunft haben.
0: Seit seinem Amtsantritt im Schillerpark im Jahr 2022 hat Dimitrios Mitsis gemeinsam mit seiner Mannschaft sowohl sportliche Erfolge gefeiert, als auch schwierige Phasen gemeistert. Der größte Erfolg bisher war die Vizemeisterschaft in der vergangenen Spielzeit. Wie blickt aber der Cheftrainer persönlich auf seine Zeit beim SV Dessau 05?
2: Bei den ersten Gesprächen, also vor meinem Beginn als Trainer hier, war die Ziele, dass wir mehr Regionalität in den Verein bringen, mehr Regionalspieler haben, mehr einen Fokus mehr auf unser eigenen Nachwuchs haben und langsam die Mannschaft oder entwickeln für ein Top-Verbandsliga-Team. Das haben wir, denke ich, über die Jahre geschafft. Wir haben über 16 junge Spieler in den letzten 4,5 Jahren, die haben bei uns Debüt in der Verbandsliga gekriegt. Viele von denen kann man immer bei unserer Startelf sehen. Man sieht auch in der letzten Saison, wir haben das auch gemacht, wo wir Zweite waren. Und ja, also ich freue mich, ich denke, wir sind auf gutem Weg und das ist unser Weg auch für die Zukunft. Also wir wollen weiter gut Fußball spielen, wir wollen weiter viele Nachwuchsspieler integrieren, wir wollen weiter ein Team haben, die Verbindung mit dieser Region hat.
0: Die Vorbereitung ist bereits abgeschlossen. In den vergangenen 3 Wochen hat der Verein 6 Testspiele absolviert und konnte nicht nur die ersten Erkenntnisse gewinnen, sondern auch Abläufe festigen und sich gezielt auf die bevorstehenden Aufgaben in der Verbandsliga Sachsen-Anhalt vorbereiten.
2: Das ist zeitlich eine nicht so einfache Vorbereitung. Also unser letztes offizielles Spiel war am 19. Juni. Wir sind wieder gestartet mit Vorbereitung am 17. Juli. Das ist nicht ein Monat. Wir haben schon 5 Testspiele absolviert innerhalb 14 Tage. Also das ist viel, aber ich bin zufrieden. Wir haben viele Spieler genutzt, auch viele junge Spieler, auch zwei von unserer U19-Kader. Das hat uns geholfen, mit Belastung zu steuern. Ich denke, ich bin sehr zufrieden insgesamt mit Teilen von diesen Spielen. Ich meine mit der Intensität, mit unserer Pressing, unserer Gegenpressing-Phase. Aber klar, es ist noch früh. Unser Ziel ist, am 8. August bereit zu sein. Und am Ende, wir sind in einer Liga, wo wir starten im August und wir spielen bis Juni. Das ist kein Sprint, das wird ein Marathon.
0: Trotz der Vizemeisterschaft und der Favoritenrolle in der neuen Saison schaut Dimitrios Mitsis demütig auf die kommende Spielzeit.
2: Wir starten mit 0 Punkte, wie alle Teams. Aber natürlich, wir waren letzte Saison Zweite und wir wollen uns nicht schlechter diese Saison machen. Aber für mich persönlich, ich wünsche, dass wir alle gesund bleiben. Wir haben viel Qualität, das wissen wir. Und wir müssen demütig bleiben, sehr, sehr hart arbeiten. Und ja, dann ist alles möglich.
0: Das erste Pflichtspiel der neuen Saison bestreitet der SV Dessau 05 am 8. August. Zum Auftakt der Verbandsliga Sachsen-Anhalt empfangen die 05er im heimischen Stadion am Schillerpark den SV 1890 Westerhausen. Der Anpfiff erfolgt um 12.30 Uhr.
3: Vor 50 Jahren wurde das Bauhaus in Dessau nach seiner Rekonstruktion wieder eröffnet. An der Sanierung waren damals auch die Produktionsgenossenschaften des Handwerks beteiligt. An diese Leistung erinnert die Kreishandwerkerschaft Dessau beim traditionellen Brunnenfest zum Tag des Handwerks am 11. September auf dem Dessauer Marktplatz. Darüber sprach Kreishandwerksmeister Karl Krökel in einem Interview mit uns von Rhein 1 und erklärte, wie die Sanierarbeiten damals liefen.
4: Ja, die verliefen so, dass, sagen wir mal, Dessauer Handwerksbetriebe organisiert in Produktionsgenossenschaft des Handwerks dort die Sanierungsarbeiten gestemmt haben. Das war ein riesiger Kraftakt unter den Bedingungen des Materialmangels und diesen Kraftakt wollen wir eigentlich jetzt nicht untergehen lassen und haben, sagen wir mal, Walter Gropius nochmal aufgegriffen, der gesagt hat, das Handwerk ist die absolute Grundlage fürs Bauhaus. Und deshalb diesen Ansatz, diesen wichtigen Ansatz des Handwerkes jetzt nochmal zu dokumentieren, zu Veranstaltungen, und zwar nicht, sagen wir mal, in Festveranstaltungen oder anderen Dingen oder Empfängen, wie das teilweise stattfindet, sondern wir wollen das authentisch, sagen wir mal, auch ein bisschen volksnah. Wir wollen erreichen, dass die Bevölkerung einbezogen wird. Damals die Akteure 1976. Und vor allen Dingen auch die Handwerker, Architekten, Planer und Helfer und so weiter und so fort. Mussten allerdings feststellen, das war eine wichtige Erkenntnis bei der Erarbeitung der Broschüre, dass eben viele Zeitzeugen unwiederbringlich verloren sind. Das ist recht traurig, also sind einfach verstorben. Und deshalb jetzt dieser Aufruf nochmal nach Zeitzeugen. Wir haben gesagt, jetzt schließen wir das erstmal ab, weil ja das Brunnenfest ist bald, die Broschüre soll rauskommen. Aber wir bringen ja jedes Jahr eine Broschüre und das Bauhausfest ist ja auch bald vorbei. Aber das Handwerk und die Geschichte leben weiter und deshalb dieser Aufruf nach Zeitzeugen, dass das nicht verloren geht, die noch da sind oder bei Verstorbenen, sagen wir mal, die Enkelkinder oder die Kinder, dass die noch Bilder haben und so weiter. Und wir wollen dann unmittelbar nach dem Brunnenfest am 11.09. einen Zeitzeugenstammtisch einberufen. Da haben wir schon Zusagen, wo wir uns dann in lockerer Atmosphäre treffen und die Dokumente und Bilder und so weiter auch austauschen.
3: Gesucht werden Handwerker, Meister, Planer und Helfer, die an der Bauhausrekonstruktion 1976 oder an späteren Sanierungsarbeiten beteiligt waren. Auch wer Fotos, Dokumente oder Erinnerungen an die damaligen Zeiten besitzt oder Erlebnisse von Eltern oder Großeltern weitergeben möchte, wird gebeten, sich zeitnah bei Karl Krökel zu melden.
4: Wichtig ist, dass die Zeitzeugen, die also an diesem Zeitzeugenstammtisch teilnehmen, mit uns Kontakt aufnehmen. Das ist wichtig. Wir wissen, die sind teilweise 85 Jahre alt, sind nicht so bewandert in den Medien, was Mails und so weiter betrifft. Deshalb habe ich mich entschlossen, jeweils montags von 10 bis 12 Uhr telefonisch zur Verfügung zu stehen, also 0172 5206 137. Vielleicht kann das die Sendung dann noch einblenden und meine Mailadresse, sodass ich dann auch persönlich angesprochen werden kann und auch persönlich zur Verfügung stehe für diese Dinge.
3: Bereits 3 Zeitzeugen haben sich schon gemeldet. Beim Brunnenfest im September werden sie von ihren Erinnerungen an die Bauhausrekonstruktion von den damaligen Arbeiten berichten.
4: Ja, wir, wie gesagt, wir bringen 3 Zeitzeugen mit, die wir auch würdigen wollen, stellen das nochmal im kleinen Vortrag, 20 Minuten, diesen Kraftakt Reko 76 in den Mittelpunkt. Ohne Handwerk hätte es die Wiedereröffnung des Bauhauses nicht gegeben. Das wollen wir nochmal zeigen, das wollen wir auch hier gegenüber der Bevölkerung erläutern. Die sind alle recht herzlich eingeladen, wie immer gibt es Freibier. Und ja, und dann zeichnen wir, wie in jedem Jahr, unsere Werktätigen verdiente aus den Innungen heraus aus und Betriebsjubilare und so weiter. Es wird also wieder ein interessantes Brunnenfest.
3: Die Kreishandwerkerschaft hofft bis zum 11. September noch weitere Zeitzeugen zu finden. Die gesammelten Geschichten sollen zum Tag des Handwerks beim Brunnenfest lebendig werden und ein Stück regionaler Handwerksgeschichte bewahren.

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1: Mit einem Böllerschießen gab die Schützengilde Zerbst den Startschuss für das Heimat- und Schützenfest 2026. In der Heimatstadt von Katharina der Großen wird wieder 11 Tage lang gefeiert. Zerbsts Bürgermeister Andreas Dittmann ist froh, dass es nun endlich losgeht.
2: Na, vor allem ist man froh, wenn die Vorbereitungen alle geklappt haben. Und die letzten Tage, die waren noch mal recht hektisch. Die Kolleginnen und Kollegen, sowohl im Kulturamt, im Bauernwirtschaftshof, die haben alle Hände voll zu tun gehabt und irgendwer muss immer gucken, ob das auch alles koordiniert läuft. Also von daher freuen wir uns, dass jetzt sozusagen alle Vorbereitungen abgeschlossen sind und wieder Zerbster sein Fest begrüßt. Jetzt geht's los.
1: Das Fest wurde am 31. Juli traditionell mit einem Umzug durch den Schlossgarten eingeläutet. Angeführt vom Lindauer Spielmannszug ging es für zahlreiche Ehrengäste und Besucher zur Festwiese und dann ins Zelt.

0: Im Zelt angekommen, begrüßte Bürgermeister Andreas Dittmann alle Besucher und warf einen Blick auf all das, was nun in Zerbst im Rahmen des fast zweiwöchigen Fests alles ansteht.
1: Na, erstmal natürlich, wir sehen es hinter uns, die 123. Zerbster Pferdemarktlotterie mit einem Skoda Fabia als Hauptpreis. Es sind noch Lose erhältlich, also das allein schon ein Grund. Dann haben wir hier natürlich mitten in der Stadt unseren großen Vergnügungspark mit tollen Fahrgeschäften, tollen gastronomischen Angeboten. Man kann aber auch Sport betreiben oder einfach besuchen. Also gerade jetzt läuft der Heimat- und Schützenfestlauf. Morgen ist ein großes Badminton-Turnier und der sportliche Höhepunkt ist am nächsten Wochenende, wenn hier ein Springen und Dressur in der bis hoch zur schweren Klasse stattfindet. Also all das macht das Zerbster Heimat- und Schützenfest aus. Und ich kann alle nur ganz herzlich einladen, zu uns nach Zerbst zu kommen.
0: Im Zelt musste dann natürlich noch eine ganz wichtige Tradition vollzogen werden, der Fassbieranstich. Andreas Dittmann machte sich zusammen mit Jan-Edo Albers, dem Bürgermeister von Zerbsts Partnerstadt Jever, daran. Ohne größere Probleme konnten die beiden jeweils ein Fass öffnen und Freibier für die Besucher ausschenken. Damit war die Eröffnungszeremonie des Heimat- und Schützenfests offiziell abgeschlossen und es konnte ordentlich gefeiert werden. Über einige Änderungen beim Fest in diesem Jahr berichtete uns der Bürgermeister noch.
1: Naja, es gab ein paar zwangsweise neue Ideen. Wir mussten nämlich alles zeitlich umdrehen. Normalerweise ist das Reitspringen und Fahrturnier am ersten Wochenende. Das ging aber aus wettkampftechnischen Gründen nicht. Deswegen wurde das Fahrturnier schon abgekoppelt. Das ist schon durch und das Springen und Dressurreiten ist am zweiten Wochenende. Das hat eine ganze Kette nach sich gezogen. Aber wir haben auch neue Fahrgeschäfte mit hier. Die Nachfrage nach Herrn Orloff und den Schwarzenberg-Kosaken war so groß, dass es zwei Veranstaltungen gibt. Also von daher, ja, ist eine Menge los.
0: Bis zum Montag, den 10. August, wird im Rahmen des Heimat- und Schützenfests in Zerbst noch eine Menge los sein. Am Wochenende zuvor findet das heiß erwartete Reit- und Springturnier statt, bevor dann am Sonntagabend wieder als Höhepunkt das große Abschlussfeuerwerk den Zerbster Nachthimmel in ein buntes Farbenspiel verwandelt.
2: Verkehrsfreigabe für Antonettenstraße. Die Bauarbeiten in der Antonettenstraße sowie im östlichen Bauabschnitt der Ferdinand-von-Schill-Straße stehen kurz vor dem Abschluss. Die Verkehrsfreigabe für beide Teilabschnitte erfolgte am 30. Juli. Ab diesem Zeitpunkt sind die Straßen wieder uneingeschränkt für den öffentlichen Verkehr sowie für den Fuß- und Radverkehr nutzbar. Mit der Fertigstellung dieser Bauabschnitte sind die Voraussetzungen für den geplanten Baubeginn zur Umgestaltung des Kreisverkehrs an der katholischen Kirche ab Oktober diesen Jahres geschaffen. Die Fortsetzung der Bauarbeiten erfolgt im nächsten Bauabschnitt an der Kreuzung Ferdinand-von-Schill-Straße, der Johannesstraße und der Hans-Heinen-Straße. Hier sollen weitreichende Tiefbauarbeiten für die Dessauer Stadtwerke stattfinden, gefolgt von den Neugestaltungen der Fahrbahnoberfläche und den Seitenbereichen im Auftrag des Tiefbauamtes. Der Knotenpunkt wird hierfür als Vollsperrung ausgewiesen, sodass die Johannesstraße, die Hans-Heinen-Straße und beide Teilabschnitte der Ferdinand-von-Schill-Straße als Sackgassen ausgeschildert werden. Die Vollsperrung des Knotens erfolgte für den Kfz-Verkehr ebenfalls am 30. Juli. Eine Fußgängerführung über den Kreuzungsbereich hinweg wird jederzeit gewährleistet. Die Bauzeit dieses Bauabschnittes beläuft sich auf 3 Monate. Ende Oktober 2026 soll der Bauabschnitt wieder für den Kfz-Verkehr freigegeben werden. Wasserstand im Viereckteich. Der Viereckteich im Georgium in Dessau sorgte Anfang des Jahres für großes Aufsehen. Seit dem 11. Februar gingen bei der Stadt Dessau-Roßlau immer wieder Hinweise besorgter Parkbesucher ein. Im Viereck und Franzosenteich treiben zahlreiche tote Fische auf der Wasseroberfläche. Nach Einschätzung von Experten führte die über längere Zeit geschlossene Eisdecke zu einem Sauerstoffmangel im Wasser. Die Fische konnten dadurch nicht ausreichend mit Sauerstoff versorgt werden. Am 2. März entfernten Mitarbeiter des Tiefbauamtes gemeinsam mit der Feuerwehr den Großteil der toten Fische aus den Teichen. Insgesamt wurden schätzungsweise 700 Kilogramm Fisch geborgen. Inzwischen zeigt sich ein neues Bild. Der Wasserstand des Viereckteichs ist deutlich gesunken. An einigen Stellen ist nur noch wenig Wasser vorhanden. Kleinere Zuflüsse und Seitenarme wirken nahezu ausgetrocknet. Welche Folgen der niedrige Wasserstand langfristig für den Fischbestand und das ökologische Gleichgewicht des Teiches haben wird, bleibt abzuwarten. Kulturerbe lässt wachsen. Das Bauhaus zieht jedes Jahr zahlreiche Touristen nach Dessau-Roßlau. Viele bleiben beim Vorbeigehen stehen, um das berühmte Gebäude zu bewundern oder Erinnerungsfotos zu machen. Doch seit einiger Zeit fällt Besuchern eine Veränderung auf. Rund um das Bauhaus wächst hohes Gras und wildes Gestrüpp. Manch einer fragt sich deshalb verwundert, ob hier der Rasenmäher ausgefallen ist. Tatsächlich steckt dahinter jedoch ein bewusstes Konzept. Die Flächen rund um das Bauhaus werden nicht mehr regelmäßig gemäht, sondern als Blühwiese genutzt. Gerade im Jubiläumsjahr, in dem das Bauhaus sein 100-jähriges Bestehen mit zahlreichen Veranstaltungen feiert, sorgt die Gestaltung der Außenanlagen dennoch für Diskussionen. Einige Besucher sind der Meinung, dass das Umfeld eines so bedeutenden Kulturdenkmals gepflegter werden sollte. Andere hingegen begrüßen die naturnahe Gestaltung und sehen darin einen zeitgemäßen Beitrag zum Umwelt- und Naturschutz.

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3: Ungemütlich war es am Montagabend im ausverkauften Saal des Golfparks im Westen der Stadt Dessau-Roßlau. Der Saal ausverkauft, die Hitze im Inneren enorm und die Zündschnur bei Dieter Hallervorden, einem der Gastgeber, ziemlich kurz. Gemeinsam mit dem CDU-Ministerpräsidenten Sven Schulze sollte Wahlkampf für die Partei gemacht werden. Doch wie schon viele Kritiker bereits im Vorfeld ahnten, brachte der 90-jährige Hallervorden wieder zahlreiche Spitzen auf die Bühne, die Schulze vereinzelt mit einem Achselzucken kommentierte.
4: Mich beruhigt eigentlich in dieser Auseinandersetzung mit der neuen Generalsekretärin eins. Ich bin ziemlich sicher, uns alle wird es noch geben, wenn Frau Hoppermann längst abgewählt ist.
3: Auch Sven Schulze selbst erntete dieser Tage viel Kritik aus den eigenen Reihen der Partei. Denn Schulze sowie zwei weitere Ost-CDU-Ministerpräsidenten fuhren dem Bundeskanzler in die Parade. Friedrich Merz ging mit einem frisch geschnürten Rentenfondspaket in die Sommerpause. 4 Wochen später melden sich die 3 Ministerpräsidenten aus dem Osten Deutschlands und schnüren das Rentenpaket nochmals auf, wollen an die Rente nach 45 Arbeitsjahren festhalten. Das sorgt eben für Stirnrunzeln in den eigenen Reihen, zumindest auf Bundesebene, und trägt eben nicht dazu bei, bei den Wählern in Sachsen-Anhalt zu punkten. Eher das Gegenteil findet gerade statt. Nur 24% schaffen die Christdemokraten in der aktuellen Umfrage, sicher auch der Bundespolitik der CDU geschuldet. Dass Dieter Hallervorden alles andere als mundfaul ist, bewies der 90-jährige Gebürtige Dessauer bereits schon in anderen politischen Debatten. Auch auf der Veranstaltung Kunst braucht Freiheit in Dessau bekräftigte Hallervorden wieder seine Meinung im Umgang mit dem Völkerrecht. Im April 2024 veröffentlichte Hallervorden ein viel kritisiertes Video mit dem Titel Gaza, Gaza. Er äußert darin, dass die Situation im Gazastreifen nicht mit dem Völkerrecht vereinbar sei und warf der israelischen Regierung Apartheid und Genozid vor.
5: Also ich sage Ihnen ganz klar, für mich gibt es keine Diskussion zum Existenzrecht Israel. Das ist für mich nicht diskutabel. Das will ich ja auch nochmal ganz klar sagen. Auch beim Thema Völkermord habe ich eine ganz andere Auffassung. Aber ich muss es auch zulassen, dass es unterschiedliche Diskussionspunkte gibt. Die gibt es übrigens zu vielen verschiedenen Themen. Das ist ein Punkt. Ich übrigens, Lieter Dieter, ich werde sowohl die Bundesregierung als auch die Parteiführung, auch Franziska Hoffmann, mit allen Kräften unterstützen, dass sie erfolgreich ist, und zwar lange erfolgreich ist, weil das mein persönliches Ziel ist. Mir geht es nicht darum, dass irgendjemand einen Misserfolg hat. Ich arbeite auch nicht gegen jemanden, sondern ich arbeite immer für etwas, nämlich in dem Fall für den Erfolg Sachsen-Anhalts. Und das muss unser Ziel sein. Und das, jetzt abschließend wirklich gesagt, ist der Grund, warum ich so froh bin, dass Sie alle heute hier sind und sagen, wir wollen uns das anhören und wir wollen uns nicht von außen eine Meinung aufdrücken lassen. Und wir lassen es auch zu, dass hier mit Dieter Hallervorden ein gebürtiger Dessauer steht, der ein paar Jahre älter ist als ich, mehr Erfahrung in manchen Bereichen hat als ich, eine Meinung hat, die sich in vielen Bereichen mit meiner deckt, aber in einzelnen Bereichen auch nicht deckt. und gleichzeitig der Dieter das zulässt, dass ich hier als Ministerpräsident stehe, ihm danke, dass er auch hier für Demokratie in Sachsen-Anhalt, in seiner Heimat kämpft, aber gleichzeitig auch zulässt, dass man unterschiedlicher Meinung ist. Das, abschließend gesagt, ist das, wie ich gerne auch Sachsen-Anhalt in den nächsten Jahren hier führen möchte.
4: Auch für mich steht natürlich außer Frage, dass das Existenzrecht Israels überhaupt nicht angegriffen werden darf. Das ist ganz klar. Trotzdem muss ich sagen, in der Völkermordfrage ist es eben ist vielleicht ein kleiner Nachhilfeunterricht für Frau Hoppermann nötig. Zum Beispiel beim spanischen Ministerpräsidenten Sanchez. Man muss bedenken, diese Klage ist ja 2023, Dezember war das, von Südafrika vom Internationalen Gerichtshof eingetragen worden. Und sie wird inzwischen unterstützt von 30 großen Ländern. Ich will sie nicht alle aufführen, aber es sind sehr viele europäische Länder dabei. Deswegen müsste man sagen, also ich meine, irgendwas muss doch da dran sein. Es kann doch nicht sein, dass man sagt, es ist auf keinen Fall Völkermord gewesen. Das muss ein Richter entscheiden. Und man darf völkerrechtswidriges Verhalten eben nicht mit zweierlei Maß messen. Einerseits sagen, also der Krieg von der Putin gegen Ukraine ist völkerrechtswidrig, aber bei dem Krieg von Israel zusammen mit USA gegen Iran sagt man das nicht. Da stimmt irgendwas nicht zusammen.
3: Die Veranstaltungsreihe Kunst braucht Freiheit schlägt derweil auch Wellen in den Top-Nachrichtenkanälen. Inwieweit sich die Landes-CDU mit dieser Art Wahlkampf einen Gefallen tut, sei dahingestellt und bleibt abzuwarten. Am 9. September wählt Sachsen-Anhalt einen neuen Landtag und eventuell auch einen neuen Ministerpräsidenten.

0: Der SV Dessau 05 befindet sich derzeit mitten in der Vorbereitung auf die neue Spielzeit. Anfang August startet der Traditionsverein aus der Bauhausstadt in seine inzwischen 14. Saison in der Verbandsliga Sachsen-Anhalt. Nur wenige Tage vor dem Saisonauftakt setzt der Verein ein deutliches Zeichen für Kontinuität. Der Vertrag von Cheftrainer Dimitrios Mitsis wurde vorzeitig in Beisammensein mit Vereinspräsident Matthias Tamm bis 2028 verlängert. Eine Entscheidung, die dem Verein aus der Bauhausstadt sehr leicht fiel.
1: Ja, weil wir absolut zufrieden sind mit seiner Arbeit in den letzten Jahren sowieso, aber auch jetzt gerade im letzten Jahr, wo wir ja Vizelandesmeister, das war ein toller Erfolg. Und nein, ja, es gibt eigentlich für uns jetzt eigentlich keinen Besseren, der das so gut hinkriegt, auch die Arbeit mit den jungen Spielern und jetzt die alten Erfahrenen zu integrieren, das hat er prima hingekriegt. Und ja, ich weiß, es wird ja immer gesprochen, Aufstieg und so. Klar werden wir versuchen, da mit zu spielen, das natürlich vielleicht auch zu schaffen. Aber ein Grund war schon auch, dass wir da so ein bisschen auch zeigen wollten, wir planen langfristiger, egal in welcher Liga. Und ja, wäre schön, wenn es klappt. Aber wenn nicht, ist das für uns auch keine Geschichte, da am Trainer zu zweifeln. Bis 28 ja, haben wir das jetzt gemacht und ja, wir sind ja im Amateurbereich, da macht man jetzt nicht so langfristige Verträge, man weiß nie, was ist, aber das hat nur mit ganz normalen Abläufen zu tun und nö, das, also für uns war das schön, dass er das auch will und wir sind da in jeder Hinsicht voll zufrieden und ich glaube, die Spieler auch, wenn man die mal fragt, da wird eigentlich, glaube ich, auch nur positive Resonanz kommen.
0: Natürlich war auch Cheftrainer Dimitrios Mitsis sehr erfreut darüber, dass der Verein ihm auch weiterhin das Vertrauen schenken wird.
2: Also ich bin einfach sehr zufrieden und sehr froh. Mein Vertrag vorzeitig zu verlängern, für mich persönlich und als Trainer, das hilft mir viel, dieses Vertrauen von dem Verein zu haben. Motiviert mich noch mehr von meiner Aufgabe. Ich denke, das ist auch ein Zeichen für unser Umfeld und das zeigt auch alle, wie wir arbeiten, dass wir langfristig arbeiten und nicht nur auf eine Saison konzentrieren. Und ja, das freut mich und das zeigt auch, dass wir auch diese Vision oder das gleiche Vision für die Zukunft haben.
0: Seit seinem Amtsantritt im Schillerpark im Jahr 2022 hatte Dimitrios Mitsis gemeinsam mit seiner Mannschaft sowohl sportliche Erfolge gefeiert als auch schwierige Phasen gemeistert. Der größte Erfolg bisher war die Vizemeisterschaft in der vergangenen Spielzeit. Wie blickt aber der Cheftrainer persönlich auf seine Zeit beim SV Dessau 05?
2: Bei den ersten Gesprächen, also vor meinem Beginn als Trainer hier, war die Ziele, dass wir mehr Regionalität in den Verein bringen, mehr Regionalspieler haben, mehr ein Fokus mehr auf unser eigenen Nachwuchs haben und langsam die Mannschaft oder entwickeln für ein Top-Verbandsliga-Team. Das haben wir, denke ich, über die Jahre geschafft. Wir haben über 16 junge Spieler in den letzten 4,5 Jahren, die haben bei uns Debüt in der Verbandsliga gekriegt. Viele von denen kann man immer bei unserer Startelf sehen. Man sieht auch in der letzten Saison, wir haben das auch gemacht, wo wir Zweite waren. Und ja, also ich freue mich, ich denke, wir sind auf gutem Weg. Und das ist unser Weg auch für die Zukunft. Also wir wollen weiter gut Fußball spielen, wir wollen weiter viele Nachwuchsspieler integrieren, wir wollen weiter ein Team haben, die Verbindung mit dieser Region hat.
0: Die Vorbereitung ist bereits abgeschlossen. In den vergangenen 3 Wochen hat der Verein 6 Testspiele absolviert und konnte nicht nur die ersten Erkenntnisse gewinnen, sondern auch Abläufe festigen und sich gezielt auf die bevorstehenden Aufgaben in der Verbandsliga Sachsen-Anhalt vorbereiten.
2: Das ist zeitlich nicht so einfach Vorbereitung. Also unser letztes offizielles Spiel war am 19. Juni. Wir sind wieder gestartet mit Vorbereitung am 17. Juli. Das ist nicht einen Monat. Wir haben schon 5 Testspiele absolviert innerhalb 14 Tage. Also das ist viel, aber ich bin zufrieden. Wir haben viele Spieler genutzt, auch viele junge Spieler, auch zwei von unserer U19-Kader. Das hat uns geholfen, mit Belastung zu steuern. Ich denke, ich bin sehr zufrieden insgesamt mit Teilen von diesen Spielen. Ich meine mit der Intensität, mit unserer Pressing, unserer Gegenpressing-Phase. Aber klar, es ist noch früh. Unser Ziel ist, am 8. August bereit zu sein. Und am Ende, wir sind in einer Liga, wo wir starten in August und wir spielen bis Juni. Das ist kein Sprint, das wird ein Marathon.
0: Trotz der Vizemeisterschaft und der Favoritenrolle in der neuen Saison schaut Dimitrios Mitsis demütig auf die kommende Spielzeit.
2: Wir starten mit 0 Punkte, wie alle Teams. Aber natürlich, wir waren letzte Saison Zweite und wir wollen uns nicht schlechter diese Saison machen. Aber für mich persönlich, ich wünsche, dass wir alle gesund bleiben. Wir haben viel Qualität, das wissen wir. Und wir müssen demütig bleiben, sehr, sehr hart arbeiten. Und ja, dann ist alles möglich.
0: Das erste Pflichtspiel der neuen Saison bestreitet der SV Dessau 05 am 8. August. Zum Auftakt der Verbandsliga Sachsen-Anhalt empfangen die 05er im heimischen Stadion am Schillerpark den SV 1890 Westerhausen. Der Anpfiff erfolgt um 12.30 Uhr.
3: Vor 50 Jahren wurde das Bauhaus in Dessau nach seiner Rekonstruktion wieder eröffnet. An der Sanierung waren damals auch die Produktionsgenossenschaften des Handwerks beteiligt. An diese Leistung erinnert die Kreishandwerkerschaft Dessau beim traditionellen Brunnenfest zum Tag des Handwerks am 11. September auf dem Dessauer Marktplatz. Darüber sprach Kreishandwerksmeister Karl Krökel in einem Interview mit uns von Rhein 1 und erklärte, wie die Sanierarbeiten damals liefen.
4: Ja, die verliefen so, dass, sagen wir mal, Dessauer Handwerksbetriebe organisiert in Produktionsgenossenschaft des Handwerks dort die Sanierungsarbeiten gestemmt haben. Das war ein riesiger Kraftakt unter den Bedingungen des Materialmangels und diesen Kraftakt wollen wir eigentlich jetzt nicht untergehen lassen und haben, sagen wir mal, Walter Gropius nochmal aufgegriffen, der gesagt hat, das Handwerk ist die absolute Grundlage fürs Bauhaus. Und deshalb diesen Ansatz, diesen wichtigen Ansatz des Handwerkes jetzt nochmal zu dokumentieren, zu Veranstaltungen, und zwar nicht, sagen wir mal, in Festveranstaltungen oder anderen Dingen oder Empfängen, wie das teilweise stattfindet, sondern wir wollen das authentisch, sagen wir mal, auch ein bisschen volksnah. Wir wollen erreichen, dass die Bevölkerung einbezogen wird. Damals die Akteure 1976 und vor allen Dingen auch die Handwerker, Architekten, Planer und Helfer und so weiter und so fort. Mussten allerdings feststellen, das war eine wichtige Erkenntnis bei der Erarbeitung der Broschüre, dass eben viele Zeitzeugen unwiederbringlich verloren sind. Das ist recht traurig, also sind einfach verstorben. Und deshalb jetzt dieser Aufruf nochmal nach Zeitzeugen. Wir haben gesagt, jetzt schließen wir das erstmal ab, weil ja das Brunnenfest ist bald, die Broschüre soll rauskommen. Aber wir bringen ja jedes Jahr eine Broschüre und das Bauhausfest ist ja auch bald vorbei. Aber das Handwerk und die Geschichte leben weiter und deshalb dieser Aufruf nach Zeitzeugen, dass das nicht verloren geht, die noch da sind oder bei Verstorbenen, sagen wir mal, die Enkelkinder oder die Kinder, dass die noch Bilder haben und so weiter. Und wir wollen dann unmittelbar nach dem Brunnenfest am 11.09. einen Zeitzeugen-Stammtisch einberufen. Da haben wir schon Zusagen, wo wir uns dann in lockerer Atmosphäre treffen und die Dokumente und Bilder und so weiter auch austauschen.
3: Gesucht werden Handwerker, Meister, Planer und Helfer, die an der Bauhausrekonstruktion 1976 oder an späteren Sanierungsarbeiten beteiligt waren. Auch wer Fotos, Dokumente oder Erinnerungen an die damaligen Zeiten besitzt oder Erlebnisse von Eltern oder Großeltern weitergeben möchte, wird gebeten, sich zeitnah bei Karl Krökel zu melden.
4: Wichtig ist, dass die Zeitzeugen, die also an diesem Zeitzeugen-Stammtisch teilnehmen, mit uns Kontakt aufnehmen. Das ist wichtig. Wir wissen, die sind teilweise 85 Jahre alt, sind nicht so bewandert in den Medien, was Mails und so weiter betrifft. Deshalb habe ich mich entschlossen, jeweils montags von 10 bis 12 Uhr telefonisch zur Verfügung zu stehen. Also 0172 5206 137. Vielleicht kann das die Sendung dann noch einblenden und meine Mailadresse, sodass ich dann auch persönlich angesprochen werden kann und auch persönlich zur Verfügung stehe für diese Dinge.
3: Bereits 3 Zeitzeugen haben sich schon gemeldet. Beim Brunnenfest im September werden sie von ihren Erinnerungen an die Bauhausrekonstruktion von den damaligen Arbeiten berichten.
4: Ja, wir bringen 3 Zeitzeugen mit, die wir auch würdigen wollen, stellen das nochmal im kleinen Vortrag, 20 Minuten, diesen Kraftakt Reko 66.

0: 70 in den Mittelpunkt. Ohne Handwerk hätte es die Wiedereröffnung des Bauhauses nicht gegeben. Das wollen wir noch mal zeigen, das wollen wir auch hier gegenüber der Bevölkerung erläutern. Die sind alle recht herzlich eingeladen. Wie immer gibt es Freibier. Und und dann zeichnen wir, wie in jedem Jahr, unsere Werktätigen verdiente aus den Innungen heraus aus und Betriebsjubilare und so weiter. Es wird also wieder ein interessantes Brunnenfest.
1: Die Kreishandwerkerschaft hofft bis zum 11. September noch weitere Zeitzeugen zu finden. Die gesammelten Geschichten sollen zum Tag des Handwerks beim Brunnenfest lebendig werden und ein Stück regionaler Handwerksgeschichte bewahren.

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1: Mit einem Böllerschießen gab die Schützengilde Zerbst den Startschuss für das Heimat- und Schützenfest 2026. In der Heimatstadt von Katharina der Großen wird wieder 11 Tage lang gefeiert. Zerbsts Bürgermeister Andreas Dittmann ist froh, dass es nun endlich losgeht.
2: Na, vor allem ist man froh, wenn die Vorbereitungen alle geklappt haben. Und die letzten Tage, die waren noch mal recht hektisch. Die Kolleginnen und Kollegen, sowohl im Kulturamt, im Bauernwirtschaftshof, die haben alle Hände voll zu tun gehabt und irgendwer muss immer gucken, ob das auch alles koordiniert läuft. Also von daher freuen wir uns, dass jetzt sozusagen alle Vorbereitungen abgeschlossen sind und wieder Zerbster sein Fest begrüßt. Jetzt geht's los.
1: Das Fest wurde am 31. Juli traditionell mit einem Umzug durch den Schlossgarten eingeläutet. Angeführt vom Lindauer Spielmannszug ging es für zahlreiche Ehrengäste und Besucher zur Festwiese und dann ins Zelt.

0: Im Zelt angekommen, begrüßte Bürgermeister Andreas Dittmann alle Besucher und warf einen Blick auf all das, was nun in Zerbst im Rahmen des fast zweiwöchigen Fests alles ansteht.
1: Na, erstmal natürlich, wir sehen es hinter uns, die 123. Zerbster Pferdemarktlotterie mit einem Skoda Fabia als Hauptpreis. Es sind noch Lose erhältlich, also das ist allein schon ein Grund. Dann haben wir hier natürlich mitten in der Stadt unseren großen Vergnügungspark mit tollen Fahrgeschäften, tollen gastronomischen Angeboten. Man kann aber auch Sport betreiben oder einfach besuchen. Also gerade jetzt läuft der Heimat- und Schützenfestlauf. Morgen ist ein großes Badminton-Turnier und der sportliche Höhepunkt ist am nächsten Wochenende, wenn hier ein Springen und Dressur bis hoch zur schweren Klasse stattfindet. Also all das macht das Zerbster Heimat- und Schützenfest aus. Und ich kann alle nur ganz herzlich

0: Wir mussten nämlich alles zeitlich umdrehen. Normalerweise ist das Reitspringen und Fahrturnier am ersten Wochenende. Das ging aber aus wettkampftechnischen Gründen nicht. Deswegen wurde das Fahrturnier schon abgekoppelt. Das ist schon durch. Und das Springen und Dressurreiten ist am zweiten Wochenende. Das hat eine ganze Kette nach sich gezogen. Aber wir haben auch neue Fahrgeschäfte mit hier. Die Nachfrage nach Herrn Orloff und den Schwarzenberg-Kosaken war so groß, dass es zwei Veranstaltungen gibt. Also von daher, ja, ist eine Menge los.
1: Bis zum Montag, den 10. August, wird im Rahmen des Heimat- und Schützenfests ins Herbst noch eine Menge los sein. Am Wochenende zuvor findet das heiß erwartete Reit- und Springturnier statt, bevor dann am Sonntagabend wieder als Höhepunkt das große Abschlussfeuerwerk den Zerbster Nachthimmel in ein buntes Farbenspiel verwandelt.
2: Verkehrsfreigabe für Antonettenstraße. Die Bauarbeiten in der Antonettenstraße sowie im östlichen Bauabschnitt der Ferdinand-von-Schill-Straße stehen kurz vor dem Abschluss. Die Verkehrsfreigabe für beide Teilabschnitte erfolgte am 30. Juli. Ab diesem Zeitpunkt sind die Straßen wieder uneingeschränkt für den öffentlichen Verkehr sowie für den Fuß- und Radverkehr nutzbar. Mit der Fertigstellung dieser Bauabschnitte sind die Voraussetzungen für den geplanten Baubeginn zur Umgestaltung des Kreisverkehrs an der katholischen Kirche ab Oktober diesen Jahres geschaffen. Die Fortsetzung der Bauarbeiten erfolgt im nächsten Bauabschnitt an der Kreuzung Ferdinand-von-Schill-Straße, der Johannesstraße und der Hans-Heinen-Straße. Hier sollen weitreichende Tiefbauarbeiten für die Dessauer Stadtwerke stattfinden, gefolgt von den Neugestaltungen der Fahrbahnoberfläche und den Seitenbereichen im Auftrag des Tiefbauamtes. Der Knotenpunkt wird hierfür als Vollsperrung ausgewiesen, sodass die Johannesstraße, die Hans-Heinen-Straße und beide Teilabschnitte der Ferdinand-von-Schill-Straße als Sackgassen ausgeschildert werden. Die Vollsperrung des Knotens erfolgte für den Kfz-Verkehr ebenfalls am 30. Juli. Eine Fußgängerführung über den Kreuzungsbereich hinweg wird jederzeit gewährleistet. Die Bauzeit dieses Bauabschnittes beläuft sich auf 3 Monate. Ende Oktober 2026 soll der Bauabschnitt wieder für den Kfz-Verkehr freigegeben werden. Wasserstand im Viereckteich. Der Viereckteich im Georgium in Dessau sorgte Anfang des Jahres für großes Aufsehen. Seit dem 11. Februar gingen bei der Stadt Dessau-Roßlau immer wieder Hinweise besorgter Parkbesucher ein. Im Viereck und Franzosenteich treiben zahlreiche tote Fische auf der Wasseroberfläche. Nach Einschätzung von Experten führte die über längere Zeit geschlossene Eisdecke zu einem Sauerstoffmangel im Wasser. Die Fische konnten dadurch nicht ausreichend mit Sauerstoff versorgt werden. Am 2. März entfernten Mitarbeiter des Tiefbauamtes gemeinsam mit der Feuerwehr den Großteil der toten Fische aus den Teichen. Insgesamt wurden schätzungsweise 700 Kilogramm Fisch geborgen. Inzwischen zeigt sich ein neues Bild. Der Wasserstand des Viereckteichs ist deutlich gesunken. An einigen Stellen ist nur noch wenig Wasser vorhanden. Kleinere Zuflüsse und Seitenarme wirken nahezu ausgetrocknet. Welche Folgen der niedrige Wasserstand langfristig für den Fischbestand und das ökologische Gleichgewicht des Teiches haben wird, bleibt abzuwarten. Kulturerbe lässt wachsen. Das Bauhaus zieht jedes Jahr zahlreiche Touristen nach Dessau-Roßlau. Viele bleiben beim Vorbeigehen stehen, um das berühmte Gebäude zu bewundern oder Erinnerungsfotos zu machen. Doch seit einiger Zeit fällt Besuchern eine Veränderung auf. Rund um das Bauhaus wächst hohes Gras und wildes Gestrüpp. Manch einer fragt sich deshalb verwundert, ob hier der Rasenmäher ausgefallen ist. Tatsächlich steckt dahinter jedoch ein bewusstes Konzept. Die Flächen rund um das Bauhaus werden nicht mehr regelmäßig gemäht, sondern als Blühwiese genutzt. Gerade im Jubiläumsjahr, in dem das Bauhaus sein 100-jähriges Bestehen mit zahlreichen Veranstaltungen feiert, sorgt die Gestaltung der Außenanlagen dennoch für Diskussionen. Einige Besucher sind der Meinung, dass das Umfeld eines so bedeutenden Kulturdenkmals gepflegter werden sollte. Andere hingegen begrüßen die naturnahe Gestaltung und sehen darin einen zeitgemäßen Beitrag zum

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3: Ungemütlich war es am Montagabend im ausverkauften Saal des Golfparks im Westen der Stadt Dessau-Roßlaus. Der Saal ausverkauft, die Hitze im Inneren enorm und die Zündschnur bei Dieter Hallervorden, einem der Gastgeber, ziemlich kurz. Gemeinsam mit dem CDU-Ministerpräsidenten Sven Schulze sollte Wahlkampf für die Partei gemacht werden. Doch wie schon viele Kritiker bereits im Vorfeld ahnten, brachte der 90-jährige Hallervorden wieder zahlreiche Spitzen auf die Bühne, die Schulze vereinzelt mit einem Achselzucken kommentierte.
4: Mich beruhigt eigentlich in dieser Auseinandersetzung mit der neuen Generalsekretärin eins. Ich bin ziemlich sicher, uns alle wird es noch geben, wenn Frau Hoppermann längst abgewählt ist.
3: Auch Sven Schulze selbst erntete dieser Tage viel Kritik aus den eigenen Reihen der Partei. Denn Schulze sowie zwei weitere Ost-CDU-Ministerpräsidenten fuhren dem Bundeskanzler in die Parade. Friedrich Merz ging mit einem frisch geschnürten Rentenfondspaket in die Sommerpause. 4 Wochen später melden sich die 3 Ministerpräsidenten aus dem Osten Deutschlands und schnüren das Rentenpaket nochmals auf, wollen an die Rente nach 45 Arbeitsjahren festhalten. Das sorgt eben für Stirnrunzeln in den eigenen Reihen, zumindest auf Bundesebene, und trägt eben nicht dazu bei, bei den Wählern in Sachsen-Anhalt zu punkten. Eher das Gegenteil findet gerade statt. Nur 24% schaffen die Christdemokraten in der aktuellen Umfrage, sicher auch der Bundespolitik der CDU geschuldet. Dass Dieter Hallervorden alles andere als mundfaul ist, bewies der 90-jährige Gebürtige Dessauer bereits schon in anderen politischen Debatten. Auch auf der Veranstaltung Kunst braucht Freiheit in Dessau bekräftigte Hallervorden wieder seine Meinung im Umgang mit dem Völkerrecht. Im April 2024 veröffentlichte Hallervorden ein viel kritisiertes Video mit dem Titel Gaza, Gaza. Er äußert darin, dass die Situation im Gazastreifen nicht mit dem Völkerrecht vereinbar sei und warf der israelischen Regierung Apartheid und Genozid vor.
5: Also ich sage Ihnen ganz klar, für mich gibt es keine Diskussion zum Existenzrecht Israel. Das ist für mich nicht diskutabel. Das will ich ja auch nochmal ganz klar sagen. Und auch beim Thema Völkermord habe ich eine ganz andere Auffassung. Aber ich muss es auch zulassen, dass es unterschiedliche Diskussionspunkte gibt. Die gibt es übrigens zu vielen verschiedenen Themen. Das ist ein Punkt. Ich übrigens, Dieter, ich werde sowohl die Bundesregierung als auch die Parteiführung, auch Franziska Hoppermann, mit allen Kräften unterstützen, dass sie erfolgreich ist, und zwar lange erfolgreich ist, weil das mein persönliches Ziel ist. Mir geht es nicht darum, dass irgendjemand einen Misserfolg hat. Ich arbeite auch nicht gegen jemanden, sondern ich arbeite immer für etwas, nämlich in dem Fall für den Erfolg Sachsen-Anhalts. Und das muss unser Ziel sein. Und das, jetzt abschließend wirklich gesagt, ist der Grund, warum ich so froh bin, dass Sie alle heute hier sind und sagen,

0: Wir wollen uns das anhören und wir wollen uns nicht von außen eine Meinung aufdrücken lassen. Und wir lassen es auch zu, dass hier mit Dieter Haller vorne ein gebürtiger Dessauer steht, der ein paar Jahre älter ist als ich, mehr Erfahrung in manchen Bereichen hat als ich, eine Meinung hat, die sich in vielen Bereichen mit meiner deckt, aber in einzelnen Bereichen auch nicht deckt. Und gleichzeitig der Dieter das zulässt, dass ich hier als Ministerpräsident stehe, ihm danke, dass er auch hier für Demokratie in Sachsen-Anhalt, in seiner Heimat kämpft, aber gleichzeitig auch zulässt, dass man unterschiedlicher Meinung ist. Das, abschließend gesagt, ist das, wie ich gerne auch Sachsen-Anhalt in den nächsten Jahren hier führen möchte.
1: Auch für mich steht natürlich außer Frage, dass das Existenzrecht Israels überhaupt nicht angegriffen werden darf. Das ist ganz klar. Trotzdem muss ich sagen, in der Völkermordfrage ist vielleicht ein kleiner Nachhilfeunterricht für Frau Hoppermann nötig. Zum Beispiel beim spanischen Ministerpräsidenten Sanchez. Man muss bedenken, diese Klage ist ja 2023, Dezember war das, von Südafrika vom Internationalen Gerichtshof eingetragen worden. Und sie wird inzwischen unterstützt von 30 großen Ländern. Ich will sie nicht alle aufführen, aber es sind sehr viele europäische Länder dabei. Deswegen müsste man sagen, also ich meine, irgendwas muss doch da dran sein. Es kann doch nicht sein, dass man sagt, es ist auf keinen Fall Völkermord gewesen. Das muss ein Richter entscheiden. Und man darf völkerrechtswidriges Verhalten eben nicht mit zweierlei Maß messen. Einerseits sagen, also der Krieg von der Putin gegen Ukraine ist völkerrechtswidrig, aber bei dem Krieg von Israel zusammen mit USA gegen Iran sagt man das nicht. Da stimmt irgendwas nicht zusammen.
2: Die Veranstaltungsreihe Kunst braucht Freiheit schlägt derweil auch Wellen in den Top-Nachrichtenkanälen. Inwieweit sich die Landes-CDU mit dieser Art Wahlkampf einen Gefallen tut, sei dahingestellt und bleibt abzuwarten. Am 9. September wählt Sachsen-Anhalt einen neuen Landtag und eventuell auch einen neuen Ministerpräsidenten.

0: Der SV Dessau 05 befindet sich derzeit mitten in der Vorbereitung auf die neue Spielzeit. Anfang August startet der Traditionsverein aus der Bauhausstadt in seine inzwischen 14. Saison in der Verbandsliga Sachsen-Anhalt. Nur wenige Tage vor dem Saisonauftakt setzt der Verein ein deutliches Zeichen für Kontinuität. Der Vertrag von Cheftrainer Dimitrios Mitsis wurde vorzeitig in Beisammensein mit Vereinspräsident Matthias Tamm bis 2028 verlängert. Eine Entscheidung, die dem Verein aus der Bauhausstadt sehr leicht fiel.
1: Ja, weil wir absolut zufrieden sind mit seiner Arbeit in den letzten Jahren sowieso, aber auch jetzt gerade im letzten Jahr, wo wir ja Vizelandesmeister, das war ein toller Erfolg. Und nein, ja, es gibt eigentlich für uns jetzt eigentlich keinen Besseren, der das so gut hinkriegt, auch die Arbeit mit den jungen Spielern und jetzt die alten Erfahrenen zu integrieren, das hat er prima hingekriegt. Und ja, ich weiß, es wird ja immer gesprochen, Aufstieg und so. Klar werden wir versuchen, da mit zu spielen, das natürlich vielleicht auch zu schaffen. Aber ein Grund war schon auch, dass wir da so ein bisschen auch zeigen wollten, wir planen langfristiger, egal in welcher Liga. Und ja, wäre schön, wenn es klappt. Aber wenn nicht, ist das für uns auch keine Geschichte, da am Trainer zu zweifeln. Bis 28 haben wir das jetzt gemacht und ja, wir sind ja im Amateurbereich, da macht man jetzt nicht so langfristige Verträge, man weiß nie, was ist, aber das hat nur mit ganz normalen Abläufen zu tun und nö, also für uns war das schön, dass er das auch will und wir sind da in jeder Hinsicht voll zufrieden und ich glaube, die Spieler auch, wenn man die mal fragt, da wird eigentlich, glaube ich, auch nur positive Resonanz kommen.
0: Natürlich war auch Cheftrainer Dimitrios Mitsis sehr erfreut darüber, dass der Verein ihm auch weiterhin das Vertrauen schenken wird.
2: Also ich bin einfach sehr zufrieden und sehr froh. Mein Vertrag vorzeitig zu verlängern. Für mich persönlich und als Trainer, das hilft mir viel, dieses Vertrauen von dem Verein zu haben. Motiviert mich noch mehr von meiner Aufgabe. Ich denke, das ist auch ein Zeichen für unser Umfeld und das zeigt auch alle, wie wir arbeiten, dass wir langfristig arbeiten und nicht nur auf eine Saison konzentrieren. Und ja, das freut mich und das zeigt auch, dass wir auch diese Vision oder das gleiche Vision für die Zukunft haben.
0: Seit seinem Amtsantritt im Schillerpark im Jahr 2022 hatte Dimitrios Mitsis gemeinsam mit seiner Mannschaft sowohl sportliche Erfolge gefeiert als auch schwierige Phasen gemeistert. Der größte Erfolg bisher war die Vizemeisterschaft in der vergangenen Spielzeit. Wie blickt aber der Cheftrainer persönlich auf seine Zeit beim SV Dessau 05?
2: Bei den ersten Gesprächen, also vor meinem Beginn als Trainer hier, war die Ziele, dass wir mehr Regionalität in den Verein bringen, mehr Regionalspieler haben, mehr einen Fokus mehr auf unser eigenen Nachwuchs haben und langsam die Mannschaft oder entwickeln für ein Top-Verbandsliga-Team. Das haben wir, denke ich, über die Jahre geschafft. Wir haben über 16 junge Spieler in den letzten 4,5 Jahren, die haben bei uns Debüt in der Verbandsliga gekriegt. Viele von denen kann man immer bei unserer Startelf sehen. Man sieht auch in der letzten Saison, wir haben das auch gemacht, wo wir Zweite waren. Und ja, also ich freue mich, ich denke, wir sind auf gutem Weg. Und das ist unser Weg auch für die Zukunft. Also wir wollen weiter gut Fußball spielen, wir wollen weiter viele Nachwuchsspieler integrieren, wir wollen weiter ein Team haben, die Verbindung mit dieser Region hat.
0: Die Vorbereitung ist bereits abgeschlossen. In den vergangenen 3 Wochen hat der Verein 6 Testspiele absolviert und konnte nicht nur die ersten Erkenntnisse gewinnen, sondern auch Abläufe festigen und sich gezielt auf die bevorstehenden Aufgaben in der Verbandsliga Sachsen-Anhalt vorbereiten.
2: Das ist zeitlich eine nicht so einfache Vorbereitung. Also unser letztes offizielles Spiel war am 19. Juni. Wir sind wieder gestartet mit Vorbereitung am 17. Juli. Das ist nicht ein Monat. Wir haben schon 5 Testspiele absolviert innerhalb 14 Tage. Also das ist viel, aber ich bin zufrieden. Wir haben viele Spieler genutzt, auch viele junge Spieler, auch zwei von unserer U19-Kader. Das hat uns geholfen, mit Belastung zu steuern. Ich denke, ich bin sehr zufrieden insgesamt mit Teilen von diesen Spielen. Ich meine mit der Intensität, mit unserer Pressing, unserer Gegenpressing-Phase. Aber klar, es ist noch früh. Unser Ziel ist, am 8. August bereit zu sein. Und am Ende, wir sind in einer Liga, wo wir starten in August und wir spielen bis Juni. Das ist kein Sprint, das wird ein Marathon.
0: Trotz der Vizemeisterschaft und der Favoritenrolle in der neuen Saison schaut Dimitrios Mitsis demütig auf die kommende Spielzeit.
2: Wir starten mit 0 Punkte, wie alle Teams. Aber natürlich, wir waren letzte Saison Zweite und wir wollen uns nicht schlechter diese Saison machen. Aber für mich persönlich, ich wünsche, dass wir alle gesund bleiben. Wir haben viel Qualität, das wissen wir. Und wir müssen demütig bleiben, sehr, sehr hart arbeiten. Und ja, dann ist alles möglich.
0: Das erste Pflichtspiel der neuen Saison bestreitet der SV Dessau 05 am 8. August. Zum Auftakt der Verbandsliga Sachsen-Anhalt empfangen die 05er im heimischen Stadion am Schillerpark den SV 1890 Westerhausen. Der Anpfiff erfolgt um 12.30 Uhr.
3: Vor 50 Jahren wurde das Bauhaus in Dessau nach seiner Rekonstruktion wieder eröffnet. An der Sanierung waren damals auch die Produktionsgenossenschaften des Handwerks beteiligt. An diese Leistung erinnert die Kreishandwerkerschaft Dessau beim traditionellen Brunnenfest zum Tag des Handwerks am 11. September auf dem Dessauer Marktplatz. Darüber sprach Kreishandwerksmeister Karl Krökel in einem Interview mit uns von Rhein 1 und erklärte, wie die Sanierarbeiten damals liefen.
4: Ja, die verliefen so, dass, sagen wir mal, Dessauer Handwerksbetriebe organisiert in Produktionsgenossenschaft des Handwerks dort die Sanierungsarbeiten gestemmt haben. Das war ein riesiger Kraftakt unter den Bedingungen des Materialmangels und diesen Kraftakt wollen wir eigentlich jetzt nicht untergehen lassen und haben, sagen wir mal, Walter Gropius nochmal aufgegriffen, der gesagt hat, das Handwerk ist die absolute Grundlage fürs Bauhaus. Und deshalb diesen Ansatz, diesen wichtigen Ansatz des Handwerkes jetzt nochmal zu dokumentieren, zu Veranstaltungen, und zwar nicht, sagen wir mal, in Festveranstaltungen oder anderen Dingen oder Empfängen, wie das teilweise stattfindet, sondern wir wollen das authentisch, sagen wir mal, auch ein bisschen volksnah. Wir wollen erreichen, dass die Bevölkerung einbezogen wird. Damals die Akteure 1976 und vor allen Dingen auch die Handwerker, Architekten, Planer und Helfer und so weiter und so fort. Mussten allerdings feststellen, das war eine wichtige Erkenntnis bei der Erarbeitung der Broschüre, dass eben viele Zeitzeugen unwiederbringlich verloren sind. Das ist recht traurig, also sind einfach verstorben. Und deshalb jetzt dieser Aufruf nochmal nach Zeitzeugen. Wir haben gesagt, jetzt schließen wir das erstmal ab, weil ja das Brunnenfest ist bald, die Broschüre soll rauskommen. Aber wir bringen ja jedes Jahr eine Broschüre und das Bauhausfest ist ja auch bald vorbei. Aber das Handwerk und die Geschichte leben weiter und deshalb dieser Aufruf nach Zeitzeugen, dass das nicht verloren geht, die noch da sind oder bei Verstorbenen, sagen wir mal, die Enkelkinder oder die Kinder, dass die noch Bilder haben und so weiter. Und wir wollen dann unmittelbar nach dem Brunnenfest am 11.09. einen Zeitzeugenstammtisch einberufen. Da haben wir schon Zusagen, wo wir uns dann in lockerer Atmosphäre treffen und die Dokumente und Bilder und so weiter auch austauschen.
3: Gesucht werden Handwerker, Meister, Planer und Helfer, die an der Bauhausrekonstruktion 1976 oder an späteren Sanierungsarbeiten beteiligt waren. Auch wer Fotos, Dokumente oder Erinnerungen an die damaligen Zeiten besitzt oder Erlebnisse von Eltern oder Großeltern weitergeben möchte, wird gebeten, sich zeitnah bei Karl Krökel zu melden.
4: Wichtig ist, dass die Zeitzeugen, die also an diesem Zeitzeugenstammtisch teilnehmen, mit uns Kontakt aufnehmen. Das ist wichtig. Wir wissen, die sind teilweise 85 Jahre alt, sind nicht so bewandert in den Medien, was Mails und so weiter betrifft. Deshalb habe ich mich entschlossen, jeweils montags von 10 bis 12 Uhr telefonisch zur Verfügung zu stehen, also 0172 5206 137. Vielleicht kann das die Sendung dann noch einblenden und meine Mailadresse, sodass ich dann auch persönlich angesprochen werden kann und auch persönlich zur Verfügung stehe für diese Dinge.
3: Bereits 3 Zeitzeugen haben sich schon gemeldet. Beim Brunnenfest im September werden sie von ihren Erinnerungen an die Bauhausrekonstruktion von den damaligen Arbeiten berichten.
4: Ja, wir, wie gesagt, wir bringen 3 Zeitzeugen mit, die wir auch würdigen wollen, stellen das nochmal im kleinen Vortrag, 20 Minuten, diesen Kraftakt Reko 76 in den Mittelpunkt. Ohne Handwerk hätte es die Wiedereröffnung des Bauhauses nicht gegeben. Das wollen wir nochmal zeigen, das wollen wir auch hier gegenüber der Bevölkerung erläutern. Die sind alle recht herzlich eingeladen, wie immer gibt es Freibier. Und ja, und dann zeichnen wir, wie in jedem Jahr, unsere Werktätigen verdiente aus den Innungen heraus aus und Betriebsjubilare und so weiter. Es wird also wieder ein interessantes Brunnenfest.
3: Die Kreishandwerkerschaft hofft bis zum 11. September noch weitere Zeitzeugen zu finden. Die gesammelten Geschichten sollen zum Tag des Handwerks beim Brunnenfest lebendig werden und ein Stück regionaler

0: Schön, dass Sie mit dabei sind und damit herzlich willkommen zur Montagsausgabe der Zeitnah Nachrichten hier auf RAN 1. Die Wahlbenachrichtigungen für die Landtagswahl am 6. September werden seit dem 27. Juli per Post an die Wahlberechtigten der Stadt versendet. Wer bis zum 16. August keine Benachrichtigung erhalten hat, sollte sich beim Wahlamt unter 0340 204 1813 oder per E-Mail an briefwahl@dessau-roßlau.de wenden. Wer per Briefwahl wählen möchte, kann die Unterlagen über den Antrag auf der Rückseite der Wahlbenachrichtigung oder per E-Mail beim Wahlamt beantragen. Für die Beantragung per E-Mail werden Name, Geburtsdatum, vollständige Wohnanschrift und gegebenenfalls eine abweichende Versandadresse benötigt. Eine telefonische Beantragung ist nicht möglich. Ab dem 7. August können Briefwahlunterlagen auch direkt in der Ausgabestelle im Rathaus Dessau beantragt und vor Ort genutzt werden. Die Ausgabestelle ist bis zum 4. September zu den angegebenen Öffnungszeiten geöffnet. Wer die Briefwahl zu Hause durchführt, muss den roten Wahlbrief rechtzeitig zurücksenden. Er muss spätestens am Wahltag, dem 6. September bis 18 Uhr, im Wahlamt eingegangen sein. Alternativ kann der Wahlbrief in den Briefkasten am Rathaus Dessau vor dem Bürgerbüro eingeworfen werden. Zum 1. Juni hat Dirk Schildhauer die ehrenamtliche Geschäftsführung des Technikmuseums Hugo Junkers von Gerd Fucke übernommen. Der 59-Jährige ist seit 6 Jahren Mitglied des Fördervereins des Technikmuseums und möchte sich in seiner neuen Funktion für die weitere Entwicklung und Zukunft des Museums engagieren.
1: Ob Flugzeuge, Motoren oder historische Technologie, das Technikmuseum Hugo Junkers ist ein beliebtes Ausflugsziel für Besucher aus nah und fern. Sie kommen, um die zahlreichen Exponate des Dessauer Ingenieurs und Luftfahrtspionier Hugo Junkers aus nächster Nähe zu entdecken. Getragen und betrieben wird das Museum vom Förderverein Technikmuseum Hugo Junkers Dessau e.V. Seit dem 1. Juni hat Dirk Schildhauer die ehrenamtliche Geschäftsführung übernommen.
2: Der alte Geschäftsführer hat mehr oder weniger den Wunsch geäußert, in den verdienten Ruhestand zu gehen. Und der Vorstand des Fördervereins, das Technikmuseum Hugo Junkers, unter Vorsitzendem von Herrn Weber, hat dann eben halt danach gesucht, wer könnte ein geeigneter Kandidat sein. Und was soll ich sagen? Sie sind dann eben halt auf mich gestoßen, weil ich schon einige Zeit hier im Verein mitgearbeitet habe und auch die eine oder andere Aufgabe übernommen habe. Und somit konnte ich dann eben halt ein positives Bild vermitteln und habe dann eben halt sehr viel Spaß an dieser Aufgabe empfunden und habe mich deswegen beworben.
1: Mit der ehrenamtlichen Geschäftsführung übernimmt Dirk Schildhauer ein umfangreiches und breit gefächertes Aufgabenfeld. Dazu gehören unter anderem die organisatorische Leitung des Museums sowie die Begleitung von Projekten und Veranstaltungen.
2: Im Grunde genommen ist es so, dass ich also 2 Tage lang in der Woche hier bin. Das ist dienstags und donnerstags, weil es ist eben halt befristet von der Zeit her, die ich eben halt hier verbringen kann, weil ich selber noch selbstständig tätig bin mit meiner eigenen Firma. Und dann geht es eigentlich los, dass ich mich um die allgemeine Verwaltung hier kümmere, um viele Dinge, die eben halt mit dem Museum anfallen. Das hat was auf der einen Seite was mit unserem Publikum zu tun, mit unseren Gästen, dass die sich hier wohlfühlen, bis hin eben halt zu technischen Abläufen, Arbeitsschutz, all die Dinge, die in der Verwaltung eigentlich notwendig sind. Das ist so mein Aufgabengebiet. Also ich versuche, viele Fäden mehr oder weniger auseinanderzustricken und wieder zusammenzuführen. Und das macht mir einen Heidenspaß. Ja, und für mich ist es ganz wichtig, dass ich einfach auch alle Dessauer einlade, einfach mal wieder einen Besuch im Museum durchzuführen. Und wenn das Wetter mal wieder etwas schlechter wird, dann haben wir auf alle Fälle unsere Türen geöffnet und laden alle Dessauer gerne ein, sich das Museum mal wieder neu anzugucken und vielleicht das eine oder andere neu zu entdecken.
1: Für viele Besucher des Dessauer Technikmuseums ist die rekonstruierte U52 der Höhepunkt. Dirk Schildhauer hingegen faszinieren vor allem das Stahlhaus und die Junkersmöbel.
2: Wir stehen hier zum Beispiel vor einem Stahlhaus, was eben halt Herr Junkers entworfen hat. Und was mir besonders wichtig ist, worauf ich ganz gerne mal aufmerksam machen möchte, dass auch Herr Junkers neben seiner Fähigkeit, dann eben halt Flugzeuge zu entwickeln, aber auch ganz, ganz andere Dinge entworfen hat, wie zum Beispiel Möbel, die Sie eben halt hier im Hintergrund sehen. Die Produkte sind entstanden aus der Möglichkeit, Materialien aus seinem Flugzeugbau einfach zu verwenden. Das heißt also nachhaltig und kreativ. Und das möchte ich ganz gerne den Menschen auch ein klein wenig weiterbringen oder weiterhelfen oder eben halt nahebringen.
1: Doch neben den zahlreichen Exponaten und Ausstellungsstücken hält das Technikmuseum noch weitere Höhepunkte für seine Besucher bereit.
2: Also, eines der Highlights, was wir haben, ist, seit ganz kurzem haben wir über unsere Apollo-Abteilung, möchte ich sie mal bezeichnen, einen neuen VR-Flug, nämlich das Space Shuttle. Und das ist eine Sondersensation, dass ich sagen kann, also ich kann nur jeden einladen, hierher zu kommen und sich die Apollo-Mission anzuschauen, die wir eben halt hier anbieten. Und dann natürlich auch dieses neue Highlight, den Flug mit dem Space Shuttle durch unser All. Ich denke mal, alle Menschen, die es bisher getan bzw. diesen Flug absolviert haben über unsere VR-Technologie, sind sowas von begeistert, dass ich mich freue, dass wir dieses hier anbieten können. Aber es gibt natürlich auch Veranstaltungen, die wir haben, Vorträge, die wir haben. Auf unserer Internetseite werden wir das regelmäßig aktualisieren, dass alle Menschen auch wirklich wissen, welche spannenden Vorträge und welche spannenden Veranstaltungen wir derzeit noch planen und auch schon geplant haben.
1: Ein Blick in die Zukunft gehört für Dirk Schildhauer ebenfalls zu seinen neuen Aufgaben. Zahlreiche Projekte und Herausforderungen stehen bevor. Da alle Mitarbeiter ehrenamtlich tätig sind, freut sich der Förderverein über weitere engagierte Menschen, die sich mit einbringen möchten.
2: Die Zukunftspläne sind eigentlich ganz, ganz bedeutende. Erstens, dass das Museum erhalten bleibt. Das sagt sich jetzt vielleicht ganz einfach, aber das ist aufgrund der Förderstruktur, die wir eben halt nicht haben. Das heißt also, das Museum existiert ausschließlich von den Eintrittsgeldern und von den Verkäufen. Also eine der wichtigsten Aufgaben. Dann natürlich gehört dazu, auch den Förderverein so attraktiv wie möglich zu machen, dass wir auch junge Menschen begeistern, hier ehrenamtlich mitzuarbeiten. Um ehrlich zu sein, da fehlt uns ganz, ganz viel Potenzial, was wir eben halt erkannt haben, dass unser Verein, und da glaube ich, haben sehr viele Vereine dasselbe Problem, eine sehr, sehr hohe Altersstruktur haben. Wir möchten ganz gerne auch junge Menschen animieren, hier sich ehrenamtlich zu beteiligen, und das wäre eben halt auch eine der dementsprechenden Aufgaben, die ich eben halt habe. Gerne eben halt am besten dienstags und donnerstags. Das sind so unsere Zeiten, wo sich die Ehrenamtlichen hier bei uns eben halt am wohlsten fühlen und deswegen auch hierher kommen. Es gibt verschiedene Arbeitsgruppen, die wir haben. Also angefangen von Motorenbau, Flugzeugkonstruktion, Rekonstruktion, bis hin von innen hier im Museum, bis hin von Außenanlagen. All die Dinge sind eben halt notwendig, dass die sich angeschaut und eben halt auch bearbeitet werden. Und Dienstags und Donnerstags sind so die Tage, wo man am besten sich mal einen Einblick verschaffen kann und dann einfach mal gucken kann, ob einem das so liegt oder ob man selber eine Interessensmöglichkeit hat, wo man sagen kann, Mensch, da kann ich mir vorstellen, als helfende Hand dabei zu sein.
1: Mit Dirk Schildhauer übernimmt ein engagierter Ehrenamtlicher Verantwortung für die weitere Entwicklung des Technikmuseums Hugo Junkers. Mit dem Förderverein und seinen vielen Helfern soll die Geschichte des Dessauer Ingenieurs und Luftfahrtpioniers auch in Zukunft lebendig bleiben und Besucher aus nah und fern begeistern.
0: Nachdem das Strandbad Adria in Dessau-Roßlau zu Beginn der Badesaison 2026 aufgrund eines Befalls mit Eichenprozessionsspinnern und wegen Personalmangels zunächst nicht öffnen konnte, hat sich die Situation seit Mitte Juli deutlich verbessert. Dank der erfolgreichen Suche nach einem Rettungsschwimmer und der ergriffenen Maßnahmen gegen den EPS-Befall kann das Strandbad inzwischen wieder seine Türen öffnen, jeweils samstags und sonntags von 10 bis 18 Uhr. Das Strandbad bietet seinen Gästen alles, was zu einem gelungenen Badetag gehört. Der Sprungturm mit 5- und 10-Meter-Plattform sowie die Wasserrutsche können uneingeschränkt genutzt werden. Lediglich ein kleiner Teil der Liegewiese bleibt für die Badegäste gesperrt. Für das leibliche Wohl sorgen ein Imbiss und ein Getränkeverkauf direkt im Bad. Auch an den kommenden Wochenenden ist das Strandbad jeweils von 10 bis 18 Uhr geöffnet. Der Eintritt beträgt moderate 4 Euro pro Person und am Tag. Von Montag bis Freitag bleibt das Bad geschlossen. Auch die Wasserqualität gibt keinen Anlass zur Sorge. Wiederkehrende Wasserproben des Ordnungsamtes der Stadt bestätigen eine hervorragende Qualität des Badewassers. Wer das Strandbad Adria besuchen möchte, kann zudem bequem mit dem öffentlichen Nahverkehr anreisen. Die Buslinien 14 und 15 halten direkt vor dem Bad und verkehren auch samstags und sonntags. Ein Besuch lohnt sich also gerade jetzt, um die verbleibenden Wochen der Badesaison noch zu genießen. Der Dessau-Roßlauer HV befindet sich derzeit mitten in der Vorbereitung auf die neue Saison in der zweiten Handball-Bundesliga. Im ersten und zugleich einzigen Testspiel vor heimischer Kulisse in der Anhalt-Arena trafen die Biber auf den polnischen Erstligisten PGE Wybrzeże Gdańsk. 346 Zuschauer waren dabei und erlebten eine von Beginn an spannende und umkämpfte Partie.
3: Die Vorbereitung auf die neue Saison der zweiten Handball-Bundesliga läuft beim Dessau-Roßlauer HV auf Hochtouren. Im einzigen Testspiel vor heimischer Kulisse empfingen die Biber am 7. August in der Anhalt Arena den polnischen Erstligisten PGE Danzig. 346 Zuschauer sahen eine intensive und lange Zeit überzeugende Vorstellung des DRHV, die am Ende jedoch nicht belohnt wurde. Die Mannschaft von Cheftrainer Vanja Radic erwischte einen starken Start und präsentierte sich vor allem im ersten Durchgang spielfreudig, druckvoll und konsequent im Tempospiel. Schnell erspielten sich die Gastgeber eine 3-Tore-Führung. Die Gäste aus Danzig fanden anschließend besser in die Partie und glichen in der 11. Minute das erste Mal zum 7:7 aus. Die Antwort des DRV ließ jedoch nicht lange auf sich warten. Angeführt von einer stabilen Defensive und einem starken Yannick Patzwald im Tor, der unter anderem 2,7 Meter parierte und zahlreiche weitere Würfe entschärfte, legten die Biber erneut zu. Mit einem Lauf setzte sich der DRV wieder ab und führte in der 16. Minute erstmals mit 4 Toren Vorsprung. Auch in der Folge bestimmten die Hausherren das Geschehen. Mit hohem Tempo und konsequentem Angriffsspiel bauten sie ihre Führung weiter aus. Zur Halbzeit lag der DHV verdient mit 21:15 vorne. Nach dem Seitenwechsel erwischten die Polen den besseren Start. Innerhalb weniger Minuten verkürzte Danzig den Rückstand auf 3 Tore. Die Biber blieben jedoch zunächst unbeeindruckt und stellten mit einem weiteren 3:0-Lauf den alten Abstand wieder her. In der 39. Minute traf David Misovic zum zwischenzeitlichen 25:19. Anschließend nahm die Partie etwas an Tempo heraus. Während die erste Halbzeit noch von schnellen Angriffen geprägt war, wurde der DHV nun vor allem im Positionsangriff gefordert. Lange Zeit hatten die Gastgeber die Begegnung dennoch unter Kontrolle und hielten die Gäste auf Abstand. In der Schlussphase sollte sich das Blatt jedoch noch einmal wenden. Die Mannschaft aus Danzig gab sich zu keinem Zeitpunkt geschlagen und kämpfte sich Tor um Tor heran. In der 56. Minute war der Vorsprung der Biber beim 33:32 auf 1 Tor geschmolzen. 2 Minuten vor dem Ende gelang den Gästen schließlich der 34:34 Ausgleich. Wenig später gingen die Polen erstmals in der Partie in Führung. Dem DRV blieb nur noch wenig Zeit für eine Antwort. Der Ausgleich wollte nicht mehr gelingen, sodass am Ende eine bittere 34:35 Niederlage auf der Anzeigetafel stand. Trotz des enttäuschenden Ausgangs zeigte der DRV über weite Strecken eine starke Leistung und sammelte wichtige Erkenntnisse für die weitere Vorbereitung. Für den DRV stehen in der Vorbereitung noch 2 weitere Testspiele auf dem Programm. Am 14. August sind die Dessau-Roßlauer beim 1. VfL Potsdam zu Gast, ehe es einen Tag später zum letzten Härtetest zum Handballclub Hamburg geht. Auch der Pflichtspielauftrag findet auswärts statt. Im DHB-Pokal treffen die Biber am 21. August auf den HSV Hamm-Westfalen. Zum Start in die neue Saison der zweiten Handball-Bundesliga geht es anschließend ebenfalls in die Fremde. Der DRV gastiert beim TV Emsdetten. Auf das erste Pflichtspiel vor heimischer Kulisse müssen die Fans hingegen noch etwas warten. Am 4. September ist es dann soweit. In der Arnheit Arena empfängt der DAV den VfL Eintracht Hagen zum ersten Heimspiel der neuen Saison.
0: Auf der Bundesstraße 184 in Dessau-Roßlau kommt es ab Mittwoch, dem 12. August, für rund zwei Wochen zu Verkehrseinschränkungen. Grund sind umfangreiche Sanierungsarbeiten an der Fahrbahn. Betroffen ist der Abschnitt zwischen der Einmündung zur Großen Halle und dem Bahnübergang der Dessau-Wörlitzer Eisenbahn im Bereich der Dessauer Versorgungs- und Verkehrsgesellschaft. Bis zum 25. August werden die vorhandenen Fahrbahnschäden in zwei Bauabschnitten beseitigt. Die Kosten für die Sanierungsarbeiten belaufen sich auf rund 200.000 Euro. Trotz der Bauarbeiten soll der Verkehr auf der vielbefahrenen Straße weiterfließen. Aufgrund des vierstreifigen Ausbaus können beide Fahrtrichtungen jeweils einspurig an den Baustellen vorbeigeführt werden. Autofahrer müssen dennoch mit Behinderungen und längeren Fahrzeiten rechnen. Damit sind wir am Ende unserer Montagsausgabe der Zeitnah Nachrichten, schauen jetzt noch auf das Wetter und auf die Meldungen aus der Region. Am Dienstag um 18 Uhr melden wir uns dann aus der Zeitnah Redaktion wieder. Bis dahin, machen Sie es gut und auf Wiedersehen.
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7: Am Dienstag erwartet uns ein freundlicher Mix aus Sonne und einigen Wolken. Die Temperaturen steigen auf bis zu 22 Grad. In der Nacht kühlt es auf 14 Grad ab. Dabei bleibt es durchgehend trocken. Der Wind weht mäßig, mit Böen zwischen 8 und 30 km/h. Damit bleibt es freundlich und vor allem trocken.
8: Mit neugierigen Blicken und einer Portion Aufregung starten 8 junge Menschen bei der Mideva in einen neuen Lebensabschnitt. Nach den ersten Kennenlerntagen in der Lutherstadt, Eisleben und Merseburg macht die Begrüßungstour am Mittwoch Station in Köthen. Im Wasserwerk Köthen Süd erhalten die angehenden Fachkräfte einen Einblick in einen der wichtigsten Bereiche des Unternehmens, die Trinkwasserversorgung.
9: Wir sind heute im Wasserwerk Köthen beim Azubi-Auftakt. Wir haben am Montag unsere Ausbildung neu begonnen und führen unsere Azubis durch unsere Wasserbereiche. Wir waren gestern im Werder unterwegs, heute hier in Köthen unterwegs, dass sie auch das Trinkwasser und das Badewasser nachher noch kennenlernen. Heute sind wir 8. Insgesamt hat die Mideva jetzt 13 Auszubildende.
8: Für viele der neuen Auszubildenden ist es der erste Tag in einem technischen Betrieb. Umso wichtiger ist es der Mideva, den Nachwuchskräften von Anfang an zu zeigen, wie vielfältig die Aufgaben des Unternehmens sind. Neben der Trinkwasserversorgung gehörte auch die Abwasserbewirtschaftung sowie der Betrieb der Köthener Badewelt zum Unternehmensalltag. An 3 Einführungstagen lernen die Auszubildenden deshalb verschiedene Standorte und Arbeitsbereiche kennen. Insgesamt beginnen 8 junge Frauen und Männer ihre Ausbildung in 4 unterschiedlichen Berufen. Als Anlagenmechaniker, Elektroniker für Betriebstechnik, Umwelttechnologen für Abwasserbewirtschaftung sowie als Industriekauffrau. Einige von ihnen kennen das Unternehmen bereits durch Praktika, für andere ist alles neu. Gemeinsam starten sie nun in ihre berufliche Zukunft.
9: Also wir haben 3 Anlagenmechaniker, wir haben einen Umwelttechnologen für Abwassertechnik, wir haben einen Betriebselektriker und 3 Industriekaufleute. Viele unserer Auszubildenden haben vorher ein Praktikum bei uns gemacht, sind dadurch auf uns gekommen oder eben durch Familie und Freunde ringsherum.
8: Bei der Führung durch das Wasserwerk erfuhren die Auszubildenden, wie Trinkwasser gewonnen, aufbereitet und sicher zu den Menschen in der Region gelangt. Gleichzeitig erhalten sie einen Eindruck davon, welche Verantwortung mit den verschiedenen Ausbildungsberufen verbunden ist. Der Standort Köthen steht dabei beispielhaft für die vielfältigen Aufgaben der Medewa. Von der Versorgung mit Trinkwasser bis hin zur Freizeitangeboten in der Köthener Badewelt.
10: Ja, wir haben den Azubis so grob die Funktion des Wasserwerks gezeigt, so die Örtlichkeiten drin, auch draußen die Behälter so, dass wir mal sehen, wie groß die eigentlich so sind, wie die ganze Steuerung alles so funktioniert, ja, Wasserwagen für die Notversorgung eventuell, also dass wir einen groben Überblick kriegen, was so bei uns im Tagesgeschäft passiert. Ja, wir hatten den Azubis auch nochmal so besser zur Verdeutlichung gezeigt, wie das draußen aussieht, von der Versorgungsleitung bis rein, der Hausanschluss, wie der gebaut ist, aufgebaut ist, so mit Mauerdurchführung, wie das abgestellt wird mit den Ventilen, Zählern, was es da so gibt für einzelne Typen, sodass sie sich davon ein Bild machen können, wie das so das Tagesgeschäft ist.
8: Mit dem Ausbildungsstart investiert die Medewa erneut in den eigenen Fachkräftenachwuchs. Für die 8 neuen Auszubildenden beginnt damit nicht nur eine Berufsausbildung, sondern der Einstieg in ein vielseitiges Berufsfeld mit verantwortungsvollen Aufgaben und langfristigen Perspektiven.

0: Die Stadt Wittenberg informierte Anfang August im Rahmen eines Pressetermins über kommende Veranstaltungen. Ein besonderer Fokus lag dabei auf dem 18. Wittenberger Seniorenaktionstag, der im September stattfinden wird. Die jährlich stattfindende Veranstaltung bietet Senioren ein abwechslungsreiches Programm mit zahlreichen Mitmachaktionen, Informationsständen und Unterhaltungsmöglichkeiten. Ziel des Seniorenaktionstages ist es, älteren Menschen Impulse und Angebote an die Hand zu geben, die ein aktives, gesundes und selbstbestimmtes Leben in Wittenberg fördern.
1: Der Seniorenaktionstag findet im Stadthaus in der Mauerstraße in Wittenberg statt und ist im Prinzip eine jährliche Informations- und Begegnungsplattform für die Generation 65 plus mit ganz vielen verschiedenen Angeboten für unsere älteren Bürgerinnen und Bürger.
0: Das Motto in diesem Jahr lautet: Heute ist mein Glückstag. Auch zur 18. Auflage des Seniorenaktionstages werden wieder viele Einrichtungen, Verbände, Vereine und Institutionen vertreten sein. Insgesamt darf man sich auf 50 Akteure freuen.
1: Es sind insgesamt über 50 Akteure, die sich dort vorstellen. Das sind von Verbänden über Vereine hin, aber auch zu zum Beispiel dem Landeskriminalamt, das mit einem Präventionsmobil vor Ort ist, oder das Hörmobil. Also es sind ganz verschiedene Angebote und Anbieter, die Informationen zu allen verschiedenen Themenbereichen, die das Leben im Alter vor allem auch betreffen, zeigen und präsentieren.
0: Auch ein abwechslungsreiches kulturelles Rahmenprogramm erwartet die Besucher. Von Führungen bis hin zu musikalischen Beiträgen ist in diesem Jahr wieder für vielfältige Unterhaltung gesorgt.
1: Genau, ein kleines Rahmenprogramm haben wir natürlich auch. Wir haben einmal die Coversängerin Ramona da, die im Hof des Stadthauses für ein bisschen Musik und auch zum Tanz einlädt. Wir haben aber natürlich auch ein kleines Rahmenprogramm im Saal, zum Beispiel der

0: Förderverein der Phoenix Theaterwelt wird eine Kostüm-Mondschau zeigen. Wir haben aber auch die Kita-Kinder der Kita St. Josef, die ein kleines Singprogramm zur Eröffnung mit präsentieren. Ja, es wird bunt und kleine Überraschungen sind immer dabei.
1: Der 18. Wittenberger Seniorenaktionstag findet am 2. September von 11 bis 16 Uhr statt. Veranstaltungsort sind in diesem Jahr das Stadthaus sowie der angrenzende Hof. Die Wahl des Veranstaltungsortes ist auch den hohen Temperaturen dieser Tage geschuldet. Bereits beim vergangenen Seniorenaktionstag hatte man aufgrund der Hitze den Marktplatz gegen das kühlere Stadthaus als Veranstaltungsort ausgetauscht. Somit können auch in diesem Jahr wieder viele Senioren der Region einen wunderschönen Aktionstag in der Lutherstadt Wittenberg genießen.
2: Vor 50 Jahren wurde das Bauhaus in Dessau nach seiner Rekonstruktion wieder eröffnet. An der Sanierung waren damals auch die Produktionsgenossenschaften des Handwerks beteiligt. An diese Leistung erinnert die Kreishandwerkerschaft Dessau beim traditionellen Brunnenfest zum Tag des Handwerks am 11. September auf dem Dessauer Marktplatz. Darüber sprach Kreishandwerksmeister Karl Krökel in einem Interview mit uns von Rhein 1 und erklärte, wie die Sanierarbeiten damals liefen.
3: Ja, die verliefen so, dass, sagen wir mal, Dessauer Handwerksbetriebe organisiert in Produktionsgenossenschaft des Handwerks dort die Sanierungsarbeiten gestemmt haben. Das war ein riesiger Kraftakt unter den Bedingungen des Materialmangels und diesen Kraftakt wollen wir eigentlich jetzt nicht untergehen lassen und haben, sagen wir mal, Walter Gropius nochmal aufgegriffen, der gesagt hat, das Handwerk ist die absolute Grundlage fürs Bauhaus. Und deshalb diesen Ansatz, diesen wichtigen Ansatz des Handwerkes jetzt nochmal zu dokumentieren, zu Veranstaltungen, und zwar nicht, sagen wir mal, in Festveranstaltungen oder anderen Dingen oder Empfängen, wie das teilweise stattfindet, sondern wir wollen das authentisch, sagen wir mal, auch ein bisschen volksnah. Wir wollen erreichen, dass die Bevölkerung einbezogen wird. Damals die Akteure 1976. Und vor allen Dingen auch die Handwerker, Architekten, Planer und Helfer und so weiter und so fort. Mussten allerdings feststellen, das war eine wichtige Erkenntnis bei der Erarbeitung der Broschüre, dass eben viele Zeitzeugen unwiederbringlich verloren sind. Das ist recht traurig, also sind einfach verstorben. Und deshalb jetzt dieser Aufruf nochmal nach Zeitzeugen. Wir haben gesagt, jetzt schließen wir das erstmal ab, weil ja das Brunnenfest ist bald, die Broschüre soll rauskommen. Aber wir bringen ja jedes Jahr eine Broschüre und das Bauhausfest ist ja auch bald vorbei. Aber das Handwerk und die Geschichte leben weiter und deshalb dieser Aufruf nach Zeitzeugen, dass das nicht verloren geht, die noch da sind. Oder bei Verstorbenen, sagen wir mal die Enkelkinder oder die Kinder, dass die noch Bilder haben und so weiter. Und wir wollen dann unmittelbar nach dem Brunnenfest am 11.09. einen Zeitzeugenstammtisch einberufen. Da haben wir schon Zusagen, wo wir uns dann in lockerer Atmosphäre treffen und die Dokumente und Bilder und so weiter auch austauschen.
2: Gesucht werden Handwerker, Meister, Planer und Helfer, die an der Bauhausrekonstruktion 1976 oder an späteren Sanierungsarbeiten beteiligt waren. Auch wer Fotos, Dokumente oder Erinnerungen an die damaligen Zeiten besitzt oder Erlebnisse von Eltern oder Großeltern weitergeben möchte, wird gebeten, sich zeitnah bei Karl Krökel zu melden.
3: Wichtig ist, dass die Zeitzeugen, die also an diesem Zeitzeugenstammtisch teilnehmen, mit uns Kontakt aufnehmen. Das ist wichtig. Wir wissen, die sind teilweise 85 Jahre alt, sind nicht so bewandert in den Medien, was Mails und so weiter betrifft. Deshalb habe ich mich entschlossen, jeweils montags von 10 bis 12 Uhr telefonisch zur Verfügung zu stehen, also 0172 5206 137. Vielleicht kann das die Sendung dann noch einblenden und meine Mailadresse, sodass ich dann auch persönlich angesprochen werden kann und auch persönlich zur Verfügung stehe für diese Dinge.
2: Bereits drei Zeitzeugen haben sich schon gemeldet.

0: Beim Brunnenfest im September werden sie von ihren Erinnerungen an die Bauhausrekonstruktion von den damaligen Arbeiten berichten.
1: Ja, wir, wie gesagt, wir bringen drei Zeitzeugen mit, die wir auch würdigen wollen, stellen das nochmal im kleinen Vortrag, 20 Minuten, diesen Kraftakt Reko 76 in den Mittelpunkt. Ohne Handwerk hätte es die Wiedereröffnung des Bauhauses nicht gegeben. Das wollen wir nochmal zeigen, das wollen wir auch hier gegenüber der Bevölkerung erläutern. Die sind alle recht herzlich eingeladen, wie immer gibt es Freibier. Und ja, und dann zeichnen wir, wie in jedem Jahr, unsere Werktätigen verdiente aus den Innungen heraus aus und Betriebsjubilare und so weiter. Es wird also wieder ein interessantes Brunnenfest.
0: Die Kreishandwerkerschaft hofft bis zum 11. September noch weitere Zeitzeugen zu finden. Die gesammelten Geschichten sollen zum Tag des Handwerks beim Brunnenfest lebendig werden und ein Stück regionaler Handwerksgeschichte bewahren.

0: Schön, dass Sie mit dabei sind und damit herzlich willkommen zur Montagsausgabe der Zeitnahen Nachrichten hier auf RAN 1. Die Wahlbenachrichtigungen für die Landtagswahl am 6. September werden seit dem 27. Juli per Post an die Wahlberechtigten der Stadt versendet. Wer bis zum 16. August keine Benachrichtigung erhalten hat, sollte sich beim Wahlamt unter 0340 204 1813 oder per E-Mail an briefwahl@dessau-roßlau.de wenden. Wer per Briefwahl wählen möchte, kann die Unterlagen über den Antrag auf der Rückseite der Wahlbenachrichtigung oder per E-Mail beim Wahlamt beantragen. Für die Beantragung per E-Mail werden Name, Geburtsdatum, vollständige Wohnanschrift und gegebenenfalls eine abweichende Versandadresse benötigt. Eine telefonische Beantragung ist nicht möglich. Ab dem 7. August können Briefwahlunterlagen auch direkt in der Ausgabestelle im Rathaus Dessau beantragt und vor Ort genutzt werden. Die Ausgabestelle ist bis zum 4. September zu den angegebenen Öffnungszeiten geöffnet. Wer die Briefwahl zu Hause durchführt, muss den roten Wahlbrief rechtzeitig zurücksenden. Er muss spätestens am Wahltag, dem 6. September bis 18 Uhr, im Wahlamt eingegangen sein. Alternativ kann der Wahlbrief in den Briefkasten am Rathaus Dessau vor dem Bürgerbüro eingeworfen werden. Zum 1. Juni hat Dirk Schildhauer die ehrenamtliche Geschäftsführung des Technikmuseums Hugo Junkers von Gerd Fucke übernommen. Der 59-Jährige ist seit 6 Jahren Mitglied des Fördervereins des Technikmuseums und möchte sich in seiner neuen Funktion für die weitere Entwicklung und Zukunft des Museums engagieren.
1: Ob Flugzeuge, Motoren oder historische Technologie, das Technikmuseum Hugo Junkers ist ein beliebtes Ausflugsziel für Besucher aus nah und fern. Sie kommen, um die zahlreichen Exponate des Dessauer Ingenieurs und Luftfahrtspionier Hugo Junkers aus nächster Nähe zu entdecken. Getragen und betrieben wird das Museum vom Förderverein Technikmuseum Hugo Junkers Dessau e.V. Seit dem 1. Juni hat Dirk Schildhauer die ehrenamtliche Geschäftsführung übernommen.
2: Der alte Geschäftsführer hat mehr oder weniger den Wunsch geäußert, in den verdienten Ruhestand zu gehen. Und der Vorstand des Fördervereins, das Technikmuseum Hugo Junkers, unter Vorsitzendem von Herrn Weber, hat dann eben halt danach gesucht, wer könnte ein geeigneter Kandidat sein. Und was soll ich sagen? Sie sind dann eben halt auf mich gestoßen, weil ich schon einige Zeit hier im Verein mitgearbeitet habe und auch die eine oder andere Aufgabe übernommen habe. Und somit konnte ich dann eben halt ein positives Bild vermitteln und habe dann eben halt sehr viel Spaß an dieser Aufgabe empfunden und habe mich deswegen beworben.
1: Mit der ehrenamtlichen Geschäftsführung übernimmt Dirk Schildhauer ein umfangreiches und breit gefächertes Aufgabenfeld. Dazu gehören unter anderem die organisatorische Leitung des Museums sowie die Begleitung von Projekten und Veranstaltungen.
2: Im Grunde genommen ist es so, dass ich also 2 Tage lang in der Woche hier bin, das ist dienstags und donnerstags, weil es ist eben halt befristet von der Zeit her, die ich eben halt hier verbringen kann.

0: wieder einen Besuch im Museum durchzuführen. Und wenn das Wetter mal wieder etwas schlechter wird, dann haben wir auf alle Fälle unsere Türen geöffnet und laden alle Dessauer gerne ein, sich das Museum mal wieder neu anzugucken und vielleicht das eine oder andere neu zu entdecken.
1: Für viele Besucher des Dessauer Technikmuseums ist die rekonstruierte U52 der Höhepunkt. Dirk Schildhauer hingegen faszinieren vor allem das Stahlhaus und die Junkersmöbel.
0: Wir stehen hier zum Beispiel vor einem Stahlhaus, was eben halt Herr Junkers entworfen hat. Und was mir besonders wichtig ist, worauf ich ganz gerne mal aufmerksam machen möchte, dass auch Herr Junkers neben seiner Fähigkeit, dann eben halt Flugzeuge zu entwickeln, aber auch ganz, ganz andere Dinge entworfen hat, wie zum Beispiel Möbel, die Sie eben halt hier im Hintergrund sehen. Die Produkte sind entstanden aus der Möglichkeit, Materialien aus seinem Flugzeugbau einfach zu verwenden. Das heißt also nachhaltig und kreativ. Und das möchte ich ganz gerne den Menschen auch ein klein wenig weiterbringen oder weiterhelfen oder eben halt nahebringen.
1: Doch neben den zahlreichen Exponaten und Ausstellungsstücken hält das Technikmuseum noch weitere Höhepunkte für seine Besucher bereit.
0: Also, eines der Highlights, was wir haben, ist, seit ganz kurzem haben wir über unsere Apollo-Abteilung, möchte ich sie mal bezeichnen, einen neuen VR-Flug, nämlich das Space Shuttle. Und das ist eine Sondersensation, dass ich sagen kann, also ich kann nur jeden einladen, hierher zu kommen und sich die Apollo-Mission anzuschauen, die wir eben halt hier anbieten. Und dann natürlich auch dieses neue Highlight, den Flug mit dem Space Shuttle durch unser All. Ich denke mal, alle Menschen, die es bisher getan bzw. diesen Flug absolviert haben über unsere VR-Technologie, sind sowas von begeistert, dass ich mich freue, dass wir dieses hier anbieten können. Aber es gibt natürlich auch Veranstaltungen, die wir haben, Vorträge, die wir haben. Auf unserer Internetseite werden wir das regelmäßig aktualisieren, dass alle Menschen auch wirklich wissen, welche spannenden Vorträge und welche spannenden Veranstaltungen wir derzeit noch planen und auch schon geplant haben.
1: Ein Blick in die Zukunft gehört für Dirk Schildhauer ebenfalls zu seinen neuen Aufgaben. Zahlreiche Projekte und Herausforderungen stehen bevor. Da alle Mitarbeiter ehrenamtlich tätig sind, freut sich der Förderverein über weitere engagierte Menschen, die sich mit einbringen möchten.
0: Die Zukunftspläne sind eigentlich ganz, ganz bedeutende. Erstens, dass das Museum erhalten bleibt. Das sagt sich jetzt vielleicht ganz einfach, aber das ist aufgrund der Förderstruktur, die wir eben halt nicht haben. Das heißt also, das Museum existiert ausschließlich von den Eintrittsgeldern und von den Verkäufen. Also eine der wichtigsten Aufgaben. Dann natürlich gehört dazu auch, den Förderverein so attraktiv wie möglich zu machen, dass wir auch junge Menschen begeistern, hier ehrenamtlich mitzuarbeiten. Um ehrlich zu sein, da fehlt uns ganz, ganz viel Potenzial, was wir eben halt erkannt haben, dass unser Verein, und da glaube ich, haben sehr viele Vereine dasselbe Problem, eine sehr, sehr hohe Altersstruktur haben. Wir möchten ganz gerne auch junge Menschen animieren, hier sich ehrenamtlich zu beteiligen, und das wäre eben halt auch eine der dementsprechenden Aufgaben, die ich eben halt habe. Gerne eben halt am besten dienstags und donnerstags. Das sind so unsere Zeiten, wo sich die Ehrenamtlichen hier bei uns eben halt am wohlsten fühlen und deswegen auch hierher kommen. Es gibt verschiedene Arbeitsgruppen, die wir haben. Also angefangen von Motorenbau, Flugzeugkonstruktion, Rekonstruktion, bis hin von innen hier im Museum, bis hin von Außenanlagen. All die Dinge sind eben halt notwendig, dass die sich angeschaut und eben halt auch bearbeitet werden. Und Dienstags und Donnerstags sind so die Tage, wo man am besten sich mal einen Einblick verschaffen kann und dann einfach mal gucken kann, ob einem das so liegt oder ob man selber eine Interessensmöglichkeit hat, wo man sagen kann, Mensch, da kann ich mir vorstellen, als helfende Hand dabei zu sein.
1: Mit Dirk Schildhauer übernimmt ein engagierter Ehrenamtlicher Verantwortung für die weitere Entwicklung des Technikmuseums Hugo Junkers. Mit dem Förderverein und seinen vielen Helfern soll die Geschichte des Dessauer Ingenieurs und Luftfahrtpioniers auch in Zukunft lebendig bleiben und Besucher aus nah und fern begeistern.
2: Nachdem das Strandbad Adria in Dessau-Roßlau zu Beginn der Badesaison 2026 aufgrund eines Befalls mit Eichenprozessionsspinnern und wegen Personalmangels zunächst nicht öffnen konnte, hat sich die Situation seit Mitte Juli deutlich verbessert. Dank der erfolgreichen Suche nach einem Rettungsschwimmer und der ergriffenen Maßnahmen gegen den EPS-Befall kann das Strandbad inzwischen wieder seine Türen öffnen, jeweils samstags und sonntags von 10 bis 18 Uhr. Das Strandbad Freibad bietet seinen Gästen alles, was zu einem gelungenen Badetag gehört. Der Sprungturm mit

0: 5 und 10 Meter Plattform sowie die Wasserrutsche können uneingeschränkt genutzt werden. Lediglich ein kleiner Teil der Liegewiese bleibt für die Badegäste gesperrt. Für das leibliche Wohl sorgen ein Imbiss und ein Getränkeverkauf direkt im Bad. Auch an den kommenden Wochenenden ist das Strandbad jeweils von 10 bis 18 Uhr geöffnet. Der Eintritt beträgt moderate 4 Euro pro Person und am Tag. Von Montag bis Freitag bleibt das Bad geschlossen. Auch die Wasserqualität gibt keinen Anlass zur Sorge. Wiederkehrende Wasserproben des Ordnungsamtes der Stadt bestätigen eine hervorragende Qualität des Badewassers. Wer das Strandbad Adria besuchen möchte, kann zudem bequem mit dem öffentlichen Nahverkehr anreisen. Die Buslinien 14 und 15 halten direkt vor dem Bad und verkehren auch samstags und sonntags. Ein Besuch lohnt sich also gerade jetzt, um die verbleibenden Wochen der Badesaison noch zu genießen. Der Dessau-Roßlauer HV befindet sich derzeit mitten in der Vorbereitung auf die neue Saison in der zweiten Handball-Bundesliga. Im ersten und zugleich einzigen Testspiel vor heimischer Kulisse in der Anhalt-Arena trafen die Biber auf den polnischen Erstligisten PGE Wybrzeże Gdańsk. 346 Zuschauer waren dabei und erlebten eine von Beginn an spannende und umkämpfte Partie.
1: Die Vorbereitung auf die neue Saison der zweiten Handball-Bundesliga läuft beim Dessau-Roßlauer HV auf Hochtouren. Im einzigen Testspiel vor heimischer Kulisse empfingen die Biber am 7. August in der Anhalt-Arena den polnischen Erstligisten PGE Danzig. 346 Zuschauer sahen eine intensive und lange Zeit überzeugende Vorstellung des DRHV, die am Ende jedoch nicht belohnt wurde. Die Mannschaft von Cheftrainer Vanja Radic erwischte einen starken Start und präsentierte sich vor allem im ersten Durchgang spielfreudig, druckvoll und konsequent im Tempospiel. Schnell erspielten sich die Gastgeber eine 3-Tore-Führung. Die Gäste aus Danzig fanden anschließend besser in die Partie und glichen in der 11. Minute das erste Mal zum 7:7 aus. Die Antwort des DRV ließ jedoch nicht lange auf sich warten. Angeführt von einer stabilen Defensive und einem starken Yannick Patzweit im Tor, der unter anderem 2,7 Meter parierte und zahlreiche weitere Würfe entschärfte, legten die Biber erneut zu. Mit einem Lauf setzte sich der DRV wieder ab und führte in der 16. Minute erstmals mit 4 Toren Vorsprung. Auch in der Folge bestimmten die Hausherren das Geschehen. Mit hohem Tempo und konsequentem Angriffsspiel bauten sie ihre Führung weiter aus. Zur Halbzeit lag der DRV verdient mit 21:15 vorne. Nach dem Seitenwechsel erwischten die Polen den besseren Start. Innerhalb weniger Minuten verkürzte Danzig den Rückstand auf 3 Tore. Die Biber blieben jedoch zunächst unbeeindruckt und stellten mit einem weiteren 3:0-Lauf den alten Abstand wieder her. In der 39. Minute traf David Misovic zum zwischenzeitlichen 25:19. Anschließend nahm die Partie etwas an Tempo heraus. Während die erste Halbzeit noch von schnellen Angriffen geprägt war, wurde der DRV nun vor allem im Positionsangriff gefordert. Lange Zeit hatten die Gastgeber die Begegnung dennoch unter Kontrolle und hielten die Gäste auf Abstand. In der Schlussphase sollte sich das Blatt jedoch noch einmal wenden. Die Mannschaft aus Danzig gab sich zu keinem Zeitpunkt geschlagen und kämpfte sich Tor um Tor heran. In der 56. Minute war der Vorsprung der Biber beim 33:32 auf 1 Tor geschmolzen. 2 Minuten vor dem Ende gelang den Gästen schließlich der 34:34 Ausgleich. Wenig später gingen die Polen erstmals in der Partie in Führung. Dem DRV blieb nur noch wenig Zeit für eine Antwort. Der Ausgleich wollte nicht mehr gelingen, sodass am Ende eine bittere 34:35 Niederlage auf der Anzeigetafel stand. Trotz des enttäuschenden Ausgangs zeigte der DRV über weite Strecken eine starke Leistung und sammelte wichtige Erkenntnisse für die weitere Vorbereitung. Für den DRV stehen in der Vorbereitung noch 2 weitere Testspiele auf dem Programm. Am 14. August sind die Dessau-Roßlauer beim 1. VfL Potsdam zu Gast, ehe es einen Tag später zum letzten Härtetest zum Handballclub Hamburg geht. Auch der Pflichtspielauftakt findet auswärts statt. Im

0: DHB-Pokal treffen die Biber am 21. August auf den HSV Hamm Westfalen. Zum Start in die neue Saison der zweiten Handball-Bundesliga geht es anschließend ebenfalls in die Fremde. Der DHV gastiert beim TV Emsdetten. Auf das erste Pflichtspiel vor heimischer Kulisse müssen die Fans hingegen noch etwas warten. Am 4. September ist es dann soweit. In der Arneid Arena empfängt der DHV den VfL Eintracht Hagen zum ersten Heimspiel der neuen Saison.
1: Auf der Bundesstraße 184 in Dessau-Roßlau kommt es ab Mittwoch, dem 12. August, für rund zwei Wochen zu Verkehrseinschränkungen. Grund sind umfangreiche Sanierungsarbeiten an der Fahrbahn. Betroffen ist der Abschnitt zwischen der Einmündung zur Großen Halle und dem Bahnübergang der Dessau-Wörlitzer Eisenbahn im Bereich der Dessauer Versorgungs- und Verkehrsgesellschaft. Bis zum 25. August werden die vorhandenen Fahrbahnschäden in zwei Bauabschnitten beseitigt. Die Kosten für die Sanierungsarbeiten belaufen sich auf rund 200.000 Euro. Trotz der Bauarbeiten soll der Verkehr auf der vielbefahrenen Straße weiterfließen. Aufgrund des vierstreifigen Ausbaus können beide Fahrtrichtungen jeweils einspurig an den Baustellen vorbeigeführt werden. Autofahrer müssen dennoch mit Behinderungen und längeren Fahrzeiten rechnen. Damit sind wir am Ende unserer Montagsausgabe der Zeitnah Nachrichten. Schauen jetzt noch auf das Wetter und auf die Meldungen aus der Region. Am Dienstag um 18 Uhr melden wir uns dann aus der Zeitnah Redaktion wieder. Bis dahin, machen Sie es gut und auf Wiedersehen.
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5: Am Dienstag erwartet uns ein freundlicher Mix aus Sonne und einigen Wolken. Die Temperaturen steigen auf bis zu 22 Grad. In der Nacht kühlt es auf 14 Grad ab. Dabei bleibt es durchgehend trocken. Der Wind weht mäßig, mit Böen zwischen 8 und 30 km/h. Damit bleibt es freundlich und vor allem trocken.
6: Mit neugierigen Blicken und einer Portion Aufregung starten 8 junge Menschen bei der Mideva in einen neuen Lebensabschnitt. Nach dem ersten Kennenlerntagen in der Lutherstadt, Eisleben und Merseburg macht die Begrüßungstour am Mittwoch Station in Köthen. Im Wasserwerk Köthen Süd erhalten die angehenden Fachkräfte einen Einblick in einen der wichtigsten Bereiche des Unternehmens, die Trinkwasserversorgung.
7: Wir sind heute im Wasserwerk Köthen beim Azubi-Auftakt. Wir haben am Montag unsere Ausbildung neu begonnen und führen unsere Azubis durch unsere Wasserbereiche. Wir waren gestern im Werder unterwegs, heute hier in Köthen unterwegs, dass sie auch das Trinkwasser und das Badewasser nachher noch kennenlernen. Heute sind wir 8. Insgesamt hat die Mideva jetzt 13 Auszubildende.
6: Für viele der neuen Auszubildenden ist es der erste Tag in einem technischen Betrieb. Umso wichtiger ist es der Mideva, den Nachwuchskräften von Anfang an zu zeigen, wie vielfältig die Aufgaben des Unternehmens sind. Neben der Trinkwasserversorgung gehörte auch die Abwasserbewirtschaftung sowie der Betrieb der Köthener Badewelt zum Unternehmensalltag. An 3 Einführungstagen lernen die Auszubildenden deshalb verschiedene Standorte und Arbeitsbereiche kennen. Insgesamt beginnen 8 junge Frauen und Männer ihre Ausbildung in 4 unterschiedlichen Berufen. Als Anlagenmechaniker, Elektroniker für Betriebstechnik, Umwelttechnologen für Abwasserbewirtschaftung sowie als Industriekauffrau. Einige von ihnen kennen das Unternehmen bereits durch Praktika, für andere ist alles neu.

0: Gemeinsam starten sie nun in ihre berufliche Zukunft.
1: Also wir haben drei Anlagenmechaniker, wir haben einen Umwelttechnologen für Abwassertechnik, wir haben einen Betriebselektriker und drei Industriekaufleute. Viele unserer Auszubildenden haben vorher ein Praktikum bei uns gemacht, sind dadurch auf uns gekommen oder eben durch Familie und Freunde ringsherum.
0: Bei der Führung durch das Wasserwerk erfuhren die Auszubildenden, wie Trinkwasser gewonnen, aufbereitet und sicher zu den Menschen in der Region gelangt. Gleichzeitig erhalten sie einen Eindruck davon, welche Verantwortung mit den verschiedenen Ausbildungsberufen verbunden ist. Der Standort Köthen steht dabei beispielhaft für die vielfältigen Aufgaben der Medewa. Von der Versorgung mit Trinkwasser bis hin zur Freizeitangeboten in der Köthener Badewelt.
2: Ja, wir haben den Azubis so grob die Funktion des Wasserwerks gezeigt, so die Örtlichkeiten drin, auch draußen die Behälter so, dass wir mal sehen, wie groß die eigentlich so sind, wie die ganze Steuerung alles so funktioniert, ja, Wasserwagen für die Notversorgung eventuell, also dass wir einen groben Überblick kriegen, was so bei uns im Tagesgeschäft passiert. Ja, wir hatten den Azubis auch nochmal so besser zur Verdeutlichung gezeigt, wie das draußen aussieht, von der Versorgungsleitung bis rein, der Hausanschluss, wie der gebaut ist, aufgebaut ist, so mit Mauerdurchführung, wie das abgestellt wird mit den Ventilen, Zählern, was es da so gibt für einzelne Typen, sodass sie sich davon ein Bild machen können, wie das so das Tagesgeschäft ist.
0: Mit dem Ausbildungsstart investiert die Medewa erneut in den eigenen Fachkräftenachwuchs. Für die 8 neuen Auszubildenden beginnt damit nicht nur eine Berufsausbildung, sondern der Einstieg in ein vielseitiges Berufsfeld mit verantwortungsvollen Aufgaben und langfristigen Perspektiven.

0: Die Stadt Wittenberg informierte Anfang August im Rahmen eines Pressetermins über kommende Veranstaltungen. Ein besonderer Fokus lag dabei auf dem 18. Wittenberger Seniorenaktionstag, der im September stattfinden wird. Die jährlich stattfindende Veranstaltung bietet Senioren ein abwechslungsreiches Programm mit zahlreichen Mitmachaktionen, Informationsständen und Unterhaltungsmöglichkeiten. Ziel des Seniorenaktionstages ist es, älteren Menschen Impulse und Angebote an die Hand zu geben, die ein aktives, gesundes und selbstbestimmtes Leben in Wittenberg fördern.
1: Der Seniorenaktionstag findet im Stadthaus in der Mauerstraße in Wittenberg statt und ist im Prinzip eine jährliche Informations- und Begegnungsplattform für die Generation 65 plus mit ganz vielen verschiedenen Angeboten für unsere älteren Bürgerinnen und Bürger.
0: Das Motto in diesem Jahr lautet: Heute ist mein Glückstag. Auch zur 18. Auflage des Seniorenaktionstages werden wieder viele Einrichtungen, Verbände, Vereine und Institutionen vertreten sein. Insgesamt darf man sich auf 50 Akteure freuen.
1: Es sind insgesamt über 50 Akteure, die sich dort vorstellen. Das sind von Verbänden über Vereine hin, aber auch zu zum Beispiel dem Landeskriminalamt, das mit einem Präventionsmobil vor Ort ist, oder das Hörmobil. Also es sind ganz verschiedene Angebote und Anbieter, die Informationen zu allen verschiedenen Themenbereichen, die das Leben im Alter vor allem auch betreffen, zeigen und präsentieren.
0: Auch ein abwechslungsreiches kulturelles Rahmenprogramm erwartet die Besucher. Von Führungen bis hin zu musikalischen Beiträgen ist in diesem Jahr wieder für vielfältige Unterhaltung gesorgt.
1: Genau, ein kleines Rahmenprogramm haben wir natürlich auch. Wir haben einmal die Coversängerin Ramona da, die im Hof des Stadthauses für ein bisschen Musik und auch zum Tanz einlädt. Wir haben aber natürlich auch ein kleines Rahmenprogramm im Saal, zum Beispiel der Förderverein der Phoenix Theaterwelt wird eine Kostüm-Modenschau zeigen. Wir haben aber auch die Kita-Kinder der Kita St. Josef, die ein kleines Singprogramm zur Eröffnung mit präsentieren. Ja, es wird bunt und kleine Überraschungen sind immer dabei.
0: Der 18. Wittenberger Seniorenaktionstag findet am 2. September von 11 bis 16 Uhr statt. Veranstaltungsort sind in diesem Jahr das Stadthaus sowie der angrenzende Hof. Die Wahl des Veranstaltungsortes ist auch den hohen Temperaturen dieser Tage geschuldet. Bereits beim vergangenen Seniorenaktionstag hatte man aufgrund der Hitze den Marktplatz gegen das kühlere Stadthaus als Veranstaltungsort ausgetauscht. Somit können auch in diesem Jahr wieder viele Senioren der Region einen wunderschönen Aktionstag in der Lutherstadt Wittenberg genießen.
2: Vor 50 Jahren wurde das Bauhaus in Dessau nach seiner Rekonstruktion wieder eröffnet. An der Sanierung waren damals auch die Produktionsgenossenschaften des Handwerks beteiligt. An diese Leistung erinnert die Kreishandwerkerschaft Dessau beim traditionellen Brunnenfest zum Tag des Handwerks am 11. September auf dem Dessauer Marktplatz. Darüber sprach Kreishandwerksmeister Karl Krökel in einem Interview mit uns von Rhein 1 und erklärte, wie die Sanierarbeiten damals liefen.
3: Ja, die verliefen so, dass, sagen wir mal, Dessauer Handwerksbetriebe, organisiert in Produktionsgenossenschaft des Handwerks, dort die Sanierungsarbeiten gestemmt haben. Das war ein riesiger Kraftakt unter den Bedingungen des Materialmangels. Und diesen Kraftakt wollen wir eigentlich jetzt nicht untergehen lassen und haben, sagen wir mal, Walter Gropius nochmal aufgegriffen, der gesagt hat, das Handwerk ist die absolute Grundlage fürs Bauhaus. Und deshalb diesen Ansatz, diesen wichtigen Ansatz des Handwerkes jetzt nochmal zu dokumentieren, zu Veranstaltungen, und zwar nicht, sagen wir mal, in Festveranstaltungen oder anderen Dingen oder Empfängen, wie das teilweise stattfindet, sondern wir wollen das authentisch, sagen wir mal, auch ein bisschen volksnah. Wir wollen erreichen, dass die Bevölkerung einbezogen wird. Damals die Akteure 1976 und vor allen Dingen auch die Handwerker, Architekten, Planer und Helfer und so weiter und so fort. Mussten allerdings feststellen, das war eine wichtige Erkenntnis bei der Erarbeitung der Broschüre, dass eben viele Zeitzeugen unwiederbringlich verloren sind. Das ist recht traurig, also sind einfach verstorben. Und deshalb jetzt dieser Aufruf nochmal nach Zeitzeugen. Wir haben gesagt, jetzt schließen wir das erstmal ab, weil ja das Bodenfest ist bald, die Broschüre soll rauskommen. Aber wir bringen ja jedes Jahr eine Broschüre und das Bauhausfest ist ja auch bald vorbei. Aber das Handwerk und die Geschichte leben weiter und deshalb dieser Aufruf nach Zeitzeugen, dass das nicht verloren geht, die noch da sind. Oder bei Verstorbenen, sagen wir mal die Enkelkinder oder die Kinder, dass die noch Bilder haben und so weiter. Und wir wollen dann unmittelbar nach dem Brunnenfest am 11.09. einen Zeitzeugenstammtisch einberufen. Da haben wir schon Zusagen, wo wir uns dann in lockerer Atmosphäre treffen und die Dokumente und Bilder und so weiter auch austauschen.
2: Gesucht werden Handwerker, Meister, Planer und Helfer, die an der Bauhausrekonstruktion 1976 oder an späteren Sanierungsarbeiten beteiligt waren. Auch wer Fotos, Dokumente oder Erinnerungen an die damaligen Zeiten besitzt oder Erlebnisse von Eltern oder Großeltern weitergeben möchte, wird gebeten, sich zeitnah bei Karl Krökel zu melden.
3: Wichtig ist, dass die Zeitzeugen, die also an diesem Zeitzeugenstammtisch teilnehmen, mit uns Kontakt aufnehmen. Das ist wichtig. Wir wissen, die sind teilweise 85 Jahre alt, sind nicht so bewandert in den Medien, was Mails und so weiter betrifft. Deshalb habe ich mich entschlossen, jeweils montags von 10 bis 12 Uhr telefonisch zur Verfügung zu stehen. Also 0172 5206 137. Vielleicht kann das die Sendung dann noch einblenden und meine Mailadresse, sodass ich dann auch persönlich angesprochen werden kann und auch persönlich zur Verfügung stehe für diese Dinge.
2: Bereits 3 Zeitzeugen haben sich schon gemeldet. Beim Brunnenfest im September werden sie von ihren Erinnerungen an die Bauhausrekonstruktion von den damaligen Arbeiten berichten.
3: Ja, wir, wie gesagt, wir bringen 3 Zeitzeugen mit, die wir auch würdigen wollen, stellen das nochmal im kleinen Vortrag, 20 Minuten, diesen Kraftakt Reko 76 in den Mittelpunkt. Ohne Handwerk hätte es die Wiedereröffnung des Bauhauses nicht gegeben. Das wollen wir nochmal zeigen, das wollen wir auch hier gegenüber der Bevölkerung erläutern. Die sind alle recht herzlich eingeladen, wie immer gibt es Freibier. Und und dann zeichnen wir, wie in jedem Jahr, unsere Werktätigen verdiente aus den Innungen heraus aus und Betriebsjubilare und so weiter. Es wird also wieder ein interessantes Brunnenfest.
2: Die Kreishandwerkerschaft hofft bis zum 11. September noch weitere Zeitzeugen zu finden. Die gesammelten Geschichten sollen zum Tag des Handwerks beim Brunnenfest lebendig werden und ein Stück regionaler Handwerksgeschichte bewahren.

0: Schön, dass Sie mit dabei sind und damit herzlich willkommen zur Montagsausgabe der Zeitnahen Nachrichten hier auf RAN 1. Die Wahlbenachrichtigungen für die Landtagswahl am 6. September werden seit dem 27. Juli per Post an die Wahlberechtigten der Stadt versendet. Wer bis zum 16. August keine Benachrichtigung erhalten hat, sollte sich beim Wahlamt unter 0340 204 1813 oder per E-Mail an briefwahl@dessau-roßlau.de wenden. Wer per Briefwahl wählen möchte, kann die Unterlagen über den Antrag auf der Rückseite der Wahlbenachrichtigung oder per E-Mail beim Wahlamt beantragen. Für die Beantragung per E-Mail werden Name, Geburtsdatum, vollständige Wohnanschrift und gegebenenfalls eine abweichende Versandadresse benötigt. Eine telefonische Beantragung ist nicht möglich. Ab dem 7. August können Briefwahlunterlagen auch direkt in der Ausgabestelle im Rathaus Dessau beantragt und vor Ort genutzt werden. Die Ausgabestelle ist bis zum 4. September zu den angegebenen Öffnungszeiten geöffnet. Wer die Briefwahl zu Hause durchführt, muss den roten Wahlbrief rechtzeitig zurücksenden. Er muss spätestens am Wahltag, dem 6. September bis 18 Uhr, im Wahlamt eingegangen sein. Alternativ kann der Wahlbrief in den Briefkasten am Rathaus Dessau vor dem Bürgerbüro eingeworfen werden. Zum 1. Juni hat Dirk Schildhauer die ehrenamtliche Geschäftsführung des Technikmuseums Hugo Junkers von Gerd Fucke übernommen. Der 59-Jährige ist seit 6 Jahren Mitglied des Fördervereins des Technikmuseums und möchte sich in seiner neuen Funktion für die weitere Entwicklung und Zukunft des Museums engagieren.
1: Ob Flugzeuge, Motoren oder historische Technologie, das Technikmuseum Hugo Junkers ist ein beliebtes Ausflugsziel für Besucher aus nah und fern. Sie kommen, um die zahlreichen Exponate des Dessauer Ingenieurs und Luftfahrtspionier Hugo Junkers aus nächster Nähe zu entdecken. Getragen und betrieben wird das Museum vom Förderverein Technikmuseum Hugo Junkers Dessau e.V. Seit dem 1. Juni hat Dirk Schildhauer die ehrenamtliche Geschäftsführung übernommen.
2: Der alte Geschäftsführer hat mehr oder weniger den Wunsch geäußert, in den verdienten Ruhestand zu gehen. Und der Vorstand des Fördervereins, das Technikmuseum Hugo Junkers, unter Vorsitzendem von Herrn Weber, hat dann eben halt danach gesucht, wer könnte ein geeigneter Kandidat sein. Und was soll ich sagen? Sie sind dann eben halt auf mich gestoßen, weil ich schon einige Zeit hier im Verein mitgearbeitet habe und auch die eine oder andere Aufgabe übernommen habe. Und somit konnte ich dann eben halt ein positives Bild vermitteln und habe dann eben halt sehr viel Spaß an dieser Aufgabe empfunden und habe mich deswegen beworben.
1: Mit der ehrenamtlichen Geschäftsführung übernimmt Dirk Schildhauer ein umfangreiches und breit gefächertes Aufgabenfeld. Dazu gehören unter anderem die organisatorische Leitung des Museums sowie die Begleitung von Projekten und Veranstaltungen.
2: Im Grunde genommen ist es so, dass ich also 2 Tage lang in der Woche hier bin. Das ist dienstags und donnerstags, weil es ist eben halt befristet von der Zeit her, die ich eben halt hier verbringen kann, weil ich selber noch selbstständig tätig bin mit meiner eigenen Firma. Und dann geht es eigentlich los, dass ich mich um die allgemeine Verwaltung hier kümmere, um viele Dinge, die eben halt mit dem Museum anfallen. Das hat was auf der einen Seite was mit unserem Publikum zu tun, mit unseren Gästen, dass die sich hier wohlfühlen, bis hin eben halt zu technischen Abläufen, Arbeitsschutz, all die Dinge, die in der Verwaltung eigentlich notwendig sind. Das ist so mein Aufgabengebiet. Also ich versuche, viele Fäden mehr oder weniger auseinanderzustricken und wieder zusammenzuführen. Und das macht mir einen Heidenspaß. Ja, und für mich ist es ganz wichtig, dass ich einfach auch alle Dessauer einlade, einfach mal

0: wieder einen Besuch im Museum durchzuführen. Und wenn das Wetter mal wieder etwas schlechter wird, dann haben wir auf alle Fälle unsere Türen geöffnet und laden alle Dessauer gerne ein, sich das Museum mal wieder neu anzugucken und vielleicht das eine oder andere neu zu entdecken.
1: Für viele Besucher des Dessauer Technikmuseums ist die rekonstruierte Ju-52 der Höhepunkt. Dirk Schildhauer hingegen faszinieren vor allem das Stahlhaus und die Junkersmöbel.
0: Wir stehen hier zum Beispiel vor einem Stahlhaus, was eben halt Herr Junkers entworfen hat. Und was mir besonders wichtig ist, worauf ich ganz gerne mal aufmerksam machen möchte, dass auch Herr Junkers neben seiner Fähigkeit, dann eben halt Flugzeuge zu entwickeln, aber auch ganz, ganz andere Dinge entworfen hat, wie zum Beispiel Möbel, die Sie eben halt hier im Hintergrund sehen. Die Produkte sind entstanden aus der Möglichkeit, Materialien aus seinem Flugzeugbau einfach zu verwenden. Das heißt also nachhaltig und kreativ. Und das möchte ich ganz gerne den Menschen auch ein klein wenig weiterbringen oder weiterhelfen oder eben halt nahebringen.
1: Doch neben den zahlreichen Exponaten und Ausstellungsstücken hält das Technikmuseum noch weitere Höhepunkte für seine Besucher bereit.
0: Also, eines der Highlights, was wir haben, ist, seit ganz kurzem haben wir über Apollo-Abteilung, möchte ich sie mal bezeichnen, einen neuen VR-Flug, nämlich das Space Shuttle. Und das ist eine Sondersensation, dass ich sagen kann, also ich kann nur jeden einladen, hierher zu kommen und sich die Apollo-Mission anzuschauen, die wir eben halt hier anbieten. Und dann natürlich auch dieses neue Highlight, den Flug mit dem Space Shuttle durch unser All. Ich denke mal, alle Menschen, die es bisher getan bzw. diesen Flug absolviert haben über unsere VR-Technologie, sind sowas von begeistert, dass ich mich freue, dass wir dieses hier anbieten können. Aber es gibt natürlich auch Veranstaltungen, die wir haben, Vorträge, die wir haben. Auf unserer Internetseite werden wir das regelmäßig aktualisieren, dass alle Menschen auch wirklich wissen, welche spannenden Vorträge und welche spannenden Veranstaltungen wir derzeit noch planen und auch schon geplant haben.
1: Ein Blick in die Zukunft gehört für Dirk Schildhauer ebenfalls zu seinen neuen Aufgaben. Zahlreiche Projekte und Herausforderungen stehen bevor. Da alle Mitarbeiter ehrenamtlich tätig sind, freut sich der Förderverein über weitere engagierte Menschen, die sich mit einbringen möchten.
0: Die Zukunftspläne sind eigentlich ganz, ganz bedeutende. Erstens, dass das Museum erhalten bleibt. Das sagt sich jetzt vielleicht ganz einfach, aber das ist aufgrund der Förderstruktur, die wir eben halt nicht haben. Das heißt also, das Museum existiert ausschließlich von den Eintrittsgeldern und von den Verkäufen. Also eine der wichtigsten Aufgaben. Dann natürlich gehört dazu auch, den Förderverein so attraktiv wie möglich zu machen, dass wir auch junge Menschen begeistern, hier ehrenamtlich mitzuarbeiten. Um ehrlich zu sein, da fehlt uns ganz, ganz viel Potenzial, was wir eben halt erkannt haben, dass unser Verein, und da glaube ich, haben sehr viele Vereine dasselbe Problem, eine sehr, sehr hohe Altersstruktur haben. Wir möchten ganz gerne auch junge Menschen animieren, hier sich ehrenamtlich zu beteiligen, und das wäre eben halt auch eine der dementsprechenden Aufgaben, die ich eben halt habe. Gerne eben halt am besten dienstags und donnerstags. Das sind so unsere Zeiten, wo sich die Ehrenamtlichen hier bei uns eben halt am wohlsten fühlen und deswegen auch hierher kommen. Es gibt verschiedene Arbeitsgruppen, die wir haben. Also angefangen von Motorenbau, Flugzeugkonstruktion, Rekonstruktion, bis hin von innen hier im Museum, bis hin von Außenanlagen. All die Dinge sind eben halt notwendig, dass die sich angeschaut und eben halt auch bearbeitet werden. Und dienstags und donnerstags sind so die Tage, wo man am besten sich mal einen Einblick verschaffen kann und dann einfach mal gucken kann, ob einem das so liegt oder ob man selber eine Interessensmöglichkeit hat, wo man sagen kann, Mensch, da kann ich mir vorstellen, als helfende Hand dabei zu sein.
1: Mit Dirk Schildhauer übernimmt ein engagierter Ehrenamtlicher Verantwortung für die weitere Entwicklung des Technikmuseums Hugo Junkers. Mit dem Förderverein und seinen vielen Helfern soll die Geschichte des Dessauer Ingenieurs und Luftfahrtpioniers auch in Zukunft lebendig bleiben und Besucher aus nah und fern begeistern.
2: Nachdem das Strandbad Adria in Dessau-Roßlau zu Beginn der Badesaison 2026 aufgrund eines Befalls mit Eichenprozessionsspinnern und wegen Personalmangels zunächst nicht öffnen konnte, hat sich die Situation seit Mitte Juli deutlich verbessert. Dank der erfolgreichen Suche nach einem Rettungsschwimmer und der ergriffenen Maßnahmen gegen den EPS-Befall kann das Strandbad inzwischen wieder seine Türen öffnen, jeweils samstags und sonntags von 10 bis 18 Uhr. Das Strandbad Freibad bietet seinen Gästen alles, was zu einem gelungenen Badetag gehört. Der Sprungturm mit 5- und 10-Meter Plattform sowie die Wasserrutsche können uneingeschränkt genutzt werden. Lediglich ein kleiner Teil der Liegewiese bleibt für die Badegäste gesperrt. Für das leibliche Wohl sorgen ein Imbiss und ein Getränkeverkauf direkt im Bad. Auch an den kommenden Wochenenden ist das Strandbad jeweils von 10 bis 18 Uhr geöffnet. Der Eintritt beträgt moderate 4 Euro pro Person und am Tag. Von Montag bis Freitag bleibt das Bad geschlossen. Auch die Wasserqualität gibt keinen Anlass zur Sorge. Wiederkehrende Wasserproben des Ordnungsamtes der Stadt bestätigen eine hervorragende Qualität des Badewassers. Wer das Strandbad Adria besuchen möchte, kann zudem bequem mit dem öffentlichen Nahverkehr anreisen. Die Buslinien 14 und 15 halten direkt vor dem Bad und verkehren auch samstags und sonntags. Ein Besuch lohnt sich also gerade jetzt, um die verbleibenden Wochen der Badesaison noch zu genießen. Der Dessau-Roßlauer HV befindet sich derzeit mitten in der Vorbereitung auf die neue Saison in der zweiten Handball-Bundesliga. Im ersten und zugleich einzigen Testspiel vor heimischer Kulisse in der Anhalt-Arena trafen die Biber auf den polnischen Erstligisten PGE Wybrzeże Gdańsk. 346 Zuschauer waren dabei und erlebten eine von Beginn an spannende und umkämpfte Partie.
3: Die Vorbereitung auf die neue Saison der zweiten Handball-Bundesliga läuft beim Dessau-Roßlauer HV auf Hochtouren. Im einzigen Testspiel vor heimischer Kulisse empfingen die Biber am 7. August in der Anhalt Arena den polnischen Erstligisten PGE Danzig. 346 Zuschauer sahen eine intensive und lange Zeit überzeugende Vorstellung des DRHV, die am Ende jedoch nicht belohnt wurde. Die Mannschaft von Cheftrainer Vanja Radic erwischte einen starken Start und präsentierte sich vor allem im ersten Durchgang spielfreudig, druckvoll und konsequent im Tempospiel. Schnell erspielten sich die Gastgeber eine 3-Tore-Führung. Die Gäste aus Danzig fanden anschließend besser in die Partie und glichen in der 11. Minute das erste Mal zum 7:7 aus. Die Antwort des DRV ließ jedoch nicht lange auf sich warten. Angeführt von einer stabilen Defensive und einem starken Yannick Patzweit im Tor, der unter anderem 2 7-Meter parierte und zahlreiche weitere Würfe entschärfte, legten die Biber erneut zu. Mit einem Lauf setzte sich der DRV wieder ab und führte in der 16. Minute erstmals mit 4 Toren Vorsprung. Auch in der Folge bestimmten die Hausherren das Geschehen. Mit hohem Tempo und konsequentem Angriffsspiel bauten sie ihre Führung weiter aus. Zur Halbzeit lag der DHV verdient mit 21:15 vorne. Nach dem Seitenwechsel erwischten die Polen den besseren Start. Innerhalb weniger Minuten verkürzte Danzig den Rückstand auf 3 Tore. Die Biber blieben jedoch zunächst unbeeindruckt und stellten mit einem weiteren 3:0-Lauf den alten Abstand wieder her. In der 39. Minute traf David Misovic zum zwischenzeitlichen 25:19. Anschließend nahm die Partie etwas an Tempo heraus. Während die erste Halbzeit noch von schnellen Angriffen geprägt war, wurde der DHV nun vor allem im Positionsangriff gefordert. Lange Zeit hatten die Gastgeber die Begegnung dennoch unter Kontrolle und hielten die Gäste auf Abstand. In der Schlussphase sollte sich das Blatt jedoch noch einmal wenden. Die Mannschaft aus Danzig gab sich zu keinem Zeitpunkt geschlagen und kämpfte sich Tor um Tor heran. In der 56. Minute war der Vorsprung der Biber beim 33:32 auf 1 Tor geschmolzen. 2 Minuten vor dem Ende gelang den Gästen schließlich der 34:34 Ausgleich. Wenig später gingen die Polen erstmals in der Partie in Führung. Dem DRV blieb nur noch wenig Zeit für eine Antwort. Der Ausgleich wollte nicht mehr gelingen, sodass am Ende eine bittere 34:35 Niederlage auf der Anzeigetafel stand. Trotz des enttäuschenden Ausgangs zeigte der DRV über weite Strecken eine starke Leistung und sammelte wichtige Erkenntnisse für die weitere Vorbereitung. Für den DRV stehen in der Vorbereitung noch zwei weitere Testspiele auf dem Programm. Am 14. August sind die Dessau-Roßlauer beim ersten VfL Potsdam zu Gast, ehe es einen Tag später zum letzten Härtetest zum Handballclub Hamburg geht. Auch der Pflichtspielauftakt findet auswärts statt. Im

0: DHB-Pokal treffen die Biber am 21. August auf den HSV Hamm Westfalen. Zum Start in die neue Saison der zweiten Handball-Bundesliga geht es anschließend ebenfalls in die Fremde. Der DHV gastiert beim TV Emsdetten. Auf das erste Pflichtspiel vor heimischer Kulisse müssen die Fans hingegen noch etwas warten. Am 4. September ist es dann soweit. In der Arnheit Arena empfängt der DHV den VfL Eintracht Hagen zum ersten Heimspiel der neuen Saison.
1: Auf der Bundesstraße 184 in Dessau-Roßlau kommt es ab Mittwoch, dem 12. August, für rund zwei Wochen zu Verkehrseinschränkungen. Grund sind umfangreiche Sanierungsarbeiten an der Fahrbahn. Betroffen ist der Abschnitt zwischen der Einmündung zur Großen Halle und dem Bahnübergang der Dessau-Wörlitzer Eisenbahn im Bereich der Dessauer Versorgungs- und Verkehrsgesellschaft. Bis zum 25. August werden die vorhandenen Fahrbahnschäden in zwei Bauabschnitten beseitigt. Die Kosten für die Sanierungsarbeiten belaufen sich auf rund 200.000 Euro. Trotz der Bauarbeiten soll der Verkehr auf der vielbefahrenen Straße weiterfließen. Aufgrund des vierstreifigen Ausbaus können beide Fahrtrichtungen jeweils einspurig an den Baustellen vorbeigeführt werden. Autofahrer müssen dennoch mit Behinderungen und längeren Fahrzeiten rechnen. Damit sind wir am Ende unserer Montagsausgabe der Zeitnah Nachrichten. Schauen jetzt noch auf das Wetter und auf die Meldungen aus der Region. Am Dienstag um 18 Uhr melden wir uns dann aus der Zeitnah Redaktion wieder. Bis dahin, machen Sie es gut und auf Wiedersehen.
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5: Am Dienstag erwartet uns ein freundlicher Mix aus Sonne und einigen Wolken. Die Temperaturen steigen auf bis zu 22 Grad. In der Nacht kühlt es auf 14 Grad ab. Dabei bleibt es durchgehend trocken. Der Wind weht mäßig, mit Böen zwischen 8 und 30 km/h. Damit bleibt es freundlich und vor allem trocken.
6: Mit neugierigen Blicken und einer Portion Aufregung starten 8 junge Menschen bei der Mideva in einen neuen Lebensabschnitt. Nach den ersten Kennenlerntagen in der Lutherstadt, Eisleben und Merseburg macht die Begrüßungstour am Mittwoch Station in Köthen. Im Wasserwerk Köthen Süd erhalten die angehenden Fachkräfte einen Einblick in einen der wichtigsten Bereiche des Unternehmens, die Trinkwasserversorgung.
7: Wir sind heute im Wasserwerk Köthen beim Azubi-Auftakt. Wir haben am Montag unsere Ausbildung neu begonnen und führen unsere Azubis durch unsere Wasserbereiche. Wir waren gestern im Werder unterwegs, heute hier in Köthen unterwegs, dass sie auch das Trinkwasser und das Badewasser nachher noch kennenlernen. Heute sind wir 8. Insgesamt hat die Mideva jetzt 13 Auszubildende.
6: Für viele der neuen Auszubildenden ist es der erste Tag in einem technischen Betrieb. Umso wichtiger ist es der Mideva, den Nachwuchskräften von Anfang an zu zeigen, wie vielfältig die Aufgaben des Unternehmens sind. Neben der Trinkwasserversorgung gehörte auch die Abwasserbewirtschaftung sowie der Betrieb der Köthener Badewelt zum Unternehmensalltag. An 3 Einführungstagen lernen die Auszubildenden deshalb verschiedene Standorte und Arbeitsbereiche kennen. Insgesamt beginnen 8 junge Frauen und Männer ihre Ausbildung in 4 unterschiedlichen Berufen. Als Anlagenmechaniker, Elektroniker für Betriebstechnik, Umwelttechnologen für Abwasserbewirtschaftung sowie als Industriekauffrau. Einige von ihnen kennen das Unternehmen bereits durch Praktika. Für andere ist alles neu. Gemeinsam starten sie nun in ihre berufliche Zukunft.
7: Also wir haben 3 Anlagenmechaniker, wir haben einen Umwelttechnologen für Abwassertechnik, wir haben einen Betriebselektriker und 3 Industriekaufleute. Viele unserer Auszubildenden haben vorher ein Praktikum bei uns gemacht, sind dadurch auf uns gekommen oder eben durch Familie und Freunde ringsherum.
6: Bei der Führung durch das Wasserwerk erfuhren die Auszubildenden, wie Trinkwasser gewonnen, aufbereitet und sicher zu den Menschen in der Region gelangt. Gleichzeitig erhalten sie einen Eindruck davon, welche Verantwortung mit den verschiedenen Ausbildungsberufen verbunden ist. Der Standort Köthen steht dabei beispielhaft für die vielfältigen Aufgaben der Medewa. Von der Versorgung mit Trinkwasser bis hin zu Freizeitangeboten in der Köthener Badewelt.
8: Ja, wir haben den Azubis so grob die Funktion des Wasserwerks gezeigt, so die Örtlichkeiten drin, auch draußen die Behälter so, dass wir mal sehen, wie groß die eigentlich so sind, wie die ganze Steuerung alles so funktioniert, ja, Wasserwagen für die Notversorgung eventuell, also dass wir einen groben Überblick kriegen, was so bei uns im Tagesgeschäft passiert. Ja, wir hatten den Azubis auch nochmal so besser zur Verdeutlichung gezeigt, wie das draußen aussieht, von der Versorgungsleitung bis rein, der Hausanschluss, wie der gebaut ist, aufgebaut ist, so mit Mauerdurchführung, wie das abgestellt wird mit den Ventilen, Zählern, was es da so gibt für einzelne Typen, sodass sie sich davon ein Bild machen können, wie das so das Tagesgeschäft ist.
6: Mit dem Ausbildungsstart investiert die Medewa erneut in den eigenen Fachkräftenachwuchs. Für die 8 neuen Auszubildenden beginnt damit nicht nur eine Berufsausbildung, sondern der Einstieg in ein vielseitiges Berufsfeld mit verantwortungsvollen Aufgaben und langfristigen Perspektiven.

0: Die Stadt Wittenberg informierte Anfang August im Rahmen eines Pressetermins über kommende Veranstaltungen. Ein besonderer Fokus lag dabei auf dem 18. Wittenberger Seniorenaktionstag, der im September stattfinden wird. Die jährlich stattfindende Veranstaltung bietet Senioren ein abwechslungsreiches Programm mit zahlreichen Mitmachaktionen, Informationsständen und Unterhaltungsmöglichkeiten. Ziel des Seniorenaktionstages ist es, ältere Menschen Impulse und Angebote an die Hand zu geben, die ein aktives, gesundes und selbstbestimmtes Leben in Wittenberg fördern.
1: Der Seniorenaktionstag findet im Stadthaus in der Mauerstraße in Wittenberg statt und ist im Prinzip eine jährliche Informations- und Begegnungsplattform für die Generation 65 plus mit ganz vielen verschiedenen Angeboten für unsere älteren Bürgerinnen und Bürger.
0: Das Motto in diesem Jahr lautet: Heute ist mein Glückstag. Auch zur 18. Auflage des Seniorenaktionstages werden wieder viele Einrichtungen, Verbände, Vereine und Institutionen vertreten sein. Insgesamt darf man sich auf 50 Akteure freuen.
1: Es sind insgesamt über 50 Akteure, die sich dort vorstellen. Das sind von Verbänden über Vereine hin, aber auch zu zum Beispiel dem Landeskriminalamt, das mit einem Präventionsmobil vor Ort ist, oder das Hörmobil. Also es sind ganz verschiedene Angebote und Anbieter, die Informationen zu allen verschiedenen Themenbereichen, die das Leben im Alter vor allem auch betreffen, zeigen und präsentieren.
0: Auch ein abwechslungsreiches kulturelles Rahmenprogramm erwartet die Besucher. Von Führungen bis hin zu musikalischen Beiträgen ist in diesem Jahr wieder für vielfältige Unterhaltung gesorgt.
1: Genau, ein kleines Rahmenprogramm haben wir natürlich auch. Wir haben einmal die Coversängerin Ramona da, die im Hof des Stadthauses für ein bisschen Musik und auch zum Tanz einlädt. Wir haben aber natürlich auch ein kleines Rahmenprogramm im Saal, zum Beispiel der Förderverein der Phoenix Theaterwelt wird eine Kostüm-Modenschau zeigen. Wir haben aber auch die Kita-Kinder der Kita St. Josef, die ein kleines Singprogramm zur Eröffnung mit präsentieren. Ja, es wird bunt und kleine Überraschungen sind immer dabei.
0: Der 18. Wittenberger Seniorenaktionstag findet am 2. September von 11 bis 16 Uhr statt. Veranstaltungsort sind in diesem Jahr das Stadthaus sowie der angrenzende Hof. Die Wahl des Veranstaltungsortes ist auch den hohen Temperaturen dieser Tage geschuldet. Bereits beim vergangenen Seniorenaktionstag hatte man aufgrund der Hitze den Marktplatz gegen das kühlere

0: das Stadthaus als Veranstaltungsort ausgetauscht. Somit können auch in diesem Jahr wieder viele Senioren der Region einen wunderschönen Aktionstag in der Lutherstadt Wittenberg genießen.
1: Vor 50 Jahren wurde das Bauhaus in Dessau nach seiner Rekonstruktion wieder eröffnet. An der Sanierung waren damals auch die Produktionsgenossenschaften des Handwerks beteiligt. An diese Leistung erinnert die Kreishandwerkerschaft Dessau beim traditionellen Brunnenfest zum Tag des Handwerks am 11. September auf dem Dessauer Marktplatz. Darüber sprach Kreishandwerksmeister Karl Krökel in einem Interview mit uns von Rhein 1 und erklärte, wie die Sanierarbeiten damals liefen.
2: Ja, die verliefen so, dass, sagen wir mal, Dessauer Handwerksbetriebe organisiert in Produktionsgenossenschaft des Handwerks dort die Sanierungsarbeiten gestemmt haben. Das war ein riesiger Kraftakt unter den Bedingungen des Materialmangels und diesen Kraftakt wollen wir eigentlich jetzt nicht untergehen lassen und haben, sagen wir mal, Walter Gropius nochmal aufgegriffen, der gesagt hat, das Handwerk ist die absolute Grundlage fürs Bauhaus. Und deshalb diesen Ansatz, diesen wichtigen Ansatz des Handwerkes jetzt nochmal zu dokumentieren, zu Veranstaltungen, und zwar nicht, sagen wir mal, in Festveranstaltungen oder anderen Dingen oder Empfängen, wie das teilweise stattfindet, sondern wir wollen das authentisch, sagen wir mal, auch ein bisschen volksnah. Wir wollen erreichen, dass die Bevölkerung einbezogen wird. Damals die Akteure 1976 und vor allen Dingen auch die Handwerker, Architekten, Planer und Helfer und so weiter und so fort. Mussten allerdings feststellen, das war eine wichtige Erkenntnis bei der Erarbeitung der Broschüre, dass eben viele Zeitzeugen unwiederbringlich verloren sind. Das ist recht traurig, also sind einfach verstorben. Und deshalb jetzt dieser Aufruf nochmal nach Zeitzeugen. Wir haben gesagt, jetzt schließen wir das erstmal ab, weil ja das Brunnenfest ist bald, die Broschüre soll rauskommen. Aber wir bringen ja jedes Jahr eine Broschüre und das Bauhausfest ist ja auch bald vorbei. Aber das Handwerk und die Geschichte leben weiter und deshalb dieser Aufruf nach Zeitzeugen, dass das nicht verloren geht, die noch da sind. Oder bei Verstorbenen, sagen wir mal, die Enkelkinder oder die Kinder, dass die noch Bilder haben und so weiter. Und wir wollen dann unmittelbar nach dem Brunnenfest am 11.09. einen Zeitzeugenstammtisch einberufen. Da haben wir schon Zusagen, wo wir uns dann in lockerer Atmosphäre treffen und die Dokumente und Bilder und so weiter auch austauschen.
1: Gesucht werden Handwerker, Meister, Planer und Helfer, die an der Bauhausrekonstruktion 1976 oder an späteren Sanierungsarbeiten beteiligt waren. Auch wer Fotos, Dokumente oder Erinnerungen an die damaligen Zeiten besitzt oder Erlebnisse von Eltern oder Großeltern weitergeben möchte, wird gebeten, sich zeitnah bei Karl Krökel zu melden.
2: Wichtig ist, dass die Zeitzeugen, die also an diesem Zeitzeugenstammtisch teilnehmen, mit uns Kontakt aufnehmen. Das ist wichtig. Wir wissen, die sind teilweise 85 Jahre alt, sind nicht so bewandert in den Medien, was Mails und so weiter betrifft. Deshalb habe ich mich entschlossen, jeweils montags von 10 bis 12 Uhr telefonisch zur Verfügung zu stehen. Also 0172 5206 137. Vielleicht kann das die Sendung dann noch einblenden und meine Mailadresse, sodass ich dann auch persönlich angesprochen werden kann und auch persönlich zur Verfügung stehe für diese Dinge.
1: Bereits 3 Zeitzeugen haben sich schon gemeldet. Beim Brunnenfest im September werden sie von ihren Erinnerungen an die Bauhausrekonstruktion von den damaligen Arbeiten berichten.
2: Ja, wir, wie gesagt, wir bringen 3 Zeitzeugen mit, die wir auch würdigen wollen, stellen das nochmal im kleinen Vortrag, 20 Minuten, diesen Kraftakt Reko 76 in den Mittelpunkt. Ohne Handwerk hätte es die Wiedereröffnung des Bauhauses nicht gegeben. Das wollen wir nochmal zeigen, das wollen wir auch hier gegenüber der Bevölkerung erläutern. Die sind alle recht herzlich eingeladen. Wie immer gibt es Freibier und dann zeichnen wir, wie in jedem Jahr unsere Werktätigen

0: verdiente aus den Innungen heraus aus und Betriebsjubilare und so weiter. Es wird also wieder ein interessantes Brunnenfest.
1: Die Kreishandwerkerschaft hofft bis zum 11. September noch weitere Zeitzeugen zu finden. Die gesammelten Geschichten sollen zum Tag des Handwerks beim Brunnenfest lebendig werden und ein Stück regionaler Handwerksgeschichte bewahren.

0: Schön, dass Sie mit dabei sind und damit herzlich willkommen zur Montagsausgabe der Zeitnah Nachrichten hier auf RAN 1. Die Wahlbenachrichtigungen für die Landtagswahl am 6. September werden seit dem 27. Juli per Post an die Wahlberechtigten der Stadt versendet. Wer bis zum 16. August keine Benachrichtigung erhalten hat, sollte sich beim Wahlamt unter 0340 204 1813 oder per E-Mail an briefwahl@dessau-roßlau.de wenden. Wer per Briefwahl wählen möchte, kann die Unterlagen über den Antrag auf der Rückseite der Wahlbenachrichtigung oder per E-Mail beim Wahlamt beantragen. Für die Beantragung per E-Mail werden Name, Geburtsdatum, vollständige Wohnanschrift und gegebenenfalls eine abweichende Versandadresse benötigt. Eine telefonische Beantragung ist nicht möglich. Ab dem 7. August können Briefwahlunterlagen auch direkt in der Ausgabestelle im Rathaus Dessau beantragt und vor Ort genutzt werden. Die Ausgabestelle ist bis zum 4. September zu den angegebenen Öffnungszeiten geöffnet. Wer die Briefwahl zu Hause durchführt, muss den roten Wahlbrief rechtzeitig zurücksenden. Er muss spätestens am Wahltag, dem 6. September bis 18 Uhr, im Wahlamt eingegangen sein. Alternativ kann der Wahlbrief in den Briefkasten am Rathaus Dessau vor dem Bürgerbüro eingeworfen werden. Zum 1. Juni hat Dirk Schildhauer die ehrenamtliche Geschäftsführung des Technikmuseums Hugo Junkers von Gerd Fucke übernommen. Der 59-Jährige ist seit 6 Jahren Mitglied des Fördervereins des Technikmuseums und möchte sich in seiner neuen Funktion für die weitere Entwicklung und Zukunft des Museums engagieren.
1: Ob Flugzeuge, Motoren oder historische Technologie, das Technikmuseum Hugo Junkers ist ein beliebtes Ausflugsziel für Besucher aus nah und fern. Sie kommen, um die zahlreichen Exponate des Dessauer Ingenieurs und Luftfahrtspionier Hugo Junkers aus nächster Nähe zu entdecken. Getragen und betrieben wird das Museum vom Förderverein Technikmuseum Hugo Junkers Dessau e.V. Seit dem 1. Juni hat Dirk Schildhauer die ehrenamtliche Geschäftsführung übernommen.
2: Der alte Geschäftsführer hat mehr oder weniger den Wunsch geäußert, in den verdienten Ruhestand zu gehen. Und der Vorstand des Fördervereins, das Technikmuseum Hugo Junkers, unter Vorsitzendem von Herrn Beber, hat dann eben halt danach gesucht, wer könnte ein geeigneter Kandidat sein. Und was soll ich sagen? Sie sind dann eben halt auf mich gestoßen, weil ich schon einige Zeit hier im Verein mitgearbeitet habe und auch die eine oder andere Aufgabe übernommen habe. Und somit konnte ich dann eben halt ein positives Bild vermitteln und habe dann eben halt sehr viel Spaß an dieser Aufgabe empfunden und habe mich deswegen beworben.
1: Mit der ehrenamtlichen Geschäftsführung übernimmt Dirk Schildhauer ein umfangreiches und breit gefächertes Aufgabenfeld. Dazu gehören unter anderem die organisatorische Leitung des Museums sowie die Begleitung von Projekten und Veranstaltungen.
2: Im Grunde genommen ist es so, dass ich also 2 Tage lang in der Woche hier bin. Das ist dienstags und donnerstags, weil es ist eben halt befristet von der Zeit her, die ich eben halt hier verbringen kann, weil ich selber noch selbstständig tätig bin mit meiner eigenen Firma. Und dann geht es eigentlich los, dass ich mich um die allgemeine Verwaltung hier kümmere, um viele Dinge, die eben halt mit dem Museum anfallen. Das hat was auf der einen Seite was mit unserem Publikum zu tun, mit unseren Gästen, dass die sich hier wohlfühlen, bis hin eben halt zu technischen Abläufen, Arbeitsschutz, all die Dinge, die in der Verwaltung eigentlich notwendig sind. Das ist so mein Aufgabengebiet. Also ich versuche, viele Fäden mehr oder weniger auseinanderzustricken und wieder zusammenzuführen. Und das macht mir einen Heidenspaß. Ja, und für mich ist es ganz wichtig, dass ich einfach auch alle Dessauer einlade, einfach mal wieder

0: Produkte sind entstanden aus der Möglichkeit, Materialien aus seinem Flugzeugbau einfach zu verwenden. Das heißt also nachhaltig und kreativ. Und das möchte ich ganz gerne den Menschen auch ein klein wenig weiterbringen oder weiterhelfen oder eben halt nahebringen.
1: Doch neben den zahlreichen Exponaten und Ausstellungsstücken hält das Technikmuseum noch weitere Höhepunkte für seine Besucher bereit.
0: Also, eines der Highlights, was wir haben, ist, seit ganz kurzem haben wir über unsere Apollo-Abteilung, möchte ich sie mal bezeichnen, einen neuen VR-Flug, nämlich das Space Shuttle. Und das ist eine Sondersensation, dass ich sagen kann, also ich kann nur jeden einladen, hierher zu kommen und sich die Apollo-Mission anzuschauen, die wir eben halt hier anbieten. Und dann natürlich auch dieses neue Highlight, den Flug mit dem Space Shuttle durch unser All. Ich denke mal, alle Menschen, die es bisher getan bzw. diesen Flug absolviert haben über unsere VR-Technologie, sind sowas von begeistert, dass ich mich freue, dass wir dieses hier anbieten können. Aber es gibt natürlich auch Veranstaltungen, die wir haben, Vorträge, die wir haben. Auf unserer Internetseite werden wir das regelmäßig aktualisieren, dass alle Menschen auch wirklich wissen, welche spannenden Vorträge und welche spannenden Veranstaltungen wir derzeit noch planen und auch schon geplant haben.
1: Ein Blick in die Zukunft gehört für Dirk Schildhauer ebenfalls zu seinen neuen Aufgaben. Zahlreiche Projekte und Herausforderungen stehen bevor. Da alle Mitarbeiter ehrenamtlich tätig sind, freut sich der Förderverein über weitere engagierte Menschen, die sich mit einbringen möchten.
0: Die Zukunftspläne sind eigentlich ganz, ganz bedeutende. Erstens, dass das Museum erhalten bleibt. Das sagt sich jetzt vielleicht ganz einfach, aber das ist aufgrund der Förderstruktur, die wir eben halt nicht haben. Das heißt also, das Museum existiert ausschließlich von den Eintrittsgeldern und von den Verkäufen. Also eine der wichtigsten Aufgaben. Dann natürlich gehört dazu, auch den Förderverein so attraktiv wie möglich zu machen, dass wir auch junge Menschen begeistern, hier ehrenamtlich mitzuarbeiten. Um ehrlich zu sein, da fehlt uns ganz, ganz viel Potenzial, was wir eben halt erkannt haben, dass unser Verein, und da glaube ich, haben sehr viele Vereine dasselbe Problem, eine sehr, sehr hohe Altersstruktur haben. Wir möchten ganz gerne auch junge Menschen animieren, hier sich ehrenamtlich zu beteiligen, und das wäre eben halt auch eine der dementsprechenden Aufgaben, die ich eben halt habe. Gerne eben halt am besten dienstags und donnerstags. Das sind so unsere Zeiten, wo sich die Ehrenamtlichen hier bei uns eben halt am wohlsten fühlen und deswegen auch hierher kommen. Es gibt verschiedene Arbeitsgruppen, die wir haben. Also angefangen von Motorenbau, Flugzeugkonstruktion, Rekonstruktion, bis hin von innen hier im Museum, bis hin von Außenanlagen. All die Dinge sind eben halt notwendig, dass die sich angeschaut und eben halt auch bearbeitet werden. Und dienstags und donnerstags sind so die Tage, wo man am besten sich mal einen Einblick verschaffen kann und dann einfach mal gucken kann, ob einem das so liegt oder ob man selber eine Interessensmöglichkeit hat, wo man sagen kann, Mensch, da kann ich mir vorstellen, als helfende Hand dabei zu sein.
1: Mit Dirk Schildhauer übernimmt ein engagierter Ehrenamtlicher Verantwortung für die weitere Entwicklung des Technikmuseums Hugo Junkers. Mit dem Förderverein und seinen vielen Helfern soll die Geschichte des Dessauer Ingenieurs und Luftfahrtpioniers auch in Zukunft lebendig bleiben und Besucher aus nah und fern begeistern.
2: Nachdem das Strandbad Adria in Dessau-Roßlau zu Beginn der Badesaison 2026 aufgrund eines Befalls mit Eichenprozessionsspinnern und wegen Personalmangels zunächst nicht öffnen konnte, hat sich die Situation seit Mitte Juli deutlich verbessert. Dank der erfolgreichen Suche nach einem Rettungsschwimmer und der ergriffenen Maßnahmen gegen den EPS-Befall kann das Strandbad inzwischen wieder seine Türen öffnen, jeweils samstags und sonntags von 10 bis 18 Uhr. Das Strandbad bietet seinen Gästen alles, was zu einem gelungenen Badetag gehört. Der Sprungturm mit 5- und 10-Meter Plattform sowie die Wasserrutsche können uneingeschränkt genutzt werden. Lediglich ein kleiner Teil der Liegewiese bleibt für die Badegäste gesperrt. Für das leibliche Wohl sorgen ein Imbiss und ein Getränkeverkauf direkt im Bad. Auch an den kommenden Wochenenden ist das Strandbad jeweils von 10 bis 18 Uhr geöffnet. Der Eintritt beträgt moderate 4 Euro pro Person und am Tag. Von Montag bis Freitag bleibt das Bad geschlossen. Auch die Wasserqualität gibt keinen Anlass zur Sorge. Wiederkehrende Wasserproben des Ordnungsamtes der Stadt bestätigen eine hervorragende Qualität des Badewassers. Wer das Strandbad Adria besuchen möchte, kann zudem bequem mit dem öffentlichen Nahverkehr anreisen. Die Buslinien 14 und

0: 15 halten direkt vor dem Bad und verkehren auch samstags und sonntags. Ein Besuch lohnt sich also gerade jetzt, um die verbleibenden Wochen der Badesaison noch zu genießen. Der Dessau-Roßlauer HV befindet sich derzeit mitten in der Vorbereitung auf die neue Saison in der zweiten Handball-Bundesliga. Im ersten und zugleich einzigen Testspiel vor heimischer Kulisse in der Anhalt-Arena trafen die Biber auf den polnischen Erstligisten PGE Wybrzeże Gdańsk. 346 Zuschauer waren dabei und erlebten eine von Beginn an spannende und umkämpfte Partie.
1: Die Vorbereitung auf die neue Saison der zweiten Handball-Bundesliga läuft beim Dessau-Roßlauer HV auf Hochtouren. Im einzigen Testspiel vor heimischer Kulisse empfingen die Biber am 7. August in der Anhalt-Arena den polnischen Erstligisten PGE Danzig. 346 Zuschauer sahen eine intensive und lange Zeit überzeugende Vorstellung des DRHV, die am Ende jedoch nicht belohnt wurde. Die Mannschaft von Cheftrainer Vanja Radic erwischte einen starken Start und präsentierte sich vor allem im ersten Durchgang spielfreudig, druckvoll und konsequent im Tempospiel. Schnell erspielten sich die Gastgeber eine 3-Tore-Führung. Die Gäste aus Danzig fanden anschließend besser in die Partie und glichen in der 11. Minute das erste Mal zum 7:7 aus. Die Antwort des DRV ließ jedoch nicht lange auf sich warten. Angeführt von einer stabilen Defensive und einem starken Yannick Patzweit im Tor, der unter anderem 2 7-Meter parierte und zahlreiche weitere Würfe entschärfte, legten die Biber erneut zu. Mit einem Lauf setzte sich der DRV wieder ab und führte in der 16. Minute erstmals mit 4 Toren Vorsprung. Auch in der Folge bestimmten die Hausherren das Geschehen. Mit hohem Tempo und konsequentem Angriffsspiel bauten sie ihre Führung weiter aus. Zur Halbzeit lag der DHV verdient mit 21:15 vorne. Nach dem Seitenwechsel erwischten die Polen den besseren Start. Innerhalb weniger Minuten verkürzte Danzig den Rückstand auf 3 Tore. Die Biber blieben jedoch zunächst unbeeindruckt und stellten mit einem weiteren 3:0-Lauf den alten Abstand wieder her. In der 39. Minute traf David Misovic zum zwischenzeitlichen 25:19. Anschließend nahm die Partie etwas an Tempo heraus. Während die erste Halbzeit noch von schnellen Angriffen geprägt war, wurde der DRV nun vor allem im Positionsangriff gefordert. Lange Zeit hatten die Gastgeber die Begegnung dennoch unter Kontrolle und hielten die Gäste auf Abstand. In der Schlussphase sollte sich das Blatt jedoch noch einmal wenden. Die Mannschaft aus Danzig gab sich zu keinem Zeitpunkt geschlagen und kämpfte sich Tor um Tor heran. In der 56. Minute war der Vorsprung der Biber beim 33:32 auf 1 Tor geschmolzen. 2 Minuten vor dem Ende gelang den Gästen schließlich der 34:34 Ausgleich. Wenig später gingen die Polen erstmals in der Partie in Führung. Dem DRV blieb nur noch wenig Zeit für eine Antwort. Der Ausgleich wollte nicht mehr gelingen, sodass am Ende eine bittere 34:35 Niederlage auf der Anzeigetafel stand. Trotz des enttäuschenden Ausgangs zeigte der DRV über weite Strecken eine starke Leistung und sammelte wichtige Erkenntnisse für die weitere Vorbereitung. Für den DRV stehen in der Vorbereitung noch 2 weitere Testspiele auf dem Programm. Am 14. August sind die Dessau-Roßlauer beim 1. VfL Potsdam zu Gast, ehe es einen Tag später zum letzten Härtetest zum Handballclub Hamburg geht. Auch der Pflichtspielauftakt findet auswärts statt. Im DHB-Pokal treffen die Biber am 21. August auf den HSV Hamm-Westfalen. Zum Start in die neue Saison der zweiten Handball-Bundesliga geht es anschließend ebenfalls in die Fremde. Der DRV gastiert beim TV Emsdetten. Auf das erste Pflichtspiel vor heimischer Kulisse müssen die Fans hingegen noch etwas warten. Am 4. September ist es dann soweit. In der Anhalt-Arena empfängt der DRV den VfL Eintracht Hagen zum ersten Heimspiel der neuen Saison.
0: Auf der Bundesstraße 184 in Dessau-Roßlau kommt es ab Mittwoch, dem 12. August, für rund 2 Wochen zu Verkehrseinschränkungen. Grund sind umfangreiche Sanierungsarbeiten an der Fahrbahn. Betroffen ist der Abschnitt zwischen der Einmündung zur

0: Der großen Halle und dem Bahnübergang der Dessau-Wörlitzer Eisenbahn im Bereich der Dessauer Versorgungs- und Verkehrsgesellschaft. Bis zum 25. August werden die vorhandenen Fahrbahnschäden in zwei Bauabschnitten beseitigt. Die Kosten für die Sanierungsarbeiten belaufen sich auf rund 200.000 Euro. Trotz der Bauarbeiten soll der Verkehr auf der vielbefahrenen Straße weiterfließen. Aufgrund des vierstreifigen Ausbaus können beide Fahrtrichtungen jeweils einspurig an den Baustellen vorbeigeführt werden. Autofahrer müssen dennoch mit Behinderungen und längeren Fahrzeiten rechnen. Damit sind wir am Ende unserer Montagsausgabe der Zeitnah Nachrichten, schauen jetzt noch auf das Wetter und auf die Meldungen aus der Region. Am Dienstag um 18 Uhr melden wir uns dann aus der Zeitnah Redaktion wieder. Bis dahin, machen Sie es gut und auf Wiedersehen.
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4: Am Dienstag erwartet uns ein freundlicher Mix aus Sonne und einigen Wolken. Die Temperaturen steigen auf bis zu 22 Grad. In der Nacht kühlt es auf 14 Grad ab. Dabei bleibt es durchgehend trocken. Der Wind weht mäßig, mit Böen zwischen 8 und 30 km/h. Damit bleibt es freundlich und vor allem trocken.
5: Mit neugierigen Blicken und einer Portion Aufregung starten 8 junge Menschen bei der Mideva in einen neuen Lebensabschnitt. Nach den ersten Kennenlerntagen in der Lutherstadt, Eisleben und Merseburg macht die Begrüßungstour am Mittwoch Station in Köthen. Im Wasserwerk Köthen Süd erhalten die angehenden Fachkräfte einen Einblick in einen der wichtigsten Bereiche des Unternehmens, die Trinkwasserversorgung.
6: Wir sind heute im Wasserwerk Köthen beim Azubi-Auftakt. Wir haben am Montag unsere Ausbildung neu begonnen und führen unsere Azubis durch unsere Wasserbereiche. Wir waren gestern im Werder unterwegs, heute hier in Köthen unterwegs, dass sie auch das Trinkwasser und das Badewasser nachher noch kennenlernen. Heute sind wir 8. Insgesamt hat die Mideva jetzt 13 Auszubildende.
5: Für viele der neuen Auszubildenden ist es der erste Tag in einem technischen Betrieb. Umso wichtiger ist es der Mideva, den Nachwuchskräften von Anfang an zu zeigen, wie vielfältig die Aufgaben des Unternehmens sind. Neben der Trinkwasserversorgung gehörte auch die Abwasserbewirtschaftung sowie der Betrieb der Köthener Badewelt zum Unternehmensalltag. An 3 Einführungstagen lernen die Auszubildenden deshalb verschiedene Standorte und Arbeitsbereiche kennen. Insgesamt beginnen 8 junge Frauen und Männer ihre Ausbildung in 4 unterschiedlichen Berufen. Als Anlagenmechaniker, Elektroniker für Betriebstechnik, Umwelttechnologen für Abwasserbewirtschaftung sowie als Industriekauffrau. Einige von ihnen kennen das Unternehmen bereits durch Praktika. Für andere ist alles neu. Gemeinsam starten sie nun in ihre berufliche Zukunft.
6: Also wir haben 3 Anlagenmechaniker, wir haben einen Umwelttechnologen für Abwassertechnik, wir haben einen Betriebselektriker und 3 Industriekaufleute. Viele unserer Auszubildenden haben vorher ein Praktikum bei uns gemacht, sind dadurch auf uns gekommen oder eben durch Familie und Freunde ringsherum.
5: Bei der Führung durch das Wasserwerk erfuhren die Auszubildenden, wie Trinkwasser gewonnen, aufbereitet und sicher zu den Menschen in der Region gelangt. Gleichzeitig erhalten sie einen Eindruck davon, welche Verantwortung mit den verschiedenen Ausbildungsberufen verbunden ist. Der Standort Köthen steht dabei beispielhaft für die vielfältigen Aufgaben der Medizin.

0: Eva. Von der Versorgung mit Trinkwasser bis hin zu Freizeitangeboten in der Köthner Badewelt.
1: Ja, wir haben den Azubis so grob die Funktion des Wasserwerks gezeigt, so die Örtlichkeiten drin, auch draußen die Behälter so, dass wir mal sehen, wie groß die eigentlich so sind, wie die ganze Steuerung alles so funktioniert, ja, Wasserwagen für die Notversorgung eventuell, also dass wir einen groben Überblick kriegen, was so bei uns im Tagesgeschäft passiert. Ja, wir hatten den Azubis auch nochmal so besser zur Verdeutlichung gezeigt, wie das draußen aussieht, von der Versorgungsleitung bis rein, der Hausanschluss, wie der gebaut ist, aufgebaut ist, so mit Mauerdurchführung, wie das abgestellt wird mit den Ventilen, Zählern, was es da so gibt für einzelne Typen, sodass sie sich davon ein Bild machen können, wie das so das Tagesgeschäft ist.
0: Mit dem Ausbildungsstart investiert die Medeva erneut in den eigenen Fachkräftenachwuchs. Für die 8 neuen Auszubildenden beginnt damit nicht nur eine Berufsausbildung, sondern der Einstieg in ein vielseitiges Berufsfeld mit verantwortungsvollen Aufgaben und langfristigen Perspektiven.
2: Die Stadt Wittenberg informierte Anfang August im Rahmen eines Pressetermins über kommende Veranstaltungen. Ein besonderer Fokus lag dabei auf dem 18. Wittenberger Seniorenaktionstag, der im September stattfinden wird. Die jährlich stattfindende Veranstaltung bietet Senioren ein abwechslungsreiches Programm mit zahlreichen Mitmachaktionen, Informationsständen und Unterhaltungsmöglichkeiten. Ziel des Seniorenaktionstages ist es, älteren Menschen Impulse und Angebote an die Hand zu geben, die ein aktives, gesundes und selbstbestimmtes Leben in Wittenberg fördern.
3: Der Seniorenaktionstag findet im Stadthaus in der Mauerstraße in Wittenberg statt und ist im Prinzip eine jährliche Informations- und Begegnungsplattform für die Generation 65+, mit ganz vielen verschiedenen Angeboten für unsere älteren Bürgerinnen und Bürger.
2: Das Motto in diesem Jahr lautet: Heute ist mein Glückstag. Auch zur 18. Auflage des Seniorenaktionstages werden wieder viele Einrichtungen, Verbände, Vereine und Institutionen vertreten sein. Insgesamt darf man sich auf 50 Akteure freuen.
3: Es sind insgesamt über 50 Akteure, die sich dort vorstellen. Das sind von Verbänden über Vereine hin, aber auch zu zum Beispiel dem Landeskriminalamt, das mit einem Präventionsmobil vor Ort ist, oder das Hörmobil. Also es sind ganz verschiedene Angebote und Anbieter, die Informationen zu allen verschiedenen Themenbereichen, die das Leben im Alter vor allem auch betreffen, zeigen und präsentieren.
2: Auch ein abwechslungsreiches kulturelles Rahmenprogramm erwartet die Besucher. Von Führungen bis hin zu musikalischen Beiträgen ist in diesem Jahr wieder für vielfältige Unterhaltung gesorgt.
3: Genau, ein kleines Rahmenprogramm haben wir natürlich auch. Wir haben einmal die Coversängerin Ramona da, die im Hof des Stadthauses für ein bisschen Musik und auch zum Tanz einlädt. Wir haben aber natürlich auch ein kleines Rahmenprogramm im Saal, zum Beispiel der Förderverein der Phoenix Theaterwelt wird eine Kostüm-Modenschau zeigen. Wir haben aber auch die Kita-Kinder der Kita St. Josef, die ein kleines Singprogramm zur Eröffnung mit präsentieren. Ja, es wird bunt und kleine Überraschungen sind immer dabei.
2: Der 18. Wittenberger Seniorenaktionstag findet am 2. September von 11 bis 16 Uhr statt. Veranstaltungsort sind in diesem Jahr das Stadthaus sowie der angrenzende Hof. Die Wahl des Veranstaltungsortes ist auch den hohen Temperaturen dieser Tage geschuldet. Bereits beim vergangenen Seniorenaktionstag hatte man aufgrund der Hitze den Marktplatz gegen das kühlere Stadthaus als Veranstaltungsort ausgetauscht. Somit können auch in diesem Jahr wieder viele Senioren der Region einen wunderschönen Aktionstag in der Lutherstadt Wittenberg genießen.
4: Vor 50 Jahren wurde das Bauhaus in Dessau nach seiner Rekonstruktion wieder eröffnet. An der Sanierung waren damals auch die Produktionsgenossenschaften des Handwerks beteiligt. An diese Leistung erinnert die Kreishandwerkerschaft Dessau beim traditionellen Brunnenfest zum Tag des Handwerks am 11. September auf dem Dessauer Marktplatz. Darüber sprach Kreishandwerksmeister Karl Krökel in einem Interview mit uns von Rhein 1 und erklärte, wie die Sanierarbeiten damals liefen.
5: Ja, die verliefen so, dass, sagen wir mal, Dessauer Handwerksbetriebe organisiert in Produktionsgenossenschaft des Handwerks dort die Sanierungsarbeiten gestemmt haben. Das war ein riesiger Kraftakt unter den Bedingungen des Materialmangels und diesen Kraftakt wollen wir eigentlich jetzt nicht untergehen lassen und haben, sagen wir mal, Walter Gropius nochmal aufgegriffen, der gesagt hat, das Handwerk ist die absolute Grundlage fürs Bauhaus. Und deshalb diesen Ansatz, diesen wichtigen Ansatz des Handwerkes jetzt nochmal zu dokumentieren, zu Veranstaltungen, und zwar nicht, sagen wir mal, in Festveranstaltungen oder anderen Dingen oder Empfängen, wie das teilweise stattfindet, sondern wir wollen das authentisch, sagen wir mal, auch ein bisschen volksnah. Wir wollen erreichen, dass die Bevölkerung einbezogen wird. Damals die Akteure 1976 und vor allen Dingen auch die Handwerker, Architekten, Planer und Helfer und so weiter und so fort. Mussten allerdings feststellen, das war eine wichtige Erkenntnis bei der Erarbeitung der Broschüre, dass eben viele Zeitzeugen unwiederbringlich verloren sind. Das ist recht traurig, also sind einfach verstorben. Und deshalb jetzt dieser Aufruf nochmal nach Zeitzeugen. Wir haben gesagt, jetzt schließen wir das erstmal ab, weil ja das Bodenfest ist bald, die Broschüre soll rauskommen. Aber wir bringen ja jedes Jahr eine Broschüre und das Bauhausfest ist ja auch bald vorbei. Aber das Handwerk und die Geschichte leben weiter und deshalb dieser Aufruf nach Zeitzeugen, dass das nicht verloren geht, die noch da sind. Oder bei Verstorbenen, sagen wir mal, die Enkelkinder oder die Kinder, dass die noch Bilder haben und so weiter. Und wir wollen dann unmittelbar nach dem Brunnenfest am 11.09. einen Zeitzeugenstammtisch einberufen. Da haben wir schon Zusagen, wo wir uns dann in lockerer Atmosphäre treffen und die Dokumente und Bilder und so weiter auch austauschen.
4: Gesucht werden Handwerker, Meister, Planer und Helfer, die an der Bauhausrekonstruktion 1976 oder an späteren Sanierungsarbeiten beteiligt waren. Auch wer Fotos, Dokumente oder Erinnerungen an die damaligen Zeiten besitzt oder Erlebnisse von Eltern oder Großeltern weitergeben möchte, wird gebeten, sich zeitnah bei Karl Krökel zu melden.
5: Wichtig ist, dass die Zeitzeugen, die also an diesem Zeitzeugenstammtisch teilnehmen, mit uns Kontakt aufnehmen. Das ist wichtig. Wir wissen, die sind teilweise 85 Jahre alt, sind nicht so bewandert in den Medien, was Mails und so weiter betrifft. Deshalb habe ich mich entschlossen, jeweils montags von 10 bis 12 Uhr telefonisch zur Verfügung zu stehen. Also 0172 5206 137. Vielleicht kann das die Sendung dann noch einblenden und meine Mailadresse, sodass ich dann auch persönlich angesprochen werden kann und auch persönlich zur Verfügung stehe für diese Dinge.
4: Bereits 3 Zeitzeugen haben sich schon gemeldet. Beim Brunnenfest im September werden sie von ihren Erinnerungen an die Bauhausrekonstruktion von den damaligen Arbeiten berichten.
5: Ja, wir, wie gesagt, wir bringen 3 Zeitzeugen mit, die wir auch würdigen wollen, stellen das nochmal im kleinen Vortrag, 20 Minuten, diesen Kraftakt Reko 76 in den Mittelpunkt. Ohne Handwerk hätte es die Wiedereröffnung des Bauhauses nicht gegeben. Das wollen wir nochmal zeigen, das wollen wir auch hier gegenüber der Bevölkerung erläutern. Die sind alle recht herzlich eingeladen, wie immer gibt es Freibier und ja, und dann zeichnen wir wie in jedem Jahr unsere Werktätigen verdiente aus den Innungen heraus aus und Betriebsjubilare und so weiter. Es wird also wieder ein interessantes Brunnenfest.
4: Die Kreishandwerkerschaft hofft bis zum 11. September noch weitere Zeitzeugen zu finden. Die gesammelten Geschichten sollen zum Tag des Handwerks beim Brunnenfest lebendig werden und ein Stück regionaler Handwerksgeschichte bewahren.

0: Schön, dass Sie mit dabei sind und damit herzlich willkommen zur Montagsausgabe der Zeitnah Nachrichten hier auf RAN 1. Die Wahlbenachrichtigungen für die Landtagswahl am 6. September werden seit dem 27. Juli per Post an die Wahlberechtigten der Stadt versendet. Wer bis zum 16. August keine Benachrichtigung erhalten hat, sollte sich beim Wahlamt unter 0340 204 1813 oder per E-Mail an briefwahl@dessau-roßlau.de wenden. Wer per Briefwahl wählen möchte, kann die Unterlagen über den Antrag auf der Rückseite der Wahlbenachrichtigung oder per E-Mail beim Wahlamt beantragen. Für die Beantragung per E-Mail werden Name, Geburtsdatum, vollständige Wohnanschrift und gegebenenfalls eine abweichende Versandadresse benötigt. Eine telefonische Beantragung ist nicht möglich. Ab dem 7. August können Briefwahlunterlagen auch direkt in der Ausgabestelle im Rathaus Dessau beantragt und vor Ort genutzt werden. Die Ausgabestelle ist bis zum 4. September zu den angegebenen Öffnungszeiten geöffnet. Wer die Briefwahl zu Hause durchführt, muss den roten Wahlbrief rechtzeitig zurücksenden. Er muss spätestens am Wahltag, dem 6. September bis 18 Uhr, im Wahlamt eingegangen sein. Alternativ kann der Wahlbrief in den Briefkasten am Rathaus Dessau vor dem Bürgerbüro eingeworfen werden. Zum 1. Juni hat Dirk Schildhauer die ehrenamtliche Geschäftsführung des Technikmuseums Hugo Junkers von Gerd Fucke übernommen. Der 59-Jährige ist seit 6 Jahren Mitglied des Fördervereins des Technikmuseums und möchte sich in seiner neuen Funktion für die weitere Entwicklung und Zukunft des Museums engagieren.
1: Ob Flugzeuge, Motoren oder historische Technologie, das Technikmuseum Hugo Junkers ist ein beliebtes Ausflugsziel für Besucher aus nah und fern. Sie kommen, um die zahlreichen Exponate des Dessauer Ingenieurs und Luftfahrtspionier Hugo Junkers aus nächster Nähe zu entdecken. Getragen und betrieben wird das Museum vom Förderverein Technikmuseum Hugo Junkers Dessau e.V. Seit dem 1. Juni hat Dirk Schildhauer die ehrenamtliche Geschäftsführung übernommen.
2: Der alte Geschäftsführer hat mehr oder weniger den Wunsch geäußert, in den verdienten Ruhestand zu gehen. Und der Vorstand des Fördervereins, das Technikmuseum Hugo Junkers, unter Vorsitzendem von Herrn Beber, hat dann eben halt danach gesucht, wer könnte ein geeigneter Kandidat sein. Und was soll ich sagen? Sie sind dann eben halt auf mich gestoßen, weil ich schon einige Zeit hier im Verein mitgearbeitet habe und auch die eine oder andere Aufgabe übernommen habe. Und somit konnte ich dann eben halt ein positives Bild vermitteln und habe dann eben halt sehr viel Spaß an dieser Aufgabe empfunden und habe mich deswegen beworben.
1: Mit der ehrenamtlichen Geschäftsführung übernimmt Dirk Schildhauer ein umfangreiches und breit gefächertes Aufgabenfeld. Dazu gehören unter anderem die organisatorische Leitung des Museums sowie die Begleitung von Projekten und Veranstaltungen.
2: Im Grunde genommen ist es so, dass ich also 2 Tage lang in der Woche hier bin. Das ist dienstags und donnerstags, weil es ist eben halt befristet von der Zeit her, die ich eben halt hier verbringen kann, weil ich selber noch selbstständig tätig bin mit meiner eigenen Firma. Und dann geht es eigentlich los, dass ich mich um die allgemeine Verwaltung hier kümmere, um viele Dinge, die im halt mit dem Museum anfallen. Hat was auf der einen Seite was mit unserem Publikum zu tun, mit unseren Gästen, dass die sich hier wohlfühlen, bis hin eben halt zu technischen Abläufen, Arbeitsschutz, all die Dinge, die in der Verwaltung eigentlich notwendig sind. Das ist so mein Aufgabengebiet. Also ich versuche, viele Fäden mehr oder weniger auseinanderzustricken und wieder zusammenzuführen. Und das macht mir einen Heidenspaß. Ja, und für mich ist es ganz wichtig, dass ich einfach auch alle Dessauer einlade, einfach mal wieder einen Besuch im Museum durchzuführen. Und wenn das Wetter mal wieder etwas schlechter wird, dann haben wir auf alle Fälle unsere Türen geöffnet und laden alle Dessauer gerne ein, sich das Museum mal wieder neu anzugucken und vielleicht das eine oder andere neu zu entdecken.
1: Für viele Besucher des Dessauer Technikmuseums ist die rekonstruierte U52 der Höhepunkt. Dirk Schildhauer hingegen faszinieren vor allem das Stahlhaus und die Junkersmöbel.
2: Wir stehen hier zum Beispiel vor einem Stahlhaus, was eben halt Herr Junkers entworfen hat. Und was mir besonders wichtig ist, worauf ich ganz gerne mal aufmerksam machen möchte, dass auch Herr Junkers neben seiner Fähigkeit, dann eben halt Flugzeuge zu entwickeln, aber auch ganz, ganz andere Dinge entworfen hat, wie zum Beispiel Möbel, die Sie eben halt hier im Hintergrund sehen. Die Produkte sind entstanden aus der Möglichkeit, Materialien aus seinem Flugzeugbau einfach zu verwenden. Das heißt also nachhaltig und kreativ. Und das möchte ich ganz gerne den Menschen auch ein klein wenig weiterbringen oder weiterhelfen oder eben halt nahebringen.
1: Doch neben den zahlreichen Exponaten und Ausstellungsstücken hält das Technikmuseum noch weitere Höhepunkte für seine Besucher bereit.
2: Also, eines der Highlights, was wir haben, ist, seit ganz kurzem haben wir über unsere Apollo-Abteilung, möchte ich sie mal bezeichnen, einen neuen VR-Flug, nämlich das Space Shuttle. Und das ist eine Sondersensation, dass ich sagen kann, also ich kann nur jeden einladen, hierher zu kommen und sich die Apollo-Mission anzuschauen, die wir eben halt hier anbieten. Und dann natürlich auch dieses neue Highlight, den Flug mit dem Space Shuttle durch unser All. Ich denke mal, alle Menschen, die es bisher getan bzw. diesen Flug absolviert haben über unsere VR-Technologie, sind sowas von begeistert, dass ich mich freue, dass wir dieses hier anbieten können. Aber es gibt natürlich auch Veranstaltungen, die wir haben, Vorträge, die wir haben. Auf unserer Internetseite werden wir das regelmäßig aktualisieren, dass alle Menschen auch wirklich wissen, welche spannenden Vorträge und welche spannenden Veranstaltungen wir derzeit noch planen und auch schon geplant haben.
1: Ein Blick in die Zukunft gehört für Dirk Schildhauer ebenfalls zu seinen neuen Aufgaben. Zahlreiche Projekte und Herausforderungen stehen bevor. Da alle Mitarbeiter ehrenamtlich tätig sind, freut sich der Förderverein über weitere engagierte Menschen, die sich mit einbringen möchten.
2: Die Zukunftspläne sind eigentlich ganz, ganz bedeutende. Erstens, dass das Museum erhalten bleibt. Das sagt sich jetzt vielleicht ganz einfach, aber das ist aufgrund der Förderstruktur, die wir eben halt nicht haben. Das heißt also, das Museum existiert ausschließlich von den Eintrittsgeldern und von den Verkäufen. Also eine der wichtigsten Aufgaben. Dann natürlich gehört dazu auch, den Förderverein so attraktiv wie möglich zu machen, dass wir auch junge Menschen begeistern, hier ehrenamtlich mitzuarbeiten. Um ehrlich zu sein, da fehlt uns ganz, ganz viel Potenzial, was wir eben halt erkannt haben, dass unser Verein, und da glaube ich, haben sehr viele Vereine dasselbe Problem, eine sehr, sehr hohe Altersstruktur haben. Wir möchten ganz gerne auch junge Menschen animieren, hier sich ehrenamtlich zu beteiligen, und das wäre eben halt auch eine der dementsprechenden Aufgaben, die ich eben halt habe. Gerne eben halt am besten dienstags und donnerstags. Das sind so unsere Zeiten, wo sich die Ehrenamtlichen hier bei uns eben halt am wohlsten fühlen und deswegen auch hierher kommen. Es gibt verschiedene Arbeitsgruppen, die wir haben. Also angefangen von Motorenbau, Flugzeugkonstruktion, Rekonstruktion, bis hin von innen hier im Museum, bis hin von Außenanlagen. All die Dinge sind eben halt notwendig, dass die sich angeschaut und eben halt auch bearbeitet werden. Und Dienstags und Donnerstags sind so die Tage, wo man am besten sich mal einen Einblick verschaffen kann und dann einfach mal gucken kann, ob einem das so liegt oder ob man selber eine Interessensmöglichkeit hat, wo man sagen kann, Mensch, da kann ich mir vorstellen, als helfende Hand dabei zu sein.
1: Mit Dirk Schildhauer übernimmt ein engagierter Ehrenamtlicher Verantwortung für die weitere Entwicklung des Technikmuseums Hugo Junkers. Mit dem Förderverein und seinen vielen Helfern soll die Geschichte des Dessauer Ingenieurs und Luftfahrtpioniers auch in Zukunft lebendig bleiben und Besucher aus nah und fern begeistern.
0: Nachdem das Strandbad Adria in Dessau-Roßlau zu Beginn der Badesaison 2026 aufgrund eines Befalls mit Eichenprozessionsspinnern und wegen Personalmangels zunächst nicht öffnen konnte, hat sich die Situation seit Mitte Juli deutlich verbessert. Dank der erfolgreichen Suche nach einem Rettungsschwimmer und der ergriffenen Maßnahmen gegen den EPS-Befall kann das Strandbad inzwischen wieder seine Türen öffnen, jeweils samstags und sonntags von 10 bis 18 Uhr. Das Strandbad bietet seinen Gästen alles, was zu einem gelungenen Badetag gehört. Der Sprungturm mit 5- und 10-Meter Plattform sowie die Wasserrutsche können uneingeschränkt genutzt werden. Lediglich ein kleiner Teil der Liegewiese bleibt für die Badegäste gesperrt. Für das leibliche Wohl sorgen ein Imbiss und ein Getränkeverkauf direkt im Bad. Auch an den kommenden Wochenenden ist das Strandbad jeweils von 10 bis 18 Uhr geöffnet. Der Eintritt beträgt moderate 4 Euro pro Person und am Tag. Von Montag bis Freitag bleibt das Bad geschlossen. Auch die Wasserqualität gibt keinen Anlass zur Sorge. Wiederkehrende Wasserproben des Ordnungsamtes der Stadt bestätigen eine hervorragende Qualität des Badewassers. Wer das Strandbad Adria besuchen möchte, kann zudem bequem mit dem öffentlichen Nahverkehr anreisen. Die Buslinien 14 und 15

0: 15, halten direkt vor dem Bad und verkehren auch samstags und sonntags. Ein Besuch lohnt sich also gerade jetzt, um die verbleibenden Wochen der Badesaison noch zu genießen. Der Dessau-Roßlauer HV befindet sich derzeit mitten in der Vorbereitung auf die neue Saison in der zweiten Handball-Bundesliga. Im ersten und zugleich einzigen Testspiel vor heimischer Kulisse in der Anhalt-Arena trafen die Biber auf den polnischen Erstligisten PGE Wybrzeże Gdańsk. 346 Zuschauer waren dabei und erlebten eine von Beginn an spannende und umkämpfte Partie.
1: Die Vorbereitung auf die neue Saison der zweiten Handball-Bundesliga läuft beim Dessau-Roßlauer HV auf Hochtouren. Im einzigen Testspiel vor heimischer Kulisse empfingen die Biber am 7. August in der Anhalt Arena den polnischen Erstligisten PGE Danzig. 346 Zuschauer sahen eine intensive und lange Zeit überzeugende Vorstellung des DRHV, die am Ende jedoch nicht belohnt wurde. Die Mannschaft von Cheftrainer Vanja Radic erwischte einen starken Start und präsentierte sich vor allem im ersten Durchgang spielfreudig, druckvoll und konsequent im Tempospiel. Schnell erspielten sich die Gastgeber eine 3-Tore-Führung. Die Gäste aus Danzig fanden anschließend besser in die Partie und glichen in der 11. Minute das erste Mal zum 7:7 aus. Die Antwort des DRV ließ jedoch nicht lange auf sich warten. Angeführt von einer stabilen Defensive und einem starken Yannick Patzwald im Tor, der unter anderem 2 7-Meter parierte und zahlreiche weitere Würfe entschärfte, legten die Biber erneut zu. Mit einem Lauf setzte sich der DRV wieder ab und führte in der 16. Minute erstmals mit 4 Toren Vorsprung. Auch in der Folge bestimmten die Hausherren das Geschehen. Mit hohem Tempo und konsequentem Angriffsspiel bauten sie ihre Führung weiter aus. Zur Halbzeit lag der DRV verdient mit 21:15 vorne. Nach dem Seitenwechsel erwischten die Polen den besseren Start. Innerhalb weniger Minuten verkürzte Danzig den Rückstand auf 3 Tore. Die Biber blieben jedoch zunächst unbeeindruckt und stellten mit einem weiteren 3:0-Lauf den alten Abstand wieder her. In der 39. Minute traf David Misovic zum zwischenzeitlichen 25:19. Anschließend nahm die Partie etwas an Tempo heraus. Während die erste Halbzeit noch von schnellen Angriffen geprägt war, wurde der DRV nun vor allem im Positionsangriff gefordert. Lange Zeit hatten die Gastgeber die Begegnung dennoch unter Kontrolle und hielten die Gäste auf Abstand. In der Schlussphase sollte sich das Blatt jedoch noch einmal wenden. Die Mannschaft aus Danzig gab sich zu keinem Zeitpunkt geschlagen und kämpfte sich Tor um Tor heran. In der 56. Minute war der Vorsprung der Biber beim 33:32 auf 1 Tor geschmolzen. 2 Minuten vor dem Ende gelang den Gästen schließlich der 34:34 Ausgleich. Wenig später gingen die Polen erstmals in der Partie in Führung. Dem DRV blieb nur noch wenig Zeit für eine Antwort. Der Ausgleich wollte nicht mehr gelingen, sodass am Ende eine bittere 34:35 Niederlage auf der Anzeigetafel stand. Trotz des enttäuschenden Ausgangs zeigte der DRV über weite Strecken eine starke Leistung und sammelte wichtige Erkenntnisse für die weitere Vorbereitung. Für den DRV stehen in der Vorbereitung noch 2 weitere Testspiele auf dem Programm. Am 14. August sind die Dessau-Roßlauer beim 1. VfL Potsdam zu Gast, ehe es einen Tag später zum letzten Härtetest zum Handballclub Hamburg geht. Auch der Pflichtspielauftakt findet auswärts statt. Im DHB-Pokal treffen die Biber am 21. August auf den HSV Hamm-Westfalen. Zum Start in die neue Saison der zweiten Handball-Bundesliga geht es anschließend ebenfalls in die Fremde. Der DRV gastiert beim TV Emsdetten. Auf das erste Pflichtspiel vor heimischer Kulisse müssen die Fans hingegen noch etwas warten. Am 4. September ist es dann soweit. In der Anhalt Arena empfängt der DRV den VfL Eintracht Hagen zum ersten Heimspiel der neuen Saison.
0: Auf der Bundesstraße 184 in Dessau-Roßlau kommt es ab Mittwoch, dem 12. August, für rund 2 Wochen zu Verkehrseinschränkungen. Grund sind umfangreiche Sanierungsarbeiten an der Fahrbahn. Betroffen ist der Abschnitt zwischen der Einmündung zur

0: Großen Halle und dem Bahnübergang der Dessau-Wörlitzer Eisenbahn im Bereich der Dessauer Versorgungs- und Verkehrsgesellschaft. Bis zum 25. August werden die vorhandenen Fahrbahnschäden in zwei Bauabschnitten beseitigt. Die Kosten für die Sanierungsarbeiten belaufen sich auf rund 200.000 Euro. Trotz der Bauarbeiten soll der Verkehr auf der vielbefahrenen Straße weiterfließen. Aufgrund des vierstreifigen Ausbaus können beide Fahrtrichtungen jeweils einspurig an den Baustellen vorbeigeführt werden. Autofahrer müssen dennoch mit Behinderungen und längeren Fahrzeiten rechnen. Damit sind wir am Ende unserer Montagsausgabe der Zeitnah Nachrichten, schauen jetzt noch auf das Wetter und auf die Meldungen aus der Region. Am Dienstag um 18 Uhr melden wir uns dann aus der Zeitnah Redaktion wieder. Bis dahin, machen Sie es gut und auf Wiedersehen.
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4: Am Dienstag erwartet uns ein freundlicher Mix aus Sonne und einigen Wolken. Die Temperaturen steigen auf bis zu 22 Grad. In der Nacht kühlt es auf 14 Grad ab. Dabei bleibt es durchgehend trocken. Der Wind weht mäßig, mit Böen zwischen 8 und 30 km/h. Damit bleibt es freundlich und vor allem trocken.
5: Mit neugierigen Blicken und einer Portion Aufregung starten 8 junge Menschen bei der Mideva in einen neuen Lebensabschnitt. Nach dem ersten Kennenlerntagen in der Lutherstadt, Eisleben und Merseburg macht die Begrüßungstour am Mittwoch Station in Köthen. Im Wasserwerk Köthen Süd erhalten die angehenden Fachkräfte einen Einblick in einen der wichtigsten Bereiche des Unternehmens, die Trinkwasserversorgung.
6: Wir sind heute im Wasserwerk Köthen beim Azubi-Auftakt. Wir haben am Montag unsere Ausbildung neu begonnen und führen unsere Azubis durch unsere Wasserbereiche. Wir waren gestern im Werder unterwegs, heute hier in Köthen unterwegs, dass sie auch das Trinkwasser und das Badewasser nachher noch kennenlernen. Heute sind wir 8. Insgesamt hat die Mideva jetzt 13 Auszubildende.
5: Für viele der neuen Auszubildenden ist es der erste Tag in einem technischen Betrieb. Umso wichtiger ist es der Mideva, den Nachwuchskräften von Anfang an zu zeigen, wie vielfältig die Aufgaben des Unternehmens sind. Neben der Trinkwasserversorgung gehörte auch die Abwasserbewirtschaftung sowie der Betrieb der Köthener Badewelt zum Unternehmensalltag. An 3 Einführungstagen lernen die Auszubildenden deshalb verschiedene Standorte und Arbeitsbereiche kennen. Insgesamt beginnen 8 junge Frauen und Männer ihre Ausbildung in 4 unterschiedlichen Berufen. Als Anlagenmechaniker, Elektroniker für Betriebstechnik, Umwelttechnologen für Abwasserbewirtschaftung sowie als Industriekauffrau. Einige von ihnen kennen das Unternehmen bereits durch Praktika, für andere ist alles neu. Gemeinsam starten sie nun in ihre berufliche Zukunft.
6: Also wir haben 3 Anlagenmechaniker, wir haben einen Umwelttechnologen für Abwassertechnik, wir haben einen Betriebselektriker und 3 Industriekaufleute. Viele unserer Auszubildenden haben vorher ein Praktikum bei uns gemacht, sind dadurch auf uns gekommen oder eben durch Familie und Freunde ringsherum.
5: Bei der Führung durch das Wasserwerk erfuhren die Auszubildenden, wie Trinkwasser gewonnen, aufbereitet und sicher zu den Menschen in der Region gelangt. Gleichzeitig erhalten sie einen Eindruck davon, welche Verantwortung mit den verschiedenen Ausbildungsberufen verbunden ist. Der Standort Köthen steht dabei beispielhaft für die vielfältigen Aufgaben der Mideva.

0: war. Von der Versorgung mit Trinkwasser bis hin zu Freizeitangeboten in der Köthner Badewelt.
1: Ja, wir haben den Azubis so grob die Funktion des Wasserwerks gezeigt, so die Örtlichkeiten drin, auch draußen die Behälter so, dass wir mal sehen, wie groß die eigentlich so sind, wie die ganze Steuerung alles so funktioniert, ja, Wasserwagen für die Notversorgung eventuell, also dass wir einen groben Überblick kriegen, was so bei uns im Tagesgeschäft passiert. Ja, wir hatten den Azubis auch nochmal so besser zur Verdeutlichung gezeigt, wie das draußen aussieht, von der Versorgungsleitung bis rein, der Hausanschluss, wie der gebaut ist, aufgebaut ist, so mit Mauerdurchführung, wie das abgestellt wird mit den Ventilen, Zählern, was es da so gibt für einzelne Typen, sodass sie sich davon ein Bild machen können, wie das so das Tagesgeschäft ist.
0: Mit dem Ausbildungsstart investiert die Medeva erneut in den eigenen Fachkräftenachwuchs. Für die 8 neuen Auszubildenden beginnt damit nicht nur eine Berufsausbildung, sondern der Einstieg in ein vielseitiges Berufsfeld mit verantwortungsvollen Aufgaben und langfristigen Perspektiven.

0: Die Stadt Wittenberg informierte Anfang August im Rahmen eines Pressetermins über kommende Veranstaltungen. Ein besonderer Fokus lag dabei auf dem 18. Wittenberger Seniorenaktionstag, der im September stattfinden wird. Die jährlich stattfindende Veranstaltung bietet Senioren ein abwechslungsreiches Programm mit zahlreichen Mitmachaktionen, Informationsständen und Unterhaltungsmöglichkeiten. Ziel des Seniorenaktionstages ist es, ältere Menschen Impulse und Angebote an die Hand zu geben, die ein aktives, gesundes und selbstbestimmtes Leben in Wittenberg fördern.
1: Der Seniorenaktionstag findet im Stadthaus in der Mauerstraße in Wittenberg statt und ist im Prinzip eine jährliche Informations- und Begegnungsplattform für die Generation 65 plus mit ganz vielen verschiedenen Angeboten für unsere älteren Bürgerinnen und Bürger.
0: Das Motto in diesem Jahr lautet: Heute ist mein Glückstag. Auch zur 18. Auflage des Seniorenaktionstages werden wieder viele Einrichtungen, Verbände, Vereine und Institutionen vertreten sein. Insgesamt darf man sich auf 50 Akteure freuen.
1: Es sind insgesamt über 50 Akteure, die sich dort vorstellen. Das sind von Verbänden über Vereine hin, aber auch zu zum Beispiel dem Landeskriminalamt, das mit einem Präventionsmobil vor Ort ist, oder das Hörmobil. Also es sind ganz verschiedene Angebote und Anbieter, die Informationen zu allen verschiedenen Themenbereichen, die das Leben im Alter vor allem auch betreffen, zeigen und präsentieren.
0: Auch ein abwechslungsreiches kulturelles Rahmenprogramm erwartet die Besucher. Von Führungen bis hin zu musikalischen Beiträgen ist in diesem Jahr wieder für vielfältige Unterhaltung gesorgt.
1: Genau, ein kleines Rahmenprogramm haben wir natürlich auch. Wir haben einmal die Coversängerin Ramona da, die im Hof des Stadthauses für ein bisschen Musik und auch zum Tanz einlädt. Wir haben aber natürlich auch ein kleines Rahmenprogramm im Saal, zum Beispiel der Förderverein der Phoenix Theaterwelt wird eine Kostüm-Modenschau zeigen. Wir haben aber auch die Kita-Kinder der Kita St. Josef, die ein kleines Singprogramm zur Eröffnung mit präsentieren. Ja, es wird bunt und kleine Überraschungen sind immer dabei.
0: Der 18. Wittenberger Seniorenaktionstag findet am 2. September von 11 bis 16 Uhr statt. Veranstaltungsort sind in diesem Jahr das Stadthaus sowie der angrenzende Hof. Die Wahl des Veranstaltungsortes ist auch den hohen Temperaturen dieser Tage geschuldet. Bereits beim vergangenen Seniorenaktionstag hatte man aufgrund der Hitze den Marktplatz gegen das kühlere Stadthaus als Veranstaltungsort ausgetauscht. Somit können auch in diesem Jahr wieder viele Senioren der Region einen wunderschönen Aktionstag in der Lutherstadt Wittenberg genießen.
2: Vor 50 Jahren wurde das Bauhaus in Dessau nach seiner Rekonstruktion wieder eröffnet. An der Sanierung waren damals auch die Produktionsgenossenschaften des Handwerks beteiligt. An diese Leistung erinnert die Kreishandwerkerschaft Dessau beim traditionellen Brunnenfest zum Tag des Handwerks am 11. September auf dem Dessauer Marktplatz. Darüber sprach Kreishandwerksmeister Karl Krökel in einem Interview

0: mit uns von RAN 1 und erklärte, wie die Sanierarbeiten damals liefen.
1: Ja, die verliefen so, dass, sagen wir mal, Dessauer Handwerksbetriebe, organisiert in Produktionsgenossenschaft des Handwerks, dort die Sanierungsarbeiten gestemmt haben. Das war ein riesiger Kraftakt unter den Bedingungen des Materialmangels, und diesen Kraftakt wollen wir eigentlich jetzt nicht untergehen lassen und haben, sagen wir mal, Gropius, Walter Gropius nochmal aufgegriffen, der gesagt hat, das Handwerk ist die absolute Grundlage fürs Bauhaus. Und deshalb diesen Ansatz, diesen wichtigen Ansatz des Handwerkes jetzt nochmal zu dokumentieren, zu Veranstaltungen, und zwar nicht, sagen wir mal, in Festveranstaltungen oder anderen Dingen oder Empfängen, wie das teilweise stattfindet, sondern wir wollen das authentisch, sagen wir mal, auch ein bisschen volksnah. Wir wollen erreichen, dass die Bevölkerung einbezogen wird. Damals die Akteure 1976 und vor allen Dingen auch die Handwerker, Architekten, Planer und Helfer und so weiter und so fort. Mussten allerdings feststellen, das war eine wichtige Erkenntnis bei der Erarbeitung der Broschüre, dass eben viele Zeitzeugen unwiederbringlich verloren sind. Das ist recht traurig, also sind einfach verstorben. Und deshalb jetzt dieser Aufruf nochmal nach Zeitzeugen. Wir haben gesagt, jetzt schließen wir das erstmal ab, weil ja das Bodenfest ist bald, die Broschüre soll rauskommen. Aber wir bringen ja jedes Jahr eine Broschüre, und das Bauhausfest ist ja auch bald vorbei. Aber das Handwerk und die Geschichte leben weiter, und deshalb dieser Aufruf nach Zeitzeugen, dass das nicht verloren geht, die noch da sind. Oder bei Verstorbenen, sagen wir mal, die Enkelkinder oder die Kinder, dass die noch Bilder haben und so weiter. Und wir wollen dann unmittelbar nach dem Brunnenfest am 11.09. einen Zeitzeugenstammtisch einberufen. Da haben wir schon Zusagen, wo wir uns dann in lockerer Atmosphäre treffen und die Dokumente und Bilder und so weiter auch austauschen.
0: Gesucht werden Handwerker, Meister, Planer und Helfer, die an der Bauhausrekonstruktion 1976 oder an späteren Sanierungsarbeiten beteiligt waren. Auch wer Fotos, Dokumente oder Erinnerungen an die damaligen Zeiten besitzt oder Erlebnisse von Eltern oder Großeltern weitergeben möchte, wird gebeten, sich zeitnah bei Karl Krökel zu melden.
1: Wichtig ist, dass die Zeitzeugen, die also an diesem Zeitzeugenstammtisch teilnehmen, mit uns Kontakt aufnehmen. Das ist wichtig. Wir wissen, die sind teilweise 85 Jahre alt, sind nicht so bewandert in den Medien, was Mails und so weiter betrifft. Deshalb habe ich mich entschlossen, jeweils montags von 10 bis 12 Uhr telefonisch zur Verfügung zu stehen. Also 0172 5206 137. Vielleicht kann das die Sendung dann noch einblenden und meine Mailadresse, sodass ich dann auch persönlich angesprochen werden kann und auch persönlich zur Verfügung stehe für diese Dinge.
0: Bereits 3 Zeitzeugen haben sich schon gemeldet. Beim Brunnenfest im September werden sie von ihren Erinnerungen an die Bauhausrekonstruktion von den damaligen Arbeiten berichten.
1: Ja, wir, wie gesagt, wir bringen 3 Zeitzeugen mit, die wir auch würdigen wollen, stellen das nochmal im kleinen Vortrag, 20 Minuten, diesen Kraftakt Reko 76 in den Mittelpunkt. Ohne Handwerk hätte es die Wiedereröffnung des Bauhauses nicht gegeben. Das wollen wir nochmal zeigen, das wollen wir auch hier gegenüber der Bevölkerung erläutern. Die sind alle recht herzlich eingeladen, wie immer gibt es Freibier. Und ja, und dann zeichnen wir, wie in jedem Jahr, unsere Werktätigen verdiente aus den Innungen heraus aus und Betriebsjubilare und so weiter. Es wird also wieder ein interessantes Brunnenfest.
0: Die Kreishandwerkerschaft hofft bis zum 11. September noch weitere Zeitzeugen zu finden. Die gesammelten Geschichten sollen zum Tag des Handwerks beim Brunnenfest lebendig werden und ein Stück regionaler Handwerksgeschichte bewahren.

0: Willkommen zur Montagsausgabe der zeitnah Nachrichten hier auf RAN 1. Die Wahlbenachrichtigungen für die Landtagswahl am 6. September werden seit dem 27. Juli per Post an die Wahlberechtigten der Stadt versendet. Wer bis zum 16. August keine Benachrichtigung erhalten hat, sollte sich beim Wahlamt unter 0340 204 1813 oder per E-Mail an briefwahl@dessau-roßlau.de wenden. Wer per Briefwahl wählen möchte, kann die Unterlagen über den Antrag auf der Rückseite der Wahlbenachrichtigung oder per E-Mail beim Wahlamt beantragen. Für die Beantragung per E-Mail werden Name, Geburtsdatum, vollständige Wohnanschrift und gegebenenfalls eine abweichende Versandadresse benötigt. Eine telefonische Beantragung ist nicht möglich. Ab dem 7. August können Briefwahlunterlagen auch direkt in der Ausgabestelle im Rathaus Dessau beantragt und vor Ort genutzt werden. Die Ausgabestelle ist bis zum 4. September zu den angegebenen Öffnungszeiten geöffnet. Wer die Briefwahl zu Hause durchführt, muss den roten Wahlbrief rechtzeitig zurücksenden. Er muss spätestens am Wahltag, dem 6. September bis 18 Uhr, im Wahlamt eingegangen sein. Alternativ kann der Wahlbrief in den Briefkasten am Rathaus Dessau vor dem Bürgerbüro eingeworfen werden. Zum 1. Juni hat Dirk Schildhauer die ehrenamtliche Geschäftsführung des Technikmuseums Hugo Junkers von Gerd Fucke übernommen. Der 59-Jährige ist seit 6 Jahren Mitglied des Fördervereins des Technikmuseums und möchte sich in seiner neuen Funktion für die weitere Entwicklung und Zukunft des Museums engagieren.
1: Ob Flugzeuge, Motoren oder historische Technologie, das Technikmuseum Hugo Junkers ist ein beliebtes Ausflugsziel für Besucher aus nah und fern. Sie kommen, um die zahlreichen Exponate des Dessauer Ingenieurs und Luftfahrtspionier Hugo Junkers aus nächster Nähe zu entdecken. Getragen und betrieben wird das Museum vom Förderverein Technikmuseum Hugo Junkers Dessau e.V. Seit dem 1. Juni hat Dirk Schildhauer die ehrenamtliche Geschäftsführung übernommen.
2: Der alte Geschäftsführer hat mehr oder weniger den Wunsch geäußert, in den verdienten Ruhestand zu gehen. Und der Vorstand des Fördervereins, das Technikmuseum Hugo Junkers, unter Vorsitzendem von Herrn Weber, hat dann eben halt danach gesucht, wer könnte ein geeigneter Kandidat sein. Und was soll ich sagen? Sie sind dann eben halt auf mich gestoßen, weil ich schon einige Zeit hier im Verein mitgearbeitet habe und auch die eine oder andere Aufgabe übernommen habe. Und somit konnte ich dann eben halt ein positives Bild vermitteln und habe dann eben halt sehr viel Spaß an dieser Aufgabe empfunden und habe mich deswegen beworben.
1: Mit der ehrenamtlichen Geschäftsführung übernimmt Dirk Schildhauer ein umfangreiches und breit gefächertes Aufgabenfeld. Dazu gehören unter anderem die organisatorische Leitung des Museums sowie die Begleitung von Projekten und Veranstaltungen.
2: Im Grunde genommen ist es so, dass ich also 2 Tage lang in der Woche hier bin. Das ist dienstags und donnerstags, weil es ist eben halt befristet von der Zeit her, die ich eben halt hier verbringen kann, weil ich selber noch selbstständig tätig bin mit meiner eigenen Firma. Und dann geht es eigentlich los, dass ich mich um die allgemeine Verwaltung hier kümmere, um viele Dinge, die eben halt mit dem Museum anfallen. Das hat was auf der einen Seite was mit unserem Publikum zu tun, mit unseren Gästen, dass die sich hier wohlfühlen, bis hin eben halt zu technischen Abläufen, Arbeitsschutz, all die Dinge, die in der Verwaltung eigentlich notwendig sind. Das ist so mein Aufgabengebiet. Also ich versuche, viele Fäden mehr oder weniger auseinanderzustricken und wieder zusammenzuführen. Und das macht mir einen Heidenspaß. Ja, und für mich ist es ganz wichtig, dass ich einfach auch alle Dessauer einlade, einfach mal wieder einen Besuch im Museum durchzuführen. Und wenn das Wetter mal wieder etwas schlechter wird, dann haben wir auf alle Fälle unsere Türen geöffnet und laden alle Dessauer gerne ein, sich das Museum mal wieder neu anzugucken und vielleicht das eine oder andere neu zu entdecken.
1: Für viele Besucher des Dessauer Technikmuseums ist die rekonstruierte U52 der Höhepunkt. Dirk Schildhauer hingegen faszinieren vor allem das Stahlhaus und die Junkersmöbel.
2: Wir stehen hier zum Beispiel vor einem Stahlhaus, was eben halt Herr Junkers entworfen hat. Und was mir besonders wichtig ist, worauf ich ganz gerne mal aufmerksam machen möchte, dass auch Herr Junkers neben seiner Fähigkeit, dann eben halt Flugzeuge zu entwickeln, aber auch ganz, ganz andere Dinge entworfen hat, wie zum Beispiel Möbel, die Sie eben halt hier im Hintergrund sehen.

0: Laden, hierher zu kommen und sich die Apollo-Mission anzuschauen, die wir eben halt hier anbieten. Und dann natürlich auch dieses neue Highlight, den Flug mit dem Space Shuttle durch unser All. Ich denke mal, alle Menschen, die es bisher getan bzw. diesen Flug absolviert haben über unsere VR-Technologie, sind sowas von begeistert, dass ich mich freue, dass wir dieses hier anbieten können. Aber es gibt natürlich auch Veranstaltungen, die wir haben, Vorträge, die wir haben. Auf unserer Internetseite werden wir das regelmäßig aktualisieren, dass alle Menschen auch wirklich wissen, welche spannenden Vorträge und welche spannenden Veranstaltungen wir derzeit noch planen und auch schon geplant haben.
1: Ein Blick in die Zukunft gehört für Dirk Schildhauer ebenfalls zu seinen neuen Aufgaben. Zahlreiche Projekte und Herausforderungen stehen bevor. Da alle Mitarbeiter ehrenamtlich tätig sind, freut sich der Förderverein über weitere engagierte Menschen, die sich mit einbringen möchten.
0: Die Zukunftspläne sind eigentlich ganz, ganz bedeutende. Erstens, dass das Museum erhalten bleibt. Das sagt sich jetzt vielleicht ganz einfach, aber das ist aufgrund der Förderstruktur, die wir eben halt nicht haben. Das heißt also, das Museum existiert ausschließlich von den Eintrittsgeldern und von den Verkäufen. Also eine der wichtigsten Aufgaben. Dann natürlich gehört dazu auch, den Förderverein so attraktiv wie möglich zu machen, dass wir auch junge Menschen begeistern, hier ehrenamtlich mitzuarbeiten. Um ehrlich zu sein, da fehlt uns ganz, ganz viel Potenzial, was wir eben halt erkannt haben, dass unser Verein, und da glaube ich, haben sehr viele Vereine dasselbe Problem, eine sehr, sehr hohe Altersstruktur haben. Wir möchten ganz gerne auch junge Menschen animieren, hier sich ehrenamtlich zu beteiligen, und das wäre eben halt auch eine der dementsprechenden Aufgaben, die ich eben halt habe. Gerne eben halt am besten dienstags und donnerstags. Das sind so unsere Zeiten, wo sich die Ehrenamtlichen hier bei uns eben halt am wohlsten fühlen und deswegen auch hierher kommen. Es gibt verschiedene Arbeitsgruppen, die wir haben. Also angefangen von Motorenbau, Flugzeugkonstruktion, Rekonstruktion, bis hin von innen hier im Museum, bis hin von Außenanlagen. All die Dinge sind eben halt notwendig, dass die sich angeschaut und eben halt auch bearbeitet werden. Und dienstags und donnerstags sind so die Tage, wo man am besten sich mal einen Einblick verschaffen kann und dann einfach mal gucken kann, ob einem das so liegt oder ob man selber eine Interessensmöglichkeit hat, wo man sagen kann, Mensch, da kann ich mir vorstellen, als helfende Hand dabei zu sein.
1: Mit Dirk Schildhauer übernimmt ein engagierter Ehrenamtlicher Verantwortung für die weitere Entwicklung des Technikmuseums Hugo Junkers. Mit dem Förderverein und seinen vielen Helfern soll die Geschichte des Dessauer Ingenieurs und Luftfahrtpioniers auch in Zukunft lebendig bleiben und Besucher aus nah und fern begeistern.
2: Nachdem das Strandbad Adria in Dessau-Roßlau zu Beginn der Badesaison 2026 aufgrund eines Befalls mit Eichenprozessionsspinnern und wegen Personalmangels zunächst nicht öffnen konnte, hat sich die Situation seit Mitte Juli deutlich verbessert. Dank der erfolgreichen Suche nach einem Rettungsschwimmer und der ergriffenen Maßnahmen gegen den EPS-Befall kann das Strandbad inzwischen wieder seine Türen öffnen, jeweils samstags und sonntags von 10 bis 18 Uhr. Das Strandbad bietet seinen Gästen alles, was zu einem gelungenen Badetag gehört. Der Sprungturm mit 5- und 10-Meter Plattform sowie die Wasserrutsche können uneingeschränkt genutzt werden. Lediglich ein kleiner Teil der Liegewiese bleibt für die Badegäste gesperrt. Für das leibliche Wohl sorgen ein Imbiss und ein Getränkeverkauf direkt im Bad. Auch an den kommenden Wochenenden ist das Strandbad jeweils von 10 bis 18 Uhr geöffnet. Der Eintritt beträgt moderate 4 Euro pro Person und am Tag. Von Montag bis Freitag bleibt das Bad geschlossen. Auch die Wasserqualität gibt keinen Anlass zur Sorge. Wiederkehrende Wasserproben des Ordnungsamtes der Stadt bestätigen eine hervorragende Qualität des Badewassers. Wer das Strandbad Adria besuchen möchte, kann zudem bequem mit dem öffentlichen Nahverkehr anreisen. Die Buslinien 14 und 15 halten direkt vor dem Bad und verkehren auch samstags und sonntags. Ein Besuch lohnt sich also gerade jetzt, um die verbleibenden Wochen der Badesaison noch zu genießen. Der Dessau-Roßlauer HV befindet sich derzeit mitten in der Vorbereitung auf die neue Saison in der zweiten Handball-Bundesliga. Im ersten und zugleich einzigen Testspiel vor heimischer Kulisse in der Anhalt-Arena trafen die Biber auf den polnischen Erstligisten PGE Wybrzeże Gdańsk. 346 Zuschauer waren dabei und erlebten eine von Beginn an spannende und umkämpfte Partie.

0: Die Vorbereitung auf die neue Saison der zweiten Handball-Bundesliga läuft beim Dessau-Roßlauer HV auf Hochtouren. Im einzigen Testspiel vor heimischer Kulisse empfingen die Biber am 7. August in der Anhalt Arena den polnischen Erstligisten PGE Danzig. 346 Zuschauer sahen eine intensive und lange Zeit überzeugende Vorstellung des DRHV, die am Ende jedoch nicht belohnt wurde. Die Mannschaft von Cheftrainer Vanja Radic erwischte einen starken Start und präsentierte sich vor allem im ersten Durchgang spielfreudig, druckvoll und konsequent im Tempospiel. Schnell erspielten sich die Gastgeber eine 3-Tore-Führung. Die Gäste aus Danzig fanden anschließend besser in die Partie und glichen in der 11. Minute das erste Mal zum 7:7 aus. Die Antwort des DRV ließ jedoch nicht lange auf sich warten. Angeführt von einer stabilen Defensive und einem starken Yannick Patzweit im Tor, der unter anderem 2 7-Meter parierte und zahlreiche weitere Würfe entschärfte, legten die Biber erneut zu. Mit einem Lauf setzte sich der DRV wieder ab und führte in der 16. Minute erstmals mit 4 Toren Vorsprung. Auch in der Folge bestimmten die Hausherren das Geschehen. Mit hohem Tempo und konsequentem Angriffsspiel bauten sie ihre Führung weiter aus. Zur Halbzeit lag der DHV verdient mit 21:15 vorne. Nach dem Seitenwechsel erwischten die Polen den besseren Start. Innerhalb weniger Minuten verkürzte Danzig den Rückstand auf 3 Tore. Die Biber blieben jedoch zunächst unbeeindruckt und stellten mit einem weiteren 3:0-Lauf den alten Abstand wieder her. In der 39. Minute traf David Misovic zum zwischenzeitlichen 25:19. Anschließend nahm die Partie etwas an Tempo heraus. Während die erste Halbzeit noch von schnellen Angriffen geprägt war, wurde der DRV nun vor allem im Positionsangriff gefordert. Lange Zeit hatten die Gastgeber die Begegnung dennoch unter Kontrolle und hielten die Gäste auf Abstand. In der Schlussphase sollte sich das Blatt jedoch noch einmal wenden. Die Mannschaft aus Danzig gab sich zu keinem Zeitpunkt geschlagen und kämpfte sich Tor um Tor heran. In der 56. Minute war der Vorsprung der Biber beim 33:32 auf 1 Tor geschmolzen. 2 Minuten vor dem Ende gelang den Gästen schließlich der 34:34 Ausgleich. Wenig später gingen die Polen erstmals in der Partie in Führung. Dem DRV blieb nur noch wenig Zeit für eine Antwort. Der Ausgleich wollte nicht mehr gelingen, sodass am Ende eine bittere 34:35 Niederlage auf der Anzeigetafel stand. Trotz des enttäuschenden Ausgangs zeigte der DRV über weite Strecken eine starke Leistung und sammelte wichtige Erkenntnisse für die weitere Vorbereitung. Für den DRV stehen in der Vorbereitung noch 2 weitere Testspiele auf dem Programm. Am 14. August sind die Dessau-Roßlauer beim 1. VfL Potsdam zu Gast, ehe es einen Tag später zum letzten Härtetest zum Handballclub Hamburg geht. Auch der Pflichtspielauftakt findet auswärts statt. Im DHB-Pokal treffen die Biber am 21. August auf den HSV Hamm-Westfalen. Zum Start in die neue Saison der zweiten Handball-Bundesliga geht es anschließend ebenfalls in die Fremde. Der DRV gastiert beim TV Emsdetten. Auf das erste Pflichtspiel vor heimischer Kulisse müssen die Fans hingegen noch etwas warten. Am 4. September ist es dann soweit. In der Arnheit Arena empfängt der DRV den VfL Eintracht Hagen zum ersten Heimspiel der neuen Saison.
1: Auf der Bundesstraße 184 in Dessau-Roßlau kommt es ab Mittwoch, dem 12. August, für rund 2 Wochen zu Verkehrseinschränkungen. Grund sind umfangreiche Sanierungsarbeiten an der Fahrbahn. Betroffen ist der Abschnitt zwischen der Einmündung zur Großen Halle und dem Bahnübergang der Dessau-Wörlitzer Eisenbahn im Bereich der Dessauer Versorgungs- und Verkehrsgesellschaft. Bis zum 25. August werden die vorhandenen Fahrbahnschäden in 2 Bauabschnitten beseitigt. Die Kosten für die Sanierungsarbeiten belaufen sich auf rund 200.000 Euro. Trotz der Bauarbeiten soll der Verkehr auf der vielbefahrenen Straße weiterfließen. Aufgrund des 4-streifigen Ausbaus können beide Fahrtrichtungen jeweils einspurig an den Baustellen vorbeigeführt werden. Autofahrer müssen dennoch mit Behinderungen und längeren Fahrzeiten rechnen. Damit sind wir am Ende unserer Montagsausgabe der Zeitnah Nachrichten, schauen jetzt noch auf das Wetter und auf die Meldungen aus der Region. Am Dienstag um 18 Uhr melden wir uns dann aus der Zeitnah Redaktion wieder. Bis dahin, machen Sie es gut und auf Wiedersehen.
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5: Am Dienstag erwartet uns ein freundlicher Mix aus Sonne und einigen Wolken. Die Temperaturen steigen auf bis zu 22 Grad. In der Nacht kühlt es auf 14 Grad ab. Dabei bleibt es durchgehend trocken. Der Wind weht mäßig, mit Böen zwischen 8 und 30 km/h. Damit bleibt es freundlich und vor allem trocken.
6: Mit neugierigen Blicken und einer Portion Aufregung starten 8 junge Menschen bei der Mideva in einen neuen Lebensabschnitt. Nach den ersten Kennenlerntagen in der Lutherstadt, Eisleben und Merseburg macht die Begrüßungstour am Mittwoch Station in Köthen. Im Wasserwerk Köthen Süd erhalten die angehenden Fachkräfte einen Einblick in einen der wichtigsten Bereiche des Unternehmens, die Trinkwasserversorgung.
7: Wir sind heute im Wasserwerk Köthen beim Azubi-Auftakt. Wir haben am Montag unsere Ausbildung neu begonnen und führen unsere Azubis durch unsere Wasserbereiche. Wir waren gestern im Werder unterwegs, heute hier in Köthen unterwegs, dass sie auch das Trinkwasser und das Badewasser nachher noch kennenlernen. Heute sind wir 8. Insgesamt hat die Mideva jetzt 13 Auszubildende.
6: Für viele der neuen Auszubildenden ist es der erste Tag in einem technischen Betrieb. Umso wichtiger ist es der Mideva, den Nachwuchskräften von Anfang an zu zeigen, wie vielfältig die Aufgaben des Unternehmens sind. Neben der Trinkwasserversorgung gehörte auch die Abwasserbewirtschaftung sowie der Betrieb der Köthner Badewelt zum Unternehmensalltag. An 3 Einführungstagen lernen die Auszubildenden deshalb verschiedene Standorte und Arbeitsbereiche kennen. Insgesamt beginnen 8 junge Frauen und Männer ihre Ausbildung in 4 unterschiedlichen Berufen. Als Anlagenmechaniker, Elektroniker für Betriebstechnik, Umwelttechnologen für Abwasserbewirtschaftung sowie als Industriekauffrau. Einige von ihnen kennen das Unternehmen bereits durch Praktika. Für andere ist alles neu. Gemeinsam starten sie nun in ihre berufliche Zukunft.
7: Also wir haben 3 Anlagenmechaniker, wir haben einen Umwelttechnologen für Abwassertechnik, wir haben einen Betriebselektriker und 3 Industriekaufleute. Viele unserer Auszubildenden haben vorher ein Praktikum bei uns gemacht, sind dadurch auf uns gekommen oder eben durch Familie und Freunde ringsherum.
6: Bei der Führung durch das Wasserwerk erfuhren die Auszubildenden, wie Trinkwasser gewonnen, aufbereitet und sicher zu den Menschen in der Region gelangt. Gleichzeitig erhalten sie einen Eindruck davon, welche Verantwortung mit den verschiedenen Ausbildungsberufen verbunden ist. Der Standort Köthen steht dabei beispielhaft für die vielfältigen Aufgaben der Mideva. Von der Versorgung mit Trinkwasser bis hin zur Freizeitangeboten in der Köthner Badewelt.
8: Ja, wir haben den Azubis so grob die Funktion des Wasserwerks gezeigt, so die Örtlichkeiten drin, auch draußen die Behälter so, dass wir mal sehen, wie groß die eigentlich so sind, wie die ganze Steuerung alles so funktioniert, ja, Wasserwagen für die Notversorgung eventuell. Also, dass wir einen groben Überblick kriegen, was so bei uns im Tagesgeschäft passiert. Ja, wir hatten den Azubis auch nochmal so besser zur Verdeutlichung gezeigt, wie das draußen aussieht, von der Versorgungsleitung bis rein, der Hausanschluss, wie der gebaut ist, aufgebaut ist, so mit Mauerdurchführung, wie das abgestellt wird mit den Ventilen, Zählern, was es da so gibt für einzelne Typen, sodass sie sich davon ein Bild machen können, wie das so das Tagesgeschäft ist.
6: Mit dem Ausbildungsstart investiert die Medeva erneut in den eigenen Fachkräftenachwuchs. Für die 8 neuen Auszubildenden beginnt damit nicht nur eine Berufsausbildung, sondern der Einstieg in ein vielseitiges Berufsfeld mit verantwortungsvollen Aufgaben und langfristigen Perspektiven.
0: Die Stadt Wittenberg informierte Anfang August im Rahmen eines Pressetermins über kommende Veranstaltungen. Ein besonderer Fokus lag dabei auf dem 18. Wittenberger Seniorenaktionstag, der im September stattfinden wird. Die jährlich stattfindende Veranstaltung bietet Senioren ein abwechslungsreiches Programm mit zahlreichen Mitmachaktionen, Informationsständen und Unterhaltungsmöglichkeiten. Ziel des Seniorenaktionstages ist es, ältere Menschen Impulse und Angebote an die Hand zu geben, die ein aktives, gesundes und selbstbestimmtes Leben in Wittenberg fördern.
7: Der Seniorenaktionstag findet im Stadthaus in der Mauerstraße in Wittenberg statt und ist im Prinzip eine jährliche Informations- und Begegnungsplattform für die Generation 65+, mit ganz vielen verschiedenen Angeboten für unsere älteren Bürgerinnen und Bürger.
0: Das Motto in diesem Jahr lautet: Heute ist mein Glückstag. Auch zur 18. Auflage des Seniorenaktionstages werden wieder viele Einrichtungen, Verbände, Vereine und Institutionen vertreten sein. Insgesamt darf man sich auf 50 Akteure freuen.
7: Es sind insgesamt über 50 Akteure, die sich dort vorstellen. Das sind von Verbänden über Vereine hin, aber auch zu zum Beispiel dem Landeskriminalamt, das mit einem Präventionsmobil vor Ort ist, oder das Hörmobil. Also es sind ganz verschiedene Angebote und Anbieter, die Informationen zu allen verschiedenen Themenbereichen, die das Leben im Alter vor allem auch betreffen, zeigen und präsentieren.
0: Auch ein abwechslungsreiches kulturelles Rahmenprogramm erwartet die Besucher. Von Führungen bis hin zu musikalischen Beiträgen ist in diesem Jahr wieder für vielfältige Unterhaltung gesorgt.
7: Genau, ein kleines Rahmenprogramm haben wir natürlich auch. Wir haben einmal die Coversängerin Ramona da, die im Hof des Stadthauses für ein bisschen Musik und auch zum Tanz einlädt. Wir haben aber natürlich auch ein kleines Rahmenprogramm im Saal, zum Beispiel der Förderverein der Phoenix Theaterwelt wird eine Kostüm-Modenschau zeigen. Wir haben aber auch die Kita-Kinder der Kita St. Josef, die ein kleines Singprogramm zur Eröffnung mit präsentieren. Ja, es wird bunt und kleine Überraschungen sind immer dabei.
0: Der 18. Wittenberger Seniorenaktionstag findet am 2. September von 11 bis 16 Uhr statt. Veranstaltungsort sind in diesem Jahr das Stadthaus sowie der angrenzende Hof. Die Wahl des Veranstaltungsortes ist auch den hohen Temperaturen dieser Tage geschuldet. Bereits beim vergangenen Seniorenaktionstag hatte man aufgrund der Hitze den Marktplatz gegen das kühlere Stadthaus als Veranstaltungsort ausgetauscht. Somit können auch in diesem Jahr wieder viele Senioren der Region einen wunderschönen Aktionstag in der Lutherstadt Wittenberg genießen.
9: Vor 50 Jahren wurde das Bauhaus in Dessau nach seiner Rekonstruktion wieder eröffnet. An der Sanierung waren damals auch die Produktionsgenossenschaften des Handwerks beteiligt. An diese Leistung erinnert die Kreishandwerkerschaft Dessau beim traditionellen Brunnenfest zum Tag des Handwerks am 11. September auf dem Dessauer Marktplatz. Darüber sprach Kreishandwerksmeister Karl Krökel in einem Interview mit uns von Rhein 1 und erklärte, wie die Sanierarbeiten damals liefen.
10: Ja, die verliefen so, dass, sagen wir mal, Dessauer Handwerksbetriebe organisiert in Produktionsgenossenschaft des Handwerks dort die Sanierungsarbeiten gestemmt haben. Das war ein riesiger Kraftakt unter den Bedingungen des Materialmangels und diesen Kraftakt wollen wir eigentlich jetzt nicht untergehen lassen und haben, sagen wir mal, Walter Gropius nochmal aufgegriffen, der gesagt hat, das Handwerk ist die absolute Grundlage fürs Bauhaus. Und deshalb diesen Ansatz, diesen wichtigen Ansatz des Handwerkes jetzt nochmal zu dokumentieren, zu Veranstaltungen, und zwar nicht, sagen wir mal, in Festveranstaltungen oder anderen Dingen oder Empfängen, wie das teilweise stattfindet, sondern wir wollen das authentisch, sagen wir mal, auch ein bisschen volksnah. Wir wollen erreichen, dass die Bevölkerung einbezogen wird. Damals die Akteure 1976 und vor allen Dingen auch die Handwerker, Architekten, Planer und Helfer und so weiter und so fort. Mussten allerdings feststellen, das war eine wichtige Erkenntnis bei der Erarbeitung der Broschüre, dass eben viele Zeitzeugen unwiederbringlich verloren sind. Das ist recht traurig, also sind einfach verstorben. Und deshalb jetzt dieser Aufruf nochmal nach Zeitzeugen. Wir haben gesagt, jetzt schließen wir das erstmal ab, weil ja das Bodenfest ist bald, die Broschüre soll rauskommen. Aber wir bringen ja jedes Jahr eine Broschüre und das Bauhausfest ist ja auch bald vorbei. Aber das Handwerk und die Geschichte leben weiter und deshalb dieser Aufruf nach Zeitzeugen, dass das nicht verloren geht, die noch da sind. Oder bei Verstorbenen, sagen wir mal die Enkelkinder oder die Kinder, dass die noch Bilder haben und so weiter. Und wir wollen dann unmittelbar nach dem Brunnenfest am 11.09. einen Zeitzeugenstammtisch einberufen. Da haben wir schon Zusagen, wo wir uns dann in lockerer Atmosphäre treffen und die Dokumente und Bilder und so weiter auch austauschen.
9: Gesucht werden Handwerker, Meister, Planer und Helfer, die an der Bauhausrekonstruktion 1976 oder an späteren Sanierungsarbeiten beteiligt waren. Auch wer Fotos, Dokumente oder Erinnerungen an die damaligen Zeiten besitzt oder Erlebnisse von Eltern oder Großeltern weitergeben möchte, wird gebeten, sich zeitnah bei Karl Krökel zu melden.
10: Wichtig ist, dass die Zeitzeugen, die also an diesem Zeitzeugenstammtisch teilnehmen, mit uns Kontakt aufnehmen. Das ist wichtig. Wir wissen, die sind teilweise 85 Jahre alt, sind nicht so bewandert in den Medien, was Mails und so weiter betrifft. Deshalb habe ich mich entschlossen, jeweils montags von 10 bis 12 Uhr telefonisch zur Verfügung zu stehen. Also 0172 5206 137. Vielleicht kann das die Sendung dann noch einblenden und meine Mailadresse, sodass ich dann auch persönlich angesprochen werden kann und auch persönlich zur Verfügung stehe für diese Dinge.
9: Bereits 3 Zeitzeugen haben sich schon gemeldet. Beim Brunnenfest im September werden sie von ihren Erinnerungen an die Bauhausrekonstruktion von den damaligen Arbeiten berichten.
10: Ja, wir bringen 3 Zeitzeugen mit, die wir auch würdigen wollen, stellen das nochmal im kleinen Vortrag, 20 Minuten, diesen Kraftakt Reko 76 in den Mittelpunkt. Ohne Handwerk hätte es die Wiedereröffnung des Bauhauses nicht gegeben. Das wollen wir nochmal zeigen, das wollen wir auch hier gegenüber der Bevölkerung erläutern. Die sind alle recht herzlich eingeladen, wie immer gibt es Freibier und ja, und dann zeichnen wir wie in jedem Jahr unsere Werktätigen verdiente aus den Innungen heraus aus und Betriebsjubilare und so weiter. Es wird also wieder ein interessantes Brunnenfest.
9: Die Kreishandwerkerschaft hofft bis zum 11. September noch weitere Zeitzeugen zu finden. Die gesammelten Geschichten sollen zum Tag des Handwerks beim Brunnenfest lebendig werden und ein Stück regionaler Handwerksgeschichte bewahren.

0: Schön, dass Sie mit dabei sind und damit herzlich willkommen zur Montagsausgabe der Zeitnah Nachrichten hier auf RAN 1. Die Wahlbenachrichtigungen für die Landtagswahl am 6. September werden seit dem 27. Juli per Post an die Wahlberechtigten der Stadt versendet. Wer bis zum 16. August keine Benachrichtigung erhalten hat, sollte sich beim Wahlamt unter 0340 204 1813 oder per E-Mail an briefwahl@dessau-roßlau.de wenden. Wer per Briefwahl wählen möchte, kann die Unterlagen über den Antrag auf der Rückseite der Wahlbenachrichtigung oder per E-Mail beim Wahlamt beantragen. Für die Beantragung per E-Mail werden Name, Geburtsdatum, vollständige Wohnanschrift und gegebenenfalls eine abweichende Versandadresse benötigt. Eine telefonische Beantragung ist nicht möglich. Ab dem 7. August können Briefwahlunterlagen auch direkt in der Ausgabestelle im Rathaus Dessau beantragt und vor Ort genutzt werden. Die Ausgabestelle ist bis zum 4. September zu den angegebenen Öffnungszeiten geöffnet. Wer die Briefwahl zu Hause durchführt, muss den roten Wahlbrief rechtzeitig zurücksenden. Er muss spätestens am Wahltag, dem 6. September bis 18 Uhr, im Wahlamt eingegangen sein. Alternativ kann der Wahlbrief in den Briefkasten am Rathaus Dessau vor dem Bürgerbüro eingeworfen werden. Zum 1. Juni hat Dirk Schildhauer die ehrenamtliche Geschäftsführung des Technikmuseums Hugo Junkers von Gerd Fucke übernommen. Der 59-Jährige ist seit 6 Jahren Mitglied des Fördervereins des Technikmuseums und möchte sich in seiner neuen Funktion für die weitere Entwicklung und Zukunft des Museums engagieren.
1: Ob Flugzeuge, Motoren oder historische Technologie, das Technikmuseum Hugo Junkers ist ein beliebtes Ausflugsziel für Besucher aus nah und fern. Sie kommen, um die zahlreichen Exponate des Dessauer Ingenieurs und Luftfahrtspionier Hugo Junkers aus nächster Nähe zu entdecken. Getragen und betrieben wird das Museum vom Förderverein Technikmuseum Hugo Junkers Dessau e.V. Seit dem 1. Juni hat Dirk Schildhauer die ehrenamtliche Geschäftsführung übernommen.
2: Der alte Geschäftsführer hat mehr oder weniger den Wunsch geäußert, in den verdienten Ruhestand zu gehen. Und der Vorstand des Fördervereins, das Technikmuseum Hugo Junkers, unter Vorsitzendem von Herrn Weber, hat dann eben halt danach gesucht, wer könnte ein geeigneter Kandidat sein. Und was soll ich sagen? Sie sind dann eben halt auf mich gestoßen, weil ich schon einige Zeit hier im Verein mitgearbeitet habe und auch die eine oder andere Aufgabe übernommen habe. Und somit konnte ich dann eben halt ein positives Bild vermitteln und habe dann eben halt sehr viel Spaß an dieser Aufgabe empfunden und habe mich deswegen beworben.
1: Mit der ehrenamtlichen Geschäftsführung übernimmt Dirk Schildhauer ein umfangreiches und breit gefächertes Aufgabenfeld. Dazu gehören unter anderem die organisatorische Leitung des Museums sowie die Begleitung von Projekten und Veranstaltungen.
2: Im Grunde genommen ist es so, dass ich also 2 Tage lang in der Woche hier bin. Das ist dienstags und donnerstags, weil es ist eben halt befristet von der Zeit her, die ich eben halt hier verbringen kann, weil ich selber noch selbstständig tätig bin mit meiner eigenen Firma. Und dann geht es eigentlich los, dass ich mich um die allgemeine Verwaltung hier kümmere, um viele Dinge, die eben halt mit dem Museum anfallen. Das hat was auf der einen Seite was mit unserem Publikum zu tun, mit unseren Gästen, dass die sich hier wohlfühlen, bis hin eben halt zu technischen Abläufen, Arbeitsschutz, all die Dinge, die in der Verwaltung eigentlich notwendig sind. Das ist so mein Aufgabengebiet. Also ich versuche, viele Fäden mehr oder weniger auseinanderzustricken und wieder zusammenzuführen. Und das macht mir einen Heidenspaß. Ja, und für mich ist es ganz wichtig, dass ich einfach auch alle Dessauer einlade, einfach mal wieder einen Besuch im Museum durchzuführen. Und wenn das Wetter mal wieder etwas schlechter wird, dann haben wir auf alle Fälle unsere Türen geöffnet und laden alle Dessauer gerne ein, sich das Museum mal wieder neu anzugucken und vielleicht das eine oder andere neu zu entdecken.
1: Für viele Besucher des Dessauer Technikmuseums ist die rekonstruierte U52 der Höhepunkt. Dirk Schildhauer hingegen faszinieren vor allem das Stahlhaus und die Junkersmöbel.
2: Wir stehen hier zum Beispiel vor einem Stahlhaus, was eben halt Herr Junkers entworfen hat. Und was mir besonders wichtig ist, worauf ich ganz gerne mal aufmerksam machen möchte, dass auch Herr Junkers neben seiner Fähigkeit, dann eben halt Flugzeuge zu entwickeln, aber auch ganz, ganz andere Dinge entworfen hat, wie zum Beispiel Möbel, die Sie eben halt hier im Hintergrund sehen. Die Produkte sind entstanden aus der Möglichkeit, Materialien aus seinem Flugzeugbau einfach zu verwenden. Das heißt also nachhaltig und kreativ. Und das möchte ich ganz gerne den Menschen auch ein klein wenig weiterbringen oder weiterhelfen oder eben halt nahebringen.
1: Doch neben den zahlreichen Exponaten und Ausstellungsstücken hält das Technikmuseum noch weitere Höhepunkte für seine Besucher bereit.
2: Also, eines der Highlights, was wir haben, ist, seit ganz kurzem haben wir über unsere Apollo-Abteilung, möchte ich sie mal bezeichnen, einen neuen VR-Flug, nämlich das Space Shuttle. Und das ist eine Sondersensation, dass ich sagen kann, also ich kann nur jeden

0: Laden, hierher zu kommen und sich die Apollo-Mission anzuschauen, die wir eben halt hier anbieten. Und dann natürlich auch dieses neue Highlight, den Flug mit dem Space Shuttle durch unser All. Ich denke mal, alle Menschen, die es bisher getan bzw. diesen Flug absolviert haben über unsere VR-Technologie, sind sowas von begeistert, dass ich mich freue, dass wir dieses hier anbieten können. Aber es gibt natürlich auch Veranstaltungen, die wir haben, Vorträge, die wir haben. Auf unserer Internetseite werden wir das regelmäßig aktualisieren, dass alle Menschen auch wirklich wissen, welche spannenden Vorträge und welche spannenden Veranstaltungen wir derzeit noch planen und auch schon geplant haben.
1: Ein Blick in die Zukunft gehört für Dirk Schildhauer ebenfalls zu seinen neuen Aufgaben. Zahlreiche Projekte und Herausforderungen stehen bevor. Da alle Mitarbeiter ehrenamtlich tätig sind, freut sich der Förderverein über weitere engagierte Menschen, die sich mit einbringen möchten.
0: Die Zukunftspläne sind eigentlich ganz, ganz bedeutende. Erstens, dass das Museum erhalten bleibt. Das sagt sich jetzt vielleicht ganz einfach, aber das ist aufgrund der Förderstruktur, die wir eben halt nicht haben. Das heißt also, das Museum existiert ausschließlich von den Eintrittsgeldern und von den Verkäufen. Also eine der wichtigsten Aufgaben. Dann natürlich gehört dazu auch, den Förderverein so attraktiv wie möglich zu machen, dass wir auch junge Menschen begeistern, hier ehrenamtlich mitzuarbeiten. Um ehrlich zu sein, da fehlt uns ganz, ganz viel Potenzial, was wir eben halt erkannt haben, dass unser Verein, und da glaube ich, haben sehr viele Vereine dasselbe Problem, eine sehr, sehr hohe Altersstruktur haben. Wir möchten ganz gerne auch junge Menschen animieren, hier sich ehrenamtlich zu beteiligen, und das wäre eben halt auch eine der dementsprechenden Aufgaben, die ich eben halt habe. Gerne eben halt am besten dienstags und donnerstags. Das sind so unsere Zeiten, wo sich die Ehrenamtlichen hier bei uns eben halt am wohlsten fühlen und deswegen auch hierher kommen. Es gibt verschiedene Arbeitsgruppen, die wir haben. Also angefangen von Motorenbau, Flugzeugkonstruktion, Rekonstruktion, bis hin von innen hier im Museum, bis hin von Außenanlagen. All die Dinge sind eben halt notwendig, dass die sich angeschaut und eben halt auch bearbeitet werden. Und dienstags und donnerstags sind so die Tage, wo man am besten sich mal einen Einblick verschaffen kann und dann einfach mal gucken kann, ob einem das so liegt oder ob man selber eine Interessensmöglichkeit hat, wo man sagen kann, Mensch, da kann ich mir vorstellen, als helfende Hand dabei zu sein.
1: Mit Dirk Schildhauer übernimmt ein engagierter Ehrenamtlicher Verantwortung für die weitere Entwicklung des Technikmuseums Hugo Junkers. Mit dem Förderverein und seinen vielen Helfern soll die Geschichte des Dessauer Ingenieurs und Luftfahrtpioniers auch in Zukunft lebendig bleiben und Besucher aus nah und fern begeistern.
2: Nachdem das Strandbad Adria in Dessau-Roßlau zu Beginn der Badesaison 2026 aufgrund eines Befalls mit Eichenprozessionsspinnern und wegen Personalmangels zunächst nicht öffnen konnte, hat sich die Situation seit Mitte Juli deutlich verbessert. Dank der erfolgreichen Suche nach einem Rettungsschwimmer und der ergriffenen Maßnahmen gegen den EPS-Befall kann das Strandbad inzwischen wieder seine Türen öffnen, jeweils samstags und sonntags von 10 bis 18 Uhr. Das Strandbad bietet seinen Gästen alles, was zu einem gelungenen Badetag gehört. Der Sprungturm mit 5- und 10-Meter Plattform sowie die Wasserrutsche können uneingeschränkt genutzt werden. Lediglich ein kleiner Teil der Liegewiese bleibt für die Badegäste gesperrt. Für das leibliche Wohl sorgen ein Imbiss und ein Getränkeverkauf direkt im Bad. Auch an den kommenden Wochenenden ist das Strandbad jeweils von 10 bis 18 Uhr geöffnet. Der Eintritt beträgt moderate 4 Euro pro Person und am Tag. Von Montag bis Freitag bleibt das Bad geschlossen. Auch die Wasserqualität gibt keinen Anlass zur Sorge. Wiederkehrende Wasserproben des Ordnungsamtes der Stadt bestätigen eine hervorragende Qualität des Badewassers. Wer das Strandbad Adria besuchen möchte, kann zudem bequem mit dem öffentlichen Nahverkehr anreisen. Die Buslinien 14 und 15 halten direkt vor dem Bad und verkehren auch samstags und sonntags. Ein Besuch lohnt sich also gerade jetzt, um die verbleibenden Wochen der Badesaison noch zu genießen. Der Dessau-Roßlauer HV befindet sich derzeit mitten in der Vorbereitung auf die neue Saison in der zweiten Handball-Bundesliga. Im ersten und zugleich einzigen Testspiel vor heimischer Kulisse in der Anhalt Arena trafen die Biber auf den polnischen Erstligisten PGE Wybrzeże Gdańsk. 346 Zuschauer waren dabei und erlebten eine von Beginn an spannende und umkämpfte Partie.

0: Die Vorbereitung auf die neue Saison der zweiten Handball-Bundesliga läuft beim Dessau-Roßlauer HV auf Hochtouren. Im einzigen Testspiel vor heimischer Kulisse empfingen die Biber am 7. August in der Anhalt Arena den polnischen Erstligisten PGE Danzig. 346 Zuschauer sahen eine intensive und lange Zeit überzeugende Vorstellung des DRHV, die am Ende jedoch nicht belohnt wurde. Die Mannschaft von Cheftrainer Vanja Radic erwischte einen starken Start und präsentierte sich vor allem im ersten Durchgang spielfreudig, druckvoll und konsequent im Tempospiel. Schnell erspielten sich die Gastgeber eine 3-Tore-Führung. Die Gäste aus Danzig fanden anschließend besser in die Partie und glichen in der 11. Minute das erste Mal zum 7:7 aus. Die Antwort des DRV ließ jedoch nicht lange auf sich warten. Angeführt von einer stabilen Defensive und einem starken Yannick Patzwald im Tor, der unter anderem 2 7-Meter parierte und zahlreiche weitere Würfe entschärfte, legten die Biber erneut zu. Mit einem Lauf setzte sich der DRV wieder ab und führte in der 16. Minute erstmals mit 4 Toren Vorsprung. Auch in der Folge bestimmten die Hausherren das Geschehen. Mit hohem Tempo und konsequentem Angriffsspiel bauten sie ihre Führung weiter aus. Zur Halbzeit lag der DHV verdient mit 21:15 vorne. Nach dem Seitenwechsel erwischten die Polen den besseren Start. Innerhalb weniger Minuten verkürzte Danzig den Rückstand auf 3 Tore. Die Biber blieben jedoch zunächst unbeeindruckt und stellten mit einem weiteren 3:0-Lauf den alten Abstand wieder her. In der 39. Minute traf David Misovic zum zwischenzeitlichen 25:19. Anschließend nahm die Partie etwas an Tempo heraus. Während die erste Halbzeit noch von schnellen Angriffen geprägt war, wurde der DHV nun vor allem im Positionsangriff gefordert. Lange Zeit hatten die Gastgeber die Begegnung dennoch unter Kontrolle und hielten die Gäste auf Abstand. In der Schlussphase sollte sich das Blatt jedoch noch einmal wenden. Die Mannschaft aus Danzig gab sich zu keinem Zeitpunkt geschlagen und kämpfte sich Tor um Tor heran. In der 56. Minute war der Vorsprung der Biber beim 33:32 auf 1 Tor geschmolzen. 2 Minuten vor dem Ende gelang den Gästen schließlich der 34:34 Ausgleich. Wenig später gingen die Polen erstmals in der Partie in Führung. Dem DRV blieb nur noch wenig Zeit für eine Antwort. Der Ausgleich wollte nicht mehr gelingen, sodass am Ende eine bittere 34:35 Niederlage auf der Anzeigetafel stand. Trotz des enttäuschenden Ausgangs zeigte der DRV über weite Strecken eine starke Leistung und sammelte wichtige Erkenntnisse für die weitere Vorbereitung. Für den DRV stehen in der Vorbereitung noch 2 weitere Testspiele auf dem Programm. Am 14. August sind die Dessau-Roßlauer beim 1. VfL Potsdam zu Gast, ehe es einen Tag später zum letzten Härtetest zum Handballclub Hamburg geht. Auch der Pflichtspielauftakt findet auswärts statt. Im DHB-Pokal treffen die Biber am 21. August auf den HSV Hamm-Westfalen. Zum Start in die neue Saison der zweiten Handball-Bundesliga geht es anschließend ebenfalls in die Fremde. Der DRV gastiert beim TV Emsdetten. Auf das erste Pflichtspiel vor heimischer Kulisse müssen die Fans hingegen noch etwas warten. Am 4. September ist es dann soweit. In der Arnheit Arena empfängt der DRV den VfL Eintracht Hagen zum ersten Heimspiel der neuen Saison.
1: Auf der Bundesstraße 184 in Dessau-Roßlau kommt es ab Mittwoch, dem 12. August, für rund 2 Wochen zu Verkehrseinschränkungen. Grund sind umfangreiche Sanierungsarbeiten an der Fahrbahn. Betroffen ist der Abschnitt zwischen der Einmündung zur Großen Halle und dem Bahnübergang der Dessau-Wörlitzer Eisenbahn im Bereich der Dessauer Versorgungs- und Verkehrsgesellschaft. Bis zum 25. August werden die vorhandenen Fahrbahnschäden in 2 Bauabschnitten beseitigt. Die Kosten für die Sanierungsarbeiten belaufen sich auf rund 200.000 Euro. Trotz der Bauarbeiten soll der Verkehr auf der vielbefahrenen Straße weiterfließen. Aufgrund des 4-streifigen Ausbaus können beide Fahrtrichtungen jeweils einspurig an den Baustellen vorbeigeführt werden. Autofahrer müssen dennoch mit Behinderungen und längeren Fahrzeiten rechnen. Damit sind wir am Ende unserer Montagsausgabe der Zeitnah Nachrichten, schauen jetzt noch auf das Wetter und auf die Meldungen aus der Region. Am Dienstag um 18 Uhr melden wir uns dann aus der Zeitnah Redaktion wieder. Bis dahin, machen Sie es gut und auf Wiedersehen.
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5: Am Dienstag erwartet uns ein freundlicher Mix aus Sonne und einigen Wolken. Die Temperaturen steigen auf bis zu 22 Grad. In der Nacht kühlt es auf 14 Grad ab. Dabei bleibt es durchgehend trocken. Der Wind weht mäßig, mit Böen zwischen 8 und 30 km/h. Damit bleibt es freundlich und vor allem trocken.
6: Mit neugierigen Blicken und einer Portion Aufregung starten 8 junge Menschen bei der Mideva in einen neuen Lebensabschnitt. Nach dem ersten Kennenlerntagen in der Lutherstadt, Eisleben und Merseburg macht die Begrüßungstour am Mittwoch Station in Köthen. Im Wasserwerk Köthen Süd erhalten die angehenden Fachkräfte einen Einblick in einen der wichtigsten Bereiche des Unternehmens, die Trinkwasserversorgung.
7: Wir sind heute im Wasserwerk Köthen beim Azubi-Auftakt. Wir haben am Montag unsere Ausbildung neu begonnen und führen unsere Azubis durch unsere Wasserbereiche. Wir waren gestern im Werder unterwegs, heute hier in Köthen unterwegs, dass sie auch das Trinkwasser und das Badewasser nachher noch kennenlernen. Heute sind wir 8. Insgesamt hat die Mideva jetzt 13 Auszubildende.
6: Für viele der neuen Auszubildenden ist es der erste Tag in einem technischen Betrieb. Umso wichtiger ist es der Mideva, den Nachwuchskräften von Anfang an zu zeigen, wie vielfältig die Aufgaben des Unternehmens sind. Neben der Trinkwasserversorgung gehörte auch die Abwasserbewirtschaftung sowie der Betrieb der Köthener Badewelt zum Unternehmensalltag. An 3 Einführungstagen lernen die Auszubildenden deshalb verschiedene Standorte und Arbeitsbereiche kennen. Insgesamt beginnen 8 junge Frauen und Männer ihre Ausbildung in 4 unterschiedlichen Berufen. Als Anlagenmechaniker, Elektroniker für Betriebstechnik, Umwelttechnologen für Abwasserbewirtschaftung sowie als Industriekauffrau. Einige von ihnen kennen das Unternehmen bereits durch Praktika. Für andere ist alles neu. Gemeinsam starten sie nun in ihre berufliche Zukunft.
7: Also wir haben 3 Anlagenmechaniker, wir haben einen Umwelttechnologen für Abwassertechnik, wir haben einen Betriebselektriker und 3 Industriekaufleute. Viele unserer Auszubildenden haben vorher ein Praktikum bei uns gemacht, sind dadurch auf uns gekommen oder eben durch Familie und Freunde ringsherum.
6: Bei der Führung durch das Wasserwerk erfuhren die Auszubildenden, wie Trinkwasser gewonnen, aufbereitet und sicher zu den Menschen in der Region gelangt. Gleichzeitig erhalten sie einen Eindruck davon, welche Verantwortung mit den verschiedenen Ausbildungsberufen verbunden ist. Der Standort Köthen steht dabei beispielhaft für die vielfältigen Aufgaben der Mideva. Von der Versorgung mit Trinkwasser bis hin zur Freizeitangeboten in der Köthener Badewelt.
8: Ja, wir haben den Azubis so grob die Funktion des Wasserwerks gezeigt, so die Örtlichkeiten drin, auch draußen die Behälter so, dass wir mal sehen, wie groß die eigentlich so sind, wie die ganze Steuerung alles so funktioniert. Ja, Wasserwagen für die Notversorgung eventuell, also dass wir einen groben Überblick kriegen, was so bei uns im Tagesgeschäft passiert. Ja, wir hatten den Azubis auch nochmal so besser zur Verdeutlichung gezeigt, wie das draußen aussieht, von der Versorgungsleitung bis rein, der Hausanschluss, wie der gebaut ist, aufgebaut ist, so mit Mauerdurchführung, wie das abgestellt wird mit den Ventilen, Zählern, was es da so gibt für einzelne Typen, sodass sie sich davon ein Bild machen können, wie das so das Tagesgeschäft ist.
6: Mit dem Ausbildungsstart investiert die Medeva erneut in den eigenen Fachkräftenachwuchs. Für die 8 neuen Auszubildenden beginnt damit nicht nur eine Berufsausbildung, sondern der Einstieg in ein vielseitiges Berufsfeld mit verantwortungsvollen Aufgaben und langfristigen Perspektiven.
0: Die Stadt Wittenberg informierte Anfang August im Rahmen eines Pressetermins über kommende Veranstaltungen. Ein besonderer Fokus lag dabei auf dem 18. Wittenberger Seniorenaktionstag, der im September stattfinden wird. Die jährlich stattfindende Veranstaltung bietet Senioren ein abwechslungsreiches Programm mit zahlreichen Mitmachaktionen, Informationsständen und Unterhaltungsmöglichkeiten. Ziel des Seniorenaktionstages ist es, älteren Menschen Impulse und Angebote an die Hand zu geben, die ein aktives, gesundes und selbstbestimmtes Leben in Wittenberg fördern.
7: Der Seniorenaktionstag findet im Stadthaus in der Mauerstraße in Wittenberg statt und ist im Prinzip eine jährliche Informations- und Begegnungsplattform für die Generation 65+, mit ganz vielen verschiedenen Angeboten für unsere älteren Bürgerinnen und Bürger.
0: Das Motto in diesem Jahr lautet: Heute ist mein Glückstag. Auch zur 18. Auflage des Seniorenaktionstages werden wieder viele Einrichtungen, Verbände, Vereine und Institutionen vertreten sein. Insgesamt darf man sich auf 50 Akteure freuen.
7: Es sind insgesamt über 50 Akteure, die sich dort vorstellen. Das sind von Verbänden über Vereine hin, aber auch zu zum Beispiel dem Landeskriminalamt, das mit einem Präventionsmobil vor Ort ist, oder das Hörmobil. Also es sind ganz verschiedene Angebote und Anbieter, die Informationen zu allen verschiedenen Themenbereichen, die das Leben im Alter vor allem auch betreffen, zeigen und präsentieren.
0: Auch ein abwechslungsreiches kulturelles Rahmenprogramm erwartet die Besucher. Von Führungen bis hin zu musikalischen Beiträgen ist in diesem Jahr wieder für vielfältige Unterhaltung gesorgt.
7: Genau, ein kleines Rahmenprogramm haben wir natürlich auch. Wir haben einmal die Coversängerin Ramona da, die im Hof des Stadthauses für ein bisschen Musik und auch zum Tanz einlädt. Wir haben aber natürlich auch ein kleines Rahmenprogramm im Saal, zum Beispiel der Förderverein der Phoenix Theaterwelt wird eine Kostüm-Modenschau zeigen. Wir haben aber auch die Kita-Kinder der Kita St. Josef, die ein kleines Singprogramm zur Eröffnung mit präsentieren. Ja, es wird bunt und kleine Überraschungen sind immer dabei.
0: Der 18. Wittenberger Seniorenaktionstag findet am 2. September von 11 bis 16 Uhr statt. Veranstaltungsort sind in diesem Jahr das Stadthaus sowie der angrenzende Hof. Die Wahl des Veranstaltungsortes ist auch den hohen Temperaturen dieser Tage geschuldet. Bereits beim vergangenen Seniorenaktionstag hatte man aufgrund der Hitze den Marktplatz gegen das kühlere Stadthaus als Veranstaltungsort ausgetauscht. Somit können auch in diesem Jahr wieder viele Senioren der Region einen wunderschönen Aktionstag in der Lutherstadt Wittenberg genießen.
9: Vor 50 Jahren wurde das Bauhaus in Dessau nach seiner Rekonstruktion wieder eröffnet. An der Sanierung waren damals auch die Produktionsgenossenschaften des Handwerks beteiligt. An diese Leistung erinnert die Kreishandwerkerschaft Dessau beim traditionellen Brunnenfest zum Tag des Handwerks am 11. September auf dem Dessauer Marktplatz. Darüber sprach Kreishandwerksmeister Karl Krökel in einem Interview mit uns von Rhein 1 und erklärte, wie die Sanierarbeiten damals liefen.
10: Ja, die verliefen so, dass, sagen wir mal, Dessauer Handwerksbetriebe, organisiert in Produktionsgenossenschaft des Handwerks, dort die Sanierungsarbeiten gestemmt haben. Das war ein riesiger Kraftakt, unter den Bedingungen des Materialmangels und diesen Kraftakt wollen wir eigentlich jetzt nicht untergehen lassen und haben, sagen wir mal, Gropius, Walter Gropius nochmal aufgegriffen, der gesagt hat, das Handwerk ist die absolute Grundlage fürs Bauhaus. Und deshalb diesen Ansatz, diesen wichtigen Ansatz des Handwerkes jetzt nochmal.

0: zu dokumentieren, zu Veranstaltungen, und zwar nicht, sagen wir mal, in Festveranstaltungen oder anderen Dingen oder Empfängen, wie das teilweise stattfindet, sondern wir wollen das authentisch, sagen wir mal, auch ein bisschen volksnah. Wir wollen erreichen, dass die Bevölkerung einbezogen wird, damals die Akteure 1976 und vor allen Dingen auch die Handwerker, Architekten, Planer und Helfer und so weiter und so fort. Mussten allerdings feststellen, das war eine wichtige Erkenntnis bei der Erarbeitung der Broschüre, dass eben viele Zeitzeugen unwiederbringlich verloren sind. Das ist recht traurig, also sind einfach verstorben. Und deshalb jetzt dieser Aufruf nochmal nach Zeitzeugen. Wir haben gesagt, jetzt schließen wir das erstmal ab, weil ja das Bodenfest ist bald, die Broschüre soll rauskommen. Aber wir bringen ja jedes Jahr eine Broschüre. Und das Bauhausfest ist ja auch bald vorbei, aber das Handwerk und die Geschichte leben weiter. Und deshalb dieser Aufruf nach Zeitzeugen, dass das nicht verloren geht, die noch da sind. Oder bei Verstorbenen, sagen wir mal, die Enkelkinder oder die Kinder, dass die noch Bilder haben und so weiter. Und wir wollen dann unmittelbar nach dem Brunnenfest am 11.09. einen Zeitzeugenstammtisch einberufen. Da haben wir schon Zusagen, wo wir uns dann in lockerer Atmosphäre treffen und die Dokumente und Bilder und so weiter auch austauschen.
1: Gesucht werden Handwerker, Meister, Planer und Helfer, die an der Bauhausrekonstruktion 1976 oder an späteren Sanierungsarbeiten beteiligt waren. Auch wer Fotos, Dokumente oder Erinnerungen an die damaligen Zeiten besitzt oder Erlebnisse von Eltern oder Großeltern weitergeben möchte, wird gebeten, sich zeitnah bei Karl Krökel zu melden.
0: Wichtig ist, dass die Zeitzeugen, die also an diesem Zeitzeugenstammtisch teilnehmen, mit uns Kontakt aufnehmen. Das ist wichtig. Wir wissen, die sind teilweise 85 Jahre alt, sind nicht so bewandert in den Medien, was Mails und so weiter betrifft. Deshalb habe ich mich entschlossen, jeweils montags von 10 bis 12 Uhr telefonisch zur Verfügung zu stehen, also 0172 5206 137. Vielleicht kann das die Sendung dann noch einblenden und meine Mailadresse, sodass ich dann auch persönlich angesprochen werden kann und auch persönlich zur Verfügung stehe für diese Dinge.
1: Bereits drei Zeitzeugen haben sich schon gemeldet. Beim Brunnenfest im September werden sie von ihren Erinnerungen an die Bauhausrekonstruktion von den damaligen Arbeiten berichten.
0: Ja, wir, wie gesagt, wir bringen drei Zeitzeugen mit, die wir auch würdigen wollen, stellen das nochmal im kleinen Vortrag, 20 Minuten, diesen Kraftakt Reko 76 in den Mittelpunkt. Ohne Handwerk hätte es die Wiedereröffnung des Bauhauses nicht gegeben. Das wollen wir nochmal zeigen, das wollen wir auch hier gegenüber der Bevölkerung erläutern. Die sind alle recht herzlich eingeladen, wie immer gibt es Freibier. Und und dann zeichnen wir, wie in jedem Jahr, unsere Werktätigen verdiente aus den Innungen heraus aus und Betriebsjubilare und so weiter. Es wird also wieder ein interessantes Brunnenfest.
1: Die Kreishandwerkerschaft hofft bis zum 11. September noch weitere Zeitzeugen zu finden. Die gesammelten Geschichten sollen zum Tag des Handwerks beim Brunnenfest lebendig werden und ein Stück regionaler Handwerksgeschichte bewahren.

0: Schön, dass Sie mit dabei sind und damit herzlich willkommen zur Montagsausgabe der Zeitnahen Nachrichten hier auf RAN 1. Die Wahlbenachrichtigungen für die Landtagswahl am 6. September werden seit dem 27. Juli per Post an die Wahlberechtigten der Stadt versendet. Wer bis zum 16. August keine Benachrichtigung erhalten hat, sollte sich beim Wahlamt unter 0340 204 1813 oder per E-Mail an briefwahl@dessau-roßlau.de wenden. Wer per Briefwahl wählen möchte, kann die Unterlagen über den Antrag auf der Rückseite der Wahlbenachrichtigung oder per E-Mail beim Wahlamt beantragen. Für die Beantragung per E-Mail werden Name, Geburtsdatum, vollständige Wohnanschrift und gegebenenfalls eine abweichende Versandadresse benötigt. Eine telefonische Beantragung ist nicht möglich. Ab dem 7. August können Briefwahlunterlagen auch direkt in der Ausgabestelle im Rathaus Dessau beantragt und vor Ort genutzt werden. Die Ausgabestelle ist bis zum 4. September zu den angegebenen Öffnungszeiten geöffnet. Wer die Briefwahl zu Hause durchführt, muss den roten Wahlbrief rechtzeitig zurücksenden. Er muss spätestens am Wahltag, dem 6. September bis 18 Uhr, im Wahlamt eingegangen sein. Alternativ kann der Wahlbrief in den Briefkasten am Rathaus Dessau vor dem Bürgerbüro eingeworfen werden. Zum 1. Juni hat Dirk Schildhauer die ehrenamtliche Geschäftsführung des Technikmuseums Hugo Junkers von Gerd Fucke übernommen. Der 59-Jährige ist seit 6 Jahren Mitglied des Fördervereins des Technikmuseums und möchte sich in seiner neuen Funktion für die weitere Entwicklung und Zukunft des Museums engagieren.
1: Ob Flugzeuge, Motoren oder historische Technologie, das Technikmuseum Hugo Junkers ist ein beliebtes Ausflugsziel für Besucher aus nah und fern. Sie kommen, um die zahlreichen Exponate des Dessauer Ingenieurs und Luftfahrtspionier Hugo Junkers aus nächster Nähe zu entdecken. Getragen und betrieben wird das Museum vom Förderverein Technikmuseum Hugo Junkers Dessau e.V. Seit dem 1. Juni hat Dirk Schildhauer die ehrenamtliche Geschäftsführung übernommen.
2: Der alte Geschäftsführer hat mehr oder weniger den Wunsch geäußert, in den verdienten Ruhestand zu gehen. Und der Vorstand des Fördervereins, das Technikmuseum Hugo Junkers, unter Vorsitzendem von Herrn Beber, hat dann eben halt danach gesucht, wer könnte ein geeigneter Kandidat sein. Und was soll ich sagen? Sie sind dann eben halt auf mich gestoßen, weil ich schon einige Zeit hier im Verein mitgearbeitet habe und auch die eine oder andere Aufgabe übernommen habe. Und somit konnte ich dann eben halt ein positives Bild vermitteln und habe dann eben halt sehr viel Spaß an dieser Aufgabe empfunden und habe mich deswegen beworben.
1: Mit der ehrenamtlichen Geschäftsführung übernimmt Dirk Schildhauer ein umfangreiches und breit gefächertes Aufgabenfeld. Dazu gehören unter anderem die organisatorische Leitung des Museums sowie die Begleitung von Projekten und Veranstaltungen.
2: Im Grunde genommen ist es so, dass ich also 2 Tage lang in der Woche hier bin. Das ist dienstags und donnerstags, weil es ist eben halt befristet von der Zeit her, die ich eben halt hier verbringen kann, weil ich selber noch selbstständig tätig bin mit meiner eigenen Firma. Und dann geht es eigentlich los, dass ich mich um die allgemeine Verwaltung hier kümmere, um viele Dinge, die eben halt mit dem Museum anfallen. Hat was auf der einen Seite was mit unserem Publikum zu tun, mit unseren Gästen, dass die sich hier wohlfühlen, bis hin eben halt zu technischen Abläufen, Arbeitsschutz, all die Dinge, die in der Verwaltung eigentlich notwendig sind. Das ist so meine Aufgabengebiet. Also ich versuche, viele Fäden mehr oder weniger auseinanderzustricken und wieder zusammenzuführen. Und das macht mir einen Heidenspaß. Ja, und für mich ist es ganz wichtig, dass ich einfach auch alle Dessauer einlade, einfach mal wieder einen Besuch im Museum durchzuführen. Und wenn das Wetter mal wieder etwas schlechter wird, dann haben wir auf alle Fälle unsere Türen geöffnet und laden alle Dessauer gerne ein, sich das Museum mal wieder neu anzugucken und vielleicht das eine oder andere neu zu entdecken.
1: Für viele Besucher des Dessauer Technikmuseums ist die rekonstruierte U52 der Höhepunkt. Dirk Schildhauer hingegen faszinieren vor allem das Stahlhaus und die Junkersmöbel.
2: Wir stehen hier zum Beispiel vor einem Stahlhaus, was eben halt Herr Junkers entworfen hat. Und was mir besonders wichtig ist, worauf ich ganz gerne mal aufmerksam machen möchte, dass auch Herr Junkers neben seiner Fähigkeit, dann eben halt Flugzeuge zu entwickeln, aber auch ganz, ganz andere Dinge entworfen hat, wie zum Beispiel Möbel, die Sie eben halt hier im Hintergrund sehen. Die Produkte sind entstanden aus der Möglichkeit, Materialien aus seinem Flugzeugbau einfach zu verwenden. Das heißt also nachhaltig und kreativ. Und das möchte ich ganz gerne den Menschen auch ein klein wenig weiterbringen oder weiterhelfen oder eben halt nahebringen.
1: Doch neben den zahlreichen Exponaten und Ausstellungsstücken hält das Technikmuseum noch weitere Höhepunkte für seine Besucher bereit.
2: Also, eines der Highlights, was wir haben, ist, seit ganz kurzem haben wir über unsere Apollo-Abteilung, möchte ich sie mal bezeichnen, einen neuen VR-Flug, nämlich das Space Shuttle. Und das ist eine Sondersensation, dass ich sagen kann, also ich kann nur jeden ein-

0: zahlreiche Projekte und Herausforderungen stehen bevor. Da alle Mitarbeiter ehrenamtlich tätig sind, freut sich der Förderverein über weitere engagierte Menschen, die sich mit einbringen möchten.
1: Die Zukunftspläne sind eigentlich ganz bedeutende. Erstens, dass das Museum erhalten bleibt. Das sagt sich jetzt vielleicht ganz einfach, aber das ist aufgrund der Förderstruktur, die wir eben halt nicht haben. Das heißt also, das Museum existiert ausschließlich von den Eintrittsgeldern und von den Verkäufen. Also eine der wichtigsten Aufgaben. Dann natürlich gehört dazu auch, den Förderverein so attraktiv wie möglich zu machen, dass wir auch junge Menschen begeistern, hier ehrenamtlich mitzuarbeiten. Um ehrlich zu sein, da fehlt uns ganz, ganz viel Potenzial, was wir eben halt erkannt haben, dass unser Verein, und da glaube ich, haben sehr viele Vereine dasselbe Problem, eine sehr, sehr hohe Altersstruktur haben. Wir möchten ganz gerne auch junge Menschen animieren, hier sich ehrenamtlich zu beteiligen, und das wäre eben halt auch eine der dementsprechenden Aufgaben, die ich eben halt habe. Gerne eben halt am besten dienstags und donnerstags. Das sind so unsere Zeiten, wo sich die Ehrenamtlichen hier bei uns eben halt am wohlsten fühlen und deswegen auch hierher kommen. Es gibt verschiedene Arbeitsgruppen, die wir haben. Also angefangen von Motorenbau, Flugzeugkonstruktion, Rekonstruktion, bis hin von innen hier im Museum, bis hin von Außenanlagen. All die Dinge sind eben halt notwendig, dass die sich angeschaut und eben halt auch bearbeitet werden. Und dienstags und donnerstags sind so die Tage, wo man am besten sich mal einen Einblick verschaffen kann und dann einfach mal gucken kann, ob einem das so liegt oder ob man selber eine Interessensmöglichkeit hat, wo man sagen kann, Mensch, da kann ich mir vorstellen, als helfende Hand dabei zu sein.
0: Mit Dirk Schildhauer übernimmt ein engagierter Ehrenamtlicher Verantwortung für die weitere Entwicklung des Technikmuseums Hugo Junkers. Mit dem Förderverein und seinen vielen Helfern soll die Geschichte des Dessauer Ingenieurs und Luftfahrtpioniers auch in Zukunft lebendig bleiben und Besucher aus nah und fern begeistern.
2: Nachdem das Strandbad Adria in Dessau-Roßlau zu Beginn der Badesaison 2026 aufgrund eines Befalls mit Eichenprozessionsspinnern und wegen Personalmangels zunächst nicht öffnen konnte, hat sich die Situation seit Mitte Juli deutlich verbessert. Dank der erfolgreichen Suche nach einem Rettungsschwimmer und der ergriffenen Maßnahmen gegen den EPS-Befall kann das Strandbad inzwischen wieder seine Türen öffnen, jeweils samstags und sonntags von 10 bis 18 Uhr. Das Strandbad bietet seinen Gästen alles, was zu einem gelungenen Badetag gehört. Der Sprungturm mit 5- und 10-Meter Plattform sowie die Wasserrutsche können uneingeschränkt genutzt werden. Lediglich ein kleiner Teil der Liegewiese bleibt für die Badegäste gesperrt. Für das leibliche Wohl sorgen ein Imbiss und ein Getränkeverkauf direkt im Bad. Auch an den kommenden Wochenenden ist das Strandbad jeweils von 10 bis 18 Uhr geöffnet. Der Eintritt beträgt moderate 4 Euro pro Person und am Tag. Von Montag bis Freitag bleibt das Bad geschlossen. Auch die Wasserqualität gibt keinen Anlass zur Sorge. Wiederkehrende Wasserproben des Ordnungsamtes der Stadt bestätigen eine hervorragende Qualität des Badewassers. Wer das Strandbad Adria besuchen möchte, kann zudem bequem mit dem öffentlichen Nahverkehr anreisen. Die Buslinien 14 und 15 halten direkt vor dem Bad und verkehren auch samstags und sonntags. Ein Besuch lohnt sich also gerade jetzt, um die verbleibenden Wochen der Badesaison noch zu genießen. Der Dessau-Roßlauer HV befindet sich derzeit mitten in der Vorbereitung auf die neue Saison in der zweiten Handball-Bundesliga. Im ersten und zugleich einzigen Testspiel vor heimischer Kulisse in der Anhalt Arena trafen die Biber auf den polnischen Erstligisten PGE Wybrzeże Gdańsk. 346 Zuschauer waren dabei und erlebten eine von Beginn an spannende und umkämpfte Partie.
3: Die Vorbereitung auf die neue Saison der zweiten Handball-Bundesliga läuft beim Dessau-Roßlauer HV auf Hochtouren. Im einzigen Testspiel vor heimischer Kulisse empfingen die Biber am 7. August in der Anhalt Arena den polnischen Erstligisten PGE Danzig. 346 Zuschauer sahen eine intensive und lange Zeit überzeugende Vorstellung des DRHV, die am Ende jedoch nicht belohnt wurde. Die Mannschaft von Cheftrainer Vanja Radic erwischte einen starken Start und präsentierte sich vor allem im ersten Durchgang spielfreudig, druckvoll und konsequent im Tempospiel. Schnell erspielten sich die Gastgeber eine 3-Tore-Führung. Die Gäste aus Danzig fanden an

0: anschließend besser in die Partie und glichen in der 11. Minute das erste Mal zum 7:7 aus. Die Antwort des DHV ließ jedoch nicht lange auf sich warten. Angeführt von einer stabilen Defensive und einem starken Yannick Patzwald im Tor, der unter anderem 2 7-Meter parierte und zahlreiche weitere Würfe entschärfte, legten die Biber erneut zu. Mit einem Lauf setzte sich der DRV wieder ab und führte in der 16. Minute erstmals mit 4 Toren Vorsprung. Auch in der Folge bestimmten die Hausherren das Geschehen. Mit hohem Tempo und konsequentem Angriffsspiel bauten sie ihre Führung weiter aus. Zur Halbzeit lag der DHV verdient mit 21:15 vorne. Nach dem Seitenwechsel erwischten die Polen den besseren Start. Innerhalb weniger Minuten verkürzte Danzig den Rückstand auf 3 Tore. Die Biber blieben jedoch zunächst unbeeindruckt und stellten mit einem weiteren 3:0-Lauf den alten Abstand wieder her. In der 39. Minute traf David Misovic zum zwischenzeitlichen 25:19. Anschließend nahm die Partie etwas an Tempo heraus. Während die erste Halbzeit noch von schnellen Angriffen geprägt war, wurde der DHV nun vor allem im Positionsangriff gefordert. Lange Zeit hatten die Gastgeber die Begegnung dennoch unter Kontrolle und hielten die Gäste auf Abstand. In der Schlussphase sollte sich das Blatt jedoch noch einmal wenden. Die Mannschaft aus Danzig gab sich zu keinem Zeitpunkt geschlagen und kämpfte sich Tor um Tor heran. In der 56. Minute war der Vorsprung der Biber beim 33:32 auf 1 Tor geschmolzen. 2 Minuten vor dem Ende gelang den Gästen schließlich der 34:34 Ausgleich. Wenig später gingen die Polen erstmals in der Partie in Führung. Dem DRV blieb nur noch wenig Zeit für eine Antwort. Der Ausgleich wollte nicht mehr gelingen, sodass am Ende eine bittere 34:35 Niederlage auf der Anzeigetafel stand. Trotz des enttäuschenden Ausgangs zeigte der DRV über weite Strecken eine starke Leistung und sammelte wichtige Erkenntnisse für die weitere Vorbereitung. Für den DRV stehen in der Vorbereitung noch 2 weitere Testspiele auf dem Programm. Am 14. August sind die Dessau-Roßlauer beim 1. VfL Potsdam zu Gast, ehe es einen Tag später zum letzten Härtetest zum Handballclub Hamburg geht. Auch der Pflichtspielauftakt findet auswärts statt. Im DHB-Pokal treffen die Biber am 21. August auf den HSV Hamm-Westfalen. Zum Start in die neue Saison der 2. Handball-Bundesliga geht es anschließend ebenfalls in die Fremde. Der DHV gastiert beim TV Emsdetten. Auf das erste Pflichtspiel vor heimischer Kulisse müssen die Fans hingegen noch etwas warten. Am 4. September ist es dann soweit. In der Arnheit Arena empfängt der DHV den VfL Eintracht Hagen zum ersten Heimspiel der neuen Saison.
1: Auf der Bundesstraße 184 in Dessau-Roßlau kommt es ab Mittwoch, dem 12. August, für rund 2 Wochen zu Verkehrseinschränkungen. Grund sind umfangreiche Sanierungsarbeiten an der Fahrbahn. Betroffen ist der Abschnitt zwischen der Einmündung zur Großen Halle und dem Bahnübergang der Dessau-Wörlitzer Eisenbahn im Bereich der Dessauer Versorgungs- und Verkehrsgesellschaft. Bis zum 25. August werden die vorhandenen Fahrbahnschäden in 2 Bauabschnitten beseitigt. Die Kosten für die Sanierungsarbeiten belaufen sich auf rund 200.000 Euro. Trotz der Bauarbeiten soll der Verkehr auf der vielbefahrenen Straße weiterfließen. Aufgrund des 4-streifigen Ausbaus können beide Fahrtrichtungen jeweils einspurig an den Baustellen vorbeigeführt werden. Autofahrer müssen dennoch mit Behinderungen und längeren Fahrzeiten rechnen. Damit sind wir am Ende unserer Montagsausgabe der Zeitnah Nachrichten, schauen jetzt noch auf das Wetter und auf die Meldungen aus der Region. Am Dienstag um 18 Uhr melden wir uns dann aus der Zeitnah Redaktion wieder. Bis dahin, machen Sie es gut und auf Wiedersehen.
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1: Am Dienstag erwartet uns ein freundlicher Mix aus Sonne und einigen Wolken. Die Temperaturen steigen auf bis zu 22 Grad. In der Nacht kühlt es auf 14 Grad ab. Dabei bleibt es durchgehend trocken. Der Wind weht mäßig, mit Böen zwischen 8 und 30 km/h. Damit bleibt es freundlich und vor allem trocken.
2: Mit neugierigen Blicken und einer Portion Aufregung starten 8 junge Menschen bei der Mideva in einen neuen Lebensabschnitt. Nach den ersten Kennenlerntagen in der Lutherstadt, Eisleben und Merseburg macht die Begrüßungstour am Mittwoch Station in Köthen. Im Wasserwerk Köthen Süd erhalten die angehenden Fachkräfte einen Einblick in einen der wichtigsten Bereiche des Unternehmens, die Trinkwasserversorgung.
3: Wir sind heute im Wasserwerk Köthen beim Azubi-Auftakt. Wir haben am Montag unsere Ausbildung neu begonnen und führen unsere Azubis durch unsere Wasserbereiche. Wir waren gestern im Werder unterwegs, heute hier in Köthen unterwegs, dass sie auch das Trinkwasser und das Badewasser nachher noch kennenlernen. Heute sind wir 8. Insgesamt hat die Mideva jetzt 13 Auszubildende.
2: Für viele der neuen Auszubildenden ist es der erste Tag in einem technischen Betrieb. Umso wichtiger ist es der Mideva, den Nachwuchskräften von Anfang an zu zeigen, wie vielfältig die Aufgaben des Unternehmens sind. Neben der Trinkwasserversorgung gehörte auch die Abwasserbewirtschaftung sowie der Betrieb der Köthner Badewelt zum Unternehmensalltag. An 3 Einführungstagen lernen die Auszubildenden deshalb verschiedene Standorte und Arbeitsbereiche kennen. Insgesamt beginnen 8 junge Frauen und Männer ihre Ausbildung in 4 unterschiedlichen Berufen. Als Anlagenmechaniker, Elektroniker für Betriebstechnik, Umwelttechnologen für Abwasserbewirtschaftung sowie als Industriekauffrau. Einige von ihnen kennen das Unternehmen bereits durch Praktika. Für andere ist alles neu. Gemeinsam starten sie nun in ihre berufliche Zukunft.
3: Also wir haben 3 Anlagenmechaniker, wir haben einen Umwelttechnologen für Abwassertechnik, wir haben einen Betriebselektriker und 3 Industriekaufleute. Viele unserer Auszubildenden haben vorher ein Praktikum bei uns gemacht, sind dadurch auf uns gekommen oder eben durch Familie und Freunde ringsherum.
2: Bei der Führung durch das Wasserwerk erfuhren die Auszubildenden, wie Trinkwasser gewonnen, aufbereitet und sicher zu den Menschen in der Region gelangt. Gleichzeitig erhalten sie einen Eindruck davon, welche Verantwortung mit den verschiedenen Ausbildungsberufen verbunden ist. Der Standort Köthen steht dabei beispielhaft für die vielfältigen Aufgaben der Mideva. Von der Versorgung mit Trinkwasser bis hin zur Freizeitangeboten in der Köthner Badewelt.
4: Ja, wir haben den Azubis so grob die Funktion des Wasserwerks gezeigt, so die Örtlichkeiten drin, auch draußen die Behälter so, dass wir mal sehen, wie groß die eigentlich so sind, wie die ganze Steuerung alles so funktioniert, ja, Wasserwagen für die Notversorgung eventuell, also dass wir einen groben Überblick kriegen, was so bei uns im Tagesgeschäft passiert. Ja, wir hatten den Azubis auch nochmal so besser zur Verdeutlichung gezeigt, wie das draußen aussieht, von der Versorgungsleitung bis rein, der Hausanschluss, wie der gebaut ist, aufgebaut ist, so mit Mauerdurchführung, wie das abgestellt wird mit den Ventilen, Zählern, was es da so gibt für einzelne Typen, sodass sie sich davon ein Bild machen können, wie das so das Tagesgeschäft ist.
2: Mit dem Ausbildungsstart investiert die Mideva erneut in den eigenen Fachkräftenachwuchs. Für die 8 neuen Auszubildenden beginnt damit nicht nur eine Berufsausbildung, sondern der Einstieg in ein vielseitiges Berufsfeld mit verantwortungsvollen Aufgaben und langfristigen Perspektiven.
5: Die Stadt Wittenberg informierte Anfang August im Rahmen eines Pressetermins über kommende Veranstaltungen. Ein besonderer Fokus lag dabei auf dem 18. Wittenberger Senioren-Aktionstag, der im September stattfinden wird. Die jährlich stattfindende Veranstaltung bietet Senioren ein abwechslungsreiches Programm mit zahlreichen Mitmachaktionen, Informationsständen und Unterhaltungsmöglichkeiten. Ziel des Seniorenaktionstages ist es, ältere Menschen Impulse und Angebote an die Hand zu geben, die ein aktives, gesundes und selbstbestimmtes Leben in Wittenberg fördern.
3: Der Seniorenaktionstag findet im Stadthaus in der Mauerstraße in Wittenberg statt und ist im Prinzip eine jährliche Informations- und Begegnungsplattform für die Generation 65+ mit ganz vielen verschiedenen Angeboten für unsere älteren Bürgerinnen und Bürger.
5: Das Motto in diesem Jahr lautet: Heute ist mein Glückstag. Auch zur 18. Auflage des Seniorenaktionstages werden wieder viele Einrichtungen, Verbände, Vereine und Institutionen vertreten sein. Insgesamt darf man sich auf 50 Akteure freuen.
3: Es sind insgesamt über 50 Akteure, die sich dort vorstellen. Das sind von Verbänden über Vereine hin, aber auch zu zum Beispiel dem Landeskriminalamt, das mit einem Präventionsmobil vor Ort ist, oder das Hörmobil. Also es sind ganz verschiedene Angebote und Anbieter, die Informationen zu allen verschiedenen Themenbereichen, die das Leben im Alter vor allem auch betreffen, zeigen und präsentieren.
5: Auch ein abwechslungsreiches kulturelles Rahmenprogramm erwartet die Besucher. Von Führungen bis hin zu musikalischen Beiträgen ist in diesem Jahr wieder für vielfältige Unterhaltung gesorgt.
3: Genau, ein kleines Rahmenprogramm haben wir natürlich auch. Wir haben einmal die Coversängerin Ramona da, die im Hof des Stadthauses für ein bisschen Musik und auch zum Tanz einlädt. Wir haben aber natürlich auch ein kleines Rahmenprogramm im Saal, zum Beispiel der Förderverein der Phoenix Theaterwelt wird eine Kostüm-Modenschau zeigen. Wir haben aber auch die Kita-Kinder der Kita St. Josef, die ein kleines Singprogramm zur Eröffnung mit präsentieren. Ja, es wird bunt und kleine Überraschungen sind immer dabei.
5: Der 18. Wittenberger Seniorenaktionstag findet am 2. September von 11 bis 16 Uhr statt. Veranstaltungsort sind in diesem Jahr das Stadthaus sowie der angrenzende Hof. Die Wahl des Veranstaltungsortes ist auch den hohen Temperaturen dieser Tage geschuldet. Bereits beim vergangenen Seniorenaktionstag hatte man aufgrund der Hitze den Marktplatz gegen das kühlere Stadthaus als Veranstaltungsort ausgetauscht. Somit können auch in diesem Jahr wieder viele Senioren der Region einen wunderschönen Aktionstag in der Lutherstadt Wittenberg genießen.
6: Vor 50 Jahren wurde das Bauhaus in Dessau nach seiner Rekonstruktion wieder eröffnet. An der Sanierung waren damals auch die Produktionsgenossenschaften des Handwerks beteiligt. An diese Leistung erinnert die Kreishandwerkerschaft Dessau beim traditionellen Brunnenfest zum Tag des Handwerks am 11. September auf dem Dessauer Marktplatz. Darüber sprach Kreishandwerksmeister Karl Krökel in einem Interview mit uns von Rhein 1 und erklärte, wie die Sanierarbeiten damals liefen.
7: Ja, die verliefen so, dass, sagen wir mal, Dessauer Handwerksbetriebe organisiert in Produktionsgenossenschaft des Handwerks dort die Sanierungsarbeiten gestemmt haben. Das war ein riesiger Kraftakt unter den Bedingungen des Materialmangels, und diesen Kraftakt wollen wir eigentlich jetzt nicht untergehen lassen und haben, sagen wir mal, Walter Gropius nochmal aufgegriffen, der gesagt hat, das Handwerk ist die absolute Grundlage fürs Bauhaus. Und deshalb diesen Ansatz, diesen wichtigen Ansatz des Handwerkes jetzt nochmal zu dokumentieren, zu Veranstaltungen, und zwar nicht, sagen wir mal, in Festveranstaltungen oder anderen Dingen oder Empfängen, wie das teilweise stattfindet, sondern wir wollen das authentisch, sagen wir mal, auch ein bisschen volksnah. Wir wollen erreichen, dass die Bevölkerung einbezogen wird. Damals die Akteure 1976 und vor allen Dingen auch die Handwerker, Architekten, Planer und Helfer und so weiter und so fort. Mussten allerdings feststellen, das war eine wichtige Erkenntnis bei der Erarbeitung der Broschüre, dass eben viele Zeitzeugen unwiederbringlich verloren sind. Das ist recht traurig, also sind einfach verstorben. Und deshalb

0: Jetzt dieser Aufruf nochmal nach Zeitzeugen. Wir haben gesagt, jetzt schließen wir das erstmal ab, weil ja das Bodenfest ist bald, die Broschüre soll rauskommen. Aber wir bringen ja jedes Jahr eine Broschüre und das Bauhausfest ist ja auch bald vorbei. Aber das Handwerk und die Geschichte leben weiter und deshalb dieser Aufruf nach Zeitzeugen, dass das nicht verloren geht, die noch da sind. Oder bei Verstorbenen, sagen wir mal, die Enkelkinder oder die Kinder, dass die noch Bilder haben und so weiter. Und wir wollen dann unmittelbar nach dem Brunnenfest am 11.09. einen Zeitzeugenstammtisch einberufen. Da haben wir schon Zusagen, wo wir uns dann in lockerer Atmosphäre treffen und die Dokumente und Bilder und so weiter auch austauschen.
1: Gesucht werden Handwerker, Meister, Planer und Helfer, die an der Bauhausrekonstruktion 1976 oder an späteren Sanierungsarbeiten beteiligt waren. Auch wer Fotos, Dokumente oder Erinnerungen an die damaligen Zeiten besitzt oder Erlebnisse von Eltern oder Großeltern weitergeben möchte, wird gebeten, sich zeitnah bei Karl Krökel zu melden.
0: Wichtig ist, dass die Zeitzeugen, die also an diesem Zeitzeugenstammtisch teilnehmen, mit uns Kontakt aufnehmen. Das ist wichtig. Wir wissen, die sind teilweise 85 Jahre alt, sind nicht so bewandert in den Medien, was Mails und so weiter betrifft. Deshalb habe ich mich entschlossen, jeweils montags von 10 bis 12 Uhr telefonisch zur Verfügung zu stehen. Also 0172 5206 137. Vielleicht kann das die Sendung dann noch einblenden und meine Mailadresse, sodass ich dann auch persönlich angesprochen werden kann und auch persönlich zur Verfügung stehe für diese Dinge.
1: Bereits drei Zeitzeugen haben sich schon gemeldet. Beim Brunnenfest im September werden sie von ihren Erinnerungen an die Bauhausrekonstruktion von den damaligen Arbeiten berichten.
0: Ja, wie gesagt, wir bringen drei Zeitzeugen mit, die wir auch würdigen wollen, stellen das nochmal im kleinen Vortrag, 20 Minuten, diesen Kraftakt Reko 76 in den Mittelpunkt. Ohne Handwerk hätte es die Wiedereröffnung des Bauhauses nicht gegeben. Das wollen wir nochmal zeigen, das wollen wir auch hier gegenüber der Bevölkerung erläutern. Die sind alle recht herzlich eingeladen, wie immer gibt es Freibier und ja, und dann zeichnen wir wie in jedem Jahr unsere Werktätigen verdiente aus den Innungen heraus aus und Betriebsjubilare und so weiter. Es wird also wieder ein interessantes Brunnenfest.
1: Die Kreishandwerkerschaft hofft bis zum 11. September noch weitere Zeitzeugen zu finden. Die gesammelten Geschichten sollen zum Tag des Handwerks beim Brunnenfest lebendig werden und ein Stück regionaler Handwerksgeschichte bewahren.

0: Schön, dass Sie mit dabei sind und damit herzlich willkommen zur Montagsausgabe der Zeitnah Nachrichten hier auf RAN 1. Die Wahlbenachrichtigungen für die Landtagswahl am 6. September werden seit dem 27. Juli per Post an die Wahlberechtigten der Stadt versendet. Wer bis zum 16. August keine Benachrichtigung erhalten hat, sollte sich beim Wahlamt unter 0340 204 1813 oder per E-Mail an briefwahl@dessau-roßlau.de wenden. Wer per Briefwahl wählen möchte, kann die Unterlagen über den Antrag auf der Rückseite der Wahlbenachrichtigung oder per E-Mail beim Wahlamt beantragen. Für die Beantragung per E-Mail werden Name, Geburtsdatum, vollständige Wohnanschrift und gegebenenfalls eine abweichende Versandadresse benötigt. Eine telefonische Beantragung ist nicht möglich. Ab dem 7. August können Briefwahlunterlagen auch direkt in der Ausgabestelle im Rathaus Dessau beantragt und vor Ort genutzt werden. Die Ausgabestelle ist bis zum 4. September zu den angegebenen Öffnungszeiten geöffnet. Wer die Briefwahl zu Hause durchführt, muss den roten Wahlbrief rechtzeitig zurücksenden. Er muss spätestens am Wahltag, dem 6. September bis 18 Uhr, im Wahlamt eingegangen sein. Alternativ kann der Wahlbrief in den Briefkasten am Rathaus Dessau vor dem Bürgerbüro eingeworfen werden. Zum 1. Juni hat Dirk Schildhauer die ehrenamtliche Geschäftsführung des Technikmuseums Hugo Junkers von Gerd Fucke übernommen. Der 59-Jährige ist seit 6 Jahren Mitglied des Fördervereins des Technikmuseums und möchte sich in seiner neuen Funktion für die weitere Entwicklung und Zukunft des Museums engagieren.
1: Ob Flugzeuge, Motoren oder historische Technologie, das Technikmuseum Hugo Junkers ist ein beliebtes Ausflugsziel für Besucher aus nah und fern. Sie kommen, um die zahlreichen Exponate des Dessauer Ingenieurs und Luftfahrtspionier Hugo Junkers aus nächster Nähe zu entdecken. Getragen und betrieben wird das Museum vom Förderverein Technikmuseum Hugo Junkers Dessau e.V. Seit dem 1. Juni hat Dirk Schildhauer die ehrenamtliche Geschäftsführung übernommen.
2: Der alte Geschäftsführer hat mehr oder weniger den Wunsch geäußert, in den verdienten Ruhestand zu gehen. Und der Vorstand des Fördervereins, das Technikmuseum Hugo Junkers, unter Vorsitzendem von Herrn Weber, hat dann eben halt danach gesucht, wer könnte ein geeigneter Kandidat sein. Und was soll ich sagen? Sie sind dann eben halt auf mich gestoßen, weil ich schon einige Zeit hier im Verein mitgearbeitet habe und auch die eine oder andere Aufgabe übernommen habe. Und somit konnte ich dann eben halt ein positives Bild vermitteln und habe dann eben halt sehr viel Spaß an dieser Aufgabe empfunden und habe mich deswegen beworben.
1: Mit der ehrenamtlichen Geschäftsführung übernimmt Dirk Schildhauer ein umfangreiches und breit gefächertes Aufgabenfeld. Dazu gehören unter anderem die organisatorische Leitung des Museums sowie die Begleitung von Projekten und Veranstaltungen.
2: Im Grunde genommen ist es so, dass ich also 2 Tage lang in der Woche hier bin. Das ist dienstags und donnerstags, weil es ist eben halt befristet von der Zeit her, die ich eben halt hier verbringen kann, weil ich selber noch selbstständig tätig bin mit meiner eigenen Firma. Und dann geht es eigentlich los, dass ich mich um die allgemeine Verwaltung hier kümmere, um viele Dinge, die eben halt mit dem Museum anfallen. Das hat was auf der einen Seite was mit unserem Publikum zu tun, mit unseren Gästen, dass die sich hier wohlfühlen, bis hin eben halt zu technischen Abläufen, Arbeitsschutz, all die Dinge, die in der Verwaltung eigentlich notwendig sind. Das ist so mein Aufgabengebiet. Also ich versuche, viele Fäden mehr oder weniger auseinanderzustricken und wieder zusammenzuführen. Und das macht mir einen Heidenspaß. Ja, und für mich ist es ganz wichtig, dass ich einfach auch alle Dessauer einlade, einfach mal wieder einen Besuch im Museum durchzuführen. Und wenn das Wetter mal wieder etwas schlechter wird, dann haben wir auf alle Fälle unsere Türen geöffnet und laden alle Dessauer gerne ein, sich das Museum mal wieder neu anzugucken und vielleicht das eine oder andere neu zu entdecken.
1: Für viele Besucher des Dessauer Technikmuseums ist die rekonstruierte Ju-52 der Höhepunkt. Dirk Schildhauer hingegen faszinieren vor allem das Stahlhaus und die Junkersmöbel.
2: Wir stehen hier zum Beispiel vor einem Stahlhaus, was eben halt ja Junkers entworfen hat. Und was mir besonders wichtig ist, worauf ich ganz gerne mal aufmerksam machen möchte, dass auch Herr Junkers neben seiner Fähigkeit, dann eben halt Flugzeuge zu entwickeln, aber auch ganz, ganz andere Dinge entworfen hat, wie zum Beispiel Möbel die Sie eben halt hier im Hintergrund sehen. Die Produkte sind entstanden aus der Möglichkeit, Materialien aus seinem Flugzeugbau einfach zu verwenden. Das heißt also nachhaltig und kreativ. Und das möchte ich ganz gerne den Menschen auch ein klein wenig weiterbringen oder weiterhelfen oder eben halt nahebringen.
1: Doch neben den zahlreichen Exponaten und Ausstellungsstücken hält das Technikmuseum noch weitere Höhepunkte für seine Besucher bereit.
2: Also, eines der Highlights, was wir haben, ist, seit ganz kurzem haben wir über unsere Apollo-Abteilung, möchte ich sie mal bezeichnen, einen neuen VR-Flug, nämlich das Space Shuttle. Und das ist eine Sondersensation, dass ich sagen kann, also ich kann nur jeden einladen, hierher zu kommen und sich die Apollo-Mission anzuschauen, die wir eben halt hier anbieten. Und dann natürlich auch dieses neue Highlight, den Flug mit dem Space Shuttle durch unser All. Ich denke mal, alle Menschen, die es bisher getan bzw. diesen Flug absolviert haben über unsere VR-Technologie, sind sowas von begeistert, dass ich mich freue, dass wir dieses hier anbieten können. Aber es gibt natürlich auch Veranstaltungen, die wir haben, Vorträge, die wir haben. Auf unserer Internetseite werden wir das regelmäßig aktualisieren, dass alle Menschen auch wirklich wissen, welche spannenden Vorträge und welche spannenden Veranstaltungen wir derzeit noch planen und auch schon geplant haben.
1: Ein Blick in die Zukunft gehört für Dirk Schildhauer ebenfalls zu seinen neuen Aufgaben.

0: zahlreiche Projekte und Herausforderungen stehen bevor. Da alle Mitarbeiter ehrenamtlich tätig sind, freut sich der Förderverein über weitere engagierte Menschen, die sich mit einbringen möchten.
1: Die Zukunftspläne sind eigentlich ganz bedeutende. Erstens, dass das Museum erhalten bleibt. Das sagt sich jetzt vielleicht ganz einfach, aber das ist aufgrund der Förderstruktur, die wir eben halt nicht haben. Das heißt also, das Museum existiert ausschließlich von den Eintrittsgeldern und von den Verkäufen. Also eine der wichtigsten Aufgaben. Dann natürlich gehört dazu auch, den Förderverein so attraktiv wie möglich zu machen, dass wir auch junge Menschen begeistern, hier ehrenamtlich mitzuarbeiten. Um ehrlich zu sein, da fehlt uns ganz, ganz viel Potenzial, was wir eben halt erkannt haben, dass unser Verein, und da glaube ich, haben sehr viele Vereine dasselbe Problem, eine sehr, sehr hohe Altersstruktur haben. Wir möchten ganz gerne auch junge Menschen animieren, hier sich ehrenamtlich zu beteiligen. Und das wäre eben halt auch eine der dementsprechenden Aufgaben, die ich eben halt habe. Gerne eben halt am besten dienstags und donnerstags. Das sind so unsere Zeiten, wo sich die Ehrenamtlichen hier bei uns eben halt am wohlsten fühlen und deswegen auch hierher kommen. Es gibt verschiedene Arbeitsgruppen, die wir haben. Also angefangen von Motorenbau, Flugzeugkonstruktion, Rekonstruktion, bis hin von innen hier im Museum, bis hin von Außenanlagen. All die Dinge sind eben halt notwendig, dass die sich angeschaut und eben halt auch bearbeitet werden. Und dienstags und donnerstags sind so die Tage, wo man am besten sich mal einen Einblick verschaffen kann und dann einfach mal gucken kann, ob einem das so liegt oder ob man selber eine Interessensmöglichkeit hat, wo man sagen kann, Mensch, da kann ich mir vorstellen, als helfende Hand dabei zu sein.
0: Mit Dirk Schildhauer übernimmt ein engagierter Ehrenamtlicher Verantwortung für die weitere Entwicklung des Technikmuseums Hugo Junkers. Mit dem Förderverein und seinen vielen Helfern soll die Geschichte des Dessauer Ingenieurs und Luftfahrtpioniers auch in Zukunft lebendig bleiben und Besucher aus nah und fern begeistern.
2: Nachdem das Strandbad Adria in Dessau-Roßlau zu Beginn der Badesaison 2026 aufgrund eines Befalls mit Eichenprozessionsspinnern und wegen Personalmangels zunächst nicht öffnen konnte, hat sich die Situation seit Mitte Juli deutlich verbessert. Dank der erfolgreichen Suche nach einem Rettungsschwimmer und der ergriffenen Maßnahmen gegen den EPS-Befall kann das Strandbad inzwischen wieder seine Türen öffnen, jeweils samstags und sonntags von 10 bis 18 Uhr. Das Strandbad bietet seinen Gästen alles, was zu einem gelungenen Badetag gehört. Der Sprungturm mit 5- und 10-Meter Plattform sowie die Wasserrutsche können uneingeschränkt genutzt werden. Lediglich ein kleiner Teil der Liegewiese bleibt für die Badegäste gesperrt. Für das leibliche Wohl sorgen ein Imbiss und ein Getränkeverkauf direkt im Bad. Auch an den kommenden Wochenenden ist das Strandbad jeweils von 10 bis 18 Uhr geöffnet. Der Eintritt beträgt moderate 4 Euro pro Person und am Tag. Von Montag bis Freitag bleibt das Bad geschlossen. Auch die Wasserqualität gibt keinen Anlass zur Sorge. Wiederkehrende Wasserproben des Ordnungsamtes der Stadt bestätigen eine hervorragende Qualität des Badewassers. Wer das Strandbad Adria besuchen möchte, kann zudem bequem mit dem öffentlichen Nahverkehr anreisen. Die Buslinien 14 und 15 halten direkt vor dem Bad und verkehren auch samstags und sonntags. Ein Besuch lohnt sich also gerade jetzt, um die verbleibenden Wochen der Badesaison noch zu genießen. Der Dessau-Roßlauer HV befindet sich derzeit mitten in der Vorbereitung auf die neue Saison in der zweiten Handball-Bundesliga. Im ersten und zugleich einzigen Testspiel vor heimischer Kulisse in der Anhalt Arena trafen die Biber auf den polnischen Erstligisten PGE Wybrzeże Gdańsk. 346 Zuschauer waren dabei und erlebten eine von Beginn an spannende und umkämpfte Partie.
3: Die Vorbereitung auf die neue Saison der zweiten Handball-Bundesliga läuft beim Dessau-Roßlauer HV auf Hochtouren. Im einzigen Testspiel vor heimischer Kulisse empfingen die Biber am 7. August in der Anhalt Arena den polnischen Erstligisten PGE Danzig. 346 Zuschauer sahen eine intensive und lange Zeit überzeugende Vorstellung des DRHV, die am Ende jedoch nicht belohnt wurde. Die Mannschaft von Cheftrainer Vanja Radic erwischte einen starken Start und präsentierte sich vor allem im ersten Durchgang spielfreudig, druckvoll und konsequent im Tempospiel. Schnell erspielten sich die Gastgeber eine 3-Tore-Führung. Die Gäste aus Danzig fanden an

0: anschließend besser in die Partie und glichen in der 11. Minute das erste Mal zum 7:7 aus. Die Antwort des DRV ließ jedoch nicht lange auf sich warten. Angeführt von einer stabilen Defensive und einem starken Yannick Patzwald im Tor, der unter anderem 2 7-Meter parierte und zahlreiche weitere Würfe entschärfte, legten die Biber erneut zu. Mit einem Lauf setzte sich der DRV wieder ab und führte in der 16. Minute erstmals mit 4 Toren Vorsprung. Auch in der Folge bestimmten die Hausherren das Geschehen. Mit hohem Tempo und konsequentem Angriffsspiel bauten sie ihre Führung weiter aus. Zur Halbzeit lag der DRV verdient mit 21:15 vorne. Nach dem Seitenwechsel erwischten die Polen den besseren Start. Innerhalb weniger Minuten verkürzte Danzig den Rückstand auf 3 Tore. Die Biber blieben jedoch zunächst unbeeindruckt und stellten mit einem weiteren 3:0-Lauf den alten Abstand wieder her. In der 39. Minute traf David Misovic zum zwischenzeitlichen 25:19. Anschließend nahm die Partie etwas an Tempo heraus. Während die erste Halbzeit noch von schnellen Angriffen geprägt war, wurde der DRV nun vor allem im Positionsangriff gefordert. Lange Zeit hatten die Gastgeber die Begegnung dennoch unter Kontrolle und hielten die Gäste auf Abstand. In der Schlussphase sollte sich das Blatt jedoch noch einmal wenden. Die Mannschaft aus Danzig gab sich zu keinem Zeitpunkt geschlagen und kämpfte sich Tor um Tor heran. In der 56. Minute war der Vorsprung der Biber beim 33:32 auf 1 Tor geschmolzen. 2 Minuten vor dem Ende gelang den Gästen schließlich der 34:34 Ausgleich. Wenig später gingen die Polen erstmals in der Partie in Führung. Dem DRV blieb nur noch wenig Zeit für eine Antwort. Der Ausgleich wollte nicht mehr gelingen, sodass am Ende eine bittere 34:35 Niederlage auf der Anzeigetafel stand. Trotz des enttäuschenden Ausgangs zeigte der DRV über weite Strecken eine starke Leistung und sammelte wichtige Erkenntnisse für die weitere Vorbereitung. Für den DRV stehen in der Vorbereitung noch 2 weitere Testspiele auf dem Programm. Am 14. August sind die Dessau-Roßlauer beim 1. VfL Potsdam zu Gast, ehe es einen Tag später zum letzten Härtetest zum Handballclub Hamburg geht. Auch der Pflichtspielauftakt findet auswärts statt. Im DHB-Pokal treffen die Biber am 21. August auf den HSV Hamm-Westfalen. Zum Start in die neue Saison der 2. Handball-Bundesliga geht es anschließend ebenfalls in die Fremde. Der DRV gastiert beim TV Emsdetten. Auf das erste Pflichtspiel vor heimischer Kulisse müssen die Fans hingegen noch etwas warten. Am 4. September ist es dann soweit. In der Arnheit Arena empfängt der DRV den VfL Eintracht Hagen zum ersten Heimspiel der neuen Saison.
1: Auf der Bundesstraße 184 in Dessau-Roßlau kommt es ab Mittwoch, dem 12. August, für rund 2 Wochen zu Verkehrseinschränkungen. Grund sind umfangreiche Sanierungsarbeiten an der Fahrbahn. Betroffen ist der Abschnitt zwischen der Einmündung zur Großen Halle und dem Bahnübergang der Dessau-Wörlitzer Eisenbahn im Bereich der Dessauer Versorgungs- und Verkehrsgesellschaft. Bis zum 25. August werden die vorhandenen Fahrbahnschäden in 2 Bauabschnitten beseitigt. Die Kosten für die Sanierungsarbeiten belaufen sich auf rund 200.000 Euro. Trotz der Bauarbeiten soll der Verkehr auf der vielbefahrenen Straße weiterfließen. Aufgrund des 4-streifigen Ausbaus können beide Fahrtrichtungen jeweils einspurig an den Baustellen vorbeigeführt werden. Autofahrer müssen dennoch mit Behinderungen und längeren Fahrzeiten rechnen. Damit sind wir am Ende unserer Montagsausgabe der Zeitnah Nachrichten. Schauen jetzt noch auf das Wetter und auf die Meldungen aus der Region. Am Dienstag um 18 Uhr melden wir uns dann aus der Zeitnah Redaktion wieder. Bis dahin, machen Sie es gut und auf Wiedersehen.
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5: Am Dienstag erwartet uns ein freundlicher Mix aus Sonne und einigen Wolken. Die Temperaturen steigen auf bis zu 22 Grad. In der Nacht kühlt es auf 14 Grad ab. Dabei bleibt es durchgehend trocken. Der Wind weht mäßig, mit Böen zwischen 8 und 30 km/h. Damit bleibt es freundlich und vor allem trocken.
6: Mit neugierigen Blicken und einer Portion Aufregung starten 8 junge Menschen bei der Mideva in einen neuen Lebensabschnitt. Nach den ersten Kennenlerntagen in der Lutherstadt, Eisleben und Merseburg macht die Begrüßungstour am Mittwoch Station in Köthen. Im Wasserwerk Köthen Süd erhalten die angehenden Fachkräfte einen Einblick in einen der wichtigsten Bereiche des Unternehmens, die Trinkwasserversorgung.
7: Wir sind heute im Wasserwerk Köthen beim Azubi-Auftakt. Wir haben am Montag unsere Ausbildung neu begonnen und führen unsere Azubis durch unsere Wasserbereiche. Wir waren gestern im Werder unterwegs, heute hier in Köthen unterwegs, dass sie auch das Trinkwasser und das Badewasser nachher noch kennenlernen. Heute sind wir 8. Insgesamt hat die Mideva jetzt 13 Auszubildende.
6: Für viele der neuen Auszubildenden ist es der erste Tag in einem technischen Betrieb. Umso wichtiger ist es der Mideva, den Nachwuchskräften von Anfang an zu zeigen, wie vielfältig die Aufgaben des Unternehmens sind. Neben der Trinkwasserversorgung gehörte auch die Abwasserbewirtschaftung sowie der Betrieb der Köthner Badewelt zum Unternehmensalltag. An 3 Einführungstagen lernen die Auszubildenden deshalb verschiedene Standorte und Arbeitsbereiche kennen. Insgesamt beginnen 8 junge Frauen und Männer ihre Ausbildung in 4 unterschiedlichen Berufen. Als Anlagenmechaniker, Elektroniker für Betriebstechnik, Umwelttechnologen für Abwasserbewirtschaftung sowie als Industriekauffrau. Einige von ihnen kennen das Unternehmen bereits durch Praktika. Für andere ist alles neu. Gemeinsam starten sie nun in ihre berufliche Zukunft.
7: Also wir haben 3 Anlagenmechaniker, wir haben einen Umwelttechnologen für Abwassertechnik, wir haben einen Betriebselektriker und 3 Industriekaufleute. Viele unserer Auszubildenden haben vorher ein Praktikum bei uns gemacht, sind dadurch auf uns gekommen oder eben durch Familie und Freunde ringsherum.
6: Bei der Führung durch das Wasserwerk erfuhren die Auszubildenden, wie Trinkwasser gewonnen, aufbereitet und sicher zu den Menschen in der Region gelangt. Gleichzeitig erhalten sie einen Eindruck davon, welche Verantwortung mit den verschiedenen Ausbildungsberufen verbunden ist. Der Standort Köthen steht dabei beispielhaft für die vielfältigen Aufgaben der Mideva. Von der Versorgung mit Trinkwasser bis hin zur Freizeitangeboten in der Köthner Badewelt.
8: Ja, wir haben den Azubis so grob die Funktion des Wasserwerks gezeigt, so die Örtlichkeiten drin, auch draußen die Behälter so, dass wir mal sehen, wie groß die eigentlich so sind, wie die ganze Steuerung alles so funktioniert, ja, Wasserwagen für die Notversorgung eventuell, also dass man einen groben Überblick kriegen, was so bei uns im Tagesgeschäft passiert. Ja, wir hatten den Azubis auch nochmal so besser zur Verdeutlichung gezeigt, wie das draußen aussieht, von der Versorgungsleitung bis rein, der Hausanschluss, wie der gebaut ist, aufgebaut ist, so mit Mauerdurchführung, wie das abgestellt wird mit den Ventilen, Zählern, was es da so gibt für einzelne Typen, sodass sie sich davon ein Bild machen können, wie das so das Tagesgeschäft ist.
6: Mit dem Ausbildungsstart investiert die Mideva erneut in den eigenen Fachkräftenachwuchs. Für die 8 neuen Auszubildenden beginnt damit nicht nur eine Berufsausbildung, sondern der Einstieg in ein vielseitiges Berufsfeld mit verantwortungsvollen Aufgaben und langfristigen Perspektiven.

0: Die Stadt Wittenberg informierte Anfang August im Rahmen eines Pressetermins über kommende Veranstaltungen. Ein besonderer Fokus lag dabei auf dem 18. Wittenberger Seniorenaktionstag, der im September stattfinden wird. Die jährlich stattfindende Veranstaltung bietet Senioren ein abwechslungsreiches Programm mit zahlreichen Mitmachaktionen, Informationsständen und Unterhaltungsmöglichkeiten. Ziel des Seniorenaktionstages ist es, ältere Menschen Impulse und Angebote an die Hand zu geben, die ein aktives, gesundes und selbstbestimmtes Leben in Wittenberg fördern.
1: Der Seniorenaktionstag findet im Stadthaus in der Mauerstraße in Wittenberg statt und ist im Prinzip eine jährliche Informations- und Begegnungsplattform für die Generation 65+ mit ganz vielen verschiedenen Angeboten für unsere älteren Bürgerinnen und Bürger.
0: Das Motto in diesem Jahr lautet: Heute ist mein Glückstag. Auch zur 18. Auflage des Seniorenaktionstages werden wieder viele Einrichtungen, Verbände, Vereine und Institutionen vertreten sein. Insgesamt darf man sich auf 50 Akteure freuen.
1: Es sind insgesamt über 50 Akteure, die sich dort vorstellen. Das sind von Verbänden über Vereine hin, aber auch zu zum Beispiel dem Landeskriminalamt, das mit einem Präventionsmobil vor Ort ist, oder das Hörmobil. Also es sind ganz verschiedene Angebote und Anbieter, die Informationen zu allen verschiedenen Themenbereichen, die das Leben im Alter vor allem auch betreffen, zeigen und präsentieren.
0: Auch ein abwechslungsreiches kulturelles Rahmenprogramm erwartet die Besucher. Von Führungen bis hin zu musikalischen Beiträgen ist in diesem Jahr wieder für vielfältige Unterhaltung gesorgt.
1: Genau, ein kleines Rahmenprogramm haben wir natürlich auch. Wir haben einmal die Coversängerin Ramona da, die im Hof des Stadthauses für ein bisschen Musik und auch zum Tanz einlädt. Wir haben aber natürlich auch ein kleines Rahmenprogramm im Saal, zum Beispiel der Förderverein der Phoenix Theaterwelt wird eine Kostüm-Modenschau zeigen. Wir haben aber auch die Kita-Kinder der Kita St. Josef, die ein kleines Singprogramm zur Eröffnung mit präsentieren. Ja, es wird bunt und kleine Überraschungen sind immer dabei.
0: Der 18. Wittenberger Seniorenaktionstag findet am 2. September von 11 bis 16 Uhr statt. Veranstaltungsort sind in diesem Jahr das Stadthaus sowie der angrenzende Hof. Die Wahl des Veranstaltungsortes ist auch den hohen Temperaturen dieser Tage geschuldet. Bereits beim vergangenen Seniorenaktionstag hatte man aufgrund der Hitze den Marktplatz gegen das kühlere Stadthaus als Veranstaltungsort ausgetauscht. Somit können auch in diesem Jahr wieder viele Senioren der Region einen wunderschönen Aktionstag in der Lutherstadt Wittenberg genießen.
2: Vor 50 Jahren wurde das Bauhaus in Dessau nach seiner Rekonstruktion wieder eröffnet. An der Sanierung waren damals auch die Produktionsgenossenschaften des Handwerks beteiligt. An diese Leistung erinnert die Kreishandwerkerschaft Dessau beim traditionellen Brunnenfest zum Tag des Handwerks am 11. September auf dem Dessauer Marktplatz. Darüber sprach Kreishandwerksmeister Karl Krökel in einem Interview mit uns von Rhein 1 und erklärte, wie die Sanierarbeiten damals liefen.
3: Ja, die verliefen so, dass, sagen wir mal, Dessauer Handwerksbetriebe, organisiert in Produktionsgenossenschaft des Handwerks, dort die Sanierungsarbeiten gestemmt haben. Das war ein riesiger Kraftakt unter den Bedingungen des Materialmangels. Und diesen Kraftakt wollen wir eigentlich jetzt nicht untergehen lassen und haben, sagen wir mal, Walter Gropius nochmal aufgegriffen, der gesagt hat, das Handwerk ist die absolute Grundlage fürs Bauhaus. Und deshalb diesen Ansatz, diesen wichtigen Ansatz des Handwerkes jetzt nochmal zu dokumentieren, zu Veranstaltungen, und zwar nicht, sagen wir mal, in Festveranstaltungen oder anderen Dingen oder Empfängen, wie das teilweise stattfindet, sondern wir wollen das authentisch, sagen wir mal, auch ein bisschen volksnah. Wir wollen erreichen, dass die Bevölkerung einbezogen wird. Damals die Akteure 1976 und vor allen Dingen auch die Handwerker, Architekten, Planer und Helfer und so weiter und so fort. Mussten allerdings feststellen, das war eine wichtige Erkenntnis bei der Erarbeitung der Broschüre, dass eben viele Zeitzeugen unwiederbringlich verloren sind. Das ist recht traurig. Also sie sind einfach verstorben. Und deshalb

0: Jetzt dieser Aufruf nochmal nach Zeitzeugen. Wir haben gesagt, jetzt schließen wir das erstmal ab, weil ja das Bodenfest ist bald, die Broschüre soll rauskommen. Aber wir bringen ja jedes Jahr eine Broschüre und das Bauhausfest ist ja auch bald vorbei. Aber das Handwerk und die Geschichte leben weiter und deshalb dieser Aufruf nach Zeitzeugen, dass das nicht verloren geht, die noch da sind. Oder bei Verstorbenen, sagen wir mal, die Enkelkinder oder die Kinder, dass die noch Bilder haben und so weiter. Und wir wollen dann unmittelbar nach dem Brunnenfest am 11.09. einen Zeitzeugenstammtisch einberufen. Da haben wir schon Zusagen, wo wir uns dann in lockerer Atmosphäre treffen und die Dokumente und Bilder und so weiter auch austauschen.
1: Gesucht werden Handwerker, Meister, Planer und Helfer, die an der Bauhausrekonstruktion 1976 oder an späteren Sanierungsarbeiten beteiligt waren. Auch wer Fotos, Dokumente oder Erinnerungen an die damaligen Zeiten besitzt oder Erlebnisse von Eltern oder Großeltern weitergeben möchte, wird gebeten, sich zeitnah bei Karl Krökel zu melden.
0: Wichtig ist, dass die Zeitzeugen, die also an diesem Zeitzeugenstammtisch teilnehmen, mit uns Kontakt aufnehmen. Das ist wichtig. Wir wissen, die sind teilweise 85 Jahre alt, sind nicht so bewandert in den Medien, was Mails und so weiter betrifft. Deshalb habe ich mich entschlossen, jeweils montags von 10 bis 12 Uhr telefonisch zur Verfügung zu stehen. Also 0172 5206 137. Vielleicht kann das die Sendung dann noch einblenden und meine Mailadresse, sodass ich dann auch persönlich angesprochen werden kann und auch persönlich zur Verfügung stehe für diese Dinge.
1: Bereits drei Zeitzeugen haben sich schon gemeldet. Beim Brunnenfest im September werden sie von ihren Erinnerungen an die Bauhausrekonstruktion von den damaligen Arbeiten berichten.
0: Ja, wie gesagt, wir bringen drei Zeitzeugen mit, die wir auch würdigen wollen, stellen das nochmal im kleinen Vortrag, 20 Minuten, diesen Kraftakt Reko 76 in den Mittelpunkt. Ohne Handwerk hätte es die Wiedereröffnung des Bauhauses nicht gegeben. Das wollen wir nochmal zeigen, das wollen wir auch hier gegenüber der Bevölkerung erläutern. Die sind alle recht herzlich eingeladen, wie immer gibt es Freibier und ja, und dann zeichnen wir wie in jedem Jahr unsere Werktätigen verdiente aus den Innungen heraus aus und Betriebsjubilare und so weiter. Es wird also wieder ein interessantes Brunnenfest.
1: Die Kreishandwerkerschaft hofft bis zum 11. September noch weitere Zeitzeugen zu finden. Die gesammelten Geschichten sollen zum Tag des Handwerks beim Brunnenfest lebendig werden und ein Stück regionaler Handwerksgeschichte bewahren.

Schön, dass Sie mit dabei sind und damit herzlich willkommen zur Montagsausgabe der Zeitnahen Nachrichten hier auf RAN 1. Die Wahlbenachrichtigungen für die Landtagswahl am 6. September werden seit dem 27. Juli per Post an die Wahlberechtigten der Stadt versendet. Wer bis zum 16. August keine Benachrichtigung erhalten hat, sollte sich beim Wahlamt unter 0340 204 1813 oder per E-Mail an briefwahl@dessau-roßlau.de wenden. Wer per Briefwahl wählen möchte, kann die Unterlagen über den Antrag auf der Rückseite der Wahlbenachrichtigung oder per E-Mail beim Wahlamt beantragen. Für die Beantragung per E-Mail werden Name, Geburtsdatum, vollständige Wohnanschrift und gegebenenfalls eine abweichende Versandadresse benötigt. Eine telefonische Beantragung ist nicht möglich. Ab dem 7. August können Briefwahlunterlagen auch direkt in der Ausgabestelle im Rathaus Dessau beantragt und vor Ort genutzt werden. Die Ausgabestelle ist bis zum 4. September zu den angegebenen Öffnungszeiten geöffnet. Wer die Briefwahl zu Hause durchführt, muss den roten Wahlbrief rechtzeitig zurücksenden. Er muss spätestens am Wahltag, dem 6. September bis 18 Uhr, im Wahlamt eingegangen sein. Alternativ kann der Wahlbrief in den Briefkasten am Rathaus Dessau vor dem Bürgerbüro eingeworfen werden. Zum 1. Juni hat Dirk Schiller

0: Bildhauer, die ehrenamtliche Geschäftsführung des Technikmuseums Hugo Junkers von Gerd Fucke übernommen. Der 59-Jährige ist seit 6 Jahren Mitglied des Fördervereins des Technikmuseums und möchte sich in seiner neuen Funktion für die weitere Entwicklung und Zukunft des Museums engagieren.
1: Ob Flugzeuge, Motoren oder historische Technologie. Das Technikmuseum Hugo Junkers ist ein beliebtes Ausflugsziel für Besucher aus nah und fern. Sie kommen, um die zahlreichen Exponate des Dessauer Ingenieurs und Luftfahrtspionier Hugo Junkers aus nächster Nähe zu entdecken. Getragen und betrieben wird das Museum vom Förderverein Technikmuseum Hugo Junkers Dessau e.V. Seit dem 1. Juni hat Dirk Schildhauer die ehrenamtliche Geschäftsführung übernommen.
2: Der alte Geschäftsführer hat mehr oder weniger den Wunsch geäußert, in den verdienten Ruhestand zu gehen. Und der Vorstand des Fördervereins, das Technikmuseum Hugo Junkers, unter Vorsitzendem von Herrn Weber, hat dann eben halt danach gesucht, wer könnte ein geeigneter Kandidat sein. Und was soll ich sagen? Sie sind dann eben halt auf mich gestoßen, weil ich schon einige Zeit hier im Verein mitgearbeitet habe und auch die eine oder andere Aufgabe übernommen habe. Und somit konnte ich dann eben halt ein positives Bild vermitteln und habe dann eben halt sehr viel Spaß an dieser Aufgabe empfunden und habe mich deswegen beworben.
1: Mit der ehrenamtlichen Geschäftsführung übernimmt Dirk Schildhauer ein umfangreiches und breit gefächertes Aufgabenfeld. Dazu gehören unter anderem die organisatorische Leitung des Museums sowie die Begleitung von Projekten und Veranstaltungen.
2: Im Grunde genommen ist es so, dass ich also 2 Tage lang in der Woche hier bin. Das ist dienstags und donnerstags, weil es ist eben halt befristet von der Zeit her, die ich eben halt hier verbringen kann, weil ich selber noch selbstständig tätig bin mit meiner eigenen Firma. Und dann geht es eigentlich los, dass ich mich um die allgemeine Verwaltung hier kümmere, um viele Dinge, die im halt mit dem Museum anfallen. Das hat was auf der einen Seite was mit unserem Publikum zu tun, mit unseren Gästen, dass die sich hier wohlfühlen, bis hin eben halt zu technischen Abläufen, Arbeitsschutz, all die Dinge, die in der Verwaltung eigentlich notwendig sind. Das ist so mein Aufgabengebiet. Also ich versuche, viele Fäden mehr oder weniger auseinanderzustricken und wieder zusammenzuführen. Und das macht mir einen Heidenspaß. Ja, und für mich ist es ganz wichtig, dass ich einfach auch alle Dessauer einlade, einfach mal wieder einen Besuch im Museum durchzuführen. Und wenn das Wetter mal wieder etwas schlechter wird, dann haben wir auf alle Fälle unsere Türen geöffnet und laden alle Dessauer gerne ein, sich das Museum mal wieder neu anzugucken und vielleicht das eine oder andere neu zu entdecken.
1: Für viele Besucher des Dessauer Technikmuseums ist die rekonstruierte U52 der Höhepunkt. Dirk Schildhauer hingegen faszinieren vor allem das Stahlhaus und die Junkersmöbel.
2: Wir stehen hier zum Beispiel vor einem Stahlhaus, was eben halt Herr Junkers entworfen hat. Und was mir besonders wichtig ist, worauf ich ganz gerne mal aufmerksam machen möchte, dass auch Herr Junkers neben seiner Fähigkeit, dann eben halt Flugzeuge zu entwickeln, aber auch ganz, ganz andere Dinge entworfen hat, wie zum Beispiel Möbel, die Sie eben halt hier im Hintergrund sehen. Die Produkte sind entstanden aus der Möglichkeit, Materialien aus seinem Flugzeugbau einfach zu verwenden. Das heißt also nachhaltig und kreativ. Und das möchte ich ganz gerne den Menschen auch ein klein wenig weiterbringen oder weiterhelfen oder eben halt nahebringen.
1: Doch neben den zahlreichen Exponaten und Ausstellungsstücken hält das Technikmuseum noch weitere Höhepunkte für seine Besucher bereit.
2: Also, eines der Highlights, was wir haben, ist, seit ganz kurzem haben wir über unsere Apollo-Abteilung, möchte ich sie mal bezeichnen, einen neuen VR-Flug, nämlich das Space Shuttle. Und das ist eine Sondersensation, dass ich sagen kann, also ich kann nur jeden einladen, hierher zu kommen und sich die Apollo-Mission anzuschauen, die wir eben halt hier anbieten. Und dann natürlich auch dieses neue Highlight, den Flug mit dem Space Shuttle durch unser All. Ich denke mal, alle Menschen, die es bisher getan bzw. diesen Flug absolviert haben über unsere VR-Technologie, sind sowas von begeistert, dass ich mich freue, dass wir dieses hier anbieten können. Aber es gibt natürlich auch Veranstaltungen, die wir haben, Vorträge, die wir haben. Auf unserer Internetseite werden wir das regelmäßig aktualisieren, dass alle Menschen auch wirklich wissen, welche spannenden Vorträge und welche spannenden Veranstaltungen wir derzeit noch planen und auch schon geplant haben.
1: Ein Blick in die Zukunft gehört für Dirk Schildhauer ebenfalls zu seinen neuen Aufgaben.

0: was wir eben halt erkannt haben, dass unser Verein, und da glaube ich, haben sehr viele Vereine dasselbe Problem, eine sehr, sehr hohe Altersstruktur haben. Wir möchten ganz gerne auch junge Menschen animieren, hier sich ehrenamtlich zu beteiligen. Und das wäre eben halt auch eine der dementsprechenden Aufgaben, die ich eben halt habe. Gerne eben halt am besten dienstags und donnerstags. Das sind so unsere Zeiten, wo sich die Ehrenamtlichen hier bei uns eben halt am wohlsten fühlen und deswegen auch hierher kommen. Es gibt verschiedene Arbeitsgruppen, die wir haben. Also angefangen von Motorenbau, Flugzeugkonstruktion, Rekonstruktion, bis hin von innen hier im Museum, bis hin von Außenanlagen. All die Dinge sind eben halt notwendig, dass die sich angeschaut und eben halt auch bearbeitet werden. Und dienstags und donnerstags sind so die Tage, wo man am besten sich mal einen Einblick verschaffen kann und dann einfach mal gucken kann, ob einem das so liegt oder ob man selber eine Interessensmöglichkeit hat, wo man sagen kann, Mensch, da kann ich mir vorstellen, als helfende Hand dabei zu sein.
1: Mit Dirk Schildhauer übernimmt ein engagierter Ehrenamtlicher Verantwortung für die weitere Entwicklung des Technikmuseums Hugo Junkers. Mit dem Förderverein und seinen vielen Helfern soll die Geschichte des Dessauer Ingenieurs und Luftfahrtpioniers auch in Zukunft lebendig bleiben und Besucher aus nah und fern begeistern.
2: Nachdem das Strandbad Adria in Dessau-Roßlau zu Beginn der Badesaison 2026 aufgrund eines Befalls mit Eichenprozessionsspinnern und wegen Personalmangels zunächst nicht öffnen konnte, hat sich die Situation seit Mitte Juli deutlich verbessert. Dank der erfolgreichen Suche nach einem Rettungsschwimmer und der ergriffenen Maßnahmen gegen den EPS-Befall kann das Strandbad inzwischen wieder seine Türen öffnen, jeweils samstags und sonntags von 10 bis 18 Uhr. Das Strandbad bietet seinen Gästen alles, was zu einem gelungenen Badetag gehört. Der Sprungturm mit 5- und 10-Meter Plattform sowie die Wasserrutsche können uneingeschränkt genutzt werden. Lediglich ein kleiner Teil der Liegewiese bleibt für die Badegäste gesperrt. Für das leibliche Wohl sorgen ein Imbiss und ein Getränkeverkauf direkt im Bad. Auch an den kommenden Wochenenden ist das Strandbad jeweils von 10 bis 18 Uhr geöffnet. Der Eintritt beträgt moderate 4 Euro pro Person und am Tag. Von Montag bis Freitag bleibt das Bad geschlossen. Auch die Wasserqualität gibt keinen Anlass zur Sorge. Wiederkehrende Wasserproben des Ordnungsamtes der Stadt bestätigen eine hervorragende Qualität des Badewassers. Wer das Strandbad Adria besuchen möchte, kann zudem bequem mit dem öffentlichen Nahverkehr anreisen. Die Buslinien 14 und 15 halten direkt vor dem Bad und verkehren auch samstags und sonntags. Ein Besuch lohnt sich also gerade jetzt, um die verbleibenden Wochen der Badesaison noch zu genießen. Der Dessau-Roßlauer HV befindet sich derzeit mitten in der Vorbereitung auf die neue Saison in der zweiten Handball-Bundesliga. Im ersten und zugleich einzigen Testspiel vor heimischer Kulisse in der Anhalt Arena trafen die Biber auf den polnischen Erstligisten PGE Wybrzeże Gdańsk. 346 Zuschauer waren dabei und erlebten eine von Beginn an spannende und umkämpfte Partie.
3: Die Vorbereitung auf die neue Saison der zweiten Handball-Bundesliga läuft beim Dessau-Roßlauer HV auf Hochtouren. Im einzigen Testspiel vor heimischer Kulisse empfingen die Biber am 7. August in der Anhalt Arena den polnischen Erstligisten PGE Danzig. 346 Zuschauer sahen eine intensive und lange Zeit überzeugende Vorstellung des DRHV, die am Ende jedoch nicht belohnt wurde. Die Mannschaft von Cheftrainer Vanja Radic erwischte einen starken Start und präsentierte sich vor allem im ersten Durchgang spielfreudig, druckvoll und konsequent im Tempospiel. Schnell erspielten sich die Gastgeber eine 3-Tore-Führung. Die Gäste aus Danzig fanden anschließend besser in die Partie und glichen in der 11. Minute das erste Mal zum 7:7 aus. Die Antwort des DRV ließ jedoch nicht lange auf sich warten. Angeführt von einer stabilen Defensive und einem starken Yannick Patzwald im Tor, der unter anderem 2 7-Meter parierte und zahlreiche weitere Würfe entschärfte, legten die Biber erneut zu. Mit einem Lauf setzte sich der DRV wieder ab und führte in der 16. Minute erstmals mit 4 Toren Vorsprung. Auch in der Folge bestimmten die Hausherren das Geschehen. Mit hohem Tempo und konsequentem Angriffsspiel bauten sie ihre Führung weiter aus. Zur Halbzeit lag der DRV verdient mit 21:15 vorne. Nach dem Seiten

0: Wechsel erwischten die Polen den besseren Start. Innerhalb weniger Minuten verkürzte Danzig den Rückstand auf 3 Tore. Die Biber blieben jedoch zunächst unbeeindruckt und stellten mit einem weiteren 3:0-Lauf den alten Abstand wieder her. In der 39. Minute traf David Misovic zum zwischenzeitlichen 25:19. Anschließend nahm die Partie etwas an Tempo heraus. Während die erste Halbzeit noch von schnellen Angriffen geprägt war, wurde der DHV nun vor allem im Positionsangriff gefordert. Lange Zeit hatten die Gastgeber die Begegnung dennoch unter Kontrolle und hielten die Gäste auf Abstand. In der Schlussphase sollte sich das Blatt jedoch noch einmal wenden. Die Mannschaft aus Danzig gab sich zu keinem Zeitpunkt geschlagen und kämpfte sich Tor um Tor heran. In der 56. Minute war der Vorsprung der Biber beim 33:32 auf 1 Tor geschmolzen. 2 Minuten vor dem Ende gelang den Gästen schließlich der 34:34 Ausgleich. Wenig später gingen die Polen erstmals in der Partie in Führung. Dem DRV blieb nur noch wenig Zeit für eine Antwort. Der Ausgleich wollte nicht mehr gelingen, sodass am Ende eine bittere 34:35 Niederlage auf der Anzeigetafel stand. Trotz des enttäuschenden Ausgangs zeigte der DRV über weite Strecken eine starke Leistung und sammelte wichtige Erkenntnisse für die weitere Vorbereitung. Für den DRV stehen in der Vorbereitung noch 2 weitere Testspiele auf dem Programm. Am 14. August sind die Dessau-Roßlauer beim 1. VfL Potsdam zu Gast, ehe es einen Tag später zum letzten Härtetest zum Handballclub Hamburg geht. Auch der Pflichtspielauftakt findet auswärts statt. Im DHB-Pokal treffen die Biber am 21. August auf den HSV Hamm-Westfalen. Zum Start in die neue Saison der 2. Handball-Bundesliga geht es anschließend ebenfalls in die Fremde. Der DHV gastiert beim TV Emsdetten. Auf das erste Pflichtspiel vor heimischer Kulisse müssen die Fans hingegen noch etwas warten. Am 4. September ist es dann soweit. In der Arnheit Arena empfängt der DHV den VfL Eintracht Hagen zum ersten Heimspiel der neuen Saison.
1: Auf der Bundesstraße 184 in Dessau-Roßlau kommt es ab Mittwoch, dem 12. August, für rund 2 Wochen zu Verkehrseinschränkungen. Grund sind umfangreiche Sanierungsarbeiten an der Fahrbahn. Betroffen ist der Abschnitt zwischen der Einmündung zur Großen Halle und dem Bahnübergang der Dessau-Wörlitzer Eisenbahn im Bereich der Dessauer Versorgungs- und Verkehrsgesellschaft. Bis zum 25. August werden die vorhandenen Fahrbahnschäden in 2 Bauabschnitten beseitigt. Die Kosten für die Sanierungsarbeiten belaufen sich auf rund 200.000 Euro. Trotz der Bauarbeiten soll der Verkehr auf der vielbefahrenen Straße weiterfließen. Aufgrund des 4-streifigen Ausbaus können beide Fahrtrichtungen jeweils einspurig an den Baustellen vorbeigeführt werden. Autofahrer müssen dennoch mit Behinderungen und längeren Fahrzeiten rechnen. Damit sind wir am Ende unserer Montagsausgabe der Zeitnah Nachrichten. Schauen jetzt noch auf das Wetter und auf die Meldungen aus der Region. Am Dienstag um 18 Uhr melden wir uns dann aus der Zeitnah Redaktion wieder. Bis dahin, machen Sie es gut und auf Wiedersehen.
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5: Am Dienstag erwartet uns ein freundlicher Mix aus Sonne und einigen Wolken. Die Temperaturen steigen auf bis zu 22 Grad. In der Nacht kühlt es auf 14 Grad ab. Dabei bleibt es durchgehend trocken. Der Wind weht mäßig, mit Böen zwischen 8 und 30 km/h. Damit bleibt es freundlich und vor allem trocken.
6: Mit neugierigen Blicken und einer Portion Aufregung starten 8 junge Menschen bei der Mideva in einen neuen Lebensabschnitt. Nach dem ersten Kennenlerntagen in der Lutherstadt, Eisleben und Merseburg macht die Begrüßungstour am Mittwoch Station in Köthen. Im Wasserwerk Köthen Süd erhalten die angehenden Fachkräfte einen Einblick in einen der wichtigsten Bereiche des Unternehmens, die Trinkwasserversorgung.
7: Wir sind heute im Wasserwerk Köthen beim Azubi-Auftakt. Wir haben am Montag unsere Ausbildung neu begonnen und führen unsere Azubis durch unsere Wasserbereiche. Wir waren gestern im Werder unterwegs, heute hier in Köthen unterwegs, dass sie auch das Trinkwasser und das Badewasser nachher noch kennenlernen. Heute sind wir 8. Insgesamt hat die Mideva jetzt 13 Auszubildende.
6: Für viele der neuen Auszubildenden ist es der erste Tag in einem technischen Betrieb. Umso wichtiger ist es der Mideva, den Nachwuchskräften von Anfang an zu zeigen, wie vielfältig die Aufgaben des Unternehmens sind. Neben der Trinkwasserversorgung gehörte auch die Abwasserbewirtschaftung sowie der Betrieb der Köthener Badewelt zum Unternehmensalltag. An 3 Einführungstagen lernen die Auszubildenden deshalb verschiedene Standorte und Arbeitsbereiche kennen. Insgesamt beginnen 8 junge Frauen und Männer ihre Ausbildung in 4 unterschiedlichen Berufen. Als Anlagenmechaniker, Elektroniker für Betriebstechnik, Umwelttechnologen für Abwasserbewirtschaftung sowie als Industriekauffrau. Einige von ihnen kennen das Unternehmen bereits durch Praktika. Für andere ist alles neu. Gemeinsam starten sie nun in ihre berufliche Zukunft.
7: Also wir haben 3 Anlagenmechaniker, wir haben einen Umwelttechnologen für Abwassertechnik, wir haben einen Betriebselektriker und 3 Industriekaufleute. Viele unserer Auszubildenden haben vorher ein Praktikum bei uns gemacht, sind dadurch auf uns gekommen oder eben durch Familie und Freunde ringsherum.
6: Bei der Führung durch das Wasserwerk erfuhren die Auszubildenden, wie Trinkwasser gewonnen, aufbereitet und sicher zu den Menschen in der Region gelangt. Gleichzeitig erhalten sie einen Eindruck davon, welche Verantwortung mit den verschiedenen Ausbildungsberufen verbunden ist. Der Standort Köthen steht dabei beispielhaft für die vielfältigen Aufgaben der Mideva. Von der Versorgung mit Trinkwasser bis hin zur Freizeitangeboten in der Köthener Badewelt.
8: Ja, wir haben den Azubis so grob die Funktion des Wasserwerks gezeigt, so die Örtlichkeiten drin, auch draußen die Behälter so, dass wir mal sehen, wie groß die eigentlich so sind, wie die ganze Steuerung alles so funktioniert, ja, Wasserwagen für die Notversorgung eventuell, also dass wir einen groben Überblick kriegen, was so bei uns im Tagesgeschäft passiert. Ja, wir hatten den Azubis auch nochmal so besser zur Verdeutlichung gezeigt, wie das draußen aussieht, von der Versorgungsleitung bis rein, der Hausanschluss, wie der gebaut ist, aufgebaut ist, so mit Mauerdurchführung, wie das abgestellt wird mit den Ventilen, Zählern, was es da so gibt für einzelne Typen, sodass sie sich davon ein Bild machen können, wie das so das Tagesgeschäft ist.
6: Mit dem Ausbildungsstart investiert die Mideva erneut in den eigenen Fachkräftenachwuchs. Für die 8 neuen Auszubildenden beginnt damit nicht nur eine Berufsausbildung, sondern der Einstieg in ein vielseitiges Berufsfeld mit verantwortungsvollen Aufgaben und langfristigen Perspektiven.

0: Die Stadt Wittenberg informierte Anfang August im Rahmen eines Pressetermins über kommende Veranstaltungen. Ein besonderer Fokus lag dabei auf dem 18. Wittenberger Seniorenaktionstag, der im September stattfinden wird. Die jährlich stattfindende Veranstaltung bietet Senioren ein abwechslungsreiches Programm mit zahlreichen Mitmachaktionen, Informationsständen und Unterhaltungsmöglichkeiten. Ziel des Seniorenaktionstages ist es, älteren Menschen Impulse und Angebote an die Hand zu geben, die ein aktives, gesundes und selbstbestimmtes Leben in Wittenberg fördern.
1: Der Seniorenaktionstag findet im Stadthaus in der Mauerstraße in Wittenberg statt und ist im Prinzip eine jährliche Informations- und Begegnungsplattform für die Generation 65 plus mit ganz vielen verschiedenen Angeboten für unsere älteren Bürgerinnen und Bürger.
0: Das Motto in diesem Jahr

0: Lautet: Heute ist mein Glückstag. Auch zur 18. Auflage des Seniorenaktionstages werden wieder viele Einrichtungen, Verbände, Vereine und Institutionen vertreten sein. Insgesamt darf man sich auf 50 Akteure freuen.
1: Es sind insgesamt über 50 Akteure, die sich dort vorstellen. Das sind von Verbänden über Vereine hin, aber auch zu zum Beispiel dem Landeskriminalamt, das mit einem Präventionsmobil vor Ort ist, oder das Hörmobil. Also es sind ganz verschiedene Angebote und Anbieter, die Informationen zu allen verschiedenen Themenbereichen, die das Leben im Alter vor allem auch betreffen, zeigen und präsentieren.
0: Auch ein abwechslungsreiches kulturelles Rahmenprogramm erwartet die Besucher. Von Führungen bis hin zu musikalischen Beiträgen ist in diesem Jahr wieder für vielfältige Unterhaltung gesorgt.
1: Genau, ein kleines Rahmenprogramm haben wir natürlich auch. Wir haben einmal die Coversängerin Ramona da, die im Hof des Stadthauses für ein bisschen Musik und auch zum Tanz einlädt. Wir haben aber natürlich auch ein kleines Rahmenprogramm im Saal, zum Beispiel der Förderverein der Phoenix Theaterwelt wird eine Kostüm-Mondschau zeigen. Wir haben aber auch die Kita-Kinder der Kita St. Josef, die ein kleines Singprogramm zur Eröffnung mit präsentieren. Ja, es wird bunt und kleine Überraschungen sind immer dabei.
0: Der 18. Wittenberger Seniorenaktionstag findet am 2. September von 11 bis 16 Uhr statt. Veranstaltungsort sind in diesem Jahr das Stadthaus sowie der angrenzende Hof. Die Wahl des Veranstaltungsortes ist auch den hohen Temperaturen dieser Tage geschuldet. Bereits beim vergangenen Seniorenaktionstag hatte man aufgrund der Hitze den Marktplatz gegen das kühlere Stadthaus als Veranstaltungsort ausgetauscht. Somit können auch in diesem Jahr wieder viele Senioren der Region einen wunderschönen Aktionstag in der Lutherstadt Wittenberg genießen.
2: Vor 50 Jahren wurde das Bauhaus in Dessau nach seiner Rekonstruktion wieder eröffnet. An der Sanierung waren damals auch die Produktionsgenossenschaften des Handwerks beteiligt. An diese Leistung erinnert die Kreishandwerkerschaft Dessau beim traditionellen Brunnenfest zum Tag des Handwerks am 11. September auf dem Dessauer Marktplatz. Darüber sprach Kreishandwerksmeister Karl Krökel in einem Interview mit uns von Rhein 1 und erklärte, wie die Sanierarbeiten damals liefen.
3: Ja, die verliefen so, dass, sagen wir mal, Dessauer Handwerksbetriebe organisiert in Produktionsgenossenschaft des Handwerks dort die Sanierungsarbeiten gestemmt haben. Das war ein riesiger Kraftakt unter den Bedingungen des Materialmangels, und diesen Kraftakt wollen wir eigentlich jetzt nicht untergehen lassen und haben, sagen wir mal, Walter Gropius nochmal aufgegriffen, der gesagt hat, das Handwerk ist die absolute Grundlage fürs Bauhaus. Und deshalb diesen Ansatz, diesen wichtigen Ansatz des Handwerkes jetzt nochmal zu dokumentieren, zu Veranstaltungen, und zwar nicht, sagen wir mal, in Festveranstaltungen oder anderen Dingen oder Empfängen, wie das teilweise stattfindet, sondern wir wollen das authentisch, sagen wir mal, auch ein bisschen volksnah. Wir wollen erreichen, dass die Bevölkerung einbezogen wird. Damals die Akteure 1976 und vor allen Dingen auch die Handwerker, Architekten, Planer und Helfer und so weiter und so fort. Mussten allerdings feststellen, das war eine wichtige Erkenntnis bei der Erarbeitung der Broschüre, dass eben viele Zeitzeugen unwiederbringlich verloren sind. Das ist recht traurig, also sind einfach verstorben. Und deshalb jetzt dieser Aufruf nochmal nach Zeitzeugen. Wir haben gesagt, jetzt schließen wir das erstmal ab, weil ja das Brunnenfest ist bald, die Broschüre soll rauskommen. Aber wir bringen ja jedes Jahr eine Broschüre, und das Bauhausfest ist ja auch bald vorbei. Aber das Handwerk und die Geschichte leben weiter, und deshalb dieser Aufruf nach Zeitzeugen, dass das nicht verloren geht, die noch da sind. Oder bei Verstorbenen, sagen wir mal, die Enkelkinder oder die Kinder, dass die noch Bilder haben und so weiter. Und wir wollen dann unmittelbar nach dem Brunnenfest am 11.09. einen Zeitzeugenstammtisch einberufen. Da haben wir schon Zusagen, wo wir uns dann in lockerer Atmosphäre treffen und die Dokumente und Bilder und so weiter auch austauschen.

0: Gesucht werden Handwerker, Meister, Planer und Helfer, die an der Bauhausrekonstruktion 1976 oder an späteren Sanierungsarbeiten beteiligt waren. Auch wer Fotos, Dokumente oder Erinnerungen an die damaligen Zeiten besitzt oder Erlebnisse von Eltern oder Großeltern weitergeben möchte, wird gebeten, sich zeitnah bei Karl Krökel zu melden.
1: Wichtig ist, dass die Zeitzeugen, die also an diesem Zeitzeugenstammtisch teilnehmen, mit uns Kontakt aufnehmen. Das ist wichtig. Wir wissen, die sind teilweise 85 Jahre alt, sind nicht so bewandert in den Medien, was Mails und so weiter betrifft. Deshalb habe ich mich entschlossen, jeweils montags von 10 bis 12 Uhr telefonisch zur Verfügung zu stehen. Also 0172 5206 137. Vielleicht kann das die Sendung dann noch einblenden und meine Mailadresse, sodass ich dann auch persönlich angesprochen werden kann und auch persönlich zur Verfügung stehe für diese Dinge.
0: Bereits 3 Zeitzeugen haben sich schon gemeldet. Beim Brunnenfest im September werden sie von ihren Erinnerungen an die Bauhausrekonstruktion von den damaligen Arbeiten berichten.
1: Ja, wir, wie gesagt, wir bringen 3 Zeitzeugen mit, die wir auch würdigen wollen, stellen das nochmal im kleinen Vortrag, 20 Minuten, diesen Kraftakt Reko 76 in den Mittelpunkt. Ohne Handwerk hätte es die Wiedereröffnung des Bauhauses nicht gegeben. Das wollen wir nochmal zeigen, das wollen wir auch hier gegenüber der Bevölkerung erläutern. Die sind alle recht herzlich eingeladen, wie immer gibt es Freibier und ja, und dann zeichnen wir, wie in jedem Jahr, unsere Werktätigen verdiente aus den Innungen heraus aus und Betriebsjubilare und so weiter. Es wird also wieder ein interessantes Brunnenfest.
0: Die Kreishandwerkerschaft hofft bis zum 11. September noch weitere Zeitzeugen zu finden. Die gesammelten Geschichten sollen zum Tag des Handwerks beim Brunnenfest lebendig werden und ein Stück regionaler Handwerksgeschichte bewahren.

0: Schön, dass Sie mit dabei sind und damit herzlich willkommen zur Montagsausgabe der Zeitnah Nachrichten hier auf RAN 1. Die Wahlbenachrichtigungen für die Landtagswahl am 6. September werden seit dem 27. Juli per Post an die Wahlberechtigten der Stadt versendet. Wer bis zum 16. August keine Benachrichtigung erhalten hat, sollte sich beim Wahlamt unter 0340 204 1813 oder per E-Mail an briefwahl@dessau-roßlau.de wenden. Wer per Briefwahl wählen möchte, kann die Unterlagen über den Antrag auf der Rückseite der Wahlbenachrichtigung oder per E-Mail beim Wahlamt beantragen. Für die Beantragung per E-Mail werden Name, Geburtsdatum, vollständige Wohnanschrift und gegebenenfalls eine abweichende Versandadresse benötigt. Eine telefonische Beantragung ist nicht möglich. Ab dem 7. August können Briefwahlunterlagen auch direkt in der Ausgabestelle im Rathaus Dessau beantragt und vor Ort genutzt werden. Die Ausgabestelle ist bis zum 4. September zu den angegebenen Öffnungszeiten geöffnet. Wer die Briefwahl zu Hause durchführt, muss den roten Wahlbrief rechtzeitig zurücksenden. Er muss spätestens am Wahltag, dem 6. September bis 18 Uhr, im Wahlamt eingegangen sein. Alternativ kann der Wahlbrief in den Briefkasten am Rathaus Dessau vor dem Bürgerbüro eingeworfen werden. Zum 1. Juni hat Dirk Schildhauer die ehrenamtliche Geschäftsführung des Technikmuseums Hugo Junkers von Gerd Fucke übernommen. Der 59-Jährige ist seit 6 Jahren Mitglied des Fördervereins des Technikmuseums und möchte sich in seiner neuen Funktion für die weitere Entwicklung und Zukunft des Museums engagieren.
1: Ob Flugzeuge, Motoren oder historische Technologie, das Technikmuseum Hugo Junkers ist ein beliebtes Ausflugsziel für Besucher aus nah und fern. Sie kommen, um die zahlreichen Exponate des Dessauer Ingenieurs und Luftfahrtspionier Hugo Junkers aus nächster Nähe zu entdecken. Getragen und betrieben wird das Museum vom Förderverein Technikmuseum Hugo Junkers Dessau e.V. Seit dem 1. Juni hat Dirk Schildhauer die ehrenamtliche Geschäftsführung übernommen.
2: Der alte Geschäftsführer hat mehr oder weniger den Wunsch geäußert, in den verdienten Ruhestand zu gehen. Und der Vorstand des Fördervereins, das Technikmuseum Hugo Junkers, unter Vorsitzendem von Herrn Weber, hat dann eben halt danach gesucht, wer könnte ein geeigneter Kandidat sein. Und was soll ich sagen? Sie sind dann eben halt auf mich gestoßen, weil ich schon einige Zeit hier im Verein mitgearbeitet habe und auch die eine oder andere Aufgabe übernommen habe. Und somit konnte ich dann eben halt ein positives Bild vermitteln und habe dann eben halt sehr viel Spaß an dieser Aufgabe empfunden und habe mich deswegen beworben.
1: Mit der ehrenamtlichen Geschäftsführung übernimmt Dirk Schildhauer ein umfangreiches und breit gefächertes Aufgabenfeld. Dazu gehören unter anderem die organisatorische Leitung des Museums sowie die Begleitung von Projekten und Veranstaltungen.
2: Im Grunde genommen ist es so, dass ich also 2 Tage lang in der Woche hier bin, das ist dienstags und donnerstags, weil es ist eben halt befristet von der Zeit her, die ich eben halt hier verbringen kann, weil ich selber noch selbstständig tätig bin mit meiner eigenen Firma. Und dann geht es eigentlich los, dass ich mich um die allgemeine Verwaltung hier kümmere, um viele Dinge, die im halt mit dem Museum anfallen. Das hat was auf der einen Seite was mit unserem Publikum zu tun, mit unseren Gästen, dass die sich hier wohlfühlen, bis hin eben halt zu technischen Abläufen, Arbeitsschutz, all die Dinge, die in der Verwaltung eigentlich notwendig sind. Das ist so mein Aufgabengebiet. Also ich versuche, viele Fäden mehr oder weniger auseinanderzustricken und wieder zusammenzuführen. Und das macht mir einen Heidenspaß. Ja, und für mich ist es ganz wichtig, dass ich einfach auch alle Dessauer einlade, einfach mal wieder einen Besuch im Museum durchzuführen. Und wenn das Wetter mal wieder etwas schlechter wird, dann haben wir auf alle Fälle unsere Türen geöffnet und laden alle Dessauer gerne ein, sich das Museum mal wieder neu anzugucken und vielleicht das eine oder andere neu zu entdecken.
1: Für viele Besucher des Dessauer Technikmuseums ist die rekonstruierte U52 der Höhepunkt. Dirk Schildhauer hingegen fasziniert vor allem das Stahlhaus und die Junkersmöbel.
2: Wir stehen hier zum Beispiel vor einem Stahlhaus, was eben halt Herr Junkers entworfen hat. Und was mir besonders wichtig ist, worauf ich ganz gerne mal aufmerksam machen möchte, dass auch Herr Junkers neben seiner Fähigkeit, dann eben halt Flugzeuge zu entwickeln, aber auch ganz, ganz andere Dinge entworfen hat, wie zum Beispiel Möbel, die Sie eben halt hier im Hintergrund sehen. Die Produkte sind entstanden aus der Möglichkeit, Materialien aus seinem Flugzeugbau einfach zu verwenden. Das heißt also nachhaltig und kreativ. Und das möchte ich ganz gerne den Menschen auch ein klein wenig weiterbringen oder weiterhelfen oder eben halt nahebringen.
1: Doch neben den zahlreichen Exponaten und Ausstellungsstücken hält das Technikmuseum noch weitere Höhepunkte für seine Besucher bereit.
2: Also, eines der Highlights, was wir haben, ist, seit ganz kurzem haben wir über unsere Apollo-Abteilung, möchte ich sie mal bezeichnen, einen neuen VR-Flug, nämlich das Space Shuttle. Und das ist eine Sondersensation, dass ich sagen kann, also ich kann nur jeden einladen, hierher zu kommen und sich die Apollo-Mission anzuschauen, die wir eben halt hier anbieten. Und dann natürlich auch dieses neue Highlight, den Flug mit dem Space Shuttle durch unser All. Ich denke mal, alle Menschen, die es bisher getan bzw. diesen Flug absolviert haben über unsere VR-Technologie, sind sowas von begeistert, dass ich mich freue, dass wir dieses hier anbieten können. Aber es gibt natürlich auch Veranstaltungen, die wir haben, Vorträge, die wir haben. Auf unserer Internetseite werden wir das regelmäßig aktualisieren, dass alle Menschen auch wirklich wissen, welche spannenden Vorträge und welche spannenden Veranstaltungen wir derzeit noch planen und auch schon geplant haben.
1: Ein Blick in die Zukunft gehört für Dirk Schildhauer ebenfalls zu seinen neuen Aufgaben. Zahlreiche Projekte und Herausforderungen stehen bevor. Da alle Mitarbeiter ehrenamtlich tätig sind, freut sich der Förderverein über weitere engagierte Menschen, die sich mit einbringen möchten.
2: Die Zukunftspläne sind eigentlich ganz, ganz bedeutende. Erstens, dass das Museum erhalten bleibt. Das sagt sich jetzt vielleicht ganz einfach, aber das ist aufgrund der Förderstruktur, die wir eben halt nicht haben. Das heißt also, das Museum existiert ausschließlich von den Eintrittsgeldern und von den Verkäufen. Also eine der wichtigsten Aufgaben. Dann natürlich gehört dazu auch, den Förderverein so attraktiv wie möglich zu machen, dass wir auch junge Menschen begeistern, hier ehrenamtlich mitzuarbeiten. Um ehrlich zu sein, da fehlt uns ganz, ganz viel Potenzial, was wir eben halt erkannt haben, dass unser Verein, und da glaube ich, haben sehr viele Vereine dasselbe Problem, eine sehr, sehr hohe Altersstruktur haben. Wir möchten ganz gerne auch junge Menschen animieren, hier sich ehrenamtlich zu beteiligen, und das wäre eben halt auch eine der dementsprechenden Aufgaben, die ich eben halt habe. Gerne eben halt am besten dienstags und donnerstags. Das sind so unsere Zeiten, wo sich die Ehrenamtlichen hier bei uns eben halt am wohlsten fühlen und deswegen auch hierher kommen. Es gibt verschiedene Arbeitsgruppen, die wir haben. Also angefangen von Motorenbau, Flugzeugkonstruktion, Rekonstruktion, bis hin von innen hier im Museum, bis hin von Außenanlagen. All die Dinge sind eben halt notwendig, dass die sich angeschaut und eben halt auch bearbeitet werden. Und dienstags und donnerstags sind so die Tage, wo man am besten sich mal einen Einblick verschaffen kann und dann einfach mal gucken kann, ob einem das so liegt oder ob man selber eine Interessensmöglichkeit hat, wo man sagen kann, Mensch, da kann ich mir vorstellen, als helfende Hand dabei zu sein.
1: Mit Dirk Schildhauer übernimmt ein engagierter Ehrenamtlicher Verantwortung für die weitere Entwicklung des Technikmuseums Hugo Junkers. Mit dem Förderverein und seinen vielen Helfern soll die Geschichte des Dessauer Ingenieurs und Luftfahrtpioniers auch in Zukunft lebendig bleiben und Besucher aus nah und fern begeistern.
0: Nachdem das Strandbad Adria in Dessau-Roßlau zu Beginn der Badesaison 2026 aufgrund eines Befalls mit Eichenprozessionsspinnern und wegen Personalmangels zunächst nicht öffnen konnte, hat sich die Situation seit Mitte Juli deutlich verbessert. Dank der erfolgreichen Suche nach einem Rettungsschwimmer und der ergriffenen Maßnahmen gegen den EPS-Befall kann das Strandbad inzwischen wieder seine Türen öffnen, jeweils samstags und sonntags von 10 bis 18 Uhr. Das Strandbad bietet seinen Gästen alles, was zu einem gelungenen Badetag gehört. Der Sprungturm mit 5- und 10-Meter Plattform sowie die Wasserrutsche können uneingeschränkt genutzt werden. Lediglich ein kleiner Teil der Liegewiese bleibt für die Badegäste gesperrt. Für das leibliche Wohl sorgen ein Imbiss und ein Getränkeverkauf direkt im Bad. Auch an den kommenden Wochenenden ist das Strandbad jeweils von 10 bis 18 Uhr geöffnet. Der Eintritt beträgt moderate 4 Euro pro Person und am Tag. Von Montag bis Freitag bleibt das Bad geschlossen. Auch die Wasserqualität gibt keinen Anlass zur Sorge. Wiederkehrende Wasserproben des Ordnungsamtes der Stadt bestätigen eine hervorragende Qualität des Badewassers. Wer das Strandbad Adria besuchen möchte, kann zudem bequem mit dem öffentlichen Nahverkehr anreisen. Die Buslinien 14 und 15 halten direkt vor dem Bad und verkehren auch samstags und sonntags. Ein Besuch lohnt sich also gerade jetzt, um die verbleibenden Wochen der Badesaison noch zu genießen. Der Dessau-Roßlauer HV befindet sich derzeit mitten in der Vorbereitung auf die neue Saison in der zweiten Handball-Bundesliga. Im ersten und zugleich einzigen Testspiel vor heimischer Kulisse in der Anhalt-Arena trafen die Biber auf den polnischen Erstligisten PGE Wybrzeże Gdańsk. 346 Zuschauer waren dabei und erlebten eine von Beginn an spannende und umkämpfte Partie.
3: Die Vorbereitung auf die neue Saison der zweiten Handball-Bundesliga läuft beim Dessau-Roßlauer HV auf Hochtouren. Im einzigen Testspiel vor heimischer Kulisse empfingen die Biber am 7. August in der Anhalt-Arena den polnischen Erstligisten PGE Danzig. 346 Zuschauer sahen eine intensive und lange Zeit überzeugende Vorstellung des DRHV, die am Ende jedoch nicht belohnt wurde. Die Mannschaft von Cheftrainer Vanja Radic erwischte einen starken Start und präsentierte sich vor allem im ersten Durchgang spielfreudig, druckvoll und konsequent im Tempospiel. Schnell erspielten sich die Gastgeber eine 3-Tore-Führung. Die Gäste aus Danzig fanden anschließend besser in die Partie und glichen in der 11. Minute das erste Mal zum 7:7 aus. Die Antwort des DRV ließ jedoch nicht lange auf sich warten. Angeführt von einer stabilen Defensive und einem starken Yannick Patzweit im Tor, der unter anderem 2 7-Meter parierte und zahlreiche weitere Würfe entschärfte, legten die Biber erneut zu. Mit einem Lauf setzte sich der DRV wieder ab und führte in der 16. Minute erstmals mit 4 Toren Vorsprung. Auch in der Folge bestimmten die Hausherren das Geschehen. Mit hohem Tempo und konsequentem Angriffsspiel bauten sie ihre Führung weiter aus. Zur Halbzeit lag der DHV verdient mit 21:15 vorne. Nach dem Seitenwechsel erwischten die Polen den besseren Start. Innerhalb weniger Minuten verkürzte Danzig den Rückstand auf 3 Tore. Die Biber blieben jedoch zunächst unbeeindruckt und stellten mit einem weiteren 3:0-Lauf den alten Abstand wieder her. In der 39. Minute traf David Misovic zum zwischenzeitlichen 25:19. Anschließend nahm die Partie etwas an Tempo heraus. Während die erste Halbzeit noch von schnellen Angriffen geprägt war, wurde der DHV nun vor allem im Positionsangriff gefordert. Lange Zeit hatten die Gastgeber die Begegnung dennoch unter Kontrolle und hielten die Gäste auf Abstand. In der Schlussphase sollte sich das Blatt jedoch noch einmal wenden. Die Mannschaft aus Danzig gab sich zu keinem Zeitpunkt geschlagen und kämpfte sich Tor um Tor heran. In der 56. Minute war der Vorsprung der Biber beim 33:32 auf 1 Tor geschmolzen. 2 Minuten vor dem Ende gelang den Gästen schließlich der 34:34 Ausgleich. Wenig später gingen die Polen erstmals in der Partie in Führung. Dem DRV blieb nur noch wenig Zeit für eine Antwort. Der Ausgleich wollte nicht mehr gelingen, sodass am Ende eine bittere 34:35 Niederlage auf der Anzeigetafel stand. Trotz des enttäuschenden Ausgangs zeigte der DRV über weite Strecken eine starke Leistung und sammelte wichtige Erkenntnisse für die weitere Vorbereitung. Für den DRV stehen in der Vorbereitung noch 2 weitere Testspiele auf dem Programm. Am 14. August sind die Dessau-Roßlauer beim 1. VfL Potsdam zu Gast, ehe es einen Tag später zum letzten Härtetest zum Handballclub Hamburg geht. Auch der Pflichtspielauftakt findet auswärts statt. Im DHB-Pokal treffen die Biber am 21. August auf den HSV Hamm-Westfalen. Zum Start in die neue Saison der zweiten Handball-Bundesliga geht es anschließend ebenfalls in die Fremde. Der DRV gastiert beim TV Emsdetten. Auf das erste Pflichtspiel vor heimischer Kulisse müssen die Fans hingegen noch etwas warten. Am 4. September ist es dann soweit. In der Arneid Arena empfängt der DAV den VfL Eintracht Hagen zum ersten Heimspiel der neuen Saison.
0: Auf der Bundesstraße 184 in Dessau-Roßlau kommt es ab Mittwoch, dem 12. August, für rund zwei Wochen zu Verkehrseinschränkungen. Grund sind umfangreiche Sanierungsarbeiten an der Fahrbahn. Betroffen ist der Abschnitt zwischen der Einmündung zur Großen Halle und dem Bahnübergang der Dessau-Wörlitzer Eisenbahn im Bereich der Dessauer Versorgungs- und Verkehrsgesellschaft. Bis zum 25. August werden die vorhandenen Fahrbahnschäden in zwei Bauabschnitten beseitigt. Die Kosten für die Sanierungsarbeiten belaufen sich auf rund 200.000 Euro. Trotz der Bauarbeiten soll der Verkehr auf der vielbefahrenen Straße weiterfließen. Aufgrund des vierstreifigen Ausbaus können beide Fahrtrichtungen jeweils einspurig an den Baustellen vorbeigeführt werden. Autofahrer müssen dennoch mit Behinderungen und längeren Fahrzeiten rechnen. Damit sind wir am Ende unserer Montagsausgabe der Zeitnahen Nachrichten. Schauen jetzt noch auf das Wetter und auf die Meldungen aus der Region. Am Dienstag um 18 Uhr melden wir uns dann aus der Zeitnah-Redaktion wieder. Bis dahin, machen Sie es gut und auf Wiedersehen.
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7: Am Dienstag erwartet uns ein freundlicher Mix aus Sonne und einigen Wolken. Die Temperaturen steigen auf bis zu 22 Grad. In der Nacht kühlt es auf 14 Grad ab. Dabei bleibt es durchgehend trocken. Der Wind weht mäßig, mit Böen zwischen 8 und 30 km/h. Damit bleibt es freundlich und vor allem trocken.

0: Mit neugierigen Blicken und einer Portion Aufregung starten 8 junge Menschen bei der Mideva in einen neuen Lebensabschnitt. Nach dem ersten Kennenlerntagen in der Lutherstadt, Eisleben und Merseburg macht die Begrüßungstour am Mittwoch Station in Köthen. Im Wasserwerk Köthen Süd erhalten die angehenden Fachkräfte einen Einblick in einen der wichtigsten Bereiche des Unternehmens, die Trinkwasserversorgung.
1: Wir sind heute im Wasserwerk Köthen beim Azubi-Auftakt. Wir haben am Montag unsere Ausbildung neu begonnen und führen unsere Azubis durch unsere Wasserbereiche. Wir waren gestern im Werder unterwegs, heute hier in Köthen unterwegs, dass sie auch das Trinkwasser und das Badewasser nachher noch kennenlernen. Heute sind wir 8. Insgesamt hat die Mideva jetzt 13 Auszubildende.
0: Für viele der neuen Auszubildenden ist es der erste Tag in einem technischen Betrieb. Umso wichtiger ist es der Mideva, den Nachwuchskräften von Anfang an zu zeigen, wie vielfältig die Aufgaben des Unternehmens sind. Neben der Trinkwasserversorgung gehörte auch die Abwasserbewirtschaftung sowie der Betrieb der Köthener Badewelt zum Unternehmensalltag. An 3 Einführungstagen lernen die Auszubildenden deshalb verschiedene Standorte und Arbeitsbereiche kennen. Insgesamt beginnen 8 junge Frauen und Männer ihre Ausbildung in 4 unterschiedlichen Berufen. Als Anlagenmechaniker, Elektroniker für Betriebstechnik, Umwelttechnologen für Abwasserbewirtschaftung sowie als Industriekauffrau. Einige von ihnen kennen das Unternehmen bereits durch Praktika. Für andere ist alles neu. Gemeinsam starten sie nun in ihre berufliche Zukunft.
1: Also wir haben 3 Anlagenmechaniker, wir haben einen Umwelttechnologen für Abwassertechnik, wir haben einen Betriebselektriker und 3 Industriekaufleute. Viele unserer Auszubildenden haben vorher ein Praktikum bei uns gemacht, sind dadurch auf uns gekommen oder eben durch Familie und Freunde ringsherum.
0: Bei der Führung durch das Wasserwerk erfuhren die Auszubildenden, wie Trinkwasser gewonnen, aufbereitet und sicher zu den Menschen in der Region gelangt. Gleichzeitig erhalten sie einen Eindruck davon, welche Verantwortung mit den verschiedenen Ausbildungsberufen verbunden ist. Der Standort Köthen steht dabei beispielhaft für die vielfältigen Aufgaben der Mideva. Von der Versorgung mit Trinkwasser bis hin zur Freizeitangeboten in der Köthener Badewelt.
2: Ja, wir haben den Azubis so grob die Funktion des Wasserwerks gezeigt, so die Örtlichkeiten drin, auch draußen die Behälter so, dass wir mal sehen, wie groß die eigentlich so sind, wie die ganze Steuerung alles so funktioniert, ja, Wasserwagen für die Notversorgung eventuell, also dass wir einen groben Überblick kriegen, was so bei uns im Tagesgeschäft passiert. Ja, wir hatten den Azubis auch nochmal so besser zur Verdeutlichung gezeigt, wie das draußen aussieht, von der Versorgungsleitung bis rein, der Hausanschluss, wie der gebaut ist, aufgebaut ist, so mit Mauerdurchführung, wie das abgestellt wird mit den Ventilen, Zählern, was es da so gibt für einzelne Typen, sodass sie sich davon ein Bild machen können, wie das so das Tagesgeschäft ist.
0: Mit dem Ausbildungsstart investiert die Mideva erneut in den eigenen Fachkräftenachwuchs. Für die 8 neuen Auszubildenden beginnt damit nicht nur eine Berufsausbildung, sondern der Einstieg in ein vielseitiges Berufsfeld mit verantwortungsvollen Aufgaben und langfristigen Perspektiven.
3: Die Stadt Wittenberg informierte Anfang August im Rahmen eines Pressetermins über kommende Veranstaltungen. Ein besonderer Fokus lag dabei auf dem 18. Wittenberger Seniorenaktionstag, der im September stattfinden wird. Die jährlich stattfindende Veranstaltung bietet Senioren ein abwechslungsreiches Programm mit zahlreichen Mitmachaktionen, Informationsständen und Unterhaltungsmöglichkeiten. Ziel des Seniorenaktionstages ist es, älteren Menschen Impulse und Angebote an die Hand zu geben, die ein aktives, gesundes und selbstbestimmtes Leben in Wittenberg fördern.
4: Der Seniorenaktionstag findet im Stadthaus in der Mauerstraße in Wittenberg statt und ist im Prinzip eine jährliche Informations- und Begegnungsplattform für die Generation 65+, mit ganz vielen verschiedenen Angeboten für unsere älteren Bürgerinnen und Bürger.
3: Das Motto in diesem Jahr

0: lautet: Heute ist mein Glückstag. Auch zur 18. Auflage des Seniorenaktionstages werden wieder viele Einrichtungen, Verbände, Vereine und Institutionen vertreten sein. Insgesamt darf man sich auf 50 Akteure freuen.
1: Es sind insgesamt über 50 Akteure, die sich dort vorstellen. Das sind von Verbänden über Vereine hin, aber auch zu zum Beispiel dem Landeskriminalamt, das mit einem Präventionsmobil vor Ort ist, oder das Hörmobil. Also es sind ganz verschiedene Angebote und Anbieter, die Informationen zu allen verschiedenen Themenbereichen, die das Leben im Alter vor allem auch betreffen, zeigen und präsentieren.
0: Auch ein abwechslungsreiches kulturelles Rahmenprogramm erwartet die Besucher. Von Führungen bis hin zu musikalischen Beiträgen ist in diesem Jahr wieder für vielfältige Unterhaltung gesorgt.
1: Genau, ein kleines Rahmenprogramm haben wir natürlich auch. Wir haben einmal die Coversängerin Ramona da, die im Hof des Stadthauses für ein bisschen Musik und auch zum Tanz einlädt. Wir haben aber natürlich auch ein kleines Rahmenprogramm im Saal, zum Beispiel der Förderverein der Phoenix Theaterwelt wird eine Kostüm-Modenschau zeigen. Wir haben aber auch die Kita-Kinder der Kita St. Josef, die ein kleines Singprogramm zur Eröffnung mit präsentieren. Ja, es wird bunt und kleine Überraschungen sind immer dabei.
0: Der 18. Wittenberger Seniorenaktionstag findet am 2. September von 11 bis 16 Uhr statt. Veranstaltungsort sind in diesem Jahr das Stadthaus sowie der angrenzende Hof. Die Wahl des Veranstaltungsortes ist auch den hohen Temperaturen dieser Tage geschuldet. Bereits beim vergangenen Seniorenaktionstag hatte man aufgrund der Hitze den Marktplatz gegen das kühlere Stadthaus als Veranstaltungsort ausgetauscht. Somit können auch in diesem Jahr wieder viele Senioren der Region einen wunderschönen Aktionstag in der Lutherstadt Wittenberg genießen.
2: Vor 50 Jahren wurde das Bauhaus in Dessau nach seiner Rekonstruktion wieder eröffnet. An der Sanierung waren damals auch die Produktionsgenossenschaften des Handwerks beteiligt. An diese Leistung erinnert die Kreishandwerkerschaft Dessau beim traditionellen Brunnenfest zum Tag des Handwerks am 11. September auf dem Dessauer Marktplatz. Darüber sprach Kreishandwerksmeister Karl Krökel in einem Interview mit uns von Rhein 1 und erklärte, wie die Sanierarbeiten damals liefen.
3: Ja, die verliefen so, dass, sagen wir mal, Dessauer Handwerksbetriebe, organisiert in Produktionsgenossenschaft des Handwerks, dort die Sanierungsarbeiten gestemmt haben. Das war ein riesiger Kraftakt unter den Bedingungen des Materialmangels. Und diesen Kraftakt wollen wir eigentlich jetzt nicht untergehen lassen und haben, sagen wir mal, Walter Gropius nochmal aufgegriffen, der gesagt hat, das Handwerk ist die absolute Grundlage fürs Bauhaus. Und deshalb diesen Ansatz, diesen wichtigen Ansatz des Handwerkes jetzt nochmal zu dokumentieren, zu Veranstaltungen, und zwar nicht, sagen wir mal, in Festveranstaltungen oder anderen Dingen oder Empfängen, wie das teilweise stattfindet, sondern wir wollen das authentisch, sagen wir mal, auch ein bisschen volksnah. Wir wollen erreichen, dass die Bevölkerung einbezogen wird. Damals die Akteure 1976 und vor allen Dingen auch die Handwerker, Architekten, Planer und Helfer und so weiter und so fort. Mussten allerdings feststellen, das war eine wichtige Erkenntnis bei der Erarbeitung der Broschüre, dass eben viele Zeitzeugen unwiederbringlich verloren sind. Das ist recht traurig, also sind einfach verstorben. Und deshalb jetzt dieser Aufruf nochmal nach Zeitzeugen. Wir haben gesagt, jetzt schließen wir das erstmal ab, weil ja das Bodenfest ist bald, die Broschüre soll rauskommen. Aber wir bringen ja jedes Jahr eine Broschüre und das Bauhausfest ist ja auch bald vorbei. Aber das Handwerk und die Geschichte leben weiter und deshalb dieser Aufruf nach Zeitzeugen, dass das nicht verloren geht, die noch da sind. Oder bei Verstorbenen, sagen wir mal, die Enkelkinder oder die Kinder, dass die noch Bilder haben und so weiter. Und wir wollen dann unmittelbar nach dem Brunnenfest am 11.09. einen Zeitzeugenstammtisch einberufen. Da haben wir schon Zusagen, wo wir uns dann in lockerer Atmosphäre treffen und die Dokumente und Bilder und so weiter auch austauschen.
2: Gesucht werden Handwerker, Meister, Planer und Helfer, die an der Bauhausrekonstruktion 1976 oder an späteren Sanierungsarbeiten beteiligt waren. Auch wer Fotos, Dokumente oder Erinnerungen an die damaligen Zeiten besitzt oder Erlebnisse von Eltern oder Großeltern weitergeben möchte, wird gebeten, sich zeitnah bei Karl Krökel zu melden.
3: Wichtig ist, dass die Zeitzeugen, die also an diesem Zeitzeugenstammtisch teilnehmen, mit uns Kontakt aufnehmen. Das ist wichtig. Wir wissen, die sind teilweise 85 Jahre alt, sind nicht so bewandert in den Medien, was Mails und so weiter betrifft. Deshalb habe ich mich entschlossen, jeweils montags von 10 bis 12 Uhr telefonisch zur Verfügung zu stehen, also 0172 5206 137. Vielleicht kann das die Sendung dann noch einblenden und meine Mailadresse, sodass ich dann auch persönlich angesprochen werden kann und auch persönlich zur Verfügung stehe für diese Dinge.
2: Bereits 3 Zeitzeugen haben sich schon gemeldet. Beim Brunnenfest im September werden sie von ihren Erinnerungen an die Bauhausrekonstruktion von den damaligen Arbeiten berichten.
3: Ja, wir, wie gesagt, wir bringen 3 Zeitzeugen mit, die wir auch würdigen wollen, stellen das nochmal im kleinen Vortrag, 20 Minuten, diesen Kraftakt Reko 76 in den Mittelpunkt. Ohne Handwerk hätte es die Wiedereröffnung des Bauhauses nicht gegeben. Das wollen wir nochmal zeigen, das wollen wir auch hier gegenüber der Bevölkerung erläutern. Die sind alle recht herzlich eingeladen, wie immer gibt es Freibier. Und ja, und dann zeichnen wir, wie in jedem Jahr, unsere Werktätigen verdiente aus den Innungen heraus aus und Betriebsjubilare und so weiter. Es wird also wieder ein interessantes Brunnenfest.
2: Die Kreishandwerkerschaft hofft bis zum 11. September noch weitere Zeitzeugen zu finden. Die gesammelten Geschichten sollen zum Tag des Handwerks beim Brunnenfest lebendig werden und ein Stück regionaler Handwerksgeschichte bewahren.

0: Schön, dass Sie mit dabei sind und damit herzlich willkommen zur Montagsausgabe der Zeitnah Nachrichten hier auf RAN 1. Die Wahlbenachrichtigungen für die Landtagswahl am 6. September werden seit dem 27. Juli per Post an die Wahlberechtigten der Stadt versendet. Wer bis zum 16. August keine Benachrichtigung erhalten hat, sollte sich beim Wahlamt unter 0340 204 1813 oder per E-Mail an briefwahl@dessau-roßlau.de wenden. Wer per Briefwahl wählen möchte, kann die Unterlagen über den Antrag auf der Rückseite der Wahlbenachrichtigung oder per E-Mail beim Wahlamt beantragen. Für die Beantragung per E-Mail werden Name, Geburtsdatum, vollständige Wohnanschrift und gegebenenfalls eine abweichende Versandadresse benötigt. Eine telefonische Beantragung ist nicht möglich. Ab dem 7. August können Briefwahlunterlagen auch direkt in der Ausgabestelle im Rathaus Dessau beantragt und vor Ort genutzt werden. Die Ausgabestelle ist bis zum 4. September zu den angegebenen Öffnungszeiten geöffnet. Wer die Briefwahl zu Hause durchführt, muss den roten Wahlbrief rechtzeitig zurücksenden. Er muss spätestens am Wahltag, dem 6. September bis 18 Uhr, im Wahlamt eingegangen sein. Alternativ kann der Wahlbrief in den Briefkasten am Rathaus Dessau vor dem Bürgerbüro eingeworfen werden. Zum 1. Juni hat Dirk Schildhauer die ehrenamtliche Geschäftsführung des Technikmuseums Hugo Junkers von Gerd Fucke übernommen. Der 59-Jährige ist seit 6 Jahren Mitglied des Fördervereins des Technikmuseums und möchte sich in seiner neuen Funktion für die weitere Entwicklung und Zukunft des Museums engagieren.
1: Ob Flugzeuge, Motoren oder historische Technologie, das Technikmuseum Hugo Junkers ist ein beliebtes Ausflugsziel für Besucher aus nah und fern. Sie kommen, um die zahlreichen Exponate des Dessauer Ingenieurs und Luftfahrtspionier Hugo Junkers aus nächster Nähe zu entdecken. Getragen und betrieben wird das Museum vom Förderverein Technikmuseum Hugo Junkers Dessau e.V. Seit dem 1. Juni hat Dirk Schildhauer die ehrenamtliche Geschäftsführung übernommen.
2: Der alte Geschäftsführer hat mehr oder weniger den Wunsch geäußert, in den verdienten Ruhestand zu gehen. Und der Vorstand des Fördervereins, das Technikmuseum Hugo Junkers, unter Vorsitzendem von Herrn Weber, hat dann eben halt danach gesucht, wer könnte ein geeigneter Kandidat sein. Und was soll ich sagen? Sie sind dann eben halt auf mich gestoßen, weil ich schon einige Zeit hier im Verein mitgearbeitet habe und auch die eine oder andere Aufgabe übernommen habe. Und somit konnte ich dann eben halt ein positives Bild vermitteln und habe dann eben halt sehr viel Spaß an dieser Aufgabe empfunden und habe mich deswegen beworben.
1: Mit der ehrenamtlichen Geschäftsführung übernimmt Dirk Schildhauer ein umfangreiches und breit gefächertes Aufgabenfeld. Dazu gehören unter anderem die organisatorische Leitung des Museums sowie die Begleitung von Projekten und Veranstaltungen.
2: Im Grunde genommen ist es so, dass ich also 2 Tage lang in der Woche hier bin, das ist dienstags und donnerstags, weil es ist eben halt befristet von der Zeit her, die ich eben halt hier verbringen kann, weil ich selber noch selbstständig tätig bin mit meiner eigenen Firma und dann geht es eigentlich los, dass ich mich um die allgemeine Verwaltung hier kümmere, um viele Dinge, die eben halt mit dem Museum anfallen. Das hat was auf der einen Seite was mit unserem Publikum zu tun, mit unseren Gästen, dass die sich hier wohlfühlen, bis hin eben halt zu technischen Abläufen, Arbeitsschutz, all die Dinge, die in der Verwaltung eigentlich notwendig sind. Das ist so mein Aufgabengebiet. Also ich versuche, viele Fäden mehr oder weniger auseinanderzustricken und wieder zusammenzuführen. Und das macht mir einen Heidenspaß. Ja, und für mich ist es ganz wichtig, dass ich einfach auch alle Dessauer einlade, einfach mal wieder einen Besuch im Museum durchzuführen. Und wenn das Wetter mal wieder etwas schlechter wird, dann haben wir auf alle Fälle unsere Türen geöffnet und laden alle Dessauer gerne ein, sich das Museum mal wieder neu anzugucken und vielleicht das eine oder andere neu zu entdecken.
1: Für viele Besucher des Dessauer Technikmuseums ist die rekonstruierte U52 der Höhepunkt. Dirk Schildhauer hingegen faszinieren vor allem das Stahlhaus und die Junkersmöbel.
2: Wir stehen hier zum Beispiel vor einem Stahlhaus, was eben halt Herr Junkers entworfen hat. Und was mir besonders wichtig ist, worauf ich ganz gerne mal aufmerksam machen möchte, dass auch Herr Junkers neben seiner Fähigkeit, dann eben halt Flugzeuge zu entwickeln, aber auch ganz, ganz andere Dinge entworfen hat. wie zum Beispiel Möbel, die Sie eben halt hier im Hintergrund sehen. Die Produkte sind entstanden aus der Möglichkeit, Materialien aus seinem Flugzeugbau einfach zu verwenden. Das heißt also nachhaltig und kreativ. Und das möchte ich ganz gerne den Menschen auch ein klein wenig weiterbringen oder weiterhelfen oder eben halt nahebringen.
1: Doch neben den zahlreichen Exponaten und Ausstellungsstücken hält das Technikmuseum noch weitere Höhepunkte für seine Besucher bereit.
2: Also, eines der Highlights, was wir haben, ist, seit ganz kurzem haben wir über unsere Apollo-Abteilung, möchte ich sie mal bezeichnen, einen neuen VR-Flug, nämlich das Space Shuttle. Und das ist eine Sondersensation, dass ich sagen kann, also ich kann nur jeden einladen, hierher zu kommen und sich die Apollo-Mission anzuschauen, die wir eben halt hier anbieten. Und dann natürlich auch dieses neue Highlight, den Flug mit dem Space Shuttle durch unser All. Ich denke mal, alle Menschen, die es bisher getan bzw. diesen Flug absolviert haben über unsere VR-Technologie, sind sowas von begeistert, dass ich mich freue, dass wir dieses hier anbieten können. Aber es gibt natürlich auch Veranstaltungen, die wir haben, Vorträge, die wir haben. Auf unserer Internetseite werden wir das regelmäßig aktualisieren, dass alle Menschen auch wirklich wissen, welche spannenden Vorträge und welche spannenden Veranstaltungen wir derzeit noch planen und auch schon geplant haben.
1: Ein Blick in die Zukunft gehört für Dirk Schildhauer ebenfalls zu seinen neuen Aufgaben. Zahlreiche Projekte und Herausforderungen stehen bevor. Da alle Mitarbeiter ehrenamtlich tätig sind, freut sich der Förderverein über weitere engagierte Menschen, die sich mit einbringen möchten.
2: Die Zukunftspläne sind eigentlich ganz, ganz bedeutende. Erstens, dass das Museum erhalten bleibt. Das sagt sich jetzt vielleicht ganz einfach, aber das ist aufgrund der Förderstruktur, die wir eben halt nicht haben. Das heißt also, das Museum existiert ausschließlich von den Eintrittsgeldern und von den Verkäufen. Also eine der wichtigsten Aufgaben. Dann natürlich gehört dazu, auch den Förderverein so attraktiv wie möglich zu machen, dass wir auch junge Menschen begeistern, hier ehrenamtlich mitzuarbeiten. Um ehrlich zu sein, da fehlt uns ganz, ganz viel Potenzial.

0: Und Dienstags und Donnerstags sind so die Tage, wo man am besten sich mal einen Einblick verschaffen kann und dann einfach mal gucken kann, ob einem das so liegt oder ob man selber eine Interessensmöglichkeit hat, wo man sagen kann, Mensch, da kann ich mir vorstellen, als helfende Hand dabei zu sein.
1: Mit Dirk Schildhauer übernimmt ein engagierter Ehrenamtlicher Verantwortung für die weitere Entwicklung des Technikmuseums Hugo Junkers. Mit dem Förderverein und seinen vielen Helfern soll die Geschichte des Dessauer Ingenieurs und Luftfahrtpioniers auch in Zukunft lebendig bleiben und Besucher aus nah und fern begeistern.
2: Nachdem das Strandbad Adria in Dessau-Roßlau zu Beginn der Badesaison 2026 aufgrund eines Befalls mit Eichenprozessionsspinnern und wegen Personalmangels zunächst nicht öffnen konnte, hat sich die Situation seit Mitte Juli deutlich verbessert. Dank der erfolgreichen Suche nach einem Rettungsschwimmer und der ergriffenen Maßnahmen gegen den EPS-Befall kann das Strandbad inzwischen wieder seine Türen öffnen, jeweils samstags und sonntags von 10 bis 18 Uhr. Das Strandbad bietet seinen Gästen alles, was zu einem gelungenen Badetag gehört. Der Sprungturm mit 5- und 10-Meter Plattform sowie die Wasserrutsche können uneingeschränkt genutzt werden. Lediglich ein kleiner Teil der Liegewiese bleibt für die Badegäste gesperrt. Für das leibliche Wohl sorgen ein Imbiss und ein Getränkeverkauf direkt im Bad. Auch an den kommenden Wochenenden ist das Strandbad jeweils von 10 bis 18 Uhr geöffnet. Der Eintritt beträgt moderate 4 Euro pro Person und am Tag. Von Montag bis Freitag bleibt das Bad geschlossen. Auch die Wasserqualität gibt keinen Anlass zur Sorge. Wiederkehrende Wasserproben des Ordnungsamtes der Stadt bestätigen eine hervorragende Qualität des Badewassers. Wer das Strandbad Adria besuchen möchte, kann zudem bequem mit dem öffentlichen Nahverkehr anreisen. Die Buslinien 14 und 15 halten direkt vor dem Bad und verkehren auch samstags und sonntags. Ein Besuch lohnt sich also gerade jetzt, um die verbleibenden Wochen der Badesaison noch zu genießen. Der Dessau-Roßlauer HV befindet sich derzeit mitten in der Vorbereitung auf die neue Saison in der zweiten Handball-Bundesliga. Im ersten und zugleich einzigen Testspiel vor heimischer Kulisse in der Anhalt Arena trafen die Biber auf den polnischen Erstligisten PGE Wybrzeże Gdańsk. 346 Zuschauer waren dabei und erlebten eine von Beginn an spannende und umkämpfte Partie.
3: Die Vorbereitung auf die neue Saison der zweiten Handball-Bundesliga läuft beim Dessau-Roßlauer HV auf Hochtouren. Im einzigen Testspiel vor heimischer Kulisse empfingen die Biber am 7. August in der Anhalt Arena den polnischen Erstligisten PGE Danzig. 346 Zuschauer sahen eine intensive und lange Zeit überzeugende Vorstellung des DRHV, die am Ende jedoch nicht belohnt wurde. Die Mannschaft von Cheftrainer Vanja Radic erwischte einen starken Start und präsentierte sich vor allem im ersten Durchgang spielfreudig, druckvoll und konsequent im Tempospiel. Schnell erspielten sich die Gastgeber eine 3-Tore-Führung. Die Gäste aus Danzig fanden anschließend besser in die Partie und glichen in der 11. Minute das erste Mal zum 7:7 aus. Die Antwort des DRV ließ jedoch nicht lange auf sich warten. Angeführt von einer stabilen Defensive und einem starken Yannick Patzwald im Tor, der unter anderem 2 7-Meter parierte und zahlreiche weitere Würfe entschärfte, legten die Biber erneut zu. Mit einem Lauf setzte sich der DRV wieder ab und führte in der 16. Minute erstmals mit 4 Toren Vorsprung. Auch in der Folge bestimmten die Hausherren das Geschehen. Mit hohem Tempo und konsequentem Angriffsspiel bauten sie ihre Führung weiter aus. Zur Halbzeit lag der DHV verdient mit 21:15 vorne. Nach dem Seitenwechsel erwischten die Polen den besseren Start. Innerhalb weniger Minuten verkürzte Danzig den Rückstand auf 3 Tore. Die Biber blieben jedoch zunächst unbeeindruckt und stellten mit einem weiteren 3:0-Lauf den alten Abstand wieder her. In der 39. Minute traf David Misovic zum zwischenzeitlichen 25:19. Anschließend nahm die Partie etwas an Tempo heraus. Während die erste Halbzeit noch von schnellen Angriffen geprägt war, wurde der DRV nun vor allem im Positionsangriff gefordert. Lange Zeit hatten die Gastgeber die Begegnung dennoch unter Kontrolle und hielten die Gäste auf Abstand. In der Schlussphase sollte sich das

0: das Blatt jedoch noch einmal wenden. Die Mannschaft aus Danzig gab sich zu keinem Zeitpunkt geschlagen und kämpfte sich Tor um Tor heran. In der 56. Minute war der Vorsprung der Biber beim 33:32 auf ein Tor geschmolzen. 2 Minuten vor dem Ende gelang den Gästen schließlich der 34:34 Ausgleich. Wenig später gingen die Polen erstmals in der Partie in Führung. Dem DRV blieb nur noch wenig Zeit für eine Antwort. Der Ausgleich wollte nicht mehr gelingen, sodass am Ende eine bittere 34:35 Niederlage auf der Anzeigetafel stand. Trotz des enttäuschenden Ausgangs zeigte der DRV über weite Strecken eine starke Leistung und sammelte wichtige Erkenntnisse für die weitere Vorbereitung. Für den DRV stehen in der Vorbereitung noch 2 weitere Testspiele auf dem Programm. Am 14. August sind die Dessau-Roßlauer beim 1. VfL Potsdam zu Gast, ehe es einen Tag später zum letzten Härtetest zum Handballclub Hamburg geht. Auch der Pflichtspielauftakt findet auswärts statt. Im DHB-Pokal treffen die Biber am 21. August auf den HSV Hamm-Westfalen. Zum Start in die neue Saison der 2. Handball-Bundesliga geht es anschließend ebenfalls in die Fremde. Der DRV gastiert beim TV Emsdetten. Auf das erste Pflichtspiel vor heimischer Kulisse müssen die Fans hingegen noch etwas warten. Am 4. September ist es dann soweit. In der Arnheit Arena empfängt der DRV den VfL Eintracht Hagen zum ersten Heimspiel der neuen Saison.
1: Auf der Bundesstraße 184 in Dessau-Roßlau kommt es ab Mittwoch, dem 12. August, für rund 2 Wochen zu Verkehrseinschränkungen. Grund sind umfangreiche Sanierungsarbeiten an der Fahrbahn. Betroffen ist der Abschnitt zwischen der Einmündung zur Großen Halle und dem Bahnübergang der Dessau-Wörlitzer Eisenbahn im Bereich der Dessauer Versorgungs- und Verkehrsgesellschaft. Bis zum 25. August werden die vorhandenen Fahrbahnschäden in 2 Bauabschnitten beseitigt. Die Kosten für die Sanierungsarbeiten belaufen sich auf rund 200.000 Euro. Trotz der Bauarbeiten soll der Verkehr auf der vielbefahrenen Straße weiterfließen. Aufgrund des 4-streifigen Ausbaus können beide Fahrtrichtungen jeweils einspurig an den Baustellen vorbeigeführt werden. Autofahrer müssen dennoch mit Behinderungen und längeren Fahrzeiten rechnen. Damit sind wir am Ende unserer Montagsausgabe der Zeitnah Nachrichten, schauen jetzt noch auf das Wetter und auf die Meldungen aus der Region. Am Dienstag um 18 Uhr melden wir uns dann aus der Zeitnah Redaktion wieder. Bis dahin, machen Sie es gut und auf Wiedersehen.
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5: Am Dienstag erwartet uns ein freundlicher Mix aus Sonne und einigen Wolken. Die Temperaturen steigen auf bis zu 22 Grad. In der Nacht kühlt es auf 14 Grad ab. Dabei bleibt es durchgehend trocken. Der Wind weht mäßig, mit Böen zwischen 8 und 30 km/h. Damit bleibt es freundlich und vor allem trocken.
6: Mit neugierigen Blicken und einer Portion Aufregung starten 8 junge Menschen bei der Mideva in einen neuen Lebensabschnitt. Nach dem ersten Kennenlerntagen in der Lutherstadt, Eisleben und Merseburg macht die Begrüßungstour am Mittwoch Station in Köthen. Im Wasserwerk Köthen Süd erhalten die angehenden Fachkräfte einen Einblick in einen der wichtigsten Bereiche des Unternehmens, die Trinkwasserversorgung.
7: Wir sind heute im Wasserwerk Köthen beim Azubi-Auftakt. Wir haben am Montag unsere Ausbildung neu begonnen. Und

0: und führen unsere Azubis durch unsere Wasserbereiche. Wir waren gestern im Werder unterwegs, heute hier in Köthen unterwegs, dass sie auch das Trinkwasser und das Badewasser nachher noch kennenlernen. Heute sind wir 8. Insgesamt hat die Mideva jetzt 13 Auszubildende.
1: Für viele der neuen Auszubildenden ist es der erste Tag in einem technischen Betrieb. Umso wichtiger ist es der Medeva, den Nachwuchskräften von Anfang an zu zeigen, wie vielfältig die Aufgaben des Unternehmens sind. Neben der Trinkwasserversorgung gehörte auch die Abwasserbewirtschaftung sowie der Betrieb der Köthner Badewelt zum Unternehmensalltag. An 3 Einführungstagen lernen die Auszubildenden deshalb verschiedene Standorte und Arbeitsbereiche kennen. Insgesamt beginnen 8 junge Frauen und Männer ihre Ausbildung in 4 unterschiedlichen Berufen. Als Anlagenmechaniker, Elektroniker für Betriebstechnik, Umwelttechnologen für Abwasserbewirtschaftung sowie als Industriekauffrau. Einige von ihnen kennen das Unternehmen bereits durch Praktika. Für andere ist alles neu. Gemeinsam starten sie nun in ihre berufliche Zukunft.
0: Also wir haben 3 Anlagenmechaniker, wir haben einen Umwelttechnologen für Abwassertechnik, wir haben einen Betriebselektriker und 3 Industriekaufleute. Viele unserer Auszubildenden haben vorher ein Praktikum bei uns gemacht, sind dadurch auf uns gekommen oder eben durch Familie und Freunde ringsherum.
1: Bei der Führung durch das Wasserwerk erfuhren die Auszubildenden, wie Trinkwasser gewonnen, aufbereitet und sicher zu den Menschen in der Region gelangt. Gleichzeitig erhalten sie einen Eindruck davon, welche Verantwortung mit den verschiedenen Ausbildungsberufen verbunden ist. Der Standort Köthen steht dabei beispielhaft für die vielfältigen Aufgaben der Medeva. Von der Versorgung mit Trinkwasser bis hin zur Freizeitangeboten in der Köthner Badewelt.
2: Ja, wir haben den Azubis so grob die Funktion des Wasserwerks gezeigt, so die Örtlichkeiten drin, auch draußen die Behälter so, dass wir mal sehen, wie groß die eigentlich so sind, wie die ganze Steuerung alles so funktioniert, ja, Wasserwagen für die Notversorgung eventuell, also dass wir einen groben Überblick kriegen, was so bei uns im Tagesgeschäft passiert. Ja, wir hatten den Azubis auch nochmal so besser zur Verdeutlichung gezeigt, wie das draußen aussieht, von der Versorgungsleitung bis rein, der Hausanschluss, wie der gebaut ist, aufgebaut ist, so mit Mauerdurchführung, wie das abgestellt wird mit den Ventilen, Zählern, was es da so gibt für einzelne Typen, sodass sie sich davon ein Bild machen können, wie das so das Tagesgeschäft ist.
1: Mit dem Ausbildungsstart investiert die Medeva erneut in den eigenen Fachkräftenachwuchs. Für die 8 neuen Auszubildenden beginnt damit nicht nur eine Berufsausbildung, sondern der Einstieg in ein vielseitiges Berufsfeld mit verantwortungsvollen Aufgaben und langfristigen Perspektiven.
3: Die Stadt Wittenberg informierte Anfang August im Rahmen eines Pressetermins über kommende Veranstaltungen. Ein besonderer Fokus lag dabei auf dem 18. Wittenberger Seniorenaktionstag, der im September stattfinden wird. Die jährlich stattfindende Veranstaltung bietet Senioren ein abwechslungsreiches Programm mit zahlreichen Mitmachaktionen, Informationsständen und Unterhaltungsmöglichkeiten. Ziel des Seniorenaktionstages ist es, ältere Menschen Impulse und Angebote an die Hand zu geben, die ein aktives, gesundes und selbstbestimmtes Leben in Wittenberg fördern.
4: Der Seniorenaktionstag findet im Stadthaus in der Mauerstraße in Wittenberg statt und ist im Prinzip eine jährliche Informations- und Begegnungsplattform für die Generation 65+, mit ganz vielen verschiedenen Angeboten für unsere älteren Bürgerinnen und Bürger.
3: Das Motto in diesem Jahr lautet: Heute ist mein Glückstag. Auch zur 18. Auflage des Seniorenaktionstages werden wieder viele Einrichtungen, Verbände, Vereine und Institutionen vertreten sein. Insgesamt darf man sich auf 50 Akteure freuen.
4: Es sind insgesamt über 50 Akteure, die sich dort vorstellen. Das sind von Verbänden über Vereine hin, aber auch zu zum Beispiel dem Landeskriminalamt, das mit einem Präventionsmobil vor Ort ist, oder das Hörmobil. Also es sind ganz verschiedene Angebote und Anbieter, die Informationen zu allen verschiedenen Themenbereichen, die das Leben im Alter vor allem auch betreffen, zeigen und präsentieren.
3: Auch ein abwechslungsreiches kulturelles Rahmenprogramm erwartet die Besucher. Von Führungen bis hin zu musikalischen Beiträgen ist in diesem Jahr wieder für vielfältige Unterhaltung gesorgt.
4: Genau, ein kleines Rahmenprogramm haben wir natürlich auch. Wir haben einmal die Coversängerin Ramona da, die im Hof des Stadthauses für ein bisschen Musik und auch zum Tanz einlädt. Wir haben aber natürlich auch ein kleines Rahmenprogramm im Saal, zum Beispiel der Förderverein der Phoenix Theaterwelt wird eine Kostüm-Modenschau zeigen. Wir haben aber auch die Kita-Kinder der Kita St. Josef, die ein kleines Singprogramm zur Eröffnung mit präsentieren. Ja, es wird bunt und kleine Überraschungen sind immer dabei.
3: Der 18. Wittenberger Seniorenaktionstag findet am 2. September von 11 bis 16 Uhr statt. Veranstaltungsort sind in diesem Jahr das Stadthaus sowie der angrenzende Hof. Die Wahl des Veranstaltungsortes ist auch den hohen Temperaturen dieser Tage geschuldet. Bereits beim vergangenen Seniorenaktionstag hatte man aufgrund der Hitze den Marktplatz gegen das kühlere Stadthaus als Veranstaltungsort ausgetauscht. Somit können auch in diesem Jahr wieder viele Senioren der Region einen wunderschönen Aktionstag in der Lutherstadt Wittenberg genießen.
5: Vor 50 Jahren wurde das Bauhaus in Dessau nach seiner Rekonstruktion wieder eröffnet. An der Sanierung waren damals auch die Produktionsgenossenschaften des Handwerks beteiligt. An diese Leistung erinnert die Kreishandwerkerschaft Dessau beim traditionellen Brunnenfest zum Tag des Handwerks am 11. September auf dem Dessauer Marktplatz. Darüber sprach Kreishandwerksmeister Karl Krökel in einem Interview mit uns von Rhein 1 und erklärte, wie die Sanierarbeiten damals liefen.
6: Ja, die verliefen so, dass, sagen wir mal, Dessauer Handwerksbetriebe organisiert in Produktionsgenossenschaft des Handwerks dort die Sanierungsarbeiten gestemmt haben. Das war ein riesiger Kraftakt unter den Bedingungen des Materialmangels und diesen Kraftakt wollen wir eigentlich jetzt nicht untergehen lassen und haben, sagen wir mal, Walter Gropius nochmal aufgegriffen, der gesagt hat, das Handwerk ist die absolute Grundlage fürs Bauhaus. Und deshalb diesen Ansatz, diesen wichtigen Ansatz des Handwerkes jetzt nochmal zu dokumentieren, zu Veranstaltungen, und zwar nicht, sagen wir mal, in Festveranstaltungen oder anderen Dingen oder Empfängen, wie das teilweise stattfindet, sondern wir wollen das authentisch, sagen wir mal, auch ein bisschen volksnah. Wir wollen erreichen, dass die Bevölkerung einbezogen wird. Damals die Akteure 1976 und vor allen Dingen auch die Handwerker, Architekten, Planer und Helfer und so weiter und so fort. Mussten allerdings feststellen, das war eine wichtige Erkenntnis bei der Erarbeitung der Broschüre, dass eben viele Zeitzeugen unwiederbringlich verloren sind. Das ist recht traurig, also sind einfach verstorben. Und deshalb jetzt dieser Aufruf nochmal nach Zeitzeugen. Wir haben gesagt, jetzt schließen wir das erstmal ab, weil ja das Brunnenfest ist bald, die Broschüre soll rauskommen. Aber wir bringen ja jedes Jahr eine Broschüre und das Bauhausfest ist ja auch bald vorbei. Aber das Handwerk und die Geschichte leben weiter und deshalb dieser Aufruf nach Zeitzeugen, dass das nicht verloren geht, die noch da sind. Oder bei Verstorbenen, sagen wir mal, die Enkelkinder oder die Kinder, dass die noch Bilder haben und so weiter. Und wir wollen dann unmittelbar nach dem Brunnenfest am 11.09. einen Zeitzeugenstammtisch einberufen. Da haben wir schon Zusagen, wo wir uns dann in lockerer Atmosphäre treffen und die Dokumente und Bilder und so weiter auch austauschen.
5: Gesucht werden Handwerker, Meister, Planer und Helfer, die an der Bauhausrekonstruktion 1976 oder an späteren Sanierungsarbeiten beteiligt waren. Auch wer Fotos, Dokumente oder Erinnerungen an die damaligen Zeiten besitzt oder Erlebnisse von Eltern oder Großeltern weitergeben möchte, wird gebeten, sich zeitnah bei Karl Krökel zu melden.
6: Wichtig ist, dass die Zeitzeugen, die also an diesem Zeitzeugenstammtisch teilnehmen, mit uns Kontakt aufnehmen. Das ist wichtig. Wir wissen, die sind teilweise 85, 86 Jahre alt, sind nicht so bewandert in den Medien, was Mails und so weiter betrifft. Deshalb habe ich mich entschlossen,

0: jeweils montags von 10 bis 12 Uhr telefonisch zur Verfügung zu stehen. Also 0172 5206 137. Vielleicht kann das die Sendung dann noch einblenden und meine Mailadresse, sodass ich dann auch persönlich angesprochen werden kann und auch persönlich zur Verfügung stehe für diese Dinge.
1: Bereits 3 Zeitzeugen haben sich schon gemeldet. Beim Brunnenfest im September werden sie von ihren Erinnerungen an die Bauhausrekonstruktion von den damaligen Arbeiten berichten.
0: Ja, wir, wie gesagt, wir bringen 3 Zeitzeugen mit, die wir auch würdigen wollen, stellen das nochmal im kleinen Vortrag, 20 Minuten, diesen Kraftakt Reko 76 in den Mittelpunkt. Ohne Handwerk hätte es die Wiedereröffnung des Bauhauses nicht gegeben. Das wollen wir nochmal zeigen, das wollen wir auch hier gegenüber der Bevölkerung erläutern. Die sind alle recht herzlich eingeladen, wie immer gibt es Freibier. Und ja, und dann zeichnen wir, wie in jedem Jahr, unsere Werktätigen verdiente aus den Innungen heraus aus und Betriebsjubilare und so weiter. Es wird also wieder ein interessantes Brunnenfest.
1: Die Kreishandwerkerschaft hofft bis zum 11. September noch weitere Zeitzeugen zu finden. Die gesammelten Geschichten sollen zum Tag des Handwerks beim Brunnenfest lebendig werden und ein Stück regionaler Handwerksgeschichte bewahren.

0: Schön, dass Sie mit dabei sind und damit herzlich willkommen zur Montagsausgabe der Zeitnah Nachrichten hier auf RAN 1. Die Wahlbenachrichtigungen für die Landtagswahl am 6. September werden seit dem 27. Juli per Post an die Wahlberechtigten der Stadt versendet. Wer bis zum 16. August keine Benachrichtigung erhalten hat, sollte sich beim Wahlamt unter 0340 204 1813 oder per E-Mail an briefwahl@dessau-roßlau.de wenden. Wer per Briefwahl wählen möchte, kann die Unterlagen über den Antrag auf der Rückseite der Wahlbenachrichtigung oder per E-Mail beim Wahlamt beantragen. Für die Beantragung per E-Mail werden Name, Geburtsdatum, vollständige Wohnanschrift und gegebenenfalls eine abweichende Versandadresse benötigt. Eine telefonische Beantragung ist nicht möglich. Ab dem 7. August können Briefwahlunterlagen auch direkt in der Ausgabestelle im Rathaus Dessau beantragt und vor Ort genutzt werden. Die Ausgabestelle ist bis zum 4. September zu den angegebenen Öffnungszeiten geöffnet. Wer die Briefwahl zu Hause durchführt, muss den roten Wahlbrief rechtzeitig zurücksenden. Er muss spätestens am Wahltag, dem 6. September bis 18 Uhr, im Wahlamt eingegangen sein. Alternativ kann der Wahlbrief in den Briefkasten am Rathaus Dessau vor dem Bürgerbüro eingeworfen werden. Zum 1. Juni hat Dirk Schildhauer die ehrenamtliche Geschäftsführung des Technikmuseums Hugo Junkers von Gerd Fucke übernommen. Der 59-Jährige ist seit 6 Jahren Mitglied des Fördervereins des Technikmuseums und möchte sich in seiner neuen Funktion für die weitere Entwicklung und Zukunft des Museums engagieren.
1: Ob Flugzeuge, Motoren oder historische Technologie, das Technikmuseum Hugo Junkers ist ein beliebtes Ausflugsziel für Besucher aus nah und fern. Sie kommen, um die zahlreichen Exponate des Dessauer Ingenieurs und Luftfahrtspionier Hugo Junkers aus nächster Nähe zu entdecken. Getragen und betrieben wird das Museum vom Förderverein Technikmuseum Hugo Junkers Dessau e.V. Seit dem 1. Juni hat Dirk Schildhauer die ehrenamtliche Geschäftsführung übernommen.
2: Der alte Geschäftsführer hat mehr oder weniger den Wunsch geäußert, in den verdienten Ruhestand zu gehen. Und der Vorstand des Fördervereins, das Technikmuseum Hugo Junkers, unter Vorsitzendem von Herrn Weber, hat dann eben halt danach gesucht, wer könnte ein geeigneter Kandidat sein. Und was soll ich sagen? Sie sind dann eben halt auf mich gestoßen, weil ich schon einige Zeit hier im Verein mitgearbeitet habe und auch die eine oder andere Aufgabe übernommen habe. Und somit konnte ich dann eben halt ein positives Bild vermitteln und habe dann eben halt sehr viel Spaß an dieser Aufgabe empfunden und habe mich deswegen beworben.
1: Mit der ehrenamtlichen Geschäftsführung übernimmt Dirk Schildhauer ein umfangreiches und breit gefächertes Aufgabenfeld. Dazu gehören unter anderem die organisatorische Leitung des Museums sowie die Begleitung von Projekten und Veranstaltungen.
2: Im Grunde genommen ist es so, dass ich also 2 Tage lang in der Woche hier bin. Das ist dienstags und donnerstags, weil es ist eben halt befristet von der Zeit her, die ich eben halt hier verbringen kann, weil ich selber noch selbstständig tätig bin mit meiner eigenen Firma. Und dann geht es eigentlich los, dass ich mich um die allgemeine Verwaltung hier kümmere, um viele Dinge, die eben halt mit dem Museum anfallen. Hat was auf der einen Seite was mit unserem Publikum zu tun, mit unseren Gästen, dass die sich hier wohlfühlen, bis hin eben halt zu technischen Abläufen, Arbeitsschutz, all die Dinge, die in der Verwaltung eigentlich notwendig sind. Das ist so mein Aufgabengebiet. Also ich versuche, viele Fäden mehr oder weniger auseinanderzustricken und wieder zusammenzuführen. Und das macht mir einen Heidenspaß. Ja, und für mich ist es ganz wichtig, dass ich einfach auch alle Dessauer einlade, einfach mal wieder einen Besuch im Museum durchzuführen. Und wenn das Wetter mal wieder etwas schlechter wird, dann haben wir auf alle Fälle unsere Türen geöffnet und laden alle Dessauer gerne ein, sich das Museum mal wieder neu anzugucken und vielleicht das eine oder andere neu zu entdecken.
1: Für viele Besucher des Dessauer Technikmuseums ist die rekonstruierte U52 der Höhepunkt. Dirk Schildhauer hingegen faszinieren vor allem das Stahlhaus und die Junkersmöbel.
2: Wir stehen hier zum Beispiel vor einem Stahlhaus, was eben halt Herr Junkers entworfen hat. Und was mir besonders wichtig ist, worauf ich ganz gerne mal aufmerksam machen möchte, dass auch Herr Junkers neben seiner Fähigkeit, dann eben halt Flugzeuge zu entwickeln, aber auch ganz, ganz andere Dinge entworfen hat, wie zum Beispiel Möbel, die Sie eben halt hier im Hintergrund sehen. Die Produkte sind entstanden aus der Möglichkeit, Materialien aus seinem Flugzeugbau einfach zu verwenden. Das heißt also nachhaltig und kreativ. Und das möchte ich ganz gerne den Menschen auch ein klein wenig weiterbringen oder weiterhelfen oder eben halt nahebringen.
1: Doch neben den zahlreichen Exponaten und Ausstellungsstücken hält das Technikmuseum noch weitere Höhepunkte für seine Besucher bereit.
2: Also, eines der Highlights, was wir haben, ist, seit ganz kurzem haben wir über unsere Apollo-Abteilung, möchte ich sie mal bezeichnen, einen neuen VR-Flug, nämlich das Space Shuttle. Und das ist eine Sondersensation, dass ich sagen kann, also ich kann nur jeden einladen, hierher zu kommen und sich die Apollo-Mission anzuschauen, die wir eben halt hier anbieten. Und dann natürlich auch dieses neue Highlight, den Flug mit dem Space Shuttle durch unser All. Ich denke mal, alle Menschen, die es bisher getan bzw. diesen Flug absolviert haben über unsere VR-Technologie, sind sowas von begeistert, dass ich mich freue, dass wir dieses hier anbieten können. Aber es gibt natürlich auch Veranstaltungen, die wir haben, Vorträge, die wir haben. Auf unserer Internetseite werden wir das regelmäßig aktualisieren, dass alle Menschen auch wirklich wissen, welche spannenden Vorträge und welche spannenden Veranstaltungen wir derzeit noch planen und auch schon geplant haben.
1: Ein Blick in die Zukunft gehört für Dirk Schildhauer ebenfalls zu seinen neuen Aufgaben. Zahlreiche Projekte und Herausforderungen stehen bevor. Da alle Mitarbeiter ehrenamtlich tätig sind, freut sich der Förderverein über weitere engagierte Menschen, die sich mit einbringen möchten.
2: Die Zukunftspläne sind eigentlich ganz, ganz bedeutende. Erstens, dass das Museum erhalten bleibt. Das sagt sich jetzt vielleicht ganz einfach, aber das ist aufgrund der Förderstruktur, die wir eben halt nicht haben. Das heißt also, das Museum existiert ausschließlich von den Eintrittsgeldern und von den Verkäufen. Also eine der wichtigsten Aufgaben. Dann natürlich gehört dazu, auch den Förderverein so attraktiv wie möglich zu machen, dass wir auch junge Menschen begeistern, hier ehrenamtlich mitzuarbeiten. Um ehrlich zu sein, da fehlt uns ganz, ganz viel Potenzial, was wir eben halt erkannt haben, dass unser Verein, und da glaube ich, haben sehr viele Vereine dasselbe Problem, eine sehr, sehr hohe Altersstruktur haben. Wir möchten ganz gerne auch junge Menschen animieren, hier sich ehrenamtlich zu beteiligen, und das wäre eben halt auch eine der dementsprechenden Aufgaben, die ich eben halt habe. Gerne eben halt am besten dienstags und donnerstags. Das sind so unsere Zeiten, wo sich die Ehrenamtlichen hier bei uns eben halt am wohlsten fühlen und deswegen auch hierher kommen. Es gibt verschiedene Arbeitsgruppen, die wir haben. Also angefangen von Motorenbau, Flugzeugkonstruktion, Rekonstruktion, bis hin von innen hier im Museum, bis hin von Außenanlagen. All die Dinge sind eben halt notwendig, dass die sich angeschaut und eben halt auch bearbeitet werden.

0: Und Dienstags und Donnerstags sind so die Tage, wo man am besten sich mal einen Einblick verschaffen kann und dann einfach mal gucken kann, ob einem das so liegt oder ob man selber eine Interessensmöglichkeit hat, wo man sagen kann, Mensch, da kann ich mir vorstellen, als helfende Hand dabei zu sein.
1: Mit Dirk Schildhauer übernimmt ein engagierter Ehrenamtlicher Verantwortung für die weitere Entwicklung des Technikmuseums Hugo Junkers. Mit dem Förderverein und seinen vielen Helfern soll die Geschichte des Dessauer Ingenieurs und Luftfahrtpioniers auch in Zukunft lebendig bleiben und Besucher aus nah und fern begeistern.
2: Nachdem das Strandbad Adria in Dessau-Roßlau zu Beginn der Badesaison 2026 aufgrund eines Befalls mit Eichenprozessionsspinnern und wegen Personalmangels zunächst nicht öffnen konnte, hat sich die Situation seit Mitte Juli deutlich verbessert. Dank der erfolgreichen Suche nach einem Rettungsschwimmer und der ergriffenen Maßnahmen gegen den EPS-Befall kann das Strandbad inzwischen wieder seine Türen öffnen. Jeweils samstags und sonntags von 10 bis 18 Uhr. Das Strandbad bietet seinen Gästen alles, was zu einem gelungenen Badetag gehört. Der Sprungturm mit 5- und 10-Meter Plattform sowie die Wasserrutsche können uneingeschränkt genutzt werden. Lediglich ein kleiner Teil der Liegewiese bleibt für die Badegäste gesperrt. Für das leibliche Wohl sorgen ein Imbiss und ein Getränkeverkauf direkt im Bad. Auch an den kommenden Wochenenden ist das Strandbad jeweils von 10 bis 18 Uhr geöffnet. Der Eintritt beträgt moderate 4 Euro pro Person und am Tag. Von Montag bis Freitag bleibt das Bad geschlossen. Auch die Wasserqualität gibt keinen Anlass zur Sorge. Wiederkehrende Wasserproben des Ordnungsamtes der Stadt bestätigen eine hervorragende Qualität des Badewassers. Wer das Strandbad Adria besuchen möchte, kann zudem bequem mit dem öffentlichen Nahverkehr anreisen. Die Buslinien 14 und 15 halten direkt vor dem Bad und verkehren auch samstags und sonntags. Ein Besuch lohnt sich also gerade jetzt, um die verbleibenden Wochen der Badesaison noch zu genießen. Der Dessau-Roßlauer HV befindet sich derzeit mitten in der Vorbereitung auf die neue Saison in der zweiten Handball-Bundesliga. Im ersten und zugleich einzigen Testspiel vor heimischer Kulisse in der Anhalt Arena trafen die Biber auf den polnischen Erstligisten PGE Wybrzeże Gdańsk. 346 Zuschauer waren dabei und erlebten eine von Beginn an spannende und umkämpfte Partie.
3: Die Vorbereitung auf die neue Saison der zweiten Handball-Bundesliga läuft beim Dessau-Roßlauer HV auf Hochtouren. Im einzigen Testspiel vor heimischer Kulisse empfingen die Biber am 7. August in der Anhalt Arena den polnischen Erstligisten PGE Danzig. 346 Zuschauer sahen eine intensive und lange Zeit überzeugende Vorstellung des DRHV, die am Ende jedoch nicht belohnt wurde. Die Mannschaft von Cheftrainer Vanja Radic erwischte einen starken Start und präsentierte sich vor allem im ersten Durchgang spielfreudig, druckvoll und konsequent im Tempospiel. Schnell erspielten sich die Gastgeber eine 3-Tore-Führung. Die Gäste aus Danzig fanden anschließend besser in die Partie und glichen in der 11. Minute das erste Mal zum 7:7 aus. Die Antwort des DRV ließ jedoch nicht lange auf sich warten. Angeführt von einer stabilen Defensive und einem starken Yannick Patzwald im Tor, der unter anderem 2 7-Meter parierte und zahlreiche weitere Würfe entschärfte, legten die Biber erneut zu. Mit einem Lauf setzte sich der DRV wieder ab und führte in der 16. Minute erstmals mit 4 Toren Vorsprung. Auch in der Folge bestimmten die Hausherren das Geschehen. Mit hohem Tempo und konsequentem Angriffsspiel bauten sie ihre Führung weiter aus. Zur Halbzeit lag der DHV verdient mit 21:15 vorne. Nach dem Seitenwechsel erwischten die Polen den besseren Start. Innerhalb weniger Minuten verkürzte Danzig den Rückstand auf 3 Tore. Die Biber blieben jedoch zunächst unbeeindruckt und stellten mit einem weiteren 3:0-Lauf den alten Abstand wieder her. In der 39. Minute traf David Misovic zum zwischenzeitlichen 25:19. Anschließend nahm die Partie etwas an Tempo heraus. Während die erste Halbzeit noch von schnellen Angriffen geprägt war, wurde der DHV nun vor allem im Positionsangriff gefordert. Lange Zeit hatten die Gastgeber die Begegnung dennoch unter Kontrolle und hielten die Gäste auf Abstand. In der Schlussphase sollte sich das Blatt jedoch noch einmal wenden. Die Mannschaft aus Danzig gab sich zu keinem Zeitpunkt geschlagen und kämpfte sich Tor um Tor heran. In der 56. Minute war der Vorsprung der Biber beim 33:32 auf ein Tor geschmolzen. 2 Minuten vor dem Ende gelang den Gästen schließlich der 34:34 Ausgleich. Wenig später gingen die Polen erstmals in der Partie in Führung. Dem DRV blieb nur noch wenig Zeit für eine Antwort. Der Ausgleich wollte nicht mehr gelingen, sodass am Ende eine bittere 34:35 Niederlage auf der Anzeigetafel stand. Trotz des enttäuschenden Ausgangs zeigte der DRV über weite Strecken eine starke Leistung und sammelte wichtige Erkenntnisse für die weitere Vorbereitung. Für den DRV stehen in der Vorbereitung noch 2 weitere Testspiele auf dem Programm. Am 14. August sind die Dessau-Roßlauer beim 1. VfL Potsdam zu Gast, ehe es einen Tag später zum letzten Härtetest zum Handballclub Hamburg geht. Auch der Pflichtspielauftakt findet auswärts statt. Im DHB-Pokal treffen die Biber am 21. August auf den HSV Hamm-Westfalen. Zum Start in die neue Saison der 2. Handball-Bundesliga geht es anschließend ebenfalls in die Fremde. Der DRV gastiert beim TV Emsdetten. Auf das erste Pflichtspiel vor heimischer Kulisse müssen die Fans hingegen noch etwas warten. Am 4. September ist es dann soweit. In der Arnheit Arena empfängt der DRV den VfL Eintracht Hagen zum ersten Heimspiel der neuen Saison.
2: Auf der Bundesstraße 184 in Dessau-Roßlau kommt es ab Mittwoch, dem 12. August, für rund 2 Wochen zu Verkehrseinschränkungen. Grund sind umfangreiche Sanierungsarbeiten an der Fahrbahn. Betroffen ist der Abschnitt zwischen der Einmündung zur Großen Halle und dem Bahnübergang der Dessau-Wörlitzer Eisenbahn im Bereich der Dessauer Versorgungs- und Verkehrsgesellschaft. Bis zum 25. August werden die vorhandenen Fahrbahnschäden in 2 Bauabschnitten beseitigt. Die Kosten für die Sanierungsarbeiten belaufen sich auf rund 200.000 Euro. Trotz der Bauarbeiten soll der Verkehr auf der vielbefahrenen Straße weiterfließen. Aufgrund des 4-streifigen Ausbaus können beide Fahrtrichtungen jeweils einspurig an den Baustellen vorbeigeführt werden. Autofahrer müssen dennoch mit Behinderungen und längeren Fahrzeiten rechnen. Damit sind wir am Ende unserer Montagsausgabe der Zeitnah Nachrichten. Schauen jetzt noch auf das Wetter und auf die Meldungen aus der Region. Am Dienstag um 18 Uhr melden wir uns dann aus der Zeitnah Redaktion wieder. Bis dahin, machen Sie es gut und auf Wiedersehen.
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7: Am Dienstag erwartet uns ein freundlicher Mix aus Sonne und einigen Wolken. Die Temperaturen steigen auf bis zu 22 Grad. In der Nacht kühlt es auf 14 Grad ab. Dabei bleibt es durchgehend trocken. Der Wind weht mäßig, mit Böen zwischen 8 und 30 km/h. Damit bleibt es freundlich und vor allem trocken.
8: Mit neugierigen Blicken und einer Portion Aufregung starten 8 junge Menschen bei der Mideva in einen neuen Lebensabschnitt. Nach dem ersten Kennenlerntagen in der Lutherstadt, Eisleben und Merseburg macht die Begrüßungstour am Mittwoch Station in Köthen. Im Wasserwerk Köthen Süd erhalten die angehenden Fachkräfte einen Einblick in einen der wichtigsten Bereiche des Unternehmens, die Trinkwasserversorgung.
9: Wir sind heute im Wasserwerk Köthen beim Azubi-Auftakt. Wir haben am Montag unsere Ausbildung neu begonnen und führen unsere Azubis durch unsere Wasserbereiche. Wir waren gestern im Werder unterwegs, heute hier in Köthen unterwegs, dass sie auch das Trinkwasser und das Badewasser nachher noch kennenlernen. Heute sind wir 8. Insgesamt hat die Mideva jetzt 13 Auszubildende.
8: Für viele der neuen Auszubildenden ist es der erste Tag in einem technischen Betrieb. Umso wichtiger ist es der Mideva, den Nachwuchskräften von Anfang an zu zeigen, wie vielfältig die Aufgaben des Unternehmens sind. Neben der Trinkwasserversorgung gehörte auch die Abwasserbewirtschaftung sowie der Betrieb der Köthner Badewelt zum Unternehmensalltag. An 3 Einführungstagen lernen die Auszubildenden deshalb verschiedene Standorte und Arbeitsbereiche kennen. Insgesamt beginnen 8 junge Frauen und Männer ihre Ausbildung in 4 unterschiedlichen Berufen. Als Anlagenmechaniker, Elektroniker für Betriebstechnik, Umwelttechnologen für Abwasserbewirtschaftung sowie als Industriekauffrau. Einige von ihnen kennen das Unternehmen bereits durch Praktika. Für andere ist alles neu. Gemeinsam starten sie nun in ihre berufliche Zukunft.
9: Also wir haben 3 Anlagenmechaniker, wir haben einen Umwelttechnologen für Abwassertechnik, wir haben einen Betriebselektriker und 3 Industriekaufleute. Viele unserer Auszubildenden haben vorher ein Praktikum bei uns gemacht, sind dadurch auf uns gekommen oder eben durch Familie und Freunde ringsherum.
8: Bei der Führung durch das Wasserwerk erfuhren die Auszubildenden, wie Trinkwasser gewonnen, aufbereitet und sicher zu den Menschen in der Region gelangt. Gleichzeitig erhalten sie einen Eindruck davon, welche Verantwortung mit den verschiedenen Ausbildungsberufen verbunden ist. Der Standort Köthen steht dabei beispielhaft für die vielfältigen Aufgaben der Mideva. Von der Versorgung mit Trinkwasser bis hin zur Freizeitangeboten in der Köthner Badewelt.
10: Ja, wir haben den Azubi so grob die Funktion des Wasserwerks gezeigt, so die Örtlichkeiten drin, auch draußen die Behälter so, dass wir mal sehen, wie groß die eigentlich so sind, wie die ganze Steuerung alles so funktioniert, ja, Wasserwagen für die Notversorgung eventuell, also dass wir einen groben Überblick kriegen, was so bei uns im Tagesgeschäft passiert. Ja, wir hatten den Azubis auch nochmal so besser zur Verdeutlichung gezeigt, wie das draußen aussieht, von der Versorgungsleitung bis rein, der Hausanschluss, wie der gebaut ist, aufgebaut ist, so mit Mauerdurchführung, wie das abgestellt wird mit den Ventilen, Zählern, was es da so gibt für einzelne Typen, sodass sie sich davon ein Bild machen können, wie das so das Tagesgeschäft ist.
8: Mit dem Ausbildungsstart investiert die Mideva erneut in den eigenen Fachkräftenachwuchs. Für die 8 neuen Auszubildenden beginnt damit nicht nur eine Berufsausbildung, sondern der Einstieg in ein vielseitiges Berufsfeld mit verantwortungsvollen Aufgaben und langfristigen Perspektiven.
3: Die Stadt Wittenberg informierte Anfang August im Rahmen eines Pressetermins über kommende Veranstaltungen. Ein besonderer Fokus lag dabei auf dem 18. Wittenberger Seniorenaktionstag, der im September stattfinden wird. Die jährlich stattfindende Veranstaltung bietet Senioren ein abwechslungsreiches Programm mit zahlreichen Mitmachaktionen, Informationsständen und Unterhaltungsmöglichkeiten. Ziel des Seniorenaktionstages ist es, älteren Menschen Impulse und Angebote an die Hand zu geben, die ein aktives, gesundes und selbstbestimmtes Leben in Wittenberg fördern.
11: Der Seniorenaktionstag findet im Stadthaus in der Mauerstraße in Wittenberg statt und ist im Prinzip eine jährliche Informations- und Begegnungsplattform für die Generation 65+, mit ganz vielen verschiedenen Angeboten für unsere älteren Bürgerinnen und Bürger.
3: Das Motto in diesem Jahr lautet: Heute ist mein Glückstag. Auch zur 18. Auflage des Seniorenaktionstages werden wieder viele Einrichtungen, Verbände, Vereine und Institutionen vertreten sein. Insgesamt darf man sich auf 50 Akteure freuen.
11: Es sind insgesamt über 50 Akteure, die sich dort vorstellen. Das sind von Verbänden über Vereine hin, aber auch zu zum Beispiel dem Landeskriminalamt, das mit einem Präventionsmobil vor Ort ist, oder das Hörmobil. Also es sind ganz verschiedene Angebote und Anbieter, die Informationen zu allen verschiedenen Themenbereichen, die das Leben im Alter vor allem auch betreffen, zeigen und präsentieren.
3: Auch ein abwechslungsreiches kulturelles Rahmenprogramm erwartet die Besucher. Von Führungen bis hin zu musikalischen Beiträgen ist in diesem Jahr wieder für vielfältige Unterhaltung gesorgt.
11: Genau, ein kleines Rahmenprogramm haben wir natürlich auch. Wir haben einmal die Coversängerin Ramona da, die im Hof des Stadthauses für ein bisschen Musik und auch zum Tanz einlädt. Wir haben aber natürlich auch ein kleines Rahmenprogramm im Saal, zum Beispiel der Förderverein der Phoenix Theaterwelt wird eine Kostüm-Modenschau zeigen. Wir haben aber auch die Kita-Kinder der Kita St. Josef, die ein kleines Singprogramm zur Eröffnung mit präsentieren. Ja, es wird bunt und kleine Überraschungen sind immer dabei.
3: Der 18. Wittenberger Seniorenaktionstag findet am 2. September von 11 bis 16 Uhr statt. Veranstaltungsort sind in diesem Jahr das Stadthaus sowie der angrenzende Hof. Die Wahl des Veranstaltungsortes ist auch den hohen Temperaturen dieser Tage geschuldet. Bereits beim vergangenen Seniorenaktionstag hatte man aufgrund der Hitze den Marktplatz gegen das kühlere Stadthaus als Veranstaltungsort ausgetauscht. Somit können auch in diesem Jahr wieder viele Senioren der Region einen wunderschönen Aktionstag in der Lutherstadt Wittenberg genießen.
1: Vor 50 Jahren wurde das Bauhaus in Dessau nach seiner Rekonstruktion wieder eröffnet. An der Sanierung waren damals auch die Produktionsgenossenschaften des Handwerks beteiligt. An diese Leistung erinnert die Kreishandwerkerschaft Dessau beim traditionellen Brunnenfest zum Tag des Handwerks am 11. September auf dem Dessauer Marktplatz. Darüber sprach Kreishandwerksmeister Karl Krökel in einem Interview mit uns von Rhein 1 und erklärte, wie die Sanierarbeiten damals liefen.
12: Ja, die verliefen so, dass, sagen wir mal, Dessauer Handwerksbetriebe, organisiert in Produktionsgenossenschaft des Handwerks, dort die Sanierungsarbeiten gestemmt haben. Das war ein riesiger Kraftakt unter den Bedingungen des Materialmangels. Und diesen Kraftakt wollen wir eigentlich jetzt nicht untergehen lassen und haben, sagen wir mal, Walter Gropius nochmal aufgegriffen, der gesagt hat, das Handwerk ist die absolute Grundlage fürs Bauhaus. Und deshalb diesen Ansatz, diesen wichtigen Ansatz des Handwerkes jetzt nochmal zu dokumentieren, zu Veranstaltungen, und zwar nicht, sagen wir mal, in Festveranstaltungen oder anderen Dingen oder Empfängen, wie das teilweise stattfindet, sondern wir wollen das authentisch, sagen wir mal, auch ein bisschen volksnah. Wir wollen erreichen, dass die Bevölkerung einbezogen wird. Damals die Akteure 1976 und vor allen Dingen auch die Handwerker, Architekten, Planer und Helfer und so weiter und so fort. Mussten allerdings feststellen, das war eine wichtige Erkenntnis bei der Erarbeitung der Broschüre, dass eben viele Zeitzeugen unwiederbringlich verloren sind. Das ist recht traurig, also sind einfach verstorben. Und deshalb jetzt dieser Aufruf nochmal nach Zeitzeugen. Wir haben gesagt, jetzt schließen wir das erstmal ab, weil ja das Brunnenfest ist bald, die Broschüre soll rauskommen. Aber wir bringen ja jedes Jahr eine Broschüre und das Bauhausfest ist ja auch bald vorbei. Aber das Handwerk und die Geschichte leben weiter und deshalb dieser Aufruf nach Zeitzeugen, dass das nicht verloren geht, die noch da sind. Oder bei Verstorbenen, sagen wir mal, die Enkelkinder oder die Kinder, dass die noch Bilder haben und so weiter. Und wir wollen dann unmittelbar nach dem Brunnenfest am 11.09. einen Zeitzeugenstammtisch einberufen. Da haben wir schon Zusagen, wo wir uns dann in lockerer Atmosphäre treffen und die Dokumente und Bilder und so weiter auch austauschen.
1: Gesucht werden Handwerker, Meister, Planer und Helfer, die an der Bauhausrekonstruktion 1976 oder an späteren Sanierungsarbeiten beteiligt waren. Auch wer Fotos, Dokumente oder Erinnerungen an die damaligen Zeiten besitzt oder Erlebnisse von Eltern oder Großeltern weitergeben möchte, wird gebeten, sich zeitnah bei Karl Krökel zu melden.
12: Wichtig ist, dass die Zeitzeugen, die also an diesem Zeitzeugenstammtisch teilnehmen, mit uns Kontakt aufnehmen. Das ist wichtig. Wir wissen, die sind teilweise 85 Jahre alt, sind nicht so bewandert in den Medien, was Mails und so weiter betrifft. Deshalb habe ich mich entschlossen,

0: jeweils montags von 10 bis 12 Uhr telefonisch zur Verfügung zu stehen, also 0172 5206 137. Vielleicht kann das die Sendung dann noch einblenden und meine Mailadresse, sodass ich dann auch persönlich angesprochen werden kann und auch persönlich zur Verfügung stehe für diese Dinge.
1: Bereits 3 Zeitzeugen haben sich schon gemeldet. Beim Brunnenfest im September werden sie von ihren Erinnerungen an die Bauhausrekonstruktion von den damaligen Arbeiten berichten.
0: Ja, wir, wie gesagt, wir bringen 3 Zeitzeugen mit, die wir auch würdigen wollen, stellen das nochmal im kleinen Vortrag, 20 Minuten, diesen Kraftakt Reko 76 in den Mittelpunkt. Ohne Handwerk hätte es die Wiedereröffnung des Bauhauses nicht gegeben. Das wollen wir nochmal zeigen, das wollen wir auch hier gegenüber der Bevölkerung erläutern. Die sind alle recht herzlich eingeladen, wie immer gibt es Freibier. Und ja, und dann zeichnen wir, wie in jedem Jahr, unsere Werktätigen verdiente aus den Innungen heraus aus und Betriebsjubilare und so weiter. Es wird also wieder ein interessantes Brunnenfest.
1: Die Kreishandwerkerschaft hofft bis zum 11. September noch weitere Zeitzeugen zu finden. Die gesammelten Geschichten sollen zum Tag des Handwerks beim Brunnenfest lebendig werden und ein Stück regionaler Handwerksgeschichte bewahren.

0: Schön, dass Sie mit dabei sind und damit herzlich willkommen zur Montagsausgabe der Zeitnahen Nachrichten hier auf RAN 1. Die Wahlbenachrichtigungen für die Landtagswahl am 6. September werden seit dem 27. Juli per Post an die Wahlberechtigten der Stadt versendet. Wer bis zum 16. August keine Benachrichtigung erhalten hat, sollte sich beim Wahlamt unter 0340 204 1813 oder per E-Mail an briefwahl@dessau-roßlau.de wenden. Wer per Briefwahl wählen möchte, kann die Unterlagen über den Antrag auf der Rückseite der Wahlbenachrichtigung oder per E-Mail beim Wahlamt beantragen. Für die Beantragung per E-Mail werden Name, Geburtsdatum, vollständige Wohnanschrift und gegebenenfalls eine abweichende Versandadresse benötigt. Eine telefonische Beantragung ist nicht möglich. Ab dem 7. August können Briefwahlunterlagen auch direkt in der Ausgabestelle im Rathaus Dessau beantragt und vor Ort genutzt werden. Die Ausgabestelle ist bis zum 4. September zu den angegebenen Öffnungszeiten geöffnet. Wer die Briefwahl zu Hause durchführt, muss den roten Wahlbrief rechtzeitig zurücksenden. Er muss spätestens am Wahltag, dem 6. September bis 18 Uhr, im Wahlamt eingegangen sein. Alternativ kann der Wahlbrief in den Briefkasten am Rathaus Dessau vor dem Bürgerbüro eingeworfen werden. Zum 1. Juni hat Dirk Schildhauer die ehrenamtliche Geschäftsführung des Technikmuseums Hugo Junkers von Gerd Fucke übernommen. Der 59-Jährige ist seit 6 Jahren Mitglied des Fördervereins des Technikmuseums und möchte sich in seiner neuen Funktion für die weitere Entwicklung und Zukunft des Museums engagieren.
1: Ob Flugzeuge, Motoren oder historische Technologie, das Technikmuseum Hugo Junkers ist ein beliebtes Ausflugsziel für Besucher aus nah und fern. Sie kommen, um die zahlreichen Exponate des Dessauer Ingenieurs und Luftfahrtspionier Hugo Junkers aus nächster Nähe zu entdecken. Getragen und betrieben wird das Museum vom Förderverein Technikmuseum Hugo Junkers Dessau e.V. Seit dem 1. Juni hat Dirk Schildhauer die ehrenamtliche Geschäftsführung übernommen.
2: Der alte Geschäftsführer hat mehr oder weniger den Wunsch geäußert, in den verdienten Ruhestand zu gehen. Und der Vorstand des Fördervereins, das Technikmuseum Hugo Junkers, unter Vorsitzendem von Herrn Weber, hat dann eben halt danach gesucht, wer könnte ein geeigneter Kandidat sein. Und was soll ich sagen? Sie sind dann eben halt auf mich gestoßen, weil ich schon einige Zeit hier im Verein mitgearbeitet habe und auch die eine oder andere Aufgabe übernommen habe. Und somit konnte ich dann eben halt ein positives Bild vermitteln und habe dann eben halt sehr viel Spaß an dieser Aufgabe empfunden und habe mich deswegen beworben.
1: Mit der Ehrenamt

0: ehrenamtlichen Geschäftsführung übernimmt Dirk Schildhauer ein umfangreiches und breit gefächertes Aufgabenfeld. Dazu gehören unter anderem die organisatorische Leitung des Museums sowie die Begleitung von Projekten und Veranstaltungen.
1: Im Grunde genommen ist es so, dass ich also 2 Tage lang in der Woche hier bin. Das ist dienstags und donnerstags, weil es ist eben halt befristet von der Zeit her, die ich eben halt hier verbringen kann, weil ich selber noch selbstständig tätig bin mit meiner eigenen Firma. Und dann geht es eigentlich los, dass ich mich um die allgemeine Verwaltung hier kümmere, um viele Dinge, die eben halt mit dem Museum anfallen. Hat was auf der einen Seite was mit unserem Publikum zu tun, mit unseren Gästen, dass die sich hier wohlfühlen, bis hin eben halt zu technischen Abläufen, Arbeitsschutz, all die Dinge, die in der Verwaltung eigentlich notwendig sind. Das ist so mein Aufgabengebiet. Also ich versuche, viele Fäden mehr oder weniger auseinanderzustricken und wieder zusammenzuführen. Und das macht mir einen Heidenspaß. Ja, und für mich ist es ganz wichtig, dass ich einfach auch alle Dessauer einlade, einfach mal wieder einen Besuch im Museum durchzuführen. Und wenn das Wetter mal wieder etwas schlechter wird, dann haben wir auf alle Fälle unsere Türen geöffnet und laden alle Dessauer gerne ein, sich das Museum mal wieder neu anzugucken und vielleicht das eine oder andere neu zu entdecken.
0: Für viele Besucher des Dessauer Technikmuseums ist die rekonstruierte U52 der Höhepunkt. Dirk Schildhauer hingegen faszinieren vor allem das Stahlhaus und die Junkersmöbel.
1: Wir stehen hier zum Beispiel vor einem Stahlhaus, was eben halt Herr Junkers entworfen hat. Und was mir besonders wichtig ist, worauf ich ganz gerne mal aufmerksam machen möchte, dass auch Herr Junkers neben seiner Fähigkeit, dann eben halt Flugzeuge zu entwickeln, aber auch ganz, ganz andere Dinge entworfen hat, wie zum Beispiel Möbel, die Sie eben halt hier im Hintergrund sehen. Die Produkte sind entstanden aus der Möglichkeit, Materialien aus seinem Flugzeugbau einfach zu verwenden. Das heißt also nachhaltig und kreativ. Und das möchte ich ganz gerne den Menschen auch ein klein wenig weiterbringen oder weiterhelfen oder eben halt nahebringen.
0: Doch neben den zahlreichen Exponaten und Ausstellungsstücken hält das Technikmuseum noch weitere Höhepunkte für seine Besucher bereit.
1: Also, eines der Highlights, was wir haben, ist, seit ganz kurzem haben wir über unsere Apollo-Abteilung, möchte ich sie mal bezeichnen, einen neuen VR-Flug, nämlich das Space Shuttle. Und das ist eine Sondersensation, dass ich sagen kann, also ich kann nur jeden einladen, hierher zu kommen und sich die Apollo-Mission anzuschauen, die wir eben halt hier anbieten. Und dann natürlich auch dieses neue Highlight, den Flug mit dem Space Shuttle durch unser All. Ich denke mal, alle Menschen, die es bisher getan bzw. diesen Flug absolviert haben über unsere VR-Technologie, sind sowas von begeistert, dass ich mich freue, dass wir dieses hier anbieten können. Aber es gibt natürlich auch Veranstaltungen, die wir haben, Vorträge, die wir haben. Auf unserer Internetseite werden wir das regelmäßig aktualisieren, dass alle Menschen auch wirklich wissen, welche spannenden Vorträge und welche spannenden Veranstaltungen wir derzeit noch planen und auch schon geplant haben.
0: Ein Blick in die Zukunft gehört für Dirk Schildhauer ebenfalls zu seinen neuen Aufgaben. Zahlreiche Projekte und Herausforderungen stehen bevor. Da alle Mitarbeiter ehrenamtlich tätig sind, freut sich der Förderverein über weitere engagierte Menschen, die sich mit einbringen möchten.
1: Die Zukunftspläne sind eigentlich ganz, ganz bedeutende. Erstens, dass das Museum erhalten bleibt. Das sagt sich jetzt vielleicht ganz einfach, aber das ist aufgrund der Förderstruktur, die wir eben halt nicht haben. Das heißt also, das Museum existiert ausschließlich von den Eintrittsgeldern und von den Verkäufen. Also eine der wichtigsten Aufgaben. Dann natürlich gehört dazu, auch den Förderverein so attraktiv wie möglich zu machen, dass wir auch junge Menschen begeistern, hier ehrenamtlich mitzuarbeiten. Um ehrlich zu sein, da fehlt uns ganz, ganz viel Potenzial, was wir eben halt erkannt haben, dass unser Verein, und da glaube ich, haben sehr viele Vereine dasselbe Problem, eine sehr, sehr hohe Altersstruktur haben. Wir möchten ganz gerne auch junge Menschen animieren, hier sich ehrenamtlich zu beteiligen, und das wäre eben halt auch eine der dementsprechenden Aufgaben, die ich eben halt habe. Gerne eben halt am besten dienstags und donnerstags. Das sind so unsere Zeiten, wo sich die Ehrenamtlichen hier bei uns eben halt am wohlsten fühlen und deswegen auch hierher kommen. Es gibt verschiedene Arbeitsgruppen, die wir haben. Also angefangen von Motorenbau, Flugzeugkonstruktion, Rekonstruktion, bis hin von innen hier im Museum, bis hin von Außenanlagen. All die Dinge sind eben halt notwendig, dass die sich angeschaut und eben halt auch bearbeitet werden.

0: Saison 2026 aufgrund eines Befalls mit Eichenprozessionsspinnern und wegen Personalmangels zunächst nicht öffnen konnte, hat sich die Situation seit Mitte Juli deutlich verbessert. Dank der erfolgreichen Suche nach einem Rettungsschwimmer und der ergriffenen Maßnahmen gegen den EPS-Befall kann das Strandbad inzwischen wieder seine Türen öffnen, jeweils samstags und sonntags von 10 bis 18 Uhr. Das Strandbad bietet seinen Gästen alles, was zu einem gelungenen Badetag gehört. Der Sprungturm mit 5- und 10-Meter-Plattform sowie die Wasserrutsche können uneingeschränkt genutzt werden. Lediglich ein kleiner Teil der Liegewiese bleibt für die Badegäste gesperrt. Für das leibliche Wohl sorgen ein Imbiss und ein Getränkeverkauf direkt im Bad. Auch an den kommenden Wochenenden ist das Strandbad jeweils von 10 bis 18 Uhr geöffnet. Der Eintritt beträgt moderate 4 Euro pro Person und am Tag. Von Montag bis Freitag bleibt das Bad geschlossen. Auch die Wasserqualität gibt keinen Anlass zur Sorge. Wiederkehrende Wasserproben des Ordnungsamtes der Stadt bestätigen eine hervorragende Qualität des Badewassers. Wer das Strandbad Adria besuchen möchte, kann zudem bequem mit dem öffentlichen Nahverkehr anreisen. Die Buslinien 14 und 15 halten direkt vor dem Bad und verkehren auch samstags und sonntags. Ein Besuch lohnt sich also gerade jetzt, um die verbleibenden Wochen der Badesaison noch zu genießen. Der Dessau-Roßlauer HV befindet sich derzeit mitten in der Vorbereitung auf die neue Saison in der zweiten Handball-Bundesliga. Im ersten und zugleich einzigen Testspiel vor heimischer Kulisse in der Anhalt-Arena trafen die Biber auf den polnischen Erstligisten PGE Wybrzeże Gdańsk. 346 Zuschauer waren dabei und erlebten eine von Beginn an spannende und umkämpfte Partie.
1: Die Vorbereitung auf die neue Saison der zweiten Handball-Bundesliga läuft beim Dessau-Roßlauer HV auf Hochtouren. Im einzigen Testspiel vor heimischer Kulisse empfingen die Biber am 7. August in der Anhalt-Arena den polnischen Erstligisten PGE Danzig. 346 Zuschauer sahen eine intensive und lange Zeit überzeugende Vorstellung des DRHV, die am Ende jedoch nicht belohnt wurde. Die Mannschaft von Cheftrainer Vanja Radic erwischte einen starken Start und präsentierte sich vor allem im ersten Durchgang spielfreudig, druckvoll und konsequent im Tempospiel. Schnell erspielten sich die Gastgeber eine 3-Tore-Führung. Die Gäste aus Danzig fanden anschließend besser in die Partie und glichen in der 11. Minute das erste Mal zum 7:7 aus. Die Antwort des DRV ließ jedoch nicht lange auf sich warten. Angeführt von einer stabilen Defensive und einem starken Yannick Patzwald im Tor, der unter anderem 2 7-Meter parierte und zahlreiche weitere Würfe entschärfte, legten die Biber erneut zu. Mit einem Lauf setzte sich der DRV wieder ab und führte in der 16. Minute erstmals mit 4 Toren Vorsprung. Auch in der Folge bestimmten die Hausherren das Geschehen. Mit hohem Tempo und konsequentem Angriffsspiel bauten sie ihre Führung weiter aus. Zur Halbzeit lag der DRV verdient mit 21:15 vorne. Nach dem Seitenwechsel erwischten die Polen den besseren Start. Innerhalb weniger Minuten verkürzte Danzig den Rückstand auf 3 Tore. Die Biber blieben jedoch zunächst unbeeindruckt und stellten mit einem weiteren 3:0-Lauf den alten Abstand wieder her. In der 39. Minute traf David Misovic zum zwischenzeitlichen 25:19. Anschließend nahm die Partie etwas an Tempo heraus. Während die erste Halbzeit noch von schnellen Angriffen geprägt war, wurde der DRV nun vor allem im Positionsangriff gefordert. Lange Zeit hatten die Gastgeber die Begegnung dennoch unter Kontrolle und hielten die Gäste auf Abstand. In der Schlussphase sollte sich das Blatt jedoch noch einmal wenden. Die Mannschaft aus Danzig gab sich zu keinem Zeitpunkt geschlagen und kämpfte sich Tor um Tor heran. In der 56. Minute war der Vorsprung der Biber beim 33:32 auf 1 Tor geschmolzen. 2 Minuten vor dem Ende gelang den Gästen schließlich der 34:34 Ausgleich. Wenig später gingen die Polen erstmals in der Partie in Führung. Dem DRV blieb nur noch wenig Zeit für eine Antwort. Der Ausgleich wollte nicht mehr gelingen, sodass am Ende eine bittere 34-35 Niederlage auf der Anzeige

0: Tafel stand. Trotz des enttäuschenden Ausgangs zeigte der DRV über weite Strecken eine starke Leistung und sammelte wichtige Erkenntnisse für die weitere Vorbereitung. Für den DRV stehen in der Vorbereitung noch zwei weitere Testspiele auf dem Programm. Am 14. August sind die Dessau-Roßlauer beim ersten VfL Potsdam zu Gast, ehe es einen Tag später zum letzten Härtetest zum Handballclub Hamburg geht. Auch der Pflichtspielauftakt findet auswärts statt. Im DHB-Pokal treffen die Biber am 21. August auf den HSV Hamm-Westfalen. Zum Start in die neue Saison der zweiten Handball-Bundesliga geht es anschließend ebenfalls in die Fremde. Der DRV gastiert beim TV Emsdetten. Auf das erste Pflichtspiel vor heimischer Kulisse müssen die Fans hingegen noch etwas warten. Am 4. September ist es dann soweit. In der Arnheit Arena empfängt der DRV den VfL Eintracht Hagen zum ersten Heimspiel der neuen Saison.
1: Auf der Bundesstraße 184 in Dessau-Roßlau kommt es ab Mittwoch, dem 12. August, für rund zwei Wochen zu Verkehrseinschränkungen. Grund sind umfangreiche Sanierungsarbeiten an der Fahrbahn. Betroffen ist der Abschnitt zwischen der Einmündung zur Großen Halle und dem Bahnübergang der Dessau-Wörlitzer Eisenbahn im Bereich der Dessauer Versorgungs- und Verkehrsgesellschaft. Bis zum 25. August werden die vorhandenen Fahrbahnschäden in zwei Bauabschnitten beseitigt. Die Kosten für die Sanierungsarbeiten belaufen sich auf rund 200.000 Euro. Trotz der Bauarbeiten soll der Verkehr auf der vielbefahrenen Straße weiterfließen. Aufgrund des vierstreifigen Ausbaus können beide Fahrtrichtungen jeweils einspurig an den Baustellen vorbeigeführt werden. Autofahrer müssen dennoch mit Behinderungen und längeren Fahrzeiten rechnen. Damit sind wir am Ende unserer Montagsausgabe der Zeitnah Nachrichten, schauen jetzt noch auf das Wetter und auf die Meldungen aus der Region. Am Dienstag um 18 Uhr melden wir uns dann aus der Zeitnah Redaktion wieder. Bis dahin, machen Sie es gut und auf Wiedersehen.
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5: Am Dienstag erwartet uns ein freundlicher Mix aus Sonne und einigen Wolken. Die Temperaturen steigen auf bis zu 22 Grad. In der Nacht kühlt es auf 14 Grad ab. Dabei bleibt es durchgehend trocken. Der Wind weht mäßig, mit Böen zwischen 8 und 30 km/h. Damit bleibt es freundlich und vor allem trocken.
6: Mit neugierigen Blicken und einer Portion Aufregung starten 8 junge Menschen bei der Mideva in einen neuen Lebensabschnitt. Nach dem ersten Kennenlerntagen in der Lutherstadt, Eisleben und Merseburg macht die Begrüßungstour am Mittwoch Station in Köthen. Im Wasserwerk Köthen Süd erhalten die angehenden Fachkräfte einen Einblick in einen der wichtigsten Bereiche des Unternehmens, die Trinkwasserversorgung.
7: Wir sind heute im Wasserwerk Köthen beim Azubi-Auftakt. Wir haben am Montag unsere Ausbildung neu begonnen und führen unsere Azubis durch unsere Wasserbereiche. Wir waren gestern im Werder unterwegs, heute hier in Köthen unterwegs, dass sie auch das Trinkwasser und das Badewasser nachher noch kennenlernen. Heute sind wir 8. Insgesamt hat die Mideva jetzt 13 Auszubildende.
6: Für viele der neuen Auszubildenden ist es der erste Tag in einem technischen Betrieb. Umso wichtiger ist es der Mideva, den Nachwuchskräften von Anfang an zu zeigen, wie vielfältig die Aufgaben des Unternehmens sind. Neben der Trinkwasserversorgung gehörte auch die Abwasserbewirtschaftung, sowie der Betrieb der Köthner Badewelt zum Unternehmensalltag. An drei Einführungstagen lernen die Auszubildenden deshalb verschiedene Standorte und Arbeitsbereiche kennen. Insgesamt beginnen 8 junge Frauen und Männer ihre Ausbildung in 4 unterschiedlichen Berufen. Als Anlagenmechaniker, Elektroniker für Betriebstechnik, Umwelttechnologen für Abwasserbewirtschaftung sowie als Industriekauffrau. Einige von ihnen kennen das Unternehmen bereits durch Praktika. Für andere ist alles neu. Gemeinsam starten sie nun in ihre berufliche Zukunft.
7: Also wir haben 3 Anlagenmechaniker, wir haben einen Umwelttechnologen für Abwassertechnik, wir haben einen Betriebselektriker und 3 Industriekaufleute. Viele unserer Auszubildenden haben vorher ein Praktikum bei uns gemacht, sind dadurch auf uns gekommen oder eben durch Familie und Freunde ringsherum.
6: Bei der Führung durch das Wasserwerk erfuhren die Auszubildenden, wie Trinkwasser gewonnen, aufbereitet und sicher zu den Menschen in der Region gelangt. Gleichzeitig erhalten sie einen Eindruck davon, welche Verantwortung mit den verschiedenen Ausbildungsberufen verbunden ist. Der Standort Köthen steht dabei beispielhaft für die vielfältigen Aufgaben der Medewa. Von der Versorgung mit Trinkwasser bis hin zur Freizeitangeboten in der Köthner Badewelt.
8: Ja, wir haben den Azubis so grob die Funktion des Wasserwerks gezeigt, so die Örtlichkeiten drin, auch draußen die Behälter so, dass wir mal sehen, wie groß die eigentlich so sind, wie die ganze Steuerung alles so funktioniert, ja, Wasserwagen für die Notversorgung eventuell, also dass wir einen groben Überblick kriegen, was so bei uns im Tagesgeschäft passiert. Ja, wir hatten den Azubis auch nochmal so besser zur Verdeutlichung gezeigt, wie das draußen aussieht, von der Versorgungsleitung bis rein, der Hausanschluss, wie der gebaut ist, aufgebaut ist, so mit Mauerdurchführung, wie das abgestellt wird mit den Ventilen, Zählern, was es da so gibt für einzelne Typen, sodass sie sich davon ein Bild machen können, wie das so das Tagesgeschäft ist.
6: Mit dem Ausbildungsstart investiert die Medewa erneut in den eigenen Fachkräftenachwuchs. Für die 8 neuen Auszubildenden beginnt damit nicht nur eine Berufsausbildung, sondern der Einstieg in ein vielseitiges Berufsfeld mit verantwortungsvollen Aufgaben und langfristigen Perspektiven.

0: Die Stadt Wittenberg informierte Anfang August im Rahmen eines Pressetermins über kommende Veranstaltungen. Ein besonderer Fokus lag dabei auf dem 18. Wittenberger Seniorenaktionstag, der im September stattfinden wird. Die jährlich stattfindende Veranstaltung bietet Senioren ein abwechslungsreiches Programm mit zahlreichen Mitmachaktionen, Informationsständen und Unterhaltungsmöglichkeiten. Ziel des Seniorenaktionstages ist es, ältere Menschen Impulse und Angebote an die Hand zu geben, die ein aktives, gesundes und selbstbestimmtes Leben in Wittenberg fördern.
1: Der Seniorenaktionstag findet im Stadthaus in der Mauerstraße in Wittenberg statt und ist im Prinzip eine jährliche Informations- und Begegnungsplattform für die Generation 65+ mit ganz vielen verschiedenen Angeboten für unsere älteren Bürgerinnen und Bürger.
0: Das Motto in diesem Jahr lautet: Heute ist mein Glückstag. Auch zur 18. Auflage des Seniorenaktionstages werden wieder viele Einrichtungen, Verbände, Vereine und Institutionen vertreten sein. Insgesamt darf man sich auf 50 Akteure freuen.
1: Es sind insgesamt über 50 Akteure, die sich dort vorstellen. Das sind von Verbänden über Vereine hin, aber auch zu zum Beispiel dem Landeskriminalamt, das mit einem Präventionsmobil vor Ort ist, oder das Hörmobil. Also es sind ganz verschiedene Angebote und Anbieter, die Informationen zu allen verschiedenen Themenbereichen, die das Leben im Alter vor allem auch betreffen, zeigen und präsentieren.
0: Auch ein abwechslungsreiches kulturelles Rahmenprogramm erwartet die Besucher. Von Führungen bis hin zu musikalischen Beiträgen ist in diesem Jahr wieder für vielfältige Unterhaltung gesorgt.
1: Genau, ein kleines Rahmenprogramm haben wir natürlich auch. Wir haben einmal die Coversängerin Ramona da, die im Hof des Stadthauses für ein bisschen Musik und auch zum Tanz einlädt. Wir haben aber natürlich auch ein kleines Rahmenprogramm im Saal, zum Beispiel der Förderverein der Phoenix Theaterwelt wird eine Kostüm-Modenschau zeigen. Wir haben aber auch die Kita-Kinder der Kita St. Josef, die ein kleines Singprogramm zur Eröffnung mit präsentieren.

0: Ja, es wird bunt und kleine Überraschungen sind immer dabei.
1: Der 18. Wittenberger Seniorenaktionstag findet am 2. September von 11 bis 16 Uhr statt. Veranstaltungsort sind in diesem Jahr das Stadthaus sowie der angrenzende Hof. Die Wahl des Veranstaltungsortes ist auch den hohen Temperaturen dieser Tage geschuldet. Bereits beim vergangenen Seniorenaktionstag hatte man aufgrund der Hitze den Marktplatz gegen das kühlere Stadthaus als Veranstaltungsort ausgetauscht. Somit können auch in diesem Jahr wieder viele Senioren der Region einen wunderschönen Aktionstag in der Lutherstadt Wittenberg genießen.
2: Vor 50 Jahren wurde das Bauhaus in Dessau nach seiner Rekonstruktion wieder eröffnet. An der Sanierung waren damals auch die Produktionsgenossenschaften des Handwerks beteiligt. An diese Leistung erinnert die Kreishandwerkerschaft Dessau beim traditionellen Brunnenfest zum Tag des Handwerks am 11. September auf dem Dessauer Marktplatz. Darüber sprach Kreishandwerksmeister Karl Krökel in einem Interview mit uns von Rhein 1 und erklärte, wie die Sanierarbeiten damals liefen.
3: Ja, die verliefen so, dass, sagen wir mal, Dessauer Handwerksbetriebe organisiert in Produktionsgenossenschaft des Handwerks dort die Sanierungsarbeiten gestemmt haben. Das war ein riesiger Kraftakt unter den Bedingungen des Materialmangels und diesen Kraftakt wollen wir eigentlich jetzt nicht untergehen lassen und haben, sagen wir mal, Walter Gropius nochmal aufgegriffen, der gesagt hat, das Handwerk ist die absolute Grundlage fürs Bauhaus. Und deshalb diesen Ansatz, diesen wichtigen Ansatz des Handwerkes jetzt nochmal zu dokumentieren, zu Veranstaltungen, und zwar nicht, sagen wir mal, in Festveranstaltungen oder anderen Dingen oder Empfängen, wie das teilweise stattfindet, sondern wir wollen das authentisch, sagen wir mal, auch ein bisschen volksnah. Wir wollen erreichen, dass die Bevölkerung einbezogen wird. Damals die Akteure 1976. Und vor allen Dingen auch die Handwerker, Architekten, Planer und Helfer und so weiter und so fort. Mussten allerdings feststellen, das war eine wichtige Erkenntnis bei der Erarbeitung der Broschüre, dass eben viele Zeitzeugen unwiederbringlich verloren sind. Das ist recht traurig, also sind einfach verstorben. Und deshalb jetzt dieser Aufruf nochmal nach Zeitzeugen. Wir haben gesagt, jetzt schließen wir das erstmal ab, weil ja das Brunnenfest ist bald, die Broschüre soll rauskommen. Aber wir bringen ja jedes Jahr eine Broschüre und das Bauhausfest ist ja auch bald vorbei. Aber das Handwerk und die Geschichte leben weiter und deshalb dieser Aufruf nach Zeitzeugen, dass das nicht verloren geht, die noch da sind. Oder bei Verstorbenen, sagen wir mal die Enkelkinder oder die Kinder, dass die noch Bilder haben und so weiter. Und wir wollen dann unmittelbar nach dem Brunnenfest am 11.09. einen Zeitzeugenstammtisch einberufen. Da haben wir schon Zusagen, wo wir uns dann in lockerer Atmosphäre treffen und die Dokumente und Bilder und so weiter auch austauschen.
2: Gesucht werden Handwerker, Meister, Planer und Helfer, die an der Bauhausrekonstruktion 1976 oder an späteren Sanierungsarbeiten beteiligt waren. Auch wer Fotos, Dokumente oder Erinnerungen an die damaligen Zeiten besitzt oder Erlebnisse von Eltern oder Großeltern weitergeben möchte, wird gebeten, sich zeitnah bei Karl Krökel zu melden.
3: Wichtig ist, dass die Zeitzeugen, die also an diesem Zeitzeugenstammtisch teilnehmen, mit uns Kontakt aufnehmen. Das ist wichtig. Wir wissen, die sind teilweise 85 Jahre alt, sind nicht so bewandert in den Medien, was Mails und so weiter betrifft. Deshalb habe ich mich entschlossen, jeweils montags von 10 bis 12 Uhr telefonisch zur Verfügung zu stehen, also 0172 5206 137. Vielleicht kann das die Sendung dann noch einblenden und meine Mailadresse, sodass ich dann auch persönlich angesprochen werden kann und auch persönlich zur Verfügung stehe für diese Dinge.
2: Bereits drei Zeitzeugen haben sich schon gemeldet. Beim Brunnenfest im September werden sie von ihren Erinnerungen an die Bauhausrekonstruktion von den damaligen Arbeiten berichten.
3: Ja, wir, wie gesagt, wir bringen 3 Zeitzeugen mit, die wir auch würdigen wollen, stellen das nochmal im kleinen Vortrag, 20 Minuten, diesen Kraftakt Reko 76 in den Mittelpunkt. Ohne Handwerk hätte es die Wiedereröffnung des Bauhauses nicht gegeben. Das wollen wir nochmal zeigen, das wollen wir auch hier gegenüber der Bevölkerung erläutern. Die sind alle recht herzlich eingeladen. Wie immer gibt es Freibier. Und ja, und dann zeichnen wir, wie in jedem Jahr, unsere Werktätigen verdiente aus den Innungen heraus aus und Betriebsjubilare und so weiter. Es wird also wieder ein interessantes Brunnenfest.
2: Die Kreishandwerkerschaft hofft bis zum 11. September noch weitere Zeitzeugen zu finden. Die gesammelten Geschichten sollen zum Tag des Handwerks beim Brunnenfest lebendig werden und ein Stück regionaler Handwerksgeschichte bewahren.

0: Schön, dass Sie mit dabei sind und damit herzlich willkommen zur Montagsausgabe der Zeitnahen Nachrichten hier auf RAN 1. Die Wahlbenachrichtigungen für die Landtagswahl am 6. September werden seit dem 27. Juli per Post an die Wahlberechtigten der Stadt versendet. Wer bis zum 16. August keine Benachrichtigung erhalten hat, sollte sich beim Wahlamt unter 0340 204 1813 oder per E-Mail an briefwahl@dessau-roßlau.de wenden. Wer per Briefwahl wählen möchte, kann die Unterlagen über den Antrag auf der Rückseite der Wahlbenachrichtigung oder per E-Mail beim Wahlamt beantragen. Für die Beantragung per E-Mail werden Name, Geburtsdatum, vollständige Wohnanschrift und gegebenenfalls eine abweichende Versandadresse benötigt. Eine telefonische Beantragung ist nicht möglich. Ab dem 7. August können Briefwahlunterlagen auch direkt in der Ausgabestelle im Rathaus Dessau beantragt und vor Ort genutzt werden. Die Ausgabestelle ist bis zum 4. September zu den angegebenen Öffnungszeiten geöffnet. Wer die Briefwahl zu Hause durchführt, muss den roten Wahlbrief rechtzeitig zurücksenden. Er muss spätestens am Wahltag, dem 6. September bis 18 Uhr, im Wahlamt eingegangen sein. Alternativ kann der Wahlbrief in den Briefkasten am Rathaus Dessau vor dem Bürgerbüro eingeworfen werden. Zum 1. Juni hat Dirk Schildhauer die ehrenamtliche Geschäftsführung des Technikmuseums Hugo Junkers von Gerd Fucke übernommen. Der 59-Jährige ist seit 6 Jahren Mitglied des Fördervereins des Technikmuseums und möchte sich in seiner neuen Funktion für die weitere Entwicklung und Zukunft des Museums engagieren.
1: Ob Flugzeuge, Motoren oder historische Technologie, das Technikmuseum Hugo Junkers ist ein beliebtes Ausflugsziel für Besucher aus nah und fern. Sie kommen, um die zahlreichen Exponate des Dessauer Ingenieurs und Luftfahrtspionier Hugo Junkers aus nächster Nähe zu entdecken. Getragen und betrieben wird das Museum vom Förderverein Technikmuseum Hugo Junkers Dessau e.V. Seit dem 1. Juni hat Dirk Schildhauer die ehrenamtliche Geschäftsführung übernommen.
2: Der alte Geschäftsführer hat mehr oder weniger den Wunsch geäußert, in den verdienten Ruhestand zu gehen. Und der Vorstand des Fördervereins, das Technikmuseum Hugo Junkers, unter Vorsitzendem von Herrn Weber, hat dann eben halt danach gesucht, wer könnte ein geeigneter Kandidat sein. Und was soll ich sagen? Sie sind dann eben halt auf mich gestoßen, weil ich schon einige Zeit hier im Verein mitgearbeitet habe und auch die eine oder andere Aufgabe übernommen habe. Und somit konnte ich dann eben halt ein positives Bild vermitteln und habe dann eben halt sehr viel Spaß an dieser Aufgabe empfunden und habe mich deswegen beworben.
1: Mit der ehrenamtlichen Geschäftsführung übernimmt Dirk Schildhauer ein umfangreiches und breit gefächertes Aufgabenfeld. Dazu gehören unter anderem die organisatorische Leitung des Museums sowie die Begleitung von Projekten und Veranstaltungen.
2: Im Grunde genommen ist es so, dass ich also 2 Tage lang in der Woche hier bin. Das ist dienstags und donnerstags, weil es ist eben halt befristet von der Zeit her, die ich eben halt hier verbringen kann, weil ich selber noch selbstständig tätig bin mit meiner eigenen Firma. Und dann geht es eigentlich los, dass ich mich um die allgemeine Verwaltung hier kümmere, um viele Dinge, die eben halt

0: mit dem Museum anfallen. Das ist, hat was auf der einen Seite was mit unserem Publikum zu tun, mit unseren Gästen, dass die sich hier wohlfühlen, bis hin eben halt zu technischen Abläufen, Arbeitsschutz, all die Dinge, die in der Verwaltung eigentlich notwendig sind. Das ist so mein Aufgabengebiet. Also ich versuche, viele Fäden mehr oder weniger auseinanderzustricken und wieder zusammenzuführen. Und das macht mir einen Heidenspaß. Ja, und für mich ist es ganz wichtig, dass ich einfach auch alle Dessauer einlade, einfach mal wieder einen Besuch im Museum durchzuführen. Und wenn das Wetter mal wieder etwas schlechter wird, dann haben wir auf alle Fälle unsere Türen geöffnet und laden alle Dessauer gerne ein, sich das Museum mal wieder neu anzugucken und vielleicht das eine oder andere neu zu entdecken.
1: Für viele Besucher des Dessauer Technikmuseums ist die rekonstruierte Ju-52 der Höhepunkt. Dirk Schildhauer hingegen faszinieren vor allem das Stahlhaus und die Junkersmöbel.
0: Wir stehen hier zum Beispiel vor einem Stahlhaus, was eben halt Herr Junkers entworfen hat. Und was mir besonders wichtig ist, worauf ich ganz gerne mal aufmerksam machen möchte, dass auch Herr Junkers neben seiner Fähigkeit, dann eben halt Flugzeuge zu entwickeln, aber auch ganz, ganz andere Dinge entworfen hat, wie zum Beispiel Möbel, die Sie eben halt hier im Hintergrund sehen. Die Produkte sind entstanden aus der Möglichkeit, Materialien aus seinem Flugzeugbau einfach zu verwenden. Das heißt also nachhaltig und kreativ. Und das möchte ich ganz gerne den Menschen auch ein klein wenig weiterbringen oder weiterhelfen oder eben halt nahebringen.
1: Doch neben den zahlreichen Exponaten und Ausstellungsstücken hält das Technikmuseum noch weitere Höhepunkte für seine Besucher bereit.
0: Also, eines der Highlights, was wir haben, ist, seit ganz kurzem haben wir über unsere Apollo-Abteilung, möchte ich sie mal bezeichnen, einen neuen VR-Flug, nämlich das Space Shuttle. Und das ist eine Sondersensation, dass ich sagen kann, also ich kann nur jeden einladen, hierher zu kommen und sich die Apollo-Mission anzuschauen, die wir eben halt hier anbieten. Und dann natürlich auch dieses neue Highlight, den Flug mit dem Space Shuttle durch unser All. Ich denke mal, alle Menschen, die es bisher getan bzw. diesen Flug absolviert haben über unsere VR-Technologie, sind sowas von begeistert, dass ich mich freue, dass wir dieses hier anbieten können. Aber es gibt natürlich auch Veranstaltungen, die wir haben, Vorträge, die wir haben. Auf unserer Internetseite werden wir das regelmäßig aktualisieren, dass alle Menschen auch wirklich wissen, welche spannenden Vorträge und welche spannenden Veranstaltungen wir derzeit noch planen und auch schon geplant haben.
1: Ein Blick in die Zukunft gehört für Dirk Schildhauer ebenfalls zu seinen neuen Aufgaben. Zahlreiche Projekte und Herausforderungen stehen bevor. Da alle Mitarbeiter ehrenamtlich tätig sind, freut sich der Förderverein über weitere engagierte Menschen, die sich mit einbringen möchten.
0: Die Zukunftspläne sind eigentlich ganz, ganz bedeutende. Erstens, dass das Museum erhalten bleibt. Das sagt sich jetzt vielleicht ganz einfach, aber das ist aufgrund der Förderstruktur, die wir eben halt nicht haben. Das heißt also, das Museum existiert ausschließlich von den Eintrittsgeldern und von den Verkäufen. Also eine der wichtigsten Aufgaben. Dann natürlich gehört dazu auch, den Förderverein so attraktiv wie möglich zu machen, dass wir auch junge Menschen begeistern, hier ehrenamtlich mitzuarbeiten. Um ehrlich zu sein, da fehlt uns ganz, ganz viel Potenzial, was wir eben halt erkannt haben, dass unser Verein, und da glaube ich, haben sehr viele Vereine dasselbe Problem, eine sehr, sehr hohe Altersstruktur haben. Wir möchten ganz gerne auch junge Menschen animieren, hier sich ehrenamtlich zu beteiligen, und das wäre eben halt auch eine der dementsprechenden Aufgaben, die ich eben halt habe. Gerne eben halt am besten dienstags und donnerstags. Das sind so unsere Zeiten, wo sich die Ehrenamtlichen hier bei uns eben halt am wohlsten fühlen und deswegen auch hierher kommen. Es gibt verschiedene Arbeitsgruppen, die wir haben. Also angefangen von Motorenbau, Flugzeugkonstruktion, Rekonstruktion, bis hin von innen hier im Museum, bis hin von Außenanlagen. All die Dinge sind eben halt notwendig, dass die sich angeschaut und eben halt auch bearbeitet werden. Und dienstags und donnerstags sind so die Tage, wo man am besten sich mal einen Einblick verschaffen kann und dann einfach mal gucken kann, ob einem das so liegt oder ob man selber eine Interessensmöglichkeit hat, wo man sagen kann, Mensch, da kann ich mir vorstellen, als helfende Hand dabei zu sein.
1: Mit Dirk Schildhauer übernimmt ein engagierter Ehrenamtlicher Verantwortung für die weitere Entwicklung des Technikmuseums Hugo Junkers. Mit dem Förderverein und seinen vielen Helfern soll die Geschichte des Dessauer Ingenieurs und Luftfahrtpioniers auch in Zukunft lebendig bleiben und Besucher aus nah und fern begeistern.
2: Nachdem das Strandbad Adria in Dessau-Roßlau zu Beginn der Badesaison

0: 2026 aufgrund eines Befalls mit Eichenprozessionsspinnern und wegen Personalmangels zunächst nicht öffnen konnte, hat sich die Situation seit Mitte Juli deutlich verbessert. Dank der erfolgreichen Suche nach einem Rettungsschwimmer und der ergriffenen Maßnahmen gegen den EPS-Befall kann das Strandbad inzwischen wieder seine Türen öffnen. Jeweils samstags und sonntags von 10 bis 18 Uhr. Das Strandbad bietet seinen Gästen alles, was zu einem gelungenen Badetag gehört. Der Sprungturm mit 5- und 10-Meter Plattform sowie die Wasserrutsche können uneingeschränkt genutzt werden. Lediglich ein kleiner Teil der Liegewiese bleibt für die Badegäste gesperrt. Für das leibliche Wohl sorgen ein Imbiss und ein Getränkeverkauf direkt im Bad. Auch an den kommenden Wochenenden ist das Strandbad jeweils von 10 bis 18 Uhr geöffnet. Der Eintritt beträgt moderate 4 Euro pro Person und am Tag. Von Montag bis Freitag bleibt das Bad geschlossen. Auch die Wasserqualität gibt keinen Anlass zur Sorge. Wiederkehrende Wasserproben des Ordnungsamtes der Stadt bestätigen eine hervorragende Qualität des Badewassers. Wer das Strandbad Adria besuchen möchte, kann zudem bequem mit dem öffentlichen Nahverkehr anreisen. Die Buslinien 14 und 15 halten direkt vor dem Bad und verkehren auch samstags und sonntags. Ein Besuch lohnt sich also gerade jetzt, um die verbleibenden Wochen der Badesaison noch zu genießen. Der Dessau-Roßlauer HV befindet sich derzeit mitten in der Vorbereitung auf die neue Saison in der zweiten Handball-Bundesliga. Im ersten und zugleich einzigen Testspiel vor heimischer Kulisse in der Anhalt Arena trafen die Biber auf den polnischen Erstligisten PGE Wybrzeże Gdańsk. 346 Zuschauer waren dabei und erlebten eine von Beginn an spannende und umkämpfte Partie.
1: Die Vorbereitung auf die neue Saison der zweiten Handball-Bundesliga läuft beim Dessau-Roßlauer HV auf Hochtouren. Im einzigen Testspiel vor heimischer Kulisse empfingen die Biber am 7. August in der Anhalt Arena den polnischen Erstligisten PGE Danzig. 346 Zuschauer sahen eine intensive und lange Zeit überzeugende Vorstellung des DRHV, die am Ende jedoch nicht belohnt wurde. Die Mannschaft von Cheftrainer Vanja Radic erwischte einen starken Start und präsentierte sich vor allem im ersten Durchgang spielfreudig, druckvoll und konsequent im Tempospiel. Schnell erspielten sich die Gastgeber eine 3-Tore-Führung. Die Gäste aus Danzig fanden anschließend besser in die Partie und glichen in der 11. Minute das erste Mal zum 7:7 aus. Die Antwort des DRV ließ jedoch nicht lange auf sich warten. Angeführt von einer stabilen Defensive und einem starken Yannick Patzweit im Tor, der unter anderem 2 7-Meter parierte und zahlreiche weitere Würfe entschärfte, legten die Biber erneut zu. Mit einem Lauf setzte sich der DRV wieder ab und führte in der 16. Minute erstmals mit 4 Toren Vorsprung. Auch in der Folge bestimmten die Hausherren das Geschehen. Mit hohem Tempo und konsequentem Angriffsspiel bauten sie ihre Führung weiter aus. Zur Halbzeit lag der DHV verdient mit 21:15 vorne. Nach dem Seitenwechsel erwischten die Polen den besseren Start. Innerhalb weniger Minuten verkürzte Danzig den Rückstand auf 3 Tore. Die Biber blieben jedoch zunächst unbeeindruckt und stellten mit einem weiteren 3:0-Lauf den alten Abstand wieder her. In der 39. Minute traf David Misovic zum zwischenzeitlichen 25:19. Anschließend nahm die Partie etwas an Tempo heraus. Während die erste Halbzeit noch von schnellen Angriffen geprägt war, wurde der DHV nun vor allem im Positionsangriff gefordert. Lange Zeit hatten die Gastgeber die Begegnung dennoch unter Kontrolle und hielten die Gäste auf Abstand. In der Schlussphase sollte sich das Blatt jedoch noch einmal wenden. Die Mannschaft aus Danzig gab sich zu keinem Zeitpunkt geschlagen und kämpfte sich Tor um Tor heran. In der 56. Minute war der Vorsprung der Biber beim 33:32 auf 1 Tor geschmolzen. 2 Minuten vor dem Ende gelang den Gästen schließlich der 34:34 Ausgleich. Wenig später gingen die Polen erstmals in der Partie in Führung. Dem DRV blieb nur noch wenig Zeit für eine Antwort. Der Ausgleich wollte nicht mehr gelingen, sodass am Ende eine bittere 34-35 Niederlage auf der Anzeigetafel stand. Trotz des enttäuschenden Ausgangs zeigte der DRV über weite Strecken eine starke Leistung und sammelte wichtige Erkenntnisse für die weitere Vorbereitung. Für den DRV stehen in der Vorbereitung noch zwei weitere Testspiele auf dem Programm. Am 14. August sind die Dessau-Roßlauer beim ersten VfL Potsdam zu Gast, ehe es einen Tag später zum letzten Härtetest zum Handballclub Hamburg geht. Auch der Pflichtspielauftrag findet auswärts statt. Im DHB-Pokal treffen die Biber am 21. August auf den HSV Hamm-Westfalen. Zum Start in die neue Saison der zweiten Handball-Bundesliga geht es anschließend ebenfalls in die Fremde. Der DRV gastiert beim TV Emsdetten. Auf das erste Pflichtspiel vor heimischer Kulisse müssen die Fans hingegen noch etwas warten. Am 4. September ist es dann soweit. In der Arnheit Arena empfängt der DRV den VfL Eintracht Hagen zum ersten Heimspiel der neuen Saison.
0: Auf der Bundesstraße 184 in Dessau-Roßlau kommt es ab Mittwoch, dem 12. August, für rund zwei Wochen zu Verkehrseinschränkungen. Grund sind umfangreiche Sanierungsarbeiten an der Fahrbahn. Betroffen ist der Abschnitt zwischen der Einmündung zur Großen Halle und dem Bahnübergang der Dessau-Wörlitzer Eisenbahn im Bereich der Dessauer Versorgungs- und Verkehrsgesellschaft. Bis zum 25. August werden die vorhandenen Fahrbahnschäden in zwei Bauabschnitten beseitigt. Die Kosten für die Sanierungsarbeiten belaufen sich auf rund 200.000 Euro. Trotz der Bauarbeiten soll der Verkehr auf der vielbefahrenen Straße weiterfließen. Aufgrund des vierstreifigen Ausbaus können beide Fahrtrichtungen jeweils einspurig an den Baustellen vorbeigeführt werden. Autofahrer müssen dennoch mit Behinderungen und längeren Fahrzeiten rechnen. Damit sind wir am Ende unserer Montagsausgabe der Zeitnah Nachrichten, schauen jetzt noch auf das Wetter und auf die Meldungen aus der Region. Am Dienstag um 18 Uhr melden wir uns dann aus der Zeitnah Redaktion wieder. Bis dahin, machen Sie es gut und auf Wiedersehen.
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5: Am Dienstag erwartet uns ein freundlicher Mix aus Sonne und einigen Wolken. Die Temperaturen steigen auf bis zu 22 Grad. In der Nacht kühlt es auf 14 Grad ab. Dabei bleibt es durchgehend trocken. Der Wind weht mäßig, mit Böen zwischen 8 und 30 km/h. Damit bleibt es freundlich und vor allem trocken.
6: Mit neugierigen Blicken und einer Portion Aufregung starten 8 junge Menschen bei der Mideva in einen neuen Lebensabschnitt. Nach dem ersten Kennenlerntagen in der Lutherstadt, Eisleben und Merseburg macht die Begrüßungstour am Mittwoch Station in Köthen. Im Wasserwerk Köthen Süd erhalten die angehenden Fachkräfte einen Einblick in einen der wichtigsten Bereiche des Unternehmens, die Trinkwasserversorgung.
7: Wir sind heute im Wasserwerk Köthen beim Azubi-Auftakt. Wir haben am Montag unsere Ausbildung neu begonnen und führen unsere Azubis durch unsere Wasserbereiche. Wir waren gestern im Werder unterwegs, heute hier in Köthen unterwegs, dass sie auch das Trinkwasser und das Badewasser nachher noch kennenlernen. Heute sind wir 8. Insgesamt hat die Mideva jetzt 13 Auszubildende.
6: Für viele der neuen Auszubildenden ist es der erste Tag in einem technischen Betrieb. Umso wichtiger ist es der Mideva, den Nachwuchskräften von Anfang an zu zeigen, wie vielfältig die Aufgaben des Unternehmens sind. Neben der Trinkwasserversorgung gehörte auch die Abwasserbewirtschaftung sowie der Betrieb der Köthener Badewelt zum Unternehmensalltag. An drei Einführungstagen lernen die Auszubildenden deshalb verschiedene Standorte und Arbeitsbereiche kennen. Insgesamt beginnen 8 junge Frauen und Männer ihre Ausbildung in 4 unterschiedlichen Berufen. Als Anlagenmechaniker, Elektroniker für Betriebstechnik, Umwelttechnologen für Abwasserbewirtschaftung sowie als Industriekauffrau. Einige von ihnen kennen das Unternehmen bereits durch Praktika. Für andere ist alles neu. Gemeinsam starten sie nun in ihre berufliche Zukunft.
7: Also wir haben 3 Anlagenmechaniker, wir haben einen Umwelttechnologen für Abwassertechnik, wir haben einen Betriebselektriker und 3 Industriekaufleute. Viele unserer Auszubildenden haben vorher ein Praktikum bei uns gemacht, sind dadurch auf uns gekommen oder eben durch Familie und Freunde ringsherum.
6: Bei der Führung durch das Wasserwerk erfuhren die Auszubildenden, wie Trinkwasser gewonnen, aufbereitet und sicher zu den Menschen in der Region gelangt. Gleichzeitig erhalten sie einen Eindruck davon, welche Verantwortung mit den verschiedenen Ausbildungsberufen verbunden ist. Der Standort Köthen steht dabei beispielhaft für die vielfältigen Aufgaben der Medewa. Von der Versorgung mit Trinkwasser bis hin zur Freizeitangeboten in der Köthener Badewelt.
8: Ja, wir haben den Azubis so grob die Funktion des Wasserwerks gezeigt, so die Örtlichkeiten drin, auch draußen die Behälter so, dass wir mal sehen, wie groß die eigentlich so sind, wie die ganze Steuerung alles so funktioniert, ja, Wasserwagen für die Notversorgung eventuell, also dass wir einen groben Überblick kriegen, was so bei uns im Tagesgeschäft passiert. Ja, wir hatten den Azubis auch nochmal so besser zur Verdeutlichung gezeigt, wie das draußen aussieht, von der Versorgungsleitung bis rein, der Hausanschluss, wie der gebaut ist, aufgebaut ist, so mit Mauerdurchführung, wie das abgestellt wird mit den Ventilen, Zählern, was es da so gibt für einzelne Typen, sodass sie sich davon ein Bild machen können, wie das so das Tagesgeschäft ist.
6: Mit dem Ausbildungsstart investiert die Medewa erneut in den eigenen Fachkräftenachwuchs. Für die 8 neuen Auszubildenden beginnt damit nicht nur eine Berufsausbildung, sondern der Einstieg in ein vielseitiges Berufsfeld mit verantwortungsvollen Aufgaben und langfristigen Perspektiven.
1: Die Stadt Wittenberg informierte Anfang August im Rahmen eines Pressetermins über kommende Veranstaltungen. Ein besonderer Fokus lag dabei auf dem 18. Wittenberger Seniorenaktionstag, der im September stattfinden wird. Die jährlich stattfindende Veranstaltung bietet Senioren ein abwechslungsreiches Programm mit zahlreichen Mitmachaktionen, Informationsständen und Unterhaltungsmöglichkeiten. Ziel des Seniorenaktionstages ist es, ältere Menschen Impulse und Angebote an die Hand zu geben, die ein aktives, gesundes und selbstbestimmtes Leben in Wittenberg fördern.
7: Der Seniorenaktionstag findet im Stadthaus in der Mauerstraße in Wittenberg statt und ist im Prinzip eine jährliche Informations- und Begegnungsplattform für die Generation 65+, mit ganz vielen verschiedenen Angeboten für unsere älteren Bürgerinnen und Bürger.
1: Das Motto in diesem Jahr lautet: Heute ist mein Glückstag. Auch zur 18. Auflage des Seniorenaktionstages werden wieder viele Einrichtungen, Verbände, Vereine und Institutionen vertreten sein. Insgesamt darf man sich auf 50 Akteure freuen.
7: Es sind insgesamt über 50 Akteure, die sich dort vorstellen. Das sind von Verbänden über Vereine hin, aber auch zu zum Beispiel dem Landeskriminalamt, das mit einem Präventionsmobil vor Ort ist, oder das Hörmobil. Also es sind ganz verschiedene Angebote und Anbieter, die Informationen zu allen verschiedenen Themenbereichen, die das Leben im Alter vor allem auch betreffen, zeigen und präsentieren.
1: Auch ein abwechslungsreiches kulturelles Rahmenprogramm erwartet die Besucher. Von Führungen bis hin zu musikalischen Beiträgen ist in diesem Jahr wieder für vielfältige Unterhaltung gesorgt.
7: Genau, ein kleines Rahmenprogramm haben wir natürlich auch. Wir haben einmal die Coversängerin Ramona da, die im Hof des Stadthauses für ein bisschen Musik und auch zum Tanz einlädt. Wir haben aber natürlich auch ein kleines Rahmenprogramm im Saal, zum Beispiel der Förderverein der Phoenix Theaterwelt wird eine Kostüm-Modenschau zeigen. Wir haben aber auch die Kita-Kinder der Kita St. Josef, die ein kleines Singprogramm zur Eröffnung mit präsentieren. Ja, es wird bunt und kleine Überraschungen sind immer dabei.
1: Der 18. Wittenberger Seniorenaktionstag findet am 2. September von 11 bis 16 Uhr statt. Veranstaltungsort sind in diesem Jahr das Stadthaus sowie der angrenzende Hof. Die Wahl des Veranstaltungsortes ist auch den hohen Temperaturen dieser Tage geschuldet. Bereits beim vergangenen Seniorenaktionstag hatte man aufgrund der Hitze den Marktplatz gegen das kühlere Stadthaus als Veranstaltungsort ausgetauscht. Somit können auch in diesem Jahr wieder viele Senioren der Region einen wunderschönen Aktionstag in der Lutherstadt Wittenberg genießen.
9: Vor 50 Jahren wurde das Bauhaus in Dessau nach seiner Rekonstruktion wieder eröffnet. An der Sanierung waren damals auch die Produktionsgenossenschaften des Handwerks beteiligt. An diese Leistung erinnert die Kreishandwerkerschaft Dessau beim traditionellen Brunnenfest zum Tag des Handwerks am 11. September auf dem Dessauer Marktplatz. Darüber sprach Kreishandwerksmeister Karl Krökel in einem Interview mit uns von Rhein 1 und erklärte, wie die Sanierarbeiten damals liefen.
10: Ja, die verliefen so, dass, sagen wir mal, Dessauer Handwerksbetriebe organisiert in Produktionsgenossenschaft des Handwerks dort die Sanierungsarbeiten gestemmt haben. Das war ein riesiger Kraftakt unter den Bedingungen des Materialmangels und diesen Kraftakt wollen wir eigentlich jetzt nicht untergehen lassen und haben, sagen wir mal, Walter Gropius nochmal aufgegriffen, der gesagt hat, das Handwerk ist die absolute Grundlage fürs Bauhaus. Und deshalb diesen Ansatz, diesen wichtigen Ansatz des Handwerkes jetzt nochmal zu dokumentieren, zu Veranstaltungen, und zwar nicht, sagen wir mal, in Festveranstaltungen oder anderen Dingen oder Empfängen, wie das teilweise stattfindet, sondern wir wollen das authentisch, sagen wir mal, auch ein bisschen volksnah. Wir wollen erreichen, dass die Bevölkerung einbezogen wird. Damals die Akteure 1976 und vor allen Dingen auch die Handwerker, Architekten, Planer und Helfer und so weiter und so fort. Mussten allerdings feststellen, das war eine wichtige Erkenntnis bei der Erarbeitung der Broschüre, dass eben viele Zeitzeugen unwiederbringlich verloren sind. Das ist recht traurig, also sind einfach verstorben. Und deshalb jetzt dieser Aufruf nochmal nach Zeitzeugen. Wir haben gesagt, jetzt schließen wir das erstmal ab, weil ja das Brunnenfest ist bald, die Broschüre soll rauskommen. Aber wir bringen ja jedes Jahr eine Broschüre und das Bauhausfest ist ja auch bald vorbei. Aber das Handwerk und die Geschichte leben weiter und deshalb dieser Aufruf nach Zeitzeugen, dass das nicht verloren geht, die noch da sind. Oder bei Verstorbenen, sagen wir mal, die Enkelkinder oder die Kinder, dass die noch Bilder haben und so weiter. Und wir wollen dann unmittelbar nach dem Brunnenfest am 11.09. einen Zeitzeugenstammtisch einberufen. Da haben wir schon Zusagen, wo wir uns dann in lockerer Atmosphäre treffen und die Dokumente und Bilder und so weiter auch austauschen.
9: Gesucht werden Handwerker, Meister, Planer und Helfer, die an der Bauhausrekonstruktion 1976 oder an späteren Sanierungsarbeiten beteiligt waren. Auch wer Fotos, Dokumente oder Erinnerungen an die damaligen Zeiten besitzt oder Erlebnisse von Eltern oder Großeltern weitergeben möchte, wird gebeten, sich zeitnah bei Karl Krökel zu melden.
10: Wichtig ist, dass die Zeitzeugen, die also an diesem Zeitzeugenstammtisch teilnehmen, mit uns Kontakt aufnehmen. Das ist wichtig. Wir wissen, die sind teilweise 85 Jahre alt, sind nicht so bewandert in den Medien, was Mails und so weiter betrifft. Deshalb habe ich mich entschlossen, jeweils montags von 10 bis 12 Uhr telefonisch zur Verfügung zu stehen. Also 0172 5206 137 Vielleicht kann das die Sendung dann noch einblenden und meine Mailadresse, sodass ich dann auch persönlich angesprochen werden kann und auch persönlich zur Verfügung stehe für diese Dinge.
9: Bereits 3 Zeitzeugen haben sich schon gemeldet. Beim Brunnenfest im September werden sie von ihren Erinnerungen an die Bauhausrekonstruktion von den damaligen Arbeiten berichten.
10: Ja, wir, wie gesagt, wir bringen 3 Zeitzeugen mit, die wir auch würdigen wollen, stellen das nochmal im kleinen Vortrag, 20 Minuten, diesen Kraftakt Reko 76 in den Mittelpunkt. Ohne Handwerk hätte es die Wiedereröffnung des Bauhauses nicht gegeben. Das wollen wir nochmal zeigen, das wollen wir auch hier gegenüber der Bevölkerung erläutern. Die sind alle recht herzlich eingeladen, wie immer gibt es Freibier. Und ja, und dann zeichnen wir, wie in jedem Jahr, unsere Werktätigen verdiente aus den Innungen heraus aus und Betriebsjubilare und so weiter. Es wird also wieder ein interessantes Brunnenfest.
9: Die Kreishandwerkerschaft hofft bis zum 11. September noch weitere Zeitzeugen zu finden. Die gesammelten Geschichten sollen zum Tag des Handwerks beim Brunnenfest lebendig werden und ein Stück regionaler Handwerksgeschichte bewahren.

0: Schön, dass Sie mit dabei sind und damit herzlich willkommen zur Montagsausgabe der Zeitnah Nachrichten hier auf RAN 1. Die Wahlbenachrichtigungen für die Landtagswahl am 6. September werden seit dem 27. Juli per Post an die Wahlberechtigten der Stadt versendet. Wer bis zum 16. August keine Benachrichtigung erhalten hat, sollte sich beim Wahlamt unter 0340 204 1813 oder per E-Mail an briefwahl@dessau-roßlau.de wenden. Wer per Briefwahl wählen möchte, kann die Unterlagen über den Antrag auf der Rückseite der Wahlbenachrichtigung oder per E-Mail beim Wahlamt beantragen. Für die Beantragung per E-Mail werden Name, Geburtsdatum, vollständige Wohnanschrift und gegebenenfalls eine abweichende Versandadresse benötigt. Eine telefonische Beantragung ist nicht möglich. Ab dem 7. August können Briefwahlunterlagen auch direkt in der Ausgabestelle im Rathaus Dessau beantragt und vor Ort genutzt werden. Die Ausgabestelle ist bis zum 4. September zu den angegebenen Öffnungszeiten geöffnet. Wer die Briefwahl zu Hause durchführt, muss den roten Wahlbrief rechtzeitig zurücksenden. Er muss spätestens am Wahltag, dem 6. September bis 18 Uhr, im Wahlamt eingegangen sein. Alternativ kann der Wahlbrief in den Briefkasten am Rathaus Dessau vor dem Bürgerbüro eingeworfen werden. Zum 1. Juni hat Dirk Schildhauer die ehrenamtliche Geschäftsführung des Technikmuseums Hugo Junkers von Gerd Fucke übernommen. Der 59-Jährige ist seit 6 Jahren Mitglied des Fördervereins des Technikmuseums und möchte sich in seiner neuen Funktion für die weitere Entwicklung und Zukunft des Museums engagieren.
1: Ob Flugzeuge, Motoren oder historische Technologie, das Technikmuseum Hugo Junkers ist ein beliebtes Ausflugsziel für Besucher aus nah und fern. Sie kommen, um die zahlreichen Exponate des Dessauer Ingenieurs und Luftfahrtspionier Hugo Junkers aus nächster Nähe zu entdecken. Getragen und betrieben wird das Museum vom Förderverein Technikmuseum Hugo Junkers Dessau e.V. Seit dem 1. Juni hat Dirk Schildhauer die ehrenamtliche Geschäftsführung übernommen.
2: Der alte Geschäftsführer hat mehr oder weniger den Wunsch geäußert, in den verdienten Ruhestand zu gehen. Und der Vorstand des Fördervereins, das Technikmuseum Hugo Junkers, unter Vorsitzendem von Herrn Weber, hat dann eben halt danach gesucht, wer könnte ein geeigneter Kandidat sein. Und was soll ich sagen? Sie sind dann eben halt auf mich gestoßen, weil ich schon einige Zeit hier im Verein mitgearbeitet habe und auch die eine oder andere Aufgabe übernommen habe. Und somit konnte ich dann eben halt ein positives Bild vermitteln und habe dann eben halt sehr viel Spaß an dieser Aufgabe empfunden und habe mich deswegen beworben.
1: Mit der ehrenamtlichen Geschäftsführung übernimmt Dirk Schildhauer ein umfangreiches und breit gefächertes Aufgabenfeld. Dazu gehören unter anderem die organisatorische Leitung des Museums sowie die Begleitung von Projekten und Veranstaltungen.
2: Im Grunde genommen ist es so, dass ich also 2 Tage lang in der Woche hier bin. Das ist dienstags und donnerstags, weil es ist eben halt befristet von der Zeit her, die ich eben halt hier verbringen kann, weil ich selber noch selbstständig tätig bin mit meiner eigenen Firma. Und dann geht es eigentlich los, dass ich mich um die allgemeine Verwaltung hier kümmere, um viele Dinge, die eben halt

0: mit Museum anfallen. Das ist, hat was auf der einen Seite was mit unserem Publikum zu tun, mit unseren Gästen, dass die sich hier wohlfühlen, bis hin eben halt zu technischen Abläufen, Arbeitsschutz, all die Dinge, die in der Verwaltung eigentlich notwendig sind. Das ist so meine Aufgabengebiet. Also ich versuche, viele Fäden mehr oder weniger auseinanderzustricken und wieder zusammenzuführen. Und das macht mir einen Heidenspaß. Ja, und für mich ist es ganz wichtig, dass ich einfach auch alle Dessauer einlade, einfach mal wieder einen Besuch im Museum durchzuführen. Und wenn das Wetter mal wieder etwas schlechter wird, dann haben wir auf alle Fälle unsere Türen geöffnet und laden alle Dessauer gerne ein, sich das Museum mal wieder neu anzugucken und vielleicht das eine oder andere neu zu entdecken.
1: Für viele Besucher des Dessauer Technikmuseums ist die rekonstruierte U52 der Höhepunkt. Dirk Schildhauer hingegen faszinieren vor allem das Stahlhaus und die Junkersmöbel.
0: Wir stehen hier zum Beispiel vor einem Stahlhaus, was eben halt ja Junkers entworfen hat. Und was mir besonders wichtig ist, worauf ich ganz gerne mal aufmerksam machen möchte, dass auch Herr Junkers neben seiner Fähigkeit, dann eben halt Flugzeuge zu entwickeln, aber auch ganz, ganz andere Dinge entworfen hat, wie zum Beispiel Möbel, die Sie eben halt hier im Hintergrund sehen. Die Produkte sind entstanden aus der Möglichkeit, Materialien aus seinem Flugzeugbau einfach zu verwenden. Das heißt also nachhaltig und kreativ. Und das möchte ich ganz gerne den Menschen auch ein klein wenig weiterbringen oder weiterhelfen oder eben halt nahebringen.
1: Doch neben den zahlreichen Exponaten und Ausstellungsstücken hält das Technikmuseum noch weitere Höhepunkte für seine Besucher bereit.
0: Also, eines der Highlights, was wir haben, ist, seit ganz kurzem haben wir über unsere Apollo-Abteilung, möchte ich sie mal bezeichnen, einen neuen VR-Flug, nämlich das Space Shuttle. Und das ist eine Sondersensation, dass ich sagen kann, also ich kann nur jeden einladen, hierher zu kommen und sich die Apollo-Mission anzuschauen, die wir eben halt hier anbieten. Und dann natürlich auch dieses neue Highlight, den Flug mit dem Space Shuttle durch unser All. Ich denke mal, alle Menschen, die es bisher getan bzw. diesen Flug absolviert haben über unsere VR-Technologie, sind sowas von begeistert, dass ich mich freue, dass wir dieses hier anbieten können. Aber es gibt natürlich auch Veranstaltungen, die wir haben, Vorträge, die wir haben. Auf unserer Internetseite werden wir das regelmäßig aktualisieren, dass alle Menschen auch wirklich wissen, welche spannenden Vorträge und welche spannenden Veranstaltungen wir derzeit noch planen und auch schon geplant haben.
1: Ein Blick in die Zukunft gehört für Dirk Schildhauer ebenfalls zu seinen neuen Aufgaben. Zahlreiche Projekte und Herausforderungen stehen bevor. Da alle Mitarbeiter ehrenamtlich tätig sind, freut sich der Förderverein über weitere engagierte Menschen, die sich mit einbringen möchten.
0: Die Zukunftspläne sind eigentlich ganz, ganz bedeutende. Erstens, dass das Museum erhalten bleibt. Das sagt sich jetzt vielleicht ganz einfach, aber das ist aufgrund der Förderstruktur, die wir eben halt nicht haben. Das heißt also, das Museum existiert ausschließlich von den Eintrittsgeldern und von den Verkäufen. Also eine der wichtigsten Aufgaben. Dann natürlich gehört dazu, auch den Förderverein so attraktiv wie möglich zu machen, dass wir auch junge Menschen begeistern, hier ehrenamtlich mitzuarbeiten. Um ehrlich zu sein, da fehlt uns ganz, ganz viel Potenzial, was wir eben halt erkannt haben, dass unser Verein, und da glaube ich, haben sehr viele Vereine dasselbe Problem, eine sehr, sehr hohe Altersstruktur haben. Wir möchten ganz gerne auch junge Menschen animieren, hier sich ehrenamtlich zu beteiligen, und das wäre eben halt auch eine der dementsprechenden Aufgaben, die ich eben halt habe. Gerne eben halt am besten dienstags und donnerstags. Das sind so unsere Zeiten, wo sich die Ehrenamtlichen hier bei uns eben halt am wohlsten fühlen und deswegen auch hierher kommen. Es gibt verschiedene Arbeitsgruppen, die wir haben. Also angefangen von Motorenbau, Flugzeugkonstruktion, Rekonstruktion, bis hin von innen hier im Museum, bis hin von Außenanlagen. All die Dinge sind eben halt notwendig, dass die sich angeschaut und eben halt auch bearbeitet werden. Und Dienstags und Donnerstags sind so die Tage, wo man am besten sich mal einen Einblick verschaffen kann und dann einfach mal gucken kann, ob einem das so liegt oder ob man selber eine Interessensmöglichkeit hat, wo man sagen kann, Mensch, da kann ich mir vorstellen, als helfende Hand dabei zu sein.
1: Mit Dirk Schildhauer übernimmt ein engagierter Ehrenamtlicher Verantwortung für die weitere Entwicklung des Technikmuseums Hugo Junkers. Mit dem Förderverein und seinen vielen Helfern soll die Geschichte des Dessauer Ingenieurs und Luftfahrtpioniers auch in Zukunft lebendig bleiben und Besucher aus nah und fern begeistern.
2: Nachdem das Strandbad Adria in Dessau-Roßlau zu Beginn der Badesaison

0: wiederkehrende Wasserproben des Ordnungsamtes der Stadt bestätigen eine hervorragende Qualität des Badewassers. Wer das Strandbad Adria besuchen möchte, kann zudem bequem mit dem öffentlichen Nahverkehr anreisen. Die Buslinien 14 und 15 halten direkt vor dem Bad und verkehren auch samstags und sonntags. Ein Besuch lohnt sich also gerade jetzt, um die verbleibenden Wochen der Badesaison noch zu genießen. Der Dessau-Roßlauer HV befindet sich derzeit mitten in der Vorbereitung auf die neue Saison in der zweiten Handball-Bundesliga. Im ersten und zugleich einzigen Testspiel vor heimischer Kulisse in der Anhalt-Arena trafen die Biber auf den polnischen Erstligisten PGE Wybrzeże Gdańsk. 346 Zuschauer waren dabei und erlebten eine von Beginn an spannende und umkämpfte Partie.
1: Die Vorbereitung auf die neue Saison der zweiten Handball-Bundesliga läuft beim Dessau-Roßlauer HV auf Hochtouren. Im einzigen Testspiel vor heimischer Kulisse empfingen die Biber am 7. August in der Anhalt Arena den polnischen Erstligisten PGE Danzig. 346 Zuschauer sahen eine intensive und lange Zeit überzeugende Vorstellung des DRHV, die am Ende jedoch nicht belohnt wurde. Die Mannschaft von Cheftrainer Vanja Radic erwischte einen starken Start und präsentierte sich vor allem im ersten Durchgang spielfreudig, druckvoll und konsequent im Tempospiel. Schnell erspielten sich die Gastgeber eine 3-Tore-Führung. Die Gäste aus Danzig fanden anschließend besser in die Partie und glichen in der 11. Minute das erste Mal zum 7:7 aus. Die Antwort des DRV ließ jedoch nicht lange auf sich warten. Angeführt von einer stabilen Defensive und einem starken Yannick Patzweit im Tor, der unter anderem 2 7-Meter parierte und zahlreiche weitere Würfe entschärfte, legten die Biber erneut zu. Mit einem Lauf setzte sich der DRV wieder ab und führte in der 16. Minute erstmals mit 4 Toren Vorsprung. Auch in der Folge bestimmten die Hausherren das Geschehen. Mit hohem Tempo und konsequentem Angriffsspiel bauten sie ihre Führung weiter aus. Zur Halbzeit lag der DRV verdient mit 21:15 vorne. Nach dem Seitenwechsel erwischten die Polen den besseren Start. Innerhalb weniger Minuten verkürzte Danzig den Rückstand auf 3 Tore. Die Biber blieben jedoch zunächst unbeeindruckt und stellten mit einem weiteren 3:0-Lauf den alten Abstand wieder her. In der 39. Minute traf David Misovic zum zwischenzeitlichen 25:19. Anschließend nahm die Partie etwas an Tempo heraus. Während die erste Halbzeit noch von schnellen Angriffen geprägt war, wurde der DRV nun vor allem im Positionsangriff gefordert. Lange Zeit hatten die Gastgeber die Begegnung dennoch unter Kontrolle und hielten die Gäste auf Abstand. In der Schlussphase sollte sich das Blatt jedoch noch einmal wenden. Die Mannschaft aus Danzig gab sich zu keinem Zeitpunkt geschlagen und kämpfte sich Tor um Tor heran. In der 56. Minute war der Vorsprung der Biber beim 33:32 auf 1 Tor geschmolzen. 2 Minuten vor dem Ende gelang den Gästen schließlich der 34:34 Ausgleich. Wenig später gingen die Polen erstmals in der Partie in Führung. Dem DRV blieb nur noch wenig Zeit für eine Antwort. Der Ausgleich wollte nicht mehr gelingen, sodass am Ende eine bittere 34:35 Niederlage auf der Anzeigetafel stand. Trotz des enttäuschenden Ausgangs zeigte der DRV über weite Strecken eine starke Leistung und sammelte wichtige Erkenntnisse für die weitere Vorbereitung. Für den DRV stehen in der Vorbereitung noch 2 weitere Testspiele auf dem Programm. Am 14. August sind die Dessau-Roßlauer beim 1. VfL Potsdam zu Gast, ehe es einen Tag später zum letzten Härtetest zum Handballclub Hamburg geht. Auch der Pflichtspielauftakt findet auswärts statt. Im DHB-Pokal treffen die Biber am 21. August auf den HSV Hamm-Westfalen. Zum Start in die neue Saison der zweiten Handball-Bundesliga geht es anschließend ebenfalls in die Fremde. Der DRV gastiert beim TV Emsdetten. Auf das erste Pflichtspiel vor heimischer Kulisse müssen die Fans hingegen noch etwas warten. Am 4. September ist es dann soweit. In der Anhalt Arena empfängt der DRV den VfL Eintracht Hagen zum ersten Heimspiel der neuen Saison.

0: Auf der Bundesstraße 184 in Dessau-Roßlau kommt es ab Mittwoch, dem 12. August, für rund 2 Wochen zu Verkehrseinschränkungen. Grund sind umfangreiche Sanierungsarbeiten an der Fahrbahn. Betroffen ist der Abschnitt zwischen der Einmündung zur Großen Halle und dem Bahnübergang der Dessau-Wörlitzer Eisenbahn im Bereich der Dessauer Versorgungs- und Verkehrsgesellschaft. Bis zum 25. August werden die vorhandenen Fahrbahnschäden in 2 Bauabschnitten beseitigt. Die Kosten für die Sanierungsarbeiten belaufen sich auf rund 200.000 Euro. Trotz der Bauarbeiten soll der Verkehr auf der vielbefahrenen Straße weiterfließen. Aufgrund des 4-streifigen Ausbaus können beide Fahrtrichtungen jeweils einspurig an den Baustellen vorbeigeführt werden. Autofahrer müssen dennoch mit Behinderungen und längeren Fahrzeiten rechnen. Damit sind wir am Ende unserer Montagsausgabe der Zeitnah Nachrichten. Schauen jetzt noch auf das Wetter und auf die Meldungen aus der Region. Am Dienstag um 18 Uhr melden wir uns dann aus der Zeitnah Redaktion wieder. Bis dahin, machen Sie es gut und auf Wiedersehen.
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4: Am Dienstag erwartet uns ein freundlicher Mix aus Sonne und einigen Wolken. Die Temperaturen steigen auf bis zu 22 Grad. In der Nacht kühlt es auf 14 Grad ab. Dabei bleibt es durchgehend trocken. Der Wind weht mäßig, mit Böen zwischen 8 und 30 km/h. Damit bleibt es freundlich und vor allem trocken.
5: Mit neugierigen Blicken und einer Portion Aufregung starten 8 junge Menschen bei der Mideva in einen neuen Lebensabschnitt. Nach dem ersten Kennenlerntagen in der Lutherstadt, Eisleben und Merseburg macht die Begrüßungstour am Mittwoch Station in Köthen. Im Wasserwerk Köthen Süd erhalten die angehenden Fachkräfte einen Einblick in einen der wichtigsten Bereiche des Unternehmens, die Trinkwasserversorgung.
6: Wir sind heute im Wasserwerk Köthen beim Azubi-Auftakt. Wir haben am Montag unsere Ausbildung neu begonnen und führen unsere Azubis durch unsere Wasserbereiche. Wir waren gestern im Werder unterwegs, heute hier in Köthen unterwegs, dass sie auch das Trinkwasser und das Badewasser nachher noch kennenlernen. Heute sind wir 8. Insgesamt hat die Mideva jetzt 13 Auszubildende.
5: Für viele der neuen Auszubildenden ist es der erste Tag in einem technischen Betrieb. Umso wichtiger ist es der Mideva, den Nachwuchskräften von Anfang an zu zeigen, wie vielfältig die Aufgaben des Unternehmens sind. Neben der Trinkwasserversorgung gehörte auch die Abwasserbewirtschaftung sowie der Betrieb der Köthener Badewelt zum Unternehmensalltag. An 3 Einführungstagen lernen die Auszubildenden deshalb verschiedene Standorte und Arbeitsbereiche kennen. Insgesamt beginnen 8 junge Frauen und Männer ihre Ausbildung in 4 unterschiedlichen Berufen. Als Anlagenmechaniker, Elektroniker für Betriebstechnik, Umwelttechnologen für Abwasserbewirtschaftung sowie als Industriekauffrau. Einige von ihnen kennen das Unternehmen bereits durch Praktika. Für andere ist alles neu. Gemeinsam starten sie nun in ihre berufliche Zukunft.
6: Also wir haben 3 Anlagenmechaniker, wir haben einen Umwelttechnologen für Abwassertechnik, wir haben einen Betriebselektriker und 3 Industriekaufleute. Viele unserer Auszubildenden haben vorher ein Praktikum bei uns gemacht, sind dadurch auf uns gekommen oder eben durch Familie und Freunde ringsherum.
5: Bei der Führung durch das Wasserwerk erfuhren die Auszubildenden, wie Trinkwasser gewonnen, aufbereitet und sicher zu den Menschen in der Region gelangt. Gleichzeitig erhalten Sie einen Eindruck davon, welche Verantwortung mit den verschiedenen Ausbildungsberufen verbunden ist. Der Standort Köthen steht dabei beispielhaft für die vielfältigen Aufgaben der Medewa. Von der Versorgung mit Trinkwasser bis hin zur Freizeitangeboten in der Köthener Badewelt.
7: Ja, wir haben den Azubis so grob die Funktion des Wasserwerks gezeigt, so die Örtlichkeiten drin, auch draußen die Behälter so, dass wir mal sehen, wie groß die eigentlich so sind, wie die ganze Steuerung alles so funktioniert, ja, Wasserwagen für die Notversorgung eventuell, also dass wir einen groben Überblick kriegen, was so bei uns im Tagesgeschäft passiert. Ja, wir hatten den Azubis auch nochmal so besser zur Verdeutlichung gezeigt, wie das draußen aussieht, von der Versorgungsleitung bis rein, der Hausanschluss, wie der gebaut ist, aufgebaut ist, so mit Mauerdurchführung, wie das abgestellt wird mit den Ventilen, Zählern, was es da so gibt für einzelne Typen, sodass sie sich davon ein Bild machen können, wie das so das Tagesgeschäft ist.
5: Mit dem Ausbildungsstart investiert die Medewa erneut in den eigenen Fachkräftenachwuchs. Für die 8 neuen Auszubildenden beginnt damit nicht nur eine Berufsausbildung, sondern der Einstieg in ein vielseitiges Berufsfeld mit verantwortungsvollen Aufgaben und langfristigen Perspektiven.

0: Die Stadt Wittenberg informierte Anfang August im Rahmen eines Pressetermins über kommende Veranstaltungen. Ein besonderer Fokus lag dabei auf dem 18. Wittenberger Seniorenaktionstag, der im September stattfinden wird. Die jährlich stattfindende Veranstaltung bietet Senioren ein abwechslungsreiches Programm mit zahlreichen Mitmachaktionen, Informationsständen und Unterhaltungsmöglichkeiten. Ziel des Seniorenaktionstages ist es, älteren Menschen Impulse und Angebote an die Hand zu geben, die ein aktives, gesundes und selbstbestimmtes Leben in Wittenberg fördern.
1: Der Seniorenaktionstag findet im Stadthaus in der Mauerstraße in Wittenberg statt und ist im Prinzip eine jährliche Informations- und Begegnungsplattform für die Generation 65+, mit ganz vielen verschiedenen Angeboten für unsere älteren Bürgerinnen und Bürger.
0: Das Motto in diesem Jahr lautet: Heute ist mein Glückstag. Auch zur 18. Auflage des Seniorenaktionstages werden wieder viele Einrichtungen, Verbände, Vereine und Institutionen vertreten sein. Insgesamt darf man sich auf 50 Akteure freuen.
1: Es sind insgesamt über 50 Akteure, die sich dort vorstellen. Das sind von Verbänden über Vereine hin, aber auch zu zum Beispiel dem Landeskriminalamt, das mit einem Präventionsmobil vor Ort ist, oder das Hörmobil. Also es sind ganz verschiedene Angebote und Anbieter, die Informationen zu allen verschiedenen Themenbereichen, die das Leben im Alter vor allem auch betreffen, zeigen und präsentieren.
0: Auch ein abwechslungsreiches kulturelles Rahmenprogramm erwartet die Besucher. Von Führungen bis hin zu musikalischen Beiträgen ist in diesem Jahr wieder für vielfältige Unterhaltung gesorgt.
1: Genau, ein kleines Rahmenprogramm haben wir natürlich auch. Wir haben einmal die Coversängerin Ramona da, die im Hof des Stadthauses für ein bisschen Musik und auch zum Tanz einlädt. Wir haben aber natürlich auch ein kleines Rahmenprogramm im Saal, zum Beispiel der Förderverein der Phoenix Theaterwelt wird eine Kostüm-Mondschau zeigen. Wir haben aber auch die Kita-Kinder der Kita St. Josef, die ein kleines Singprogramm zur Eröffnung mit präsentieren. Ja, es wird bunt und kleine Überraschungen sind immer dabei.
0: Der 18. Wittenberger Seniorenaktionstag findet am 2. September von 11 bis 16 Uhr statt. Veranstaltungsort sind in diesem Jahr das Stadthaus sowie der angrenzende Hof. Die Wahl des Veranstaltungsortes ist auch den hohen Temperaturen dieser Tage geschuldet. Bereits beim vergangenen Seniorenaktionstag hatte man aufgrund der Hitze den Marktplatz gegen das kühlere Stadthaus als Veranstaltungsort ausgetauscht. Somit können auch in diesem Jahr wieder viele Senioren der Region einen wunderschönen Aktionstag in der Lutherstadt Wittenberg genießen.
2: Vor 50 Jahren wurde das Bauhaus in Dessau nach seiner Rekonstruktion wieder eröffnet. An der Sanierung waren damals auch die Produktionsgenossenschaften des Handwerks beteiligt. An diese Leistung erinnert die Kreishandwerkerschaft Dessau beim traditionellen Brunnenfest zum Tag des Handwerks am 11. September auf dem Dessauer Marktplatz. Darüber sprach Kreishandwerksmeister Karl Krökel in einem Interview mit uns von Rhein 1 und erklärte, wie die Sanierarbeiten damals liefen.
3: Ja, die verliefen so, dass, sagen wir mal, Dessauer Handwerksbetriebe, organisiert in Produktionsgenossenschaft des Handwerks, dort die Sanierungsarbeiten gestemmt haben. Das war ein riesiger Kraftakt unter den Bedingungen des Materialmangels. Und diesen Kraftakt wollen wir eigentlich jetzt nicht untergehen lassen und haben, sagen wir mal, Walter Gropius nochmal aufgegriffen, der gesagt hat, das Handwerk ist die absolute Grundlage fürs Bauhaus. Und deshalb diesen Ansatz, diesen wichtigen Ansatz des Handwerkes jetzt nochmal zu dokumentieren, zu Veranstaltungen, und zwar nicht, sagen wir mal, in Festveranstaltungen oder anderen Dingen oder Empfängen, wie das teilweise stattfindet, sondern wir wollen das authentisch, sagen wir mal, auch ein bisschen volksnah. Wir wollen erreichen, dass die Bevölkerung einbezogen wird. Damals die Akteure 1976 und vor allen Dingen auch die Handwerker, Architekten, Planer und Helfer und so weiter und so fort. Mussten allerdings feststellen, das war eine wichtige Erkenntnis bei der Erarbeitung der Broschüre, dass eben viele Zeitzeugen unwiederbringlich verloren sind. Das ist recht traurig, also sind einfach verstorben. Und deshalb jetzt dieser Aufruf nochmal nach Zeitzeugen. Wir haben gesagt, jetzt schließen wir das erstmal ab, weil ja das Bodenfest ist bald, die Broschüre soll rauskommen. Aber wir bringen ja jedes Jahr eine Broschüre und das Bauhausfest ist ja auch bald vorbei. Aber das Handwerk und die Geschichte leben weiter und deshalb dieser Aufruf nach Zeitzeugen, dass das nicht verloren geht, die noch da sind. Oder bei Verstorbenen, sagen wir mal die Enkelkinder oder die Kinder, dass die noch Bilder haben und so weiter. Und wir wollen dann unmittelbar nach dem Brunnenfest am 11.09. einen Zeitzeugenstammtisch einberufen. Da haben wir schon Zusagen, wo wir uns dann in lockerer Atmosphäre treffen und die Dokumente und Bilder und so weiter auch austauschen.
2: Gesucht werden Handwerker, Meister, Planer und Helfer, die an der Bauhausrekonstruktion 1976 oder an späteren Sanierungsarbeiten beteiligt waren. Auch wer Fotos, Dokumente oder Erinnerungen an die damaligen Zeiten besitzt oder Erlebnisse von Eltern oder Großeltern weitergeben möchte, wird gebeten, sich zeitnah bei Karl Krökel zu melden.
3: Wichtig ist, dass die Zeitzeugen, die also an diesem Zeitzeugenstammtisch teilnehmen, mit uns Kontakt aufnehmen. Das ist wichtig. Wir wissen, die sind teilweise 85 Jahre alt, sind nicht so bewandert in den Medien, was Mails und so weiter betrifft. Deshalb habe ich mich entschlossen, jeweils montags von 10 bis 12 Uhr telefonisch zur Verfügung zu stehen, also 0172 5206 137. Vielleicht kann das die Sendung dann noch einblenden und meine Mailadresse, sodass ich dann auch persönlich angesprochen werden kann und auch persönlich zur Verfügung stehe für diese Dinge.
2: Bereits 3 Zeitzeugen haben sich schon gemeldet. Beim Brunnenfest im September werden sie von ihren Erinnerungen an die Bauhausrekonstruktion von den damaligen Arbeiten berichten.
3: Ja, wir, wie gesagt, wir bringen 3 Zeitzeugen mit, die wir auch würdigen wollen, stellen das nochmal im kleinen Vortrag, 20 Minuten, diesen Kraftakt Reko 76 in den Mittelpunkt. Ohne Handwerk hätte es die Wiedereröffnung des Bauhauses nicht gegeben. Das wollen wir nochmal zeigen, das wollen wir auch hier gegenüber der Bevölkerung erläutern. Die sind alle recht herzlich eingeladen, wie immer gibt es Freibier. Und ja, und dann zeichnen wir, wie in jedem Jahr, unsere Werktätigen verdiente aus den Innungen heraus aus und Betriebsjubilare und so weiter. Es wird also wieder ein interessantes Brunnenfest.
2: Die Kreishandwerkerschaft hofft bis zum 11. September noch weitere Zeitzeugen zu finden. Die gesammelten Geschichten sollen zum Tag des Handwerks beim Brunnenfest lebendig werden und ein Stück regionaler Handwerksgeschichte bewahren.